Teheran einem amerikanischen Vorschlag für ein Abkommen nicht zustimmen, werde die Bombardierung mit größerer Intensität als je zuvor fortgesetzt, so Trump. Auch geht aktuell die Blockade iranischer Häfen durch das US-Militär weiter. Gleichzeitig berichten Vermittler aus Pakistan über intensive Gespräche zwischen Washington und Teheran. Dabei geht es unter anderem um das iranische Atomprogramm, die Straße von Hormuz sowie die Aufhebung amerikanischer Sanktionen. Der Iran prüft nach eigenen Angaben derzeit einen entsprechenden Vorschlag der USA. Die ukrainische Regierung erhält beschlagnahmtes Geld aus Ungarn zurück. Wie die ungarischen Behörden mitteilten, handelt es sich dabei um den Inhalt von Geldtransportern, die Anfang März bei einer Kontrolle sichergestellt worden waren. Die Fahrzeuge einer staatlichen ukrainischen Bank waren aus Österreich kommend auf dem Weg in die Ukraine und transportierten unter anderem rund 40 Millionen Dollar, 35 Millionen Euro sowie mehrere Kilogramm Gold. Ungarn leitete daraufhin Ermittlungen wegen des Verdachts auf Geldwäsche ein. Nach Angaben aus Budapest konnte die ukrainische Seite nicht ausreichend erklären, wofür das Geld bestimmt war. Der Vorfall ereignete sich vor dem Hintergrund zunehmender Spannungen zwischen beiden Ländern. Die neue Regierung in Ungarn will dagegen nun enger mit Kiew zusammenarbeiten. In Deutschland könnte bald das Kerosin knapp werden. Das geht aus einer Antwort der Bundesregierung auf eine Anfrage der AfD hervor. Demnach reichen die strategischen Reserven der Bundesrepublik inklusive sonstiger Lagerbestände für maximal 2 Monate. Auch warnen inzwischen mehrere Branchenverbände sowie die Internationale Energieagentur. Hintergrund sind die Auswirkungen des Iran-Kriegs und die anhaltenden Probleme beim Transport von Ölprodukten. Besonders betroffen wäre der Flugverkehr in Europa und Deutschland. Airlines reagieren bereits mit Flugstreichungen und Sparmaßnahmen. Noch vor wenigen Wochen hatte Wirtschaftsministerin Katharina Reiche eine drohende Kerosinknappheit abgestritten. Deutschlands Arbeitsministerin Bärbel Baas hat mit einer Äußerung im Bundestag für große Aufmerksamkeit gesorgt. Die SPD-Politikerin erklärte während einer Regierungsbefragung, niemand wandere in die deutschen Sozialsysteme ein. Hintergrund war eine Anfrage der AfD zur Belastung der Sozialkassen durch Migration. Baas verwies dabei auf den Fachkräftemangel und betonte, viele Zuwanderer würden dringend auf dem Arbeitsmarkt gebraucht. Kritiker werfen der Ministerin jedoch Realitätsverweigerung vor und verweisen auf aktuelle Zahlen zum Bürgergeld. So besitzen laut Bundesagentur für Arbeit inzwischen fast die Hälfte aller Bürgergeldempfänger keinen deutschen Pass. Gleichzeitig steigen die Ausgaben für Sozialleistungen weiter deutlich an. Die Äußerung der Arbeitsministerin sorgte anschließend auch für Spott und breite Diskussionen in sozialen Medien. Im Deutschen Bundestag formiert sich eine Mehrheit für eine Reform der Organspende. Eine fraktionsübergreifende Gruppe aus Abgeordneten von CDU, CSU, SPD, Grünen und Linken will die Zahl der Organspenden in Deutschland deutlich erhöhen und eine Gesetzesinitiative vorbereiten. Im Mittelpunkt steht dabei erneut die sogenannte Widerspruchsregelung. Diese sieht vor, dass grundsätzlich jeder Bürger als Organspender gilt, sofern er nicht ausdrücklich widerspricht. Gleichzeitig regt sich auch Widerstand gegen die Pläne. Kritiker aus mehreren Parteien warnen vor dem Eingriff in das Selbstbestimmungsrecht der Bürger. Sie betonen, das Recht auf Entscheidung über den eigenen Körper dürfe nicht automatisch mit dem Tod enden. Soweit die Nachrichten im Kontrafunk. Redakteur und Sprecher war Marcel Joppa.

0: Es ist Donnerstag, der 7. Mai 2026. Sie hören Kontrafunk aktuell mit Stefan Kloss am Mikrofon. Ich begrüße Sie ganz herzlich. Zunächst eine Werbeansage. 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Soweit diese Werbeansage und wir schauen jetzt auf die Themen unserer heutigen Sendung. Vor einigen Tagen gab es einen Bürgerdialog in Salzwedel in Sachsen-Anhalt. An dem nahm auch Bundeskanzler Friedrich Merz teil. Eine Moderatorin stellte ihm eine Frage und der CDU-Politiker antwortete. Das klang so.
1: Was ist eigentlich für die Bürgerinnen und Bürger besser geworden, seit Sie Kanzler sind?
2: Naja, also für eine Bilanz ist es zu früh.
0: Zu früh für eine Bilanz? Wir wollen trotzdem auf das erste Märzjahr schauen, und zwar gemeinsam mit der CDU-Bundestagsabgeordneten Saskia Ludwig. In Polen gibt es erneut Streit um die Ernennung von Verfassungsrichtern. Darüber spreche ich mit der Journalistin Alexandra Rybinska. Und welche Macht hat die sudanesische Muslimbrüderschaft? Welche Rolle spielen die Islamisten im aktuellen Krieg? Das analysiert Osama Kaya Mohammed. Der Politologe lebt in Wien und hat sudanesische Wurzeln. Und in ihrem Kommentar blickt Christina Köhnen darauf, welche dramatischen Veränderungen auf Ungarn sehr wahrscheinlich zukommen werden, nachdem Viktor Orban abgewählt ist. Das sind unsere Themen heute bei Kontrafunk aktuell. Schön, dass Sie dabei sind.

0: Sie hören Kontrafunk aktuell an diesem Donnerstag. Seit einem Jahr ist Friedrich Merz deutscher Bundeskanzler. Der CDU-Politiker wollte große Reformen auf den Weg bringen. Die Stimmung im Land sollte schnell besser werden. Doch so richtig scheint der Reformturbo im Moment nicht zu zünden. Und die Stimmung im Land ist so tief, wie die Umfragewerte des Kanzlers sind. Was ist nach 12 Monaten von all den Reform- und Gute-Stimmung-Ankündigungen übrig geblieben? Großes Fragezeichen. Darüber spreche ich mit Saskia Ludwig. Die Brandenburgerin ist CDU-Bundestagsabgeordnete und Mitglied im Ausschuss für Wirtschaft und Energie. Guten Tag, Frau Ludwig.
1: Ja, guten Tag.
0: Blicken wir auf das erste Kanzlerjahr von Friedrich Merz. Er hatte in einem Bürgerdialog sinngemäß gesagt kürzlich, es sei noch zu früh, um Bilanz zu ziehen. Wir machen das jetzt aber trotzdem mal, Frau Ludwig. Sie sind ja studierte Diplomkauffrau. Was würde in einer Bilanz stehen, die Sie für den Kanzler aufstellen?
1: Ja, das ist mal ein schöner Vergleich, aktiver und passiver. Ja, auf der aktiven Seite hat man natürlich eine Regierungsmehrheit, aber auf der Passivseite wird es halt immer weniger, was tatsächlich umgesetzt wird von dem, was man versprochen hat. Also ich bin vorgestern schon gefragt worden, ein ausreichend ist, glaube ich, noch geschmeichelt.
0: Arbeiten wir mal mit dem Wort Fehler. Das Wort wird ja in der Politik nicht so gern verwendet, wenn Politiker auf die eigenen Tätigkeiten schauen. Wo hat Friedrich Merz Fehler begangen, beziehungsweise was sind die größten Fehler?
1: Also es ist natürlich immer einfach, über andere zu reden, gerade wenn es um Fehler geht. Wir haben eine schwierige Fehlerkultur bei uns in Deutschland, das muss man dazu sagen. Diese Alternativlosigkeit, die ja Angela Merkel geprägt hatte, wir alle haben gehofft, dass diese vorbei ist nach Angela Merkel und dass mit Friedrich Merz einfach Pragmatismus einkehrt. Wir haben aber wieder diese Alternativlosigkeit und zwar hinsichtlich des Koalitionspartners. Und das macht natürlich dann auch was mit einem kleineren Koalitionspartner, der gut aufmuskeln kann. Und ich glaube, das ist das eigentliche Kernproblem.
0: Bei welchen Entscheidungen würden Sie sagen, hat sich der Kanzler vom Koalitionspartner SPD zu sehr treiben oder beeinflussen lassen?
1: Also erstmal geht es ja darum, dass Strukturreformen angekündigt wurden, die wir bis heute nicht haben. Das ist Punkt 1. Punkt 2, ich glaube, das ist der Grundkonstruktionsfehler, die Billionen Schulden, die aufgenommen wurden mit dem Versprechen danach, Strukturreformen umzusetzen. Und das ist natürlich eine immanente Geschichte, dass wenn das Geld da ist, der Druck raus ist und die SPD ihr Klientel befriedigen möchte, was natürlich betroffen wäre bei Strukturreformen, dass sie sich dann da schwer tun. Und ich glaube, das ist so das Kernproblem.
0: Sie haben es angesprochen, die SPD. Man hat manchmal den Eindruck, dass die beiden, ich sag mal, Spitzensozialdemokraten Lars Klingbeil, der ist ja der Finanzminister, und Bärbel Baas, sie ist die Arbeitsministerin, dass sie dem Kanzler gelegentlich so ein bisschen in die Parade fahren und Friedrich Merz versucht dann diese Seitenhiebe, sage ich mal, wegzumoderieren. Täuscht der Eindruck?
1: Also Sie haben es ganz richtig dargestellt und das macht der Kanzler ja auch richtig, darauf nicht in der Öffentlichkeit explizit einzugehen. Und es ist auch sein Job zu moderieren auf der einen Seite. Auf der anderen Seite ist es natürlich schwierig, der CDU immer wieder deutlich zu machen, wir müssen uns zusammenreißen, wenn man einen Koalitionspartner hat, der dermaßen tief in dieses Vokabular greift, wie zum Beispiel Bärbel Baas oder auch der Juso-Chef. Frau Baas redet von menschenverachtend, wenn wir über Strukturreformen reden. Die Bundeswirtschaftsministerin wird als Hyäne der Erdölindustrie bezeichnet, wenn sie versucht, dieses völlig aus den Fugen geratene Energiesystem wieder einigermaßen in die Waage zu bringen. Das macht es natürlich schwierig und es gibt Signale auch in die CDU herein, dass wir diejenigen sind, die dort immer nachgeben müssen und die Guten sind. Und da ist jetzt so ein Punkt erreicht, wo es mit Wegmoderieren eben nicht mehr funktioniert.
0: Koalitionsklima, das Wort haben Sie gerade erwähnt. Also das klingt jetzt nicht so positiv.
1: Also eine Koalition ist ja im Zweifel wie eine Ehe. Da gibt's nicht nur immer gute Tage, ja, da gibt's auch schlechte Tage. Da muss man gucken, wie man damit umgeht. Und so eine Koalition ist keine Liebesheirat. Also insofern sehe ich das grundsätzlich nicht als Problem. Die Frage ist nur, ob man kompromissfähig ist. Und es kann nicht sein, dass immer nur die CDU kompromissfähig ist.
0: Gibt es denn auch Positives vom ersten Kanzlerjahr zu berichten?
1: Also ich denke schon, dass die Wahrnehmung im Ausland die erste Zeit eine deutlich bessere war, dass Deutschland auch wieder proaktiv Außenpolitik gestalten möchte. Da macht Kanzler Merz natürlich eine ganz andere Figur als sein Vorgänger. Ich denke, das ist wirklich auf der Habenseite. Innenpolitisch ist leider noch nicht allzu viel passiert.
0: Sie hatten sich ja vor der Bundestagswahl 2025, wenn ich mich recht erinnere, für eine Koalition zwischen CDU und AfD ausgesprochen. Warum hält Friedrich Merz so eisern an der Brandmauer fest? Es gäbe ja inhaltlich zumindest durchaus Schnittstellen mit der AfD.
1: Also für eine Koalition hatte ich mich nicht ausgesprochen. Ich habe klar und deutlich gesagt, wenn das Land Mitte-Rechts wählt, muss sie auch eine Mitte-Rechts-Politik bekommen. Das ist nicht zwingend mit einer Koalition einhergehend, aber ja, auch das wäre langfristig ein Denkkonstrukt. Die Koalition so einzugehen, ist grundsätzlich erstmal nicht falsch. Das Problem ist, die als alternativlos hinzustellen. Und eine Alternativlosigkeit darf es in der deutschen Demokratie eben nicht geben, weil die Auswirkungen dessen sehen wir. Die Prozente bei der AfD steigen, bei der CDU sinken. Und man blockiert sich gegenseitig immer mehr, weil man sich in Gräben begibt, hauptsächlich eben auch die linke Seite, die sich im Kultur- und Klassenkampf wägt. Und das ist das eigentliche Problem, dieser Ausgleich, der stattfinden muss in einer Demokratie, der findet eben nicht mehr statt.
0: Ein Thema, das, wenn man jetzt mal von einer konservativen Mehrheit spricht im Bundestag, was sofort angegangen werden könnte, wären ja zum Beispiel die riesigen Windkraftanlagen, die überall in Deutschland errichtet werden im Moment. Und die ja bei großen Teilen der Bevölkerung hoch umstritten sind, das muss man ja mal sagen. Und Sie sind ja Mitglied im Ausschuss für Wirtschaft und Energie. Würde sich die CDU ohne die SPD in einer Minderheitsregierung anders aufstellen, auch beim Thema Energiewende und Windkraft?
1: Also ich denke, das, was die Bundeswirtschaftsministerin dort gerade macht, ist sehr, sehr klug. Das heißt nicht, dass man Windkraft per se verbieten muss, aber wir müssen einfach marktwirtschaftliche Instrumente wieder wirken lassen, dass auch nur die produzierte und vor allen Dingen auch abgenommene Energie bezahlt wird und nicht dieses sogenannte Redispatch, wenn zu viel Strom da ist, die Windkraftbetreiber trotzdem ihr Geld bekommen. Und durch marktwirtschaftliche Mechanismen wird sich dieses Thema ein Stück weit selbst erledigen. Und ich glaube, das ist auch der richtige Weg.
0: Christian von Stetten, Ihr Fraktionskollege, und er ist ja auch Chef des Parlamentskreises Mittelstand in der Union, der erwartet ein vorzeitiges Aus der schwarz-roten Regierung. Die halte, Zitat, keine 4 Jahre, ganz sicher nicht. Hat er recht? Wie sehen Sie das?
1: Naja, also diese Regierung arbeitet ja auch nur noch 3 Jahre bis 29. Insofern ist das mit den 4 Jahren schon ganz interessant. Aber das, was er inhaltlich rübergebracht hat, das schwebt ja auch bei der Bevölkerung rum. Wenn man sich da die Umfragen anguckt, wie viel prozentual damit rechnen, dass diese Regierung nicht bis zum Ende hält, ist es sehr wahrscheinlich. Es wird sich dieses Jahr zeigen, ob die SPD tatsächlich noch die Kurve bekommt. Meine Vermutung ist es nicht, weil das linke Lager sich zu sehr durchgesetzt hat bei der SPD. Und dann muss man schauen, wie es mit dem Haushalt aussehen wird dieses Jahr. Und das wird im Prinzip der Kasus Knaxus.
0: Der Kanzler hat ja Spekulationen über ein vorzeitiges Ende der Koalition mit der SPD auch zurückgewiesen kürzlich. Und er hat ja auch gesagt, dass eine Minderheitsregierung für ihn nicht in Frage käme. Was glauben Sie, Frau Ludwig, könnte sich eine CDU-Minderheitsregierung lohnen?
1: Also ich denke, in der Situation, in der sich unser Land befindet, wäre es eine Art Befreiungsschlag tatsächlich. Ich halte die CDU für stark genug und auch für pragmatisch genug, in einer Minderheitsregierung tatsächlich auch die Dinge umzusetzen, die für unser Land dringend notwendig ist, angefangen von der Migrationspolitik über die Wirtschaftspolitik bis zur Frage der NGOs und der Finanzierung. Und damit werden ein paar Blockaden gelöst. Ob eine Minderheitsregierung tatsächlich 3 Jahre durchtragen würde, wage auch ich zu bezweifeln. Aber ich glaube, es würde einige Blockaden tatsächlich lösen.
0: Was sind denn aus Ihrer Perspektive im Moment die größten Baustellen? Ich sage mal Innenpolitik, Außenpolitik. Was müsste am dringendsten sofort gelöst und angegangen werden?
1: Also am dringendsten die Energiepolitik, weil die entscheidend ist für die Kostenstruktur unserer Unternehmen. Wir sehen, dass viele Unternehmen, die sich's leisten können, ins Ausland gehen, abwandern. Kleinere Unternehmen, die sich's nicht leisten können, gehen entweder in Insolvenz oder bauen massiv ab wegen der hohen Energiekosten. Wir brauchen eine Steuerreform. Wir haben ein ganz tolles Konzept vorgelegt bekommen von zwei jungen Abgeordneten aus der CDU, was tatsächlich Entlastung für alle bringt, auf der anderen Seite aber Subventionsabbau als Gegenfinanzierung vorschlägt. Das ist ein hervorragendes Konzept. Und wir brauchen tatsächlich nicht nur eine Überprüfung, sondern einen Entzug von Finanzen bei dieser Art von NGOs, die wir mittlerweile in Deutschland haben. Das sind drei Punkte, die in verschiedene Bereiche reinwirken würden, wirtschaftlich, gesellschaftlich, aber auch politisch.
0: Thema NGO-Finanzierung, das ist ja mit der SPD im Grunde gar nicht zu machen, dort die Axt anzulegen.
1: Da haben Sie recht.
0: Wir sprachen schon von Umfragewerten. Die Koalition hat keine guten Umfragewerte. Liegt das an der Person des Kanzlers oder woran liegt das?
1: Ich glaube, es ist extrem schwierig, das an einer Person festmachen zu wollen. Dass wir in einer schwierigen Phase sind weltweit, ich glaube, das ist unbestritten. Dass die Koalition zu einem Zeitpunkt angefangen hat zu arbeiten, wo es schon wirtschaftlich extrem schwierig war, das wissen wir. Und wir haben Fehler der Vergangenheit auf dem Tisch, wie die Migrationspolitik. Alles nicht einfach. Nun haben wir Reformen versprochen, die bis jetzt ausgeblieben sind. Und die Menschen merken keine Verbesserungen, sondern eher Verschlechterungen täglich. Und die Stimmung sinkt natürlich immer weiter, auch durch den Druck, der gemacht wird beim Thema Meinungsfreiheit. Das wird immer wieder vergessen, dass das auch was mit den Menschen macht, wenn sie nicht mehr offen über die Probleme reden dürfen oder das Gefühl haben, dass sie dafür sanktioniert werden. Ich glaube, das wird politisch in Berlin gerade ein Stück weit übersehen, dass das viel mit Stimmung zu tun hat. Auch da müssen wir unbedingt ran und da sehe ich den Willen gerade aktuell nicht.
0: Aber merken Sie einen Stimmungsumschwung in der Fraktion und in der Partei, dass man sagt, so geht's ja überhaupt gar nicht weiter. Es muss irgendwas anderes passieren jetzt, aber auf keinen Fall mehr Koalition mit der SPD.
1: Also, ob das tatsächlich schon so weit ist, das kann ich nicht beantworten. Die CDU-Basis tickt anders, also im Osten sowieso schon sehr lange. Aber ich habe auch das Gefühl und viele melden sich dort auch, dass auch im Westen Deutschlands die Stimmung an der Basis langsam kippt. Und das nimmt natürlich auch die Fraktion auf. Also der Unmut ist spürbar, er ist zu merken. Die Hoffnung ist noch nicht am Ende, dass die SPD tatsächlich noch die Kurve bekommt. Schauen wir mal.
0: Frau Ludwig, noch eine kurze Frage am Ende. Welche Note würden Sie dem ersten Kanzlerjahr geben? Nehmen wir mal die Skala von 1 bis 5.
1: Also ein ausreichend, wie ich es am Anfang unseres Gesprächs schon gesagt habe. Der Wille ist da. Es sind auch gute Konzepte seitens der CDU auf dem Tisch. Es fehlt an der Umsetzung.
0: Ein Jahr ist Friedrich Merz, deutscher Bundeskanzler. Über seine Bilanz sprach ich mit der CDU-Bundestagsabgeordneten Saskia Ludwig. Frau Ludwig, vielen Dank für dieses Gespräch.
1: Herzlichen Dank Ihnen.

0: Jetzt schauen wir nach Polen. Dort gibt es offenbar Zoff zwischen Ministerpräsident Donald Tusk, der mit der liberalen Bürgerplattform regiert, und dem nationalkonservativen Präsident Karol Nawrocki. Er ist seit 2025 im Amt. Es geht wieder mal um die Justiz, Verfassung und Ernennung von Verfassungsrichtern. Weder nationalkonservative noch liberale Kräfte wollen oder können das Kriegsbeil begraben, so scheint es. Warum nicht? Was ist da los? Darüber spreche ich mit der Journalistin Alexandra Rybinska. Guten Tag.
1: Guten Tag.
0: Schauen wir erst einmal auf den aktuellen Streit, der wohl kürzlich im Parlament stattgefunden hat. Da ging es um die Ernennung von Verfassungsrichtern. Was genau passierte da?
1: Also einigen Verfassungsrichtern ist die Amtszeit zu Ende gegangen. 6 Verfassungsrichtern, um konkreter zu sein. Und die Bürgerkoalition, die heißt jetzt Bürgerkoalition, die haben sich umbenannt, die hat 1,5 Jahre lang es versäumt, obwohl sie wusste, dass diesen Verfassungsrichtern die Amtszeit zu Ende geht, da neue zu nominieren. Und ganz plötzlich hat sie dann gemerkt, es ist jetzt Zeit, und dann hat sie 6 Personen vorgeschlagen. Diesen Kandidaturen hat das Parlament zugestimmt und es brauchte nur noch der Einwilligung des Präsidenten. So, und der Präsident hatte dort Einwände. 2 dieser Verfassungsrichter hat er vereidigt, denn die Verfassung sagt, dass diese Richter vereidigt werden müssen gegenüber dem Präsidenten. Und 2 hat er vereidigt und bei 4 hatte er Einwände, und die Verfassung und auch die Gesetze entsprechenden, die setzen also keinen Zeitrahmen fest, in dem der Präsident diese Entscheidung treffen muss, in dem er sie vereidigen muss, sondern er hat eigentlich so viel Zeit, wie er sich nehmen will. Und das machte die Regierungskoalition wütend, die nun darauf gepocht hat, er solle sofort diese Richter vereidigen. Und dann hat die Bürgerkoalition eine Vereidigung inszeniert, dieser Richter, aller 6 übrigens, und haben im Saal des Parlaments diese Richter vereidigt vor einem Notar, den sie angestellt haben zu diesem Zwecke. Und dieser Notar hat einen Protokoll geschrieben und nach Meinung der Regierungskoalition sind diese Richter vereidigt. Natürlich war der Präsident nicht anwesend und dementsprechend ist das nicht mit Recht, Gesetz und Verfassung vereinbar. Und diese Richter sind also laut dem Präsidenten nicht vereidigt.
0: Man hat den Eindruck, dass es in Polen seit Jahren darum geht, wer die Verfassungsrichter wie wählen darf. Warum ist das so ein Politikum, hat man so den Eindruck?
1: Also erstmal Andrzej Duda hat die Präsidentenwahlen gewonnen, ein Kandidat der Richtung Gerechtigkeit. Und es war absehbar für die Bürger, damals noch Bürgerplattform, dass sie die Wahlen wahrscheinlich verliert. Und sie wollte sich absichern und hat zusätzliche Richter vereidigt, noch unter dem vorherigen Präsidenten. Und das hat natürlich, Herr Bronisław Komorowski, das hat natürlich dazu geführt, dass diese Richter von der neuen Regierung, tatsächlich die Rechnung Gersi hat dann die Wahlen gewonnen, sind von der neuen Regierung nicht anerkannt worden, sondern das ist betrachtet worden von der PiS als ein Versuch, das Verfassungsgericht zu übernehmen durch die Bürgerplattform und dann Gesetzesvorlagen sozusagen zu blockieren. Was hat die PiS gemacht, als sie an die Macht gekommen ist? Sie hat ihre eigenen Richter ernannt. Da fing der Streit an, in den sich danach auch Brüssel eingemischt hat. Und so ging das dann die nächsten Jahre weiter bis heute. Und jetzt kommt dazu noch die Tatsache, dass die jetzige Regierung ganz einfach die Verfassung ignoriert. Wir haben also wirklich in vielen Bereichen so eine Situation, dass die Bürgerkoalition der Meinung ist, der Präsident ist ja seit Jahren eher konservativ, das heißt, er ist immer aus dem Lager der PiS, und das gefällt denen nicht und sie versuchen auf alle möglichen Arten und Weisen den Präsidenten zu umgehen. Also sie sagen auch immer wieder in öffentlichen Auftritten, der Präsident sei überflüssig, man brauche ihn nicht, er störe nur. Und das führt natürlich dazu, dass die Verfassung auch ausgehöhlt worden ist.
0: Es gibt noch eine weitere Baustelle. Vielleicht können Sie die auch mal erklären. Sie haben es ja schon erwähnt, Präsident Karol Nawrocki gehört dem nationalkonservativen Lager an, also der ehemaligen Regierungspartei PiS. Und vor einigen Monaten hat er mit seinem Veto ein Gesetz der Tusk-Regierung gestoppt. Da ging es angeblich um die Unabhängigkeit des nationalen Justizrats, der wiederhergestellt werden sollte. Was hat es damit auf sich?
1: Also der sollte nicht wiederhergestellt werden, sondern es geht darum, letztendlich, wer diesen nationalen Justizrat oder Richterrat übernimmt. Und die Reformen, die Rechtung Gerechtigkeit da durchgeführt hat, waren ziemlich weitlaufend. Das heißt, erst einmal keine Kooption mehr. Vorher war es so, dass die Richter, die in diesem Rat waren, einfach andere Richter hinzukooptiert haben in diesen Richterrat, ohne irgendeine Kontrollinstanz von außen. Und das hat dazu geführt, dass sehr oft in diesem Justizrat die Cousins, der Kollege von sonst wo, das heißt, es war praktisch unmöglich für nicht vernetzte Richter, überhaupt in diesen Rat zu kommen. Letztendlich ist es eine Frage dessen, wer diesen Rat dominiert. Und das ist ein politischer Kampf. Unsere Richter sind hier sehr politisiert. Wir haben etliche Richterverbände, die sich entweder auf der einen oder auf der anderen Seite des politischen Spektrums direkt positionieren und die das auch alle wissen lassen. Das heißt also, zu Weihnachten hat der eine Richterrat sich da so Weihnachtsbäume hingestellt und auf diesem Weihnachtsschmuck stand dann drauf, dass sie die Bürgerplattform unterstützen. Dementsprechend geht es hier eigentlich wirklich darum, diesen Richterrat zu übernehmen. Und das hat der Präsident natürlich gestoppt, der übrigens nicht Mitglied der Recht und Gerechtigkeit war. Der war nie Mitglied der PiS. Und der Streit wird sicherlich weiter dauern. Ich glaube, das ist noch lange nicht das Ende.
0: Welche Macht hat eigentlich dieser Nationale Justizrat?
1: Ja, also der Nationale Justizrat ist wichtig, weil er nun mal mitwirkt bei der Besetzung von Richterposten. Aber ich glaube, dass der Streit darüber weit über die Wichtigkeit dieses Justizrates hinausgeht. Ich glaube, es geht gar nicht so sehr um den Justizrat selber, als darum, dem politischen Gegner nicht einen Millimeter beizugeben, ganz egal in welcher Frage.
0: Und dieser ganze Streit um die Justiz oder die Richtung der Justiz in Polen, der geht ja schon seit Jahren. Wenn ich mich recht erinnere, hatte der Europäische Gerichtshof, der EuGH, entschieden, dass Polen seine Justiz reformieren soll. Das war 2021. Und weil die damalige PiS-Regierung sich weigerte, das umzusetzen, brummte der EuGH eine Strafzahlung von täglich, glaube ich, 1 Million Euro auf. Da ist ja inzwischen ein schönes Sümmchen zusammengekommen. Ich habe es mal grob überschlagen, das sind fast 1,5 Milliarden Euro. Hat Warschau jetzt schon an Brüssel gezahlt oder muss überhaupt gezahlt werden oder wie ist das?
1: Wäre jetzt die Recht und Gerechtigkeit an der Macht, müsste sie zahlen. Das ist meine Antwort. Ist sie aber nicht. Es regiert Donald Tusk und der muss nicht zahlen. Fragen Sie die Europäische Union, warum das so ist. Das Gleiche gilt, was die Justizreform anbetrifft, was den Wiederaufbaufonds nach Covid. Der ist ja eingefroren worden, als die Recht und Gerechtigkeit noch regiert hat. Und es sollten Änderungen im Justizwesen durchgeführt werden und dann wäre das Geld geflossen. Diese Änderung hat teilweise die PiS tatsächlich zum Ende ihrer Regierungszeit durchgeführt und dann nichts mehr. Das Geld war weiterhin eingefroren. Dann kam Donald Tusk, hat seine Regierung aufgebaut und sehr kurze Zeit danach ist das Geld geflossen vom Wiederaufbaufonds. Welche Änderungen von denen, die Brüssel verlangt hat, hat die Regierung Donald Tusk durchgeführt? Gar keine. Null. Alles das, was aktuell Brüssel vorliegt, ist das, was die PiS gemacht hat. Die Bürger in Polen, die Anhänger der Recht und Gerechtigkeit sind, die schließen daraus, dass es nicht darum ging, tatsächlich das Justizwesen zu reformieren, dass es der Europäischen Union nicht um den Rechtsstaat ging, sondern darum, dass sich die Regierung ändert. Der Wiederaufbaufonds nach Polen geflossen, wofür der dann ausgegeben wurde, das war auch wieder ein Skandal in Polen, weil einige mit der Bürgerplattform eng verbundene Personen aus verschiedenen Branchen der Wirtschaft, aber auch etliche Abgeordnete der Bürgerplattform haben sich zum Beispiel neue Yachten mit diesem Geld finanziert. Es ist auch Geld an einen Swingerclub geflossen und etliche lustige Sachen. Dafür ist der Wiederaufbaufonds draufgegangen.
0: Gibt es Informationen darüber, wer sich da eine Yacht gekauft hat und wer im Swingerclub war?
1: Also Swingerclub, das weiß ich nicht. Was jetzt Abgeordnete anbetrifft, da haben wir den Abgeordneten der Bürgerplattform Artur Wonski, dessen Ehefrau auch ein Hotel hat mit Restaurants und Konferenzsälen und die hat über 1 Million Zloty bekommen für dieses Hotel. Also sie haben beide sich eine Yacht gekauft. Aber es gab auch einige Unternehmer, die mit der Bürgerplattform wirklich eng verbunden sind. Die haben sich mehrere Yachten gekauft, nicht nur eine. Artur Wonski, das ist der reichste, vermögendste Abgeordnete im polnischen Parlament. Und dann hat er dann auch gleich was von der Europäischen Union bekommen.
0: Weiß man, wie viel er bekommen hat von der EU?
1: Ein paar Millionen, sicherlich.
0: Die Tusk-Regierung und Präsident Nawrocki scheinen ja tatsächlich nicht die besten Freunde zu sein. Gibt es im politischen Alltag zumindest eine sachliche Kommunikation zwischen beiden Seiten oder nicht?
1: Gibt es nicht. Ja, man muss es so kurz zusammenfassen. Gibt es nicht. Die Kommunikation verläuft über Auftritte im Fernsehen. Also der Präsident sagt was, dann kommt Donald Tusk und macht seine eigene Pressekonferenz und antwortet darauf. Oder sie findet in den sozialen Medien statt. Meistens sind das ziemlich böswillige Tweets und das ist eigentlich alles. Also ich weiß, dass Donald Tusk beim Präsidenten war, ich glaube zweimal bislang. Und die Gespräche sind offensichtlich nicht sehr gut verlaufen. Donald Tusk bemüht sich sehr, den Präsidenten vorzustellen als jemand, der unwichtig ist, der nicht zählt, den man nicht braucht, der überflüssig ist. Und der betont ständig, der Präsident macht die wunderbare Politik der Regierungskoalition kaputt. Ich glaube, es gibt einen politischen Willen auf Seiten der Regierung, den Präsidenten nicht anzuerkennen. Bloß in unserer Verfassung hat der Präsident sehr breite Kompetenzen. Er wird auch in direkten Wahlen gewählt. Ich glaube, man hat sehr große Schwierigkeiten auf Seiten der Regierungskoalition, das zu akzeptieren. Das gilt natürlich auch für die internationale Politik. Karol Nawrocki hat sehr gute Beziehungen mit den USA, mit Donald Trump. Und jetzt gab es auch Streit, weil Donald Trump hat ja angekündigt, er würde diese 5000 Soldaten aus Deutschland zurückziehen. Und er überlege sich, wo er sie hinschicken will. Und Donald Tusk hat gleich gesagt, wir wollen die nicht.
0: Abschließend eine Frage zum Thema Ungarn. Dort wurde ja der konservative Politiker Viktor Orban als Ministerpräsident abgewählt. In Polen, die rechtsnationale Partei Recht und Gerechtigkeit, die will ja auch wieder an die Macht zurück, also will in die Regierung. Und es finden ja im Jahr 2027 Parlamentswahlen statt. Hat das eine Wirkung auf die polnische Situation, was in Ungarn gerade passiert ist?
1: Nein, ganz ehrlich gesagt, hat keinerlei Wirkung. Zwar hat US-Präsident Nawrocki nach Ungarn gereist während des Wahlkampfes und hat Viktor Orban auf der letzten Geraden unterstützt. Es gab Streit hier im rechtskonservativen Lager, ob das eine gute Idee war, ob er das hätte tun sollen. Ich glaube, er wollte genauso wie J.D. Vance signalisieren, dass Orban nicht isoliert ist und wollte ihm irgendwie helfen. Letztendlich ist Ungarn kleines Land am Rande Europas. Ist auch etwas, was die Fidesz-Politiker mir immer wieder gesagt haben. Und das wird keinen großen Einfluss haben, weder auf den Wahlkampf hier in Polen, noch auf die polnische Politik insgesamt. Was die Politik gegenüber Russland anbetrifft, Orbans, da war die Recht und Gerechtigkeit sowieso mit ihm uneins. Damit war hier in Polen niemand einverstanden, ganz egal, ob er mehr links ist oder mehr rechts. Ich glaube, hier in Polen ist ein Konsens, was Russland anbetrifft. Also der einzige Konsens, den wir haben, ist, dass wir Russland als Bedrohung empfinden. Und ich denke mir, das wird nicht sehr viel ändern. Das ist ein Problem für Orban, aber es ist nicht unbedingt ein Problem für uns. Wir sind wesentlich größer als Ungarn, wichtiger in der Europäischen Union und ich glaube nicht, dass das irgendeinen Einfluss auf irgendetwas haben wird.
0: Streit in Polen zwischen Ministerpräsident Donald Tusk und Präsident Karol Nawrocki. Es geht und ging wieder einmal um die Justizreform oder die versuchte Justizreform. Darüber sprach ich mit der Journalistin Alexandra Rybinska. Vielen Dank für das Gespräch.
1: Vielen Dank für die Einladung.

0: Wir blicken jetzt nach Afrika, genauer gesagt in den Sudan. Über den hören wir ja in den Nachrichten hauptsächlich im Zusammenhang mit Krieg, Flucht, Hunger und Vertreibung. Das UN-Kinderhilfswerk UNICEF spricht von einer vergessenen Krise und warnt, mehr als 3 Millionen Kinder seien mangelernährt. Flächenmäßig ist der Sudan der drittgrößte afrikanische Staat. Seit Jahren jagt aber ein Militärputsch den anderen. Die Hauptstadt Khartoum ist weitgehend zerstört und entvölkert. Was ist im Sudan los? Wer zieht die Fäden der Macht? Gibt es überhaupt eine Perspektive? Darüber spreche ich mit Osama Kaya Mohamed. Er ist Politologe, lebt und arbeitet in Wien, hat sudanesische Wurzeln und ist Mitglied der sudanesisch-österreichischen Gesellschaft. Guten Tag, Herr Mohamed.
1: Ja, guten Tag. Vielen Dank für die Einladung.
0: Ist der Sudan ein failed state, ein gescheiterter Staat?
1: Es ist tatsächlich so, dass es in diese Richtung gehen würde, aber aktuell sind die Entwicklungen tatsächlich so, dass wieder eine gewisse Ruhe eingekehrt ist, vor allem in die Hauptstadt Khartoum. Menschen ziehen wieder zurück in die Hauptstadt. Es ist nach wie vor eine krisenhafte Region. Das sind auf jeden Fall die Nachfolgekonsequenzen der letzten Revolution aus 2019. Aus dieser Konsequenz sozusagen der Revolution ist der Krieg ausgebrochen.
0: Vielleicht nochmal vorher, was funktioniert denn überhaupt noch im Sudan im Moment? Gibt es Verwaltung, Schule, Krankenhäuser? Wie muss man sich das vorstellen?
1: Es wird versucht, dass diese Institutionen, dass die Strukturen wieder intakt kommen. Die aktuelle Regierung, die mit dem Premierminister Kamel Idris auch angeführt wird, arbeitet daran. Also ich vermute, dass auch in Zukunft aufgrund von ökologischen Herausforderungen, vor allem auch in dieser Region rund um den Nil, es durchaus schwierig sein wird, da eine grundlegende Stabilität durchzuhalten. Auch aufgrund von globaler Wasserknappheit, diese Länder dann eine gewisse Stabilität auch beibehalten können.
0: Stichwort Stabilität, darauf kommen wir gleich noch. Nochmal vielleicht für den Außenstehenden zum Verständnis. Es hat ja in den vergangenen Jahren, muss man sagen, Kämpfe gegeben. Wer hat eigentlich gegen wen gekämpft und warum?
1: 2019 ist eine Revolution ausgebrochen. Der langjährige Militärdiktator Omar al-Bashir, der das Land 30 Jahre militärisch angeführt hatte, wurde dann abgesetzt aufgrund des erhöhten Drucks der Bevölkerung. Aufgrund erhöhter Brotpreise, also ähnlich wie der arabische Frühling 2011, waren das ähnliche Gründe sozusagen, warum die Bevölkerung dann nicht mehr konnte und die Regierung hier abgesetzt hatte. Darauf folgend hat das Militär sozusagen bis 2023 angekündigt gehabt, eine Übergangsregierung zu bestimmen. Es gab anfangs einen Repräsentanten der Zivilbevölkerung, genannt Abdallah Hamdok, der ist ein UN-Ökonom, wurde dann aber tatsächlich vom Militär wieder unter Hausarrest gesetzt 2021. Und die RSF, die im Rahmen dieser ganzen Pläne bis 2023 in das Militär einverleibt hätte werden sollen, wollte das eben nicht, ihre Macht verlieren. Und 2023, dann im April, ist dann tatsächlich der Krieg ausgebrochen zwischen der RSF, der Rapid Support Forces, die als Miliz der ehemaligen islamistischen militärischen Diktatur vor allem im Westen operiert hatte, gegen das Militär vorgegangen.
0: Eine der mächtigsten Organisationen, die im Sudan seit Jahrzehnten die Fäden zieht, ist ja die Muslimbrüderschaft. Und wenn man mal nachschaut, wer in der Vergangenheit im Sudan so zu Gast war, zu Gast in Anführungsstrichen, dann liest sich das schon wie so eine Art, ich sag mal, Terroristen-Hu-Es-Hu. Da war die Hamas zu Gast, dann der palästinensische islamische Dschihad, Al-Qaida, die afghanischen Islamisten, aber auch Militante aus Algerien, Pakistan und so weiter. Will die Muslimbrüderschaft wieder zurück an die Macht im Sudan?
1: Das ist der Knackpunkt. Also das ist das Grundproblem, das den Sudan erheblich geschadet hatte, eben unter der letzten Regierung der islamistischen Militärdiktatur. Ich kann Ihnen das so dezidiert nicht beantworten. Ich glaube nicht, dass jetzt ein Gottesstaat oder ein Kalifat oder eine Theokratie im Sinne des Irans oder ein islamistischer Nationalstaat angestrebt wird. Also das, was man offiziell hört aus Reihen der Regierung eben mit Kamel Idris, der Ton ist ein anderer. Also es ist nicht wirklich ein konfessioneller Ton, zumal viele Leute eben aufgrund der Revolution und der Ereignisse jetzt ein bisschen aufmerksamer sind. Aber de facto ist es so, dass leider in den Strukturen des Militärs viele Kräfte der Muslimbruder noch mit involviert sind. Das macht natürlich eine gewisse progressive Entwicklung. Wir wissen eben nicht genau, was konkret die Ziele der Muslimbruder, der sudanesischen Prägung im Sudan, weil es eben auch eine eigene Prägung ist. Die Muslimbruderschaft ist jetzt nicht unbedingt zu vergleichen mit der Hamas oder mit der ägyptischen Muslimbruderschaft, wie sich das entwickeln wird.
0: Der Sudan grenzt ja an das Rote Meer und gegenüber sind ja die Golfstaaten bekanntermaßen. Weiter oben ist Israel und US-Präsident Trump, der hatte ja im März die sudanesische Muslimbruderschaft zur Terrorgruppe erklärt. Was würde es denn bedeuten für die Stabilität in der Region, wenn der Sudan wieder zum zentralen Knotenpunkt werden würde für islamistische Netzwerke?
1: Die Aussage Trumps im März dezidiert hat dazu verholfen, dass die Muslimbruderschaft in ihrer politischen Funktion nach außen noch etwas vorsichtiger agiert. Ich glaube, das hat viele Leute auch abgeschreckt, auch seitens der Zivilbevölkerung, die eine gewisse Nähe zu der Muslimbruderschaft haben. Aber der Konflikt im Sudan ist ja eigentlich ein multidimensionaler Konflikt. Es sind ja auch Interessen der Golfstaaten vorhanden, die hier ihre Interessen rund um das Rote Meer auch sichern wollen. Manche sprechen auch von einem Stellvertreterkrieg im Sudan zwischen Saudi-Arabien und den Vereinigten Arabischen Emirate, wo Saudi-Arabien das Militär unterstützt, die SAF, also das offizielle sudanesische Militär, und die Vereinigten Arabischen Emirate, die RSF. Jetzt mit den aktuellsten Ereignissen, dem Krieg der US-Amerikaner und Israels gegen den Iran, ist die Dynamik natürlich auch eine andere. Aufgrund dessen konnte das Militär sich stärker durchsetzen im Land, im Sudan, da die RSF keine durchgehende Unterstützung, wie es bis dato gelaufen ist. Man kann den Sudan auch nicht ohne Ägypten mitdenken. Hier spielen natürlich auch ägyptische Interessen eine Rolle. Meine Einschätzung ist, dass es so schnell nicht zu einer flächendeckenden, friedlichen Konstellation kommen wird. Also ich glaube schon, dass diese Region auch in Zukunft von Krisen betroffen sein wird.
0: Welche Rolle spielte der Iran im Sudan in den vergangenen Jahren? Angeblich hatte ja Teheran technisches Fachwissen, militärische Ausrüstung und auch Ausbilder der islamischen Revolutionsgarden zur Verfügung gestellt, um sudanesische Milizen auszubilden. Haben Sie da irgendwelche Erkenntnisse?
1: Ja, definitiv. Der Sudan und auch der Iran, interessanterweise, waren in gewisser Hinsicht auch Verbündete. Für viele Kräfte der Muslimbruderschaft war der Iran schon in gewisser Hinsicht ein Vorbild, vor allem nach der Revolution 1979 im Iran, als die Theokratie dann sozusagen ausgerufen wurde, die Velayat-e Faqih, der Gottesstaat im Iran, träumten sich viele fundamentalistische Kräfte im Mittleren Osten oder auch in der MENA-Region im Norden Afrikas, im Nordosten Afrikas, eine ähnliche Konstellation zu erzielen. Auf jeden Fall gab es einen regen intellektuellen Austausch zwischen sudanesischen islamischen Denkern sozusagen und iranischen islamischen Denkern, die maßgeblich für die Gestaltung des iranischen Systems dann auch verantwortlich waren. Das hat bis aktuell, auch was Drohnen anging und Waffensysteme, dann nicht aufgehört. Es gab weiterhin hier einen Austausch. Viele iranische Kräfte waren auch rund um das Rote Meer aktiv. Und der Sudan produziert tatsächlich aber auch seine eigenen Waffen. Und der Sudan hat auch in einem gewissen Rahmen den Iran auch unterstützt mit Waffen. Also hier gab es auf beiden Seiten eine Unterstützung. Und was die aktuellsten Ereignisse waren, die aktuellsten Meldungen auch aus Seiten der Muslimbruder aus dem Sudan, war, dass hier eine gewisse Bereitschaft auch bekundet wurde, den Iran auch kämpferisch zu unterstützen. Also ja, da gibt es eine lange Tradition seit den 70ern. Aufgrund des ehemaligen ideologischen Vaters der sudanesischen Prägung der Muslimbruderschaft, Hassan al-Turabi, der seit seiner Studienzeit in Europa hier auch Kontakte geknüpft hatte mit iranischen Denkern, die auch in Europa studiert hatten. Also da gab es ein Netzwerk, das eine lange Tradition hatte auf jeden Fall.
0: Sie kümmern sich ja darum, über den Konflikt im Sudan aufzuklären. Was glauben Sie, warum passiert seitens der internationalen Gemeinschaft so gut wie überhaupt nichts, also so scheint es zumindest von außen, um die Lage zu entschärfen oder zwischen den Kriegsparteien zumindest zu vermitteln? Was könnte der Grund sein?
1: Ich glaube, in erster Linie, da der Krieg ja 2023 auch ausgebrochen ist, wenn wir von internationalen Kräften reden, gehen wir davon aus, dass hier die westlichen Staaten sozusagen, die großen Industriestaaten gemeint sind. Diese Nationen waren stark abgelenkt, natürlich auch durch den Krieg in der Ukraine. Dann ist 2023 auch der Gaza-Konflikt ausgebrochen. Ich glaube, der Sudan ist im Lichte dieser Konflikte auch ein bisschen untergegangen. Andere Stimmen würden böse behaupten, dass es hier um rassistische Vorbehalte geht. Davon bin ich kein Fan, dieses Argument zu tätigen, weil ich glaube, hier geht es um realpolitische, geopolitische Konstellationen, um Interessen, die entweder bekundet werden oder um eine gewisse Situation, die im eigenen Ermessen gerade bekräftigt wird oder auch vergessen wird. Also ich glaube, da geht es nicht darum, den Sudan beabsichtigt zu vergessen. Also wir merken ja, dass es spätestens seit Ende letzten Jahres hier auch ein gewisses Interesse da ist, den Sudan auch zu thematisieren. Ich bin nicht mehr der Auffassung, dass der Sudan sozusagen als vergessener Krieg betitelt werden kann.
0: Schauen wir doch mal auf die Region Darfur. Die ist ja doch ab und zu mal in den Nachrichten. Darfur im Westsudan, dort herrschte eine extreme Hungersnot. Hat der innersudanesische Konflikt dort signifikant beigetragen, dass die Not angestiegen ist, dass die Not sich verschärft hat?
1: 100%. Also der Westen des Landes Darfur ist eben sozusagen die dezidiert die Krisenregion, ist die Region, die am stärksten betroffen ist vom Krieg. Das schon mindestens seit den 90er Jahren. Man kann tatsächlich auch von einem Genozid sprechen gegenüber manchen Bevölkerungsgruppen, die die RSF ausgeübt hat. Vor allem gegen die sogenannten Masali, das ist eine Bevölkerungsgruppe in Darfur. Die RSF hat versucht, den Druck am meisten eben in der Region auszuüben. Hat sie auch geschafft natürlich, ist leider, wenn wir uns an die Bilder erinnern vom Oktober letzten Jahres, was für schreckliche Bilder um die Welt gegangen sind. Wir werden sehen, inwieweit sich diese Region auch über die RSF selbst verwalten wird. Das sind tatsächlich Befürchtungen, dass diese Region möglicherweise sich selbst verwalten wird und der Rest des Sudans unter dem Militär sozusagen auch geführt wird, regiert wird. Das sind die realistischen Befürchtungen.
0: Welche Rolle spielt die Muslimbrüderschaft im Sudan? Darüber sprach ich mit dem österreichischen Politologen Osama Kaya Mohammed, der sudanesische Wurzeln hat. Vielen Dank für das Gespräch.
1: Danke auch. Vielen, vielen Dank für das Gespräch.

0: Wird jetzt alles besser in Ungarn, nachdem Viktor Orbán abgewählt ist? Sehr wahrscheinlich nicht. Das Kabinett wird EU-freundlich umgebaut, der bisherige wirtschaftsliberale Kurs steht auf der Kippe und eine LGBT-Aktivistin wird Bildungsministerin. Wahlsieger Peter Modja schlägt einen Kurs ein, bei dem sich viele Ungarn noch die Augen reiben werden. Hören Sie dazu einen Kommentar von Christina Köhnen.
1: Manchmal reißt der Schleier den Medien, Ideologen und Politikdarsteller in der westlichen Welt über die Machtverhältnisse legen. Dann werden die wahren Akteure des Geschehens erkennbar. So geschah es kurz vor den Parlamentswahlen in Ungarn, als alle Protagonisten sichtbar wurden, die am Sturz von Viktor Orbán und der Fidesz-Partei zusammengearbeitet hatten. Da waren die Geheimdienste der Polen, der Ukrainer und anderer, die wenige Tage vor der Wahl angeblich diskreditierende Mitschnitte von Telefongesprächen zwischen dem ungarischen Außenminister und seinem russischen Kollegen aus den Tresoren holten. Da waren die multinationalen Konzerne, die das Geld für den kostspieligen Wahlkampf des Fidesz- und Orbán-Gegners Magyar bereitstellten. Da waren die sogenannten unabhängigen Medien, finanziert von der EU, den Organisationen des George Soros und von US-amerikanischen Stiftungen der Demokraten, von denen es sich herausgestellt hatte, dass sie Zuträger und Mitarbeiter der oben genannten Geheimdienste waren. Die gleichen Kräfte stehen auch hinter den sogenannten NGO, die die EU ein Jahrzehnt lang mit Munition für die Behauptung fütterten, Ungarn sei eine Diktatur, was dann die Grundlage dafür war, dass dem Land die ihm zustehenden Mittel entzogen werden konnten. Und da war noch der ukrainische Staat, der gerade rechtzeitig vor der Wahl die Druzhba-Pipeline, die für Ungarn lebenswichtige Ölleitung, abgestellt hatte, sie jedoch gleich nach der Wahl wieder freigab. Das russische Öl konnte wieder fließen. Nicht zu vergessen sind die sozialen Netzwerke, wo Magyar-kritische Veröffentlichungen und Personen systematisch unterdrückt und in ihren Reichweiten eingeschränkt wurden. Die Fidesz-Führung kannte zwar die einzelnen Gefährdungen, hatte aber ihr Zusammenspiel nicht verstanden und lange Zeit nicht ernst genommen. Freilich, Orbán und Fidesz haben die Wahl nicht allein wegen der beispiellosen Einmischung von außen verloren. Sie haben schwerwiegende Fehler begangen. Es gab kein mitreißendes Programm, nur dass alles bleiben sollte wie bisher. Immer stärkerer Zentralismus, die Verflechtung von Staat und Wirtschaft beförderten die Vetternwirtschaft. Schmarotzer und Glücksritter, wie Peter Magyar selbst, hefteten sich an die Partei. Ihr offen zur Schau getragenes Luxusleben erweckte große Wut bei der Mehrheit, die seit 2021 unter Inflation und wirtschaftlicher Stagnation leiden musste. Die weltpolitischen Ambitionen Orbáns erweckten den Eindruck, er missachtete die Alltagssorgen der Bürger. Angeheizt wurde der emotionale Wechselwille auch durch den seit langem schwelenden Zorn der linken globalistischen Intelligenzia, die die Nationalkonservativen immer schon verabscheut hatte und weiterhin die wichtigen Medien beherrschte. Diese Wut, die auch seine eigene war, trug Peter Magyar, das ehemalige, in Ungnade gefallene Fidesz-Mitglied, zum Wahlsieg. Er hatte es meisterhaft verstanden, die Wut täglich durch Postings und provokative Auftritte anzuheizen. Dass vieles davon Lügen waren, störte niemanden. Jetzt, nach Magyars Wahlsieg mit einer Zweidrittelmehrheit, bekommt fast jeder, was er haben wollte. Der ungarische Wähler ist Orbán und Fidesz los. Die Multis bekommen mehrere Sitze im neuen Kabinett. Das Außenministerium erhält die ehemalige Führungskraft von Vodafone und LNG-Spezialistin Anita Orbán, nicht mit Viktor verwandt. Wirtschaftsminister wird István Kapitány, ehemals Chef von Shell Europa. Das Finanzministerium bekommt ein früheres Direktoriumsmitglied der Europäischen Entwicklungsbank EBRD und Führungskraft der österreichischen Erste Group. Die Budapester Schickeria bekommt eine LGBT-Aktivistin als Bildungsministerin und wird durch eine radikale Säuberungswelle im Kulturleben befriedigt. Die EU bekommt einen willigen Ministerpräsidenten, der sich nicht in den Weg eines europäischen Krieges stellt, dem Migrationspakt zustimmt und sich der europäischen Staatsanwaltschaft unterwirft. Sie bekommt den Eintritt in den Euro und die Beendigung der liberalen Wirtschaftspolitik, den Ausbau des Sozialstaates und ein progressives Steuersystem. Dafür gibt es das vage Versprechen, die den Ungarn zustehenden Mittel endlich freizugeben. Die Ukrainer bekommen den freien Weg in die EU-Mitgliedschaft und so viel Geld von den EU-Bürgern, wie sie nur wollen. Major bekommt seinen Rachefeldzug, den er auch nach dem Wahlsieg ungebrochen fortsetzt. Er drohte mehrfach, den gewählten

0: wird, dürfte dabei hilfreich sein. Was der ungarische Wähler am Ende bekommt, LGBT für seine Kinder und Migranten in seine Nachbarschaft und ein bisschen soziale Hängematte. Das Geld der EU? Vielleicht. Die Befriedigung seines Neids und seiner Rachegelüste? Eine Zeit lang bestimmt. Wenn ihn das glücklich macht, dann ist es auch gut so.
1: Sie hörten einen Kommentar von Christina Köhnen. Und das war Kontrafunk aktuell heute. 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Ich bin Stefan Kloss und sage auf Wiedersehen für heute. Ich wünsche Ihnen noch einen schönen Tag.

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1: Die US-Regierung in Washington sendet widersprüchliche Signale zu einem möglichen Kriegsende im Iran. Nachdem das Weiße Haus zuletzt erklärt hatte, die militärische Mission gegen den Iran sei erfolgreich abgeschlossen worden, droht US-Präsident Donald Trump nun erneut mit massiven Angriffen. Sollte Teheran einem amerikanischen Vorschlag für ein Abkommen nicht zustimmen, werde die Bombardierung mit größerer Intensität als je zuvor fortgesetzt, so Trump. Auch geht aktuell die Blockade iranischer Häfen durch das US-Militär weiter. Gleichzeitig berichten Vermittler aus Pakistan über intensive Gespräche zwischen Washington und Teheran. Dabei geht es unter anderem um das iranische Atomprogramm, die Straße von Hormuz,

0: sowie die Aufhebung amerikanischer Sanktionen. Der Iran prüft nach eigenen Angaben derzeit einen entsprechenden Vorschlag der USA. Die ukrainische Regierung erhält beschlagnahmtes Geld aus Ungarn zurück. Wie die ungarischen Behörden mitteilten, handelt es sich dabei um den Inhalt von Geldtransportern, die Anfang März bei einer Kontrolle sichergestellt worden waren. Die Fahrzeuge einer staatlichen ukrainischen Bank waren aus Österreich kommend auf dem Weg in die Ukraine und transportierten unter anderem rund 40 Millionen Dollar, 35 Millionen Euro sowie mehrere Kilogramm Gold. Ungarn leitete daraufhin Ermittlungen wegen des Verdachts auf Geldwäsche ein. Nach Angaben aus Budapest konnte die ukrainische Seite nicht ausreichend erklären, wofür das Geld bestimmt war. Der Vorfall ereignete sich vor dem Hintergrund zunehmender Spannungen zwischen beiden Ländern. Die neue Regierung in Ungarn will dagegen nun enger mit Kiew zusammenarbeiten. In Deutschland könnte bald das Kerosin knapp werden. Das geht aus einer Antwort der Bundesregierung auf eine Anfrage der AfD hervor. Demnach reichen die strategischen Reserven der Bundesrepublik inklusive sonstiger Lagerbestände für maximal 2 Monate. Auch warnen inzwischen mehrere Branchenverbände sowie die Internationale Energieagentur. Hintergrund sind die Auswirkungen des Iran-Kriegs und die anhaltenden Probleme beim Transport von Ölprodukten. Besonders betroffen wäre der Flugverkehr in Europa und Deutschland. Airlines reagieren bereits mit Flugstreichungen und Sparmaßnahmen. Noch vor wenigen Wochen hatte Wirtschaftsministerin Katharina Reiche eine drohende Kerosinknappheit abgestritten. Deutschlands Arbeitsministerin Bärbel Baas hat mit einer Äußerung im Bundestag für große Aufmerksamkeit gesorgt. Die SPD-Politikerin erklärte während einer Regierungsbefragung, niemand wandere in die deutschen Sozialsysteme ein. Hintergrund war eine Anfrage der AfD zur Belastung der Sozialkassen durch Migration. Baas verwies dabei auf den Fachkräftemangel und betonte, viele Zuwanderer würden dringend auf dem Arbeitsmarkt gebraucht. Kritiker werfen der Ministerin jedoch Realitätsverweigerung vor und verweisen auf aktuelle Zahlen zum Bürgergeld. So besitzen laut Bundesagentur für Arbeit inzwischen fast die Hälfte aller Bürgergeldempfänger keinen deutschen Pass. Gleichzeitig steigen die Ausgaben für Sozialleistungen weiter deutlich an. Die Äußerung der Arbeitsministerin sorgte anschließend auch für Spott und breite Diskussionen in sozialen Medien. Im Deutschen Bundestag formiert sich eine Mehrheit für eine Reform der Organspende. Eine fraktionsübergreifende Gruppe aus Abgeordneten von CDU, CSU, SPD, Grünen und Linken will die Zahl der Organspenden in Deutschland deutlich erhöhen und eine Gesetzesinitiative vorbereiten. Im Mittelpunkt steht dabei erneut die sogenannte Widerspruchsregelung. Diese sieht vor, dass grundsätzlich jeder Bürger als Organspender gilt, sofern er nicht ausdrücklich widerspricht. Gleichzeitig regt sich auch Widerstand gegen die Pläne. Kritiker aus mehreren Parteien warnen vor dem Eingriff in das Selbstbestimmungsrecht der Bürger. Sie betonen, das Recht auf Entscheidung über den eigenen Körper dürfe nicht automatisch mit dem Tod enden. Soweit die Nachrichten im Kontrafunk. Redakteur und Sprecher war Marcel Joppa.
1: In unserer Sendung Leselust liest der Dresdner Schriftsteller Uwe Tellkamp aus seinem Roman unter dem Titel Archipelagus 1 – Der Schlaf in den Uhren. Die Handlung spielt in Dresden im Jahr 2015. Inmitten der Flüchtlingswelle blickt der Chronist Fabian Hoffmann zurück auf den 5. Dezember 1989. Sein Vater, Hans Hoffmann, besetzt an diesem Tag mit seinen Mitstreitern die Dresdner Bezirksverwaltung der Staatssicherheit, um die massenhafte Vernichtung von Akten zu verhindern. Dieses Beweismaterial wird in der Kohleninsel verwaltet, einem labyrinthischen Archivsystem, in dem die Dokumente des Überwachungsstaates lagern. Das Buch ist 2022 im Suhrkamp Verlag erschienen.
2: Erste Vigilie, Nemo. Unleserlich ist die Ordnung. Wir von der Sicherheit haben nie daran gezweifelt. Er ist das Wort und das Wort ist bei ihm, der alles sieht und hört. Nichts bleibt ihm verborgen, wie uns. Wir sind die Mitarbeiter des Systems, das ihm auf Erden am nächsten kommt. Wir, die Sicherheit. Es wäre falsch, uns zu den Ungläubigen zu rechnen. Die besten Köpfe unserer Behörde und der Kirche, die uns für Feinde hält, haben das immer gewusst. Schon nach der ersten Wegbiegung befiel mich die alte Unsicherheit. Hier unten war nichts mehr zu hören, außer dem Rieseln und Tropfen des Wassers. Hin und wieder ein Hallen wie von einer Sprengung. Ein ferner Pfiff der schwarzen Mathilde, deren Tunnel weiter oben durch den Berg verlief. Ich nahm den Helm ab und wischte mir den Schweiß von der Stirn. Die Wetterschächte waren lange nicht mehr gewartet worden. Einzelne Lichter hingen wie Zitronen an den Stiegen und vor den mit römischen Ziffern gekennzeichneten, vom Felsendom abzweigenden Gängen. Ich fischte einen Kiesel aus der Manteltasche, warf ihn in die Schwärze. Erst nach Sekunden ein Aufprall, Echos aus zunehmender Tiefe. Mich aus der Verfassung zu befreien, die mich ans Gestern heftet, scheint nicht nur unmöglich, sondern Verrat zu sein. Der Alte vom Berge verwies mich in die Abteilung zur Klärung von Sachverhalten. »Wir haben davon noch keinen Begriff«, sagte er. »Wir stehen immer noch am Anfang unserer Forschungen.« »Waren Sie anfangs noch nach außen gerichtet, in das Andere, wie hier gesagt wird?« So richteten sie sich inzwischen auf die Kohleninsel selbst, ins Innere. Und vielleicht bin nur ich ein leidenschaftlicherer Erkunder gewesen als Altberg, einer meiner Lehrer, oder Nemo, Lektor und Chronist. Er genoss die Protektion eines der mächtigsten Mandarine unserer Behörde, Marn, Leiter der Hauptverwaltung Aufklärung des Lektorats I im Literaturkombinat. Die Kohleninsel ein Labyrinth zu nennen, wäre untertrieben. Es gibt Labyrinthe auf mehreren vertikalen und horizontalen Ebenen, die den Archipelagus durchziehen, wie wir unser Gebiet vorzugsweise nennen. Der einfache und Staatsname erscheint uns unpassend und allzu oberflächlich. Wir dachten, wenn wir handelten, stets an das Ganze, nicht nur an den Klecks, dessen amtliche Bürger wir waren. Labyrinthe, manche in der Gestalt von Sternspindeln und Scheibengalaxien, deren Arme sich langsam und gleichmäßig in die Tiefe fraßen. Wie jede Behörde brauchten auch wir immer mehr Platz. Die Abteilung Ozeanien glich, betrachtete man ihren Aufriss einem Schneckenkegel. Das Gerücht sagte, es sei möglich, von den Gängen unserer coolen Inseln zu denen der befreundeten Dienste zu gelangen, über hunderte Kilometer von unserer und von ihrer Seite gegraben. Labyrinthe, die ins scheinbare Nichts führen, seit Jahrzehnten tote Bereiche, die Totenkammern, wurde gesagt, wo nicht mehr im Umlauf befindliche Akten lagern und hinter verplombten Türen die Vergangenheit. In anderen Verzweigungen drangvolle Enge. Viele der leitenden Mitarbeiter, sogar der Minister, hatten ihre Lieblingsaufenthalte, arbeiteten, wenn der Sommer oben zu heiß wurde, gern unter Tage, in der Stille der Welt hier unten. Man musste es beherrschen, wie eine Aufgabe oder ein Gedächtnis, dachte ich. Dieses System, dieses Körpersystem aus Wegen, Schluchten, Verzweigungen. Wir hier unten sind die Liebhaber der Erinnerung und die Feinde des Vergessens. Es gibt bei uns eine der besten Bibliotheken. Wir haben eine Neigung zur Geographie, zur Geschichte. Die Kartenwerkstatt mit ihren Kupferstechern bekommt regelmäßig den Dank der Chefs und einen der begehrten Präsentkörbe. Gute Landkarten werden in Kupfer gestochen und auf Leinen gezogen. Gute Landkarten, sagte der Alte vom Berge, werden für die Ewigkeit gemacht. Kostet uns ein Heidengeld, aber auch wir haben unsere Schwächen und Steckenpferde. fragt Meister Sperber nach seiner Sammlung menschlicher Abgründe. Ein schöner alter Geländeschnitt ist wenig gegen seine Kartografien. Ich hatte einmal versucht, einen Lageplan zu zeichnen, doch hatte mich der Alte vom Berge an die ungeschriebenen Gesetze erinnert. Eines davon wurde, wenn auch nicht offiziell, Sport und Spiel genannt. Es wies auf die Freiheit hin, die das Auswendigwissen verschafft. Kenntnis und Gedächtnis, mit Mut verbrüdert, brauchten nichts Schriftliches, nichts, was etwas zeigte und nichts, was verriet. Dabei sind wir hier unten auf Schriftliches versessen, sagte Altberg. Nur was geschrieben ist, existiert. Das ist auch eins der ungeschriebenen Gebote, ironischerweise. Man muss sich vor die Schreibmaschine setzen oder das Blatt Papier mit Handschrift bedecken, dann baut man sich hier eine Bleibe. Wir schätzen die Eleganz, wir ahnen, wo sie möglich wäre, aber wir begegnen ihr nur selten, hatte Altberg hinzugefügt. Wir haben viel Sinn für Ästhetik. Während ich mit der Grubenlampe in die Gänge leuchtete, erinnerte ich mich daran, dass es auf der Kohleninsel Ost noch üblich war, Akten in preußischer und österreichischer Weise zu führen, letztere mit dem KK-Aktenknoten versehen. Viel verbindet uns mit Wien, und nicht nur der Minister hat bedauert, dass es von den sowjetischen Genossen unseren Freunden nicht besetzt geblieben ist. Eine Stadt wie geschaffen für uns. Ich verstehe, dass Altberg den Antrag gestellt hat, wieder Stahlfedern einzuführen. Solches Schreibgerät, getaucht in die Kanzleitinte der Firma Barock, verbessert die Qualität der Texte ungemein, wobei es innerhalb der Kohleninsel die Blau- und die Schwarzfraktion gibt. Die einen bevorzugen das eigens für uns gemischte, zur Erhöhung der Farbbrillanz mit teuer importiertem Indigo statt einheimischem Färberweit versetzte Dunkelblau, die anderen die Jahrhunderte überdauernde Eisengallustinte, die freilich den Nachteil hat, zu rosten und das Papier zu zerstören. Altberg und Nemo bringen es fertig, stundenlang vor alten Akten zu sitzen und sich an der Schönheit der Kanzleischrift zu berauschen, der Eleganz der Schnörkel und der Feinheit der Linien, mit denen man früher, als man noch wusste, dass Schnelligkeit allein nur Ungeduld ist, die Beute umgarnte. Eine Weile hat man hier unten erwogen, zur Sütterlin-Schrift zurückzukehren. »Wenn uns die Amerikaner eines Tages doch kidnappen«, sagte Altberg, »werden sie nichts als Gallimatias vorfinden. Die Amerikaner scheitern an der Sütterlin-Schrift. Sie wollen an unsere Stoffe und Hinterlassenschaften. Sie glauben, etwas vom Dritten Reich zu verstehen, wollen uns anzapfen. Doch daraus wird nichts werden, wenn wir endlich beginnen, die Schrift der Väter zu übernehmen.« Wissen Sie, dass Hitler die Fraktur gehasst hat? Das sei die Schwabacher Judenletter. Und dabei hängt die Fraktur unabtrennbar am Dritten Reich. Jeder halbwegs klischeebewusste Filmregisseur weiß das und lässt, wenn er Deutschland und Nazis inszenieren will, ein Schild mit Frakturschrift in die Kamera halten. Da steht dann natürlich Arbeit macht frei oder jedem das Seine drauf, bestimmt nie Ich liebe dich. Die Fraktur ist unverdient gestorben. Wir sollten ihr Gerechtigkeit widerfahren lassen. Jeder Grafiker wird Ihnen sagen, dass die Fraktur viel besser aussieht als die runden Schriften, die wir inzwischen benutzen. Das Leben schreibt sowieso in gebrochener Schrift. Aber man predigt tauben Ohren. Meine hat er damit nicht gemeint. Wir in den Lektoraten haben die alte Schrift wieder eingeführt. Altberg verschwieg taktvoll, dass es auch auf der Kohleninsel Bequemlichkeit und Dummheit gibt. Verständnislosigkeit und sogar Feindseligkeit zwischen einzelnen Abteilungen. Die Organisation Kleist wirft seit Jahr und Tag alles, was aus den Lektoraten kommt, in den Papierkorb. Sie, die sich die Praktiker nennen, glauben, dass wir, die Theoretiker, wie sie sagen, nichts als unterbeschäftigte, überbezahlte Spinner sind, die von der Realität so weit entfernt kreisen wie Pluto von der Sonne. Ich bin Mitarbeiter nicht nur der Lektorate, sondern auch der Chronik des Zeitarbeiterkollektivs. Wir haben unsere Neigungen hier unten. Eine davon ist die Beschäftigung mit Uhren. Sie gehören zu den faszinierendsten menschlichen Erfindungen. Wir besitzen eine nicht unbedeutende Sammlung und für die Uhrmacher aus Glashütte, Künstler ihres Fachs, haben wir immer viel Bewunderung gehegt. Das Zeitarbeiterkollektiv beschäftigt sich mit dem utopischen Projekt, das inneramtlich nach der treffenden Bezeichnung eines dissidentischen Künstlers, der mit uns die Vorliebe für Höhlen und das Denken in Jahrhundertdimensionen teilt, das geschichtsphilosophische Kombinat genannt wird. Dieses Vorhaben genießt das Wohlwollen einflussreicher Kreise, selbst des Ministers, über dessen Fähigkeit zur gedanklichen Vertiefung unserer Arbeit hier unten so mancher Witz kursiert. Aber auch er wusste, was unsere Aufgabe ist, die Aufgabe im Grunde, wie sie in den turnusmäßig wiederkehrenden innerbehördlichen Mitteilungen heißt. Ich tastete mich voran. Sogar ganz oben, dachte ich, gibt es viel Sinn für Begegnungen von Genauigkeit und Schrulle, die manche unter dem Stichwort besondere Beziehung abheften. Ich lauschte. Das Geräusch der schwarzen Mathilde war verstummt. Das Ticken des Narrenturms war zu hören, auch diese Uhr eine der Besonderheiten der Kohleninsel. Es gibt kein größeres Geheimnis als das der Zeit, wie Altberg zu sagen pflegt, wenn wir in der Wiener Bibliothek beim Abendkaffee sitzen, vor uns die Träume der Seefahrer und Geographen, die Nacht mit ihren Plänen und Aufzeichnungen ihrer Schlaflosigkeit, hinter uns einer der Tage, die uns der Wahrheit näher bringen sollten. Einkreisen des Bedürfnisses nach Vergewisserung. Rode bevorzugte bestimmte Wege. Mit der Pünktlichkeit der Mönche würde er an der Weggabelung, an der ich auf ihn lauerte, auftauchen. Anders gekleidet als am Tage, ohne die Kugelkopfpfeife, doch mit der abgeschabten Aktentasche, in der im linken vorderen Fach die alten deutschen Dichtungen steckten, die zur Beglaubigung seiner ersten Existenz dienten, oben in der Legende, die wie ein Kokon aus Spinnenseide um ihn gewebt war. Durch den ehemaligen Luftschutzgang, in dem Kerzenstummel, tote Mäuse und verschimmelte Exemplare des völkischen Beobachters lagen, würde er hinabgelangen. Meno Rode, mein Feind, meine Liebe, mein Schatten. Jetzt sah ich ihn. Er schien unsicher. Die Anfragen, die Klärungen, die einzelnen Verwaltungen. In diesen Gängen konnte man sich selbst als Kundiger, wenn man nicht Acht gab, hoffnungslos verlaufen. Auch Rode trug Helm und Grubenlampe. Er zog ein Stück Papier aus der Manteltasche und studierte es im Lampenschein. Ich konnte gelassen abwarten und verborgen bleiben, als er ging. Ich sah, dass er einen der alten Gänge benutzte, die mit Steinmetzzeichen versehen waren. Ich wusste, wohin sie führten. Er verschwand im Gang mit dem Wels. Rode wollte zu Vogelstrom, aber nicht ins Spinnwebhaus, sondern hinunter, in die Tiefe, zur Quelle der kupfernen Schwester, die einer der acht Arme des elbischen Flusses ist, der durch den Archipelagus fließt. Dort lag der Riesensaal, in dem wir unsere Feste feierten, die neuen Jahrgänge vereidigt, die Jahreskonferenzen der Kohleninsel abgehalten wurden. Dort malte Vogelstrom die Studien zum Revolutionspanorama im Weißen Pavillon bei Barsano in Ostrom. Dort malte er das Herzstück des Panoramas, den Altar. Ich sah der Lichtbrigade zu, die am gegenüberliegenden Bogen der Rotunde, in die der Gang mündete, auftauchte. Wie immer arbeiteten die Männer, die in ihren graublauen Kitteln Unmengen von Glühbirnen trugen, wortlos, was bei der Feinhörigkeit der Mauern und Gewölbe hier unten erstaunlich war. Ich beobachtete die Hantierungen, die mit dem Heben eines Zeigefingers begannen, rücksichtsvoll und doch gebieterisch wie das Auftaktzeichen eines Dirigenten, worauf sich die Glühbirne, sonst nur über Leitern erreichbar, wie von selbst aus ihrer Fassung zu drehen schien und in die erwartungsvoll geöffnete Hand des Lichtputzers sank. Von der Rotunde zweigten mehrere Gänge ab. Geflügelte Schatten bewegten sich nahe der Lichtbrigade, und ich fragte mich, ob es Rode inzwischen gelungen war, eine unbegrenzt gültige Genehmigung für Rundgänge zu bekommen. Wahrscheinlich hat er nur die B-Variante, dachte ich. Obwohl Marn ihn schützt, ich war dem Geheimnis zwischen den beiden auf der Spur, es gab Hinweise in den Akten. Ist es kaum vorstellbar, dass er zu allen Bezirken der Kohleninsel Zutritt hat? Ich dagegen war im Besitz des A-Passierscheins, der nicht allzu oft ausgestellt wurde und mir den Zutritt selbst ins Vorzimmer des Ministers gestattete. Die Behörde prüfte lange. Die Ausfertigung dieses Dokuments gehörte zu den Auszeichnungen, und zwar zu den Begehrten. Die Lichtbrigade macht eigentlich gar nichts her, dachte ich. Sie ist ein wenig zu kurz gekommen. Man hat ihre Mitglieder hier und dort aufgelesen, Gestrandete, die bei uns Gelegenheit bekamen, sich zu bewähren. der Behörde und damit dem Staat zu beweisen, dass sie das Gnadenbrot verdienten, das im Übrigen gar keines ist. Der Alte vom Berge erzählte, wie die Mitarbeiter der Lichtbrigade nach Schichtschluss oft noch beisammen saßen, um beim Bier über ihre Lage und Funktion nachzudenken. Sie selber seien die Gnadenbrotphilosophen, niemand sonst. Es sei nicht unbekannt, dass die Mitarbeiter der Linie 25, Hausmeisterabteilung, in der Tarifklasse 2b stünden, eine der höchsten, von wegen also zu geringe Bezahlung. Sie haben Minderwertigkeitskomplexe, hatte der Alte vom Berge gesagt. Sie klagen gern, und doch ist ihnen niemand böse. Für die Kunst, zu der sie ihre Arbeit entwickelt haben, gibt es hier viel Sinn. Es ist nicht so, dass Behörden und speziell diese mit den schönen, scheinbar überflüssigen oder nutzlosen Seiten des Lebens nichts anfangen können. Übrigens sind die Glühlampen von Narva, unserem Beleuchtungswerk, besser als ihr Ruf. 10.11.2021, Mittwoch. Wie es begonnen hat. Warum sitze ich im Jahr 2 Corona in einer mit Bürsten vom Bürstenbinder Zwarzel, siehe operativer Vorgang Reinigung, und Nautikseife aus den Beständen des Flottenamts geschrubbten Kajüte und suche in meinen Aufzeichnungen nach Klarheit? Ich, Fabian Hoffmann, Jahrgang 1968, aus Dresden, Filmvorführer, Dissident, Angehöriger der Novalis-Klasse der Kohleninsel, Chronist. Der im Dezember 1989 zum ersten Mal den Decknamen Nemo auf einem Blatt Papier sah und noch in der Nacht seiner letzten Vorführung im Urania-Kino beschloss, Nemo zu folgen, auch wenn das bedeuten würde, in die Kohleninsel einzutreten, einer von ihnen zu werden, um Nemo folgen zu können. Die neue Kohleninsel würde der Demokratie dienen. Nemo folgen, in die Sicherheit, wenn es sein musste, bis auf den Grund, bis ganz nach unten. Die Chronik ist teils in Quarantäne, teils im Homeoffice, letzteres auf unbestimmte Zeit. Bedroht war die Chronik schon immer. Nicht jeder hat ein Interesse an der Darstellung dessen, was war, soweit es überhaupt möglich ist, das, was war, darzustellen. Nicht jeder liebt sie, die Konfrontation mit dem Gedächtnis. Ich bin nicht mehr offizieller Mitarbeiter der Chronik, damit auch nicht mehr der 1001-Nachtabteilung. Ich habe meine Wohnung in der Republik der Seeungeheuer verloren, Hause, meine 7 Sachen in dem von Muriel gefertigten Seesack auf der Nimrod. Treva hat sich verändert. Mir erscheinen die Jahre vor 2015 wie eine kaum mehr glaubhafte, im Unwirklichen versinkende Zeit. Was ist geschehen? Woher diese Düsternis? Arme aus Schrift, die ins Dunkel tasten. Wo bist du? Ist da wer? Bin ich ein Planet, um eine Sonne kreisend, die ihn in gehörigem Abstand mit Wärme nährt und mit Vernichtung bedroht? Bin ich ein Tiefseewesen, driftend in seiner natürlichen Umgebung, mit hinreichenden, aber rudimentären, im Vergleich zu den Lebewesen da oben? Dringt etwas von ihnen nach hier unten, doch das Konfetti ihrer Zersetzung? Sinnesorganen ausgestattet. Bewohner eines fließenden Bergwerks. Das Mächtige, schreibt Peter Nadasch, unüberblickbare, von tiefen Strömungen durchzogene Wasser, dessen Sog mich erfasst, dieser vertraute, einer Werbung ähnelnde Kampf. Ad fontes, zum Grunde. Wo Nemo an der Arbeit ist. Nemo, dessen Spuren ich verfolge. Mein Begleiter hier unten. Mein Schatten. Ich werde die Nachtwachen fortsetzen, werde den Stimmen der inoffiziellen Mitarbeiter folgen, den Garnen, der Aufgabe im Grunde. Neue Möbel. 7. Dezember. Der zentrale runde Tisch tagte im Bonhoefferhaus. Der runde Tisch war viereckig. Die Bürgerrechtsbewegung Demokratie Jetzt hatte ihn zur Kontrolle der Regierung nach polnischem und ungarischem Vorbild angeregt. Der Ton verbindlich, der Staat, der in verschiedenen Formen am Tisch saß, ein Feind. Die Hände der Bürgerrechtler, wie sie vorsichtig um die Papiere griffen unter vorgebeugten Oberkörpern. Als wären die Papiere Fremdkörper, die man erst einmal kennenlernen musste, um sie begreifen zu können, im Wort und im übertragenen Sinn. als wären sie noch nicht ganz wirklich, aber schon materiell. Gebote an den Tastsinn mehr als an die Augen. In der ersten Sitzung wurden freie Wahlen beschlossen. Gegen Mitternacht suchte einer der Moderatoren, Monsignore Ducke, noch den Hausmeister, um eine Schreibmaschine zu finden, auf der die Beschlüsse getippt werden konnten. 5. Dezember. Und sehe Hans den Telefonhörer abnehmen im Pharmakologischen Institut an der Medizinischen Akademie. Die Stimme Konrad Vogts im Apparat ist ruhig, um exakte Formulierung bemüht, als würde das die Glaubwürdigkeit der Meldung erhöhen. Die Staatssicherheit vernichte Akten, Lastwagen sollen gesehen worden sein, Akten sollen verbrannt worden sein in der Bezirksverwaltung der Staatssicherheit Dresden. Man müsse sich etwas überlegen, um weitere Aktenvernichtung zu verhindern und die Akten sicherzustellen. Hans fragte, woher Vogt das denn wisse, das mit den Akten. Vogt antwortete, nach kurzem Zögern, er wisse das aus der Staatssicherheit selbst. Er habe von dort einen Anruf bekommen. Hans bat um Bedenkzeit. Ich sehe ihn vom Schreibtisch mit den Versuchsnotizen aufstehen, hin und her laufen, dabei die Fäuste ballen, den Telefonhörer, in dem Vogts Stimme zu einem hörbaren Atmen geschrumpft, wartet, ans Ohr reißen. Entweder ist das eine Finte, Konrad, dann will die Stasi die Aufmerksamkeit auf sich ziehen und vom eigentlichen Machthaber der Partei ablenken, oder es ist keine Finte, dann will man uns hineinlocken und womöglich festhalten, weil wir irgendeinen Paragraphen verletzen, Hausfriedensbruch begehen. Oder man betreibt verbrannte Erde. Oder es ist Barsanos Strategie, die Stasi zu opfern, damit die Partei überleben kann. Vogt blieb immer noch ruhig, vielleicht maß er der Nachricht keine große Bedeutung bei, hielt sie womöglich für ein Gerücht oder ein Ablenkungsmanöver. Er schlug vor, der Sache nachzugehen. Ob Hans mitkommen könne, es sei wichtig, legal zu bleiben, sich keine formale Blöße zu geben. Er habe das Strafgesetzbuch durchforstet und einen Paragraphen gefunden, der Sabotage unter Strafe stelle, und nicht nur das, der auch sage, was unter Sabotage zu verstehen sei, unter anderem die Vernichtung wichtiger Unterlagen. Man müsse zur Polizei und die Stasi anzeigen, unter Berufung auf diesen Paragraphen. Die Stasi anzeigen. Vater lachte, angetan von Vogts Chuzpe. Ein Überraschungskuh, waghalsig und reizvoll. Die Attacke eines Reiters mit gesenktem Besenstiel gegen ein Panzerheer. Hans ging durch das Institut, erzählte, was er eben gehört und was er vorhatte. Professor Feller, der Chef des Instituts, rückte an seiner mächtigen Brille, wünschte Hans viel Glück. Er hatte Vater immer unterstützt. Vater verdankte ihm, dass er noch wissenschaftlich tätig sein konnte, nach mehreren Verhaftungen und einer Verurteilung wegen Verweigerung des Reservistendienstes galt Vater als vorbestraft. Feller schätzte ihn, hielt, wie gesagt wurde, die Hand über ihn, klemmte sich höchstpersönlich ans Telefon, um Kollegen in der Akademie über die neueste Schweinerei der Staatssicherheit, wie er sagte, zu informieren. Vater stellte sich auf die Hauptachse der Akademie zwischen Chirurgie, Klinik für Geburtshilfe, Wäscherei und Institut für Gerichtsmedizin, wo um diese Stunde, es war noch Vormittag, viele Ärzte, Krankenschwestern, Angestellte unterwegs waren, bat um Hilfe, berichtete von Vogts Vorhaben, rief dazu auf, vor der Bezirksverwaltung der Staatssicherheit zu demonstrieren, friedlich, um die Herren nicht noch nervöser zu machen, als sie ohnehin schon waren. Manche Ärzte zuckten die Achseln, sie seien nicht abkömmlich, sie müssten die Patienten versorgen. Andere versprachen, in den Dresdner Betrieben anzurufen und die Arbeiter zu informieren. Und sehe Vater neben Vogt im Polizeigebäude, einem Neubau mit Stufenetagen, deren Kupferglasfenster Blicke von außen abwehren, das Büro von Polizeichef Niffenegger suchen und dabei verschiedene Szenen durchspielen. Ob Niffenegger sie beide, statt ihre Anzeige entgegenzunehmen, verhaften lassen, die Staatssicherheit informieren würde. Niffenegger blieb ruhig, hörte Vogt zu, bat zwei Polizisten zur Beratung, nahm die Anzeige entgegen, hob die Hand, als Vogt den Staatsanwalt erwähnte, der Staatsanwalt könne erst heute Nachmittag tätig werden, so schnell gehe das nun auch nicht, woraufhin Vogt Hans beiseite zog. Er fände das seltsam, nicht, dass sie hier offene Türen einrannten, mit einem Plan gekommen zu sein, glaubten, aber in einen anderen Plan mit zwar schwindender, aber immer noch landesweiter Macht inszeniert hineingerieten. Das neue Forum, so Hans zu Niffenegger, habe zur Staatsanwaltschaft kein Vertrauen. Sie sei ebenfalls parteigesteuert. Das neue Forum wolle an den staatsanwaltschaftlichen Maßnahmen der Durchsuchung vor allem teilnehmen. Auch dies sicherte Nüffenegger zu. Was passiert, wenn wir dort zu 10 aufkreuzen, gegen 1000? Anne rief die Verbindungsleute des Forums in den Betrieben an, die in kürzester Zeit Arbeiterabordnungen zusammenstellten und sie mit Lastwagen aus den betriebseigenen Fuhrparks mit eigenen Fahrzeugen mit öffentlichem Verkehr zum angegebenen Treffpunkt schickten. Unterdessen schrieben Hans und Vogt einen Aufruf, der im Radio verlesen werden sollte, was Karas übernahm. Karas als Sprecher der Gruppe der 20 ließ sich den Text durchgeben und fuhr zum Lingner Platz. Am Lingner Platz in einem Flügel des Hygienemuseums befand sich der Sender Dresden. Seine Erkennungsmelodie aus Webers Freischütz war eine der beiden Dresdner Alltagshymnen, wie Hans sagte. Die andere war das Ta-ta-ta-ta des Deutschlandfunks auf Mittelwelle. Um 12 Uhr war Karas Stimme zu hören. Er bitte darum, die Straße vor der Bezirksverwaltung nicht zu überqueren, die Demonstration solle nicht bedrohlich wirken. Und sehe Vater, wie er zurück in der Akademie am Schreibtisch sitzt und seine Augen zwischen den Kladden mit Versuchsnotizen und dem Telefon, das ihm eigentlich nicht zukam, zu untergeordnet war seine Stellung, zu sehr war er ein Fremdkörper am Institut, hin und her wandern lässt. Das Telefon hatte Feller ihm zur Verfügung gestellt, nach Angriffen der Parteileitung und des Rektorats, gegen Widerstände im Institut, das ohnehin als politisch unzuverlässig und mit der Hautklinik unter Kleine Natrop als Auffangstelle für Freigeister galt. Hans Hoffmann betreibe von diesem Apparat aus Wühltätigkeit gegen den Staat, der ihm sein Studium ermöglicht und ihm Lohn und Brot gegeben habe. Hans kann sich nicht konzentrieren, ahnt schon etwas, erwartet den Anruf, wie man die Hiobsbotschaften ahnt und erwartet, sodass sie unsere Erwartungen zu übernehmen und sie als Wünsche interpretiert zu erfüllen scheinen. Als wüsste die Hiobsbotschaft, dass sie gerufen wird und auf eine geheime Sehnsucht stößt, sodass sie umgekehrt den nicht betrifft, der nicht mit ihr rechnet und sie nicht erwartet. Um 13 Uhr klingelte das Telefon. Anne sagte, es seien inzwischen doch schon Staatsanwälte in der Bezirksverwaltung. Hans solle sofort kommen, sie stehe vor der mit Demonstrationsteilnehmern gefüllten Straßenbahn in einer Telefonzelle. Der Fahrer habe die Fahrt unterbrochen, damit sie Anne anrufen könne. Sehe Hans, noch unschlüssig, so viele Versuche, immer wieder vergeblich, doch aufgegeben wird nicht, wie sein von Churchill übernommener Spruch lautet, sein Glaubensspruch, nachts vor dem Badezimmerspiegel gemurmelt beim Rasieren, wenn ich ihn heimlich beobachtete, ihm bei Selbstgesprächen zuhörte, aufgegeben wird nicht, niemals. Vielleicht etwas Besonderes zwischen Vater und einer Behörde, die sich Ministerium für Staatssicherheit nennt, einem für Außenstehende undurchdringlichen Block, einer Burg, die Angriff und abwehrte mit einer vom Glauben, das Richtige zu tun, erfüllten Brutalität. Sehe Vater lächeln, diese Unternehmung, eine übermächtige und von allen gefürchtete Geheimpolizei anzugreifen, als eine Art von Spiel, todesmutig, jenseits der Vernunft, vor sich selbst erklären. Es gab Bürgerrechtler, die Vaters Einschätzung der Staatssicherheit widersprachen, mit ihm in Streit gerieten, bis sie einander mit Flaschen bewarfen und sich gegenseitig verblendet schimpften. Die Staatssicherheit, sagten sie, habe nur die Macht, die man ihr zugestehe. Sie sei nicht allmächtig. Man dürfe sie nicht dämonisieren. Auch die Stasi sei Teil eines verrotteten und zu jeder Erneuerung von Grund auf unfähigen Systems. Man dürfe sie davon nicht ablösen, sie nicht wie etwas Außerirdisches, Unfehlbares betrachten, etwas, das seinen Feinden oder solchen, die es dazu erkläre, zu jeder Zeit und in jeder Lage bedingungslos überlegen gewesen sei. Auch bei der Stasi habe es Schlamperei gegeben, Korruption, menschliche Schwäche, vor allem aber monströse Dummheit, und wiesen später auf die Berichte in ihren Akten, die von ozeanischer Langeweile bestimmt waren, in einem Deutsch, für das man sich schämen müsse. Konrad Vogt erwiderte, er habe es erlebt, wie ein Stasi-Offizier und noch nicht einmal ein Hoher ein Regiment betrat, wie alle stramm gestanden hätten, wie der Stasi-Offizier mit dem Regimentskommandanten weggefahren sei, man habe den Regimentskommandanten nicht wiedergesehen. Hans nahm ein Taxi. Der Taxifahrer fragte nach dem Ziel, weigerte sich zuerst zu fahren. Hans erklärte, der Taxifahrer hatte den Aufruf im Sender Dresden gehört, rief über Funk seine Kollegen vorkostenlos. 5. Dezember. Stahltore, Mauern, Peitschenlampen, die Straßenfront mit den kälteausstrahlenden Fensterreihen, Einsatzfahrzeuge, überall Polizisten mit Schilden und Schlagstöcken. Judith versuchte, die Menschen zu beruhigen. Vorläufig hielten sie sich noch an Karas Aufruf, die Straße nicht zu überqueren und nicht bedrohlich zu wirken. Werktätige, Fabian, die vor diesem Bau standen, was sonst verboten war, und auf die Fenster starrten, auf die Wachen, die Milchgesichter hatten. Dann Hans mit dem Taxi. Die Arbeiter begannen, »Wo bleibt denn der Staatsanwalt?« zu singen, auf die Melodie eines ihrer Dynamo-Schlachtgesänge. Und sehe Hans am Datum zweifeln in einer Beratung mit Judith, die von der Besetzung der Stasi-Zentrale in der Andreasstraße in Erfurt erfahren hat, vom Interview des Berliner Rundfunks mit einem Mitarbeiter der Hauptabteilung 22 Terrorabwehr, der die Aktenvernichtung bestätigt hatte, vom Fernschreiben des neuen Chefs, dessen Amt für nationale Sicherheit umbenannten Ministeriums für Staatssicherheit, in dem verlangt wird, dass der Zutritt unberechtigter Personen unbedingt zu verhindern ist, mit allen Mitteln außer der gezielten Schusswaffenanwendung. Vogt meint, es sei doch seltsam, dass alle diese Besetzungen am 5. Dezember stattfinden, in allen Bezirken, nur in der Hauptstadt nicht. Er ging zum Tor und klingelte. Das Tor wurde geöffnet, Judith und Anne versuchten, die Demonstranten zu beruhigen. Es gelang nicht, sie drücken das Tor auf, strömen in den Hof, wo Lastkraftwagen warten, bleiben stehen, unschlüssig, was nun zu tun sei. Ja, Fabian, ich kenne diese Erzählungen, dass man der Stasi ein Schnippchen geschlagen habe, weil man so mutig war oder so leichtsinnig oder so ahnungslos und schließlich eine Mischung aus allem. Ich kannte diese Diskussionen von Besuchen in Berlin mit Hans und Judith, wenn wir in der Schönhauser Allee oder an der Fährberliner Straße im Atelier von Bärbel Bohley saßen und den Beschwichtigungen der Träumerfraktion zuhörten. Abende im Kreis der Bürgerrechtler von Demokratie jetzt und demokratischem Aufbruch, der Initiative für Frieden und Menschenrechte und wie sie alle hießen, die über den besseren, den eigentlichen Sozialismus debattierten, den dritten Weg, die Alternative von Barrow und über Havemanns Ideen, dazu Rotwein tranken, den Kapitalismus kritisierten, die Atomkraft, die vor schönen Bücherwänden von Abrüstung und Friedensliebe sprachen, die man dem hiesigen Staat zugestehen müsse, die eine Wirklichkeit entwarfen, die Hans und mich befremdete. Es war nicht unsere Wirklichkeit. Hans untersuchte Uranhalden und die verseuchten Gewässer von Bitterfeld. Richard sah, wie die alten Menschen, abgespeist mit Elendsrenten, in Pflegeheimen dahinsiechten. Oft genug wurden diese Heime von der Kirche betrieben, die angefeindet wurde, wo es nur ging. Aber sich um unsere Rentner zu kümmern, dafür war die Kirche gut genug. Judith schien sich in diesen Kreisen wohlzufühlen, wie auch nicht, es war ihr Milieu. Hans schüttelte den Kopf, sprang manchmal auf, um in eine seiner Wutreden loszubrechen. Ein unbeherrschter Charakter, dein Vater, Fabian. Ich kannte das auch von Richard. Dann donnerte Hans in die Versammlung, dass niemand mehr ein Wort sagte. Ich sah, dass Berlin nichts für ihn war, dass die Politik, so sehr sie ihn seit Jahren beschäftigte, im Grunde doch nichts für ihn war, gerade weil er Prinzipien hatte, über einen Kompass verfügte, wie Delanotte und Kornbieter, die ihn beobachteten, sagten. Politik als tägliches Handeln ist keine Angelegenheit für geradeaus Männer und unablenkbare Überzeugungen. Man muss sich anpassen, Kompromisse eingehen können. Und dazu war Hans nicht in der Lage. Alles oder nichts, eine klar erkannte Linie mit klar bekannten Maßnahmen verfolgen, entschiedene Durchsetzung des klar Notwendigen wie damals in der Bezirksverwaltung der Staatssicherheit, als Konrad Vogt und er klar die Treppe hinaufstiegen, Judith und mich im Schlepp, als müsste es so sein, dass 4 Bürgerrechtler, 3 davon vorbestraft, das Recht haben, diese Behörde zu betreten. Und nicht nur zu betreten, sondern sie zu besetzen. Wobei die Staatsanwälte behilflich sein sollen, die im Dienstzimmer des Leiters der Bezirksverwaltung Palm einigermaßen lässig herumstehen und sich mit den Genossen duzen, als hätte man es hier nur mit einer kurzen und wenig bedeutsamen Unterbrechung des Alltagsgeschäfts zu tun. Als wäre das Ganze im Grunde eine intime Veranstaltung unter uns und die paar Besucher so etwas wie Begleiterscheinungen beim Tag der offenen Tür. Eine dieser modischen und, alle wissen es, unnötigen Neuerungen, die kommen und gehen und wie Strandgut im ewigen Auf und Ab der Gezeiten hingenommen werden müssen. Aber dieses Duzen, Fabian, diese herablassende Vertrautheit, die uns zu verstehen gab, dass wir tun und lassen konnten, was wir wollten, es würde sie nicht berühren. Wir armen, Ahnungslosen, die mit Moral und aufgepumpten Vorstellungen von Gerechtigkeit anrückten. Und konnte mir vorstellen, was Hans davon hielt, wie ihn die Wut packte über dieses Du zwischen Staatsanwalt und Dienststellenleiter, der, ein General, noch dazu wie aus dem Ei gepellt aussah, in feinem Zwirn auftrat und mit glänzend glatten Wangen, als hätte er sich zum Empfang von Freunden noch frisch rasiert. Sie reißen Witzchen, einer dieser Staatsanwälte fragt, mit auf den Rücken gelegten Händen, auf den Fußballen wippend, was er hier soll, fragt es nicht zu Hans oder Anne gewandt, nicht zu Judith, die an der Tür stehen geblieben war und den Mitarbeiter anstarrte, der die Tür zugezogen und abgeschlossen hatte. Er fragt den General, macht eine wegwischende Geste, als wären Hans, Anne, Judith und Vogt, der nach dem Abschließen der Tür ans Fenster trat und winkte, nur lästige Insekten, die man doch bitte endlich verscheuchen solle. Es war der Staatsanwalt, der Hans nach den Orchideen gefragt hatte am 4. Dezember 1982, dem Tag der Verhaftung meiner Eltern, dem Tag von Richards 50. Geburtstag. Hans verlangte, dass das Objekt, er benutzte diese Sprache, um verstanden zu werden, ich kannte das von ihm, und indem er das Objekt sagte, mit einer verächtlichen Regung seines Mundwinkels, begab er sich nicht auf ihre Ebene, sondern zeigte ihnen, dass er sie kannte, ihre Beschränktheit und Furcht, ihr paranoides Sicherheitsbedürfnis und ihren Wahn nach Reinheit, hinter dem er, wie er Muriel und mir gesagt hatte in nächtlichen Erklärungen, die uns stärken sollten, etwas ganz Kleines, zutiefst Unsicheres, einen rasend arbeitenden Minderwertigkeitskomplex sah. Dass das Objekt, Hans wiederholte und betonte noch einmal stärker, geräumt werden müsse, sofort, und dass die Herren Staatsanwälte die Zimmer zu versiegeln hätten. Ich hielt den Atem an, Fabian, das war tollkühn. Hier an diesem Ort, den wir alle mit Furcht betrachteten, über den schwarze Gerüchte kursierten, so aufzutreten, schwäkisch, anmaßend, so wie Vogt auf die Frage des Wachtpostens, was wir wollten, zuerst einen Fuß in die Tür gestellt und dann gesagt hatte, wir seien das Volk, vier Leutchen, und dieser Wachtposten war zurückgezuckt, hatte Vogt offenbar geglaubt, vielleicht zu den Demonstranten auf der anderen Straßenseite hinübergesehen. »Na los, lassen Sie uns rein, Genosse«, hatte Vogt nachgesetzt, und da schien etwas zurechtzuschnurren, einzurasten, in gewohnter Bahn von Befehl und Gehorsam abzulaufen. »Wir haben nichts zu verbergen«, sagte der General, »Sie können gern ein paar Zimmer sehen.« »Es gehe nicht um ein paar Zimmer«, zu Judith. Er habe den Demonstranten zugewinkt, um ihnen zu signalisieren, dass alles in Ordnung sei, so Vogt. Er fände es allerdings angebracht, wenn der Genosse General die Tür jetzt wieder öffnen lasse und die Staatsanwälte mit ihnen, den Vertretern vom Neuen Forum und von der Gruppe der 20, die Flure versiegeln würden. Es seien Busse für die Mitarbeiter der Bezirksbehörde bestellt, um den Abtransport zu gewährleisten. Abtransport, Fabian, ich zuckte zusammen. Die halten sich nicht an die Abmachung, sagte einer der Staatsanwälte, wies aus dem Fenster. Die Demonstranten hatten die Straße überquert, 500, 600 standen im Hof. Ich hatte Mintkissen in der Tasche, Fabian. Meno hatte einen Vorrat in der Küche und ich hatte oft keine Zeit zum Einkaufen. Ich dachte, wenn du ein Weißes rausholst, wird alles gut. Wenn die nun durchdrehen, sagte der General. Die drehen nicht durch, sagte Vogt. Das müssen wir uns nicht gefallen lassen, sagte einer der Mitarbeiter, ging zum Fenster, blickte nach unten, dann auf seine Hand. Die wollen bloß gucken, sagte Vogt. Die sind nicht gefährlich. Sieht nicht so aus, sagte der Mitarbeiter. Immerhin seien die Damen und Herren Oppositionellen ja jetzt hier. Die Mintkissen ließ ich stecken. Ich hatte schon nach einem getastet, die rillige Beschaffenheit der Oberfläche, trocken, bröckelig. Haben Sie denn Siegelmasse? Fragte der General. Und nicht einmal hochmütig, eher wie man Kinder fragt, die sich etwas in den Kopf gesetzt haben. Ein Spiel, über dessen Voraussetzungen sie sich nicht im Klaren sind. Man zieht sie ein wenig auf, freundlich, verständnisvoll, mit Wohlwollen. Hans ging zum Telefon, wählte. Der Apparat sei intern, so der Mitarbeiter. Wofür die Damen und Herren sie denn hielten? Wenn man Siegelmasse brauche, müsse man schon selber welche mitbringen. Von den Genossen Staatsanwälten hat auch keiner Siegelmasse dabei. Judith stellte mehr fest, als dass sie fragte. Man verbitte sich diesen Ton, sie seien Amtspersonen. Sie würden durch diese Aktion von wichtigen Aufgaben abgehalten, man sei der Anzeige gefolgt, es gelten Recht und Gesetz für jedermann in diesem Staat. Sie sind doch die Ersten, die uns Korruption und Amtsmissbrauch vorwerfen. Siegelmasse ja oder nein, sagte Hans ungeduldig, den Telefonhörer noch in der Hand. Er sei übrigens jetzt nach draußen durchgekommen, offenbar ein Versehen der Telefonzentrale. Er nickte Vogt zu, sie würden jetzt hinausgehen und den Demonstranten mitteilen, was hier gesagt worden sei. Bestimmt habe jemand Siegelmasse mitgebracht. Er werde die Demonstranten auffordern, die Regeln einzuhalten. Sie haben die doch gar nicht im Griff, sagte der General. Und sehe Hans, neben Konrad Vogt, die Treppe hinuntergehen. Vor und hinter sich ein Mitarbeiter der Staatssicherheit. Sein Gesicht hat eine wie selbstverständliche Unaufgeregtheit. Den eigentümlich leeren Ausdruck, den Hans bei besonders riskanten Abenteuern aufsetzt. Ich kann nicht hinter seine Stirn blicken, weiß nicht, was in jenem Moment in ihm vorging. Aber so, wie er die Ordnung liebte, so reizte ihn auch das Wabank. Wohl weniger aus Leichtsinn als aus dem Bedürfnis, die Reichweite des Widerstands zu erkunden. Seine Überzeugung, dass ein respektvoller Gott die Menschen nach seinem Bilde geschaffen und sie mit überwältigender Freiheit versehen habe. Vor sich selbst zu beweisen, sich und anderen, als Arzt und Wissenschaftler im Selbstversuch, die Grenzen des Möglichen auszutesten. Und dass diese Überzeugung mit der Ahnung einhergeht, dass die meisten Menschen blind für das Ausmaß an Freiheit sind. Dass sie geduckt unter der Knute der Ansprüche das tun, was alle tun. Es nicht mehr befragen, weil irgendeine Instanz ihnen vorgibt, dass dieses Befragen unstatthaft sei. Ihre Unfreiheit gegeben, unabänderlich. Der Zustand, der daraus folgt, die Realität. Doch die Realität kann täglich neu abgesteckt werden. Ein Kind kann kommen und dem Kaiser sagen, dass er nackt sei. Und plötzlich trauen sich alle, die vorher schwiegen, ihre wahre Meinung zu sagen. Ihre Wahrnehmung nicht länger zu bestreiten. Und sehe Vogt auf eine Rampe klettern, ein Megafon probieren, das nicht funktionieren wird, sodass seine Stimme unverstärkt zu den Demonstranten im Hof gelangen muss, was die Wirkung womöglich erhöht. Das Megafon ist ein Gegenstand der Staatsmacht. Es wirkt autoritär, was herausdringt wie ein Befehl, nicht wie die Werbung, die Vogt einsetzt. Er bitte darum, dass die Demonstranten den Hof wieder verlassen, für eine halbe Stunde. Dann könne man ja gerne wiederkommen. Es ist nur, damit die Stasi merkt, dass ihr nicht die Absicht habt. Er duzt, obwohl es ihm sonst zuwider ist, aber so spricht nicht die Polizei, nicht die Macht. Der Stasi was zuleide zu tun, das ist schon eine kleine Frechheit, ja Unverschämtheit, die Stasi als so verletzlich und sensibel hinzustellen. Aber es kommt an, Gelächter hier und da. Vogt sagt, wir sind oben beim Versiegeln, die Stasi-Leute sind alle bewaffnet, wir nicht. Also verlasst bitte den Hof, kommt in einer halben Stunde wieder und keiner stachelt zu Gewalt auf. Und sehe Vogts Gesicht erhellt von einem Einfall. Wer zu Gewalt aufstachelt, ist Stasi, ruft er den Demonstranten zu. Wiederholt es, damit es alle begreifen und es sich festsetzt. Öffentliche Reden sind etwas anderes als in der Studierstube erklügelte und ausgefeilte rhetorische Traktate. Hier geht es um eine andere Form von Wirksamkeit. Ich stand am Fenster und sah zu, hörte diesen Satz, diesen geradezu genialen Einfall Fabian, bewunderte Vogt dafür. Die Aussage, platt und tückisch wie sie war, konnte nur mit umständlichen Manövern widerlegt werden, wofür aber in einer solchen Situation keine Zeit und nicht die Gelegenheit ist. Wer zu Gewalt aufstachelt, ist Stasi. Natürlich war das in dieser Pauschalität unzutreffend, aber es hat uns wahrscheinlich den Hals gerettet, hat dafür gesorgt, dass der Umsturz damals friedlich blieb. Es stand ja immer Spitze auf Knopf, gerade in Dresden, wo die Demonstration am 5. Oktober vor dem Hauptbahnhof keineswegs friedlich war, wo die Staatsmacht durchgriff, wo geprügelt wurde. Wer zu Gewalt aufruft, ist Stasi. Und das wollte von den Demonstranten gewiss niemand sein. Und wenn einer es war, als Agent Provokateur, dann wollte er gewiss unerkannt bleiben. Ich sah zu, wie sie abzogen, folgsam wie eine Lämmerherde. Inzwischen trafen die Busse ein und wir erlebten das nächste Wunder. Die Stasi hielt sich an das, was wir gesagt hatten. Das Gebäude wurde geräumt. Die Staatsanwälte hatten mit dem Versiegeln der Flure und Zimmer begonnen. Und sehe Judith, wie sie, begleitet von einem Offizier und einem Staatsanwalt, durch das Gebäude irrt, nachdem der General auf ihre Frage, wie es denn nun mit den Aktenvernichtungen stehe, geantwortet hat, dass die Bezirksverwaltung unter seiner Leitung genau das tue, was die Oppositionellen nach dem 5. Oktober gefordert haben, nämlich eine Vernichtung der Akten, die nach den sogenannten Zuführungen angelegt wurden. Andere Aktenvernichtungen gäbe es nicht. Anne legte Judith die Hand auf dem Arm, um zu verhindern, dass Judith in ihrem Jähzorn etwas Unbedachtes tat. Sie hatte schon auf der Fahrt zur Bautzner Straße davon gesprochen, den ganzen Laden auszuräuchern, die Stasi in ihre eigene U-Haft zu sperren und die Gefangenen darin zu entlassen. Hans und Anne hatten versucht, sie zu beruhigen, hatten auf die Kräfteverhältnisse hingewiesen und um Vorsicht gebeten, hatten überlegt, Rosenträger dazuzunehmen, aber der war beschäftigt und konnte dem Aufruf nicht so schnell folgen, wie es nötig gewesen wäre. Anne versprach sich von Rosenträgers Anwesenheit einen mäßigenden Einfluss auf beide Seiten, Staatssicherheit und Demonstranten. Sie fürchtete Judiths Aufstachelungslust, ihre Neigung, die Angelegenheiten hochzupeitschen. Judith war hitzig, leidenschaftlich, Diplomatie und Abwägung der Möglichkeiten war ihre Sache nicht. »Über Sie alle hier«, sagte der General leichthin, »gibt es Akten, die Ihnen und Ihren Freunden nicht gefallen werden. Sie sollten sich gut überlegen, was Sie tun.« Der General öffnete einen Schrank, anscheinend um etwas darin zu suchen. Er bückte sich, man sah Waffen neben Kaffeetassen. Der General nahm eine heraus, blickte hinein, wie um zu prüfen, ob sie abgewaschen sei, ließ den Schrank geöffnet, sprach wieder von den Akten, nickte Vogt zu, der einen der verbliebenen Staatsanwälte aufforderte, den Schrank sofort zu versiegeln. »Material, Herr Vogt, das besser unter Verschluss bleibt oder am besten gar nicht existiert.« Der Offizier führte Judith in den Keller, klapperte mit einem Schlüsselbund, probierte an Türen herum, die verschlossen waren. Die Schlüssel passten nicht, so der Offizier, und ließ die Schlüssel auf dem Ring des Schlüsselbunds auf- und abrutschen. Er müsse die richtigen Schlüssel erst besorgen. Er schlenderte davon, kam nach einer Weile mit demselben Schlüsselbund zurück, wie es Judith schien, schloss eine Tür auf, eine Wäschekammer, eine andere, Besen und Staubsauger. Inzwischen waren Vogt und Anne dazugekommen. Vogt schlug vor, dem gesamten Haus den Strom abzustellen, um es funktionsunfähig zu machen. Der Staatsanwalt wehrte ab, das sei nicht praktikabel. In diesem Haus liefen mehrere Funktionen zusammen. Es würden Aufgaben zur Sicherung wichtiger Aufgaben des Staats wahrgenommen. Terrorismusbekämpfung, Verbrechensvorbeugung, Aufklärung von Straftaten. Es sei eben nicht alles so einfach, wie es sich Klein Fritzchen und Klein Erna vorstellten. Was Judith so aufbrachte, Fabian, dass sie nach draußen ging, zu den Demonstranten, und ihnen die Tür öffnete. Sie würden drinnen gebraucht. Es gäbe da noch Probleme mit Ewiggestrigen, die glaubten, das Volk für dumm verkaufen zu können. Staubsauger und Wäschekammern statt Waffen würden vorgezeigt, so Judith über die Köpfe der Stasi-Mitarbeiter hinweg, die das Gebäude verließen und zu den Bussen gingen. Dennoch waren die Flure nicht leer. In einigen Zimmern saßen Mitarbeiter und bewachten Personalakten. »Wir lassen euch nicht an unsere Personalakten«, sagten sie, »nicht euch«, und wagten keinen Blick. Auch die Bewacher des Archivs gingen nicht. Hier seien wirklich problematische Akten, Schutzbedürftiges, Informationen von enormer Brisanz. Es müsse später befunden werden, was damit geschehen solle. Wir ließen alles versiegeln, ein Zimmer nach dem anderen. Einer der Staatsanwälte benutzte Siegelmasse, ein anderer Papierstreifen mit Dienstsiegel. Und jedes Mal, wenn er eins glattstrich, seine Arbeit beäugte, eine Falte auswischte, sah ich Vogt an, den Triumph in seinen Augen, die an der eigenen Wahrnehmung zweifelnde Freude. Und sehe Vogt mit Demonstranten in das Nachbargebäude gehen, in dem sich die U-Haftanstalt befindet, die Wachtposten reglos, die Besetzer gehen hinein, der Wachhabende am Kontrolldurchlass bittet um ordnungsgemäße Registrierung. Die Türen in der Untersuchungshaftanstalt sind geöffnet. In den Zellen liegen die Gefangenen in Trainingsanzügen auf den Pritschen, starren die Menschen an, die sich in die Zellen drängen, reagieren nicht, als sie erfahren, dass sie frei seien. Und als Vogt wiederholt, sie könnten gehen, erhebt sich ein Gefangener, tritt auf Vogt zu. »Ich weiß nicht, wer ihr seid und was das hier ist. Meine Erfahrung sagt mir, das ist nichts Gutes.« Man hatte sie von allen Informationen abgeschirmt. Sie wussten nicht, was draußen vorging, Fabian. Der 5. Oktober, Hauptbahnhof, die Züge nach Prag, der 8. Oktober auf der Prager Straße, der 9. in Leipzig, der Mauerfall am 9. November, nichts davon hatten sie mitbekommen. »Das ist eine Falle«, sagte ein anderer Gefangener. »Wenn wir gehen, kriegen wir das Doppelte, haut bloß ab.« Und sehe Papier. Verkollerungsmaschinen waren Papiermühlen, die unter Zugabe von Wasser Papier zu Kügelchen und Brei zerrieben. Die Verkollerungsmaschinen hatten den Andrang nicht mehr bewältigt, standen verstopft in den Kellern. Hans öffnete eine Tür, ein Katarakt von Papierkügelchen ergoss sich. Judith wartete hinein, griff zu, wühlte, warf aus vollen Händen hoch. »Wo sind die Reißwölfe?«, riefen die Demonstranten. Journalisten interviewten Stasi-Mitarbeiter, die sich beschwerten, man solle sich doch mal umsehen, wie sie hier arbeiteten, auf 12 Quadratmetern zu zweit, uralte Schreibmaschine, täglich hätten sie unzählige Berichte zu tippen. In der Nachrichtenzentrale telefonierte ein Reporter mit der Schweiz. Auch die Reißwölfe litten an Überfressung.

0: die Duschräume, die Fotokammer, die Aktfotos in den Büros, die Topfpflanzen, die schäbigen, abgeranzten Möbel, Gummibajonette auf Gummikalaschnikows dienen als Brieföffner, die silbern angepinselte Büste von Felix Dzerzhinsky neben einer Aufziehmaus aus Blech, und höre dieses Geräusch, ich werde es nicht vergessen, das Geräusch des umherwirbelnden Papiers, der Papierfetzen auf den Fluren, des Papierschnees auf den Treppen, den die Schuhe mit Winterschmutz bedecken. Sehe das aus den Fenstern segelnde Papier, Gaststättenrechnungen, Vordrucke, Einladungen zu Brigadefeiern, Quittungen, Berichte, Papier, überall Papier.
1: Uwe Tellkamp las aus seinem Roman Archipelagus I, Der Schlaf in den Uhren, der 2022 im Suhrkamp Verlag erschienen ist.

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Wir bringen Nachrichten. Die US-Regierung in Washington sendet widersprüchliche Signale zu einem möglichen Kriegsende im Iran. Nachdem das Weiße Haus zuletzt erklärt hatte, die militärische Mission gegen den Iran sei erfolgreich abgeschlossen worden, droht US-Präsident Donald Trump nun erneut mit massiven Angriffen. Sollte Teheran einem amerikanischen Vorschlag für ein Abkommen nicht zustimmen, werde die Bombardierung mit größerer Intensität als je zuvor fortgesetzt, so Trump. Auch geht aktuell die Blockade iranischer Häfen durch das US-Militär weiter. Gleichzeitig berichten Vermittler aus Pakistan über intensive Gespräche zwischen Washington und Teheran. Dabei geht es unter anderem um das iranische Atomprogramm, die Straße von Hormuz sowie die Aufhebung amerikanischer Sanktionen. Der Iran prüft nach eigenen Angaben derzeit einen entsprechenden Vorschlag der USA. Die ukrainische Regierung erhält beschlagnahmtes Geld aus Ungarn zurück. Wie die ungarischen Behörden mitteilten, handelt es sich dabei um den Inhalt von Geldtransportern, die Anfang März bei einer Kontrolle sichergestellt worden waren. Die Fahrzeuge einer staatlichen ukrainischen Bank waren aus

Österreich kommend auf dem Weg in die Ukraine und transportierten unter anderem rund 40 Millionen Dollar, 35 Millionen Euro sowie mehrere Kilogramm Gold. Ungarn leitete daraufhin Ermittlungen wegen des Verdachts auf Geldwäsche ein. Nach Angaben aus Budapest konnte die ukrainische Seite nicht ausreichend erklären, wofür das Geld bestimmt war. Der Vorfall ereignete sich vor dem Hintergrund zunehmender Spannungen zwischen beiden Ländern. Die neue Regierung in Ungarn will dagegen nun enger mit Kiew zusammenarbeiten. In Deutschland könnte bald das Kerosin knapp werden. Das geht aus einer Antwort der Bundesregierung auf eine Anfrage der AfD hervor. Demnach reichen die strategischen Reserven der Bundesrepublik inklusive sonstiger Lagerbestände für maximal 2 Monate. Auch warnen inzwischen mehrere Branchenverbände sowie die Internationale Energieagentur. Hintergrund sind die Auswirkungen des Iran-Kriegs und die anhaltenden Probleme beim Transport von Ölprodukten. Besonders betroffen wäre der Flugverkehr in Europa und Deutschland. Airlines reagieren bereits mit Flugstreichungen und Sparmaßnahmen. Noch vor wenigen Wochen hatte Wirtschaftsministerin Katharina Reiche eine drohende Kerosinknappheit abgestritten. Deutschlands Arbeitsministerin Bärbel Baas hat mit einer Äußerung im Bundestag für große Aufmerksamkeit gesorgt. Die SPD-Politikerin erklärte während einer Regierungsbefragung, niemand wandere in die deutschen Sozialsysteme ein. Hintergrund war eine Anfrage der AfD zur Belastung der Sozialkassen durch Migration. Baas verwies dabei auf den Fachkräftemangel und betonte, viele Zuwanderer würden dringend auf dem Arbeitsmarkt gebraucht. Kritiker werfen der Ministerin jedoch Realitätsverweigerung vor und verweisen auf aktuelle Zahlen zum Bürgergeld. So besitzen laut Bundesagentur für Arbeit inzwischen fast die Hälfte aller Bürgergeldempfänger keinen deutschen Pass. Gleichzeitig steigen die Ausgaben für Sozialleistungen weiter deutlich an. Die Äußerung der Arbeitsministerin sorgte anschließend auch für Spott und breite Diskussionen in sozialen Medien. Im Deutschen Bundestag formiert sich eine Mehrheit für eine Reform der Organspende. Eine fraktionsübergreifende Gruppe aus Abgeordneten von CDU, CSU, SPD, Grünen und Linken will die Zahl der Organspenden in Deutschland deutlich erhöhen und eine Gesetzesinitiative vorbereiten. Im Mittelpunkt steht dabei erneut die sogenannte Widerspruchsregelung. Diese sieht vor, dass grundsätzlich jeder Bürger als Organspender gilt, sofern er nicht ausdrücklich widerspricht. Gleichzeitig regt sich auch Widerstand gegen die Pläne. Kritiker aus mehreren Parteien warnen vor dem Eingriff in das Selbstbestimmungsrecht der Bürger. Sie betonen, das Recht auf Entscheidung über den eigenen Körper dürfe nicht automatisch mit dem Tod enden. Soweit die Nachrichten im Kontrafunk. Redakteur und Sprecher war Marcel Joppa.

0: Kontrafunk 18:20 am Mittwochabend. Ich bin Benjamin Golme und ich heiße Sie herzlich willkommen. Stellen Sie sich vor, es ist Weltuntergang und keiner geht hin. Das deutet sich jetzt in der weltweiten Klimapolitik an. Das Szenario RCP 8.5 verliert an Boden. Das klingt jetzt erst einmal ziemlich technisch, kann aber eine enorme Tragweite haben. Denn mit diesem Szenario hat unter anderem das Wirtschaftsministerium von Robert Habeck argumentiert. Ein wichtiges Klimamodell wird zum Auslaufmodell. Darüber sprechen wir heute mit Oliver Lauter. Friedrich Merz und seine schwarz-rote Koalition werden ein Jahr alt. Aber besonders in den vergangenen Tagen hatte der deutsche Bundeskanzler kein großes Glück. Seine Umfragewerte sind im Keller. Für sich selbst hat er Mitleid und meint, kein Kanzler vor ihm müsste das ertragen, was er ertragen muss. Einer krebskranken Frau konnte er aber kein Mitleid entgegenbringen. Dem US-Präsidenten attestierte Merz, dass er sich vom Iran demütigen lässt. Das soll dann dazu geführt haben, dass die Amerikaner tausende Soldaten aus Deutschland abziehen wollen. Doch diese Sache ist noch größer. Es geht auch um Mittelstreckenraketen. Darüber sprechen wir heute mit Karl-Heinz Peil vom Bündnis Stopp Airbase Rammstein. Ein Jahr schwarz-rote Koalition war heute auch Thema im Deutschen Bundestag. Eine Aktuelle Stunde zog eine wirtschaftspolitische Bilanz. Bernd Baumann von der größten Oppositionsfraktion, der AfD, wendete sich direkt an Friedrich Merz und forderte Neuwahlen.
1: Meine Damen und Herren von der Union, beenden Sie diese Koalition, denn wenn Sie es nicht tun, beenden Sie Deutschland, so wie wir es kennen.
0: Die AfD kann sich also gut vorstellen, im Bund neu zu wählen. In den Ländern stehen aber noch mehrere Wahlen aus. Berlin, Mecklenburg-Vorpommern und Sachsen-Anhalt. In allen drei Bundesländern wird die AfD wohl deutlich zulegen. In Mecklenburg-Vorpommern wird sie nach aktuellen Umfragen stärkste Kraft. In Sachsen-Anhalt ist sogar eine absolute Mehrheit nicht ausgeschlossen. Diese Entwicklung erfüllt die anderen Parteien mit großer Sorge. Nun hat sich der CDU-Politiker Rainer Haseloff zu Wort gemeldet. Vor wenigen Monaten hat Haseloff das Amt des Ministerpräsidenten von Sachsen-Anhalt ja abgegeben, um die Wahlchancen von Sven Schulze zu verbessern. Haseloff hat dem Spiegel ein Interview gegeben. Darin warnt er vor einer Regierungsbeteiligung der AfD. Wenn die AfD regiert, drohen für die Bürger eine ganze Reihe von Zumutungen. Unter anderem könnte das Abitur nicht mehr anerkannt werden. Also in Hamburg studieren mit einem Abi aus Sachsen-Anhalt, das wäre dann vielleicht nicht mehr möglich. Dazu begrüßen wir jetzt Joachim Paul, der AfD-Landtagsabgeordnete aus Rheinland-Pfalz, ist von Beruf Lehrer. Herr Paul, guten Abend.
2: Guten Abend.
0: Rainer Haseloff war ja bis vor kurzem dienstältester Ministerpräsident in Deutschland. Man kann also davon ausgehen, dass er sich mit Regelungen rund um Bildungsabschlüsse ganz gut auskennt. Wie realistisch ist aus Ihrer Sicht diese Aussage, dass ein Abitur aus einem AfD-regierten Bundesland möglicherweise nicht mehr überall anerkannt würde?
2: Ja, das kann man eigentlich gar nicht ernst nehmen. Man kann es nur als Zeichen der Panik, als Angst vor dem Machtverlust werten. Und hier wird auch ein sehr seltsames Staatsverständnis deutlich, denn die ganzen Beamten in Sachsen-Anhalt, also die verbeamteten Lehrer und die Institutionen müssen natürlich nach Recht und Gesetz urteilen und sie müssen sich natürlich auch nach den bildungspolitischen Vorgaben einer AfD-Landesregierung richten. Was sie nicht machen müssen, ist eben die Standards aufweichen, aufgeben, die dafür sorgen, dass das Abitur eben ordentlich abgenommen wird. Nicht eine Regierung kontrolliert die Vergabe des Abiturs, eine Regierung kontrolliert bzw. kann die Bildungspolitik ändern, das kann sie machen. Gleichwohl gibt es Standard, an die der verbeamtete Lehrer und die Schule als Institution gebunden ist. Von daher zeigt das einmal die Panik von Herrn Haseloff. Man hat manchmal den Eindruck, die Leute verlieren langsam den Verstand, also die Vertreter, die jetzt in den östlichen Bundesländern noch regieren. Und es zeigt eben, was für ein seltsames Staatsverständnis dieser Mensch hat. Natürlich kann eine AfD-Regierung nicht Standards der Leistungsmessung und so weiter auflösen und aufgeben. Von daher braucht sich derjenige, der das Abitur in Sachsen-Anhalt in Magdeburg macht, keine Gedanken zu machen, dass ein Abschluss bei einer AfD-Regierung nicht mehr in Bayern anerkannt würde.
0: Schon seit ich denken kann, heißt es ja, dass es in Deutschland Abschlüsse unterschiedlicher Güte gibt. Also das bayerische Abitur gilt als anspruchsvoller als etwa das Berliner. Welche Rolle spielt das dann in der Praxis wirklich?
2: Also natürlich gibt es Unterschiede. Wir haben ja ein föderales System. Wir haben die Kultushoheit der Länder. Das heißt also, die Bildungspolitik ist Ländersache, was Vor- und Nachteile natürlich hat. Ich bin auch gegen ein Einheitsabitur. Das heißt, dass alles von Berlin kontrolliert wird. Und deswegen daraus ergeben sich zum Beispiel Unterschiede. Zum Beispiel in Rheinland-Pfalz ist es so, dass man eben das Abitur nach der sogenannten Mainzer Studienstufe in anderen Fächern ablegen kann als in Sachsen-Anhalt und so weiter und so fort. Gleichwohl haben wir bei dieser gesamten Heterogenität natürlich immer noch gewisse Dinge, die sich nicht unterscheiden, ja, die sich nicht unterscheiden, weil es eben ein Bildungssystem in Deutschland ist, ein föderales. Es gibt auch Stellschrauben, wo man was verändern kann, aber im Grunde sind diese, ich sage jetzt mal, die Bildungspolitik natürlich auch soziodemografisch auch beeinflusst. Das heißt, es kommt darauf an, auch in Bayern kommt es darauf an, ist es ein Gymnasium in einer Großstadt, ist es ein Gymnasium in Nürnberg oder ist es ein Gymnasium in Oberbayern, ist es ein Gymnasium an der Grenze zu Tschechien, Deggendorf, oder ist es in Sachsen-Anhalt eben eine ländliche Region. Das hat sehr viel mit den Schülern zu tun, die dort, aus welchen Familien die kommen und so weiter und so fort. Also bei aller Unterschiedlichkeit gibt es trotzdem aber einen gemeinsamen verbindenden Rahmen, und Bildungspolitik ist ja eben auch eine Politik, die das, ich sag jetzt mal, im Blick hat. Da kann man nicht von heute auf morgen alles umstoßen, sondern da muss man hier und da dicke Bretter bohren. Und von daher denke ich, auch hier kann man Entwarnung geben.
0: Haseloff hat ja nicht nur vor Nachteilen in der Bildungspolitik gewarnt, sondern auch bei Transfergeldern, also Mitteln aus der EU oder vom Bund oder durch den Länderfinanzausgleich, dass man die dann halt auch sperren könnte, wenn die AfD regiert. Gerade vor dem Hintergrund, dass ja Ungarn auch Milliarden aus der EU nicht bekommen hat. Wie realistisch ist diese Warnung?
2: Ja, also man muss sich manchmal tatsächlich fragen, welches Verständnis der Politik hier offenbart wird durch Herrn Haseloff. Also quasi, wer falsch wählt, bekommt kein Geld mehr. Also kein Geld mehr für Infrastrukturmaßnahmen, kein Geld mehr für Bildung, kein Geld mehr für Straßen, kein Geld mehr für die innere Sicherheit und so weiter und so fort. Das sind ja ganz wichtige Transfersysteme. Es gibt ja einige Länder, auch gerade SPD-geführte Länder, die Nehmerländer sind. Also ich finde, diese ganze Diskussion zeigt eigentlich nur die Panik und die Unseriösität eben des politischen Establishments. Wenn man den Menschen natürlich sagt, wenn du demokratisch eine Partei wählst, die wir nicht gut finden, dann erdrosseln wir euch finanziell. Das offenbart nur, dass man Demokratie nicht verstanden hat. Das sind ja auch Leistungen, die aus Steuermitteln aufgebracht werden, übrigens auch Steuermitteln der Wähler, die AfD wählen würden. Und von daher kann ich da nur sagen, Finger weg. Und so eine Maßnahme oder so eine Ankündigung wird nicht nur rechtlich nicht durchzusetzen sein, sondern es wird die Menschen eben, wird dazu führen, dass die Menschen den Glauben in die Demokratie verlieren, in den Glauben, dass man eben an der Wahlurne Wandel herbeiführen kann. Das darf nicht passieren.
0: Das sind ja schon scharfe Schwerter, die er da ins Feld führt. Also erstens mögliche Nachteile bei Schule und Bildungsabschlüssen. Das betrifft Jungwähler oder Kinder von Wählern. Zweitens finanzielle Konsequenzen für das Land. Und drittens Probleme beim Informationsaustausch von Sicherheitsbehörden. Mögliche Auswirkungen dann ja vermutlich bis zur Terrorabwehr. Also wenn die AfD das Innenministerium besetzt, dann hat sie auch Einfluss auf das Landesamt für Verfassungsschutz und deswegen bekommt das Bundesland da möglicherweise weniger Hinweise, ja vielleicht auch zur Terrorabwehr. Also das sind schon drei wirklich scharfe Schwerter. Sehen Sie das auch so?
2: Also zum Verfassungsschutz, dem angeblichen, der ein Inlandsgeheimdienst ist, zu dieser Ebene kann man sowieso nur sagen, dass wir komplett von den Amerikanern abhängig sind. Das heißt, alles, was Terrorbekämpfung, Vorwarnung, sensible Daten, um eben Gefahren der inneren Sicherheit zu erkennen, insbesondere bei islamistischem Terror, da wären wir ohne die Amerikaner blind und taub. Das muss man schon mal feststellen. Diese Lage haben wir uns selbst gebracht. Das merke ich hier schon mal kritisch an. Es zeigt aber auch, mit welchem, ich sag jetzt mal, mit welchem Vernichtungswillen offenkundig die Altparteien oder gewisse Altparteienvertreter unterwegs sind. Es handelt sich ja hier, wie gesagt, um Steuerleistungen, die allen Bürgern zustehen, unabhängig von ihrer Wahlentscheidung. Und natürlich ist es so, dass natürlich diese ganzen Forderungen darauf hindeuten, dass man längst begriffen hat, dass wir im September in Sachsen-Anhalt natürlich bald eine AfD-Alleinregierung bekommen. Worauf ich nochmal ganz besonders hinweisen möchte, natürlich sind das scharfe Schwerter in der Ankündigung. Ich möchte aber die Leute insofern beruhigen, dass es im Staatsdienst eben Staatsbeamte gibt, die nach Recht und Gesetz handeln müssen. Auch dort gibt es Standards. Eine Regierung kann nicht sagen, ihr müsstet diese Standards, ihr dürft diese Standards nicht beachten, sondern das ist im Prinzip ein austariertes System. Und selbst bei einer AfD-Regierung oder wenn es eine AfD-Regierung geben würde, was ich natürlich begrüße und gut finde, denn Politik heißt eben Demokratie, heißt eben Wechsel und Wandel durch Wählermeinung oder Wählerabstimmung, dann wird sich erstmal gerade bei diesen gewissen Themen gar nicht so viel ändern. Es wird sich natürlich die politische Ausrichtung ändern, aber zum Beispiel bei der Terrorbekämpfung. Warum sollte ein Polizist eine Gefahr weniger ernst nehmen, nur weil der Dienstherr ein AfD-Innenminister ist? Das sind alles Konstruktionen.
0: Na, weil die Gefahr von rechts kommt. Das ist ja der Gedanke dahinter. Der Gedanke ist ja, wenn AfD Bildungspolitik macht, dann gibt es da mehr 1848, aber weniger 1933. Wenn AfD Innenministerium macht, dann gibt es da weniger Bekämpfung von Rechtsterror. Genau, im Geschichtsunterricht. Dann gibt es weniger Kampf gegen Rechtsterror. Und Haseloff sagte ja, Ihre Partei habe einen Duktus, der zu vergleichen sei mit der NSDAP von Anfang der 1930er Jahre.
2: Ja, also offenkundig geht es keine Nummer kleiner. Der Mann leidet völlig unter Realitätsverlust. Es ist ja heute auch schon so, dass ein Lehrer, wenn Sie jetzt gerade den Geschichtsunterricht ansprechen, dass ein Lehrer heute natürlich nicht die gesamte Geschichte gleichmäßig machen kann, sondern selbst eine Auswahl treffen muss nach pädagogischen Gesichtspunkten. Da kann ich dir Direktor sagen, du hast genau das jetzt heute in der Schule durchzunehmen. Jeder Lehrer kann Schwerpunkte setzen, übrigens auch gerade ein Lehrer, den ich jetzt mal links verorten würde. Er darf das nicht durchscheinen lassen, er darf die Schüler nicht manipulieren, aber er kann natürlich Schwerpunkte setzen und von daher sind Lehrer keine Marionetten, die aus dem ich sage jetzt mal Bildungsministerium, gesteuert werden können. Das ist Punkt 1. Punkt 2 zur Sicherheitsebene. Wir haben aus gutem Grund Beamte, die mit beiden Beinen auf der Verfassung stehen und die meines Erachtens professionell genug sind, eben zu erkennen, es gibt eine andere Ausrichtung der Politik im Allgemeinen, aber ich eben habe als Teil der Sicherheitsebene eben die Bürger zu schützen und das ist mein Auftrag und dem komme ich nach, egal ob der Innenminister von der AfD ist oder nicht. Also ich glaube, dieses Verständnis, dass irgendeine Landesregierung alles sozusagen manipulieren und kontrollieren könnte, das fällt eigentlich auf den Herrn Haseloff zurück.
0: Herr Paul, wo wir Sie gerade dran haben, heute ist ja auch in Ihrem Bundesland ein wichtiger Tag. Schwarz-Rot haben den Koalitionsvertrag unterschrieben in Rheinland-Pfalz und es gab dann tatsächlich die mit Spannung erwartete Verfassungsänderung, die dazu führt, dass die AfD trotz einem großen Wahlerfolg bei der Wahl nicht selber einen Untersuchungsausschuss ins Leben rufen kann. Wie haben Sie diesen Tag heute erlebt?
2: Ja, wir hatten heute ja eine weitere, ich sag jetzt mal, Sitzung des Gespensterparlaments. Ein Parlament ist zusammengerufen worden, dessen Mehrheit ja vom Wähler abgewählt worden sind. Also heute haben über ein Gesetz Parteien, in dem Fall Fraktionen, abgestimmt, die gar nicht mehr im Landtag sind. Deswegen reden wir von einem Gespensterparlament, das eigentlich gar keine demokratische Legitimation hat, das vielleicht rein juristisch zusammentreten kann, aber eben den Wählerwillen nicht mehr respektiert. Man kann aber nicht so tun, als hätte es keine Landtagswahl gegeben. Aber gleichwohl hat man heute eine Verfassungsänderung noch schnell durchgesetzt, bevor wir Anträge auf Einrichtung von Untersuchungsausschüssen stellen konnten. Und man hat das gemacht, um uns Untersuchungsausschüsse zu verunmöglichen. Und das heißt de facto, da wir ja das Quorum verändert, das heißt mit anderen Worten, wir bräuchten jetzt, um das neue Quorum zu erreichen, Abgeordnete der Grünen, die kriegen wir nicht, die kriegen wir in gar keinem Fall, weil die Grünen sich entschlossen haben, nicht Opposition zu sein, sondern im Prinzip die Regierung zu unterstützen. Das heißt, 5 Jahre keine Untersuchungsausschüsse in Rheinland-Pfalz, 5 Jahre keine Aufklärung, 5 Jahre steht uns das schärfste Schwert der Opposition nicht zur Verfügung. Nicht nur uns, sondern wir sind ja die Oppositionsführerin. Das ist ein Skandal ersten Ranges.
0: sagt Joachim Paul, AfD-Landtagsabgeordneter in Rheinland-Pfalz und Lehrer. Herr Paul, herzlichen Dank für das Gespräch.
2: Ja, vielen Dank. Schöne Grüße.
0: Und wir machen gleich weiter mit einem anderen Thema. Im vergangenen Jahr hat es in Spanien gebrannt. Ein Brand in Spanien schafft es heutzutage auch in die deutschen Nachrichten, jedenfalls wenn eine wichtige Voraussetzung erfüllt ist. Es braucht eine überregionale Bedeutung und muss von besonderem Ausmaß sein. Im ZDF erfuhren die Zuschauer, warum diese Voraussetzungen hier gegeben sind.
3: Neben Brandstiftung führt die Ursachensuche unweigerlich auch zum Klimawandel. Die klare Botschaft, die wir von den Feuern dieser Größenordnung jetzt und von den Stürmen im Herbst und Winter erhalten, ist, dass der Klimanotstand, der die Welt in Atem hält, sich beschleunigt und verstärkt.
0: Es war also mal wieder der Klimawandel. Der Klimawandel verstärkt Naturkatastrophen oder löst sie selber aus. Der Klimawandel ist eine Folge von menschlichem Verhalten. Der Waldbrand in Spanien ist darum die Schuld von Stefan in Zürich oder Wien. Denn Stefan ist heute mit dem Auto zur Arbeit gefahren. Aber es wird ja noch schlimmer. Stefan ist auch dafür verantwortlich, dass Städte wie New York oder Jakarta eines Tages von der Bildfläche verschwinden könnten. Denn er und sein Auto sorgen für den Anstieg des Meeresspiegels. So, ich denke, dieses Denkmuster kennen wir alle und so wird das seit Jahren kommuniziert. Das führt dann auch zu politischen Entscheidungen, doch jetzt kommt Bewegung in diese Debatte. Der oft zitierte IPCC-Bericht könnte sich verändern und darüber sprechen wir mit Oliver Lauter, Wirtschaftsjournalist und Diplom-Geograf. Guten Abend, Herr Lauter.
4: Ja, wunderschönen guten Abend.
0: Der IPCC-Bericht wird von Klimaaktivisten, aber auch Politikern häufig als Beweis für ihre Thesen herangezogen. Wird herausgegeben vom Weltklimarat, der bei den UN angesiedelt ist. Was soll sich da ändern?
4: Es geht vor allem um die Extremszenarien. Der Weltklimarat hat gesagt, dass bis 2010 die Temperatur um 3,5 Grad steigen soll weltweit, und zwar auf Basis nur von CO2. Und jetzt ist man eben zurückgekommen, hat gesagt, das wahrscheinlich stimmt das überhaupt gar nicht und es kann auch vielleicht nicht unbedingt nur an CO2 liegen, sondern an anderen Sachen, und hat genau diese Passage jetzt nonchalant rausgestrichen aus dem Pamphlet des Weltklimarats.
0: Nochmal kurz zum Verständnis, Sie sagten gerade 2010, ich denke, wir sprechen über 2100?
4: 2100 ist richtig, genau.
0: Ja, okay. Und dieser RCP 8.5, welche Rolle spielt der in der politischen Debatte?
4: In erster Linie spielt er natürlich die Rolle, dass halt alles grundsätzlich nur verschuldet ist dem CO2-Anstieg, und man aber festgestellt hat, dass es zum Beispiel in der Vergangenheit auch einen CO2-Anstieg gab, aber das Weltklima gar nicht angestiegen ist, sondern das Weltklima sogar sich abgekühlt hat. Zum Beispiel gab es 1991 den Vulkanausbruch auf den Philippinen, nämlich den Pinatubo, etwa 90 Kilometer von Manila entfernt, und das war 91, und von 91 bis 93 hat sich trotz CO2-Anstieg die Welttemperatur um 0,5 Grad abgekühlt. Das heißt also, offensichtlich gibt es noch ganz andere Faktoren außer eben CO2. Das Dramatische daran ist, dass mit jedem Abkühlen von der Erde oder mit jedem Vulkanausbruch und damit verbundenen Schwefelteilchen in der Atmosphäre, ich gleichzeitig auch eine Reduktion vom Pflanzenwachstum habe, und das Pflanzenwachstum ist in der Zeit um 7-8% weltweit zurückgegangen.
0: Wieso kommen die Wissenschaftler jetzt zu dem Schluss, dass dieses RCP 8.5, was eben eine CO2-induzierte Erwärmung von 4-6 Grad vorhergesagt hat, nicht eintreffen wird?
4: Weil die ganzen Vorhersagen nicht eingetroffen sind. Es gibt ja nach wie vor Bali, es gibt nach wie vor Venedig, es gibt nach wie vor das West Barrier Reef in Australien, und die Korallen wachsen ja sogar. Das heißt also, bisher sind eigentlich alle Voraussagen, die man getroffen hat, nicht so richtig eingetreten. Und irgendwann muss man den Leuten ja die Wahrheit sagen.
0: Aber neben diesem Extremszenario sehr starke Erwärmung wurde auch das Szenario mit der geringsten Erwärmung gestrichen, ist das richtig?
4: Es wurden beide extremer gestrichen, genau, weil man ja, wie gesagt, offensichtlich den Klimawandel, den es ja seit Jahrmillionen gibt, nicht alleine auf CO2 zurückführen kann, sie eben auf mehrere Faktoren, nämlich die Sonnenaktivität, auf Vulkanausbrüche, auf viele andere Sachen auch. Und deswegen haben wir die beiden Extremszenarien rausgeschmissen, die also am unglaubwürdigsten erschienen. Wenn man sich zum Beispiel das Thema CO2 anschaut, ganz vereinfacht dargestellt, ist es wie eine Badewanne. Das heißt, ich habe eine Badewanne voller Wasser und würde jetzt in der Mitte anfangen, mit einem Eimerchen das Wasser rauszuschöpfen. Dann habe ich zwar da weniger Wasser, in unserem Beispiel weniger CO2, aber von beiden Seiten fließt es nach, bis es wieder gesättigt ist. Und ich kann es reduzieren, wie ich möchte, und irgendwann beginnen halt die Ozeane CO2 auszustoßen, bis halt die Bilanz wieder hergestellt ist. Also es gibt keine unendlich schädliche Aktivierung von CO2. Und ich bin ja von meinem Beruf her Diplom-Geograf und ich schaue mir ja nicht nur das Klima der letzten 10.000 Jahre an, sondern auch die Erdzeiten. Und da ist es so, dass wir zum Beispiel im Trias, das heißt zur Zeit der Dinosaurier, 950% mehr CO2 in der Atmosphäre hatten. Und deswegen hatten wir eben ein gigantisches Pflanzenwachstum, ein gigantisch große Tiere, nämlich die Dinosaurier da, und eine Temperatur, die 10 Grad höher war als heute. Aber für die Biomasse ist mehr CO2 besser. Und deswegen kann man natürlich auch sagen, wenn ich jetzt plötzlich anfange, CO2 zu reduzieren, ich würde da gleich ganz gerne nochmal über die Direct Air Capture Maschinen was sagen, dann kommt es irgendwann zu einem Mangelwachstum. Also wir haben ja zur Zeit, vor der industriellen Revolution, nur 0,028% CO2 in der Luft gehabt, und bereits ab 0,02 beginnt das Mangelwachstum von Pflanzen. Das heißt, wir haben dann Ernteausfälle.
0: Es gibt eben dieses Ziel von Net Zero, also letzten Endes den Ausstoß von CO2 komplett zu verhindern. Der schwedische Energieversorger Vattenfall, der auch in Deutschland groß aktiv ist, der schreibt auf seiner Internetseite: Um die schlimmsten Folgen des Klimawandels zu verhindern, muss der weltweite CO2-Ausstoß auf netto null reduziert werden. Wie stehen Sie zu diesem Szenario?
4: Es ist ja ein Business-Szenario, ne? Das darf man eben nicht vergessen. Also auch Vattenfall ist natürlich ein wirtschaftlich orientiertes Unternehmen, und die haben halt Milliarden, allen voran BlackRock, Vanguard und die ganzen großen Player, übrigens auch die Internationale Energieagentur, in dieses Thema Zero Asset CO2 reingesteckt. Und das heißt, das hat alle Investitionen in diese Richtung gehen, und deswegen darf das gar nicht schief gehen, egal wie schlecht die Annahme war. Wenn man sich ja die ganzen Medien anguckt, die dazu berichten, also auch dieses Potsdamer Institut, es gibt ja nie einen Weg zurück, es gibt ja immer nur noch mehr CO2 und noch mehr Klimakatastrophe, aber der Klimawandel, den es ja auf der Erde gibt, der hat ja mal eine Bewegung nach oben, mal eine Bewegung nach unten, je nachdem wie viele Vulkanausbrüche oder Sonnenstürme oder wie auch immer man hat, und die wollen einfach ihr Geld nicht verlieren. Das ist eben das Thema. Und da gibt es jetzt neu, also nämlich da ist zum Beispiel auch Airbus dran beteiligt, die sogenannten Direct Air Capture Maschinen. Das sind Maschinen, die CO2 aus der Luft filtern und dann auch noch in den Boden reinleiten. Also das Schlimmste, was es überhaupt gibt, ein riesen Energiebedarf, die aber dafür sorgen, dass es weniger CO2 in der Luft gibt, und mit aber einem riesen Energiebedarf werden auch neue Risiken geschaffen. Also dieses CO2, was dann eben nicht in CO2-Klimaanlagen umgewandelt wird, oder man kann ja aus CO2 auch ganz normales Benzin oder ganz normalen Dieselkraftstoff machen, sondern in die Erde reingepumpt wird, sorgt dafür, dass es sich bei seismischen Aktivitäten dann mehr oder weniger befreien kann. Und dann kann ich zum Beispiel auch Grundwasserverseuchung haben, ich kann Auslösung von Quecksilber und Schwermetallen von Cadmium im Boden haben und die Versauerung von Böden. Also es ist eine Riesengefahr, und weltweit sind große Player dabei, das ist die Maschine aus der Hölle, zu produzieren, damit eben CO2 aus der Luft genommen wird und in den Boden verteilt wird. Also der totale Irrsinn. Und erstaunlicherweise sind daran auch beteiligt Rüstungsunternehmen. Frage ich mich, was die da zu suchen haben.
0: Ja, da bahnt sich ja schon das nächste Streitgespräch an. Herr Lauter und Fritz Fahrenhold, der deutlich positiver über CO2-Speicherung spricht. Ich denke, das könnten wir vielleicht auch mal arrangieren. Ist ja auch spannend. Aber lassen Sie uns nochmal schauen auf diesen Aspekt, dass dieses Horrorszenario jetzt erstmal abgeräumt ist. Also 4 bis 6 Grad Erwärmung, davon will man jetzt nicht mehr ausgehen, aber bleiben ja immer noch zum Beispiel 3 bis 4 Grad Erwärmung bis 2100. Auch das soll ja die Lebensgrundlagen der Menschen quasi von der Erde tilgen.
4: Und das ist einfach die Annahme falsch. Ne? Also, dass das Problem wird, es wird ja gleichgesetzt, ist, es wird CO2 in die Luft freigesetzt und gleichzeitig ändert sich dadurch das Klima. Das kann aber gar nicht so sein, denn wir sind ja bei CO2 im atmosphärischen Fenster und das heißt, sowieso hat CO2 eine relativ geringe Adsorption. Also Adsorption heißt, es wird Wärme ins All gestreut und in der obersten Luftschicht, wo ich zum Beispiel CO2 habe, wird es wieder zurückgestrahlt zur Erde. Aber das Ganze funktioniert logarithmisch. Das heißt, irgendwann habe ich eine Sättigung erreicht, natürlich nicht eine völlige Sättigung, sondern ich brauche exponentiell, also logarithmisch, mehr CO2, um den gleichen Erwärmungseffekt zu haben. Das heißt, es geht irgendwann gegen Null. Also je mehr CO2 ich in der Atmosphäre habe, umso geringer ist der Effekt. Und das heißt, der Klimawandel ist ein natürlicher Klimawandel und der wird aber gleichgesetzt mit CO2. Es ist einfach völlig irrelevant, ob Sie Lastenfahrrad fahren oder nicht. Das Klima ändert sich sowieso. Und was natürlich viel wichtiger wäre, sag mal, den Dinosauriern wurde es egal, wenn die halt irgendwie von der Welle überschwemmt wurden, aber wir sind in der Zivilisation, dass man sich Sachen überlegt, wie kann die Zivilisation überleben mit Klimawandel, also mehr Wasserentsalzungsanlagen, Bewässerungssysteme. Früher gab es zur Zeit der Römer den Aquädukt, wo das Wasser geleitet wurde. Es gab die Nilbewässerung, es gab zum Beispiel in Israel, das gehört zu den sieben Weltwundern, die Negev-Bewässerung, das ist eine Tröpfchenbewässerung, damit der Boden nicht versalzt, wenn ich die Wüste bewässere. Und mit jeder Pflanze ist es ja so, dass ich automatisch eine Kühlung habe. Also wenn man zum Beispiel jetzt in der Stadt, in Stuttgart ist, und da habe ich im Schwarzwald habe ich 17 Grad und wenn ich in Stuttgart in der Innenstadt bin, wo keine Bäume sind, habe ich 27 Grad auf dem Asphalt. Ja, und da ist es halt auch wieder so eine Manipulation, weil eben zum Beispiel die Wetterstationen im Baden-Württemberg viele gesetzt wurden vom Schwarzwald in die Stadt und dann eben nicht mehr auf 2 Meter Höhe, sondern nur noch auf 1 Meter Höhe und dass ich da natürlich höhere Temperaturen habe, ist klar. Das heißt, es wird alles auf CO2 und Klimawandel geträumt. Das sind immer zwei verschiedene Sachen, weil egal wie viel CO2 ich mache, je mehr ich gebe, umso weniger ist der Effekt.
0: Klimaforscher kassieren RCP 8.5. Dieses Szenario war weltweit als Argumentationshilfe für Klimapolitik ins Feld geführt worden. Unter anderem hat man auch Schadensberechnungen für künftige Klimakatastrophen auf dieser Basis gemacht. Wir bedanken uns bei Oliver Lauter.
4: Gerne.

0: Friedrich Merz und seine schwarz-rote Koalition feiern ersten Geburtstag. Besonders stolz war der Kanzler ja auf seine Außenpolitik. Er habe Deutschland zu neuer Bedeutung verholfen. Außenpolitik sei auch Innenpolitik und er fand wohl auch etwas Gefallen daran, hin und wieder als Außenkanzler bezeichnet zu werden. Ende April skizzierte Merz dann seine Einschätzung der aktuellen Lage im Irankrieg.
1: Ich erkenne im Augenblick nicht, welchen strategischen Exit die Amerikaner jetzt wählen, zumal die Iraner offensichtlich sehr geschickt verhandeln oder eben sehr geschickt nicht verhandeln und die Amerikaner da nach Islamabad reisen lassen und ohne Ergebnis wieder abreisen lassen. Da wird eine ganze Nation gedemütigt.
0: Donald Trump und die USA werden gedemütigt vom Iran. Dass seine Außenpolitik tatsächlich Auswirkungen für die Innenpolitik hat, wurde kurz darauf deutlich, denn postwendend kam aus den USA die Ankündigung, die Truppenstärke der Armee in Deutschland zu reduzieren. 5000 Männer sollen abgezogen werden, so heißt es im Moment. Und wir blicken auf die Hintergründe und die Auswirkungen dieser Ankündigung. Dazu begrüßen wir Karl-Heinz Peil. Peil ist seit Jahrzehnten Teil der Deutschen Friedensbewegung und verantwortlicher Redakteur des Friedensjournals. Er ist auch seit Beginn, also seit 2015, aktiv in der Kampagne Stopp Airbase Rammstein. Herr Peil, herzlich willkommen.
2: Danke, dass ich hier sein darf und freue mich auf das Gespräch.
0: Zunächst mal zu dieser Nachricht selber. Es gibt ja auch Relativierung der ganzen Geschichte. Also, dass dieser Abzug schon geplant war oder dass es sich um Soldaten handelt, die Joe Biden erst nach Deutschland geschickt hatte. Welche Bedeutung hat der Abzug und was hat das jetzt mit diesem Außenkanzler zu tun?
2: Ja, es hat erstmal natürlich eine große symbolische Bedeutung, weil, also für uns als Friedensbewegung rückt die Thematik Mittelstreckenwaffen in den Fokus. Ich meine, das war nun seit langem ein Thema. Wir haben 90.000 Unterschriften unter dem Berliner Appell gesammelt für eine Nichtstationierung, die jetzt beschlossen ist als Konsequenz aus der Truppenreduzierung. Denn die Stationierung von Mittelstreckenwaffen ist ja auch gebunden an operative Einheiten, vor allen Dingen in Vielsec, wo diese Waffen zum großen Teil stationiert werden sollen. Zu dem, was Sie anfangs gesagt haben, also Merz rühmt sich jetzt der wachsenden außenpolitischen Bedeutung Deutschlands. Also die Bedeutung Deutschlands besteht allenfalls noch darin, dass durch die massive Aufrüstung auch US-Rüstungsfirmen enorm profitieren, denn die Rüstungsgelder werden zwar auch Rheinmetall in den Hintern gesteckt, aber fließen zum größten Teil in die USA. Und deswegen hält man es halt mit den USA ganz gut oder umgekehrt. Mhm. Die USA wissen, dass sie nun auf Deutschland als Abnehmer für Rüstungsgüter angewiesen sind.
0: Die Truppenpräsenz der USA wird ja häufig auch als Schutzschild bezeichnet und dazu gehört ja dann auch die Stationierung von Tomahawk-Marschflugkörpern, die jetzt erstmal abgesagt ist. Also militärische Abschreckung gegen Russland. Meinen Sie, dieser Effekt leidet jetzt durch den Abzug?
2: Ja, das ist nur in der Fantasie von einigen Politikern, die dann groß aufgeschrien haben, dass ein angebliches Schutzschild nicht mehr gegeben ist oder eine sogenannte Fähigkeitslücke besteht. Also von einem Schutzschild, da war eigentlich nie davon die Rede, denn die Funktion vor allen Dingen der Airbase Rammstein und der anderen Stützpunkte in Deutschland ist ja eine ganz andere, nämlich Kriegslogistik und auch operativ Einsatzzentrale für die Kriege, also aktuell in der Ukraine und was schon ja seit langem ist im Nahen Osten.
0: Welche Operationen werden denn über Deutschland abgewickelt und was genau passiert auf diesen Basen?
2: Also das Entscheidende ist, dass über Rammstein die ganzen Transporte von Rüstungsgütern in die Regionen laufen, wo auch vorgeschobene US-Stützpunkte sind. Also nicht nur in Westasien, sondern auch in Afrika, wo noch mehrere Basen vorhanden sind. Und das ist also eine Funktion. Eine zweite Funktion, die gerade jetzt in der letzten Zeit sehr aktuell gewesen ist, worüber man sich allerdings ausschweigt, weitgehend ausschweigt, ist, dass in Landstuhl das größte US-Hospital weltweit vorhanden ist. Es mussten nach Beginn des Krieges gegen den Iran mindestens hunderte Schwerverletzte dort eingeflogen werden. Und dieses Hospital wird ja nun auch zwingend beibehalten. Es entsteht ja gerade ein Neubau direkt gegenüber der Airbase, der im nächsten Jahr in Betrieb geht. Das ist also wohlgemerkt also eine zweite unentbehrliche Funktion. Dann haben wir es mit mehreren Kommandozentralen der Luftwaffe zu tun, also US- und NATO-Kommandozentralen. Darüber hinaus gibt es mehrere technische Einrichtungen, die für die Satellitenkommunikation essentiell sind. Also es gibt sogar insgesamt drei große Anlagen dieser Art, also nicht nur auf der Airbase, sondern auch in der Nähe von Landstuhl. Und eine dieser Einrichtungen, nämlich die sogenannte Satellitenrelaisstation für den Drohnenkrieg, war auch der Auslöser für die Kampagne Stopp Rammstein in 2015.
0: Wir kennen Donald Trump jetzt ja schon ziemlich gut aus seiner ersten Legislatur, aber auch aus seiner zweiten. Ich kann mir schon vorstellen, was er Ihnen gerade entgegnet hätte. Sie haben ja gerade gesagt, also die Auftragsbücher der US-Rüstungskonzerne, die sind voll, weil Deutschland da einkauft. Soweit ja nicht falsch. Aber auf der anderen Seite haben Sie auch das Krankenhaus angesprochen. Das ist eine Milliardeninvestition und es gibt weitere Milliardeninvestitionen der USA in deutsche Militärbasen. Die Airbase Spangdahlen soll ein Arbeitgeber für 700 bis 800 deutsche Arbeiter sein. 2000 Wohnungen werden von deutschen Vermietern an das US-Militär vermietet. Also ist es ja offensichtlich auch ein massiver Wirtschaftsfaktor und deswegen im deutschen Interesse, dass die Basen da sind.
2: Ja, dass es ein Wirtschaftsfaktor ist, das behaupten vor allen Dingen Landespolitiker. Man kann das in Rheinland-Pfalz beobachten, wo regelmäßig in der Lokalpresse darüber berichtet wird, dass Landespolitiker wieder mal in Washington waren und sich vergewissert haben, dass es keinen Truppenabzug geben wird, weil eben das US-Militär mit ihrer Präsenz ein wichtiger Wirtschaftsfaktor sei. Das ist allerdings eindeutig falsch, weil das US-Militär einmal natürlich nur ein Teil der vorhandenen Kaufkraft auch in die regionale zivile Wirtschaft einfließen lässt. Vor allen Dingen aber ist das Problem, das sich insbesondere in Kaiserslautern darstellt. Man hat in dem Landkreis Kaiserslautern 3000 Hektar belegte Flächen durch das US-Militär. Gleichzeitig hat man aber den Bedarf für eigene Gewerbeflächen. Also die kann man auch genau beziffern, das sind 160 Hektar, also vergleichsweise sehr wenig. Nur diese Flächen sind nicht verfügbar, weil das Militär auch an Standorten, die man eigentlich als Altstandorte bezeichnen könnte, wo eigentlich nicht mehr so operativ sich viel abspielt, diese Standorte werden alle einbehalten und das führt dazu, dass eine wirtschaftliche Entwicklung, die auch Gewerbesteuern nun zufolge hätte, die auch nun Folgedienstleistungen erzeugen würde, regionale Wirtschaftskreisläufe im weiteren Sinne, all das findet nicht statt.
0: Sie meinen, und wegen des US-Militärs gibt es irgendwo in der Nähe von Kaiserslautern zu wenig Gewerbeflächen?
2: Ja, genau, das ist eindeutig. Und es ist auch dokumentiert, dass von dem bundesweiten Kaufkraftindex, den es Jahr für Jahr gibt, dass Kaiserslautern zu den ärmsten Regionen in Deutschland gehört, also zumindest im Westen Deutschlands. Und dass offensichtlich die Präsenz des US-Militärs dazu führt, dass es hier eine nur schwache regionale Entwicklung gibt, was sich auch darin artikuliert, das hat man jetzt bei den letzten Landtagswahlen in Rheinland-Pfalz gesehen, dass der Anteil der AfD-Wähler dort sehr hoch ist, also mit am höchsten im ganzen Bundesland Rheinland-Pfalz.
0: Würden Sie so weit gehen, dass die Bevölkerung vor Ort gar nicht glücklich ist mit diesen Basen?
2: Also glücklich sind sie mit Sicherheit nicht, weil die wirtschaftliche Schwäche ja offensichtlich ist. Es ist auch wahrnehmbar, dass durch den Flugbetrieb der sehr lauten Militärmaschinen auf Rammstein eine starke Lärmbelastung da ist. Gut, hinzu kommt ja noch, was mit Rammstein nichts direkt zu tun hat, dass die ganze Region Westpfalz eine Präferenz bei Luftübungen von Kampfjets darstellt und auch damit die Verlärmung enorm ist und auch durch hierdurch verursachte Luftschadstoffe auch gesundheitliche Schäden entstehen, die man allerdings jetzt schwer fassen kann.
0: Okay, ich fasse Ihre Kritik zusammen. Sie sagen also, so eine große Airbase ist ein Entwicklungshemmnis für die regionale Wirtschaft. Es entsteht Lärm. Die Bevölkerung wählt deswegen auch AfD. Hinzu kommt ja noch die potenzielle Bedrohung. Also das wäre ja dann eines der ersten Ziele im Falle eines Krieges. Wenn das alles so ist, wie Sie es darstellen, warum ist dann die Teilnahme am Protest gegen die Rammstein Airbase doch recht gering? Ich habe mir ein Video angeschaut bei YouTube vom vergangenen Jahr, 10-jähriges Jubiläum. Das Video hat 31 Aufrufe, ist also praktisch nicht existent und ich würde mal sagen, vielleicht hunderte Teilnehmer vor Ort.
2: Ja gut, das war jetzt nicht immer so. Also die Kampagne ist ja in 2015 gestartet und wir hatten über mehrere Jahre größere Demos gemacht mit jeweils Tausenden von Teilnehmern und Hintergrund war, dass man halt diese Fokussierung hatte auf den illegalen US-Drohnenkrieg. Das heißt, eine völkerrechts- und grundgesetzwidrige Nutzung von Rammstein für die Kriegsführung. Und danach ist allerdings Rammstein etwas aus dem Fokus geraten. Aber wir hoffen, dass das jetzt wieder eine Kehrtwende gibt. Weil das
0: Verstehen Sie mich auch gar nicht falsch. Ich meine das auch gar nicht böse. Es irritiert mich aber tatsächlich. Es irritiert mich wirklich, dass wir gerade in Zeiten von Aufrüstung, Zeitenwende und Krieg sprechen und auch den Angriff auf den Iran kann man ja als völkerrechtswidrig betrachten, aber trotzdem die Friedensbewegung nicht groß ist.
2: Ja, das kann man aber so nicht sagen. Also was Sie gerade in Bezug auf die Teilnehmerzahl vom letzten Jahr und das die Videoaufzeichnung gesagt haben, dass die vor Ort Präsenz der Friedensbewegung in Kaiserslautern relativ schwach ist. Wir haben derzeit mehr also den Fokus auf eine andere Kriegsführungszentrale, nämlich in Wiesbaden, wo wir im letzten Jahr eine Großdemo mit mehreren tausend Teilnehmern geschafft haben. Wir werden das auch in diesem Jahr am 30. Mai hoffentlich mit derselbigen Größenordnung wiederholen, obwohl die Raketenstationierung, die von Wiesbaden aus gesteuert werden sollte, erstmal abgesagt ist, was aber nichts an den Funktionen ändert, die für die Kriegsführung in Wiesbaden angesagt sind. Und wir haben in Wiesbaden auch eine Friedensbewegung, die sich im vorletzten Jahr zu einem Bündnis zusammengeschlossen hat. Und diese Situation haben wir leider nicht in Kaiserslautern, was halt eine Voraussetzung wäre, um dort auch viel stärker präsent zu sein.
0: Abschließend noch Ihre Einschätzung zum Iran-Krieg. Also andere Länder der EU wie Spanien oder Italien haben ja auch ihren Luftraum eingeschränkt für die US-Luftwaffe. Die deutsche Bundesregierung sagt, der Iran-Krieg ist nicht unser Krieg. Inwiefern haben Sie das Gefühl, dass Schwarz-Rot sich da einen schlanken Fuß macht, weil sie eigentlich durch die Basen durchaus beteiligt sind?
2: Also es ist ganz eindeutig, dass dieser völkerrechtswidrige Angriffskrieg auch von deutschem Boden aus erfolgt ist, also und nur mit Unterstützung der Kriegslogistik über Rammstein geführt werden konnte oder immer noch geführt wird. Und deshalb ist Deutschland eindeutig mitverantwortlich und direkt beteiligt an einem völkerrechtswidrigen Angriffskrieg. Also sich einen schlanken Fuß machen und sagen, das ist nicht unser Krieg. Das hieße, eine entsprechende Konsequenz, wie es auch von dem spanischen Ministerpräsidenten erfolgt ist, der gesagt hat, also wir unterbinden die Nutzung des bei uns vorhandenen Militärstützpunktes für diese Kriegsführung.
0: Die nächste Chance zur Teilnahme an einem solchen Protest ist dann übrigens in Rammstein Ende Juni. Die Friedenswoche Stopp Airbase Rammstein ist vom 20. bis zum 28.06. Wir bedanken uns bei Karl-Heinz Peil.
2: Ja, ich danke auch.

0: Es ist eine Plattform für russische Propaganda, für Rechtsextreme. Dort wurden mit KI Frauen und Kinder ausgezogen. Wir wollen diesen Schmutz nicht länger legitimieren. So hat die grüne Fraktionsvorsitzende Katharina Dröge heute über X gesprochen. So erklären Grüne und Linke, warum sie sich von der größten meinungsbildenden Plattform der Welt verabschiedet haben. Dazu hören Sie jetzt unseren Kommentar des Tages von Markus Fahlefeld.
1: Wir befinden uns mitten in der Woche der Meinungsfreiheit. Sie ist eine von vielen Akteuren der sogenannten Zivilgesellschaft ausgerufene Initiative, um im Jahr 2026 endlich die Frage zu beantworten, was ist wahr? So lautet das diesjährige Motto. Am ersten Tag der Woche der Meinungsfreiheit, dem Montag, gaben dann in einer konzertierten Aktion die Parteien SPD, Grüne und Linke zeitgleich, wortgleich und mit großem Tamtam bekannt, dass sie die Plattform X, früher Twitter, nun für immer und ewig verlassen würden. Alle drei Parteien schrieben, politische Debatten leben vom Austausch, der Menschen erreicht und informiert. X hingegen fördert zunehmend Desinformation. Soweit die Begründung. Der Ehrlichkeit halber muss man sagen, dass die drei genannten linken Parteien X nie für Debatte und Austausch genutzt haben. Sie nutzten die Plattform, um ihre Verlautbarungen unters Volk zu bringen und Gleichgesinnte und Lobhudler um sich zu scharen. Das gelang nur mit Hilfe von Löschungen, Zensur und Gesetzen, die die freie Meinung bereits als Hass und Hetze markierten. Inzwischen hat sich der Wind nicht nur auf X, sondern in der Gesellschaft gedreht und nun wollen sie nicht mehr. Das ist auch verständlich, denn die letzten Wochen wurde es eine regelrechte Mode, unter den Verlautbarungen einer Katrin Göring-Eckardt, Grüne, oder eines Ralf Stegner, SPD, lustige Fotos mit umgefallenen Reissäcken oder Hundewelpen zu posten, verbunden mit der Frage, wer wohl mehr Likes bekommt, der umgefallene Sack Reis oder der Politiker. Die lustigen Bilder gewannen fast immer im Verhältnis 1 zu 100 oder noch höher. Das schätzen die hochmögenden linken Parteien gar nicht. Wenn man sich also in der Woche der Meinungsfreiheit fragen sollte, was wahr ist, dann bleibt nur Folgendes. Die linken Kräfte und Parteien haben verloren. Sie verlassen X wie getretene und räudige Hunde und all ihre totalitären Löschungs- und Zensurmaßnahmen sind geschmolzen wie Eis in der Sonne. Die über Jahrzehnte währende Dominanz der linksautoritären Moralapostel in Medien und Kultur ist vorbei. Gleichzeitig war die konzertierte Aktion der Regierungspartei SPD gemeinsam mit Grünen und Linken auch ein Signal an den Koalitionspartner CDU. Hatte der linke Bundestagsabgeordnete Ferhat Kocak noch am 1. Mai in Berlin lauthals skandiert, Merz leck Eier, das ist natürlich nicht Hass und Hetze, so ist die nunmehr erfolgte Verbrüderung der SPD mit den Linken ein deutlicher Hinweis darauf, dass sie an einer gemeinsamen politischen Zukunft arbeiten, während die CDU hinter einer moralinsauren Brandmauer vertrocknet. Die Woche der Meinungsfreiheit hat also gut begonnen und wird hoffentlich genauso lustig enden. Denn was wäre ein Verlassen von X wert, wenn es nicht eine neue soziale Plattform geben würde? Und die wird dann am Samstag, dem 9. Mai, an den Start gehen und sich ganz kreativ avantgardistisch W nennen. Allein daran sieht man schon, wie sehr Elon Musk und sein Einzelbuchstabe X wirken. Nachahmung ist die höchste Erbezeugung. Auf W ist übrigens eine Anmeldung nur möglich mit Personalausweis und biometrischem Datenabgleich. Das freut die herrschende Klasse und die ihr willfährigen Staatsanwaltschaften natürlich. Entgegen kursierender Gerüchte ist W keine offizielle Social-Media-Plattform der EU, auch wenn sie alle Richtlinien erfüllt, die die Brüsseler Autokraten ausgeben. Hinter W steht Ingmar Renzhoog. Er ist der Entdecker der Lügenikone Greta Thunberg und das W steht für seine Firma We Don't Have Time. Wir haben keine Zeit mehr. Die letzte Generation lässt grüßen und man darf also W den schnellen Schiffbruch von Herzen wünschen. Die größten Lügner, die während Corona gar nicht schnell genug löschen und zensieren konnten, die beim Atomausstieg und der Energiewende, bei Schuldenbremse und Sondervermögen eine Unwahrheit nach der nächsten in den Äther bliesen, haben auf X ihre entscheidende Schlacht verloren. Den Krieg gegen den gesunden Menschenverstand geben sie aber noch lange nicht auf. Die Woche der Meinungsfreiheit ist ihre Erfindung und an der Lüge, die wir dann Wahrheit nennen sollen, werden sie weiter mit Inbrunst arbeiten.
0: Das war unser Kommentar des Tages von Markus Fahlefeld.

Das war's für den heutigen Mittwoch mit Kontrafunk 1820. Ich bin Benjamin Golme. Ich bedanke mich bei den Kollegen Andreas Horn in der Technik und Katharina Schmieder in der Redaktion. Hier bei uns brechen wir ja allgemein gerne mit Tabus. 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
1: US-Präsident Donald Trump hat eine baldige Einigung mit dem Iran angekündigt. Dem TV-Sender PBS sagte er, man sei sehr nah an einer Vereinbarung. Eine solche könne noch vor seiner für kommende Woche geplanten China-Reise zustande kommen, erklärte der US-Präsident und warnte zugleich vor einem Scheitern der Verhandlungen. In diesem Fall würden die Luftschläge gegen den Iran wieder aufgenommen. Trump bestätigte zudem, dass ein mögliches Abkommen zwingend die Übergabe des iranischen hoch angereicherten Urans an die USA vorsehe. Unterdessen gab das US-Militär auf der Plattform X bekannt, dass ein amerikanischer Kampfjet einen iranischen Öltanker im Golf von Oman beschossen habe. Der Angriff sei erfolgt, als der Tanker versucht habe, die US-Blockade der iranischen Häfen zu durchbrechen. Nach Angaben des Zentralkommandos waren zuvor mehrere Warnungen ausgesprochen worden. Frankreich verlegt seinen Flugzeugträger Charles de Gaulle und dessen Begleitschiffe in die Nähe der Straße von Hormus. Das teilte das Verteidigungsministerium in Paris mit. Demnach passierte der Verband den Suezkanal und befindet sich derzeit auf dem Weg ins südliche Rote Meer. Die Verlegung soll die Zeitspanne bis zum möglichen Beginn der unter Führung Frankreichs und Großbritanniens geplanten Marinemission in der Meerenge verkürzen. Diese soll nach einem Ende der Kampfhandlungen beginnen. Ziel ist die Absicherung von Handelsschiffen in der Straße von Hormus. Mehr als 40 Staaten, darunter Deutschland, haben ihre Unterstützung zugesagt. Paris erklärte, die Verlegung diene der operativen Erkundung und Vorbereitung der Mission und stehe nicht im Zusammenhang mit der militärischen Konfrontation zwischen den USA, Israel und dem Iran. Die deutsche Daten

Datenschutzbeauftragte Luisa Specht-Riemenschneider hat vor Änderungen bei der Aufsicht des Bundesnachrichtendienstes BND gewarnt. In Berlin kritisierte sie die Pläne der Regierung, ihrer Behörde die datenschutzrechtliche Kontrolle über den BND zu entziehen. Betroffene könnten dann nur noch eingeschränkt nachvollziehen, wie Sicherheitsbehörden ihre Daten verarbeiteten. Ihre Behörde verfüge als einzige über einen vollständigen Überblick über die Datenverarbeitung in den Nachrichtendiensten. Dies sei elementar, um abschätzen zu können, wie die Bürger insgesamt von staatlicher Überwachung betroffen seien, sagte Specht-Riemenschneider. Zudem warnte sie davor, dass die Aufsicht des BND künftig dem unabhängigen Kontrollrat unterstehen soll. Dieser müsse dafür zunächst eine entsprechende Expertise aufbauen. Dadurch werde zusätzliche Bürokratie geschaffen, so Specht-Riemenschneider. Nach dem Auftritt von Björn Höcke im Podcast Ben ungeskriptet hat die frühere SPD-Vorsitzende Saskia Esken einen Werbeboykott gefordert. In einem auf der Plattform Instagram veröffentlichten Video rief sie Unternehmen dazu auf, zu prüfen, wie sich ihre Werbung aus dem Format entfernen lasse. Sie begründete ihren Aufruf damit, dass Unternehmen Verantwortung für die Platzierung ihrer Werbung übernehmen müssten. Man müsse nicht akzeptieren, dass ein, so wörtlich, Faschist über Werbeeinnahmen mitfinanziert werde, erklärte die SPD-Politikerin. Zudem sprach sie sich für ein sogenanntes Blacklisting, also den gezielten Ausschluss des Formats von Werbeschaltungen aus. Der Podcast-Betreiber Ben Berndt zeigte sich schockiert von Eskens Vorstoß. Es handle sich dabei um einen Angriff auf die Pressefreiheit, sagte er der Jungen Freiheit. In Österreich hat die ÖVP-Parteiakademie ein neues Konzept gegen den politischen Islam vorgelegt. In dem Papier wird vor einer hybriden Bedrohung, bestehend aus gewaltbereitem und legalistisch agierendem Islamismus, gewarnt. Als Reaktion darauf wird unter anderem vorgeschlagen, das Aufenthalts- und Fremdenrecht zu evaluieren und erneut die Erweiterung der Befugnisse der Nachrichtendienste zu prüfen. Zudem sieht das Papier spezialisierte Gerichte vor sowie eine stärkere Einbindung des muslimischen Dachverbandes IGGÖ und verschiedener Social-Media-Plattformen, um gegen Radikalisierung vorzugehen. Kritik kommt von der FPÖ. Deren Sicherheitssprecher Gernot Dahmann bezeichnete das Papier in einer Aussendung als Heuchelei. Es brauche keine Scheindebatten, sondern ein sofortiges Verbotsgesetz gegen den politischen Islam, so Dahmann. Das waren die Nachrichten im Kontrafunk. Die Redaktion hatte Parviz Amoghli, gesprochen hat Sabine Petzl.

0: Es ist Donnerstag, der 7. Mai 2026. Sie hören Kontrafunk aktuell mit Stefan Kloss am Mikrofon. Ich begrüße Sie ganz herzlich. Zunächst eine Werbeansage. Diese Woche in der jungen Freiheit bestimmten Gedanken keine Bühne geben. Nach diesem Motto handeln öffentlich-rechtlicher Rundfunk und sogenannte Leitmedien in Deutschland. Nun hat ein Podcaster den thüringischen Landesvorsitzenden der AfD, Björn Höcke, 4 Stunden lang interviewt. In der JF erzählt Benjamin Berndt, wie er damit ein riesiges Echo ausgelöst hat. Hohe Abtreibungszahlen, abgestrafte Erziehungsleistungen. 2025 wurden in Deutschland weniger Kinder geboren als 1946. Und die Politik schweigt dazu. Die JF analysiert die Zahlen. Neurosen der Erinnerung, ein Essay zum Jahrestag des Kriegsendes am 8. Mai. JF-Autor Thorsten Hinz spürt auf, warum Deutschland keine gemeinsame Erzählung findet. Das und noch mehr lesen Sie in der aktuellen Ausgabe der Jungen Freiheit. Junge Freiheit für alle, die es wissen wollen. Soweit diese Werbeansage und wir schauen jetzt auf die Themen unserer heutigen Sendung. Vor einigen Tagen gab es einen Bürgerdialog in Salzwedel in Sachsen-Anhalt. An dem nahm auch Bundeskanzler Friedrich Merz teil. Eine Moderatorin stellte ihm eine Frage und der CDU-Politiker antwortete. Das klang so.
1: Was ist eigentlich für die Bürgerinnen und Bürger besser geworden, seit Sie Kanzler sind?
2: Naja, also für eine Bilanz ist es zu früh.
0: Zu früh für eine Bilanz? Wir wollen trotzdem auf das erste Märzjahr schauen, und zwar gemeinsam mit der CDU-Bundestagsabgeordneten Saskia Ludwig. In Polen gibt es erneut Streit um die Ernennung von Verfassungsrichtern. Darüber spreche ich mit der Journalistin Alexandra Rybinska. Und welche Macht hat die sudanesische Muslimbrüderschaft? Welche Rolle spielen die Islamisten im aktuellen Krieg? Das analysiert Osama Kaya Mohammed. Der Politologe lebt in Wien und hat sudanesische Wurzeln. Und in ihrem Kommentar blickt Christina Köhnen darauf, welche dramatischen Veränderungen auf Ungarn sehr wahrscheinlich zukommen werden, nachdem Viktor Orban abgewählt ist. Das sind unsere Themen heute bei Kontrafunk aktuell. Schön, dass Sie dabei sind.

0: Sie hören Kontrafunk aktuell an diesem Donnerstag. Seit einem Jahr ist Friedrich Merz deutscher Bundeskanzler. Der CDU-Politiker wollte große Reformen auf den Weg bringen. Die Stimmung im Land sollte schnell besser werden. Doch so richtig scheint der Reformturbo im Moment nicht zu zünden. Und die Stimmung im Land ist so tief, wie die Umfragewerte des Kanzlers sind. Was ist nach 12 Monaten von all den Reform- und Gute-Stimmung-Ankündigungen übrig geblieben? Großes Fragezeichen. Darüber spreche ich mit Saskia Ludwig. Die Brandenburgerin ist CDU-Bundestagsabgeordnete und Mitglied im Ausschuss für Wirtschaft und Energie. Guten Tag, Frau Ludwig.
1: Ja, guten Tag.
0: Blicken wir auf das erste Kanzlerjahr von Friedrich Merz. Er hatte in einem Bürgerdialog sinngemäß gesagt kürzlich, es sei noch zu früh, um Bilanz zu ziehen. Wir machen das jetzt aber trotzdem mal, Frau Ludwig. Sie sind ja studierte Diplomkauffrau. Was würde in einer Bilanz stehen, die Sie für den Kanzler aufstellen?
1: Ja, das ist mal ein schöner Vergleich, aktiver und passiver. Ja, auf der aktiven Seite hat man natürlich eine Regierungsmehrheit, aber auf der Passivseite wird es halt immer weniger, was tatsächlich umgesetzt wird von dem, was man versprochen hat. Also ich bin vorgestern schon gefragt worden, ein ausreichend ist, glaube ich, noch geschmeichelt.
0: Arbeiten wir mal mit dem Wort Fehler. Das Wort wird ja in der Politik nicht so gern verwendet, wenn Politiker auf die eigenen Tätigkeiten schauen. Wo hat Friedrich Merz Fehler begangen, beziehungsweise was sind die größten Fehler?
1: Also es ist natürlich immer einfach, über andere zu reden, gerade wenn es um Fehler geht. Wir haben eine schwierige Fehlerkultur bei uns in Deutschland, das muss man dazu sagen. Diese Alternativlosigkeit, die ja Angela Merkel geprägt hatte, wir alle haben gehofft, dass diese vorbei ist nach Angela Merkel und dass mit Friedrich Merz einfach Pragmatismus einkehrt. Wir haben aber wieder diese Alternativlosigkeit und zwar hinsichtlich des Koalitionspartners. Und das macht natürlich dann auch was mit einem kleineren Koalitionspartner, der gut aufmuskeln kann. Und ich glaube, das ist das eigentliche Kernproblem.
0: Bei welchen Entscheidungen würden Sie sagen, hat sich der Kanzler vom Koalitionspartner SPD zu sehr treiben oder beeinflussen lassen?
1: Also erstmal geht es ja darum, dass Strukturreformen angekündigt wurden, die wir bis heute nicht haben. Das ist Punkt eins. Punkt zwei, ich glaube, das ist der Grundkonstruktionsfehler, die Billionen Schulden, die aufgenommen wurden mit dem Versprechen danach, Strukturreformen umzusetzen. Und das ist natürlich eine immanente Geschichte, dass wenn das Geld da ist, der Druck raus ist und die SPD ihr Klientel befriedigen möchte, was natürlich betroffen wäre bei Strukturreformen, dass sie sich dann da schwer tun. Und ich glaube, das ist so das Kernproblem.
0: Sie haben es angesprochen, die SPD. Man hat manchmal den Eindruck, dass die beiden, ich sag mal, Spitzensozialdemokraten Lars Klingbeil, der ist ja der Finanzminister, und Bärbel Baas, sie ist die Arbeitsministerin, dass sie dem Kanzler gelegentlich so ein bisschen in die Parade fahren und Friedrich Merz versucht dann diese Seitenhiebe, sage ich mal, wegzumoderieren. Täuscht der Eindruck?
1: Also Sie haben es ganz richtig dargestellt und das macht der Kanzler ja auch richtig, darauf nicht in der Öffentlichkeit explizit einzugehen. Und es ist auch sein Job zu moderieren auf der einen Seite. Auf der anderen Seite ist es natürlich schwierig, der CDU immer wieder deutlich zu machen, wir müssen uns zusammenreißen, wenn man einen Koalitionspartner hat, der dermaßen tief in dieses Vokabular greift, wie zum Beispiel Bärbel Baas oder auch der Juso-Chef. Frau Baas redet von menschenverachtend, wenn wir über Strukturreform reden. Die Bundeswirtschaftsministerin wird als Hyäne der Erdölindustrie bezeichnet, wenn sie versucht, dieses völlig aus den Fugen geratene Energiesystem wieder einigermaßen in die Waage zu bringen. Das macht es natürlich schwierig und es gibt Signale auch in die CDU herein, dass wir diejenigen sind, die dort immer nachgeben müssen und die Guten sind. Und da ist jetzt so ein Punkt erreicht, wo es mit Wegmoderieren eben nicht mehr funktioniert.
0: Koalitionsklima, das Wort haben Sie gerade erwähnt. Also das klingt jetzt nicht so positiv.
1: Also eine Koalition ist ja im Zweifel wie eine Ehe. Da gibt's nicht nur immer gute Tage, ja, da gibt's auch schlechte Tage. Da muss man gucken, wie man damit umgeht. Und so eine Koalition ist keine Liebesheirat. Also insofern sehe ich das grundsätzlich nicht als Problem. Die Frage ist nur, ob man kompromissfähig ist. Und es kann nicht sein, dass immer nur die CDU kompromissfähig ist.
0: Gibt es denn auch Positives vom ersten Kanzlerjahr zu berichten?
1: Also ich denke schon, dass die Wahrnehmung im Ausland die erste Zeit eine deutlich bessere war, dass Deutschland auch wieder proaktiv Außenpolitik gestalten möchte. Da macht Kanzler Merz natürlich eine ganz andere Figur als sein Vorgänger. Ich denke, das ist wirklich auf der Habenseite. Innenpolitisch ist leider noch nicht allzu viel passiert.
0: Sie hatten sich ja vor der Bundestagswahl 2025, wenn ich mich recht erinnere, für eine Koalition zwischen CDU und AfD ausgesprochen. Warum hält Friedrich Merz so eisern an der Brandmauer fest? Es gäbe ja inhaltlich zumindest durchaus Schnittstellen mit der AfD.
1: Also für eine Koalition hatte ich mich nicht ausgesprochen. Ich habe klar und deutlich gesagt, wenn das Land Mitte-Rechts wählt, muss sie auch eine Mitte-Rechts-Politik bekommen. Das ist nicht zwingend mit einer Koalition einhergehend, aber ja, auch das wäre langfristig ein Denkkonstrukt. Die Koalition so einzugehen, ist grundsätzlich erstmal nicht falsch. Das Problem ist, die als alternativlos hinzustellen. Und eine Alternativlosigkeit darf es in der deutschen Demokratie eben nicht geben, weil die Auswirkungen dessen sehen wir. Die Prozente bei der AfD steigen, bei der CDU sinken. Und man blockiert sich gegenseitig immer mehr, weil man sich in Gräben begibt, hauptsächlich eben auch die linke Seite, die sich im Kultur- und Klassenkampf wägt. Und das ist das eigentliche Problem, dieser Ausgleich, der stattfinden muss in einer Demokratie, der findet eben nicht mehr statt.
0: Ein Thema, das, wenn man jetzt mal von einer konservativen Mehrheit spricht im Bundestag, was sofort angegangen werden könnte, wären ja zum Beispiel die riesigen Windkraftanlagen, die überall in Deutschland errichtet werden im Moment und die ja bei großen Teilen der Bevölkerung hoch umstritten sind, das muss man ja mal sagen. Und Sie sind ja Mitglied im Ausschuss für Wirtschaft und Energie. Würde sich die CDU ohne die SPD in einer Minderheitsregierung anders aufstellen, auch beim Thema Energiewende und Windkraft?
1: Also ich denke, das, was die Bundeswirtschaftsministerin dort gerade macht, ist sehr, sehr klug. Das heißt nicht, dass man Windkraft per se verbieten muss, aber wir müssen einfach marktwirtschaftliche Instrumente wieder wirken lassen, dass auch nur die produzierte und vor allen Dingen auch abgenommene Energie bezahlt wird und nicht dieses sogenannte Redispatch, wenn zu viel Strom da ist, die Windkraftbetreiber trotzdem ihr Geld bekommen. Und durch marktwirtschaftliche Mechanismen wird sich dieses Thema ein Stück weit selbst erledigen. Und ich glaube, das ist auch der richtige Weg.
0: Christian von Stetten, Ihr Fraktionskollege, und er ist ja auch Chef des Parlamentskreises Mittelstand in der Union, der erwartet ein vorzeitiges Aus der schwarz-roten Regierung. Die halte, Zitat, keine 4 Jahre, ganz sicher nicht. Hat er recht? Wie sehen Sie das?
1: Naja, also diese Regierung arbeitet ja auch nur noch 3 Jahre bis 29. Insofern ist das mit den 4 Jahren schon ganz interessant. Aber das, was er inhaltlich rübergebracht hat, das schwebt ja auch bei der Bevölkerung rum. Wenn man sich da die Umfragen anguckt, wie viel prozentual damit rechnen, dass diese Regierung nicht bis zum Ende hält, ist es sehr wahrscheinlich. Es wird sich dieses Jahr zeigen, ob die SPD tatsächlich noch die Kurve bekommt. Meine Vermutung ist es nicht, weil das linke Lager sich zu sehr durchgesetzt hat bei der SPD. Und dann muss man schauen, wie es mit dem Haushalt aussehen wird dieses Jahr. Und das wird im Prinzip der Kasus Knaxus.
0: Der Kanzler hat ja Spekulationen über ein vorzeitiges Ende der Koalition mit der SPD auch zurückgewiesen kürzlich. Und er hat ja auch gesagt, dass eine Minderheitsregierung für ihn nicht in Frage käme. Was glauben Sie, Frau Ludwig, könnte sich eine CDU-Minderheitsregierung lohnen?
1: Also ich denke, in der Situation, in der sich unser Land befindet, wäre es eine Art Befreiungsschlag tatsächlich. Ich halte die CDU für stark genug und auch für pragmatisch genug, in einer Minderheitsregierung tatsächlich auch die Dinge umzusetzen, die für unser Land dringend notwendig ist, angefangen von der Migrationspolitik über die Wirtschaftspolitik bis zur Frage der NGOs und der Finanzierung. Und damit werden ein paar Blockaden gelöst. Ob eine Minderheitsregierung tatsächlich 3 Jahre durchtragen würde, wage auch ich zu bezweifeln. Aber ich glaube, es würde einige Blockaden tatsächlich lösen.
0: Was sind denn aus Ihrer Perspektive im Moment die größten Baustellen? Ich sage mal Innenpolitik, Außenpolitik. Was müsste am dringendsten sofort gelöst und angegangen werden?
1: Also am dringendsten die Energiepolitik, weil die entscheidend ist für die Kostenstruktur unserer Unternehmen. Wir sehen, dass viele Unternehmen, die sich's leisten können, ins Ausland gehen, abwandern. Kleinere Unternehmen, die sich's nicht leisten können, gehen entweder in Insolvenz oder bauen massiv ab wegen der hohen Energiekosten. Wir brauchen eine Steuerreform. Wir haben ein ganz tolles Konzept vorgelegt bekommen von zwei jungen Abgeordneten aus der CDU, was tatsächlich Entlastung für alle bringt, auf der anderen Seite aber Subventionsabbau als Gegenfinanzierung vorschlägt. Das ist ein hervorragendes Konzept. Und wir brauchen tatsächlich nicht nur eine Überprüfung, sondern einen Entzug von Finanzen bei dieser Art von NGOs, die wir mittlerweile in Deutschland haben. Das sind drei Punkte, die in verschiedene Bereiche reinwirken würden, wirtschaftlich, gesellschaftlich, aber auch politisch.
0: Thema NGO-Finanzierung, das ist ja mit der SPD im Grunde gar nicht zu machen, dort die Axt anzulegen.
1: Da haben Sie recht.
0: Wir sprachen schon von Umfragewerten. Die Koalition hat keine guten Umfragewerte. Liegt das an der Person des Kanzlers oder woran liegt das?
1: Ich glaube, es ist extrem schwierig, das an einer Person festmachen zu wollen. Dass wir in einer schwierigen Phase sind weltweit, ich glaube, das ist unbestritten. Dass die Koalition zu einem Zeitpunkt angefangen hat zu arbeiten, wo es schon wirtschaftlich extrem schwierig war, das wissen wir. Und wir haben Fehler der Vergangenheit auf dem Tisch, wie die Migrationspolitik. Alles nicht einfach. Nun haben wir Reformen versprochen, die bis jetzt ausgeblieben sind. Und die Menschen merken keine Verbesserungen, sondern eher Verschlechterungen täglich. Und die Stimmung sinkt natürlich immer weiter, auch durch den Druck, der gemacht wird beim Thema Meinungsfreiheit. Das wird immer wieder vergessen, dass das auch was mit den Menschen macht, wenn sie nicht mehr offen über die Probleme reden dürfen oder das Gefühl haben, dass sie dafür sanktioniert werden. Ich glaube, das wird politisch in Berlin gerade ein Stück weit übersehen, dass das viel mit Stimmung zu tun hat. Auch da müssen wir unbedingt ran und da sehe ich den Willen gerade aktuell nicht.
0: Aber merken Sie einen Stimmungsumschwung in der Fraktion und in der Partei, dass man sagt, so geht's ja überhaupt gar nicht weiter. Es muss irgendwas anderes passieren jetzt, aber auf keinen Fall mehr Koalition mit der SPD.
1: Also, ob das tatsächlich schon so weit ist, das kann ich nicht beantworten. Die CDU-Basis tickt anders, also im Osten sowieso schon sehr lange. Aber ich habe auch das Gefühl und viele melden sich dort auch, dass auch im Westen Deutschlands die Stimmung an der Basis langsam kippt. Und das nimmt natürlich auch die Fraktion auf. Also der Unmut ist spürbar. Er ist zu merken. Die Hoffnung ist noch nicht am Ende, dass die SPD tatsächlich noch die Kurve bekommt. Schauen wir mal.
0: Frau Ludwig, noch eine kurze Frage am Ende. Welche Note würden Sie dem ersten Kanzlerjahr geben? Nehmen wir mal die Skala von 1 bis 5.
1: Also ein ausreichend, wie ich es am Anfang unseres Gesprächs schon gesagt habe. Der Wille ist da. Es sind auch gute Konzepte seitens der CDU auf dem Tisch. Es fehlt an der Umsetzung.
0: Ein Jahr ist Friedrich Merz, deutscher Bundeskanzler. Über seine Bilanz sprach ich mit der CDU-Bundestagsabgeordneten Saskia Ludwig. Frau Ludwig, vielen Dank für dieses Gespräch.
1: Herzlichen Dank Ihnen.

0: Jetzt schauen wir nach Polen. Dort gibt es offenbar Zoff zwischen Ministerpräsident Donald Tusk, der mit der liberalen Bürgerplattform regiert, und dem nationalkonservativen Präsident Karol Nawrocki. Er ist seit 2025 im Amt. Es geht wieder mal um die Justiz, Verfassung und Ernennung von Verfassungsrichtern. Weder nationalkonservative noch liberale Kräfte wollen oder können das Kriegsbeil begraben, so scheint es. Warum nicht? Was ist da los? Darüber spreche ich mit der Journalistin Alexandra Rybinska. Guten Tag.
1: Guten Tag.
0: Schauen wir erst einmal auf den aktuellen Streit, der wohl kürzlich im Parlament stattgefunden hat. Da ging es um die Ernennung von Verfassungsrichtern. Was genau passierte da?
1: Also, einigen Verfassungsrichtern ist die Amtszeit zu Ende gegangen. 6 Verfassungsrichtern, um konkreter zu sein. Und die Bürgerkoalition, die heißt jetzt Bürgerkoalition, die haben sich umbenannt. Die hat 1,5 Jahre lang es versäumt, obwohl sie wusste, dass diesen Verfassungsrichtern die Amtszeit zu Ende geht, da neue zu nominieren. Und ganz plötzlich hat sie dann gemerkt, es ist jetzt Zeit. Und dann hat sie 6 Personen vorgeschlagen. Diesen Kandidaturen hat das Parlament zugestimmt. Und es brauchte nur noch der Einwilligung des Präsidenten. So, und der Präsident hatte dort Einwände. 2 dieser Verfassungsrichter hat er vereidigt, denn die Verfassung sagt, dass diese Richter vereidigt werden müssen gegenüber dem Präsidenten. Und 2 hat er vereidigt und bei 4 hatte er Einwände, und die Verfassung und auch die Gesetze entsprechenden, die setzen also keinen Zeitrahmen fest, in dem der Präsident diese Entscheidung treffen muss, in dem er sie vereidigen muss, sondern er hat eigentlich so viel Zeit, wie er sich nehmen will. Und das machte die Regierungskoalition wütend, die nun darauf gepocht hat, er solle sofort diese Richter vereidigen. Und dann hat die Bürgerkoalition eine Vereidigung inszeniert, dieser Richter, aller 6 übrigens, und haben im Saal des Parlaments diese Richter vereidigt vor einem Notar, den sie angestellt haben zu diesem Zwecke. Und dieser Notar hat einen Protokoll geschrieben und nach Meinung der Regierungskoalition sind diese Richter vereidigt. Natürlich war der Präsident nicht anwesend und dementsprechend ist das nicht mit Recht, Gesetz und Verfassung vereinbar. Und diese Richter sind also laut dem Präsidenten nicht vereidigt.
0: Man hat den Eindruck, dass es in Polen seit Jahren darum geht, wer die Verfassungsrichter wie wählen darf. Warum ist das so ein Politikum, hat man so den Eindruck?
1: Also erstmal Andrzej Duda hat die Präsidentenwahlen gewonnen, ein Kandidat der Richtung Gerechtigkeit. Und es war absehbar für die Bürger, damals noch Bürgerplattform, dass sie die Wahlen wahrscheinlich verliert. Und sie wollte sich absichern und hat zusätzliche Richter vereidigt, noch unter dem vorherigen Präsidenten. Und das hat natürlich, Herr Bronisław Komorowski, das hat natürlich dazu geführt, dass diese Richter von der neuen Regierung, tatsächlich die Rechnung Gersi hat dann die Wahlen gewonnen, sind von der neuen Regierung nicht anerkannt worden. Sondern das ist betrachtet worden von der PiS als ein Versuch, das Verfassungsgericht zu übernehmen durch die Bürgerplattform und dann Gesetzesvorlagen sozusagen zu blockieren. Was hat die PiS gemacht, als sie an die Macht gekommen ist? Sie hat ihre eigenen Richter ernannt. Da fing der Streit an, in den sich danach auch Brüssel eingemischt hat. Und so ging das dann die nächsten Jahre weiter bis heute. Und jetzt kommt dazu noch die Tatsache, dass die jetzige Regierung ganz einfach die Verfassung ignoriert. Wir haben also wirklich in vielen Bereichen so eine Situation, dass die Bürgerkoalition der Meinung ist, der Präsident ist ja seit Jahren eher konservativ, das heißt, er ist immer aus dem Lager der PiS. Und das gefällt denen nicht und sie versuchen auf alle möglichen Arten und Weisen den Präsidenten zu umgehen. Also sie sagen auch immer wieder in öffentlichen Auftritten, der Präsident sei überflüssig, man brauche ihn nicht, er störe nur. Und das führt natürlich dazu, dass die Verfassung auch ausgehöhlt worden ist.
0: Es gibt noch eine weitere Baustelle. Vielleicht können Sie die auch mal erklären. Sie haben es ja schon erwähnt, Präsident Karol Nawrocki gehört dem nationalkonservativen Lager an, also der ehemaligen Regierungspartei PiS. Und vor einigen Monaten hat er mit seinem Veto ein Gesetz der Tusk-Regierung gestoppt. Da ging es angeblich um die Unabhängigkeit des Nationalen Justizrats, der wiederhergestellt werden sollte. Was hat es damit auf sich?
1: Also der sollte nicht wiederhergestellt werden, sondern es geht darum, letztendlich, wer diesen nationalen Justizrat oder Richterrat übernimmt. Und die Reformen, die die Recht und Gerechtigkeit da durchgeführt hat, waren ziemlich weitlaufend. Das heißt, erst einmal keine Kooption mehr. Vorher war es so, dass die Richter, die in diesem Rat waren, einfach andere Richter hinzukooptiert haben in diesen Richterrat, ohne irgendeine Kontrollinstanz von außen. Und das hat dazu geführt, dass sehr oft in diesem Justizrat die Cousins, der Kollege von sonst wo, das heißt, es war praktisch unmöglich für nicht vernetzte Richter, überhaupt in diesen Rat zu kommen. Letztendlich ist es eine Frage dessen, wer diesen Rat dominiert. Und das ist ein politischer Kampf. Unsere Richter sind hier sehr politisiert. Wir haben etliche Richterverbände, die sich entweder auf der einen oder auf der anderen Seite des politischen Spektrums direkt positionieren und die das auch alle wissen lassen. Das heißt also, zu Weihnachten hat der eine Richterrat sich da so Weihnachtsbäume hingestellt und auf diesem Weihnachtsschmuck stand dann drauf, dass sie die Bürgerplattform unterstützen. Dementsprechend geht es hier eigentlich wirklich darum, diesen Richterrat zu übernehmen. Und das hat der Präsident natürlich gestoppt, der übrigens nicht Mitglied der Recht und Gerechtigkeit war. Der war nie Mitglied der PiS. Und der Streit wird sicherlich weiter dauern. Ich glaube, das ist noch lange nicht das Ende.
0: Welche Macht hat eigentlich dieser Nationale Justizrat?
1: Ja, also der Nationale Justizrat ist wichtig, weil er nun mal mitwirkt bei der Besetzung von Richterposten. Aber ich glaube, dass der Streit darüber weit über die Wichtigkeit dieses Justizrates hinausgeht. Ich glaube, es geht gar nicht so sehr um den Justizrat selber, als darum, dem politischen Gegner nicht einen Millimeter beizugeben, ganz egal in welcher Frage.
0: Und dieser ganze Streit um die Justiz oder die Richtung der Justiz in Polen, der geht ja schon seit Jahren. Wenn ich mich recht erinnere, hatte der Europäische Gerichtshof, der EuGH, entschieden, dass Polen seine Justiz reformieren soll. Das war 2021. Und weil die damalige PiS-Regierung sich weigerte, das umzusetzen, brummte der EuGH eine Strafzahlung von täglich, glaube ich, 1 Million Euro auf. Da ist ja inzwischen ein schönes Sümmchen zusammengekommen. Ich habe es mal grob überschlagen, das sind fast 1,5 Milliarden Euro. Hat Warschau jetzt schon an Brüssel gezahlt oder muss überhaupt gezahlt werden oder wie ist das?
1: Wäre jetzt die Recht und Gerechtigkeit an der Macht, müsste sie zahlen. Das ist meine Antwort. Ist sie aber nicht. Es regiert Donald Tusk und der muss nicht zahlen. Fragen Sie die Europäische Union, warum das so ist. Das Gleiche gilt, was die Justizreform anbetrifft, was den Wiederaufbaufonds nach Covid. Der ist ja eingefroren worden, als die Recht und Gerechtigkeit noch regiert hat. Und es sollten Änderungen im Justizwesen durchgeführt werden und dann wäre das Geld geflossen. Diese Änderung hat teilweise die PiS tatsächlich zum Ende ihrer Regierungszeit durchgeführt und dann nichts mehr. Das Geld war weiterhin eingefroren. Dann kam Donald Tusk, hat seine Regierung aufgebaut und sehr kurze Zeit danach ist das Geld geflossen vom Wiederaufbaufonds. Welche Änderungen von denen, die Brüssel verlangt hat, hat die Regierung Donald Tusk durchgeführt? Gar keine. Null. Alles das, was aktuell Brüssel vorliegt, ist das, was die PiS gemacht hat. Die Bürger in Polen, die Anhänger der Recht und Gerechtigkeit sind, die schließen daraus, dass es nicht darum ging, tatsächlich das Justizwesen zu reformieren, dass es der Europäischen Union nicht um den Rechtsstaat ging, sondern darum, dass sich die Regierung ändert. Der Wiederaufbaufonds nach Polen geflossen. Wofür der dann ausgegeben wurde, das war auch wieder ein Skandal in Polen, weil einige mit der Bürgerplattform eng verbundene Personen aus verschiedenen Branchen der Wirtschaft, aber auch etliche Abgeordnete der Bürgerplattform haben sich zum Beispiel neue Yachten mit diesem Geld finanziert. Es ist auch Geld an einen Swingerclub geflossen und etliche lustige Sachen. Dafür ist der Wiederaufbaufonds draufgegangen.
0: Gibt es Informationen darüber, wer sich da eine Yacht gekauft hat und wer im Swingerclub war?
1: Also Swingerclub, das weiß ich nicht. Was jetzt Abgeordnete anbetrifft, da haben wir den Abgeordneten der Bürgerplattform Artur Wonski, dessen Ehefrau auch ein Hotel hat mit Restaurants und Konferenzsälen und die hat über 1 Million als Lotti bekommen für dieses Hotel. Also sie haben beide sich eine Yacht gekauft. Aber es gab auch einige Unternehmer, die mit der Bürgerplattform wirklich eng verbunden sind. Die haben sich mehrere Yachten gekauft, nicht nur eine. Artur Wonski, das ist der reichste, vermögendste Abgeordnete im polnischen Parlament. Und dann hat er dann auch gleich was von der Europäischen Union bekommen.
0: Weiß man, wie viel er bekommen hat von der EU?
1: Ein paar Millionen, sicherlich.
0: Die Tusk-Regierung und Präsident Nawrocki scheinen ja tatsächlich nicht die besten Freunde zu sein. Gibt es im politischen Alltag zumindest eine sachliche Kommunikation zwischen beiden Seiten oder nicht?
1: Gibt es nicht. Ja, man muss es so kurz zusammenfassen. Gibt es nicht. Die Kommunikation verläuft über Auftritte im Fernsehen. Also der Präsident sagt was, dann kommt Donald Tusk und macht seine eigene Pressekonferenz und antwortet darauf. Oder sie findet in den sozialen Medien statt. Meistens sind das ziemlich böswillige Tweets und das ist eigentlich alles. Also ich weiß, dass Donald Tusk beim Präsidenten war, ich glaube zweimal bislang. Und die Gespräche sind offensichtlich nicht sehr gut verlaufen. Donald Tusk bemüht sich sehr, den Präsidenten vorzustellen als jemand, der unwichtig ist, der nicht zählt, den man nicht braucht, der überflüssig ist. Und er betont ständig, der Präsident macht die wunderbare Politik der Regierungskoalition kaputt. Ich glaube, es gibt einen politischen Willen auf Seiten der Regierung, den Präsidenten nicht anzuerkennen. Bloß in unserer Verfassung hat der Präsident sehr breite Kompetenzen. Er wird auch in direkten Wahlen gewählt. Ich glaube, man hat sehr große Schwierigkeiten auf Seiten der Regierungskoalition, das zu akzeptieren. Das gilt natürlich auch für die internationale Politik. Karol Nawrocki hat sehr gute Beziehungen mit den USA, mit Donald Trump. Und jetzt gab es auch Streit, weil Donald Trump hat ja angekündigt, er würde diese 5000 Soldaten aus Deutschland zurückziehen. Und er überlege sich, wo er sie hinschicken will. Und Donald Tusk hat gleich gesagt, wir wollen die nicht.
0: Abschließend eine Frage zum Thema Ungarn. Dort wurde ja der konservative Politiker Viktor Orban als Ministerpräsident abgewählt. In Polen, die rechtsnationale Partei Recht und Gerechtigkeit, die will ja auch wieder an die Macht zurück, also will in die Regierung. Und es finden ja im Jahr 2027 Parlamentswahlen statt. Hat das eine Wirkung auf die polnische Situation, was in Ungarn gerade passiert ist?
1: Nein, ganz ehrlich gesagt, hat keinerlei Wirkung. Zwar hat Vizepräsident Nawrocki nach Ungarn gereist während des Wahlkampfes und hat Viktor Orban auf der letzten Geraden unterstützt. Es gab Streit hier im rechtskonservativen Lager, ob das eine gute Idee war, ob er das hätte tun sollen. Ich glaube, er wollte genauso wie J.D. Vance signalisieren, dass Orban nicht isoliert ist und wollte ihm irgendwie helfen. Letztendlich ist Ungarn kleines Land am Rande Europas. Ist auch etwas, was die Fidesz-Politiker mir immer wieder gesagt haben. Und das wird keinen großen Einfluss haben, weder auf den Wahlkampf hier in Polen, noch auf die polnische Politik insgesamt. Was die Politik gegenüber Russland anbetrifft, Orbáns, da war die Recht und Gerechtigkeit sowieso mit ihm uneins. Damit war hier in Polen niemand einverstanden, ganz egal, ob er mehr links ist oder mehr rechts. Ich glaube, hier in Polen ist ein Konsens, was Russland anbetrifft. Also der einzige Konsens, den wir haben, ist, dass wir Russland als Bedrohung empfinden. Und ich denke mir, das wird nicht sehr viel ändern. Das ist ein Problem für Orban, aber es ist nicht unbedingt ein Problem für uns. Wir sind wesentlich größer als Ungarn, wichtiger in der Europäischen Union und ich glaube nicht, dass das irgendeinen Einfluss auf irgendetwas haben wird.
0: Streit in Polen zwischen Ministerpräsident Donald Tusk und Präsident Karol Nawrocki. Es geht und ging wieder einmal um die Justizreform oder die versuchte Justizreform. Darüber sprach ich mit der Journalistin Alexandra Rybinska. Vielen Dank für das Gespräch.
1: Vielen Dank für die Einladung.

0: Wir blicken jetzt nach Afrika, genauer gesagt in den Sudan. Über den hören wir ja in den Nachrichten hauptsächlich im Zusammenhang mit Krieg, Flucht, Hunger und Vertreibung. Das UN-Kinderhilfswerk UNICEF spricht von einer vergessenen Krise und warnt, mehr als 3 Millionen Kinder seien mangelernährt. Flächenmäßig ist der Sudan der drittgrößte afrikanische Staat. Seit Jahren jagt aber ein Militärputsch den anderen. Die Hauptstadt Khartoum ist weitgehend zerstört und entvölkert. Was ist im Sudan los? Wer zieht die Fäden der Macht? Gibt es überhaupt eine Perspektive? Darüber spreche ich mit Osama Kaya Mohamed. Er ist Politologe, lebt und arbeitet in Wien, hat sudanesische Wurzeln und ist Mitglied der sudanesisch-österreichischen Gesellschaft. Guten Tag, Herr Mohamed.
1: Ja, guten Tag. Vielen Dank für die Einladung.
0: Ist der Sudan ein failed state, ein gescheiterter Staat?
1: Es ist tatsächlich so, dass es in diese Richtung gehen würde, aber aktuell sind die Entwicklungen tatsächlich so, dass wieder eine gewisse Ruhe eingekehrt ist, vor allem in die Hauptstadt Khartoum. Menschen ziehen wieder zurück in die Hauptstadt. Es ist nach wie vor eine krisenhafte Region. Das sind auf jeden Fall die Nachfolgekonsequenzen der letzten Revolution aus 2019. Aus dieser Konsequenz sozusagen der Revolution ist der Krieg ausgebrochen.
0: Vielleicht nochmal vorher, was funktioniert denn überhaupt noch im Sudan im Moment? Gibt es Verwaltung, Schule, Krankenhäuser? Wie muss man sich das vorstellen?
1: Es wird versucht, dass diese Institutionen, dass die Strukturen wieder intakt kommen. Die aktuelle Regierung, die mit dem Premierminister Kamil Idris auch angeführt wird, arbeitet daran. Also ich vermute, dass auch in Zukunft aufgrund von ökologischen Herausforderungen, vor allem auch in dieser Region rund um den Nil, es durchaus schwierig sein wird, da eine grundlegende Stabilität durchzuhalten, auch aufgrund von globaler Wasserknappheit, diese Länder dann eine gewisse Stabilität auch beibehalten können.
0: Stichwort Stabilität, darauf kommen wir gleich noch. Nochmal vielleicht für den Außenstehenden zum Verständnis. Es hat ja in den vergangenen Jahren, muss man sagen, Kämpfe gegeben. Wer hat eigentlich gegen wen gekämpft und warum?
1: 2019 ist eine Revolution ausgebrochen. Der langjährige Militärdiktator Omar al-Bashir, der das Land 30 Jahre militärisch angeführt hatte, wurde dann abgesetzt aufgrund des erhöhten Drucks der Bevölkerung. Aufgrund erhöhter Brotpreise, also ähnlich wie der arabische Frühling 2011, waren das ähnliche Gründe sozusagen, warum die Bevölkerung dann nicht mehr konnte und die Regierung hier abgesetzt hatte. Darauf folgend hat das Militär sozusagen bis 2023 angekündigt gehabt, eine Übergangsregierung zu bestimmen. Es gab anfangs einen Repräsentanten der Zivilbevölkerung, genannt Abdallah Hamdok, der ist ein UN-Ökonom, wurde dann aber tatsächlich vom Militär wieder unter Hausarrest gesetzt 2021. Und die RSF, die im Rahmen dieser ganzen Pläne bis 2023 in das Militär einverleibt hätte werden sollen, wollte das eben nicht, ihre Macht verlieren. Und 2023, dann im April, ist dann tatsächlich der Krieg ausgebrochen zwischen der RSF, der Rapid Support Forces, die als Miliz der ehemaligen islamistischen militärischen Diktatur vor allem im Westen operiert hatte, gegen das Militär vorgegangen.
0: Eine der mächtigsten Organisationen, die im Sudan seit Jahrzehnten die Fäden zieht, ist ja die Muslimbrüderschaft. Und wenn man mal nachschaut, wer in der Vergangenheit im Sudan so zu Gast war, zu Gast in Anführungsstrichen, dann liest sich das schon wie so eine Art, ich sag mal, Terroristen-Hu-Hu. Da war die Hamas zu Gast, dann der palästinensische islamische Dschihad, Al-Qaida, die afghanischen Islamisten, aber auch Militante aus Algerien, Pakistan und so weiter. Will die Muslimbrüderschaft wieder zurück an die Macht im Sudan?
1: Das ist der Knackpunkt. Also das ist das Grundproblem, das den Sudan erheblich geschadet hatte, eben unter der letzten Regierung der islamistischen Militärdiktatur. Ich kann Ihnen das so dezidiert nicht beantworten. Ich glaube nicht, dass jetzt ein Gottesstaat oder ein Kalifat oder eine Theokratie im Sinne des Irans oder ein islamistischer Nationalstaat angestrebt wird. Also das, was man offiziell hört aus Reihen der Regierung eben mit Kamil Idris, der Ton ist ein anderer. Also es ist nicht wirklich ein konfessioneller Ton, zumal viele Leute eben aufgrund der Revolution und der Ereignisse jetzt ein bisschen aufmerksamer sind. Aber de facto ist es so, dass leider in den Strukturen des Militärs viele Kräfte der Muslimbruder noch mit involviert sind. Das macht natürlich eine gewisse progressive Entwicklung. Wir wissen eben nicht genau, was konkret die Ziele der Muslimbruder, der sudanesischen Prägung im Sudan, weil es eben auch eine eigene Prägung ist. Die Muslimbruderschaft ist jetzt nicht unbedingt zu vergleichen mit der Hamas oder mit der ägyptischen Muslimbruderschaft, wie sich das entwickeln wird.
0: Der Sudan grenzt ja an das Rote Meer und gegenüber sind ja die Golfstaaten bekanntermaßen. Weiter oben ist Israel und US-Präsident Trump, der hatte ja im März die sudanesische Muslimbruderschaft zur Terrorgruppe erklärt. Was würde es denn bedeuten für die Stabilität in der Region, wenn der Sudan wieder zum zentralen Knotenpunkt werden würde für islamistische Netzwerke?
1: Die Aussage Trumps im März dezidiert hat dazu verholfen, dass die Muslimbruderschaft in ihrer politischen Funktion nach außen auch etwas vorsichtiger agiert. Ich glaube, das hat viele Leute auch abgeschreckt, auch seitens der Zivilbevölkerung, die eine gewisse Nähe zu der Muslimbruderschaft haben. Aber der Konflikt im Sudan ist ja eigentlich ein multidimensionaler Konflikt. Es sind ja auch Interessen der Golfstaaten vorhanden, die hier ihre Interessen rund um das Rote Meer auch sichern wollen. Manche sprechen auch von einem Stellvertreterkrieg im Sudan zwischen Saudi-Arabien und den Vereinigten Arabischen Emirate, wo Saudi-Arabien das Militär unterstützt, die SAF, also das offizielle sudanesische Militär, und die Vereinigten Arabischen Emirate, die RSF. Jetzt mit den aktuellsten Ereignissen, dem Krieg der US-Amerikaner und Israels gegen den Iran, ist die Dynamik natürlich auch eine andere. Aufgrund dessen konnte das Militär sich stärker durchsetzen im Land, im Sudan, da die RSF keine durchgehende Unterstützung, wie es bis dato gelaufen ist. Man kann den Sudan auch nicht ohne Ägypten mitdenken. Hier spielen natürlich auch ägyptische Interessen eine Rolle. Meine Einschätzung ist, dass es so schnell nicht zu einer flächendeckenden, friedlichen Konstellation kommen wird. Also ich glaube schon, dass diese Region auch in Zukunft von Krisen betroffen sein wird.
0: Welche Rolle spielte der Iran im Sudan in den vergangenen Jahren? Angeblich hatte ja Teheran technisches Fachwissen, militärische Ausrüstung und auch Ausbilder der islamischen Revolutionsgarden zur Verfügung gestellt, um sudanesische Milizen auszubilden. Haben Sie da irgendwelche Erkenntnisse?
1: Ja, definitiv. Der Sudan und auch der Iran, interessanterweise, war in gewisser Hinsicht auch Verbündete. Für viele Kräfte der Muslimbruderschaft war der Iran schon in gewisser Hinsicht ein Vorbild, vor allem nach der Revolution 1979 im Iran, als die Theokratie dann sozusagen ausgerufen wurde, die Velayat-e-Faqih, der Gottesstaat im Iran, träumten sich viele fundamentalistische Kräfte im Mittleren Osten oder auch in der MENA-Region im Norden Afrikas, im Nordosten Afrikas, eine ähnliche Konstellation zu erzielen. Auf jeden Fall gab es einen regen intellektuellen Austausch zwischen sudanesischen islamischen Denkern sozusagen und iranischen islamischen Denkern, die maßgeblich für die Gestaltung des iranischen Systems dann auch verantwortlich waren. Das hat bis aktuell, auch was Drohnen anging und Waffensysteme, dann nicht aufgehört. Es gab weiterhin hier einen Austausch. Viele iranische Kräfte waren auch rund um das Rote Meer aktiv. Und der Sudan produziert tatsächlich aber auch seine eigenen Waffen. Und der Sudan hat auch in einem gewissen Rahmen den Iran auch unterstützt mit Waffen. Also hier gab es auf beiden Seiten eine Unterstützung. Und was die aktuellsten Ereignisse waren, die aktuellsten Meldungen auch aus Seiten der Muslimbruder aus dem Sudan, war, dass hier eine gewisse Bereitschaft auch bekundet wurde, den Iran auch kämpferisch zu unterstützen. Also ja, da gibt es eine lange Tradition seit den 70ern. Aufgrund des ehemaligen ideologischen Vaters der sudanesischen Prägung der Muslimbruderschaft, Hassan al-Turabi, der seit seiner Studienzeit in Europa hier auch Kontakte geknüpft hatte mit iranischen Denkern, die auch in Europa studiert hatten. Also da gab es ein Netzwerk, das eine lange Tradition hatte auf jeden Fall.
0: Sie kümmern sich ja darum, über den Konflikt im Sudan aufzuklären. Was glauben Sie, warum passiert seitens der internationalen Gemeinschaft so gut wie überhaupt nichts, also so scheint es zumindest von außen, um die Lage zu entschärfen oder zwischen den Kriegsparteien zumindest zu vermitteln? Was könnte der Grund sein?
1: Ich glaube, in erster Linie, da der Krieg ja 2023 auch ausgebrochen ist, wenn wir von internationalen Kräften reden, gehen wir davon aus, dass hier die westlichen Staaten sozusagen, die großen Industriestaaten gemeint sind. Diese Nationen waren stark abgelenkt, natürlich auch durch den Krieg in der Ukraine. Dann ist 2023 auch der Gaza-Konflikt ausgebrochen. Ich glaube, der Sudan ist im Lichte dieser Konflikte auch ein bisschen untergegangen. Andere Stimmen würden böse behaupten, dass es hier um rassistische Vorbehalte geht. Davon bin ich kein Fan, dieses Argument zu tätigen, weil ich glaube, hier geht es um realpolitische, geopolitische Konstellationen, um Interessen, die entweder bekundet werden oder um eine gewisse Situation, die im eigenen Ermessen gerade bekräftigt wird oder auch vergessen wird. Also ich glaube, da geht es nicht darum, den Sudan beabsichtigt zu vergessen. Also wir merken ja, dass es spätestens seit Ende letzten Jahres hier auch ein gewisses Interesse da ist, den Sudan auch zu thematisieren. Ich bin nicht mehr der Auffassung, dass der Sudan sozusagen als vergessener Krieg betitelt werden kann.
0: Schauen wir doch mal auf die Region Darfur. Die ist ja doch ab und zu mal in den Nachrichten. Darfur im Westsudan, dort herrschte eine extreme Hungersnot. Hat der innersudanesische Konflikt dort signifikant beigetragen, dass die Not angestiegen ist, dass die Not sich verschärft hat?
1: 100%. Also der Westen des Landes Darfur ist eben sozusagen dezidiert die Krisenregion, ist die Region, die am stärksten betroffen ist vom Krieg. Das schon mindestens seit den 90er Jahren. Man kann tatsächlich auch von einem Genozid sprechen gegenüber manchen Bevölkerungsgruppen, die die RSF ausgeübt hat. Vor allem gegen die sogenannten Masalit, das ist eine Bevölkerungsgruppe in Darfur. Die RSF hat versucht, den Druck am meisten eben in der Region auszuüben. Hat sie auch geschafft natürlich, ist leider, wenn wir uns an die Bilder erinnern vom Oktober letzten Jahres, was für schreckliche Bilder um die Welt gegangen sind. Wir werden sehen, inwieweit sich diese Region auch über die RSF selbst verwalten wird. Das sind tatsächlich Befürchtungen, dass diese Region möglicherweise sich selbst verwalten wird und der Rest des Sudans unter dem Militär sozusagen auch geführt wird, regiert wird. Das sind die realistischen Befürchtungen.
0: Welche Rolle spielt die Muslimbrüderschaft im Sudan? Darüber sprach ich mit dem österreichischen Politologen Osama Kaya Mohammed, der sudanesische Wurzeln hat. Vielen Dank für das Gespräch.
1: Danke auch. Vielen, vielen Dank für das Gespräch.

0: Wird jetzt alles besser in Ungarn, nachdem Viktor Orbán abgewählt ist? Sehr wahrscheinlich nicht. Das Kabinett wird EU-freundlich umgebaut, der bisherige wirtschaftsliberale Kurs steht auf der Kippe und eine LGBT-Aktivistin wird Bildungsministerin. Wahlsieger Peter Modja schlägt einen Kurs ein, bei dem sich viele Ungarn noch die Augen reiben werden. Hören Sie dazu einen Kommentar von Christina Köhnen.
1: Manchmal reißt der Schleier den Medien, Ideologen und Politikdarsteller in der westlichen Welt über die Machtverhältnisse legen. Dann werden die wahren Akteure des Geschehens erkennbar. So geschah es kurz vor den Parlamentswahlen in Ungarn, als alle Protagonisten sichtbar wurden, die am Sturz von Viktor Orbán und der Fidesz-Partei zusammengearbeitet hatten. Da waren die Geheimdienste der Polen, der Ukrainer und anderer, die wenige Tage vor der Wahl angeblich diskreditierende Mitschnitte von Telefongesprächen zwischen dem ungarischen Außenminister und seinem russischen Kollegen aus den Tresoren holten. Da waren die multinationalen Konzerne, die das Geld für den kostspieligen Wahlkampf des Fidesz- und Orbán-Gegners Magyar bereitstellten. Da waren die sogenannten unabhängigen Medien, finanziert von der EU, den Organisationen des George Soros und von US-amerikanischen Stiftungen der Demokraten, von denen es sich herausgestellt hatte, dass sie Zuträger und Mitarbeiter der oben genannten Geheimdienste waren. Die gleichen Kräfte stehen auch hinter den sogenannten NGO, die EU ein Jahrzehnt lang mit Munition für die Behauptung fütterten, Ungarn sei eine Diktatur, was dann die Grundlage dafür war, dass dem Land die ihm zustehenden Mittel entzogen werden konnten. Und da war noch der ukrainische Staat, der gerade rechtzeitig vor der Wahl die Druzhba-Pipeline, die für Ungarn lebenswichtige Ölleitung, abgestellt hatte, sie jedoch gleich nach der Wahl wieder freigab. Das russische Öl konnte wieder fließen. Nicht zu vergessen sind die sozialen Netzwerke, wo Magyar-kritische Veröffentlichungen und Personen systematisch unterdrückt und in ihren Reichweiten eingeschränkt wurden. Die Fidesz-Führung kannte zwar die einzelnen Gefährdungen, hatte aber ihr Zusammenspiel nicht verstanden und lange Zeit nicht ernst genommen. Freilich, Orbán und Fidesz haben die Wahl nicht allein wegen der beispiellosen Einmischung von außen verloren. Sie haben schwerwiegende Fehler begangen. Es gab kein mitreißendes Programm, nur dass alles bleiben sollte wie bisher. Immer stärkerer Zentralismus, die Verflechtung von Staat und Wirtschaft beförderten die Vetternwirtschaft. Schmarotzer und Glücksritter, wie Peter Magyar selbst, hefteten sich an die Partei. Ihr offen zur Schau getragenes Luxusleben erweckte große Wut bei der Mehrheit, die seit 2021 unter Inflation und wirtschaftlicher Stagnation leiden musste. Die weltpolitischen Ambitionen Orbáns erweckten den Eindruck, er missachtete die Alltagssorgen der Bürger. Angeheizt wurde der emotionale Wechselwille auch durch den seit langem schwelenden Zorn der linken globalistischen Intelligenzia, den die Nationalkonservativen immer schon verabscheut hatte und weiterhin die wichtigen Medien beherrschte. Diese Wut, die auch seine eigene war, trug Peter Magyar, das ehemalige, in Ungnade gefallene Fidesz-Mitglied, zum Wahlsieg. Er hatte es meisterhaft verstanden, die Wut täglich durch Postings und provokative Auftritte anzuheizen. Dass vieles davon Lügen waren, störte niemanden. Jetzt, nach Magyars Wahlsieg mit einer Zweidrittelmehrheit, bekommt fast jeder, was er haben wollte. Der ungarische Wähler ist Orbán und Fidesz los. Die Multis bekommen mehrere Sitze im neuen Kabinett. Das Außenministerium erhält die ehemalige Führungskraft von Vodafone und LNG-Spezialistin Anita Orbán, nicht mit Viktor verwandt. Wirtschaftsminister wird István Kapitány, ehemals Chef von Shell Europa. Das Finanzministerium bekommt ein früheres Direktoriumsmitglied der Europäischen Entwicklungsbank EBRD und Führungskraft der österreichischen Erste Group. Die Budapester Schickeria bekommt eine LGBT-Aktivistin als Bildungsministerin und wird durch eine radikale Säuberungswelle im Kulturleben befriedigt. Die EU bekommt einen willigen Ministerpräsidenten, der sich nicht in den Weg eines europäischen Krieges stellt, dem Migrationspakt zustimmt und sich der europäischen Staatsanwaltschaft unterwirft. Sie bekommt den Eintritt in den Euro und die Beendigung der liberalen Wirtschaftspolitik, den Ausbau des Sozialstaates und ein progressives Steuersystem. Dafür gibt es das vage Versprechen, die den Ungarn zustehenden Mittel endlich freizugeben. Die Ukrainer bekommen den freien Weg in die EU-Mitgliedschaft und so viel Geld von den EU-Bürgern, wie sie nur wollen. Major bekommt seinen Rachefeldzug, den er auch nach dem Wahlsieg ungebrochen fortsetzt. Er drohte mehrfach den gewählten Vertretern von Staatsorganen wie dem Staatspräsidenten, den Mitgliedern des Verfassungsgerichts und dem obersten Staatsanwalt, sie würden entfernt. Er forderte Polizei und Justiz auf, die Konten von sogenannten Oligarchen und Begünstigten von Fidesz unverzüglich zu sperren, diese zu verfolgen und daran zu hindern, das Land zu verlassen. Das alles ohne Anklagen und Prozesse. Dass zukünftig sein Schwager dem Justizministerium vorstehen wird, dürfte dabei hilfreich sein. Was der ungarische Wähler am Ende bekommt? LGBT für seine Kinder und Migranten in seine Nachbarschaft und ein bisschen soziale Hängematte. Das Geld der EU? Vielleicht. Die Befriedigung seines Neids und seiner Rachegelüste? Eine Zeit lang bestimmt. Wenn ihn das glücklich macht, dann ist es auch gut so.
0: Sie hörten einen Kommentar von Christina Köhnen. Und das war Kontrafunk aktuell heute. 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

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Ich bin Stefan Kloss und sage auf Wiedersehen für heute. Ich wünsche Ihnen noch einen schönen Tag.

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1: US-Präsident Donald Trump hat eine baldige Einigung mit dem Iran angekündigt. Dem TV-Sender PBS sagte er, man sei sehr nah an einer Vereinbarung. Eine solche könne noch vor seiner für kommende Woche geplanten China-Reise zustande kommen, erklärte der US-Präsident und warnte zugleich vor einem Scheitern der Verhandlungen. In diesem Fall würden die Luftschläge gegen den Iran wieder aufgenommen. Trump bestätigte zudem, dass ein mögliches Abkommen zwingend die Übergabe des iranischen hoch angereicherten Urans an die USA vorsehe. Unterdessen gab das US-Militär auf der Plattform X bekannt, dass ein amerikanischer Kampfjet einen iranischen Öltanker im Golf von Oman beschossen habe. Der Angriff sei erfolgt, als der Tanker versucht habe, die US-Blockade der iranischen Häfen zu durchbrechen. Nach Angaben des Zentralkommandos waren zuvor mehrere Warnungen ausgesprochen worden. Frankreich verlegt seinen Flugzeugträger Charles de Gaulle und dessen Begleitschiffe in die Nähe der Straße von Hormus. Das teilte das Verteidigungsministerium in Paris mit. Demnach passierte der Verband den Suezkanal und befindet sich derzeit auf dem Weg ins südliche Rote Meer. Die Verlegung soll die Zeitspanne bis zum möglichen Beginn der unter Führung Frankreichs und Großbritanniens geplanten Marinemission in der Meerenge verkürzen. Diese soll nach einem Ende der Kampfhandlungen beginnen. Ziel ist die Absicherung von Handelsschiffen in der Straße von Hormus. Mehr als 40 Staaten, darunter Deutschland, haben ihre Unterstützung zugesagt. Paris erklärte, die Verlegung diene der operativen Erkundung und Vorbereitung der Mission und stehe nicht im Zusammenhang mit der militärischen Konfrontation zwischen den USA, Israel und dem Iran. Die deutsche Datenschutzbeauftragte Luisa Specht-Riemenschneider hat vor Änderungen bei der Aufsicht des Bundesnachrichtendienstes BND gewarnt. In Berlin kritisierte sie die Pläne der Regierung, ihrer Behörde die datenschutzrechtliche Kontrolle über den BND zu entziehen. Betroffene könnten dann nur noch eingeschränkt nachvollziehen, wie Sicherheitsbehörden ihre Daten verarbeiteten. Ihre Behörde verfüge als einzige über einen vollständigen Überblick über die Datenverarbeitung.

Leitung in den Nachrichtendiensten. Dies sei elementar, um abschätzen zu können, wie die Bürger insgesamt von staatlicher Überwachung betroffen seien, sagte Specht Riemenschneider. Zudem warnte sie davor, dass die Aufsicht des BND künftig dem unabhängigen Kontrollrat unterstehen soll. Dieser müsse dafür zunächst eine entsprechende Expertise aufbauen. Dadurch werde zusätzliche Bürokratie geschaffen, so Specht Riemenschneider. Nach dem Auftritt von Björn Höcke im Podcast Ben ungeskriptet hat die frühere SPD-Vorsitzende Saskia Esken einen Werbeboykott gefordert. In einem auf der Plattform Instagram veröffentlichten Video rief sie Unternehmen dazu auf, zu prüfen, wie sich ihre Werbung aus dem Format entfernen lasse. Sie begründete ihren Aufruf damit, dass Unternehmen Verantwortung für die Platzierung ihrer Werbung übernehmen müssten. Man müsse nicht akzeptieren, dass ein, so wörtlich, Faschist über Werbeeinnahmen mitfinanziert werde, erklärte die SPD-Politikerin. Zudem sprach sie sich für ein sogenanntes Blacklisting, also den gezielten Ausschluss des Formats von Werbeschaltungen aus. Der Podcast-Betreiber Ben Berndt zeigte sich schockiert von Eskens Vorstoß. Es handle sich dabei um einen Angriff auf die Pressefreiheit, sagte er der Jungen Freiheit. In Österreich hat die ÖVP-Parteiakademie ein neues Konzept gegen den politischen Islam vorgelegt. In dem Papier wird vor einer hybriden Bedrohung, bestehend aus gewaltbereitem und legalistisch agierendem Islamismus, gewarnt. Als Reaktion darauf wird unter anderem vorgeschlagen, das Aufenthalts- und Fremdenrecht zu evaluieren und erneut die Erweiterung der Befugnisse der Nachrichtendienste zu prüfen. Zudem sieht das Papier spezialisierte Gerichte vor sowie eine stärkere Einbindung des muslimischen Dachverbandes IGGÖ und verschiedener Social-Media-Plattformen, um gegen Radikalisierung vorzugehen. Kritik kommt von der FPÖ. Deren Sicherheitssprecher Gernot Dahmann bezeichnete das Papier in einer Aussendung als Heuchelei. Es brauche keine Scheindebatten, sondern ein sofortiges Verbotsgesetz gegen den politischen Islam, so Dahmann. Das waren die Nachrichten im Kontrafunk. Die Redaktion hatte Parviz Amoghli, gesprochen hat Sabine Petzl.

0: Es ist Donnerstag, der 7. Mai 2026. Sie hören Kontrafunk aktuell mit Stefan Kloss am Mikrofon. Ich begrüße Sie ganz herzlich. Zunächst eine Werbeansage. Diese Woche in der jungen Freiheit bestimmten Gedanken keine Bühne geben. Nach diesem Motto handeln öffentlich-rechtlicher Rundfunk und sogenannte Leitmedien in Deutschland. Nun hat ein Podcaster den thüringischen Landesvorsitzenden der AfD, Björn Höcke, 4 Stunden lang interviewt. In der JF erzählt Benjamin Berndt, wie er damit ein riesiges Echo ausgelöst hat. Hohe Abtreibungszahlen, abgestrafte Erziehungsleistungen. 2025 wurden in Deutschland weniger Kinder geboren als 1946. Und die Politik schweigt dazu. Die JF analysiert die Zahlen. Neurosen der Erinnerung, ein Essay zum Jahrestag des Kriegsendes am 8. Mai. JF-Autor Thorsten Hinz spürt auf, warum Deutschland keine gemeinsame Erzählung findet. Das und noch mehr lesen Sie in der aktuellen Ausgabe der Jungen Freiheit. 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Soweit diese Werbeansage und wir schauen jetzt auf die Themen unserer heutigen Sendung. Vor einigen Tagen gab es einen Bürgerdialog in Salzwedel in Sachsen-Anhalt. An dem nahm auch Bundeskanzler Friedrich Merz teil. Eine Moderatorin stellte ihm eine Frage und der CDU-Politiker antwortete. Das klang so.
1: Was ist eigentlich für die Bürgerinnen und Bürger besser geworden, seit Sie Kanzler sind?
2: Naja, also für eine Bilanz ist es zu früh.
0: Zu früh für eine Bilanz? Wir wollen trotzdem auf das erste Märzjahr schauen, und zwar gemeinsam mit der CDU-Bundestagsabgeordneten Saskia Ludwig. In Polen gibt es erneut Streit um die Ernennung von Verfassungsrichtern. Darüber spreche ich mit der Journalistin Alexandra Rybinska. Und welche Macht hat die sudanesische Muslimbrüderschaft? Welche Rolle spielen die Islamisten im aktuellen Krieg? Das analysiert Osama Kaya Mohammed. Der Politologe lebt in Wien und hat sudanesische Wurzeln. Und in ihrem Kommentar blickt Christina Köhnen darauf, welche dramatischen Veränderungen auf Ungarn sehr wahrscheinlich zukommen werden, nachdem Viktor Orban abgewählt ist. Das sind unsere Themen heute bei Kontrafunk aktuell. Schön, dass Sie dabei sind.

0: Sie hören Kontrafunk aktuell an diesem Donnerstag. Seit einem Jahr ist Friedrich Merz deutscher Bundeskanzler. Der CDU-Politiker wollte große Reformen auf den Weg bringen. Die Stimmung im Land sollte schnell besser werden. Doch so richtig scheint der Reformturbo im Moment nicht zu zünden. Und die Stimmung im Land ist so tief, wie die Umfragewerte des Kanzlers sind. Was ist nach 12 Monaten von all den Reform- und Gute-Stimmung-Ankündigungen übrig geblieben? Großes Fragezeichen. Darüber spreche ich mit Saskia Ludwig. Die Brandenburgerin ist CDU-Bundestagsabgeordnete und Mitglied im Ausschuss für Wirtschaft und Energie. Guten Tag, Frau Ludwig.
1: Ja, guten Tag.
0: Blicken wir auf das erste Kanzlerjahr von Friedrich Merz. Er hatte in einem Bürgerdialog sinngemäß gesagt kürzlich, es sei noch zu früh, um Bilanz zu ziehen. Wir machen das jetzt aber trotzdem mal, Frau Ludwig. Sie sind ja studierte Diplomkauffrau. Was würde in einer Bilanz stehen, die Sie für den Kanzler aufstellen?
1: Ja, das ist mal ein schöner Vergleich, aktiver und passiver. Ja, auf der aktiven Seite hat man natürlich eine Regierungsmehrheit, aber auf der Passivseite wird es halt immer weniger, was tatsächlich umgesetzt wird von dem, was man versprochen hat. Also ich bin vorgestern schon gefragt worden, ein ausreichend ist, glaube ich, noch geschmeichelt.
0: Arbeiten wir mal mit dem Wort Fehler. Das Wort wird ja in der Politik nicht so gern verwendet, wenn Politiker auf die eigenen Tätigkeiten schauen. Wo hat Friedrich Merz Fehler begangen, beziehungsweise was sind die größten Fehler?
1: Also es ist natürlich immer einfach, über andere zu reden, gerade wenn es um Fehler geht. Wir haben eine schwierige Fehlerkultur bei uns in Deutschland, das muss man dazu sagen. Diese Alternativlosigkeit, die ja Angela Merkel geprägt hatte, wir alle haben gehofft, dass diese vorbei ist nach Angela Merkel und dass mit Friedrich Merz einfach Pragmatismus einkehrt. Wir haben aber wieder diese Alternativlosigkeit und zwar hinsichtlich des Koalitionspartners. Und das macht natürlich dann auch was mit einem kleineren Koalitionspartner, der gut aufmuskeln kann. Und ich glaube, das ist das eigentliche Kernproblem.
0: Bei welchen Entscheidungen würden Sie sagen, hat sich der Kanzler vom Koalitionspartner SPD zu sehr treiben oder beeinflussen lassen?
1: Also erstmal geht es ja darum, dass Strukturreformen angekündigt wurden, die wir bis heute nicht haben. Das ist Punkt 1. Punkt 2, ich glaube, das ist der Grundkonstruktionsfehler, die Billionen Schulden, die aufgenommen wurden mit dem Versprechen, danach Strukturreformen umzusetzen. Und das ist natürlich eine immanente Geschichte, dass wenn das Geld da ist, der Druck raus ist und die SPD ihr Klientel befriedigen möchte, was natürlich betroffen wäre bei Strukturreformen, dass sie sich dann da schwer tun. Und ich glaube, das ist so das Kernproblem.
0: Sie haben es angesprochen, die SPD. Man hat manchmal den Eindruck, dass die beiden, ich sag mal, Spitzensozialdemokraten Lars Klingbeil, der ist ja der Finanzminister, und Bärbel Baas, sie ist die Arbeitsministerin, dass sie dem Kanzler gelegentlich so ein bisschen in die Parade fahren und Friedrich Merz versucht dann, diese Seitenhebe, sage ich mal, wegzumoderieren. Täuscht der Eindruck?
1: Also Sie haben es ganz richtig dargestellt und das macht der Kanzler ja auch richtig, darauf nicht in der Öffentlichkeit explizit einzugehen. Und es ist auch sein Job zu moderieren auf der einen Seite. Auf der anderen Seite ist es natürlich schwierig, der CDU immer wieder deutlich zu machen, wir müssen uns zusammenreißen, wenn man einen Koalitionspartner hat, der dermaßen tief in dieses Vokabular greift, wie zum Beispiel Bärbel Baas oder auch der Juso-Chef. Frau Baas redet von menschenverachtend, wenn wir über Strukturreformen reden. Die Bundeswirtschaftsministerin wird als Hyäne der Erdölindustrie bezeichnet, wenn sie versucht, dieses völlig aus den Fugen geratene Energiesystem wieder einigermaßen in die Waage zu bringen. Das macht es natürlich schwierig und es gibt Signale auch in die CDU herein, dass wir diejenigen sind, die dort immer nachgeben müssen und die Guten sind. Und da ist jetzt so ein Punkt erreicht, wo es mit Wegmoderieren eben nicht mehr funktioniert.
0: Koalitionsklima, das Wort haben Sie gerade erwähnt. Also das klingt jetzt nicht so positiv.
1: Also eine Koalition ist ja im Zweifel wie eine Ehe. Da gibt's nicht nur immer gute Tage, ja, da gibt's auch schlechte Tage. Da muss man gucken, wie man damit umgeht. Und so eine Koalition ist keine Liebesheirat. Also insofern sehe ich das grundsätzlich nicht als Problem. Die Frage ist nur, ob man kompromissfähig ist. Und es kann nicht sein, dass immer nur die CDU kompromissfähig ist.
0: Gibt es denn auch Positives vom ersten Kanzlerjahr zu berichten?
1: Also ich denke schon, dass die Wahrnehmung im Ausland die erste Zeit eine deutlich bessere war, dass Deutschland auch wieder proaktiv Außenpolitik gestalten möchte. Da macht Kanzler Merz natürlich eine ganz andere Figur als sein Vorgänger. Ich denke, das ist wirklich auf der Habenseite. Innenpolitisch ist leider noch nicht allzu viel passiert.
0: Sie hatten sich ja vor der Bundestagswahl 2025, wenn ich mich recht erinnere, für eine Koalition zwischen CDU und AfD ausgesprochen. Warum hält Friedrich Merz so eisern an der Brandmauer fest? Es gäbe ja inhaltlich zumindest durchaus Schnittstellen mit der AfD.
1: Also für eine Koalition hatte ich mich nicht ausgesprochen. Ich habe klar und deutlich gesagt, wenn das Land Mitte-Rechts wählt, muss sie auch eine Mitte-Rechts-Politik bekommen. Das ist nicht zwingend mit einer Koalition einhergehend, aber ja, auch das wäre langfristig ein Denkkonstrukt. Die Koalition so einzugehen, ist grundsätzlich erstmal nicht falsch. Das Problem ist, die als alternativlos hinzustellen. Und eine Alternativlosigkeit darf es in der deutschen Demokratie eben nicht geben, weil die Auswirkungen dessen sehen wir. Die Prozente bei der AfD steigen, bei der CDU sinken. Und man blockiert sich gegenseitig immer mehr, weil man sich in Gräben begibt, hauptsächlich eben auch die linke Seite, die sich im Kultur- und Klassenkampf wägt. Und das ist das eigentliche Problem, dieser Ausgleich, der stattfinden muss in einer Demokratie, der findet eben nicht mehr statt.
0: Ein Thema, das, wenn man jetzt mal von einer konservativen Mehrheit spricht im Bundestag, was sofort angegangen werden könnte, wären ja zum Beispiel die riesigen Windkraftanlagen, die überall in Deutschland errichtet werden im Moment und die ja bei großen Teilen der Bevölkerung hoch umstritten sind, das muss man ja mal sagen. Und Sie sind ja Mitglied im Ausschuss für Wirtschaft und Energie. Würde sich die CDU ohne die SPD in einer Minderheitsregierung anders aufstellen, auch beim Thema Energiewende und Windkraft?
1: Also ich denke, das, was die Bundeswirtschaftsministerin dort gerade macht, ist sehr, sehr klug. Das heißt nicht, dass man Windkraft per se verbieten muss, aber wir müssen einfach marktwirtschaftliche Instrumente wieder wirken lassen, dass auch nur die produzierte und vor allen Dingen auch abgenommene Energie bezahlt wird und nicht dieses sogenannte Redispatch, wenn zu viel Strom da ist, die Windkraftbetreiber trotzdem ihr Geld bekommen. Und durch marktwirtschaftliche Mechanismen wird sich dieses Thema ein Stück weit selbst erledigen. Und ich glaube, das ist auch der richtige Weg.
0: Christian von Stetten, Ihr Fraktionskollege, und er ist ja auch Chef des Parlamentskreises Mittelstand in der Union, der erwartet ein vorzeitiges Aus der schwarz-roten Regierung. Die halte, Zitat, keine 4 Jahre, ganz sicher nicht. Hat er recht? Wie sehen Sie das?
1: Naja, also diese Regierung arbeitet ja auch nur noch 3 Jahre bis 29. Insofern ist das mit den 4 Jahren schon ganz interessant. Aber das, was er inhaltlich rübergebracht hat, das schwebt ja auch bei der Bevölkerung rum. Wenn man sich da die Umfragen anguckt, wie viel prozentual damit rechnen, dass diese Regierung nicht bis zum Ende hält, ist es sehr wahrscheinlich. Es wird sich dieses Jahr zeigen, ob die SPD tatsächlich noch die Kurve bekommt. Meine Vermutung ist es nicht, weil das linke Lager sich zu sehr durchgesetzt hat bei der SPD. Und dann muss man schauen, wie es mit dem Haushalt aussehen wird dieses Jahr. Und das wird im Prinzip der Kasus Knaxus.
0: Der Kanzler hat ja Spekulationen über ein vorzeitiges Ende der Koalition mit der SPD auch zurückgewiesen kürzlich. Und er hat ja auch gesagt, dass eine Minderheitsregierung für ihn nicht in Frage käme. Was glauben Sie, Frau Ludwig, könnte sich eine CDU-Minderheitsregierung lohnen?
1: Also ich denke, in der Situation, in der sich unser Land befindet, wäre es eine Art Befreiungsschlag tatsächlich. Ich halte die CDU für stark genug und auch für pragmatisch genug, in einer Minderheitsregierung tatsächlich auch die Dinge umzusetzen, die für unser Land dringend notwendig ist, angefangen von der Migrationspolitik über die Wirtschaftspolitik bis zur Frage der NGOs und der Finanzierung. Und damit werden ein paar Blockaden gelöst. Ob eine Minderheitsregierung tatsächlich 3 Jahre durchtragen würde, wage auch ich zu bezweifeln. Aber ich glaube, es würde einige Blockaden tatsächlich lösen.
0: Was sind denn aus Ihrer Perspektive im Moment die größten Baustellen? Ich sage mal Innenpolitik, Außenpolitik. Was müsste am dringendsten sofort gelöst und angegangen werden?
1: Also am dringendsten die Energiepolitik, weil die entscheidend ist für die Kostenstruktur unserer Unternehmen. Wir sehen, dass viele Unternehmen, die sich's leisten können, ins Ausland gehen, abwandern. Kleinere Unternehmen, die sich's nicht leisten können, gehen entweder in Insolvenz oder bauen massiv ab wegen der hohen Energiekosten. Wir brauchen eine Steuerreform. Wir haben ein ganz tolles Konzept vorgelegt bekommen von zwei jungen Abgeordneten aus der CDU, was tatsächlich Entlastung für alle bringt, auf der anderen Seite aber Subventionsabbau als Gegenfinanzierung vorschlägt. Das ist ein hervorragendes Konzept. Und wir brauchen tatsächlich nicht nur eine Überprüfung, sondern einen Entzug von Finanzen bei dieser Art von NGOs, die wir mittlerweile in Deutschland haben. Das sind drei Punkte, die in verschiedene Bereiche reinwirken würden, wirtschaftlich, gesellschaftlich, aber auch politisch.
0: Thema NGO-Finanzierung, das ist ja mit der SPD im Grunde gar nicht zu machen, dort die Axt anzulegen.
1: Da haben Sie recht.
0: Wir sprachen schon von Umfragewerten. Die Koalition hat keine guten Umfragewerte. Liegt das an der Person des Kanzlers oder woran liegt das?
1: Ich glaube, es ist extrem schwierig, das an einer Person festmachen zu wollen. Dass wir in einer schwierigen Phase sind weltweit, ich glaube, das ist unbestritten. Dass die Koalition zu einem Zeitpunkt angefangen hat zu arbeiten, wo es schon wirtschaftlich extrem schwierig war, das wissen wir. Und wir haben Fehler der Vergangenheit auf dem Tisch, wie die Migrationspolitik. Alles nicht einfach. Nun haben wir Reformen versprochen, die bis jetzt ausgeblieben sind. Und die Menschen merken keine Verbesserungen, sondern eher Verschlechterungen täglich. Und die Stimmung sinkt natürlich immer weiter, auch durch den Druck, der gemacht wird beim Thema Meinungsfreiheit. Das wird immer wieder vergessen, dass das auch was mit den Menschen macht, wenn sie nicht mehr offen über die Probleme reden dürfen oder das Gefühl haben, dass sie dafür sanktioniert werden. Ich glaube, das wird politisch in Berlin gerade ein Stück weit übersehen, dass das viel mit Stimmung zu tun hat. Auch da müssen wir unbedingt ran und da sehe ich den Willen gerade aktuell nicht.
0: Aber merken Sie einen Stimmungsumschwung in der Fraktion und in der Partei, dass man sagt, so geht's ja überhaupt gar nicht weiter. Es muss irgendwas anderes passieren jetzt, aber auf keinen Fall mehr Koalition mit der SPD.
1: Also, ob das tatsächlich schon so weit ist, das kann ich nicht beantworten. Die CDU-Basis tickt anders, also im Osten sowieso schon sehr lange. Aber ich habe auch das Gefühl und viele melden sich dort auch, dass auch im Westen Deutschlands die Stimmung an der Basis langsam kippt. Und das nimmt natürlich auch die Fraktion auf. Also der Unmut ist spürbar. Er ist zu merken. Die Hoffnung ist noch nicht am Ende, dass die SPD tatsächlich noch die Kurve bekommt. Schauen wir mal.
0: Frau Ludwig, noch eine kurze Frage am Ende. Welche Note würden Sie dem ersten Kanzlerjahr geben? Nehmen wir mal die Skala von 1 bis 5.
1: Also ein ausreichend, wie ich es am Anfang unseres Gesprächs schon gesagt habe. Der Wille ist da. Es sind auch gute Konzepte seitens der CDU auf dem Tisch. Es fehlt an der Umsetzung.
0: Ein Jahr ist Friedrich Merz, deutscher Bundeskanzler. Über seine Bilanz sprach ich mit der CDU-Bundestagsabgeordneten Saskia Ludwig. Frau Ludwig, vielen Dank für dieses Gespräch.
1: Herzlichen Dank Ihnen.

0: Jetzt schauen wir nach Polen. Dort gibt es offenbar Zoff zwischen Ministerpräsident Donald Tusk, der mit der liberalen Bürgerplattform regiert, und dem nationalkonservativen Präsident Karol Nawrocki. Er ist seit 2025 im Amt. Es geht wieder mal um die Justiz, Verfassung und Ernennung von Verfassungsrichtern. Weder nationalkonservative noch liberale Kräfte wollen oder können das Kriegsbeil begraben, so scheint es. Warum nicht? Was ist da los? Darüber spreche ich mit der Journalistin Alexandra Rybinska. Guten Tag.
1: Guten Tag.
0: Schauen wir erst einmal auf den aktuellen Streit, der wohl kürzlich im Parlament stattgefunden hat. Da ging es um die Ernennung von Verfassungsrichtern. Was genau passierte da?
1: Also einigen Verfassungsrichtern ist die Amtszeit zu Ende gegangen. 6 Verfassungsrichtern, um konkreter zu sein. Und die Bürgerkoalition, die heißt jetzt Bürgerkoalition, die haben sich umbenannt. Die hat 1,5 Jahre lang es versäumt, obwohl sie wusste, dass diesen Verfassungsrichtern die Amtszeit zu Ende geht, da neue zu nominieren. Und ganz plötzlich hat sie dann gemerkt, es ist jetzt Zeit. Und dann hat sie 6 Personen vorgeschlagen. Diesen Kandidaturen hat das Parlament zugestimmt. Und es brauchte nur noch der Einwilligung des Präsidenten. So, und der Präsident hatte dort Einwände. 2 dieser Verfassungsrichter hat er vereidigt, denn die Verfassung sagt, dass diese Richter vereidigt werden müssen gegenüber dem Präsidenten. Und 2 hat er vereidigt und bei 4 hatte er Einwände, und die Verfassung und auch die Gesetze entsprechenden, die setzen also keinen Zeitrahmen fest, in dem der Präsident diese Entscheidung treffen muss, in dem er sie vereidigen muss, sondern er hat eigentlich so viel Zeit, wie er sich nehmen will. Und das machte die Regierungskoalition wütend, die nun darauf gepocht hat, er solle sofort diese Richter vereidigen. Und dann hat die Bürgerkoalition eine Vereidigung inszeniert, dieser Richter, aller 6 übrigens, und haben im Saal des Parlaments diese Richter vereidigt vor einem Notar, den sie angestellt haben zu diesem Zwecke. Und dieser Notar hat einen Protokoll geschrieben und nach Meinung der Regierungskoalition sind diese Richter vereidigt. Natürlich war der Präsident nicht anwesend und dementsprechend ist das nicht mit Recht, Gesetz und Verfassung vereinbar. Und diese Richter sind also laut dem Präsidenten nicht vereidigt.
0: Man hat den Eindruck, dass es in Polen seit Jahren darum geht, wer die Verfassungsrichter wie wählen darf. Warum ist das so ein Politikum, hat man so den Eindruck?
1: Also erstmal Andrzej Duda hat die Präsidentenwahlen gewonnen, ein Kandidat der Richtung Gerechtigkeit. Und es war absehbar für die Bürger, damals noch Bürgerplattform, dass sie die Wahlen wahrscheinlich verliert. Und sie wollte sich absichern und hat zusätzliche Richter vereidigt, noch unter dem vorherigen Präsidenten. Und das hat natürlich, Herr Bronisław Komorowski, das hat natürlich dazu geführt, dass diese Richter von der neuen Regierung, tatsächlich die Rechtung Gersi hat dann die Wahlen gewonnen, sind von der neuen Regierung nicht anerkannt worden. Sondern das ist betrachtet worden von der PiS als ein Versuch, das Verfassungsgericht zu übernehmen durch die Bürgerplattform und dann Gesetzesvorlagen sozusagen zu blockieren. Was hat die PiS gemacht, als sie an die Macht gekommen ist? Sie hat ihre eigenen Richter ernannt. Da fing der Streit an, in den sich danach auch Brüssel eingemischt hat. Und so ging das dann die nächsten Jahre weiter bis heute. Und jetzt kommt dazu noch die Tatsache, dass die jetzige Regierung ganz einfach die Verfassung ignoriert. Wir haben also wirklich in vielen Bereichen so eine Situation, dass die Bürgerkoalition der Meinung ist, der Präsident ist ja seit Jahren eher konservativ, das heißt, er ist immer aus dem Lager der PiS, und das gefällt denen nicht und sie versuchen auf alle möglichen Arten und Weisen den Präsidenten zu umgehen. Also sie sagen auch immer wieder in öffentlichen Auftritten, der Präsident sei überflüssig, man brauche ihn nicht, er störe nur. Und das führt natürlich dazu, dass die Verfassung auch ausgehöhlt worden ist.
0: Es gibt noch eine weitere Baustelle. Vielleicht können Sie die auch mal erklären. Sie haben es ja schon erwähnt, Präsident Karol Nawrocki gehört dem nationalkonservativen Lager an, also der ehemaligen Regierungspartei PiS. Und vor einigen Monaten hat er mit seinem Veto ein Gesetz der Tusk-Regierung gestoppt. Da ging es angeblich um die Unabhängigkeit des Nationalen Justizrats, der wiederhergestellt werden sollte. Was hat es damit auf sich?
1: Also der sollte nicht wiederhergestellt werden, sondern es geht darum, letztendlich, wer diesen nationalen Justizrat oder Richterrat übernimmt. Und die Reformen, die die Rechtung Gerechtigkeit da durchgeführt hat, waren ziemlich weitlaufend. Das heißt, erst einmal keine Kooption mehr. Vorher war es so, dass die Richter, die in diesem Rat waren, einfach andere Richter hinzukooptiert haben in diesen Richterrat, ohne irgendeine Kontrollinstanz von außen. Und das hat dazu geführt, dass sehr oft in diesem Justizrat die Cousins, der Kollege von sonst wo, das heißt, es war praktisch unmöglich für nicht vernetzte Richter, überhaupt in diesen Rat zu kommen. Letztendlich ist es eine Frage dessen, wer diesen Rat dominiert. Und das ist ein politischer Kampf. Unsere Richter sind hier sehr politisiert. Wir haben etliche Richterverbände, die sich entweder auf der einen oder auf der anderen Seite des politischen Spektrums direkt positionieren und die das auch alle wissen lassen. Das heißt also, zu Weihnachten hat der eine Richterrat sich da so Weihnachtsbäume hingestellt und auf diesem Weihnachtsschmuck stand dann drauf, dass sie die Bürgerplattform unterstützen. Dementsprechend geht es hier eigentlich wirklich darum, diesen Richterrat zu übernehmen. Und das hat der Präsident natürlich gestoppt, der übrigens nicht Mitglied der Recht und Gerechtigkeit war. Der war nie Mitglied der PiS. Und der Streit wird sicherlich weiter dauern. Ich glaube, das ist noch lange nicht das Ende.
0: Welche Macht hat eigentlich dieser Nationale Justizrat?
1: Ja, also der Nationale Justizrat ist wichtig, weil er nun mal mitwirkt bei der Besetzung von Richterposten. Aber ich glaube, dass der Streit darüber weit über die Wichtigkeit dieses Justizrates hinausgeht. Ich glaube, es geht gar nicht so sehr um den Justizrat selber, als darum, dem politischen Gegner nicht einen Millimeter beizugeben, ganz egal in welcher Frage.
0: Und dieser ganze Streit um die Justiz oder die Richtung der Justiz in Polen, der geht ja schon seit Jahren. Wenn ich mich recht erinnere, hatte der Europäische Gerichtshof, der EuGH, entschieden, dass Polen seine Justiz reformieren soll. Das war 2021. Und weil die damalige PiS-Regierung sich weigerte, das umzusetzen, brummte der EuGH eine Strafzahlung von täglich, glaube ich, 1 Million Euro auf. Da ist ja inzwischen ein schönes Sümmchen zusammengekommen. Ich habe es mal grob überschlagen, das sind fast 1,5 Milliarden Euro. Hat Warschau jetzt schon an Brüssel gezahlt oder muss überhaupt gezahlt werden oder wie ist das?
1: Wäre jetzt die Recht und Gerechtigkeit an der Macht, müsste sie zahlen. Das ist meine Antwort. Ist sie aber nicht. Es regiert Donald Tusk und der muss nicht zahlen. Fragen Sie die Europäische Union, warum das so ist. Das Gleiche gilt, was die Justizreform anbetrifft, was den Wiederaufbaufonds nach Covid. Der ist ja eingefroren worden, als die Recht und Gerechtigkeit noch regiert hat. Und es sollten Änderungen im Justizwesen durchgeführt werden und dann wäre das Geld geflossen. Diese Änderung hat teilweise die PiS tatsächlich zum Ende ihrer Regierungszeit durchgeführt und dann nichts mehr. Das Geld war weiterhin eingefroren. Dann kam Donald Tusk, hat seine Regierung aufgebaut und sehr kurze Zeit danach ist das Geld geflossen vom Wiederaufbaufonds. Welche Änderungen von denen, die Brüssel verlangt hat, hat die Regierung Donald Tusk durchgeführt? Gar keine. Null. Alles das, was aktuell Brüssel vorliegt, ist das, was die PiS gemacht hat. Die Bürger in Polen, die Anhänger der Recht und Gerechtigkeit sind, die schließen daraus, dass es nicht darum ging, tatsächlich das Justizwesen zu reformieren, dass es der Europäischen Union nicht um den Rechtsstaat ging, sondern darum, dass sich die Regierung ändert. Der Wiederaufbaufonds nach Polen geflossen, wofür der dann ausgegeben wurde, das war auch wieder ein Skandal in Polen, weil einige mit der Bürgerplattform eng verbundene Personen aus verschiedenen Branchen der Wirtschaft, aber auch etliche Abgeordnete der Bürgerplattform haben sich zum Beispiel neue Yachten mit diesem Geld finanziert. Es ist auch Geld an einen Swingerclub geflossen und etliche lustige Sachen. Dafür ist der Wiederaufbaufonds draufgegangen.
0: Gibt es Informationen darüber, wer sich da eine Yacht gekauft hat und wer im Swingerclub war?
1: Also Swingerclub, das weiß ich nicht. Was jetzt Abgeordnete anbetrifft, da haben wir den Abgeordneten der Bürgerplattform Artur Wonski, dessen Ehefrau auch ein Hotel hat mit Restaurants und Konferenzsälen und die hat über 1 Million Zloty bekommen für dieses Hotel. Also sie haben beide sich eine Yacht gekauft. Aber es gab auch einige Unternehmer, die mit der Bürgerplattform wirklich eng verbunden sind. Die haben sich mehrere Yachten gekauft, nicht nur eine. Artur Wonski, das ist der reichste, vermögendste Abgeordnete im polnischen Parlament. Und dann hat er dann auch gleich was von der Europäischen Union bekommen.
0: Weiß man, wie viel er bekommen hat von der EU?
1: Ein paar Millionen, sicherlich.
0: Die Tusk-Regierung und Präsident Nawrocki scheinen ja tatsächlich nicht die besten Freunde zu sein. Gibt es im politischen Alltag zumindest eine sachliche Kommunikation zwischen beiden Seiten oder nicht?
1: Gibt es nicht. Ja, man muss es so kurz zusammenfassen. Gibt es nicht. Die Kommunikation verläuft über Auftritte im Fernsehen. Also der Präsident sagt was, dann kommt Donald Tusk und macht seine eigene Pressekonferenz und antwortet darauf. Oder sie findet in den sozialen Medien statt. Meistens sind das ziemlich böswillige Tweets und das ist eigentlich alles. Also ich weiß, dass Donald Tusk beim Präsidenten war, ich glaube zweimal bislang. Und die Gespräche sind offensichtlich nicht sehr gut verlaufen. Donald Tusk bemüht sich sehr, den Präsidenten vorzustellen als jemand, der unwichtig ist, der nicht zählt, den man nicht braucht, der überflüssig ist. Und er betont ständig, der Präsident macht die wunderbare Politik der Regierungskoalition kaputt. Ich glaube, es gibt einen politischen Willen auf Seiten der Regierung, den Präsidenten nicht anzuerkennen. Bloß in unserer Verfassung hat der Präsident sehr breite Kompetenzen. Er wird auch in direkten Wahlen gewählt. Ich glaube, man hat sehr große Schwierigkeiten auf Seiten der Regierungskoalition, das zu akzeptieren. Das gilt natürlich auch für die internationale Politik. Karol Nawrocki hat sehr gute Beziehungen mit den USA, mit Donald Trump. Und jetzt gab es auch Streit, weil Donald Trump hat ja angekündigt, er würde diese 5000 Soldaten aus Deutschland zurückziehen. Und er überlege sich, wo er sie hinschicken will. Und Donald Tusk hat gleich gesagt, wir wollen die nicht.
0: Abschließend eine Frage zum Thema Ungarn. Dort wurde ja der konservative Politiker Viktor Orban als Ministerpräsident abgewählt. In Polen, die rechtsnationale Partei Recht und Gerechtigkeit, die will ja auch wieder an die Macht zurück, also will in die Regierung. Und es finden ja im Jahr 2027 Parlamentswahlen statt. Hat das eine Wirkung auf die polnische Situation, was in Ungarn gerade passiert ist?
1: Nein, ganz ehrlich gesagt, hat keinerlei Wirkung. Zwar hat US-Präsident Nawrocki nach Ungarn gereist während des Wahlkampfes und hat Viktor Orban auf der letzten Geraden unterstützt. Es gab Streit hier im rechtskonservativen Lager, ob das eine gute Idee war, ob er das hätte tun sollen. Ich glaube, er wollte genauso wie J.D. Vance signalisieren, dass Orban nicht isoliert ist und wollte ihm irgendwie helfen. Letztendlich ist Ungarn kleines Land am Rande Europas, ist aber etwas, was die Fidesz-Politiker mir immer wieder gesagt haben. Und das wird keinen großen Einfluss haben, weder auf den Wahlkampf hier in Polen, noch auf die polnische Politik insgesamt. Was die Politik gegenüber Russland anbetrifft, Orbáns, da war die Recht und Gerechtigkeit sowieso mit ihm uneins. Damit war hier in Polen niemand einverstanden, ganz egal, ob er mehr links ist oder mehr rechts. Ich glaube, hier in Polen ist ein Konsens, was Russland anbetrifft. Also der einzige Konsens, den wir haben, ist, dass wir Russland als Bedrohung empfinden. Und ich denke mir, das wird nicht sehr viel ändern. Das ist ein Problem für Orban, aber es ist nicht unbedingt ein Problem für uns. Wir sind wesentlich größer als Ungarn, wichtiger in der Europäischen Union und ich glaube nicht, dass das irgendeinen Einfluss auf irgendetwas haben wird.
0: Streit in Polen zwischen Ministerpräsident Donald Tusk und Präsident Karol Nawrocki. Es geht und ging wieder einmal um die Justizreform oder die versuchte Justizreform. Darüber sprach ich mit der Journalistin Alexandra Rybinska. Vielen Dank für das Gespräch.
1: Vielen Dank für die Einladung.

0: Wir blicken jetzt nach Afrika, genauer gesagt in den Sudan. Über den hören wir ja in den Nachrichten hauptsächlich im Zusammenhang mit Krieg, Flucht, Hunger und Vertreibung. Das UN-Kinderhilfswerk UNICEF spricht von einer vergessenen Krise und warnt, mehr als 3 Millionen Kinder seien mangelernährt. Flächenmäßig ist der Sudan der drittgrößte afrikanische Staat. Seit Jahren jagt aber ein Militärputsch den anderen. Die Hauptstadt Khartoum ist weitgehend zerstört und entvölkert. Was ist im Sudan los? Wer zieht die Fäden der Macht? Gibt es überhaupt eine Perspektive? Darüber spreche ich mit Osama Kaya Mohamed. Er ist Politologe, lebt und arbeitet in Wien, hat sudanesische Wurzeln und ist Mitglied der sudanesisch-österreichischen Gesellschaft. Guten Tag, Herr Mohamed.
1: Ja, guten Tag. Vielen Dank für die Einladung.
0: Ist der Sudan ein Failed State, ein gescheiterter Staat?
1: Es ist tatsächlich so, dass es in diese Richtung gehen würde, aber aktuell sind die Entwicklungen tatsächlich so, dass wieder eine gewisse Ruhe eingekehrt ist, vor allem in die Hauptstadt Khartoum. Menschen ziehen wieder zurück in die Hauptstadt. Es ist nach wie vor eine krisenhafte Region. Das sind auf jeden Fall die Nachfolgekonsequenzen der letzten Revolution aus 2019. Aus dieser Konsequenz sozusagen der Revolution ist der Krieg ausgebrochen.
0: Vielleicht nochmal vorher, was funktioniert denn überhaupt noch im Sudan im Moment? Gibt es Verwaltung, Schule, Krankenhäuser? Wie muss man sich das vorstellen?
1: Es wird versucht, dass diese Institutionen, dass die Strukturen wieder intakt kommen. Die aktuelle Regierung, die mit dem Premierminister Kamil Idris auch angeführt wird, arbeitet daran. Also ich vermute, dass auch in Zukunft aufgrund von ökologischen Herausforderungen, vor allem auch in dieser Region rund um den Nil, es durchaus schwierig sein wird, da eine grundlegende Stabilität durchzuhalten, auch aufgrund von globaler Wasserknappheit, diese Länder dann eine gewisse Stabilität auch beibehalten können.
0: Stichwort Stabilität, darauf kommen wir gleich noch. Nochmal vielleicht für den Außenstehenden zum Verständnis. Es hat ja in den vergangenen Jahren, muss man sagen, Kämpfe gegeben. Wer hat eigentlich gegen wen gekämpft und warum?
1: 2019 ist eine Revolution ausgebrochen. Der langjährige Militärdiktator Omar al-Bashir, der das Land 30 Jahre militärisch angeführt hatte, wurde dann abgesetzt aufgrund des erhöhten Drucks der Bevölkerung. Aufgrund erhöhter Brotpreise, also ähnlich wie der arabische Frühling 2011, waren das ähnliche Gründe sozusagen, warum die Bevölkerung dann nicht mehr konnte und die Regierung hier abgesetzt hatte. Darauf folgend hat das Militär sozusagen bis 2023 angekündigt gehabt, eine Übergangsregierung zu bestimmen. Es gab anfangs einen Repräsentanten der Zivilbevölkerung, genannt Abdallah Hamdok, der ist ein UN-Ökonom, wurde dann aber tatsächlich vom Militär wieder unter Hausarrest gesetzt 2021. Und die RSF, die im Rahmen dieser ganzen Pläne bis 2023 in das Militär einverleibt hätte werden sollen, wollte das eben nicht, ihre Macht verlieren. Und 2023, dann im April, ist dann tatsächlich der Krieg ausgebrochen zwischen der RSF, der Rapid Support Forces, die als Miliz der ehemaligen islamistischen militärischen Diktatur vor allem im Westen operiert hatte, gegen das Militär vorgegangen.
0: Eine der mächtigsten Organisationen, die im Sudan seit Jahrzehnten die Fäden zieht, ist ja die Muslimbrüderschaft. Und wenn man mal nachschaut, wer in der Vergangenheit im Sudan so zu Gast war, zu Gast in Anführungsstrichen, dann liest sich das schon wie so eine Art, ich sag mal, Terroristen-Hu-Hu. Da war die Hamas zu Gast, dann der palästinensische islamische Dschihad, Al-Qaida, die afghanischen Islamisten, aber auch Militante aus Algerien, Pakistan und so weiter. Will die Muslimbrüderschaft wieder zurück an die Macht im Sudan?
1: Das ist der Knackpunkt. Also das ist das Grundproblem, das den Sudan erheblich geschadet hatte, eben unter der letzten Regierung der islamistischen Militärdiktatur. Ich kann Ihnen das so dezidiert nicht beantworten. Ich glaube nicht, dass jetzt ein Gottesstaat oder ein Kalifat oder eine Theokratie im Sinne des Irans oder ein islamistischer Nationalstaat angestrebt wird. Also das, was man offiziell hört aus Reihen der Regierung eben mit Kamil Idris, der Ton ist ein anderer. Also es ist nicht wirklich ein konfessioneller Ton, zumal viele Leute eben aufgrund der Revolution und der Ereignisse jetzt ein bisschen aufmerksamer sind. Aber de facto ist es so, dass leider in den Strukturen des Militärs viele Kräfte der Muslimbruder noch mit involviert sind. Das macht natürlich eine gewisse progressive Entwicklung. Wir wissen eben nicht genau, was konkret die Ziele der Muslimbruder, der sudanesischen Prägung im Sudan, weil es eben auch eine eigene Prägung ist. Die Muslimbruderschaft ist jetzt nicht unbedingt zu vergleichen mit der Hamas oder mit der ägyptischen Muslimbruderschaft, wie sich das entwickeln wird.
0: Der Sudan grenzt ja an das Rote Meer und gegenüber sind ja die Golfstaaten bekanntermaßen. Weiter oben ist Israel und US-Präsident Trump, der hatte ja im März die sudanesische Muslimbruderschaft zur Terrorgruppe erklärt. Was würde es denn bedeuten für die Stabilität in der Region, wenn der Sudan wieder zum zentralen Knotenpunkt werden würde für islamistische Netzwerke?
1: Die Aussage Trumps im März dezidiert hat dazu verholfen, dass die Muslimbruderschaft in ihrer politischen Funktion nach außen noch etwas vorsichtiger agiert. Ich glaube, das hat viele Leute auch abgeschreckt, auch seitens der Zivilbevölkerung, die eine gewisse Nähe zu der Muslimbruderschaft haben. Aber der Konflikt im Sudan ist ja eigentlich ein multidimensionaler Konflikt. Es sind ja auch Interessen der Golfstaaten vorhanden, die hier ihre Interessen rund um das Rote Meer auch sichern wollen. Manche sprechen auch von einem Stellvertreterkrieg im Sudan zwischen Saudi-Arabien und den Vereinigten Arabischen Emirate, wo Saudi-Arabien das Militär unterstützt, die SAF, also das offizielle sudanesische Militär, und die Vereinigten Arabischen Emirate, die RSF. Jetzt mit den aktuellsten Ereignissen, dem Krieg der US-Amerikaner und Israels gegen den Iran, ist die Dynamik natürlich auch eine andere. Aufgrund dessen konnte das Militär sich stärker durchsetzen im Land, im Sudan, da die RSF keine durchgehende Unterstützung, wie es bis dato gelaufen ist. Man kann den Sudan auch nicht ohne Ägypten mitdenken. Hier spielen natürlich auch ägyptische Interessen eine Rolle. Meine Einschätzung ist, dass es so schnell nicht zu einer flächendeckenden, friedlichen Konstellation kommen wird. Also ich glaube schon, dass diese Region auch in Zukunft von Krisen betroffen sein wird.
0: Welche Rolle spielte der Iran im Sudan in den vergangenen Jahren? Angeblich hatte ja Teheran technisches Fachwissen, militärische Ausrüstung und auch Ausbilder der islamischen Revolutionsgarden zur Verfügung gestellt, um sudanesische Milizen auszubilden. Haben Sie da irgendwelche Erkenntnisse?
1: Ja, definitiv. Der Sudan und auch der Iran, interessanterweise, waren in gewisser Hinsicht auch Verbündete. Für viele Kräfte der Muslimbruderschaft war der Iran schon in gewisser Hinsicht ein Vorbild, vor allem nach der Revolution 1979 im Iran, als die Theokratie dann sozusagen ausgerufen wurde, die Velayat-e-Faqih, der Gottesstaat im Iran, träumten sich viele fundamentalistische Kräfte im Mittleren Osten oder auch in der MENA-Region im Norden Afrikas, im Nordosten Afrikas, eine ähnliche Konstellation zu erzielen. Auf jeden Fall gab es einen regen intellektuellen Austausch zwischen sudanesischen islamischen Denkern sozusagen und iranischen islamischen Denkern, die maßgeblich für die Gestaltung des iranischen Systems dann auch verantwortlich waren. Das hat bis aktuell, auch was Drohnen anging und Waffensysteme, dann nicht aufgehört. Es gab weiterhin hier einen Austausch. Viele iranische Kräfte waren auch rund um das Rote Meer aktiv. Und der Sudan produziert tatsächlich aber auch seine eigenen Waffen. Und der Sudan hat auch in einem gewissen Rahmen den Iran auch unterstützt mit Waffen. Also hier gab es auf beiden Seiten eine Unterstützung. Und was die aktuellsten Ereignisse waren, die aktuellsten Meldungen auch aus Seiten der Muslimbruder aus dem Sudan, war, dass hier eine gewisse Bereitschaft auch bekundet wurde, den Iran auch kämpferisch zu unterstützen. Also ja, da gibt es eine lange Tradition seit den 70ern. Aufgrund des ehemaligen ideologischen Vaters der sudanesischen Prägung der Muslimbruderschaft, Hassan al-Turabi, der seit seiner Studienzeit in Europa hier auch Kontakte geknüpft hatte mit iranischen Denkern, die auch in Europa studiert hatten. Also da gab es ein Netzwerk, das eine lange Tradition hatte auf jeden Fall.
0: Sie kümmern sich ja darum, über den Konflikt im Sudan aufzuklären. Was glauben Sie, warum passiert seitens der internationalen Gemeinschaft so gut wie überhaupt nichts, also so scheint es zumindest von außen, um die Lage zu entschärfen oder zwischen den Kriegsparteien zumindest zu vermitteln? Was könnte der Grund sein?
1: Ich glaube, in erster Linie, da der Krieg ja 2023 auch ausgebrochen ist, wenn wir von internationalen Kräften reden, gehen wir davon aus, dass hier die westlichen Staaten sozusagen, die großen Industriestaaten gemeint sind. Diese Nationen waren stark abgelenkt, natürlich auch durch den Krieg in der Ukraine. Dann ist 2023 auch der Gaza-Konflikt ausgebrochen. Ich glaube, der Sudan ist im Lichte dieser Konflikte auch ein bisschen untergegangen. Andere Stimmen würden böse behaupten, dass es hier um rassistische Vorbehalte geht. Davon bin ich kein Fan, dieses Argument zu tätigen, weil ich glaube, hier geht es um realpolitische, geopolitische Konstellationen, um Interessen, die entweder bekundet werden oder um eine gewisse Situation, die im eigenen Ermessen gerade bekräftigt wird oder auch vergessen wird. Also ich glaube, da geht es nicht darum, den Sudan beabsichtigt zu vergessen. Also wir merken ja, dass es spätestens seit Ende letzten Jahres hier auch ein gewisses Interesse da ist, den Sudan auch zu thematisieren. Ich bin nicht mehr der Auffassung, dass der Sudan sozusagen als vergessener Krieg betitelt werden kann.
0: Schauen wir doch mal auf die Region Darfur. Die ist ja doch ab und zu mal in den Nachrichten. Darfur im Westsudan, dort herrschte eine extreme Hungersnot. Hat der innersudanesische Konflikt dort signifikant beigetragen, dass die Not angestiegen ist, dass die Not sich verschärft hat?
1: 100%. Also der Westen des Landes Darfur ist eben sozusagen die dezidiert die Krisenregion, ist die Region, die am stärksten betroffen ist vom Krieg. Das schon mindestens seit den 90er Jahren. Man kann tatsächlich auch von einem Genozid sprechen gegenüber manchen Bevölkerungsgruppen, die die RSF ausgeübt hat. Vor allem gegen die sogenannten Masalit, das ist eine Bevölkerungsgruppe in Darfur. Die RSF hat versucht, den Druck am meisten eben in der Region auszuüben. Hat sie auch geschafft natürlich, ist leider, wenn wir uns an die Bilder erinnern vom Oktober letzten Jahres, was für schreckliche Bilder um die Welt gegangen sind. Wir werden sehen, inwieweit sich diese Region auch über die RSF selbst verwalten wird. Das sind tatsächlich Befürchtungen, dass diese Region möglicherweise sich selbst verwalten wird und der Rest des Sudans unter dem Militär sozusagen auch geführt wird, regiert wird. Das sind die realistischen Befürchtungen.
0: Welche Rolle spielt die Muslimbrüderschaft im Sudan? Darüber sprach ich mit dem österreichischen Politologen Osama Kaya Mohammed, der sudanesische Wurzeln hat. Vielen Dank für das Gespräch.
1: Danke auch. Vielen, vielen Dank für das Gespräch.

0: Wird jetzt alles besser in Ungarn, nachdem Viktor Orbán abgewählt ist? Sehr wahrscheinlich nicht. Das Kabinett wird EU-freundlich umgebaut, der bisherige wirtschaftsliberale Kurs steht auf der Kippe und eine LGBT-Aktivistin wird Bildungsministerin. Wahlsieger Peter Modja schlägt einen Kurs ein, bei dem sich viele Ungarn noch die Augen reiben werden. Hören Sie dazu einen Kommentar von Christina Köhnen.
1: Manchmal reißt der Schleier den Medien, Ideologen und Politikdarsteller in der westlichen Welt über die Machtverhältnisse legen. Dann werden die wahren Akteure des Geschehens erkennbar. So geschah es kurz vor den Parlamentswahlen in Ungarn, als alle Protagonisten sichtbar wurden, die am Sturz von Viktor Orbán und der Fidesz-Partei zusammengearbeitet hatten. Da waren die Geheimdienste der Polen, der Ukrainer und anderer, die wenige Tage vor der Wahl angeblich diskreditierende Mitschnitte von Telefongesprächen zwischen dem ungarischen Außenminister und seinem russischen Kollegen aus den Tresoren holten. Da waren die multinationalen Konzerne, die das Geld für den kostspieligen Wahlkampf des Fidesz- und Orbán-Gegners Magyar bereitstellten. Da waren die sogenannten unabhängigen Medien, finanziert von der EU, den Organisationen des George Soros und von US-amerikanischen Stiftungen der Demokraten, von denen es sich herausgestellt hatte, dass sie Zuträger und Mitarbeiter der oben genannten Geheimdienste waren. Die gleichen Kräfte stehen auch hinter den sogenannten NGO, die die EU ein Jahrzehnt lang mit Munition für die Behauptung fütterten, Ungarn sei eine Diktatur, was dann die Grundlage dafür war, dass dem Land die ihm zustehenden Mittel entzogen werden konnten. Und da war noch der ukrainische Staat, der gerade rechtzeitig vor der Wahl die Druzhba-Pipeline, die für Ungarn lebenswichtige Ölleitung, abgestellt hatte, sie jedoch gleich nach der Wahl wieder freigab. Das russische Öl konnte wieder fließen. Nicht zu vergessen sind die sozialen Netzwerke, wo Magyar kritische Veröffentlichungen und Personen systematisch unterdrückt und in ihren Reichweiten eingeschränkt wurden. Die Fidesz-Führung kannte zwar die einzelnen Gefährdungen, hatte aber ihr Zusammenspiel nicht verstanden und lange Zeit nicht ernst genommen. Freilich, Orbán und Fidesz haben die Wahl nicht allein wegen der beispiellosen Einmischung von außen verloren. Sie haben schwerwiegende Fehler begangen. Es gab kein mitreißendes Programm, nur dass alles bleiben sollte wie bisher. Immer stärkerer Zentralismus, die Verflechtung von Staat und Wirtschaft beförderten die Vetternwirtschaft. Schmarotzer und Glücksritter, wie Peter Magyar selbst, hefteten sich an die Partei. Ihr offen zur Schau getragenes Luxusleben erweckte große Wut bei der Mehrheit, die seit 2021 unter Inflation und wirtschaftlicher Stagnation leiden musste. Die weltpolitischen Ambitionen Orbáns erweckten den Eindruck, er missachtete die Alltagssorgen der Bürger. Angeheizt wurde der emotionale Wechselwille auch durch den seit langem schwelenden Zorn der linken globalistischen Intelligenzia, die die Nationalkonservativen immer schon verabscheut hatte und weiterhin die wichtigen Medien beherrschte. Diese Wut, die auch seine eigene war, trug Peter Magyar, das ehemalige, in Ungnade gefallene Fidesz-Mitglied, zum Wahlsieg. Er hatte es meisterhaft verstanden, die Wut täglich durch Postings und provokative Auftritte anzuheizen. Dass vieles davon Lügen waren, störte niemanden. Jetzt, nach Magyars Wahlsieg mit einer Zweidrittelmehrheit, bekommt fast jeder, was er haben wollte. Der ungarische Wähler ist Orbán und Fidesz los. Die Multis bekommen mehrere Sitze im neuen Kabinett. Das Außenministerium erhält die ehemalige Führungskraft von Vodafone und LNG-Spezialistin Anita Orbán, nicht mit Viktor verwandt. Wirtschaftsminister wird István Kapitány, ehemals Chef von Shell Europa. Das Finanzministerium bekommt ein früheres Direktoriumsmitglied der Europäischen Entwicklungsbank EBRD und Führungskraft der österreichischen Erste Group. Die Budapester Schickeria bekommt eine LGBT-Aktivistin als Bildungsministerin und wird durch eine radikale Säuberungswelle im Kulturleben befriedigt. Die EU bekommt einen willigen Ministerpräsidenten, der sich nicht in den Weg eines europäischen Krieges stellt, dem Migrationspakt zustimmt und sich der europäischen Staatsanwaltschaft unterwirft. Sie bekommt den Eintritt in den Euro und die Beendigung der liberalen Wirtschaftspolitik, den Ausbau des Sozialstaates und ein progressives Steuersystem. Dafür gibt es das vage Versprechen, die den Ungarn zustehenden Mittel endlich freizugeben. Die Ukrainer bekommen den freien Weg in die EU-Mitgliedschaft und so viel Geld von den EU-Bürgern, wie sie nur wollen. Major bekommt seinen Rachefeldzug, den er auch nach dem Wahlsieg ungebrochen fortsetzt. Er drohte mehrfach den gewählten Vertretern von Staatsorganen wie dem Staatspräsidenten, den Mitgliedern des Verfassungsgerichts und dem obersten Staatsanwalt, sie würden entfernt. Er forderte Polizei und Justiz auf, die Konten von sogenannten Oligarchen und Begünstigten von Fidesz unverzüglich zu sperren, diese zu verfolgen und daran zu hindern, das Land zu verlassen. Das alles ohne Anklagen und Prozesse. Dass zukünftig sein Schwager dem Justizministerium vorstehen wird, dürfte dabei hilfreich sein. Was der ungarische Wähler am Ende bekommt? LGBT für seine Kinder und Migranten in seine Nachbarschaft und ein bisschen soziale Hängematte. Das Geld der EU? Vielleicht. Die Befriedigung seines Neids und seiner Rachegelüste? Eine Zeit lang bestimmt. Wenn ihn das glücklich macht, dann ist es auch gut so.
0: Sie hörten einen Kommentar von Christina Köhnen. Und das war Kontrafunk aktuell heute. 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

2022 ist weltweit ein Rückgang der Geburten zu beobachten. Der Gesundheitsökonom Professor Konstantin Beck hat neue Daten zur Entwicklung der Geburtenrate in der Schweiz und Europa ausgewertet. Mensch und Medizin hier am Kontrafunk um 8, 14 und 21 Uhr. Ich bin Stefan Kloss und sage auf Wiedersehen für heute. Ich wünsche Ihnen noch einen schönen Tag.

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1: US-Präsident Donald Trump hat eine baldige Einigung mit dem Iran angekündigt. Dem TV-Sender PBS sagte er, man sei sehr nah an einer Vereinbarung. Eine solche könne noch vor seiner für kommende Woche geplanten China-Reise zustande kommen, erklärte der US-Präsident und warnte zugleich vor einem Scheitern der Verhandlungen. In diesem Fall würden die Luftschläge gegen den Iran wieder aufgenommen. Trump bestätigte zudem, dass ein mögliches Abkommen zwingend die Übergabe des iranischen hoch angereicherten Urans an die USA vorsehe. Unterdessen gab das US-Militär auf der Plattform X bekannt, dass ein amerikanischer Kampfjet einen iranischen Öltanker im Golf von Oman beschossen habe. Der Angriff sei erfolgt, als der Tanker versucht habe, die US-Blockade der iranischen Häfen zu durchbrechen. Nach Angaben des Zentralkommandos waren zuvor mehrere Warnungen ausgesprochen worden. Frankreich verlegt seinen Flugzeugträger Charles de Gaulle und dessen Begleitschiffe in die Nähe der Straße von Hormus. Das teilte das Verteidigungsministerium in Paris mit. Demnach passierte der Verband den Suezkanal und befindet sich derzeit auf dem Weg ins südliche Rote Meer. Die Verlegung soll die Zeitspanne bis zum möglichen Beginn der unter Führung Frankreichs und Großbritanniens geplanten Marinemission in der Meerenge verkürzen. Diese soll nach einem Ende der Kampfhandlungen beginnen. Ziel ist die Absicherung von Handelsschiffen in der Straße von Hormus. Mehr als 40 Staaten, darunter Deutschland, haben ihre Unterstützung zugesagt. Paris erklärte, die Verlegung diene der operativen Erkundung und Vorbereitung der Mission und stehe nicht im Zusammenhang mit der militärischen Konfrontation zwischen den USA, Israel und dem Iran. Die deutsche Datenschutzbeauftragte Luisa Specht-Riemenschneider hat vor Änderungen bei der Aufsicht des Bundesnachrichtendienstes BND gewarnt. In Berlin kritisierte sie die Pläne der Regierung, ihrer Behörde die datenschutzrechtliche Kontrolle über den BND zu entziehen. Betroffene könnten dann nur noch eingeschränkt nachvollziehen, wie Sicherheitsbehörden ihre Daten verarbeiteten. Ihre Behörde verfüge als einzige über einen vollständigen Überblick über die Datenverarbeitung in den Nachrichtendiensten. Dies sei elementar, um abschätzen zu können, wie die Bürger insgesamt von staatlicher Überwachung betroffen seien, sagte Specht-Riemenschneider. Zudem warnte sie davor, dass die Aufsicht des BND künftig dem unabhängigen Kontrollrat unterstehen soll. Dieser müsse dafür zunächst eine entsprechende Expertise aufbauen. Dadurch werde

Zusätzliche Bürokratie geschaffen, so Specht Riemenschneider. Nach dem Auftritt von Björn Höcke im Podcast Ben ungeskriptet hat die frühere SPD-Vorsitzende Saskia Esken einen Werbeboykott gefordert. In einem auf der Plattform Instagram veröffentlichten Video rief sie Unternehmen dazu auf, zu prüfen, wie sich ihre Werbung aus dem Format entfernen lasse. Sie begründete ihren Aufruf damit, dass Unternehmen Verantwortung für die Platzierung ihrer Werbung übernehmen müssten. Man müsse nicht akzeptieren, dass ein, so wörtlich, Faschist über Werbeeinnahmen mitfinanziert werde, erklärte die SPD-Politikerin. Zudem sprach sie sich für ein sogenanntes Blacklisting, also den gezielten Ausschluss des Formats von Werbeschaltungen aus. Der Podcast-Betreiber Ben Berndt zeigte sich schockiert von Eskens Vorstoß. Es handle sich dabei um einen Angriff auf die Pressefreiheit, sagte er der jungen Freiheit. In Österreich hat die ÖVP-Parteiakademie ein neues Konzept gegen den politischen Islam vorgelegt. In dem Papier wird vor einer hybriden Bedrohung, bestehend aus gewaltbereitem und legalistisch agierendem Islamismus, gewarnt. Als Reaktion darauf wird unter anderem vorgeschlagen, das Aufenthalts- und Fremdenrecht zu evaluieren und erneut die Erweiterung der Befugnisse der Nachrichtendienste zu prüfen. Zudem sieht das Papier spezialisierte Gerichte vor, sowie eine stärkere Einbindung des muslimischen Dachverbandes IGGÖ und verschiedener Social-Media-Plattformen, um gegen Radikalisierung vorzugehen. Kritik kommt von der FPÖ. Deren Sicherheitssprecher Gernot Dahmann bezeichnete das Papier in einer Aussendung als Heuchelei. Es brauche keine Scheindebatten, sondern ein sofortiges Verbotsgesetz gegen den politischen Islam, so Dahmann. Das waren die Nachrichten im Kontrafunk. Die Redaktion hatte Parviz Amoghli, gesprochen hat Sabine Petzl.

0: Es ist Donnerstag, der 7. Mai 2026. Sie hören Kontrafunk aktuell mit Stefan Kloss am Mikrofon. Ich begrüße Sie ganz herzlich. Zunächst eine Werbeansage. Diese Woche in der jungen Freiheit bestimmten Gedanken keine Bühne geben. Nach diesem Motto handeln öffentlich-rechtlicher Rundfunk und sogenannte Leitmedien in Deutschland. Nun hat ein Podcaster den thüringischen Landesvorsitzenden der AfD, Björn Höcke, 4 Stunden lang interviewt. In der JF erzählt Benjamin Berndt, wie er damit ein riesiges Echo ausgelöst hat. Hohe Abtreibungszahlen, abgestrafte Erziehungsleistungen. 2025 wurden in Deutschland weniger Kinder geboren als 1946. Und die Politik schweigt dazu. Die JF analysiert die Zahlen. Neurosen der Erinnerung, ein Essay zum Jahrestag des Kriegsendes am 8. Mai. JF-Autor Thorsten Hinz spürt auf, warum Deutschland keine gemeinsame Erzählung findet. Das und noch mehr lesen Sie in der aktuellen Ausgabe der Jungen Freiheit. Junge Freiheit für alle, die es wissen wollen. Soweit diese Werbeansage und wir schauen jetzt auf die Themen unserer heutigen Sendung. Vor einigen Tagen gab es einen Bürgerdialog in Salzwedel in Sachsen-Anhalt. An dem nahm auch Bundeskanzler Friedrich Merz teil. Eine Moderatorin stellte ihm eine Frage und der CDU-Politiker antwortete. Das klang so.
1: Was ist eigentlich für die Bürgerinnen und Bürger besser geworden, seit Sie Kanzler sind?
2: Naja, also für eine Bilanz ist es zu früh.
0: Zu früh für eine Bilanz? Wir wollen trotzdem auf das erste Märzjahr schauen, und zwar gemeinsam mit der CDU-Bundestagsabgeordneten Saskia Ludwig. In Polen gibt es erneut Streit um die Ernennung von Verfassungsrichtern. Darüber spreche ich mit der Journalistin Alexandra Rybinska. Und welche Macht hat die sudanesische Muslimbrüderschaft? Welche Rolle spielen die Islamisten im aktuellen Krieg? Das analysiert Osama Kaya Mohammed. Der Politologe lebt in Wien und hat sudanesische Wurzeln. Und in ihrem Kommentar blickt Christina Köhnen darauf, welche dramatischen Veränderungen auf Ungarn sehr wahrscheinlich zukommen werden, nachdem Viktor Orban abgewählt ist. Das sind unsere Themen heute bei Kontrafunk aktuell. Schön, dass Sie dabei sind.

0: Sie hören Kontrafunk aktuell an diesem Donnerstag. Seit einem Jahr ist Friedrich Merz deutscher Bundeskanzler. Der CDU-Politiker wollte große Reformen auf den Weg bringen. Die Stimmung im Land sollte schnell besser werden. Doch so richtig scheint der Reformturbo im Moment nicht zu zünden. Und die Stimmung im Land ist so tief, wie die Umfragewerte des Kanzlers sind. Was ist nach 12 Monaten von all den Reform- und Gute-Stimmung-Ankündigungen übrig geblieben? Großes Fragezeichen. Darüber spreche ich mit Saskia Ludwig. Die Brandenburgerin ist CDU-Bundestagsabgeordnete und Mitglied im Ausschuss für Wirtschaft und Energie. Guten Tag, Frau Ludwig.
1: Ja, guten Tag.
0: Blicken wir auf das erste Kanzlerjahr von Friedrich Merz. Er hatte in einem Bürgerdialog sinngemäß gesagt, kürzlich, es sei noch zu früh, um Bilanz zu ziehen. Wir machen das jetzt aber trotzdem mal, Frau Ludwig. Sie sind ja studierte Diplomkauffrau. Was würde in einer Bilanz stehen, die Sie für den Kanzler aufstellen?
1: Ja, das ist mal ein schöner Vergleich, aktiver und passiver. Ja, auf der aktiven Seite hat man natürlich eine Regierungsmehrheit, aber auf der Passivseite wird es halt immer weniger, was tatsächlich umgesetzt wird von dem, was man versprochen hat. Also ich bin vorgestern schon gefragt worden, ein ausreichend ist, glaube ich, noch geschmeichelt.
0: Arbeiten wir mal mit dem Wort Fehler. Das Wort wird ja in der Politik nicht so gern verwendet, wenn Politiker auf die eigenen Tätigkeiten schauen. Wo hat Friedrich Merz Fehler begangen, beziehungsweise was sind die größten Fehler?
1: Also es ist natürlich immer einfach, über andere zu reden, gerade wenn es um Fehler geht. Wir haben eine schwierige Fehlerkultur bei uns in Deutschland, das muss man dazu sagen. Diese Alternativlosigkeit, die ja Angela Merkel geprägt hatte, wir alle haben gehofft, dass diese vorbei ist nach Angela Merkel und dass mit Friedrich Merz einfach Pragmatismus einkehrt. Wir haben aber wieder diese Alternativlosigkeit und zwar hinsichtlich des Koalitionspartners. Und das macht natürlich dann auch was mit einem kleineren Koalitionspartner, der gut aufmuskeln kann. Und ich glaube, das ist das eigentliche Kernproblem.
0: Bei welchen Entscheidungen würden Sie sagen, hat sich der Kanzler vom Koalitionspartner SPD zu sehr treiben oder beeinflussen lassen?
1: Also erstmal geht es ja darum, dass Strukturreformen angekündigt wurden, die wir bis heute nicht haben. Das ist Punkt eins. Punkt zwei, ich glaube, das ist der Grundkonstruktionsfehler, die Billionen Schulden, die aufgenommen wurden mit dem Versprechen danach, Strukturreformen umzusetzen. Und das ist natürlich eine immanente Geschichte, dass wenn das Geld da ist, der Druck raus ist und die SPD ihr Klientel befriedigen möchte, was natürlich betroffen wäre bei Strukturreformen, dass sie sich dann da schwer tun. Und ich glaube, das ist so das Kernproblem.
0: Sie haben es angesprochen, die SPD. Man hat manchmal den Eindruck, dass die beiden, ich sag mal, Spitzensozialdemokraten Lars Klingbeil, der ist ja der Finanzminister, und Bärbel Baas, sie ist die Arbeitsministerin, dass sie dem Kanzler gelegentlich so ein bisschen in die Parade fahren und Friedrich Merz versucht dann diese Seitenhebe, sage ich mal, wegzumoderieren. Täuscht der Eindruck?
1: Also Sie haben es ganz richtig dargestellt und das macht der Kanzler ja auch richtig, darauf nicht in der Öffentlichkeit explizit einzugehen. Und es ist auch sein Job zu moderieren auf der einen Seite. Auf der anderen Seite ist es natürlich schwierig, der CDU immer wieder deutlich zu machen, wir müssen uns zusammenreißen, wenn man einen Koalitionspartner hat, der dermaßen tief in dieses Vokabular greift, wie zum Beispiel Bärbel Baas oder auch der Juso-Chef. Frau Baas redet von menschenverachtend, wenn wir über Strukturreform reden. Die Bundeswirtschaftsministerin wird als Hyäne der Erdölindustrie bezeichnet, wenn sie versucht, dieses völlig aus den Fugen geratene Energiesystem wieder einigermaßen in die Waage zu bringen. Das macht es natürlich schwierig und es gibt Signale auch in die CDU herein, dass wir diejenigen sind, die dort immer nachgeben müssen und die Guten sind. Und da ist jetzt so ein Punkt erreicht, wo es mit Wegmoderieren eben nicht mehr funktioniert.
0: Koalitionsklima, das Wort haben Sie gerade erwähnt. Also das klingt jetzt nicht so positiv.
1: Also eine Koalition ist ja im Zweifel wie eine Ehe. Da gibt's nicht nur immer gute Tage, ja, da gibt's auch schlechte Tage. Da muss man gucken, wie man damit umgeht. Und so eine Koalition ist keine Liebesheirat. Also insofern sehe ich das grundsätzlich nicht als Problem. Die Frage ist nur, ob man kompromissfähig ist. Und es kann nicht sein, dass immer nur die CDU kompromissfähig ist.
0: Gibt es denn auch Positives vom ersten Kanzlerjahr zu berichten?
1: Also ich denke schon, dass die Wahrnehmung im Ausland die erste Zeit eine deutlich bessere war, dass Deutschland auch wieder proaktiv Außenpolitik gestalten möchte. Da macht Kanzler Merz natürlich eine ganz andere Figur als sein Vorgänger. Ich denke, das ist wirklich auf der Habenseite. Innenpolitisch ist leider noch nicht allzu viel passiert.
0: Sie hatten sich ja vor der Bundestagswahl 2025, wenn ich mich recht erinnere, für eine Koalition zwischen CDU und AfD ausgesprochen. Warum hält Friedrich Merz so eisern an der Brandmauer fest? Es gäbe ja inhaltlich zumindest durchaus Schnittstellen mit der AfD.
1: Also für eine Koalition hatte ich mich nicht ausgesprochen. Ich habe klar und deutlich gesagt, wenn das Land Mitte-Rechts wählt, muss sie auch eine Mitte-Rechts-Politik bekommen. Das ist nicht zwingend mit einer Koalition einhergehend, aber ja, auch das wäre langfristig ein Denkkonstrukt. Die Koalition so einzugehen, ist grundsätzlich erstmal nicht falsch. Das Problem ist, die als alternativlos hinzustellen. Und eine Alternativlosigkeit darf es in der deutschen Demokratie eben nicht geben, weil die Auswirkungen dessen sehen wir. Die Prozente bei der AfD steigen, bei der CDU sinken. Und man blockiert sich gegenseitig immer mehr, weil man sich in Gräben begibt, hauptsächlich eben auch die linke Seite, die sich im Kultur- und Klassenkampf wägt. Und das ist das eigentliche Problem, dieser Ausgleich, der stattfinden muss in einer Demokratie, der findet eben nicht mehr statt.
0: Ein Thema, das, wenn man jetzt mal von einer konservativen Mehrheit spricht im Bundestag, was sofort angegangen werden könnte, wären ja zum Beispiel die riesigen Windkraftanlagen, die überall in Deutschland errichtet werden im Moment und die ja bei großen Teilen der Bevölkerung hoch umstritten sind, das muss man ja mal sagen. Und Sie sind ja Mitglied im Ausschuss für Wirtschaft und Energie. Würde sich die CDU ohne die SPD in einer Minderheitsregierung anders aufstellen, auch beim Thema Energiewende und Windkraft?
1: Also ich denke, das, was die Bundeswirtschaftsministerin dort gerade macht, ist sehr, sehr klug. Das heißt nicht, dass man Windkraft per se verbieten muss, aber wir müssen einfach marktwirtschaftliche Instrumente wieder wirken lassen, dass auch nur die produzierte und vor allen Dingen auch abgenommene Energie bezahlt wird und nicht dieses sogenannte Redispatch, wenn zu viel Strom da ist, die Windkraftbetreiber trotzdem ihr Geld bekommen. Und durch marktwirtschaftliche Mechanismen wird sich dieses Thema ein Stück weit selbst erledigen. Und ich glaube, das ist auch der richtige Weg.
0: Christian von Stetten, Ihr Fraktionskollege, und er ist ja auch Chef des Parlamentskreises Mittelstand in der Union, der erwartet ein vorzeitiges Aus der schwarz-roten Regierung. Die halte, Zitat, keine 4 Jahre, ganz sicher nicht. Hat er recht? Wie sehen Sie das?
1: Naja, also diese Regierung arbeitet ja auch nur noch 3 Jahre bis 29. Insofern ist das mit den 4 Jahren schon ganz interessant. Aber das, was er inhaltlich rübergebracht hat, das schwebt ja auch bei der Bevölkerung rum. Wenn man sich da die Umfragen anguckt, wie viel prozentual damit rechnen, dass diese Regierung nicht bis zum Ende hält, ist es sehr wahrscheinlich. Es wird sich dieses Jahr zeigen, ob die SPD tatsächlich noch die Kurve bekommt. Meine Vermutung ist es nicht, weil das linke Lager sich zu sehr durchgesetzt hat bei der SPD. Und dann muss man schauen, wie es mit dem Haushalt aussehen wird dieses Jahr. Und das wird im Prinzip der Kasus Knaxus.
0: Der Kanzler hat ja Spekulationen über ein vorzeitiges Ende der Koalition mit der SPD auch zurückgewiesen kürzlich. Und er hat ja auch gesagt, dass eine Minderheitsregierung für ihn nicht in Frage käme. Was glauben Sie, Frau Ludwig, könnte sich eine CDU-Minderheitsregierung lohnen?
1: Also ich denke, in der Situation, in der sich unser Land befindet, wäre es eine Art Befreiungsschlag tatsächlich. Ich halte die CDU für stark genug und auch für pragmatisch genug, in einer Minderheitsregierung tatsächlich auch die Dinge umzusetzen, die für unser Land dringend notwendig ist, angefangen von der Migrationspolitik über die Wirtschaftspolitik bis zur Frage der NGOs und der Finanzierung. Und damit werden ein paar Blockaden gelöst. Ob eine Minderheitsregierung tatsächlich 3 Jahre durchtragen würde, wage auch ich zu bezweifeln. Aber ich glaube, es würde einige Blockaden tatsächlich lösen.
0: Was sind denn aus Ihrer Perspektive im Moment die größten Baustellen? Ich sage mal Innenpolitik, Außenpolitik. Was müsste am dringendsten sofort gelöst und angegangen werden?
1: Also am dringendsten die Energiepolitik, weil die entscheidend ist für die Kostenstruktur unserer Unternehmen. Wir sehen, dass viele Unternehmen, die sich's leisten können, ins Ausland gehen, abwandern. Kleinere Unternehmen, die sich's nicht leisten können, gehen entweder in Insolvenz oder bauen massiv ab wegen der hohen Energiekosten. Wir brauchen eine Steuerreform. Wir haben ein ganz tolles Konzept vorgelegt bekommen von zwei jungen Abgeordneten aus der CDU, was tatsächlich Entlastung für alle bringt, auf der anderen Seite aber Subventionsabbau als Gegenfinanzierung vorschlägt. Das ist ein hervorragendes Konzept. Und wir brauchen tatsächlich nicht nur eine Überprüfung, sondern einen Entzug von Finanzen bei dieser Art von NGOs, die wir mittlerweile in Deutschland haben. Das sind drei Punkte, die in verschiedene Bereiche reinwirken würden, wirtschaftlich, gesellschaftlich, aber auch politisch.
0: Thema NGO-Finanzierung, das ist ja mit der SPD im Grunde gar nicht zu machen, dort die Axt anzulegen.
1: Da haben Sie recht.
0: Wir sprachen schon von Umfragewerten. Die Koalition hat keine guten Umfragewerte. Liegt das an der Person des Kanzlers oder woran liegt das?
1: Ich glaube, es ist extrem schwierig, das an einer Person festmachen zu wollen. Dass wir in einer schwierigen Phase sind weltweit, ich glaube, das ist unbestritten. Dass die Koalition zu einem Zeitpunkt angefangen hat zu arbeiten, wo es schon wirtschaftlich extrem schwierig war, das wissen wir. Und wir haben Fehler der Vergangenheit auf dem Tisch, wie die Migrationspolitik. Alles nicht einfach. Nun haben wir Reformen versprochen, die bis jetzt ausgeblieben sind. Und die Menschen merken keine Verbesserungen, sondern eher Verschlechterungen täglich. Und die Stimmung sinkt natürlich immer weiter, auch durch den Druck, der gemacht wird beim Thema Meinungsfreiheit. Das wird immer wieder vergessen, dass das auch was mit den Menschen macht, wenn sie nicht mehr offen über die Probleme reden dürfen oder das Gefühl haben, dass sie dafür sanktioniert werden. Ich glaube, das wird politisch in Berlin gerade ein Stück weit übersehen, dass das viel mit Stimmung zu tun hat. Auch da müssen wir unbedingt ran und da sehe ich den Willen gerade aktuell nicht.
0: Aber merken Sie einen Stimmungsumschwung in der Fraktion und in der Partei, dass man sagt, so geht's ja überhaupt gar nicht weiter. Es muss irgendwas anderes passieren jetzt, aber auf keinen Fall mehr Koalition mit der SPD.
1: Also, ob das tatsächlich schon so weit ist, das kann ich nicht beantworten. Die CDU-Basis tickt anders, also im Osten sowieso schon sehr lange. Aber ich habe auch das Gefühl und viele melden sich dort auch, dass auch im Westen Deutschlands die Stimmung an der Basis langsam kippt. Und das nimmt natürlich auch die Fraktion auf. Also der Unmut ist spürbar. Er ist zu merken. Die Hoffnung ist noch nicht am Ende, dass die SPD tatsächlich noch die Kurve bekommt. Schauen wir mal.
0: Frau Ludwig, noch eine kurze Frage am Ende. Welche Note würden Sie dem ersten Kanzlerjahr geben? Nehmen wir mal die Skala von 1 bis 5.
1: Also ein ausreichend, wie ich es am Anfang unseres Gesprächs schon gesagt habe. Der Wille ist da. Es sind auch gute Konzepte seitens der CDU auf dem Tisch. Es fehlt an der Umsetzung.
0: Ein Jahr ist Friedrich Merz, deutscher Bundeskanzler. Über seine Bilanz sprach ich mit der CDU-Bundestagsabgeordneten Saskia Ludwig. Frau Ludwig, vielen Dank für dieses Gespräch.
1: Herzlichen Dank Ihnen.

0: Jetzt schauen wir nach Polen. Dort gibt es offenbar Zoff zwischen Ministerpräsident Donald Tusk, der mit der liberalen Bürgerplattform regiert, und dem nationalkonservativen Präsident Karol Nawrocki. Er ist seit 2025 im Amt. Es geht wieder mal um die Justiz, Verfassung und Ernennung von Verfassungsrichtern. Weder nationalkonservative noch liberale Kräfte wollen oder können das Kriegsbeil begraben, so scheint es. Warum nicht? Was ist da los? Darüber spreche ich mit der Journalistin Alexandra Rybinska. Guten Tag.
1: Guten Tag.
0: Schauen wir erst einmal auf den aktuellen Streit, der wohl kürzlich im Parlament stattgefunden hat. Da ging es um die Ernennung von Verfassungsrichtern. Was genau passierte da?
1: Also, einigen Verfassungsrichtern ist die Amtszeit zu Ende gegangen. 6 Verfassungsrichtern, um konkreter zu sein. Und die Bürgerkoalition, die heißt jetzt Bürgerkoalition, die haben sich umbenannt. Die hat 1,5 Jahre lang es versäumt, obwohl sie wusste, dass diesen Verfassungsrichtern die Amtszeit zu Ende geht, da neue zu nominieren. Und ganz plötzlich hat sie dann gemerkt, es ist jetzt Zeit. Und dann hat sie 6 Personen vorgeschlagen. Diesen Kandidaturen hat das Parlament zugestimmt. Und es brauchte nur noch der Einwilligung des Präsidenten. So, und der Präsident hatte dort Einwände. 2 dieser Verfassungsrichter hat er vereidigt, denn die Verfassung sagt, dass diese Richter vereidigt werden müssen gegenüber dem Präsidenten. Und 2 hat er vereidigt und bei 4 hatte er Einwände, und die Verfassung und auch die Gesetze entsprechenden, die setzen also keinen Zeitrahmen fest, in dem der Präsident diese Entscheidung treffen muss, in dem er sie vereidigen muss, sondern er hat eigentlich so viel Zeit, wie er sich nehmen will. Und das machte die Regierungskoalition wütend, die nun darauf gepocht hat, er solle sofort diese Richter vereidigen. Und dann hat die Bürgerkoalition eine Vereidigung inszeniert, dieser Richter, aller 6 übrigens, und haben im Saal des Parlaments diese Richter vereidigt vor einem Notar, den sie angestellt haben zu diesem Zwecke. Und dieser Notar hat einen Protokoll geschrieben und nach Meinung der Regierungskoalition sind diese Richter vereidigt. Natürlich war der Präsident nicht anwesend und dementsprechend ist das nicht mit Recht, Gesetz und Verfassung vereinbar. Und diese Richter sind also laut dem Präsidenten nicht vereidigt.
0: Man hat den Eindruck, dass es in Polen seit Jahren darum geht, wer die Verfassungsrichter wie wählen darf. Warum ist das so ein Politikum, hat man so den Eindruck?
1: Also erstmal Andrzej Duda hat die Präsidentenwahlen gewonnen, ein Kandidat der Richtung Gerechtigkeit. Und es war absehbar für die Bürger, damals noch Bürgerplattform, dass sie die Wahlen wahrscheinlich verliert. Und sie wollte sich absichern und hat zusätzliche Richter vereidigt, noch unter dem vorherigen Präsidenten. Und das hat natürlich, Herr Bronisław Komorowski, das hat natürlich dazu geführt, dass diese Richter von der neuen Regierung, tatsächlich die Rechnung Gersi hat dann die Wahlen gewonnen, sind von der neuen Regierung nicht anerkannt worden. Sondern das ist betrachtet worden von der PiS als ein Versuch, das Verfassungsgericht zu übernehmen durch die Bürgerplattform und dann Gesetzesvorlagen sozusagen zu blockieren. Was hat die PiS gemacht, als sie an die Macht gekommen ist? Sie hat ihre eigenen Richter ernannt. Da fing der Streit an, in den sich danach auch Brüssel eingemischt hat. Und so ging das dann die nächsten Jahre weiter bis heute. Und jetzt kommt dazu noch die Tatsache, dass die jetzige Regierung ganz einfach die Verfassung ignoriert. Wir haben also wirklich in vielen Bereichen so eine Situation, dass die Bürgerkoalition der Meinung ist, der Präsident ist ja seit Jahren eher konservativ, das heißt, er ist immer aus dem Lager der PiS. Und das gefällt denen nicht und sie versuchen auf alle möglichen Arten und Weisen den Präsidenten zu umgehen. Also sie sagen auch immer wieder in öffentlichen Auftritten, der Präsident sei überflüssig, man brauche ihn nicht, er störe nur. Und das führt natürlich dazu, dass die Verfassung auch ausgehöhlt worden ist.
0: Es gibt noch eine weitere Baustelle. Vielleicht können Sie die auch mal erklären. Sie haben es ja schon erwähnt, Präsident Karol Nawrocki gehört dem nationalkonservativen Lager an, also der ehemaligen Regierungspartei PiS. Und vor einigen Monaten hat er mit seinem Veto ein Gesetz der Tusk-Regierung gestoppt. Da ging es angeblich um die Unabhängigkeit des Nationalen Justizrats, der wiederhergestellt werden sollte. Was hat es damit auf sich?
1: Also der sollte nicht wiederhergestellt werden, sondern es geht darum, letztendlich, wer diesen nationalen Justizrat oder Richterrat übernimmt. Und die Reformen, die die Recht und Gerechtigkeit da durchgeführt hat, waren ziemlich weitlaufend. Das heißt, erst einmal keine Korruption mehr. Vorher war es so, dass die Richter, die in diesem Rat waren, einfach andere Richter hinzukorruptiert haben in diesen Richterrat, ohne irgendeine Kontrollinstanz von außen. Und das hat dazu geführt, dass sehr oft in diesem Justizrat die Cousins, der Kollege von sonst wo, das heißt, es war praktisch unmöglich für nicht vernetzte Richter, überhaupt in diesen Rat zu kommen. Letztendlich ist es eine Frage dessen, wer diesen Rat dominiert. Und das ist ein politischer Kampf. Unsere Richter sind hier sehr politisiert. Wir haben etliche Richterverbände, die sich entweder auf der einen oder auf der anderen Seite des politischen Spektrums direkt positionieren und die das auch alle wissen lassen. Das heißt also, zu Weihnachten hat der eine Richterrat sich da so Weihnachtsbäume hingestellt und auf diesem Weihnachtsschmuck stand dann drauf, dass sie die Bürgerplattform unterstützen. Dementsprechend geht es hier eigentlich wirklich darum, diesen Richterrat zu übernehmen. Und das hat der Präsident natürlich gestoppt, der übrigens nicht Mitglied der Recht und Gerechtigkeit war. Der war nie Mitglied der PiS. Und der Streit wird sicherlich weiter dauern. Ich glaube, das ist noch lange nicht das Ende.
0: Welche Macht hat eigentlich dieser Nationale Justizrat?
1: Ja, also der Nationale Justizrat ist wichtig, weil er nun mal mitwirkt bei der Besetzung von Richterposten. Aber ich glaube, dass der Streit darüber weit über die Wichtigkeit dieses Justizrates hinausgeht. Ich glaube, es geht gar nicht so sehr um den Justizrat selber, als darum, dem politischen Gegner nicht einen Millimeter beizugeben, ganz egal in welcher Frage.
0: Und dieser ganze Streit um die Justiz oder die Richtung der Justiz in Polen, der geht ja schon seit Jahren. Wenn ich mich recht erinnere, hatte der Europäische Gerichtshof, der EuGH, entschieden, dass Polen seine Justiz reformieren soll. Das war 2021. Und weil die damalige PiS-Regierung sich weigerte, das umzusetzen, brummte der EuGH eine Strafzahlung von täglich, glaube ich, 1 Million Euro auf. Da ist ja inzwischen ein schönes Sümmchen zusammengekommen. Ich habe es mal grob überschlagen, das sind fast 1,5 Milliarden Euro. Hat Warschau jetzt schon an Brüssel gezahlt oder muss überhaupt gezahlt werden oder wie ist das?
1: Wäre jetzt die Recht und Gerechtigkeit an der Macht, müsste sie zahlen. Das ist meine Antwort. Ist sie aber nicht. Es regiert Donald Tusk und der muss nicht zahlen. Fragen Sie die Europäische Union, warum das so ist. Das Gleiche gilt, was die Justizreform anbetrifft, was den Wiederaufbaufonds nach Covid. Der ist ja eingefroren worden, als die Recht und Gerechtigkeit noch regiert hat. Und es sollten Änderungen im Justizwesen durchgeführt werden und dann wäre das Geld geflossen. Diese Änderung hat teilweise die PiS tatsächlich zum Ende ihrer Regierungszeit durchgeführt und dann nichts mehr. Das Geld war weiterhin eingefroren. Dann kam Donald Tusk, hat seine Regierung aufgebaut und sehr kurze Zeit danach ist das Geld geflossen vom Wiederaufbaufonds. Welche Änderungen von denen, die Brüssel verlangt hat, hat die Regierung Donald Tusk durchgeführt? Gar keine. Null. Alles das, was aktuell Brüssel vorliegt, ist das, was die PiS gemacht hat. Die Bürger in Polen, die Anhänger der Recht und Gerechtigkeit sind, die schließen daraus, dass es nicht darum ging, tatsächlich das Justizwesen zu reformieren, dass es der Europäischen Union nicht um den Rechtsstaat ging, sondern darum, dass sich die Regierung ändert. Der Wiederaufbaufonds nach Polen geflossen. Wofür der dann ausgegeben wurde, das war auch wieder ein Skandal in Polen, weil einige mit der Bürgerplattform eng verbundene Personen aus verschiedenen Branchen der Wirtschaft, aber auch etliche Abgeordnete der Bürgerplattform haben sich zum Beispiel neue Yachten mit diesem Geld finanziert. Es ist auch Geld an einen Swingerclub geflossen und etliche lustige Sachen. Dafür ist der Wiederaufbaufonds draufgegangen.
0: Gibt es Informationen darüber, wer sich da eine Yacht gekauft hat und wer im Swingerclub war?
1: Also Swingerclub, das weiß ich nicht. Was jetzt Abgeordnete anbetrifft, da haben wir den Abgeordneten der Bürgerplattform Artur Wonski, dessen Ehefrau auch ein Hotel hat mit Restaurants und Konferenzsälen und die hat über 1 Million Zloty bekommen für dieses Hotel. Also sie haben beide sich eine Yacht gekauft. Aber es gab auch einige Unternehmer, die mit der Bürgerplattform wirklich eng verbunden sind. Die haben sich mehrere Yachten gekauft, nicht nur eine. Artur Wonski, das ist der reichste, vermögendste Abgeordnete im polnischen Parlament. Und dann hat er dann noch gleich was von der Europäischen Union bekommen.
0: Weiß man, wie viel er bekommen hat von der EU?
1: Ein paar Millionen, sicherlich.
0: Die Tusk-Regierung und Präsident Nawrocki scheinen ja tatsächlich nicht die besten Freunde zu sein. Gibt es im politischen Alltag zumindest eine sachliche Kommunikation zwischen beiden Seiten oder nicht?
1: Gibt es nicht. Ja, man muss es so kurz zusammenfassen. Gibt es nicht. Die Kommunikation verläuft über Auftritte im Fernsehen. Also der Präsident sagt was, dann kommt Donald Tusk und macht seine eigene Pressekonferenz und antwortet darauf. Oder sie findet in den sozialen Medien statt. Meistens sind das ziemlich böswillige Tweets und das ist eigentlich alles. Also ich weiß, dass Donald Tusk beim Präsidenten war, ich glaube zweimal bislang. Und die Gespräche sind offensichtlich nicht sehr gut verlaufen. Donald Tusk bemüht sich sehr, den Präsidenten vorzustellen als jemand, der unwichtig ist, der nicht zählt, den man nicht braucht, der überflüssig ist. Und er betont ständig, der Präsident macht die wunderbare Politik der Regierungskoalition kaputt. Ich glaube, es gibt einen politischen Willen auf Seiten der Regierung, den Präsidenten nicht anzuerkennen. Bloß in unserer Verfassung hat der Präsident sehr breite Kompetenzen. Er wird auch in direkten Wahlen gewählt. Ich glaube, man hat sehr große Schwierigkeiten auf Seiten der Regierungskoalition, das zu akzeptieren. Das gilt natürlich auch für die internationale Politik. Karol Nawrocki hat sehr gute Beziehungen mit den USA, mit Donald Trump. Und jetzt gab es auch Streit, weil Donald Trump hat ja angekündigt, er würde diese 5000 Soldaten aus Deutschland zurückziehen. Und er überlege sich, wo er sie hinschicken will. Und Donald Tusk hat gleich gesagt, wir wollen die nicht.
0: Abschließend eine Frage zum Thema Ungarn. Dort wurde ja der konservative Politiker Viktor Orban als Ministerpräsident abgewählt. In Polen, die rechtsnationale Partei Recht und Gerechtigkeit, die will ja auch wieder an die Macht zurück, also will in die Regierung. Und es finden ja im Jahr 2027 Parlamentswahlen statt. Hat das eine Wirkung auf die polnische Situation, was in Ungarn gerade passiert ist?
1: Nein, ganz ehrlich gesagt, hat keinerlei Wirkung. Zwar hat US-Präsident Nawrocki nach Ungarn gereist während des Wahlkampfes und hat Viktor Orban auf der letzten Geraden unterstützt. Es gab Streit hier im rechtskonservativen Lager, ob das eine gute Idee war, ob er das hätte tun sollen. Ich glaube, er wollte genauso wie J.D. Vance signalisieren, dass Orban nicht isoliert ist und wollte ihm irgendwie helfen. Letztendlich ist Ungarn kleines Land am Rande Europas. Ist so etwas, was die Fidesz-Politiker mir immer wieder gesagt haben. Und das wird keinen großen Einfluss haben, weder auf den Wahlkampf hier in Polen, noch auf die polnische Politik insgesamt. Was die Politik gegenüber Russland anbetrifft, Orbáns, da war die Recht und Gerechtigkeit sowieso mit ihm uneins. Damit war hier in Polen niemand einverstanden, ganz egal, ob er mehr links ist oder mehr rechts. Ich glaube, hier in Polen ist ein Konsens, was Russland anbetrifft. Also der einzige Konsens, den wir haben, ist, dass wir Russland als Bedrohung empfinden. Und ich denke mir, das wird nicht sehr viel ändern. Das ist ein Problem für Orban, aber es ist nicht unbedingt ein Problem für uns. Wir sind wesentlich größer als Ungarn, wichtiger in der Europäischen Union und ich glaube nicht, dass das irgendeinen Einfluss auf irgendetwas haben wird.
0: Streit in Polen zwischen Ministerpräsident Donald Tusk und Präsident Karol Nawrocki. Es geht und ging wieder einmal um die Justizreform oder die versuchte Justizreform. Darüber sprach ich mit der Journalistin Alexandra Rybinska. Vielen Dank für das Gespräch.
1: Vielen Dank für die Einladung.

0: Wir blicken jetzt nach Afrika, genauer gesagt in den Sudan. Über den hören wir ja in den Nachrichten hauptsächlich im Zusammenhang mit Krieg, Flucht, Hunger und Vertreibung. Das UN-Kinderhilfswerk UNICEF spricht von einer vergessenen Krise und warnt, mehr als 3 Millionen Kinder seien mangelernährt. Flächenmäßig ist der Sudan der drittgrößte afrikanische Staat. Seit Jahren jagt aber ein Militärputsch den anderen. Die Hauptstadt Khartoum ist weitgehend zerstört und entvölkert. Was ist im Sudan los? Wer zieht die Fäden der Macht? Gibt es überhaupt eine Perspektive? Darüber spreche ich mit Osama Kaya Mohamed. Er ist Politologe, lebt und arbeitet in Wien, hat sudanesische Wurzeln und ist Mitglied der sudanesisch-österreichischen Gesellschaft. Guten Tag, Herr Mohamed.
1: Ja, guten Tag. Vielen Dank für die Einladung.
0: Ist der Sudan ein Failed State, ein gescheiterter Staat?
1: Es ist tatsächlich so, dass es in diese Richtung gehen würde, aber aktuell sind die Entwicklungen tatsächlich so, dass wieder eine gewisse Ruhe eingekehrt ist, vor allem in die Hauptstadt Khartoum. Menschen ziehen wieder zurück in die Hauptstadt. Es ist nach wie vor eine krisenhafte Region. Das sind auf jeden Fall die Nachfolgekonsequenzen der letzten Revolution aus 2019. Aus dieser Konsequenz sozusagen der Revolution ist der Krieg ausgebrochen.
0: Vielleicht nochmal vorher, was funktioniert denn überhaupt noch im Sudan im Moment? Gibt es Verwaltung, Schule, Krankenhäuser? Wie muss man sich das vorstellen?
1: Es wird versucht, dass diese Institutionen, dass die Strukturen wieder intakt kommen. Die aktuelle Regierung, die mit dem Premierminister Kamel Idris auch angeführt wird, arbeitet daran. Also ich vermute, dass auch in Zukunft aufgrund von ökologischen Herausforderungen, vor allem auch in dieser Region rund um den Nil, es durchaus schwierig sein wird, da eine grundlegende Stabilität durchzuhalten, auch aufgrund von globaler Wasserknappheit, diese Länder dann eine gewisse Stabilität auch beibehalten können.
0: Stichwort Stabilität, darauf kommen wir gleich noch. Nochmal vielleicht für den Außenstehenden zum Verständnis. Es hat ja in den vergangenen Jahren, muss man sagen, Kämpfe gegeben. Wer hat eigentlich gegen wen gekämpft und warum?
1: 2019 ist eine Revolution ausgebrochen. Der langjährige Militärdiktator Omar al-Bashir, der das Land 30 Jahre militärisch angeführt hatte, wurde dann abgesetzt aufgrund des erhöhten Drucks der Bevölkerung, aufgrund erhöhter Brotpreise, also ähnlich wie der arabische Frühling 2011, waren das ähnliche Gründe sozusagen, warum die Bevölkerung dann nicht mehr konnte und die Regierung hier abgesetzt hatte. Darauf folgend hat das Militär sozusagen bis 2023 angekündigt gehabt, eine Übergangsregierung zu bestimmen. Es gab anfangs einen Repräsentanten der Zivilbevölkerung, genannt Abdallah Hamdok, der ist ein UN-Ökonom, wurde dann aber tatsächlich vom Militär wieder unter Hausarrest gesetzt 2021. Und die RSF, die im Rahmen dieser ganzen Pläne bis 2023 in das Militär einverleibt hätte werden sollen, wollte das eben nicht, ihre Macht verlieren. Und 2023, dann im April, ist dann tatsächlich der Krieg ausgebrochen zwischen der RSF, der Rapid Support Forces, die als Miliz der ehemaligen islamistischen militärischen Diktatur vor allem im Westen operiert hatte, gegen das Militär vorgegangen.
0: Eine der mächtigsten Organisationen, die im Sudan seit Jahrzehnten die Fäden zieht, ist ja die Muslimbrüderschaft. Und wenn man mal nachschaut, wer in der Vergangenheit im Sudan so zu Gast war, zu Gast in Anführungsstrichen, dann liest sich das schon wie so eine Art, ich sag mal, Terroristen-Hu-Hu. Da war die Hamas zu Gast, dann der palästinensische islamische Dschihad, Al-Qaida, die afghanischen Islamisten, aber auch Militante aus Algerien, Pakistan und so weiter. Will die Muslimbrüderschaft wieder zurück an die Macht im Sudan?
1: Das ist der Knackpunkt. Also das ist das Grundproblem, das den Sudan erheblich geschadet hatte, eben unter der letzten Regierung der islamistischen Militärdiktatur. Ich kann Ihnen das so dezidiert nicht beantworten. Ich glaube nicht, dass jetzt ein Gottesstaat oder ein Kalifat oder eine Theokratie im Sinne des Irans oder ein islamistischer Nationalstaat angestrebt wird. Also das, was man offiziell hört aus Reihen der Regierung eben mit Kamel Idris, der Ton ist ein anderer. Also es ist nicht wirklich ein konfessioneller Ton, zumal viele Leute eben aufgrund der Revolution und der Ereignisse jetzt ein bisschen aufmerksamer sind. Aber de facto ist es so, dass leider in den Strukturen des Militärs viele Kräfte der Muslimbruder noch mit involviert sind. Das macht natürlich eine gewisse progressive Entwicklung. Wir wissen eben nicht genau, was konkret die Ziele der Muslimbruder, der sudanesischen Prägung im Sudan, weil es eben auch eine eigene Prägung ist. Die Muslimbruderschaft ist jetzt nicht unbedingt zu vergleichen mit der Hamas oder mit der ägyptischen Muslimbruderschaft, wie sich das entwickeln wird.
0: Der Sudan grenzt ja an das Rote Meer und gegenüber sind ja die Golfstaaten bekanntermaßen. Weiter oben ist Israel und US-Präsident Trump, der hatte ja im März die sudanesische Muslimbruderschaft zur Terrorgruppe erklärt. Was würde es denn bedeuten für die Stabilität in der Region, wenn der Sudan wieder zum zentralen Knotenpunkt werden würde für islamistische Netzwerke?
1: Die Aussage Trumps im März dezidiert hat dazu verholfen, dass die Muslimbruderschaft in ihrer politischen Funktion nach außen noch etwas vorsichtiger agiert. Ich glaube, das hat viele Leute auch abgeschreckt, auch seitens der Zivilbevölkerung, die eine gewisse Nähe zu der Muslimbruderschaft haben. Aber der Konflikt im Sudan ist ja eigentlich ein multidimensionaler Konflikt. Es sind ja auch Interessen der Golfstaaten vorhanden, die hier ihre Interessen rund das Rote Meer auch sichern wollen. Manche sprechen auch von einem Stellvertreterkrieg im Sudan zwischen Saudi-Arabien und den Vereinigten Arabischen Emirate, wo Saudi-Arabien das Militär unterstützt, die SAF, also das offizielle sudanesische Militär, und die Vereinigten Arabischen Emirate, die RSF. Jetzt mit den aktuellsten Ereignissen, dem Krieg der US-Amerikaner und Israels gegen den Iran, ist die Dynamik natürlich auch eine andere. Aufgrund dessen konnte das Militär sich stärker durchsetzen im Land, im Sudan, da die RSF keine durchgehende Unterstützung, wie es bis dato gelaufen ist. Man kann den Sudan auch nicht ohne Ägypten mitdenken. Hier spielen natürlich auch ägyptische Interessen eine Rolle. Meine Einschätzung ist, dass es so schnell nicht zu einer flächendeckenden, friedlichen Konstellation kommen wird. Also ich glaube schon, dass diese Region auch in Zukunft von Krisen betroffen sein wird.
0: Welche Rolle spielte der Iran im Sudan in den vergangenen Jahren? Angeblich hatte ja Teheran technisches Fachwissen, militärische Ausrüstung und auch Ausbilder der islamischen Revolutionsgarden zur Verfügung gestellt, um sudanesische Milizen auszubilden. Haben Sie da irgendwelche Erkenntnisse?
1: Ja, definitiv. Der Sudan und auch der Iran, interessanterweise, waren in gewisser Hinsicht auch Verbündete. Für viele Kräfte der Muslimbruderschaft war der Iran schon in gewisser Hinsicht ein Vorbild, vor allem nach der Revolution 1979 im Iran, als die Theokratie dann sozusagen ausgerufen wurde, die Velayat-e-Faqih, der Gottesstaat im Iran, träumten sich viele fundamentalistische Kräfte im Mittleren Osten oder auch in der MENA-Region im Norden Afrikas, im Nordosten Afrikas, eine ähnliche Konstellation zu erzielen. Auf jeden Fall gab es einen regen intellektuellen Austausch zwischen sudanesischen islamischen Denkern sozusagen und iranischen islamischen Denkern, die maßgeblich für die Gestaltung des iranischen Systems dann auch verantwortlich waren. Das hat bis aktuell, auch was Drohnen anging und Waffensysteme, dann nicht aufgehört. Es gab weiterhin hier einen Austausch. Viele iranische Kräfte waren auch rund um das Rote Meer aktiv. Und der Sudan produziert tatsächlich aber auch seine eigenen Waffen. Und der Sudan hat auch in einem gewissen Rahmen den Iran auch unterstützt mit Waffen. Also hier gab es auf beiden Seiten eine Unterstützung. Und was die aktuellsten Ereignisse waren, die aktuellsten Meldungen auch aus Seiten der Muslimbruder aus dem Sudan, war, dass hier eine gewisse Bereitschaft auch bekundet wurde, den Iran auch kämpferisch zu unterstützen. Also ja, da gibt es eine lange Tradition seit den 70ern. Aufgrund des ehemaligen ideologischen Vaters der sudanesischen Prägung der Muslimbruderschaft, Hassan al-Turabi, der seit seiner Studienzeit in Europa hier auch Kontakte geknüpft hatte mit iranischen Denkern, die auch in Europa studiert hatten. Also da gab es ein Netzwerk, das eine lange Tradition hatte auf jeden Fall.
0: Sie kümmern sich ja darum, über den Konflikt im Sudan aufzuklären. Was glauben Sie, warum passiert seitens der internationalen Gemeinschaft so gut wie überhaupt nichts, also so scheint es zumindest von außen, um die Lage zu entschärfen oder zwischen den Kriegsparteien zumindest zu vermitteln? Was könnte der Grund sein?
1: Ich glaube, in erster Linie, da der Krieg ja 2023 auch ausgebrochen ist, wenn wir von internationalen Kräften reden, gehen wir davon aus, dass hier die westlichen Staaten sozusagen, die großen Industriestaaten gemeint sind. Diese Nationen waren stark abgelenkt, natürlich auch durch den Krieg in der Ukraine. Dann ist 2023 auch der Gaza-Konflikt ausgebrochen. Ich glaube, der Sudan ist im Lichte dieser Konflikte auch ein bisschen untergegangen. Andere Stimmen würden böse behaupten, dass es hier um rassistische Vorbehalte geht. Davon bin ich kein Fan, dieses Argument zu tätigen, weil ich glaube, hier geht es um realpolitische, geopolitische Konstellationen, um Interessen, die entweder bekundet werden oder um eine gewisse Situation, die im eigenen Ermessen gerade bekräftigt wird oder auch vergessen wird. Also ich glaube, da geht es nicht darum, den Sudan beabsichtigt zu vergessen. Also wir merken ja, dass es spätestens seit Ende letzten Jahres hier auch ein gewisses Interesse da ist, den Sudan auch zu thematisieren. Ich bin nicht mehr der Auffassung, dass der Sudan sozusagen als vergessener Krieg betitelt werden kann.
0: Schauen wir doch mal auf die Region Darfur. Die ist ja doch ab und zu mal in den Nachrichten. Darfur im Westsudan, dort herrscht ja eine extreme Hungersnot. Hat der innersudanesische Konflikt dort signifikant beigetragen, dass die Not angestiegen ist, dass die Not sich verschärft hat?
1: 100%. Also der Westen des Landes Darfur ist eben sozusagen die dezidierte Krisenregion, ist die Region, die am stärksten betroffen ist vom Krieg. Das schon mindestens seit den 90er Jahren. Man kann tatsächlich auch von einem Genozid sprechen gegenüber manchen Bevölkerungsgruppen, die die RSF ausgeübt hat. Vor allem gegen die sogenannten Masalit, das ist eine Bevölkerungsgruppe in Darfur. Die RSF hat versucht, den Druck am meisten eben in der Region auszuüben. Hat sie auch geschafft natürlich, ist leider, wenn wir uns an die Bilder erinnern vom Oktober letzten Jahres, was für schreckliche Bilder um die Welt gegangen sind. Wir werden sehen, inwieweit sich diese Region auch über die RSF selbst verwalten wird. Das sind tatsächlich Befürchtungen, dass diese Region möglicherweise sich selbst verwalten wird und der Rest des Sudans unter dem Militär sozusagen auch geführt wird, regiert wird. Das sind die realistischen Befürchtungen.
0: Welche Rolle spielt die Muslimbrüderschaft im Sudan? Darüber sprach ich mit dem österreichischen Politologen Osama Kaya Mohammed, der sudanesische Wurzeln hat. Vielen Dank für das Gespräch.
1: Danke auch. Vielen, vielen Dank für das Gespräch.

0: Wird jetzt alles besser in Ungarn, nachdem Viktor Orbán abgewählt ist? Sehr wahrscheinlich nicht. Das Kabinett wird EU-freundlich umgebaut, der bisherige wirtschaftsliberale Kurs steht auf der Kippe und eine LGBT-Aktivistin wird Bildungsministerin. Wahlsieger Peter Modzser schlägt einen Kurs ein, bei dem sich viele Ungarn noch die Augen reiben werden. Hören Sie dazu einen Kommentar von Christina Köhnen.
1: Manchmal reißt der Schleier den Medien, Ideologen und Politikdarsteller in der westlichen Welt über die Machtverhältnisse legen. Dann werden die wahren Akteure des Geschehens erkennbar. So geschah es kurz vor den Parlamentswahlen in Ungarn, als alle Protagonisten sichtbar wurden, die am Sturz von Viktor Orbán und der Fidesz-Partei zusammengearbeitet hatten. Da waren die Geheimdienste der Polen, der Ukrainer und anderer, die wenige Tage vor der Wahl angeblich diskreditierende Mitschnitte von Telefongesprächen zwischen dem ungarischen Außenminister und seinem russischen Kollegen aus den Tresoren holten. Da waren die multinationalen Konzerne, die das Geld für den kostspieligen Wahlkampf des Fidesz- und Orbán-Gegners Modzser bereitstellten. Da waren die sogenannten unabhängigen Medien, finanziert von der EU, den Organisationen des George Soros und von US-amerikanischen Stiftungen der Demokraten, von denen es sich herausgestellt hatte, dass sie Zuträger und Mitarbeiter der oben genannten Geheimdienste waren. Die gleichen Kräfte stehen auch hinter den sogenannten NGO, die die EU ein Jahrzehnt lang mit Munition für die Behauptung fütterten, Ungarn sei eine Diktatur, was dann die Grundlage dafür war, dass dem Land die ihm zustehenden Mittel entzogen werden konnten. Und da war noch der ukrainische Staat, der gerade rechtzeitig vor der Wahl die Druzhba-Pipeline, die für Ungarn lebenswichtige Ölleitung, abgestellt hatte, sie jedoch gleich nach der Wahl wieder freigab. Das russische Öl konnte wieder fließen. Nicht zu vergessen sind die sozialen Netzwerke, wo Modzser kritische Veröffentlichungen und Personen systematisch unterdrückt und in ihren Reichweiten eingeschränkt wurden. Die Fidesz-Führung kannte zwar die einzelnen Gefährdungen, hatte aber ihr Zusammenspiel nicht verstanden und lange Zeit nicht ernst genommen. Freilich, Orbán und Fidesz haben die Wahl nicht allein wegen der beispiellosen Einmischung von außen verloren. Sie haben schwerwiegende Fehler begangen. Es gab kein mitreißendes Programm, nur dass alles bleiben sollte wie bisher. Immer stärkerer Zentralismus, die Verflechtung von Staat und Wirtschaft beförderten die Vetternwirtschaft. Schmarotzer und Glücksritter, wie Peter Modzser selbst, hefteten sich an die Partei. Ihr offen zur Schau getragenes Luxusleben erweckte große Wut bei der Mehrheit, die seit 2021 unter Inflation und wirtschaftlicher Stagnation leiden musste. Die weltpolitischen Ambitionen Orbáns erweckten den Eindruck, er missachtete die Alltagssorgen der Bürger. Angeheizt wurde der emotionale Wechselwille auch durch den seit langem schwelenden Zorn der linken globalistischen Intelligenzia, die die Nationalkonservativen immer schon verabscheut hatte und weiterhin die wichtigen Medien beherrschte. Diese Wut, die auch seine eigene war, trug Peter Modzser, das ehemalige, in Ungnade gefallene Fidesz-Mitglied, zum Wahlsieg. Er hatte es meisterhaft verstanden, die Wut täglich durch Postings und provokative Auftritte anzuheizen. Dass vieles davon Lügen waren, störte niemanden. Jetzt, nach Modzers Wahlsieg mit einer Zweidrittelmehrheit, bekommt fast jeder, was er haben wollte. Der ungarische Wähler ist Orbán und Fidesz los. Die Multis bekommen mehrere Sitze im neuen Kabinett. Das Außenministerium erhält die ehemalige Führungskraft von Vodafone und LNG-Spezialistin Anita Orbán, nicht mit Viktor verwandt. Wirtschaftsminister wird István Kapitány, ehemals Chef von Shell Europa. Das Finanzministerium bekommt ein früheres Direktoriumsmitglied der Europäischen Entwicklungsbank EBRD und Führungskraft der österreichischen Erste Group. Die Budapester Schickeria bekommt eine LGBT-Aktivistin als Bildungsministerin und wird durch eine radikale Säuberungswelle im Kulturleben befriedigt. Die EU bekommt einen willigen Ministerpräsidenten, der sich nicht in den Weg eines europäischen Krieges stellt, dem Migrationspakt zustimmt und sich der europäischen Staatsanwaltschaft unterwirft. Sie bekommt den Eintritt in den Euro und die Beendigung der liberalen Wirtschaftspolitik, den Ausbau des Sozialstaates und ein progressives Steuersystem. Dafür gibt es das vage Versprechen, die den Ungarn zustehenden Mittel endlich freizugeben. Die Ukrainer bekommen den freien Weg in die EU-Mitgliedschaft und so viel Geld von den EU-Bürgern, wie sie nur wollen. Major bekommt seinen Rachefeldzug, den er auch nach dem Wahlsieg ungebrochen fortsetzt. Er drohte mehrfach den gewählten Vertretern von Staatsorganen wie dem Staatspräsidenten, den Mitgliedern des Verfassungsgerichts und dem obersten Staatsanwalt, sie würden entfernt. Er forderte Polizei und Justiz auf, die Konten von sogenannten Oligarchen und Begünstigten von Fidesz unverzüglich zu sperren, diese zu verfolgen und daran zu hindern, das Land zu verlassen. Das alles ohne Anklagen und Prozesse. Dass zukünftig sein Schwager dem Justizministerium vorstehen wird, dürfte dabei hilfreich sein. Was der ungarische Wähler am Ende bekommt? LGBT für seine Kinder und Migranten in seine Nachbarschaft und ein bisschen soziale Hängematte. Das Geld der EU? Vielleicht. Die Befriedigung seines Neids und seiner Rachegelüste? Eine Zeit lang bestimmt. Wenn ihn das glücklich macht, dann ist es auch gut so.
0: Sie hörten einen Kommentar von Christina Köhnen. Und das war Kontrafunk aktuell heute. 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Ich bedanke mich für Ihr Interesse und empfehle Ihnen noch unsere Sendung Mensch und Medizin. 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
1: US-Präsident Donald Trump hat eine baldige Einigung mit dem Iran angekündigt. Dem TV-Sender PBS sagte er, man sei sehr nah an einer Vereinbarung. Eine solche könne noch vor seiner für kommende Woche geplanten China-Reise zustande kommen, erklärte der US-Präsident und warnte zugleich vor einem Scheitern der Verhandlungen. In diesem Fall würden die Luftschläge gegen den Iran wieder aufgenommen. Trump bestätigte zudem, dass ein mögliches Abkommen zwingend die Übergabe des iranischen hoch angereicherten Urans an die USA vorsehe. Unterdessen gab das US-Militär auf der Plattform X bekannt, dass ein amerikanischer Kampfjet einen iranischen Öltanker im Golf von Oman beschossen habe. Der Angriff sei erfolgt, als der Tanker versucht habe, die US-Blockade der iranischen Häfen zu durchbrechen. Nach Angaben des Zentralkommandos waren zuvor mehrere Warnungen ausgesprochen worden. Frankreich verlegt seinen Flugzeugträger Charles de Gaulle und dessen Begleitschiffe in die Nähe der Straße von Hormus. Das teilte das Verteidigungsministerium in Paris mit. Demnach passierte der Verband den Suezkanal und befindet sich derzeit auf dem Weg ins südliche Rote Meer. Die Verlegung soll die Zeitspanne bis zum möglichen Beginn der unter Führung Frankreichs und Großbritanniens geplanten Marinemission in der Meerenge verkürzen. Diese soll nach einem Ende der Kampfhandlungen beginnen. Ziel ist die Absicherung von Handelsschiffen in der Straße von Hormus. Mehr als 40 Staaten, darunter Deutschland, haben ihre Unterstützung zugesagt. Paris erklärte, die Verlegung diene der operativen Erkundung und Vorbereitung der Mission und stehe nicht im Zusammenhang mit der militärischen Konfrontation zwischen den USA, Israel und dem Iran. Die deutsche Datenschutzbeauftragte Luisa Specht-Riemenschneider hat vor Änderungen bei der Aufsicht des Bundesnachrichtendienstes BND gewarnt. In Berlin kritisierte sie die Pläne der Regierung, ihrer Behörde die datenschutzrechtliche Kontrolle über den BND zu entziehen. Betroffene könnten dann nur noch eingeschränkt nachvollziehen, wie Sicherheitsbehörden ihre Daten verarbeiteten. Ihre Behörde verfüge als einzige über einen vollständigen Überblick über die Datenverarbeitung in den Nachrichtendiensten. Dies sei elementar, um abschätzen zu können, wie die Bürger insgesamt von staatlicher Überwachung betroffen seien, sagte Specht-Riemenschneider. Zudem warnte sie davor, dass die Aufsicht des BND künftig dem unabhängigen Kontrollrat unterstehen soll. Dieser müsse dafür zunächst eine entsprechende Expertise aufbauen. Dadurch werde zusätzliche Bürokratie geschaffen, so Specht-Riemenschneider. Nach dem Auftritt von Björn Höcke im Podcast Ben Ungeskriptet hat die frühere SPD-Vorsitzende Saskia Esken einen Werbeboykott gefordert. In einem auf der Plattform Instagram veröffentlichten Video rief sie Unternehmen dazu auf, zu prüfen, wie sich ihre Werbung aus dem Format entfernen lasse. Sie begründete ihren Aufruf damit, dass Unternehmen Verantwortung für die Platzierung ihrer Werbung

übernehmen müssten. Man müsse nicht akzeptieren, dass ein, so wörtlich, Faschist über Werbeeinnahmen mitfinanziert werde, erklärte die SPD-Politikerin. Zudem sprach sie sich für ein sogenanntes Blacklisting, also den gezielten Ausschluss des Formats von Werbeschaltungen aus. Der Podcastbetreiber Ben Bernd zeigte sich schockiert von Eskens Vorstoß. Es handle sich dabei um einen Angriff auf die Pressefreiheit, sagte er der Jungen Freiheit. In Österreich hat die ÖVP-Parteiakademie ein neues Konzept gegen den politischen Islam vorgelegt. In dem Papier wird vor einer hybriden Bedrohung, bestehend aus gewaltbereitem und legalistisch agierendem Islamismus, gewarnt. Als Reaktion darauf wird unter anderem vorgeschlagen, das Aufenthalts- und Fremdenrecht zu evaluieren und erneut die Erweiterung der Befugnisse der Nachrichtendienste zu prüfen. Zudem sieht das Papier spezialisierte Gerichte vor, sowie eine stärkere Einbindung des muslimischen Dachverbandes IGGÖ und verschiedener Social-Media-Plattformen, um gegen Radikalisierung vorzugehen. Kritik kommt von der FPÖ. Deren Sicherheitssprecher Gernot Dahmann bezeichnete das Papier in einer Aussendung als Heuchelei. Es brauche keine Scheindebatten, sondern ein sofortiges Verbotsgesetz gegen den politischen Islam, so Dahmann. Das waren die Nachrichten im Kontrafunk. Die Redaktion hatte Parviz Amoghli, gesprochen hat Sabine Petzl.

0: Herzlich willkommen zu Mensch und Medizin beim Kontrafunk, Ihre Sendung zu Wissenschaft, Medizin und Forschung. Seit der Covid-19-Pandemie und der breiten Einführung der mRNA-Impfstoffe wird in mehreren Ländern ein auffälliger Rückgang der Geburtenzahlen beobachtet. Während offizielle Erklärungen vor allem auf gesellschaftliche und wirtschaftliche Faktoren verweisen, wirft das neue Buch Der unsichtbare Tod von Professor Dr. Konstantin Beck die Frage auf, ob wichtige Zusammenhänge mit den neuartigen Impfstoffen bislang nicht beachtet werden. Ein Gespräch über Datendeutung und offene Fragen mit dem Autoren gibt es gleich als erstes in der Sendung. Um das Impfen geht es auch im zweiten Gespräch mit Dr. Jobst Landgrebe. Wir sprechen mit ihm über die Impfung gegen das respiratorische Syncytialvirus RSV. Dabei gibt es verschiedene Immunisierungsstoffe für Kinder und Erwachsene. Wir besprechen, was RSV ist, wie gefährlich das Virus ist, ob die Impfung hilft und welche Nebenwirkungen auftreten können. Und dann spricht der Rechtswissenschaftler und Autor Felix Feistel über sein neues Buch Corona Next Level. Eine neue Pandemie am Horizont und die Lehren aus Corona wieder im Raum. Im Fokus staatliche Maßnahmen, der Umgang mit Risiken und die Rolle von Wissenschaft und Medien. War Corona ein singuläres Ereignis oder der Auftakt für eine neue Ära globaler Gesundheitsstrategien? Und welche Interessen prägen den Blick auf zukünftige Bedrohungen wie Zoonosen und Tierseuchen? Genau diesen Fragen gehen wir heute nach. Dazu gibt es wie immer die Nachrichten aus der Welt der Medizin. Ich bin Corinna Zegerli. Für das erste Gespräch in der heutigen Sendung haben wir den Gesundheitsökonomen und Titularprofessor der Universität Luzern, Professor Dr. Konstantin Beck, eingeladen. Mitte April ist sein neues Buch Der unsichtbare Tod, Geburtenrückgang, erschienen. Es ist eine sorgfältig argumentierte Analyse, die zum Nachdenken anregt. Das Werk, das in Zusammenarbeit mit der Gesundheitsstatistikerin Christina Giannocca entstand, widmet sich einem hochsensiblen Thema und stellt unbequeme Fragen zu möglichen Zusammenhängen zwischen globalen Gesundheitsmaßnahmen und dem beobachteten Geburtenrückgang. Ich grüße Sie, Herr Professor Beck.
1: Guten Tag, danke für die Einladung.
0: Alle wissen, dass die Geburten seit den 70er Jahren sinken. Warum sich nun besonders Sorgen machen wegen eines weiteren Geburtenrückgangs?
1: Ja, die Leute meinen, dass es eigentlich seit den 70er Jahren immer schlechter wurde. Und wenn man die Daten aber genau anschaut, dann stimmt ein Teil der Aussage, wir haben seit den 70er Jahren immer zu wenig Kinder gehabt, dass sich die Bevölkerung nicht vollständig reproduzieren konnte. Das stimmt. Aber das wurde nicht immer schlechter. Wir haben nicht immer mehr Kinder, die fehlen. Es geht nicht immer stärker den Berg runter, sondern es geht sogar den Berg hinauf, wenn man die Geburtenraten anschaut, also wenn man die Anzahl Kinder anschaut, die pro Frau zur Welt kommen. Und da ist es so, dass die Schweiz seit 1998 fast 20 Jahre lang immer mehr Kinder pro Frau bekommen hat.
0: Wie sieht es denn mit der Geburtenrate aus? 1,29 schreiben Sie in Ihrem Buch. Was bedeutet das?
1: Genau, das ist jetzt die aktuelle Geburtenrate vom letzten Jahr. Das ist noch nicht die definitive Zahl, sie könnte auch 1,28 sein. Das ist eine abstrakte Zahl. Also das heißt, pro durchschnittliche Frau kamen 1,29 Kinder auf die Welt. Ich kann mir die 0,29 Kinder auch nicht bildlich vorstellen, aber es ist halt ein Durchschnitt. Aber das hat seine Bedeutung. Es müssen ja ungefähr zwei sein, es müssen ein bisschen mehr als zwei Kinder sein, damit sich ein Paar reproduziert. Und wenn es jetzt so tief ist, heißt das, in einer Generation, also ungefähr in 25 Jahren, fehlen dann 40% der Kinder. Und in zwei Generationen fehlen 2/3 der Kinder. Kommt noch ein Drittel der Anzahl auf die Welt, die in den letzten 25 Jahren auf die Welt gekommen ist. Also das geht sehr, sehr schnell runter.
0: Was wäre dann die Konsequenz, dass man sich das bildlich vorstellen kann?
1: Ja, die Konsequenz ist natürlich, dass es mehr und mehr Einwanderung gibt. Also das läuft ja auch so, oder? Ich habe gesagt, seit den 70er haben wir zu wenig Kinder. Am Anfang haben wir noch den Fehler gemacht, dass wir die geburtenstarken Italiener außer Landes gewiesen haben, so etwa 73, 74 bei der Wirtschaftskrise. Dann ging es dann noch mal runter. Dann hat man dann gemerkt, aha, die Zuwanderung der ausländischen Bevölkerung ist insofern gut, als dass die eigentlich mehr Kinder haben als die Inländerinnen. Und dann hat man seit daher auch eine starke Zuwanderung gehabt. Was aber schon auffällig ist, eben diese Verbesserung der Situation kommt von den Müttern mit Schweizer Pass, muss man sagen, oder? Also die, die jetzt immer mehr Kinder bekommen haben, das waren Schweizerinnen in der Schweiz. Und dann gibt es Ausländerinnen, die haben halt eine relativ hohe Reproduktion, die ist ungefähr stabil geblieben bis 2016. Aber dann ändert sich das Bild. Also 2016 wird es bei den Frauen eher stabil und geht langsam zurück. Bei den Ausländern geht es stark zurück. Und dann kommt aber ein sehr starker Rückgang. 2022 bricht die Geburtenrate ein und fällt dann von anfänglich 1,55 auf 1,29. Also das ist ein großer Schritt für eine Geburtenrate einer Bevölkerung mit 9 Millionen Einwohnern.
0: Wie entwickelte sich nun diese Geburtenrate? Was soll daran besonders sein?
1: Also wie gesagt, stieg die Geburtenrate. Also wir hatten nicht zu viele Kinder, aber wir kamen immer näher an die Zahl von Kindern, die wir eigentlich hätten haben sollen. Und wenn das so weitergegangen wäre, wie es jetzt zu Beginn dieses Jahrhunderts über Jahrzehnte ging, dann hätte die Schweiz 2060 die Reproduktionsschwelle erreicht. Also das ist zwar jetzt lange hin und viele Wenn und Aber und da könnte sich vieles ändern, aber einfach wenn der Trend anhaltend gewesen wäre, dann hätten wir 2060 genug Kinder gehabt. Es gibt ein anderes Land, Tschechien, das ist noch viel steiler hinaufgegangen. Das hätte 2032, also in relativ kurzer Zeit, die Reproduktion erreicht. Und Tschechien unterscheidet sich auch von der Schweiz, dass es da keinen Rückgang gibt, sondern das geht wirklich konstant aufwärts bis ins Jahr 2021. Und dann bricht's plötzlich ein. Also auch bei den Tschechen macht's dann zack, bumm und es geht sehr stark runter. Und das ist auch schon mal seltsam, oder? Dass eine Bevölkerung von Tschechien, die politisch, geografisch, kulturell, was weiß ich was, von der Historie her, kaum mit den Schweizerinnen vergleichbar ist, mit den Schweizern, sich im gleichen Jahr genau gleich verhält. Das kann ja kaum auf Verhaltensveränderungen zurückzuführen sein. Also, wieso sollten die genau gleich sein und zeitgleich auch genau gleich?
0: Was ist denn neu seit 2022?
1: Da wird ja ganz viel argumentiert, was es als der Fall sein könnte. Was zum Beispiel von Herrn Hagemann in Deutschland schon lange darauf hingewiesen wurde, es ist genau 9 Monate nach Beginn der Impfung junger Frauen. Also nicht nach dem offiziellen Impfbeginn, der war ein bisschen später, aber junge Frauen kamen nach dem ersten Vierteljahr 2021 in den Zugriff dieser Impfung. Also wenn sie unbedingt geimpft sein wollten, dann war das möglich, dann wurde auch das Spitalpersonal durchgeimpft, obligatorisch, soviel ich weiß. Das sind ja auch sehr viele junge Frauen. Also da begann diese Impfkampagne sich auszuwirken auf die jungen Frauen und seltsamerweise ist dann genau 9 Monate später der Einbruch.
0: Aber ist denn das auch statistisch wirklich relevant? Es gibt eine Nationalfondsstudie von Levy Mathes Staub aus 2023, die statistisch belegt, dass der Geburtenrückgang unerheblich sei. Was ist damit?
1: Genau. Also die hat natürlich nur Daten bis so Mitte 2023. Ich habe jetzt inzwischen mehr Daten. Aber ich habe schon damals die These vertreten, dass das ein signifikanter Rückgang ist. Es war mal der größte Rückgang seit 1915, als wir die Weltkriegssituation haben und alle jungen Männer kaserniert wurden. Also logisch gibt es da weniger Kinder. Und in ihrer Studie, die unglaublich breit angelegt ist, fällt dann schon auf, dass sie einfach das übersehen, was sie nicht sehen wollen. Also sie bilden ein Modell, das die Geburten modelliert von, glaube ich, 1870 bis 2023. Also wie man da dann die Details im Beginn des 21. Jahrhunderts schön modellieren will, das sei mal dahingestellt, oder? Und in diesem Modell sagen sie dann, ja, das sind ja nur kleine Abweichungen, die wir haben in den Jahren 22, 23. Das kann nicht relevant sein. Wenn man es aber genauer anschaut, und ich habe es halt genauer angeschaut, dann sieht man, es sind immer negative Abweichungen. Es sind sogar signifikante Abweichungen drunter. Also die letzten 21 Monate liegen immer unter der Erwartung. Nicht wahnsinnig viel, aber einfach konstant unter der Erwartung. Und das ist dann auch kein Zufall mehr. Also Sie können nicht sagen, das ist der Zufallskorridor, darin schwanken die Daten und dann schwanken sie immer nach unten und nie nach oben. Das kann man auch statistisch beschreiben. Das ist eine Fehlinterpretation dieses Zufallsbereichs. Und insofern ist auch die Schlussfolgerung des Papiers falsch. Und wenn man dann die Zahlen von 24 und 25 noch dazu nimmt, dann liegen sie komplett daneben. Es ging dann eben nochmals in den Keller 24 und blieb im Keller 25. Also es wird immer schwieriger, da zu argumentieren, das sei jetzt nichts Auffälliges.
2: Sie haben vorhin Tschechien angesprochen. Ist es in der Schweiz anders als in Europa?
1: Nein, es gibt so verschiedene Gruppen von europäischen Ländern, haben wir festgestellt. Also es gibt die eben, die wie Tschechien hochgehen, immer weiter hoch und dann einbrechen. Das sind so auch Ostblockstaaten, die eine extrem starke Förderung der Familie und der Kinderzahl und so weiter hatten. Dann gibt es Staaten, die haben sich jetzt schon länger schlecht entwickelt und die gehen schlechter weiter. Und die Gruppe der Staaten, wo die Schweiz dazugehört, ist die, die sich eigentlich gut entwickelt haben in diesem Jahrhundert, dann irgendwann so in den 10er-Jahren einen kleinen Wendepunkt haben und dann im 22 eine starke Beschleunigung. Und dann gibt es aber auch Staaten, also Portugal ist sehr interessant, völlig umgekehrt. Die haben eine hohe Reproduktion, dann geht die in den Keller bis etwa 2021 und dann steigt sie wieder an, oder? Da habe ich mich natürlich auch gefragt, was ist denn das Komisches? Und habe mal die Staaten rausgesucht, die eben einen anderen Verlauf haben. Und dann ist mir aufgefallen, die haben etwas gemeinsam. Also es ist Portugal und es sind ein paar kleine Staaten im Balkan. Das sind die Routen, wo die Migranten nach Europa kommen. Und es kommen da sehr viele, vorwiegend junge Menschen mit Frau und Kind, und bekommen eben unterwegs auch Kinder. Und die gehen dann auch in diese Geburtenstatistik ein. Und das hat zur Folge, weil die Länder relativ klein sind und die Flüchtlingsströme im Verhältnis relativ groß, beginnt das da die ganze Geburtenratenberechnung zu verzerren. Während zum Beispiel Spanien ist ja auch von einer Einwanderung dann direkt betroffen aus dem Maghreb-Gebiet, aber das ist so groß, dass die paar Einwanderer, die da kommen, diese Geburtenstatistik nicht so stark beeinflussen. Also alle diese Länder, die ein anderes Muster haben, müsste man neu kalkulieren ohne diese Migrationsströme. Sonst hat man irgendwie ein Zerrbild.
2: Aber wieso sollen die mRNA-Impfstoffe diesen Rückgang erklären? Es gibt ja unzählige Gegenargumente. Kompensation des Babybooms, zunehmende psychische Probleme bei jungen Frauen, der sinkende Kinderwunsch, das steigende Alter der Gebärenden und noch andere wie zum Beispiel Kriegsangst und allgemeine Verunsicherung.
1: Klar, das gibt's alles als Argumente, aber ich habe jetzt noch keine Studie gesehen, die jetzt wirklich statistisch diese einzelnen Komponenten genommen hat. You take it for granted, oder man nimmt es einfach an, das stimmt ja sowieso, weil das Argument gut klingt und weil es in allen Mainstream-Medien relativ gleichlautend repetiert wird. Wir haben das gemacht, wir haben das angeschaut. Zum Beispiel die zunehmenden psychischen Probleme bei jungen Frauen, das ist eine Tatsache, oder? Und das könnte schon dazu führen, dass sie weniger Kinder haben. Aber die sind noch zu jung. Die Generationen, die die Geburten prägen, die sind 25 Jahre und älter, also so bis 36, 39. Und die mit den psychischen Problemen sind eben jetzt Ende 19, 20, 21. Also, das ist gar nicht dieselbe Gruppe. Oder dann, der Kinderwunsch, der wird relativ grob erhoben. Da fragt man einfach Paare oder junge Menschen, die heute keine Kinder haben, möchten sie Kinder oder wie sieht das aus? Und das stimmt schon, dass die Antworten immer schlechter werden. Aber wenn man das hochrechnet, was dann, also es gibt ja auch solche, die dann positiv antworten. Und wenn man so eine Statistik nimmt, mal durchrechnet, sagt, wie viele Kinder müssen jetzt da zur Welt kommen, das ist meilenweit von der tatsächlichen Anzahl Kinder entfernt, oder? Also die Vorstellung, die die Leute haben in den jüngsten Jahren, ist eben nicht dasselbe wie das, was sie dann im Laufe der Zeit machen und wie viele Kinder das sie dann gebären. Also das sind so Tendenzmeldungen. Und auch wenn ich jetzt die Tendenz nicht abstreiten will, dass es möglicherweise immer mehr Leute gibt, die keine Kinder oder weniger Kinder haben möchten, dann ist das ein langfristiger Trend. Also den gab es schon vor 15 Jahren. Und wie soll ich mit einem langfristigen Trend einen schlagartigen Einbruch erklären? Also so kann man eigentlich, wenn man in die Statistiken des Bundesamts geht, und wir gehen meistens von den Statistiken des Bundesamts aus, kann man zeigen, dass es zeitlich nicht zusammenspielt, dass es eben langfristig ist und dann kurzfristig nicht erklärt. Und was uns vor allem aufgefallen ist, also wenn die Leute weniger Kinder haben wollen, dann müssen sie mehr Verhütungsmittel nachfragen. Die Nachfrage ist aber konstant. Und wenn sie weniger Kinder haben wollen, dann müssen sie auch nicht mehr künstliche Befruchtung in Anspruch nehmen. Das steigt aber. Also da, wo man es dann genau messen kann, da ist das Verhalten scheinbar völlig anders, als was diese Behauptungen oder diese Thesen, ein bisschen netter gesagt, aussagen.
2: Herr Beck, wir werden über Ihre wissenschaftliche Arbeit und über Ihre Studie weitersprechen in dieser Sendung. In Ihrem Buch geht es auch um die Auswertung der Tierversuche, die gemacht wurden im Zusammenhang mit der Fertilität. Was erwartet uns da?
1: Wir haben einen Tierversuch gesucht, wo es den geimpften Ratten besser geht oder mindestens gleich gut geht wie den ungeimpften. Und obwohl wir diverse Tierversuche durchstudiert haben, wir fanden keinen einzigen.
2: Das werden wir im Detail besprechen. Professor Dr. Konstantin Beck, Gesundheitsökonom und Titularprofessor der Universität Luzern, über sein neues Buch Der unsichtbare Tod – Geburtenrückgang bei Mensch und Medizin. Sie finden unter dem Interview die Links, wo Sie das Buch bestellen können. Ihnen, Herr Professor Beck, vielen Dank für das Gespräch.
1: Danke, ganz meinerseits.

0: Heute geht es bei Mensch und Medizin um die Frage, wie unabhängig medizinische Informationen eigentlich sind, auf deren Basis Eltern Entscheidungen treffen sollen. Konkret schauen wir auf den Impfkalender für Säuglinge und Kleinkinder und exemplarisch auf die RSV-Immunisierung. Wenn Eltern sich den Impfkalender für Säuglinge anschauen, entsteht schnell der Eindruck einer sehr hohen Dichte an medizinischen Maßnahmen in den ersten Lebensmonaten. Das wird offiziell und damit begründet, dass das Immunsystem in dieser Phase besonders schutzbedürftig sei und schwere Infektionskrankheiten verhindert werden sollen. Darüber spreche ich jetzt mit dem Arzt, Biochemiker, Mathematiker und Wissenschaftstheoretiker Dr. Jobst Landgrebe. Er ist Mitglied unserer Mensch- und Medizin-Fachredaktion. Ich grüße dich, Jobst.
1: Hallo Corinna, schön, dass du mich heute eingeladen hast.
0: Jobst, nehmen wir als Beispiel das respiratorische Syncytialvirus RSV. Dieses Virus wird oft als bedeutendste infektiöse Gefahr für Neugeborene dargestellt. Wie ist das einzuordnen?
1: Das RSV-Virus ist ein RNA-Virus, das alle Kinder Europas und ich glaube der ganzen nördlichen Hemisphäre, in der südlichen Hemisphäre bin ich mir nicht so sicher, bis zum Ende des zweiten Lebensjahres durchinfiziert. Das ist also ein endemisches Virus, das ganz häufig vorkommt und das zu einer Atemwegserkrankung führt, die in der ganz großen Mehrzahl der Fälle harmlos ist. Es ist sicherlich nicht die gefährlichste Infektionserkrankung für Kinder. Da gibt es ganz, ganz andere, viel gefährlichere Infektionskrankheiten. Es ist eher eine harmlose Infektionskrankheit.
0: Gehen wir der Reihe nach das alles durch. Wie ist denn das RSV aufgebaut? Wie infiziert es Zellen?
1: Naja, das ist ein Virus mit Hülle und als Erbmaterial hat es eine lineare RNA-Einzelstrang und das wird eben durch Husten, also Tröpfcheninfektion und Schmierinfektion übertragen, wie auch zum Beispiel Coronaviren oder Adenoviren übertragen werden und infiziert dann die Zellen der Nasen, Rachenschleimhaut und eben kann auch die ganzen Atemwege bis runter in die Lunge infizieren und in ganz seltenen Fällen eben auch zu einer Lungenentzündung führen.
0: Was sind denn die konkreten Symptome für Eltern, die uns jetzt zuhören? Und wie gefährlich, du hast es zwar schon angedeutet, ist dieses Virus?
1: Also die Symptome sind in erster Linie Husten, Schnupfen, Heiserkeit. Die meisten Eltern würden eine RSV-Infektion als Schnupfen erleben. In seltenen Fällen kommt es wirklich zur Atemnot des Kindes, wenn nämlich die unteren Atemwege auch infiziert werden. Und in ganz seltenen Fällen, das sind vielleicht in einer Großstadt wie Köln im Jahr 50 Kinder und deutschlandweit eben ein paar hundert Kinder pro Jahr, muss man ein Kind auch mal hospitalisieren. Wenn das Kind keinerlei Vorerkrankungen hat und sonst gesund ist, dann ist das unwahrscheinlich, aber selbst dann überlebt, dass die Kinder in Deutschland stirbt eigentlich kein Kind am RSV-Infektion.
0: Das ist gesagt, wie viele Kinder erkranken ernsthaft an diesem RSV, sodass sie ins Krankenhaus müssen. Das sind etwa 50, das sind ja nicht wirklich viele.
1: Nein, also jetzt für eine Großstadt wie Köln, ne? Also vielleicht 50 bis 100 werden da im Jahr hospitalisiert, wobei man da auch sagen muss, dass hospitalisierten Kinder oft aus Familien kommen, die schlecht die Möglichkeit haben, sich um das Kind zu kümmern, also oft sozial schwache Familien. Und im Grunde genommen besteht nur ganz selten eine wirklich Hospitalisierungsnotwendigkeit.
0: Liegt denn diese Seltenheit ernsthafter Erkrankungen an der Impfung?
1: Nein, gar nicht, denn es gibt ja für Kinder keine Aktivimpfung gegen RSV, sondern die Seltenheit der Erkrankung liegt an der Harmlosigkeit des Virus. Das Virus ist halt ein endemisches Virus, das eben jede Kindergeneration infiziert. Das liegt auch daran, dass die Immunität, die da entsteht, nicht dauerhaft ist. Das heißt, zum Beispiel kann sich ein Kind, das als einjähriger Säugling oder halbes Jahr alt infiziert wurde, dann mit 3 oder 4 Jahren nochmal infizieren und dann wieder sein kleines Geschwisterkind anstecken. Und deswegen ist das halt ein endemisches Virus, gegen das Impfen auch sinnlos ist.
0: Die RSV-Impfung wird in den ersten Lebenstagen des Kindes vom Arzt empfohlen. Oft werden Eltern sogar dazu gedrängt, wie uns ein frischgebackener Vater geschrieben hat. Das ist ja in dem Fall gar nicht nötig. Warum tut man das?
1: Ja, das tut man eben laut Hersteller und auch Empfehlungen vom Robert-Koch-Institut, um eben diese ganz seltenen, schwierigen Verläufe denen vorzubeugen. Ich halte das nicht für sinnvoll, da eben diese schweren Verläufe extrem selten sind und man eben niemals bleibende Schäden hat und die Kinder eben auch nicht sterben, wenn man sie zumindest vernünftig behandelt. Und wenn ein Kind wirklich mit einer RSV-Infektion stirbt, dann stirbt es eben damit und nicht daran. Dann hat es eine ganz schwere zugrunde liegende Krankheit und wäre dann eben auch mit einem anderen Erreger eines Atemweginfekts gestorben. Aber das ist eben keine Todesursache bei Säuglingen, zumindest nicht in unseren Breitengraden. Und deswegen aus meiner Sicht braucht man keine Impfung. Man muss ja auch das Risiko der Impfung dann noch mit einschließen in die Erwägung.
0: Ja, darüber sprechen wir auch noch. Es gibt aber auch Kennzahlen wie die Number Needed to Treat, also wie viele Kinder behandelt werden müssen, um einen schweren Verlauf zu verhindern. In welchem Verhältnis steht diese Zahl und warum spielt sie in der öffentlichen Kommunikation kaum eine Rolle?
1: Also diese Zahl ist die wichtigste Kennzahl in der Impfwissenschaft, in der Vakzinologie. Die sagt einfach, wie viele Probanden man impfen muss, um dann einen schweren Verlauf zu verhindern. Und beim Mumps oder Masern, Röteln, Diphtheria, Pertussis, Tetanus, den 6 klassischen Kinderimpfungen, ist diese Zahl ganz klein. 5 oder kleiner. Also wenn ich 1, 2, 3, 4 oder 5 Kinder impfe, habe ich schon einen schweren Verlauf oder einen mittelschweren Verlauf verhindert. Und das heißt, das ist das Ideal, dass eben sozusagen jeder Impfling fast von der Impfung profitiert. Und diese Zahl ist also bei der Verhinderung von Hospitalisierung bei Kindern liegt die bei 50. Also man muss 50 Kinder oder sogar noch mehr impfen, um bei einem Kind eine Hospitalisierung zu verhindern. Und man muss 250 bis 300 Kinder impfen, um bei einem Kind Sauerstoffgabe über eine Nasensonde zu verhindern oder Nasenmaske zu verhindern. Das heißt, im Grunde genommen muss man zur Verhinderung eines unangenehmen, aber nicht in irgendeiner Weise bedrohlichen Ereignisses eine sehr, sehr große Anzahl von Kindern impfen. Das heißt, die allermeisten Kinder profitieren eben gar nicht von der Impfung.
0: Welche Impfstoffe gibt es überhaupt gegen RSV?
1: Also es gibt diesen Passivimpfstoff, den die Kinder bekommen. Das ist eben keine Impfung, bei der das Immunsystem aktiviert wird, muss man verstehen, sondern das sind Antikörper, die dem Kind gegeben werden, die durch eine gentechnische Veränderung sehr lange haltbar sind. Die bleiben also ein halbes Jahr in dem Kind und die vermitteln auch schon Infektionsschutz, aber eben der ist medizinisch nicht besonders sinnvoll, aber das tun sie. Der Impfstoff heißt Nivolumab und dann gibt es noch Aktivimpfstoffe für Erwachsene. Da gibt es 2, Abrysvo und noch einen anderen, der so ähnlichen Zungenbrechernamen hat. Und Emrisva von Moderna als mRNA-Impfstoff.
0: Also wenn du sagst, der Impfstoff für Kinder bleibt 6 Monate im Körper des Kindes, heißt das, das muss alle 6 Monate aufgefrischt werden? Empfiehlt man das?
1: Nein, die Empfehlung ist eine einmalige Impfung direkt nach der Geburt, sodass das Kind in Anführungszeichen 6 Monate passiv geschützt ist, weil eben der Antikörper hinzugefügt wurde. Und danach wird das Kind sich infizieren. Die Theorie ist jetzt, die Infektion ist bei also ganz kleinen Kindern besonders schlimm. Also schützt man die in Anführungszeichen für die ersten 6 Monate und danach werden die sich alle infizieren. Und wenn sie 2 sind, werden sie trotz dieser Passivimmunisierung alle die Infektion mit dem Virus durchlaufen haben.
0: Das ist gesagt, Erwachsene bekommen also einen Aktivimpfstoff. Was ist denn der genaue Unterschied?
1: Bei einem Aktivimpfstoff wird eben meistens traditionellerweise ein Eiweiß oder Eiweißfragmente in den Körper gespritzt, die das Immunsystem aktivieren, sodass sich B- und T-Zellen bilden, die bei einer Infektion dann das Virus oder das Bakterium, aus dem diese Eiweiße kommen, erkennt und dann das Virus oder Bakterium angreifen kann und eliminieren kann. Und das ist die klassische aktive Immunisierung und die wird eben bei Erwachsenen oder bei Älteren ab 60 empfohlen neuerdings mit diesen vorhin genannten Aroxvi und Abrysvo, so jetzt habe ich es auch beide benannt, das sind proteinbasierte, also eiweißbasierte Impfstoffe. Oder seit 2024 zugelassen ist auch Emrisiva von Moderna, ein mRNA-basierter Immunisierungsmittel.
0: Ist es empfehlenswert, sich mit einem RSV-Impfstoff impfen zu lassen, wenn man älter ist, über 60?
1: Also ich habe jetzt mir mal hier die Studie vom Emrisiva angeguckt. Dort ist der Number Needed to Treat zur Verhinderung einer leichten bis mittelgradigen Bronchitis 833. Das heißt, man muss 833 Patienten impfen, um bei einem die Verhinderung einer Bronchitis oder Pneumonie zu sehen. Das ist also eine Zahl, die ist noch viel absurder als beim SARS-CoV-2-Impfstoff, wo man 130 Patienten impfen musste, um bei einem einzigen milde grippale Infektsymptome zu verhindern. Also das ist wirklich eine absolut lachhafte Wirksamkeit. Und die Wirksamkeit ist deswegen so lachhaft schlecht, weil ernsthafte Symptome auch bei alten Patienten so gut wie niemals auftreten. Also da sind dann irgendwie so Zahlen wie von 15.000 Infizierten hatten irgendwie 9 Leute ernsthaftere Symptome. Und bei so einer extrem geringem Risiko ernsthafter Symptome sind natürlich relative Wirksamkeitsmessungen, wie die Studie dann immer vorlegen, nicht ernst zu nehmen. Man muss dann das nehmen und daraus den NNT berechnen und dann kommt man eben auf so Zahlen von 800 oder sogar in den Tausenden zur Prävention bei den anderen Impfstoffen. Also vollkommen absurde hohe NNTs, die eigentlich zeigen, dass diese Impfstoffe vollkommen sinnlos sind und man die nicht nehmen sollte. Schon alleine von der Nutzenseite her, ohne über das Risiko zu sprechen.
2: Ja, das Risiko wollte ich jetzt gerade auch noch ansprechen. Wie sieht denn das aus im Gegensatz zur absoluten Nutzlosigkeit? Gibt es Nebenwirkungen dieser Produkte?
1: Also fangen wir nochmal bei den Kinderimpfstoffen an. Dort sind tatsächlich keine relevanten Nebenwirkungen bekannt. Da kann es natürlich zu den üblichen Impfreaktionen an der Einstichstelle kommen oder so etwas. Aber wenn man also Säugling mit der Passivimmunisierung impft, sind keine kurzfristigen Reaktionen bekannt, die ernst wären. Das ist also eine risikoarme Impfung. Allerdings kennen wir die mittleren bis langfristigen Wirkungen nicht. Und die sind auch sehr schwer festzustellen, weil die natürlich, ich sag mal, im Impforchester untergehen. Weil heutzutage kriegen ja die Kinder so viele verschiedene Impfstoffe, dass es dann fast unmöglich ist, eine mittelfristige oder langfristige Risikoanalyse durchzuführen. Aber wir reden hier von natürlich Allergien und Autoimmunerkrankungen, die sehr wahrscheinlich oder von denen wir auch wissen, dass Impfstoffe die auslösen können. Und deswegen bin ich der Meinung, wenn der Impfstoff keine gute Wirksamkeit hat oder klinisch irrelevant ist, wie bei dem RSV-Impfstoff, dann soll man den auch nicht nehmen, selbst wenn das Risikoprofil gering ist oder gut ist. Bei Erwachsenen ist es halt so, die beiden Aroxvi und Abrysvo, die haben auch meiner Ansicht nach Standard-Nebenwirkungsprofile. Das sind eben proteinbasierte Impfstoffe mit einem Protein, das nicht besonders toxisch ist. Das sind akzeptable Nebenwirkungen. Aber bei mRESIVA, dem mRNA-Impfstoff, kriegen wir natürlich die ganzen Probleme, die wir auch von den mRNA-Impfstoffen, von den Corona-Impfungen kennen, die sehr erheblich sind. Und deswegen ist dringend abzuraten, sich also mit dem mRESIVA mRNA-Impfstoff impfen zu lassen. Meiner Ansicht nach haben die modifizierten RNA-basierten Impfstoffe in der Prophylaxe nichts zu suchen.
2: Es werden immer mehr Impfstoffe auf diese Basis umgestellt. Was ist davon zu halten?
1: Das ist aus meiner Sicht, milde gesagt, ein schwerer Irrweg, weil wir haben ja für die Erreger, gegen die man überhaupt gut Impfstoffe entwickeln kann, sehr gut geeignete klassische Impfstoffe, die man auch sehr differenziert einsetzen kann. Also manche sind wirklich für alle Menschen schon in der Kindheit zu empfehlen, andere kann man dann für Fachpersonal benutzen und so weiter. Und die sind auch nebenwirkungsarm. Also nicht völlig risikofrei, aber nebenwirkungsarm und sind ausgewogene Immunisierungsmittel für die Primärprophylaxe. Aber diese mRNA-basierten Impfstoffe oder auch DNA-basierten Impfstoffe sind meiner Ansicht nach ein Irrweg, weil die alle dazu führen, dass eben der Körper gezwungen wird, körpereigene Zellen zu zerstören. Und das geschieht so, dass eben die körpereigenen Zellen transfiziert werden und dann ein körperfremdes Eiweiß produzieren. Und das führt dazu, dass letztendlich T-Zellen oder Komplementreaktionen die körpereigenen Zellen zerstören. Und daher kommen diese scheußlichen Nebenwirkungen wie Myokarditis, Perikarditis, Gelenkentzündung, neurologische Schäden, Nervenentzündung und so weiter und so weiter, Blutgerinnungsstörungen, Endothelschäden, die wir alle von den Corona-Impfstoffen kennen. Und die sind auch zu erwarten bei allen anderen mRNA-basierten und DNA-basierten Impfstoffen. Und deswegen ist das ein Irrweg für die Primärprophylaxe. In der Behandlung schwer krebskranker Menschen könnte es anders aussehen. Da kann man auch schwere Nebenwirkungen in Kauf nehmen. Aber bei Gesunden ist das aus meiner Sicht ein Irrweg.
2: Also wenn wir das zusammenfassen, für alle Impfstoffe Hände weg von allen mRNA-Impfstoffen oder mRNA-Impfstoffen, egal für welche Krankheit. Und bei den herkömmlichen Impfstoffen jetzt für RSV, über die wir gesprochen haben, jetzt in diesem Gespräch, kann man machen, wenn man eine unnötige Impfung unbedingt haben will.
1: So würde ich es nicht ausdrücken, aber ich würde auch diese Impfung auf keinen Fall empfehlen, weder für Säuglinge noch für Ältere. Es gibt viele sinnvolle Impfungen, aber diese ist es gerade nicht.
2: Dr. Jobst Landgräbe, Mitglied der Mensch und Medizin Fachredaktion über die RSV-Impfung. Vielen Dank, Jobst, für das Gespräch.
1: Danke dir, Corinna.

0: Sie hören Mensch und Medizin beim Kontrafunk, jetzt mit dem Nachrichtenüberblick mit Verena Strauß.
1: Mikro- und Nanoplastik lässt sich sowohl in gesunden Gehirnen als auch bei Patienten mit Hirntumoren nachweisen. Das berichten chinesische Forscher aktuell in der Fachzeitschrift Nature Health. Die gefundenen Mengen sind jedoch je nach Lage unterschiedlich. Besonders viel Plastik fand sich im Gewebe rund um Tumoren. Im gesunden Gehirn waren die Werte deutlich niedriger. Untersucht wurden 191 Proben. Ein Teil stammte von Tumorpatienten, ein anderer von Verstorbenen ohne Tumore. Mikro- und Nanoplastik wurde in allen Proben nachgewiesen. Besonders hohe Konzentrationen fanden sich im Gewebe um Gliome, eine besondere Art des Hirntumors. Als mögliche Erklärung für die erhöhte Anreicherung im Tumorumfeld diskutieren Autoren eine gestörte Blut-Hirn-Schranke. Ein kausaler Zusammenhang mit der Tumorentstehung lasse sich daraus jedoch nicht ableiten. Die Studie unterstreiche die Notwendigkeit weiterer Forschung, um kausale Zusammenhänge zwischen Mikro- und Nanoplastik und menschlichen Erkrankungen zu verstehen. Die US-Regierung schafft die Grippeschutzimpfpflicht für Soldaten ab. Das teilte das Verteidigungsministerium in Washington mit. Künftig ist die Impfung freiwillig. Pentagon-Chef Pete Hegseth begründete das mit persönlichen und religiösen Überzeugungen. Jeder Soldat solle selbst entscheiden. Damit wird eine nach dem Zweiten Weltkrieg eingeführte und unter republikanischen wie demokratischen Regierungen jahrzehntelang aufrechterhaltene Regel gekippt. Hegseth betonte, dass diese Ära des Verrats nun vorbei sei. Wer die Impfung für sinnvoll halte, könne sie bekommen, eine Pflicht werde es aber nicht mehr geben. Kritiker halten den Kurswechsel des Ministers für einen schweren Fehler. Sie behaupten, die Entscheidung sei fahrlässig und setze die militärische Einsatzbereitschaft aufs Spiel. Übergewicht kann mit einem geringeren Risiko für den grünen Star, das sogenannte Glaukom, verbunden sein. So berichtet aktuell eine Forschergruppe in der Fachzeitschrift British Journal of Ophthalmology. Das Glaukom ist eine Erkrankung des Sehnervs und kann zur Erblindung führen. Forscher aus den USA haben Daten von mehr als 156.000 Menschen im Alter über 40 Jahren ausgewertet. Dabei hatten übergewichtige und adipöse Personen ein etwa 20% geringeres Risiko für ein Glaukom als normalgewichtige. Auch ein größerer Taillenumfang zeigte einen leicht schützenden Effekt. Als Ursache für diesen Effekt vermuten die Forscher einen höheren Druck im Gehirn. Menschen mit Übergewicht haben oft einen höheren Druck der Gehirnflüssigkeit, wodurch der Druckunterschied am Sehnerv kleiner wird. Und genau das kann eine schützende Wirkung gegen den grünen Star, also das Glaukom, haben. Anders sieht es dagegen beim sogenannten metabolischen Syndrom aus. Zu diesem Syndrom gehören mehrere Risikofaktoren wie etwa Bluthochdruck, hohe Blutfette und ein erhöhter Blutzucker. Menschen mit dieser Erkrankung hatten ein deutlich höheres Glaukomrisiko. Beim metabolischen Syndrom könnten Stressreaktionen im Nervensystem den Augeninnendruck erhöhen. Die Ergebnisse der Forschung widersprechen teilweise früheren Annahmen. Die Empfehlung der Forscher lautet, Personen mit metabolischem Syndrom zeitig auf ein Glaukom zu untersuchen, um die Neuropathie in einem früheren Stadium zu erkennen. Damit könnte ein dauerhafter Verlust der Sehkraft verhindert werden. In den USA ist ein ehemaliger Mitarbeiter des Instituts für Allergie- und Infektionskrankheiten, NIAID, David M. Morans, wegen des Verdachts auf Vertuschung angeklagt. Das geht aus einer offiziellen Pressemitteilung des amerikanischen Justizministeriums hervor. Morans war ein leitender Berater im Direktorat des NIAID unter Anthony Fauci. Dort beriet er hochrangige Führungskräfte zu politischen Entscheidungen, wissenschaftlichen Fragen und Themen rund um Infektionskrankheiten. Ihm wird vorgeworfen, während der sogenannten Covid-19-Pandemie Informationen absichtlich vor der Öffentlichkeit verborgen zu haben. Laut Anklage ging es vor allem um alternative Theorien zum Ursprung von Covid-19. Dazu zählt insbesondere die Hypothese, dass das Virus aus einem Labor stammen könnte. Morans und seine Mitbeteiligten sollen versucht haben, diese Laborlecktheorie zu schwächen oder zu verdrängen und stattdessen die Darstellung zu unterstützen, dass das Virus einen natürlichen Ursprung habe. Dafür sollen sie unter anderem Kommunikation verborgen und Einfluss auf wissenschaftliche Veröffentlichungen genommen haben. Er soll gemeinsam mit anderen E-Mails über private Konten ausgetauscht haben, um Anfragen nach dem Informationsfreiheitsgesetz zu umgehen. Die Behörden sehen darin einen schweren Vertrauensbruch und eine Gefährdung der Transparenz staatlicher Arbeit. Im Falle einer Verurteilung drohen Morans mehrere Jahre Haft.
0: Das waren die Mensch und Medizin Nachrichten mit Verena Strauß.

0: Sie hören Mensch und Medizin beim Kontrafunk. Wenn Sie denken, dass Corona das letzte war, das wir in dieser Form erlebt haben, dann irren Sie sich. Unter dem Begriff One Health treibt die Weltgesundheitsorganisation WHO eine Agenda voran, die immer neue Gesundheitsrisiken definiert und die entsprechende Lösung für das Problem anbietet. Das kann Medikamentation sein, aber auch andere Maßnahmen, wie wir sie von der sogenannten Corona-Pandemie kennen, und darüber hinaus. Darüber schreibt Felix Feistel in seinem Buch Corona Next Level. Er ist Rechtswissenschaftler mit Schwerpunkt Völker- und Europarecht, Journalist, Autor und Publizist, der vor allem für kritische Analysen zur Corona-Politik, Gesundheits- und Machtfragen sowie historisch-politischen Themen bekannt ist. Ganz neu ist Felix Feistel auch ein Kollege beim Kontrafunk. Ich grüße dich, Felix.
1: Ja, ich grüße dich.
0: Felix, erkläre uns das One Health-Konzept etwas genauer. Was steckt dahinter?
1: Also das One Health-Konzept, das ist so im Laufe der Corona-Zeit, wurde das ja, glaube ich, ein bisschen bekannter. Zumindest das meine Wahrnehmung gewesen. Und das klingt so nach einem holistischen Gesamtkonzept. Also wir vereinen jetzt hier die Umwelt, Tiere, Menschen zu einem großen gesamtheitlich betrachteten Block und sagen, der Mensch ist nicht allein für seine Erkrankung oder seine Gesundheit verantwortlich, sondern es kommen Umweltfaktoren mit hinein. Und so als holistischer, gesamtheitlicher Ansatz wird es dann auch angepriesen. Wenn man aber da genauer reinschaut, steckt genau das eigentlich nicht dahinter, weil es geht im Grunde nur darum, einerseits ständig die Umwelt, die Menschen und die Tiere und so weiter auf Krankheitserreger zu überwachen. Das nennt man Monitoring, also da werden Monitoring-Systeme etabliert und das geschieht auf der Grundlage des PCR-Tests, der, wie wir alle wissen, nicht so zuverlässig ist, und auf der anderen Seite werden dann entsprechende Gegenmaßnahmen versucht zu finden und einzuführen. Also das sind verschiedene Maßnahmen, die wir auch bei Corona an Menschen gesehen haben. Aber dazu gehört ganz wichtig auch medizinische Maßnahmen, also Impfungen, Medikamente. Da wird sehr viel entwickelt.
0: Schauen wir uns die einzelnen Bereiche mal an. Welche sind das genau? Also das ist Humanmedizin, Veterinärmedizin, Agrarpolitik, Landwirtschaft, auch Klima gehört dazu. Welche Institutionen spielen denn dabei eine große Rolle, um da ein bisschen dahinter zu sehen?
1: Also Institutionen sind im Grunde alle internationalen Organisationen, die man irgendwie kennt. Also viel von den Vereinten Nationen spielt da eine Rolle. Die Weltorganisation für Tiergesundheit spielt eine sehr wichtige Rolle. Die UNEP, also die Umweltorganisation der Vereinten Nationen, spielt eine wichtige Rolle. Natürlich auch die WHO. Die sind im Grunde so die Treiber, weil die haben so diese Quadripartite, heißt das, gegründet. Also das ist so diese Vierergruppe, die dafür sorgt, dass dieses One Health-Konzept letztlich auch bis in die Nationalstaaten hinein umgesetzt werden soll. Die haben wiederum so ein Panel gegründet, das dann irgendwelche Papiere ausarbeitet, wie halt dieses Konzept in die Politik umgesetzt werden kann. Die geben Ratschläge für Policymakers, wie es so schön heißt, also im Grunde Regierungen und Parlamente, und beraten bei der Umsetzung und machen auch gewisse Vorgaben. Und darüber gerät es dann auch in die staatlichen Institutionen. Und hier spielt eigentlich vor allem die EU eine Sonderrolle, weil bei all diesen Themen, um die es hier geht, also die Mitgliedstaaten haben die Souveränität abgegeben an die Institutionen der EU. Das heißt, wenn die EU beeinflusst wird und wenn die irgendwas vorgibt, dann ist das auch für die Mitgliedstaaten verbindlich. Und das ist so der institutionelle Weg.
0: Also das ist schon ein riesiges Konstrukt, das da geschaffen wurde. Wenn wir jetzt mal die Auswirkungen auf die einzelnen Bereiche etwas genauer betrachten, was würde denn dieses Konzept im Zusammenhang mit der Landwirtschaft und Agrarpolitik an Auswirkungen haben können?
1: Das hat ja schon ganz konkrete Auswirkungen. Also die Landwirte haben eine sehr starke Dokumentationspflicht zum Beispiel. Bestimmte Impfungen müssen sie ihren Tieren verabreichen, andere wiederum dürfen sie im Normalfall ihren Tieren nicht verabreichen. Und es gibt auch ständig Kontrollen. Also es stehen ständig irgendwelche Veterinäre vor der Tür und überprüfen, dass auch alle Schutzmaßnahmen eingehalten werden. Da gibt es so Verschiedenes, die einzelnen Herden dürfen nur eine bestimmte Größe haben, dann muss wieder auch eine sehr starke Dokumentations- und Überwachungspflicht, Desinfektionsmaßnahmen sind immer wichtig, und es ist eigentlich für so einen Landwirt sehr, sehr schwierig, all diese Vorgaben wirklich ganz genau einzuhalten. Er muss es aber tun, weil wenn im Falle eines Ausbruchs einer Krankheit, zum Beispiel sagen wir, da ist jetzt die Vogelgrippe, läuft es ja immer sehr schnell darauf hinaus, dass diese Landwirte ihre Tiere keulen müssen. Das geht relativ schnell. Das heißt, sie müssen die alle töten, dann muss alles desinfiziert werden und dann erst nach einer bestimmten Zeit können die Ställe neu bestückt werden. Das sind also auch große Verluste, die damit einhergehen. Die werden auf gewisse Weise zumindest ein bisschen kompensiert, dadurch, dass zumindest in Deutschland die Tierseuchenkassen anteilig den Wert der Tiere ersetzen und auch die Kosten, die das verursacht. Aber natürlich nicht die Neubestallung oder den ausgefallenen Gewinn, dadurch, dass die Sachen nicht weiterverkauft werden können. Und sie tun das auch nur, wenn die Landwirte sich sklavisch genau an alle Vorgaben halten. Tun sie das nicht, dann kriegen sie das Geld nicht. Das geht ihnen dann durch die Lappen von der Tierseuchenkasse. Das heißt, die bleiben auf ihren Kosten sitzen. Und zweitens drohen auch noch Bußgelder, sehr hohe Bußgelder, bis zu 30.000 Euro. Was für so Landwirte, die ja eh sehr oft Existenzminimum arbeiten, sehr hoher Verlust wäre.
0: Was könnten denn die Folgen dieser One Health Agenda in der Klimadiskussion sein? Da hört man ja auch immer wieder etwas davon.
1: Ja, da wird uns ja ständig erzählt, dass durch den Klimawandel, dadurch, dass sich sowohl manche Tierarten, man redet zum Beispiel gerne von Mücken, die sich dann ausbreiten nach Norden, also auch nach Deutschland. Die Malaria-Mücke soll ja hier gefunden worden sein. Dadurch soll halt der Ausbruch von Pandemien wahrscheinlicher werden und sowieso schwerwiegende Krankheiten. Und das ist natürlich immer so eine schöne Erklärung, wo denn jetzt die nächste Pandemie hergekommen sein könnte. Ja, und macht natürlich auch immer notwendig, dass dann entsprechende Gegenmaßnahmen gefunden werden, also zum Beispiel Impfung gegen Malaria oder so in Deutschland, weil ja jetzt die Malaria-Mücke hier rumfliegt und so weiter. Also das eröffnet halt so Möglichkeiten, Krankheitsausbrüche zu erklären auf Grundlage des Klimawandels, Impfungen zu empfehlen oder vielleicht sogar aufzuzwingen, kennen wir ja von Corona.
0: Ich habe mal von Klima-Lockdowns gehört. Ist das möglich, dass man die Leute zu Hause hält, also wir kennen das Stichwort, bleiben Sie zu Hause, gefährlich draußen, viel Sonne und so weiter, Klimawandel. Ist sowas möglich? Ist sowas in Planung? Weißt du etwas darüber?
1: Es gab ja, ich glaube, das war vorletztes Jahr, als noch Lauterbach Gesundheitsminister war, hat ja das Gesundheitsministerium einen Hitzeschutzplan verabschiedet. Also da gab es dann gewisse Empfehlungen, wie sich die Menschen bei Hitze zu verhalten haben. Da war jetzt auch nichts bahnbrechend Überraschendes dabei. Dafür haben die dann 1 Million Euro ausgegeben. Momentan läuft es eher so auf dieser Empfehlungsschiene. In Kanada war es, soweit ich mich richtig erinnere, dass aufgrund von Klimawandel, also aufgrund von Hitze und Dürre, den Menschen teilweise verboten wurde, Wälder zu betreten. Mit der Begründung, da wäre ein Waldbrandgefahr. Also ich kann mir vorstellen, dass wenn so etwas passiert, wird es nicht darauf hinauslaufen, die Menschen zu Hause einzusperren wegen Hitze, aber sie aus gewissen Bereichen der Natur auszusperren, weil man eben sagt, hier ist Dürre, hier besteht die Gefahr von Waldbränden oder so. Das könnte ich mir schon vorstellen, das war ja dann in Kanada auch schon mal der Fall.
0: Der wichtigste Bereich der Agenda ist gewiss die Humanmedizin. Welche sind die Schwerpunkte in diesem Bereich?
1: Na, die Schwerpunkte sind alles, was sich irgendwie zu einer Seuche oder zu einer Pandemie erklären lässt, Infektionskrankheiten. Und da macht man ja verstärkt in letzter Zeit auch, schiebt man wieder die Vogelgrippe so ein bisschen in den Vordergrund. Wir hatten ja vor ein paar Jahren diese Meldungen, dass angeblich die Vogelgrippe zuerst auf Milchkühe übergesprungen sei in den USA und dann auch auf die entsprechenden Landwirte, was bei näherer Betrachtung ziemlich haltlos war eigentlich. Aber hier wird so ein gewisses Pandemieszenario wieder geschürt oder so eine gewisse Angst, dass die Vogelgrippe jetzt eben zur neuen Pandemie werden könnte. Genau, das heißt, man kann also permanent diese Pandemiepanik im Grunde aufrechterhalten oder immer wieder ansteuern. Man kann sie auch ganz bewusst inszenieren, weil dieses Monitoring-System ja in seiner Grundlage den PCR-Test hat und in dem lässt sich ja so ziemlich alles in jedem nachweisen. Also wenn man eine neue Pandemie verhängen will oder ausrufen will, dann kann man das eben auch tun.
0: Wie detektiert man diese schweren Gesundheitsrisiken denn? Welche Maßnahmen oder welche Instrumente stehen Ihnen da zur Verfügung, um zum Beispiel eine erhöhte Virenlast in einer Region oder Bakterienlast in einer Region zu ermitteln?
1: Also real ist natürlich vieles nicht von dem, was da erzählt wird, zumindest nicht real nachweisbar. Wie gesagt, man nimmt da diesen PCR-Test und der kann ja eben genau all das nicht. Der kann keine Infektion nachweisen, der kann keine Virenlast nachweisen, der kann nicht mal nachweisen, ob das, was man da als Erreger festgestellt zu haben glaubt, überhaupt ein lebendiger Erreger ist, ein ganzer, ein vollständiger Erreger oder nicht doch nur ein Teil, weil der misst ja im Grunde nur gewisse Genabschnitte und da sogar relativ wenige und vervielfältigt die so lange, bis man was sehen kann. Aber das allein, das sagt noch gar nichts aus.
2: Man hört ja auch immer wieder von Untersuchungen von Abwasser zum Beispiel, dass man da gewisse Hinweise darauf hat, dass ein Erreger zum Beispiel in einer Region häufiger vorkommt. Wird das systematisch gemacht?
1: Genau, es gibt dieses Abwassermonitoring. Also das ist schon ein systematisches Monitoring, weil es regelmäßig stattfindet. Ist natürlich klar, dass wo man viel misst, da findet man am Ende auch viel. Und deswegen ist es jetzt nicht überraschend, dass diese Ergebnisse sagen, aber auch gar nichts darüber aus. Erstens, wo kommen diese Erreger her? Jetzt, wenn wir mal davon ausgehen, dass tatsächlich ein Erreger nachgewiesen werden kann, was ja mit dem PCR-Test doch relativ zweifelhaft ist. Also dann sagt er nicht aus, wo kommen diese Erreger her? Sind die noch lebendig? Gibt es da so ein Infektionspotenzial? Oder ist es im Grunde nur das Ergebnis von einer überstandenen Infektion, das jetzt hier aufzufinden ist und im Grunde vollkommen harmlos? Also das ist alles nicht sehr aussagekräftig.
2: Welche Maßnahmen könnte man dann sonst noch denken? Also was wäre da möglich, wenn man Gefahren detektiert hat und gesehen hat, da gibt es für eine Bevölkerungsgruppe spezielle Gesundheitsrisiken, außer jetzt medizinische Produkte wie zum Beispiel Impfungen? Wir haben ja bei Corona sehr viel gesehen.
1: Ja, genau. Also im Grunde kann man die ganze Palette immer wieder neu abspulen. Also man kann Maskenpflicht verhängen, auch wenn es vollkommen sinnlos ist. Man kann Lockdowns verhängen, auch wenn es vollkommen sinnlos ist. Man kann das ganze Paket immer wieder abspulen. Das waren ja diese ganzen nicht-medizinischen Interventionen, wie sie so schön hießen, die aber letztlich trotzdem auch die Impfung zum Ziel hatten. Also es ging ja immer darum, wir verhängen diese Maßnahmen so lange, bis die Impfung uns schließlich erlöst. Im Grunde war das auch so eine Art, die Menschen dazu zu bringen, doch endlich doch diese Impfung zu nehmen.
2: Also das alles ist auch unter anderen Vorwänden immer wieder möglich.
1: Ja klar, also vorstellbar ist das. Ob es dann letztlich auch durchgesetzt wird, das werden wir früher oder später sehen oder eben auch nicht sehen. Aber es ist zumindest so ein Instrument im Werkzeugkoffer.
2: One Health ist akademisch institutionell verankert. Es gibt in Deutschland und in der Schweiz Professuren, Institute, Forschungsverbünde oder Studiengänge an Universitäten, die One Health als Schwerpunkt haben. Was machen die da genau?
1: Also es geht sehr viel um Virologie und auch um Entwicklung von Impfstoffen. Aber ich glaube, der primäre Zweck dieser ganzen Forschungseinrichtungen ist eben, diese One Health Ideologie zu institutionalisieren oder zumindest viele dieser sowohl Stipendien, die es da ja gibt, als auch ganzer Forschungsgebiete, Forschungsinstitutionen werden finanziert von gewissen Interessensvertretern. Also zum Beispiel die Gates Foundation spielt da eine große Rolle, nicht immer direkt, sondern auch über Umwege. Aber letztlich finanziert die viel von dieser Wissenschaft. Wenn man das nicht weiß, wirkt das alles immer so, als sei das so ganz wissenschaftlich, was da herausgefunden wird und hat schon irgendwas mit der Wirklichkeit zu tun. Und es geht denen nur darum, uns vor neuen Krankheiten zu schützen. Dem ist aber nicht so. Also vielleicht geht es den Wissenschaftlern, die darin arbeiten, wirklich darum. Aber denjenigen, die das finanzieren, geht es darum, diese Ideologie in die Institutionen zu bringen, weil die sich ja immer wieder auch aus demselben Wissenschaftsapparat rekrutieren. Also da werden dann über ein Stipendium, das vielleicht von der Gates Foundation finanziert wird, werden dann Wissenschaftler ausgebildet, die kommen in irgendwelche Institutionen, zum Beispiel in Universitäten oder ins Friedrich-Löffler-Institut. Dann beraten sie die EU bei ihren Gesetzen in diesem Themengebiet oder sie werden weitergereicht in die zahlreichen Organisationen. Also dieses One Health Panel, was von dieser Vierergruppe gegründet wurde, da zum Beispiel sitzen die dann auch drin. Oder vielleicht letzten Endes landen sie auch ganz oben irgendwo bei der WHO, bei der WOAH und so weiter. Also es geht darum, dieses ganze Konzept in die Institution zu bringen und zwar auf jeder Ebene und damit im Grunde diese Institutionen global gleichzuschalten. und das Ganze mit so einem gewissen wissenschaftlichen Anstrich zu versehen, und zwar auf so eine Weise, dass alle Wissenschaftler, die in diesem System arbeiten, das auch wirklich für richtig und gut halten, was sie da tun und was da gemacht wird.
2: Und es damit natürlich auch in der Gesellschaft zu verankern. Felix Feistel, Rechtswissenschaftler, Journalist, Autor und Publizist über die One Health Agenda der WHO bei Mensch und Medizin. Ich danke dir für das Gespräch, Felix.
1: Ja, danke dir auch.
2: Das war's für heute von Mensch und Medizin. 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
1: US-Präsident Donald Trump hat eine baldige Einigung mit dem Iran angekündigt. Dem TV-Sender PBS sagte er, man sei sehr nah an einer Vereinbarung. Eine solche könne noch vor seiner für kommende Woche geplanten China-Reise zustande kommen, erklärte der US-Präsident und warnte zugleich vor einem Scheitern der Verhandlungen. In diesem Fall würden die Luftschläge gegen den Iran wieder aufgenommen. Trump bestätigte zudem, dass ein mögliches Abkommen zwingend die Übergabe des iranischen hoch angereicherten Urans an die USA vorsehe. Unterdessen gab das US-Militär auf der Plattform X bekannt, dass ein amerikanischer Kampfjet einen iranischen Öltanker im Golf von Oman beschossen habe. Der Angriff sei erfolgt, als der Tanker versucht habe, die US-Blockade der iranischen Häfen zu durchbrechen. Nach Angaben des Zentralkommandos waren zuvor mehrere Warnungen ausgesprochen worden. Frankreich verlegt seinen Flugzeugträger Charles de Gaulle und dessen Begleitschiffe in die Nähe der Straße von Hormus. Das teilte das Verteidigungsministerium in Paris mit. Demnach passierte der Verband den Suezkanal und befindet sich derzeit auf dem Weg ins südliche Rote Meer. Die Verlegung soll die Zeitspanne bis zum möglichen Beginn der unter Führung Frankreichs und Großbritanniens geplanten Marinemission in der Meerenge verkürzen. Diese soll nach einem Ende der Kampfhandlungen beginnen. Ziel ist die Absicherung von Handelsschiffen in der Straße von Hormus. Mehr als 40 Staaten, darunter Deutschland, haben ihre Unterstützung zugesagt. Paris erklärte, die Verlegung diene der operativen Erkundung und Vorbereitung der Mission und stehe nicht im Zusammenhang mit der militärischen Konfrontation zwischen den USA, Israel und dem Iran. Die deutsche Datenschutzbeauftragte Luisa Specht-Riemenschneider hat vor Änderungen bei der Aufsicht des Bundesnachrichtendienstes BND gewarnt. In Berlin kritisierte sie die Pläne der Regierung, ihrer Behörde die datenschutzrechtliche Kontrolle über den BND zu entziehen. Betroffene könnten dann nur noch eingeschränkt nachvollziehen, wie Sicherheitsbehörden ihre Daten verarbeiteten. Ihre Behörde verfüge als einzige über einen vollständigen Überblick über die Datenverarbeitung in den Nachrichtendiensten. Dies sei elementar, um abschätzen zu können, wie die Bürger insgesamt von staatlicher Überwachung betroffen seien, sagte Specht-Riemenschneider. Zudem warnte sie davor, dass die Aufsicht des BND künftig dem unabhängigen Kontrollrat unterstehen soll. Dieser müsse dafür zunächst eine entsprechende Expertise aufbauen. Dadurch werde zusätzliche Bürokratie geschaffen, so Specht-Riemenschneider. Nach dem Auftritt von Björn Höcke im Podcast Ben Ungeskriptet hat die frühere SPD-Vorsitzende Saskia Esken einen Werbeboykott gefordert. In einem auf der Plattform Instagram veröffentlichten Video rief sie Unternehmen dazu auf, zu prüfen, wie sich ihre Werbung aus dem Format entfernen lasse. Sie begründete ihren Aufruf damit, dass Unternehmen Verantwortung für die Platzierung ihrer Werbung übernehmen müssten. Man müsse nicht akzeptieren, dass ein, so wörtlich, Faschist über Werbeeinnahmen mitfinanziert werde, erklärte die SPD-Politikerin. Zudem sprach sie sich für ein sogenanntes Blacklisting, also den gezielten Ausschluss des Formats von Werbeschaltungen aus. Der Podcast-Betreiber Ben Berndt zeigte sich schockiert von Eskens Vorstoß. Es handle sich dabei um einen Angriff auf die Pressefreiheit, sagte er der Jungen Freiheit.

In Österreich hat die ÖVP-Parteiakademie ein neues Konzept gegen den politischen Islam vorgelegt. In dem Papier wird vor einer hybriden Bedrohung, bestehend aus gewaltbereitem und legalistisch agierendem Islamismus, gewarnt. Als Reaktion darauf wird unter anderem vorgeschlagen, das Aufenthalts- und Fremdenrecht zu evaluieren und erneut die Erweiterung der Befugnisse der Nachrichtendienste zu prüfen. Zudem sieht das Papier spezialisierte Gerichte vor sowie eine stärkere Einbindung des muslimischen Dachverbandes IGGÖ und verschiedener Social-Media-Plattformen, um gegen Radikalisierung vorzugehen. Kritik kommt von der FPÖ, deren Sicherheitssprecher Gernot Dahmann bezeichnete das Papier in einer Aussendung als Heuchelei. Es brauche keine Scheindebatten, sondern ein sofortiges Verbotsgesetz gegen den politischen Islam, so Dahmann. Das waren die Nachrichten im Kontrafunk. Die Redaktion hatte Parviz Amoghli, gesprochen hat Sabine Petzl.

0: Es ist Donnerstag, der 7. Mai 2026. Sie hören Kontrafunk aktuell mit Stefan Kloss am Mikrofon. Ich begrüße Sie ganz herzlich. Zunächst eine Werbeansage. Diese Woche in der jungen Freiheit bestimmten Gedanken keine Bühne geben. Nach diesem Motto handeln öffentlich-rechtlicher Rundfunk und sogenannte Leitmedien in Deutschland. Nun hat ein Podcaster den thüringischen Landesvorsitzenden der AfD, Björn Höcke, 4 Stunden lang interviewt. In der JF erzählt Benjamin Berndt, wie er damit ein riesiges Echo ausgelöst hat. Hohe Abtreibungszahlen, abgestrafte Erziehungsleistungen. 2025 wurden in Deutschland weniger Kinder geboren als 1946. Und die Politik schweigt dazu. Die JF analysiert die Zahlen. Neurosen der Erinnerung, ein Essay zum Jahrestag des Kriegsendes am 8. Mai. JF-Autor Thorsten Hinz spürt auf, warum Deutschland keine gemeinsame Erzählung findet. Das und noch mehr lesen Sie in der aktuellen Ausgabe der Jungen Freiheit. Junge Freiheit für alle, die es wissen wollen. Soweit diese Werbeansage und wir schauen jetzt auf die Themen unserer heutigen Sendung. Vor einigen Tagen gab es einen Bürgerdialog in Salzwedel in Sachsen-Anhalt. An dem nahm auch Bundeskanzler Friedrich Merz teil. Eine Moderatorin stellte ihm eine Frage und der CDU-Politiker antwortete. Das klang so.
1: Was ist eigentlich für die Bürgerinnen und Bürger besser geworden, seit Sie Kanzler sind?
2: Naja, also für eine Bilanz ist es zu früh.
0: Zu früh für eine Bilanz? Wir wollen trotzdem auf das erste Märzjahr schauen, und zwar gemeinsam mit der CDU-Bundestagsabgeordneten Saskia Ludwig. In Polen gibt es erneut Streit um die Ernennung von Verfassungsrichtern. Darüber spreche ich mit der Journalistin Alexandra Rybinska. Und welche Macht hat die sudanesische Muslimbrüderschaft? Welche Rolle spielen die Islamisten im aktuellen Krieg? Das analysiert Osama Kaya Mohammed. Der Politologe lebt in Wien und hat sudanesische Wurzeln. Und in ihrem Kommentar blickt Christina Köhnen darauf, welche dramatischen Veränderungen auf Ungarn sehr wahrscheinlich zukommen werden, nachdem Viktor Orban abgewählt ist. Das sind unsere Themen heute bei Kontrafunk aktuell. Schön, dass Sie dabei sind.

0: Sie hören Kontrafunk aktuell an diesem Donnerstag. Seit einem Jahr ist Friedrich Merz deutscher Bundeskanzler. Der CDU-Politiker wollte große Reformen auf den Weg bringen. Die Stimmung im Land sollte schnell besser werden. Doch so richtig scheint der Reformturbo im Moment nicht zu zünden. Und die Stimmung im Land ist so tief, wie die Umfragewerte des Kanzlers sind. Was ist nach 12 Monaten von all den Reform- und Gute-Stimmung-Ankündigungen übrig geblieben? Großes Fragezeichen. Darüber spreche ich mit Saskia Ludwig. Die Brandenburgerin ist CDU-Bundestagsabgeordnete und Mitglied im Ausschuss für Wirtschaft und Energie. Guten Tag, Frau Ludwig.
1: Ja, guten Tag.
0: Blicken wir auf das erste Kanzlerjahr von Friedrich Merz. Er hatte in einem Bürgerdialog sinngemäß gesagt kürzlich, es sei noch zu früh, um Bilanz zu ziehen. Wir machen das jetzt aber trotzdem mal, Frau Ludwig. Sie sind ja studierte Diplomkauffrau. Was würde in einer Bilanz stehen, die Sie für den Kanzler aufstellen?
1: Ja, das ist mal ein schöner Vergleich, aktiver und passiver. Ja, auf der aktiven Seite hat man natürlich eine Regierungsmehrheit, aber auf der Passivseite wird es halt immer weniger, was tatsächlich umgesetzt wird von dem, was man versprochen hat. Also ich bin vorgestern schon gefragt worden, ein ausreichend ist, glaube ich, noch geschmeichelt.
0: Arbeiten wir mal mit dem Wort Fehler. Das Wort wird ja in der Politik nicht so gern verwendet, wenn Politiker auf die eigenen Tätigkeiten schauen. Wo hat Friedrich Merz Fehler begangen, beziehungsweise was sind die größten Fehler?
1: Also es ist natürlich immer einfach, über andere zu reden, gerade wenn es um Fehler geht. Wir haben eine schwierige Fehlerkultur bei uns in Deutschland, das muss man dazu sagen. Diese Alternativlosigkeit, die ja Angela Merkel geprägt hatte, wir alle haben gehofft, dass diese vorbei ist nach Angela Merkel und dass mit Friedrich Merz einfach Pragmatismus einkehrt. Wir haben aber wieder diese Alternativlosigkeit und zwar hinsichtlich des Koalitionspartners. Und das macht natürlich dann auch was mit einem kleineren Koalitionspartner, der gut aufmuskeln kann. Und ich glaube, das ist das eigentliche Kernproblem.
0: Bei welchen Entscheidungen würden Sie sagen, hat sich der Kanzler vom Koalitionspartner SPD zu sehr treiben oder beeinflussen lassen?
1: Also erstmal geht es ja darum, dass Strukturreformen angekündigt wurden, die wir bis heute nicht haben. Das ist Punkt 1. Punkt 2, ich glaube, das ist der Grundkonstruktionsfehler, die Billionen Schulden, die aufgenommen wurden mit dem Versprechen, danach Strukturreformen umzusetzen. Und das ist natürlich eine immanente Geschichte, dass wenn das Geld da ist, der Druck raus ist und die SPD ihr Klientel befriedigen möchte, was natürlich betroffen wäre bei Strukturreformen, dass sie sich dann da schwer tun. Und ich glaube, das ist so das Kernproblem.
0: Sie haben es angesprochen, die SPD. Man hat manchmal den Eindruck, dass die beiden, ich sag mal, Spitzensozialdemokraten Lars Klingbeil, der ist ja der Finanzminister, und Bärbel Baas, sie ist die Arbeitsministerin, dass sie dem Kanzler gelegentlich so ein bisschen in die Parade fahren und Friedrich Merz versucht dann diese Seitenhebe, sage ich mal, wegzumoderieren. Täuscht der Eindruck?
1: Also Sie haben es ganz richtig dargestellt und das macht der Kanzler ja auch richtig, darauf nicht in der Öffentlichkeit explizit einzugehen. Und es ist auch sein Job zu moderieren auf der einen Seite. Auf der anderen Seite ist es natürlich schwierig, der CDU immer wieder deutlich zu machen, wir müssen uns zusammenreißen, wenn man einen Koalitionspartner hat, der dermaßen tief in dieses Vokabular greift, wie zum Beispiel Bärbel Baas oder auch der Juso-Chef. Frau Baas redet von menschenverachtend, wenn wir über Strukturreform reden. Die Bundeswirtschaftsministerin wird als Hyäne der Erdölindustrie bezeichnet, wenn sie versucht, dieses völlig aus den Fugen geratene Energiesystem wieder einigermaßen in die Waage zu bringen. Das macht es natürlich schwierig und es gibt Signale auch in die CDU herein, dass wir diejenigen sind, die dort immer nachgeben müssen und die Guten sind. Und da ist jetzt so ein Punkt erreicht, wo es mit Wegmoderieren eben nicht mehr funktioniert.
0: Koalitionsklima, das Wort haben Sie gerade erwähnt. Also das klingt jetzt nicht so positiv.
1: Also eine Koalition ist ja im Zweifel wie eine Ehe. Da gibt's nicht nur immer gute Tage, ja, da gibt's auch schlechte Tage. Da muss man gucken, wie man damit umgeht. Und so eine Koalition ist keine Liebesheirat. Also insofern sehe ich das grundsätzlich nicht als Problem. Die Frage ist nur, ob man kompromissfähig ist. Und es kann nicht sein, dass immer nur die CDU kompromissfähig ist.
0: Gibt es denn auch Positives vom ersten Kanzlerjahr zu berichten?
1: Also ich denke schon, dass die Wahrnehmung im Ausland die erste Zeit eine deutlich bessere war, dass Deutschland auch wieder proaktiv Außenpolitik gestalten möchte. Da macht Kanzler Merz natürlich eine ganz andere Figur als sein Vorgänger. Ich denke, das ist wirklich auf der Habenseite. Innenpolitisch ist leider noch nicht allzu viel passiert.
0: Sie hatten sich ja vor der Bundestagswahl 2025, wenn ich mich recht erinnere, für eine Koalition zwischen CDU und AfD ausgesprochen. Warum hält Friedrich Merz so eisern an der Brandmauer fest? Es gäbe ja inhaltlich zumindest durchaus Schnittstellen mit der AfD.
1: Also für eine Koalition hatte ich mich nicht ausgesprochen. Ich habe klar und deutlich gesagt, wenn das Land Mitte-Rechts wählt, muss sie auch eine Mitte-Rechts-Politik bekommen. Das ist nicht zwingend mit einer Koalition einhergehend, aber ja, auch das wäre langfristig ein Denkkonstrukt. Die Koalition so einzugehen, ist grundsätzlich erstmal nicht falsch. Das Problem ist, die als alternativlos hinzustellen. Und eine Alternativlosigkeit darf es in der deutschen Demokratie eben nicht geben, weil die Auswirkungen dessen sehen wir. Die Prozente bei der AfD steigen, bei der CDU sinken. Und man blockiert sich gegenseitig immer mehr, weil man sich in Gräben begibt, hauptsächlich eben auch die linke Seite, die sich im Kultur- und Klassenkampf wägt. Und das ist das eigentliche Problem, dieser Ausgleich, der stattfinden muss in einer Demokratie, der findet eben nicht mehr statt.
0: Ein Thema, das, wenn man jetzt mal von einer konservativen Mehrheit spricht im Bundestag, was sofort angegangen werden könnte, wären ja zum Beispiel die riesigen Windkraftanlagen, die überall in Deutschland errichtet werden im Moment und die ja bei großen Teilen der Bevölkerung hoch umstritten sind, das muss man ja mal sagen. Und Sie sind ja Mitglied im Ausschuss für Wirtschaft und Energie. Würde sich die CDU ohne die SPD in einer Minderheitsregierung anders aufstellen, auch beim Thema Energiewende und Windkraft?
1: Also ich denke, das, was die Bundeswirtschaftsministerin dort gerade macht, ist sehr, sehr klug. Das heißt nicht, dass man Windkraft per se verbieten muss, aber wir müssen einfach marktwirtschaftliche Instrumente wieder wirken lassen, dass auch nur die produzierte und vor allen Dingen auch abgenommene Energie bezahlt wird und nicht dieses sogenannte Redispatch, wenn zu viel Strom da ist, die Windkraftbetreiber trotzdem ihr Geld bekommen. Und durch marktwirtschaftliche Mechanismen wird sich dieses Thema ein Stück weit selbst erledigen. Und ich glaube, das ist auch der richtige Weg.
0: Christian von Stetten, Ihr Fraktionskollege, und er ist ja auch Chef des Parlamentskreises Mittelstand in der Union. Der erwartet ein vorzeitiges Aus der schwarz-roten Regierung. Die halte, Zitat, keine 4 Jahre, ganz sicher nicht. Hat er recht? Wie sehen Sie das?
1: Naja, also diese Regierung arbeitet ja auch nur noch 3 Jahre bis 29. Insofern ist das mit den 4 Jahren schon ganz interessant. Aber das, was er inhaltlich rübergebracht hat, das schwebt ja auch bei der Bevölkerung rum. Wenn man sich da die Umfragen anguckt, wie viel prozentual damit rechnen, dass diese Regierung nicht bis zum Ende hält, ist es sehr wahrscheinlich. Es wird sich dieses Jahr zeigen, ob die SPD tatsächlich noch die Kurve bekommt. Meine Vermutung ist es nicht, weil das linke Lager sich zu sehr durchgesetzt hat bei der SPD. Und dann muss man schauen, wie es mit dem Haushalt aussehen wird dieses Jahr. Und das wird im Prinzip der Kasus Knaxus.
0: Der Kanzler hat ja Spekulationen über ein vorzeitiges Ende der Koalition mit der SPD auch zurückgewiesen kürzlich. Und er hat ja auch gesagt, dass eine Minderheitsregierung für ihn nicht in Frage käme. Was glauben Sie, Frau Ludwig, könnte sich eine CDU-Minderheitsregierung lohnen?
1: Also ich denke, in der Situation, in der sich unser Land befindet, wäre es eine Art Befreiungsschlag tatsächlich. Ich halte die CDU für stark genug und auch für pragmatisch genug, in einer Minderheitsregierung tatsächlich auch die Dinge umzusetzen, die für unser Land dringend notwendig ist, angefangen von der Migrationspolitik über die Wirtschaftspolitik bis zur Frage der NGOs und der Finanzierung. Und damit werden ein paar Blockaden gelöst. Ob eine Minderheitsregierung tatsächlich 3 Jahre durchtragen würde, wage auch ich zu bezweifeln. Aber ich glaube, es würde einige Blockaden tatsächlich lösen.
0: Was sind denn aus Ihrer Perspektive im Moment die größten Baustellen? Ich sage mal Innenpolitik, Außenpolitik. Was müsste am dringendsten sofort gelöst und angegangen werden?
1: Also am dringendsten die Energiepolitik, weil die entscheidend ist für die Kostenstruktur unserer Unternehmen. Wir sehen, dass viele Unternehmen, die sich's leisten können, ins Ausland gehen, abwandern. Kleinere Unternehmen, die sich's nicht leisten können, gehen entweder in Insolvenz oder bauen massiv ab wegen der hohen Energiekosten. Wir brauchen eine Steuerreform. Wir haben ein ganz tolles Konzept vorgelegt bekommen von zwei jungen Abgeordneten aus der CDU, was tatsächlich Entlastung für alle bringt, auf der anderen Seite aber Subventionsabbau als Gegenfinanzierung vorschlägt. Das ist ein hervorragendes Konzept. Und wir brauchen tatsächlich nicht nur eine Überprüfung, sondern einen Entzug von Finanzen bei dieser Art von NGOs, die wir mittlerweile in Deutschland haben. Das sind drei Punkte, die in verschiedene Bereiche reinwirken würden, wirtschaftlich, gesellschaftlich, aber auch politisch.
0: Thema NGO-Finanzierung, das ist ja mit der SPD im Grunde gar nicht zu machen, dort die Axt anzulegen.
1: Da haben Sie recht.
0: Wir sprachen schon von Umfragewerten. Die Koalition hat keine guten Umfragewerte. Liegt das an der Person des Kanzlers oder woran liegt das?
1: Ich glaube, es ist extrem schwierig, das an einer Person festmachen zu wollen. Dass wir in einer schwierigen Phase sind weltweit, ich glaube, das ist unbestritten. Dass die Koalition zu einem Zeitpunkt angefangen hat zu arbeiten, wo es schon wirtschaftlich extrem schwierig war, das wissen wir. Und wir haben Fehler der Vergangenheit auf dem Tisch, wie die Migrationspolitik. Alles nicht einfach. Nun haben wir Reformen versprochen, die bis jetzt ausgeblieben sind. Und die Menschen merken keine Verbesserungen, sondern eher Verschlechterungen täglich. Und die Stimmung sinkt natürlich immer weiter, auch durch den Druck, der gemacht wird beim Thema Meinungsfreiheit. Das wird immer wieder vergessen, dass das auch was mit den Menschen macht, wenn sie nicht mehr offen über die Probleme reden dürfen oder das Gefühl haben, dass sie dafür sanktioniert werden. Ich glaube, das wird politisch in Berlin gerade ein Stück weit übersehen, dass das viel mit Stimmung zu tun hat. Auch da müssen wir unbedingt ran und da sehe ich den Willen gerade aktuell nicht.
0: Aber merken Sie einen Stimmungsumschwung in der Fraktion und in der Partei, dass man sagt, so geht's ja überhaupt gar nicht weiter. Es muss irgendwas anderes passieren jetzt, aber auf keinen Fall mehr Koalition mit der SPD.
1: Also, ob das tatsächlich schon so weit ist, das kann ich nicht beantworten. Die CDU-Basis tickt anders, also im Osten sowieso schon sehr lange. Aber ich habe auch das Gefühl und viele melden sich dort auch, dass auch im Westen Deutschlands die Stimmung an der Basis langsam kippt. Und das nimmt natürlich auch die Fraktion auf. Also der Unmut ist spürbar. Er ist zu merken. Die Hoffnung ist noch nicht am Ende, dass die SPD tatsächlich noch die Kurve bekommt. Schauen wir mal.
0: Frau Ludwig, noch eine kurze Frage am Ende. Welche Note würden Sie dem ersten Kanzlerjahr geben? Nehmen wir mal die Skala von 1 bis 5.
1: Also ein ausreichend, wie ich es am Anfang unseres Gesprächs schon gesagt habe. Der Wille ist da. Es sind auch gute Konzepte seitens der CDU auf dem Tisch. Es fehlt an der Umsetzung.
0: Ein Jahr ist Friedrich Merz, deutscher Bundeskanzler. Über seine Bilanz sprach ich mit der CDU-Bundestagsabgeordneten Saskia Ludwig. Frau Ludwig, vielen Dank für dieses Gespräch.
1: Herzlichen Dank Ihnen.

0: Jetzt schauen wir nach Polen. Dort gibt es offenbar Zoff zwischen Ministerpräsident Donald Tusk, der mit der liberalen Bürgerplattform regiert, und dem nationalkonservativen Präsident Karol Nawrocki. Er ist seit 2025 im Amt. Es geht wieder mal um die Justiz, Verfassung und Ernennung von Verfassungsrichtern. Weder nationalkonservative noch liberale Kräfte wollen oder können das Kriegsbeil begraben, so scheint es. Warum nicht? Was ist da los? Darüber spreche ich mit der Journalistin Alexandra Rybinska. Guten Tag.
1: Guten Tag.
0: Schauen wir erst einmal auf den aktuellen Streit, der wohl kürzlich im Parlament stattgefunden hat. Da ging es um die Ernennung von Verfassungsrichtern. Was genau passierte da?
1: Also, einigen Verfassungsrichtern ist die Amtszeit zu Ende gegangen. 6 Verfassungsrichtern, um konkreter zu sein. Und die Bürgerkoalition, die heißt jetzt Bürgerkoalition, die haben sich umbenannt. Die hat 1,5 Jahre lang es versäumt, obwohl sie wusste, dass diesen Verfassungsrichtern die Amtszeit zu Ende geht, da neue zu nominieren. Und ganz plötzlich hat sie dann gemerkt, es ist jetzt Zeit. Und dann hat sie 6 Personen vorgeschlagen. Diesen Kandidaturen hat das Parlament zugestimmt. Und es brauchte nur noch die Einwilligung des Präsidenten. So, und der Präsident hatte dort Einwände. 2 dieser Verfassungsrichter hat er vereidigt, denn die Verfassung sagt, dass diese Richter vereidigt werden müssen gegenüber dem Präsidenten. Und 2 hat er vereidigt und bei 4 hatte er Einwände, und die Verfassung und auch die Gesetze entsprechenden, die setzen also keinen Zeitrahmen fest, in dem der Präsident diese Entscheidung treffen muss, in dem er sie vereidigen muss, sondern er hat eigentlich so viel Zeit, wie er sich nehmen will. Und das machte die Regierungskoalition wütend, die nun darauf gepocht hat, er solle sofort diese Richter vereidigen. Und dann hat die Bürgerkoalition eine Vereidigung inszeniert, dieser Richter, aller 6 übrigens, und haben im Saal des Parlaments diese Richter vereidigt vor einem Notar, den sie angestellt haben zu diesem Zwecke. Und dieser Notar hat einen Protokoll geschrieben und nach Meinung der Regierungskoalition sind diese Richter vereidigt. Natürlich war der Präsident nicht anwesend und dementsprechend ist das nicht mit Recht, Gesetz und Verfassung vereinbar. Und diese Richter sind also laut dem Präsidenten nicht vereidigt.
0: Man hat den Eindruck, dass es in Polen seit Jahren darum geht, wer die Verfassungsrichter wie wählen darf. Warum ist das so ein Politikum, hat man so den Eindruck?
1: Also erstmal Andrzej Duda hat die Präsidentenwahlen gewonnen, ein Kandidat der Richtung Gerechtigkeit. Und es war absehbar für die Bürger, damals noch Bürgerplattform, dass sie die Wahlen wahrscheinlich verliert. Und sie wollte sich absichern und hat zusätzliche Richter vereidigt, noch unter dem vorherigen Präsidenten. Und das hat natürlich, Bronisław Komorowski, das hat natürlich dazu geführt, dass diese Richter von der neuen Regierung, tatsächlich die Rechnung Gerechtigkeit hat dann die Wahlen gewonnen, sind von der neuen Regierung nicht anerkannt worden, sondern das ist betrachtet worden von der PiS als ein Versuch, das Verfassungsgericht zu übernehmen durch die Bürgerplattform und dann Gesetzesvorlagen sozusagen zu blockieren. Was hat die PiS gemacht, als sie an die Macht gekommen ist? Sie hat ihre eigenen Richter ernannt. Da fing der Streit an, in den sich danach auch Brüssel eingemischt hat. Und so ging das dann die nächsten Jahre weiter bis heute. Und jetzt kommt dazu noch die Tatsache, dass die jetzige Regierung ganz einfach die Verfassung ignoriert. Wir haben also wirklich in vielen Bereichen so eine Situation, dass die Bürgerkoalition der Meinung ist, der Präsident ist ja seit Jahren eher konservativ, das heißt, er ist immer aus dem Lager der PiS, und das gefällt denen nicht und sie versuchen auf alle möglichen Arten und Weisen den Präsidenten zu umgehen. Also sie sagen auch immer wieder in öffentlichen Auftritten, der Präsident sei überflüssig, man brauche ihn nicht, er störe nur. Und das führt natürlich dazu, dass die Verfassung auch ausgehöhlt worden ist.
0: Es gibt noch eine weitere Baustelle. Vielleicht können Sie die auch mal erklären. Sie haben es ja schon erwähnt, Präsident Karol Nawrocki gehört dem nationalkonservativen Lager an, also der ehemaligen Regierungspartei PiS. Und vor einigen Monaten hat er mit seinem Veto ein Gesetz der Tusk-Regierung gestoppt. Da ging es angeblich um die Unabhängigkeit des Nationalen Justizrats, der wiederhergestellt werden sollte. Was hat es damit auf sich?
1: Also der sollte nicht wiederhergestellt werden, sondern es geht darum, letztendlich, wer diesen nationalen Justizrat oder Richterrat übernimmt. Und die Reformen, die die Recht und Gerechtigkeit da durchgeführt hat, waren ziemlich weitlaufend. Das heißt, erst einmal keine Kooption mehr. Vorher war es so, dass die Richter, die in diesem Rat waren, einfach andere Richter hinzukooptiert haben in diesen Richterrat, ohne irgendeine Kontrollinstanz von außen. Und das hat dazu geführt, dass sehr oft in diesem Justizrat die Cousins, der Kollege von sonst wo, das heißt, es war praktisch unmöglich für nicht vernetzte Richter, überhaupt in diesen Rat zu kommen. Letztendlich ist es eine Frage dessen, wer diesen Rat dominiert. Und das ist ein politischer Kampf. Unsere Richter sind hier sehr politisiert. Wir haben etliche Richterverbände, die sich entweder auf der einen oder auf der anderen Seite des politischen Spektrums direkt positionieren und die das auch alle wissen lassen. Das heißt also, zu Weihnachten hat der eine Richterrat sich da so Weihnachtsbäume hingestellt und auf diesem Weihnachtsschmuck stand dann drauf, dass sie die Bürgerplattform unterstützen. Dementsprechend geht es hier eigentlich wirklich darum, diesen Richterrat zu übernehmen. Und das hat der Präsident natürlich gestoppt, der übrigens nicht Mitglied der Recht und Gerechtigkeit war. Der war nie Mitglied der PiS. Und der Streit wird sicherlich weiter dauern. Ich glaube, das ist noch lange nicht das Ende.
0: Welche Macht hat eigentlich dieser Nationale Justizrat?
1: Ja, also der Nationale Justizrat ist wichtig, weil er nun mal mitwirkt bei der Besetzung von Richterposten. Aber ich glaube, dass der Streit darüber weit über die Wichtigkeit dieses Justizrates hinausgeht. Ich glaube, es geht gar nicht so sehr um den Justizrat selber, als darum, dem politischen Gegner nicht einen Millimeter beizugeben, ganz egal in welcher Frage.
0: Und dieser ganze Streit um die Justiz oder die Richtung der Justiz in Polen, der geht ja schon seit Jahren. Wenn ich mich recht erinnere, hatte der Europäische Gerichtshof, der EuGH, entschieden, dass Polen seine Justiz reformieren soll. Das war 2021. Und weil die damalige PiS-Regierung sich weigerte, das umzusetzen, brummte der EuGH eine Strafzahlung von täglich, glaube ich, 1 Million Euro auf. Da ist ja inzwischen ein schönes Sümmchen zusammengekommen. Ich habe es mal grob überschlagen, das sind fast 1,5 Milliarden Euro. Hat Warschau jetzt schon an Brüssel gezahlt oder muss überhaupt gezahlt werden oder wie ist das?
1: Wäre jetzt die Recht und Gerechtigkeit an der Macht, müsste sie zahlen. Das ist meine Antwort. Ist sie aber nicht. Es regiert Donald Tusk und der muss nicht zahlen. Fragen Sie die Europäische Union, warum das so ist. Das Gleiche gilt, was die Justizreform anbetrifft, was den Wiederaufbaufonds nach Covid. Der ist ja eingefroren worden, als die Recht und Gerechtigkeit noch regiert hat. Und es sollten Änderungen im Justizwesen durchgeführt werden und dann wäre das Geld geflossen. Diese Änderung hat teilweise die PiS tatsächlich zum Ende ihrer Regierungszeit durchgeführt und dann nichts mehr. Das Geld war weiterhin eingefroren. Dann kam Donald Tusk, hat seine Regierung aufgebaut und sehr kurze Zeit danach ist das Geld geflossen vom Wiederaufbaufonds. Welche Änderungen von denen, die Brüssel verlangt hat, hat die Regierung Donald Tusk durchgeführt? Gar keine. Null. Alles das, was aktuell Brüssel vorliegt, ist das, was die PiS gemacht hat. Die Bürger in Polen, die Anhänger der Recht und Gerechtigkeit sind, die schließen daraus, dass es nicht darum ging, tatsächlich das Justizwesen zu reformieren, dass es der Europäischen Union nicht um den Rechtsstaat ging, sondern darum, dass sich die Regierung ändert. Der Wiederaufbaufonds nach Polen geflossen. Wofür der dann ausgegeben wurde, das war auch wieder ein Skandal in Polen, weil einige mit der Bürgerplattform eng verbundene Personen aus verschiedenen Branchen der Wirtschaft, aber auch etliche Abgeordnete der Bürgerplattform haben sich zum Beispiel neue Yachten mit diesem Geld finanziert. Es ist auch Geld an einen Swingerclub geflossen und etliche lustige Sachen. Dafür ist der Wiederaufbaufonds draufgegangen.
0: Gibt es Informationen darüber, wer sich da eine Yacht gekauft hat und wer im Swingerclub war?
1: Also Swingerclub, das weiß ich nicht. Was jetzt Abgeordnete anbetrifft, da haben wir den Abgeordneten der Bürgerplattform Artur Wonski, dessen Ehefrau auch ein Hotel hat mit Restaurants und Konferenzsälen und die hat über 1 Million Zloty bekommen für dieses Hotel. Also sie haben beide sich eine Yacht gekauft. Aber es gab auch einige Unternehmer, die mit der Bürgerplattform wirklich eng verbunden sind. Die haben sich mehrere Yachten gekauft, nicht nur eine. Artur Wonski, das ist der reichste, vermögendste Abgeordnete im polnischen Parlament. Und dann hat er dann auch gleich was von der Europäischen Union bekommen.
0: Weiß man, wie viel er bekommen hat von der EU?
1: Ein paar Millionen, sicherlich.
0: Die Tusk-Regierung und Präsident Nawrocki scheinen ja tatsächlich nicht die besten Freunde zu sein. Gibt es im politischen Alltag zumindest eine sachliche Kommunikation zwischen beiden Seiten oder nicht?
1: Gibt es nicht. Ja, man muss es so kurz zusammenfassen. Gibt es nicht. Die Kommunikation verläuft über Auftritte im Fernsehen. Also der Präsident sagt was, dann kommt Donald Tusk und macht seine eigene Pressekonferenz und antwortet darauf. Oder sie findet in den sozialen Medien statt. Meistens sind das ziemlich böswillige Tweets und das ist eigentlich alles. Also ich weiß, dass Donald Tusk beim Präsidenten war, ich glaube zweimal bislang. Und die Gespräche sind offensichtlich nicht sehr gut verlaufen. Donald Tusk bemüht sich sehr, den Präsidenten vorzustellen als jemand, der unwichtig ist, der nicht zählt, den man nicht braucht, der überflüssig ist. Und der betont ständig, der Präsident macht die wunderbare Politik der Regierungskoalition kaputt. Ich glaube, es gibt einen politischen Willen auf Seiten der Regierung, den Präsidenten nicht anzuerkennen. Bloß in unserer Verfassung hat der Präsident sehr breite Kompetenzen. Er wird auch in direkten Wahlen gewählt. Ich glaube, man hat sehr große Schwierigkeiten auf Seiten der Regierungskoalition, das zu akzeptieren. Das gilt natürlich auch für die internationale Politik. Karol Nawrocki hat sehr gute Beziehungen mit den USA, mit Donald Trump. Und jetzt gab es auch Streit, weil Donald Trump hat ja angekündigt, er würde diese 5000 Soldaten aus Deutschland zurückziehen. Und er überlege sich, wo er sie hinschicken will. Und Donald Tusk hat gleich gesagt, wir wollen die nicht.
0: Abschließend eine Frage zum Thema Ungarn. Dort wurde ja der konservative Politiker Viktor Orban als Ministerpräsident abgewählt. In Polen, die rechtsnationale Partei Recht und Gerechtigkeit, die will ja auch wieder an die Macht zurück, also will in die Regierung. Und es finden ja im Jahr 2027 Parlamentswahlen statt. Hat das eine Wirkung auf die polnische Situation, was in Ungarn gerade passiert ist?
1: Nein, ganz ehrlich gesagt, hat keinerlei Wirkung. Zwar hat US-Präsident Nawrocki nach Ungarn gereist während des Wahlkampfes und hat Viktor Orban auf der letzten Geraden unterstützt. Es gab Streit hier im rechtskonservativen Lager, ob das eine gute Idee war, ob er das hätte tun sollen. Ich glaube, er wollte genauso wie J.D. Vance signalisieren, dass Orban nicht isoliert ist und wollte ihm irgendwie helfen. Letztendlich ist Ungarn ein kleines Land am Rande Europas. Das ist auch etwas, was die Fidesz-Politiker mir immer wieder gesagt haben. Und das wird keinen großen Einfluss haben, weder auf den Wahlkampf hier in Polen, noch auf die polnische Politik insgesamt. Was die Politik gegenüber Russland anbetrifft, Orbáns, da war die Recht und Gerechtigkeit sowieso mit ihm uneins. Damit war hier in Polen niemand einverstanden, ganz egal, ob er mehr links ist oder mehr rechts. Ich glaube, hier in Polen ist ein Konsens, was Russland anbetrifft. Also der einzige Konsens, den wir haben, ist, dass wir Russland als Bedrohung empfinden. Und ich denke mir, das wird nicht sehr viel ändern. Das ist ein Problem für Orban, aber es ist nicht unbedingt ein Problem für uns. Wir sind wesentlich größer als Ungarn, wichtiger in der Europäischen Union und ich glaube nicht, dass das irgendeinen Einfluss auf irgendetwas haben wird.
0: Streit in Polen zwischen Ministerpräsident Donald Tusk und Präsident Karol Nawrocki. Es geht und ging wieder einmal um die Justizreform oder die versuchte Justizreform. Darüber sprach ich mit der Journalistin Alexandra Rybinska. Vielen Dank für das Gespräch.
1: Vielen Dank für die Einladung.

0: Wir blicken jetzt nach Afrika, genauer gesagt in den Sudan. Über den hören wir ja in den Nachrichten hauptsächlich im Zusammenhang mit Krieg, Flucht, Hunger und Vertreibung. Das UN-Kinderhilfswerk UNICEF spricht von einer vergessenen Krise und warnt, mehr als 3 Millionen Kinder seien mangelernährt. Flächenmäßig ist der Sudan der drittgrößte afrikanische Staat. Seit Jahren jagt aber ein Militärputsch den anderen. Die Hauptstadt Khartoum ist weitgehend zerstört und entvölkert. Was ist im Sudan los? Wer zieht die Fäden der Macht? Gibt es überhaupt eine Perspektive? Darüber spreche ich mit Osama Kaya Mohamed. Er ist Politologe, lebt und arbeitet in Wien, hat sudanesische Wurzeln und ist Mitglied der sudanesisch-österreichischen Gesellschaft. Guten Tag, Herr Mohamed.
1: Ja, guten Tag. Vielen Dank für die Einladung.
0: Ist der Sudan ein Failed State, ein gescheiterter Staat?
1: Es ist tatsächlich so, dass es in diese Richtung gehen würde, aber aktuell sind die Entwicklungen tatsächlich so, dass wieder eine gewisse Ruhe eingekehrt ist, vor allem in die Hauptstadt Khartoum. Menschen ziehen wieder zurück in die Hauptstadt. Es ist nach wie vor eine krisenhafte Region. Das sind auf jeden Fall die Nachfolgekonsequenzen der letzten Revolution aus 2019. Aus dieser Konsequenz sozusagen der Revolution ist der Krieg ausgebrochen.
0: Vielleicht nochmal vorher, was funktioniert denn überhaupt noch im Sudan im Moment? Gibt es Verwaltung, Schule, Krankenhäuser? Wie muss man sich das vorstellen?
1: Es wird versucht, dass diese Institutionen, dass die Strukturen wieder intakt kommen. Die aktuelle Regierung, die mit dem Premierminister Kamel Idris auch angeführt wird, arbeitet daran. Also ich vermute, dass auch in Zukunft aufgrund von ökologischen Herausforderungen, vor allem auch in dieser Region rund um den Nil, es durchaus schwierig sein wird, da eine grundlegende Stabilität durchzuhalten, auch aufgrund von globaler Wasserknappheit, diese Länder dann eine gewisse Stabilität auch beibehalten können.
0: Stichwort Stabilität, darauf kommen wir gleich noch. Nochmal vielleicht für den Außenstehenden zum Verständnis. Es hat ja in den vergangenen Jahren, muss man sagen, Kämpfe gegeben. Wer hat eigentlich gegen wen gekämpft und warum?
1: 2019 ist eine Revolution ausgebrochen. Der langjährige Militärdiktator Omar al-Bashir, der das Land 30 Jahre militärisch angeführt hatte, wurde dann abgesetzt aufgrund des erhöhten Drucks der Bevölkerung. Aufgrund erhöhter Brotpreise, also ähnlich wie der arabische Frühling 2011, waren das ähnliche Gründe sozusagen, warum die Bevölkerung dann nicht mehr konnte und die Regierung hier abgesetzt hatte. Darauf folgend hat das Militär sozusagen bis 2023 angekündigt gehabt, eine Übergangsregierung zu bestimmen. Es gab anfangs einen Repräsentanten der Zivilbevölkerung, genannt Abdallah Hamdok, der ist ein UN-Ökonom, wurde dann aber tatsächlich vom Militär wieder unter Hausarrest gesetzt 2021. Und die RSF, die im Rahmen dieser ganzen Pläne bis 2023 in das Militär einverleibt hätte werden sollen, wollte das eben nicht, ihre Macht verlieren. Und 2023, dann im April, ist dann tatsächlich der Krieg ausgebrochen zwischen der RSF, der Rapid Support Forces, die als Miliz der ehemaligen islamistischen militärischen Diktatur vor allem im Westen operiert hatte, gegen das Militär vorgegangen.
0: Eine der mächtigsten Organisationen, die im Sudan seit Jahrzehnten die Fäden zieht, ist ja die Muslimbrüderschaft. Und wenn man mal nachschaut, wer in der Vergangenheit im Sudan so zu Gast war, zu Gast in Anführungsstrichen, dann liest sich das schon wie so eine Art, ich sag mal, Terroristen-Hu-Hu. Da war die Hamas zu Gast, dann der palästinensische islamische Dschihad, Al-Qaida, die afghanischen Islamisten, aber auch Militante aus Algerien, Pakistan und so weiter. Will die Muslimbrüderschaft wieder zurück an die Macht im Sudan?
1: Das ist der Knackpunkt. Also das ist das Grundproblem, das den Sudan erheblich geschadet hatte, eben unter der letzten Regierung der islamistischen Militärdiktatur. Ich kann Ihnen das so dezidiert nicht beantworten. Ich glaube nicht, dass jetzt ein Gottesstaat oder ein Kalifat oder eine Theokratie im Sinne des Irans oder ein islamistischer Nationalstaat angestrebt wird. Also das, was man offiziell hört aus Reihen der Regierung eben mit Kamel Idris, der Ton ist ein anderer. Also es ist nicht wirklich ein konfessioneller Ton, zumal viele Leute eben aufgrund der Revolution und der Ereignisse jetzt ein bisschen aufmerksamer sind. Aber de facto ist es so, dass leider in den Strukturen des Militärs viele Kräfte der Muslimbruder noch mit involviert sind. Das macht natürlich eine gewisse progressive Entwicklung. Wir wissen eben nicht genau, was konkret die Ziele der Muslimbruder, der sudanesischen Prägung im Sudan, weil es eben auch eine eigene Prägung ist. Die Muslimbruderschaft ist jetzt nicht unbedingt zu vergleichen mit der Hamas oder mit der ägyptischen Muslimbruderschaft, wie sich das entwickeln wird.
0: Der Sudan grenzt ja an das Rote Meer und gegenüber sind ja die Golfstaaten bekanntermaßen. Weiter oben ist Israel und US-Präsident Trump, der hatte ja im März die sudanesische Muslimbruderschaft zur Terrorgruppe erklärt. Was würde es denn bedeuten für die Stabilität in der Region, wenn der Sudan wieder zum zentralen Knotenpunkt werden würde für islamistische Netzwerke?
1: Die Aussage Trumps im März dezidiert hat dazu verholfen, dass die Muslimbruderschaft in ihrer politischen Funktion nach außen auch etwas vorsichtiger agiert. Ich glaube, das hat viele Leute auch abgeschreckt, auch seitens der Zivilbevölkerung, die eine gewisse Nähe zu der Muslimbruderschaft haben. Aber der Konflikt im Sudan ist ja eigentlich ein multidimensionaler Konflikt. Es sind ja auch Interessen der Golfstaaten vorhanden, die hier ihre Interessen rund das Rote Meer auch sichern wollen. Manche sprechen auch von einem Stellvertreterkrieg im Sudan zwischen Saudi-Arabien und den Vereinigten Arabischen Emirate, wo Saudi-Arabien das Militär unterstützt, die SAF, also das offizielle sudanesische Militär, und die Vereinigten Arabischen Emirate, die RSF. Jetzt mit den aktuellsten Ereignissen, dem Krieg der US-Amerikaner und Israels gegen den Iran, ist die Dynamik natürlich auch eine andere. Aufgrund dessen konnte das Militär sich stärker durchsetzen im Land, im Sudan, da die RSF keine durchgehende Unterstützung, wie es bis dato gelaufen ist. Man kann den Sudan auch nicht ohne Ägypten mitdenken. Hier spielen natürlich auch ägyptische Interessen eine Rolle. Meine Einschätzung ist, dass es so schnell nicht zu einer flächendeckenden, friedlichen Konstellation kommen wird. Also ich glaube schon, dass diese Region auch in Zukunft von Krisen betroffen sein wird.
0: Welche Rolle spielte der Iran im Sudan in den vergangenen Jahren? Angeblich hatte ja Teheran technisches Fachwissen, militärische Ausrüstung und auch Ausbilder der islamischen Revolutionsgarden zur Verfügung gestellt, um sudanesische Milizen auszubilden. Haben Sie da irgendwelche Erkenntnisse?
1: Ja, definitiv. Der Sudan und auch der Iran, interessanterweise, waren in gewisser Hinsicht auch Verbündete. Für viele Kräfte der Muslimbruderschaft war der Iran schon in gewisser Hinsicht ein Vorbild, vor allem nach der Revolution 1979 im Iran, als die Theokratie dann sozusagen ausgerufen wurde, die Velayat-e-Faqih, der Gottesstaat im Iran, träumten sich viele fundamentalistische Kräfte im Mittleren Osten oder auch in der MENA-Region im Norden Afrikas, im Nordosten Afrikas, eine ähnliche Konstellation zu erzielen. Auf jeden Fall gab es einen regen intellektuellen Austausch zwischen sudanesischen islamischen Denkern sozusagen und iranischen islamischen Denkern, die maßgeblich für die Gestaltung des iranischen Systems dann auch verantwortlich waren. Das hat bis aktuell, auch was Drohnen anging und Waffensysteme, dann nicht aufgehört. Es gab weiterhin hier einen Austausch. Viele iranische Kräfte waren auch rund um das Rote Meer aktiv. Und der Sudan produziert tatsächlich aber auch seine eigenen Waffen. Und der Sudan hat auch in einem gewissen Rahmen den Iran auch unterstützt mit Waffen. Also hier gab es auf beiden Seiten eine Unterstützung. Und was die aktuellsten Ereignisse waren, die aktuellsten Meldungen auch aus Seiten der Muslimbruder aus dem Sudan, war, dass hier eine gewisse Bereitschaft auch bekundet wurde, den Iran auch kämpferisch zu unterstützen. Also ja, da gibt es eine lange Tradition seit den 70ern. Aufgrund des ehemaligen ideologischen Vaters der sudanesischen Prägung der Muslimbruderschaft, Hassan al-Turabi, der seit seiner Studienzeit in Europa hier auch Kontakte geknüpft hatte mit iranischen Denkern, die auch in Europa studiert hatten. Also da gab es ein Netzwerk, das eine lange Tradition hatte auf jeden Fall.
0: Sie kümmern sich ja darum, über den Konflikt im Sudan aufzuklären. Was glauben Sie, warum passiert seitens der internationalen Gemeinschaft so gut wie überhaupt nichts, also so scheint es zumindest von außen, um die Lage zu entschärfen oder zwischen den Kriegsparteien zumindest zu vermitteln? Was könnte der Grund sein?
1: Ich glaube, in erster Linie, da der Krieg ja 2023 auch ausgebrochen ist, wenn wir von internationalen Kräften reden, gehen wir davon aus, dass hier die westlichen Staaten sozusagen, die großen Industriestaaten gemeint sind. Diese Nationen waren stark abgelenkt, natürlich auch durch den Krieg in der Ukraine. Dann ist 2023 auch der Gaza-Konflikt ausgebrochen. Ich glaube, der Sudan ist im Lichte dieser Konflikte auch ein bisschen untergegangen. Andere Stimmen würden böse behaupten, dass es hier um rassistische Vorbehalte geht. Davon bin ich kein Fan, dieses Argument zu tätigen, weil ich glaube, hier geht es um realpolitische, geopolitische Konstellationen, um Interessen, die entweder bekundet werden oder um eine gewisse Situation, die im eigenen Ermessen gerade bekräftigt wird oder auch vergessen wird. Also ich glaube, da geht es nicht darum, den Sudan beabsichtigt zu vergessen. Also wir merken ja, dass es spätestens seit Ende letzten Jahres hier auch ein gewisses Interesse da ist, den Sudan auch zu thematisieren. Ich bin nicht mehr der Auffassung, dass der Sudan sozusagen als vergessener Krieg betitelt werden kann.
0: Schauen wir doch mal auf die Region Darfur. Die ist ja doch ab und zu mal in den Nachrichten. Darfur im Westsudan, dort herrschte eine extreme Hungersnot. Hat der innersudanesische Konflikt dort signifikant beigetragen, dass die Not angestiegen ist, dass die Not sich verschärft hat?
1: 100%. Also der Westen des Landes Darfur ist eben sozusagen die dezidiert die Krisenregion, ist die Region, die am stärksten betroffen ist vom Krieg. Das schon mindestens seit den 90er Jahren. Man kann tatsächlich auch von einem Genozid sprechen gegenüber manchen Bevölkerungsgruppen, die die RSF ausgeübt hat. Vor allem gegen die sogenannten Masalit, das ist eine Bevölkerungsgruppe in Darfur. Die RSF hat versucht, den Druck am meisten eben in der Region auszuüben. Hat sie auch geschafft natürlich, ist leider, wenn wir uns an die Bilder erinnern vom Oktober letzten Jahres, was für schreckliche Bilder um die Welt gegangen sind. Wir werden sehen, inwieweit sich diese Region auch über die RSF selbst verwalten wird. Das sind tatsächlich Befürchtungen, dass diese Region möglicherweise sich selbst verwalten wird und der Rest des Sudans unter dem Militär sozusagen auch geführt wird, regiert wird. Das sind die realistischen Befürchtungen.
0: Welche Rolle spielt die Muslimbrüderschaft im Sudan? Darüber sprach ich mit dem österreichischen Politologen Osama Kaya Mohammed, der sudanesische Wurzeln hat. Vielen Dank für das Gespräch.
1: Danke auch. Vielen, vielen Dank für das Gespräch.

0: Wird jetzt alles besser in Ungarn, nachdem Viktor Orbán abgewählt ist? Sehr wahrscheinlich nicht. Das Kabinett wird EU-freundlich umgebaut, der bisherige wirtschaftsliberale Kurs steht auf der Kippe und eine LGBT-Aktivistin wird Bildungsministerin. Wahlsieger Peter Modzser schlägt einen Kurs ein, bei dem sich viele Ungarn noch die Augen reiben werden. Hören Sie dazu einen Kommentar von Christina Köhnen.
1: Manchmal reißt der Schleier den Medien, Ideologen und Politikdarsteller in der westlichen Welt über die Machtverhältnisse legen. Dann werden die wahren Akteure des Geschehens erkennbar. So geschah es kurz vor den Parlamentswahlen in Ungarn, als alle Protagonisten sichtbar wurden, die am Sturz von Viktor Orbán und der Fidesz-Partei zusammengearbeitet hatten. Da waren die Geheimdienste der Polen, der Ukrainer und anderer, die wenige Tage vor der Wahl angeblich diskreditierende Mitschnitte von Telefongesprächen zwischen dem ungarischen Außenminister und seinem russischen Kollegen aus den Tresoren holten. Da waren die multinationalen Konzerne, die das Geld für den kostspieligen Wahlkampf des Fidesz- und Orbán-Gegners Modzser bereitstellten. Da waren die sogenannten unabhängigen Medien, finanziert von der EU, den Organisationen des George Soros und von US-amerikanischen Stiftungen der Demokraten, von denen es sich herausgestellt hatte, dass sie Zuträger und Mitarbeiter der oben genannten Geheimdienste waren. Die gleichen Kräfte stehen auch hinter den sogenannten NGO, die die EU ein Jahrzehnt lang mit Munition für die Behauptung fütterten, Ungarn sei eine Diktatur, was dann die Grundlage dafür war, dass dem Land die ihm zustehenden Mittel entzogen werden konnten. Und da war noch der ukrainische Staat, der gerade rechtzeitig vor der Wahl die Druzhba-Pipeline, die für Ungarn lebenswichtige Ölleitung, abgestellt hatte, sie jedoch gleich nach der Wahl wieder freigab. Das russische Öl konnte wieder fließen. Nicht zu vergessen sind die sozialen Netzwerke, wo Modzser kritische Veröffentlichungen und Personen systematisch unterdrückt und in ihren Reichweiten eingeschränkt wurden. Die Fidesz-Führung kannte zwar die einzelnen Gefährdungen, hatte aber ihr Zusammenspiel nicht verstanden und lange Zeit nicht ernst genommen. Freilich, Orbán und Fidesz haben die Wahl nicht allein wegen der beispiellosen Einmischung von außen verloren. Sie haben schwerwiegende Fehler begangen. Es gab kein mitreißendes Programm, nur dass alles bleiben sollte wie bisher. Immer stärkerer Zentralismus, die Verflechtung von Staat und Wirtschaft beförderten die Vetternwirtschaft. Schmarotzer und Glücksritter, wie Peter Modzser selbst, hefteten sich an die Partei. Ihr offen zur Schau getragenes Luxusleben erweckte große Wut bei der Mehrheit, die seit 2021 unter Inflation und wirtschaftlicher Stagnation leiden musste. Die weltpolitischen Ambitionen Orbáns erweckten den Eindruck, er missachtete die Alltagssorgen der Bürger. Angeheizt wurde der emotionale Wechselwille auch durch den seit langem schwelenden Zorn der linken globalistischen Intelligenzia, den die Nationalkonservativen immer schon verabscheut hatte und weiterhin die wichtigen Medien beherrschte. Diese Wut, die auch seine eigene war, trug Peter Modzser, das ehemalige, in Ungnade gefallene Fidesz-Mitglied, zum Wahlsieg. Er hatte es meisterhaft verstanden, die Wut täglich durch Postings und provokative Auftritte anzuheizen. Dass vieles davon Lügen waren, störte niemanden. Jetzt, nach Modzsers Wahlsieg mit einer Zweidrittelmehrheit, bekommt fast jeder, was er haben wollte. Der ungarische Wähler ist Orbán und Fidesz los. Die Multis bekommen mehrere Sitze im neuen Kabinett. Das Außenministerium erhält die ehemalige Führungskraft von Vodafone und LNG-Spezialistin Anita Orbán, nicht mit Viktor verwandt. Wirtschaftsminister wird István Kapitány, ehemals Chef von Shell Europa. Das Finanzministerium bekommt ein früheres Direktoriumsmitglied der Europäischen Entwicklungsbank EBRD und Führungskraft der österreichischen Erste Group. Die Budapester Schickeria bekommt eine LGBT-Aktivistin als Bildungsministerin und wird durch eine radikale Säuberungswelle im Kulturleben befriedigt. Die EU bekommt einen willigen Ministerpräsidenten, der sich nicht in den Weg eines europäischen Krieges stellt, dem Migrationspakt zustimmt und sich der europäischen Staatsanwaltschaft unterwirft. Sie bekommt den Eintritt in den Euro und die Beendigung der liberalen Wirtschaftspolitik, den Ausbau des Sozialstaates und ein progressives Steuersystem. Dafür gibt es das vage Versprechen, die den Ungarn zustehenden Mittel endlich freizugeben. Die Ukrainer bekommen den freien Weg in die EU-Mitgliedschaft und so viel Geld von den EU-Bürgern, wie sie nur wollen. Major bekommt seinen Rachefeldzug, den er auch nach dem Wahlsieg ungebrochen fortsetzt. Er drohte mehrfach den gewählten Vertretern von Staatsorganen wie dem Staatspräsidenten, den Mitgliedern des Verfassungsgerichts und dem obersten Staatsanwalt, sie würden entfernt. Er forderte Polizei und Justiz auf, die Konten von sogenannten Oligarchen und Begünstigten von Fidesz unverzüglich zu sperren, diese zu verfolgen und daran zu hindern, das Land zu verlassen. Das alles ohne Anklagen und Prozesse. Dass zukünftig sein Schwager dem Justizministerium vorstehen wird, dürfte dabei hilfreich sein. Was der ungarische Wähler am Ende bekommt? LGBT für seine Kinder und Migranten in seine Nachbarschaft und ein bisschen soziale Hängematte. Das Geld der EU? Vielleicht. Die Befriedigung seines Neids und seiner Rachegelüste? Eine Zeit lang bestimmt. Wenn ihn das glücklich macht, dann ist es auch gut so.
0: Sie hörten einen Kommentar von Christina Köhnen. Und das war Kontrafunk aktuell heute. 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Ich bin Stefan Kloss und sage auf Wiedersehen für heute. Ich wünsche Ihnen noch einen schönen Tag.

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1: Der Iran hat offenbar einen Verzicht auf Atomwaffen zugesagt. Das erklärte US-Präsident Donald Trump bei einer Pressekonferenz in Washington. Demnach habe Teheran einer entsprechenden Forderung zugestimmt. Zudem gäbe es laut Trump auch bei weiteren strittigen Fragen neue Fortschritte. Welche konkreten Vereinbarungen getroffen wurden, ließ der Präsident offen. Gleichzeitig sprach er von sehr guten Gesprächen mit dem Iran und kündigte ein mögliches schnelles Ende des Krieges an. Hintergrund sind die laufenden Verhandlungen über das iranische Atomprogramm, die Öffnung der Straße von Hormus und mögliche Lockerungen amerikanischer Sanktionen. Vermittelt werden die Gespräche von Pakistan und Oman. Beobachter weisen jedoch darauf hin, dass Teheran einen offiziellen Verzicht auf Atomwaffen bislang noch nicht bestätigt hat. Bei den heutigen Wahlen in weiten Teilen Großbritanniens droht der Regierung eine herbe Niederlage. Die Regional- und Kommunalwahlen in England, Wales und Schottland gelten als wichtiger Stimmungstest für Premier Keir Starmer und seine Labour-Partei. Jüngste Umfragen sagen ihr teils massive Verluste voraus. Dagegen dürfte die rechtskonservative Partei Reform UK unter Nigel Farage deutlich zulegen und sogar stärkste Kraft werden. Als Gründe für die Unzufriedenheit gelten die schwache Wirtschaftslage und hohe Lebenshaltungskosten. Kritisiert werden vor allem Steuererhöhungen, Kürzungen im Sozialbereich und die Migration der Mitte-Links-Regierung. Der Krieg im Nahen Osten belastet die internationale Wirtschaft spürbar. Das Institut der deutschen Wirtschaft senkt seine Wachstumsprognose für Deutschland deutlich auf nur noch 0,4%. Als Gründe gelten steigende Energiepreise, Lieferengpässe sowie die Folgen des Irankriegs für Handel und Industrie. Allerdings schrumpfen die deutschen Exporte bereits zum vierten Mal in Folge, obwohl der Welthandel insgesamt weiter wächst. Zwar leiden auch andere Staaten unter den Folgen des Konflikts, Deutschland gilt jedoch als besonders anfällig. Ökonomen verweisen darauf, dass die Bundesrepublik bereits vor dem Krieg, etwa durch die Energiewende, in die Rezession geraten war. Damit verliert Deutschland zunehmend die Wettbewerbsfähigkeit gegenüber anderen Industriestaaten. Das neue Wehrdienstmodell in Deutschland stößt auf großes Desinteresse. Demnach haben bislang rund 28% der angeschriebenen jungen Männer den verpflichtenden Fragebogen der Bundeswehr nicht beantwortet. Das berichtet das Redaktionsnetzwerk Deutschland unter Berufung auf Militärkreise. Das SPD-geführte Verteidigungsministerium will darum prüfen, ob und in welcher Höhe Bußgelder für Betroffene möglich sind. Ziel des neuen Wehrdienstmodells ist es, die Truppenstärke der Bundeswehr bis 2035 deutlich zu erhöhen. Bereits seit Monaten zeigen Studien eine eher ablehnende Haltung junger Menschen gegenüber Wehrdienst und Bundeswehr. Gleichzeitig steigt auch die Zahl der Kriegsdienstverweigerer deutlich an. Beobachter sehen darin eine Bestätigung dafür, dass Jugendliche die Bundeswehr zwar grundsätzlich akzeptieren, selbst aber keinen Wehrdienst leisten wollen. Die AfD in Sachsen-Anhalt liegt in der Wählergunst deutlich vorn. Das geht aus einer aktuellen Umfrage von Infratest DIMAP hervor. Demnach kommt die Partei derzeit auf 41% und wäre damit mit großem Abstand stärkste Kraft vor der CDU, die nur noch bei 26% liegt. Auch trauen mehr als ein Drittel der Befragten der AfD am ehesten zu, die wichtigsten Probleme im Land zu lösen.

deutlich mehr als jeder anderen Partei. Damit geht die Krise der etablierten Parteien vor allem in Ostdeutschland weiter, aber auch in anderen Bundesländern bestätigt sich dieser Trend. Die Landtagswahlen in Sachsen-Anhalt finden am 6. September statt. Soweit die Nachrichten im Kontrafunk. Redakteur und Sprecher war Marcel Joppa.

Willkommen zur Musikstunde. Mein Name ist Jennifer Larry. Ich bin Opernsängerin. Wir hören heute zwei Werke, die auf den ersten Blick geschniegelt in der Vitrine stehen, auf den zweiten Blick aber sofort Staub aufwirbeln. Brahms und die Zigeunerlieder und Dvořáks Zigeunermelodien. Titel, die heute Reibung erzeugen und Werke, die musikalisch so viel Charme besitzen, dass man diese Reibung nicht einfach übergehen sollte. Man sollte genauer hinschauen. Der Begriff Zigeuner gehört zu jenen Wörtern, die heute das übliche Ritual aus moralischer Empörung auslöst. Öffentliche Distanzierung, den reflexhaften Ruf nach Tilgung aus Sprache, Literatur und Musikgeschichte. Das Problem liegt dabei oft weniger im Wort selbst als in der Art, wie man mit Geschichte umgeht. Historisch stammt die Bezeichnung aus einer langen europäischen Wahrnehmung wandernder Volksgruppen, die man heute meist als Roma und Sinti bezeichnet. Der Ursprung des Wortes ist sprachgeschichtlich nicht ganz eindeutig. Es reicht jedoch weit zurück und war über Jahrhunderte eine geläufige Fremdbezeichnung im deutschen Sprachraum. In Opern, Liedern und literarischen Werken des 19. Jahrhunderts stand Zigeuner meist für ein romantisches Ideal von Freiheit, Ungebundenheit, Leidenschaft und musikalischem Feuer. Das war oft verklärt, manchmal naiv, gelegentlich auch voller Klischees, doch es war nicht automatisch eine Herabsetzung. Gerade die Kunst des 19. Jahrhunderts liebte solche Projektionsflächen. Der Bürger im Salon träumte vom Lagerfeuer in der Busta, vom wilden Geiger, von der schönen Fremden mit dunklen Augen, vom Leben ohne Stechuhr und Steuerformular. Das hatte mit der sozialen Realität der Roma wenig zu tun. Es war eine Fantasie der Sesshaften über die Nicht-Sesshaften. Kunst war hier Spiegel der Sehnsucht, nicht Sozialreportage. Wenn heute gefordert wird, Titel wie Zigeunerlieder oder Der Zigeunerbaron umzubenennen oder aus Programmen zu verbannen, zeigt sich ein merkwürdiger Eifer zur historischen Säuberung. Man behandelt Kunstwerke vergangener Jahrhunderte, als hätten sie gestern auf einer Parteiversammlung das Sprachregelwerk unterschrieben. Das ist kein Fortschritt, das ist kulturelle Gedächtnisschwäche. Ein Werk von Johannes Brahms heißt Zigeunerlieder, weil es in seiner Zeit genauso verstanden wurde. Ein Werk von Johann Strauss heißt Der Zigeunerbaron, weil dieses Bild damals literarisch und musikalisch präsent war. Wer den Titel entfernt, verändert weder Geschichte noch Gegenwart, sondern verdeckt sie. Das Publikum lernt dadurch nichts über Herkunft, Vorurteile, Romantisierung oder gesellschaftliche Realität. Es lernt nur, dass man unbequeme Wörter mit Tippex behandeln soll. Man muss zwischen historischer Verwendung und heutiger Alltagssprache unterscheiden. Ein Begriff kann im Laufe der Zeit seine Wirkung verändern. Sprache lebt. Empfindungen realer Menschen verdienen Aufmerksamkeit. Niemand braucht grobe Beleidigungen unter dem Deckmantel der Tradition. Doch ist es ein Unterschied, ob man jemanden heute bewusst abwertet oder ob man ein Kunstwerk des 19. Jahrhunderts in seinem historischen Kontext betrachtet? Die moderne Debatte leidet oft an einer seltsamen Ungeduld. Man will nicht erklären, man will löschen. Das ist bequem, klingt moralisch sauber und spart jede Mühe des Denkens. Kultur verlangt jedoch das Gegenteil. Sie verlangt Einordnung, Kenntnis und die Fähigkeit, Ambivalenz auszuhalten. Der Ursprung der Zigeunerlieder von Brahms ist zwar für 4 Solostimmen, heutzutage gibt es aber von dieser Konstellation kaum Aufnahmen, entweder mit Solostimme oder dann mit einem ganzen Chor. Ich muss gestehen, dass ich kein großer Verfechter der Chorfassung bin. Meines Erachtens kommt die Musik besser in der Solostimme zur Geltung. Hierfür hat Brahms allerdings nur 8 Lieder statt 11 arrangiert. Warum?
Eine eindeutige schriftliche Erklärung von Brahms gibt es dazu meines Wissens nicht, aber musikalisch ist es gut nachvollziehbar. Diese mittleren Stücke funktionieren stark aus dem Ensemble-Gedanken heraus. Sie leben mehr vom dialogischen Quartettcharakter, vom Wechselspiel mehrerer Stimmen und vom vokalen Satz als von einer einzelnen lyrischen Linie. Für eine Solostimme wären sie weniger natürlich oder würden stärker nach Bearbeitung klingen. Die ausgewählten Lieder dagegen lassen sich überzeugender als eigenständige Sololieder aufführen. Sie tragen auch ohne Quartettstruktur besser. Man könnte sagen, Brahms fragt nicht, kann man das irgendwie für Solo umschreiben, sondern eher, welche Lieder sind wirklich als Sololied glaubwürdig? Und nur diese acht nahm er. Gleich das erste Lied packt uns am Kragen. He Zigeuner, greife in die Saiten ein, ist kein stilles Hereinschlürfen, es ist ein Auftritt. Das Klavier flackert, die Solostimme ruft. Alles zielt auf unmittelbare Wirkung. Man könnte sagen, Brahms beginnt mit einer kleinen Oper im Taschenformat. Im Notenbild sieht man sofort die Rolle des Klaviers als Zupf- oder Schlaginstrument. Hierfür werde ich ausschließlich zu einer Mezzostimme greifen. Erstens, weil es überwiegend Mezzostimmen aufgenommen haben. Obwohl die hohe Fassung für Sopran zum Ursprung des Arrangements gehört, ist die transponierte für Mezzo durchaus reizvoller und schöner. Brahms braucht einfach eine gute Tiefe und auch etwas Derbheit. Vor allem bei so volksliedhaften Melodien. Und keine schafft diesen Ausdruck besser als Brigitte Fassbender, eindrucksvoll begleitet von Karl Engel.

Meinte Johannes Brahms mit seinen Zigeunerliedern Verachtung? Der Befund spricht klar dagegen. Er wollte keine Häme vertonen. Ihn interessierten Klangfarbe, Bewegung, Intimität und die Atmosphäre der Hausmusik. Er suchte jene ungarisch gefärbte Klangwelt, die ihn seit jungen Jahren faszinierte. Schon früh hatte ihn der ungarische Geiger Ede Remeni mit jener sogenannten ungarischen Spielweise vertraut gemacht. Später wurde Josef Joachim zu einer wichtigen Bezugsperson. Brahms unternahm also keinen modischen Ausflug in folkloristische Exotik. Dieser Klang lebte vielmehr seit Jahrzehnten in seinem Ohr. Natürlich bewegte er sich sprachlich in den Begriffen seiner Zeit, doch seine musikalische Absicht war keine Geringschätzung. Sie war Faszination. Der Ausgangspunkt der Zigeunerlieder lag in einer Sammlung mit dem Titel Ungarische Liebeslieder. Dort wurden ungarische Texte zunächst im Haus Konrad mit Hilfe der aus Ungarn stammenden Marie Witzel in deutsche Prosa übertragen und anschließend von Hugo Konrad in Verse gebracht. Dass Konrad Brahms dabei sehr konkret zuarbeitete, zeigen Briefe aus dem Frühjahr 1888. Brahms schrieb halb genervt, halb dankbar: »Sie überschütten mich mit Versen.« Konrad wählte Texte aus, formte sie in deutsche Verse und besprach Änderungen offenbar laufend mit Brahms. Die Händle-Verlag-Ausgabe zeigt deutlich, dass Brahms mehrfach von Konrads Textfassungen abwich und deshalb das Gespräch suchte. Der Dichter bestimmte also nicht die Musik, doch er prägte die poetische Ausgangslage, die sprachliche Form und damit die Richtung des gesamten Projekts. Brahms machte daraus allerdings keine bloße folkloristische Bearbeitung. Er komponierte neu, oft sehr frei und mit nur losem Bezug auf vorhandene melodische Vorlagen. Gerade darin liegt der Reiz dieses Werkes. Rohmaterial und Meisterhand reichen einander die Hand. Doch am Ende trägt jeder Takt unverkennbar Brahms Handschrift. Der Musikwissenschaftler Karl Laux nannte die Zigeunerlieder treffend das exotischere Gegenstück zu den Liebesliederwalzern, vokales Gegenstück aber zu den ungarischen Tänzen. Die zweite Nummer der Zigeunerlieder kippt in dunklere Wasser. Hochgetürmte Riemerflut lässt die Wellen im Klavier laufen und die Klage am Ufer stehen. Schon da ist klar, dieses Werk ist keine Sammelmappe hübscher Tonfälle. Es hat Dramaturgie, es spielt mit Gegensätzen von Drang und Innigkeit, Tanz und Träne. Dass hier Wasser, Ferne und Trennung ineinandergreifen, ist also nicht nur Text, es ist Bewegungsform. Die Begleitung rauscht, schiebt, hebt an und fällt zurück.

Die Hauptarbeit an Opus 103 fällt nach der neuen Händler-Ausgabe in den Februar 1888. Ein Brief vom 4. Februar kündigt einen Besuch bei Konrad an. Weitere Mitteilungen zeigen, dass Textfragen zu diesem Zeitpunkt noch in Bewegung waren. Ganz ausschließen lässt sich nicht, dass Brahms den Stoff bereits nach seiner Budapest-Reise im Dezember 1887 innerlich bewegte. Die konzentrierte Niederschrift des Zyklus wird von der editorischen Evidenz jedoch klar in die Wochen danach gelegt. Brahms nannte die Stücke anfangs sogar ungarische Liebeslieder. Der emotionale Kern lag für ihn nicht im dekorativen Etikett, sondern in der Liebesthematik und im musikalischen Tonfall. Der spätere Titel Zigeunerlieder gehört stärker zur stilistischen Wahrnehmung des damaligen Publikums, das mit diesem Begriff sofort ein ganzes Klangbild verband. Leidenschaft, Freiheit, Tanz, Melancholie und ein wenig kontrolliertes Chaos. Also im Grunde ein sehr guter Konzertabend. Schon kurz nach der Fertigstellung wurden sie im Freundeskreis gesungen. Zuerst im Haus des Pianisten Ignaz Brüll, dann bei Theodor Billroth. Brahms liebte wohl die private, gesellige Umgebung dieser Stücke. Der erste nachgewiesene öffentliche Auftritt folgte am 31. Oktober 1888 in Berlin. Im Mai 1888 nahm der Verleger Simrock die Stichvorlagen in Empfang. Brahms hätte sie lieber zuvor noch Clara Schumann gezeigt. Man sieht, das Stück war privat geboren und sehr schnell öffentlich erfolgreich. In der Mitte des Zyklus wird es hell, witzig, beinahe neckisch. Wisst ihr, wann mein Kindchen und brauner Bursche führt zum Tanz, gehören zu jenen Brahms-Momenten, in denen man meint, der alte Meister habe plötzlich Lust, mit dem Taktstock im Mundwinkel einmal ums Klavier zu tanzen. Nirgends ist das bürgerliche Missverständnis so charmant wie hier. Das Stück verkauft uns Volksnähe, doch in Wahrheit hören wir die höchste Kunst der Verdichtung. Alles sitzt, alles springt, alles ist auf Wirkung kalkuliert. Die Nummer 3, wisst ihr, wann mein Kindchen, und die Nummer 5, brauner Bursche führt zum Tanz, hellen also das Bild auf. Die Tanzgestik ist knapp, federnd und von schneller Dialogenergie geprägt. Im Notenbild von brauner Bursche sieht man das fast körperlich. Drehfiguren, Ausrufe, kleine Spannungsstöße, dann wieder ein federnder Lauf. Brahms komponiert hier nicht die Steppe, er komponiert Gesellschaft in Bewegung. Dazwischen ist die Nummer 4. Lieber Gott, du weißt, wie oft bereit ich habe. Der Tanz wird kurzzeitig unterbrochen und das lyrische Ich geht in eine nachdenkliche Stimmung, die Brahms dementsprechend atmosphärisch aufgreift. Diese 3, sie sind alle so kurz, möchte ich gerne hintereinander erklingen lassen. Abermals in der Aufnahme mit der Mezzosopranistin Brigitte Fassbender und ihrem wunderbaren Pianisten Karl Engel.

Musikalisch ist der Zyklus ein kleines Wunder an Ökonomie. Alle 11 Lieder stehen im Zweivierteltakt. Über allem schwebt der Geist des Chardasch. Das Klavier ahmt immer wieder den metallischen Reiz des Zimbal an. Und doch ist Brahms klug genug, die grellen Markenzeichen nur sparsam zu verwenden. Er trägt kein Folklore-Kostüm aus Zuckerhut und Quaste, er lässt die Farbe durch die Textur schimmern. Damit ist das Werk viel feiner, als sein Titel vermuten lässt. Politisch lebte Brahms in keiner Wattewolke. Er lebte im Klima der Donaumonarchie unter Graf Taaffe, also in einer Zeit wachsender Nationalitätenkonflikte, des Umbaus der Parteiwelt und des Aufstiegs politischer Agitation. Seit dem Ausgleich von 1867 lebte die Monarchie im Spannungsfeld ihrer vielen Völker. In den 80er Jahren verschärften sich in Wien nationale und antisemitische Bewegungen. Brahms war kein politischer Naivling im Zuckerstreusel der Kaffeehauswelt. Er war über die Richtung von Kultur und Politik in seiner Wahlheimat verstimmt. Gerade darum wirken die Zigeunerlieder wie eine merkwürdige Mischform aus Geselligkeit, Kunsthandwerk und stilisiertem Fernweh. Nicht als Weltflucht, eher als Salonstück mit offenem Fenster zur politischen Wetterlage. Man hört diese Verstimmung den Zigeunerliedern nicht als Leitmotiv an, doch man sollte sie als Hintergrundrauschen kennen. Die Stücke sind keine Parole, sie sind ein Kunstprodukt des Salons in einer unruhigen Zeit. Als Brahms die Zigeunerlieder schrieb, war er kein aufstrebender Jungkomponist mehr, auch kein vom Misserfolg geplagter Außenseiter. Er war in seinen 50er Jahren ein weithin anerkannter Meister, in Wien fest etabliert, mit großem Werk hinter sich und hohem Prestige im Musikleben. Die vorhergehenden Jahre hatten die großen Symphonien und kurz davor noch das Doppelkonzert gebracht. Sein Publikum war da, sein Verleger war da, seine Autorität ebenso. Das erklärt den gelassenen Witz, mit dem er das neue Werk einmal als lustigen und übermütigen Unsinn herunterspielte. Die Nummer 6, Rösleindreie in der Reihe blühen so rot, ist eines jener Lieder, die so selbstverständlich klingen, dass man fast vergisst, wie kunstvoll sie gebaut sind. Brahms zeichnet hier keine große Tragödie, sondern eine kleine Szene voller Farbe und viel Bewegung. Die Melodie wirkt schlicht, das Klavier hält alles mit tänzerischer Leichtigkeit zusammen. Das Stück lebt von seiner Direktheit und Schnelligkeit. Es will nicht philosophieren, es will leuchten. Und manchmal ist genau das musikalisch die schwierigste Aufgabe.

Und dann kommt Nummer 7. Kommt dir manchmal in den Sinn? Hier tritt der bunte Vorhang einen Schritt zurück. Die Karus-Ausgabe nennt diese Nummer den lyrischen Höhepunkt. Das leuchtet sofort ein. Die unregelmäßigen Phrasen, die leise kontrapunktische Arbeit und der bittende Ton machen aus dem Lied ein wahres Brahms-Zentrum. Da singt kein Bühnenbild, da singt ein Herz. Wer behaupten will, die Zigeunerlieder seien nur Kolorit mit Schnurrbart, der scheitert spätestens hier.

Das Schlusslied »Rote Abendwolken ziehen am Firmament« macht nicht Krawall, es macht Glut. Ein Choral ist es nicht, eine final aufgedrehte Tanznummer auch nicht. Eher ein warmes Nachbild im Himmel. Eine choralpraktische Studie aus Illinois bemerkt sogar, Nummer 11 komme fast aus Brahms eigenem Kopf. Das passt. Am Ende steht keine Sammlung von Fundstücken. Am Ende steht ein geschlossener Zyklus, das Volksmusik spielt und Kunstmusik liefert. Wir hören auch hier zum Abschluss die wunderbare Brigitte Fassbender mit ihrem Komplizen Karl Engel.

Wenn wir über Zigeunerlieder sprechen, landet man fast zwangsläufig nicht nur bei Johannes Brahms, sondern auch bei Antonín Dvořák. Doch gehen sie musikalisch sehr unterschiedlich damit um. Dvořák schrieb seine Zigeunerlieder, international meist als Zigeunermelodien bekannt, Anfang des Jahres 1880. Der Anlass war erfreulich konkret und ganz unromantisch. Ein Sänger brauchte gutes Material. Der berühmte Tenor der Wiener Hofoper, Gustav Walter, hatte Dvořáks Lieder bereits häufig in seinen Konzerten gesungen und bat ihn 1879 um einen neuen Zyklus eigens für seine Stimme. Ein Komponist hört so etwas natürlich gern. Es ist die freundlichste Form der Arbeitsbeschaffung. Dvořák griff dafür auf 7 Gedichte von Adolf Hajduk zurück. Die Texte stammten aus dessen Sammlung Zigeunermelodien. Hajduk hatte sich nach einem Besuch bei seinem Bruder in der Slowakei diesem Thema zugewandt und war zugleich von jener romantischen Begeisterung für das sogenannte Zigeunerbild geprägt, die das 19. Jahrhundert mit großer Hingabe pflegte. Die Gedichte kreisen um Freiheit, Natur, Musik und das Gefühl, dass ein Leben ohne Gesang eigentlich nur ein sehr schlecht organisierter Montag ist. Sie wurzeln stark in volkstümlicher slowakischer und tschechischer Dichtung und wurden später oft auch als poetische Allegorie auf das tschechische Streben nach kultureller und politischer Selbstbehauptung gelesen. Dvořák schrieb die Lieder zunächst auf Deutsch. Das war kein Verrat an Prag, sondern eine praktische Entscheidung, denn Gustav Walter sang an der Wiener Hofoper. Der Text wurde von Hajduk selbst so übersetzt, dass die deutsche Fassung möglichst nah an der tschechischen Deklamation blieb. Das Werk erschien 1880 beim Berliner Verlag Simrock, zuerst nur mit deutschem Text, was in der tschechischen Presse für deutliche Verstimmung sorgte. Nationalgefühl und Verlagswesen waren schon damals keine entspannte Beziehung. Später erschien natürlich auch die tschechische Fassung. Musikalisch sind diese Lieder ein Höhepunkt in Dvořáks Liedschaffen. Hier gelingt ihm die Verbindung von Stimme und Klavier mit großer Selbstverständlichkeit. Das Klavier begleitet nicht nur, es atmet mit. Es kommentiert, färbt, trägt die Stimmung und erinnert klanglich oft an das Zimbal, jenes angeschlagene Saiteninstrument, das wir schon von Brahms kennen, das in der Volksmusik des ungarisch-slowakischen Raumes eine wichtige Rolle spielt. Dvořák versucht dabei nicht, echte Zigeunerfolklore zu komponieren. Er nimmt die poetische Idee des Volkstons und verwandelt sie in Kunstlied. Das ist übrigens ein schöner Parallelpunkt zu Brahms. Auch dort geht es nicht um dokumentarische Genauigkeit, sondern um künstlerische Verdichtung. Schon das erste Lied, Mein Lied ertönt, ein Liebespsalm, macht deutlich, worum es in diesem Zyklus geht. Musik ist hier kein Schmuck, keine Unterhaltung für den Sonntagnachmittag, sie ist Lebensform. Der Sänger identifiziert sich mit seinem Lied selbst. Gesang wird zum Ausdruck von Liebe, Herkunft und innerer Wahrheit. Dvořák eröffnet den Zyklus also nicht vorsichtig, sondern mit programmatischer Klarheit. Musikalisch ist das Stück lebendig, deklamatorisch und voller Vorwärtsdrang. Obwohl Dvořák es für einen Tenor geschrieben hat, greife ich auch bei den Zigeunermelodien bewusst zu einer Mezzostimme. Anne-Sophie von Otter begleitet von Bengt Forsberg. Auch Dvořák braucht Wärme, Erdung und Nähe. Eine zu helle Sopran- oder Tenorstimme kann schnell zu süß wirken. Diese Lieder leben jedoch von Innigkeit und natürlicher Sprachführung. Anne-Sophie von Otter besitzt genau das. Farbe ohne Schwere, Klarheit ohne Kälte und eine fast sprechende Musikalität. Auch Bengt Forsberg ist weit mehr als Begleiter. Das Klavier trägt bei Dvořák die Atmosphäre und er spielt das mit großer Ruhe und Selbstverständlichkeit. Höre mir nun das erste Lied, Mein Lied ertönt, ein Liebespsalm.

Mit dem zweiten Lied »Ei wie mein Triangel« das Musizieren selbst gefeiert. Hier stehen Rhythmus, Klangfarbe und Bewegung im Mittelpunkt. Man hört fast das Instrument vor sich, das Schlagen, das Schwingen, das Aufblitzen des Tons. Das Lied ist kurz, fast skizzenhaft, aber voller Energie. Es besitzt tänzerische Leichtigkeit und rhythmische Schärfe. Das Klavier übernimmt dabei fast den Charakter eines Volksinstruments und verleiht dem Stück seinen federnden Puls.

Die dritte Nummer, Rings ist der Wald, führt in eine ganz andere Welt. Plötzlich wird es stiller. Die Natur wird zum Spiegel innerer Stimmung. Wald, Weite und Einsamkeit stehen nicht bloß als Landschaft da, sie tragen ein Gefühl. Das Lied wird lyrischer, fließender und deutlich introvertierter. Hier geht es nicht um äußere Bewegung, sondern um innere Sammlung. Das Klavier malt Atmosphäre mehr als Rhythmus. Es entsteht fast ein stiller Raum, in dem die Stimme nicht erzählen muss, sondern erinnern darf.

Das berühmteste Lied des Zyklus ist ohne Zweifel das vierte, Als die alte Mutter, international bekannt als Songs My Mother Taught Me. Dieses Lied kennt fast jeder, selbst wenn er überzeugt ist, es noch nie gehört zu haben. Es besitzt jene seltene Qualität einer Melodie, die sofort vertraut wirkt, als hätte sie schon immer irgendwo im Raum gestanden. Es geht um Erinnerung, Kindheit und den stillen Schmerz des Rückblicks. Die Mutter singt dem Kind vor. Später kehrt diese Melodie im Erwachsenenalter als Wehmut zurück. Die Singstimme bewegt sich im Zweivierteltakt, während das Klavier gleichzeitig im Sechsachteltakt begleitet. Genau diese feine rhythmische Verschiebung erzeugt das Schwebende, fast Traumhafte dieses Liedes. Wir hören Anne-Sophie von Otter in einfühlsamer Begleitung von Bengt Forsberg.

Mit reingestimmt die Saiten der Nummer 5 kehrt das Thema Musik als Lebensnotwendigkeit zurück. Hier spürt man fast die Vorbereitung auf den Auftritt. Das innere Sammeln vor dem ersten Ton. Das Lied wirkt lebendig und spannungsvoll mit klarem rhythmischem Profil und starkem Vorwärtsdrang. Es ist Musik voller Erwartung. Man hat das Gefühl, gleich beginnt etwas Größeres, obwohl das Lied selbst schon mitten darin steht.

eines der farbigsten Lieder des Zyklus ist »In dem weiten, breiten, luftigen Leinenkleide«. Hier tritt das Bild des Zigeuners stärker hervor, mit Bewegung, Kleidung, Blicken und jener volkstümlichen Direktheit, die sofort Bilder erzeugt. Musikalisch ist das Lied lebhaft, mit tänzerischem Impuls und klarem Volksliedcharakter.

Das Schlusslied Darf des Falken Schwinge bringt das große Thema Freiheit noch einmal auf den Punkt. Der Falke wird zum Symbol des freien Menschen, der sich nicht einsperren lässt. Das ist kein stilles Verklingen, sondern ein stolzer, fast trotziger Abschluss. Hier spricht ein Mensch, der lieber gegen den Wind lebt als bequem hinter Gittern. Musikalisch ist das Lied kraftvoll, weit gespannt und klar als Finale gedacht. Es beendet den Zyklus nicht mit Nostalgie, sondern mit Haltung. Ein letztes Mal erklingt Anne-Sophie von Otter in Begleitung von Bengt Forsberg am Klavier.

Vergleicht man Dvorak mit Brahms, sieht man zwei sehr unterschiedliche Temperamente. Brahms baut Spannung aus rhythmischer Energie, aus Tschardasch-Geist, aus kontrollierter Glut. Dvorak sucht stärker die melodische Weite, den sanglichen Bogen, die Wärme des Erinnerns. Beide sprechen über dieselbe Sehnsucht nach Freiheit. Der eine eher mit energischem Schritt, der andere mit einem Blick aus dem Fenster. Und beide beweisen, dass ein gutes Lied manchmal mehr über ein ganzes Jahrhundert erzählen kann, als ein Regal voller politischer Reden. In diesem Sinne darf ich mich heute von Ihnen verabschieden. Mein Name ist Jennifer Larry und das war die Musikstunde beim Kontrafunk.

Atomwaffen zugesagt. Das erklärte US-Präsident Donald Trump bei einer Pressekonferenz in Washington. Demnach habe Teheran einer entsprechenden Forderung zugestimmt. Zudem gebe es laut Trump auch bei weiteren strittigen Fragen neue Fortschritte. Welche konkreten Vereinbarungen getroffen wurden, ließ der Präsident offen. Gleichzeitig sprach er von sehr guten Gesprächen mit dem Iran und kündigte ein mögliches schnelles Ende des Krieges an. Hintergrund sind die laufenden Verhandlungen über das iranische Atomprogramm, die Öffnung der Straße von Hormus und mögliche Lockerungen amerikanischer Sanktionen. Vermittelt werden die Gespräche von Pakistan und Oman. Beobachter weisen jedoch darauf hin, dass Teheran einen offiziellen Verzicht auf Atomwaffen bislang noch nicht bestätigt hat. Bei den heutigen Wahlen in weiten Teilen Großbritanniens droht der Regierung eine herbe Niederlage. Die Regional- und Kommunalwahlen in England, Wales und Schottland gelten als wichtiger Stimmungstest für Premier Keir Starmer und seine Labour-Partei. Jüngste Umfragen sagen ihr teils massive Verluste voraus. Dagegen dürfte die rechtskonservative Partei Reform UK unter Nigel Farage deutlich zulegen und sogar stärkste Kraft werden. Als Gründe für die Unzufriedenheit gelten die schwache Wirtschaftslage und hohe Lebenshaltungskosten. Kritisiert werden vor allem Steuererhöhungen, Kürzungen im Sozialbereich und die Migration der Mitte-Links-Regierung. Der Krieg im Nahen Osten belastet die internationale Wirtschaft spürbar. Das Institut der deutschen Wirtschaft senkt seine Wachstumsprognose für Deutschland deutlich auf nur noch 0,4%. Als Gründe gelten steigende Energiepreise, Lieferengpässe sowie die Folgen des Iran-Kriegs für Handel und Industrie. Allerdings schrumpfen die deutschen Exporte bereits zum vierten Mal in Folge, obwohl der Welthandel insgesamt weiter wächst. Zwar leiden auch andere Staaten unter den Folgen des Konflikts, Deutschland gilt jedoch als besonders anfällig. Ökonomen verweisen darauf, dass die Bundesrepublik bereits vor dem Krieg, etwa durch die Energiewende, in die Rezession geraten war. Damit verliert Deutschland zunehmend die Wettbewerbsfähigkeit gegenüber anderen Industriestaaten. Das neue Wehrdienstmodell in Deutschland stößt auf großes Desinteresse. Demnach haben bislang rund 28% der angeschriebenen jungen Männer den verpflichtenden Fragebogen der Bundeswehr nicht beantwortet. Das berichtet das Redaktionsnetzwerk Deutschland unter Berufung auf Militärkreise. Das SPD-geführte Verteidigungsministerium will darum prüfen, ob und in welcher Höhe Bußgelder für Betroffene möglich sind. Ziel des neuen Wehrdienstmodells ist es, die Truppenstärke der Bundeswehr bis 2035 deutlich zu erhöhen. Bereits seit Monaten zeigen Studien eine eher ablehnende Haltung junger Menschen gegenüber Wehrdienst und Bundeswehr. Gleichzeitig steigt auch die Zahl der Kriegsdienstverweigerer deutlich an. Beobachter sehen darin eine Bestätigung dafür, dass Jugendliche die Bundeswehr zwar grundsätzlich akzeptieren, selbst aber keinen Wehrdienst leisten wollen. Die AfD in Sachsen-Anhalt liegt in der Wählergunst deutlich vorn. Das geht aus einer aktuellen Umfrage von Infratest DIMAP hervor. Demnach kommt die Partei derzeit auf 41% und wäre damit mit großem Abstand stärkste Kraft vor der CDU, die nur noch bei 26% liegt. Auch trauen mehr als ein Drittel der Befragten der AfD am ehesten zu, die wichtigsten Probleme im Land zu lösen, deutlich mehr als jeder anderen Partei. Damit geht die Krise der etablierten Parteien vor allem in Ostdeutschland weiter, aber auch in anderen Bundesländern bestätigt sich dieser Trend. Die Landtagswahlen in Sachsen-Anhalt finden am 6. September statt. Soweit die Nachrichten im Kontrafunk. Redakteur und Sprecher war Marcel Joppa.

Liebe Hörer, ich begrüße Sie zu einer neuen Ausgabe des Österreich-Magazins hier im Kontrafunk. Dieses Format soll einordnen, hinterfragen und auch dort genauer hinsehen, wo Politik und etablierte Medien lieber wegsehen. Für Sie am Mikrofon ist heute Richard Schmidt. Das sind unsere Themen. Österreich spart, zumindest wird das den Bürgern vermittelt oder soll so vermittelt werden. Gleichzeitig fließen weiterhin erhebliche Summen in Projekte, die viele Menschen kaum nachvollziehen können. Der österreichische Beitrag zur Biennale in Venedig sorgt derzeit etwa für Kopfschütteln. Eine verstörende fäkale Provokation auf Kosten der Steuerzahler. Was dahinter steckt und wie der heimische Kunstbetrieb so tickt, das bespreche ich mit der Künstlerin Ingeborg Kneipp. Beim ehemals hoch angesehenen Nachrichtenmagazin-Profil steht die Chefredakteurin Anna Thalhammer in der Kritik. Es geht um auffällige Mängel in ihrer Diplomarbeit bis hin zu sehr ernsten Plagiatsvorwürfen. Außerdem steht eine nicht gekennzeichnete Nutzung von künstlicher Intelligenz für aktuelle Texte im Raum. Der Plagiateforscher Dr. Stefan Weber hat diese Vorwürfe genau dokumentiert und veröffentlicht. Ich spreche mit ihm über seine Ergebnisse. Der ORF kommt nicht zur Ruhe. Skandale, Machtfragen und politische Einflussnahme prägen das Bild. Gleichzeitig inszeniert sich ein Teil der Belegschaft mit der Aktion "Nicht mit uns" als moralische Instanz und will sich damit von den Geschehnissen distanzieren und irgendwie noch den Ruf des Hauses retten. Wie glaubwürdig das ist, das bespreche ich mit dem langjährigen ORF-Mitarbeiter Reinhard Jesionek. Und schließlich, neue Kamerasysteme sollen künftig kontrollieren, wer in die österreichischen Stadtzentren einfährt, automatisch und flächendeckend. Nichtberechtigten sollen empfindliche Strafen drohen. Kritiker sprechen von einem weiteren Schritt hin zu mehr Kontrolle im Alltag. Welche Folgen das für uns alle hat, das bespreche ich mit Richard Wladecker vom Porsche Club Austria.

0: In Österreich ist die Budgetlage extrem angespannt. Die Regierung will überall sparen, nur nicht bei sich selbst und natürlich auch nicht bei ihren Freunden. Dazu zählen offenbar nicht nur hunderte dubiose NGOs, sondern auch so manche Künstler. Kann Kunst denn nicht jeden Steuereuro wert sein? Der Beitrag Österreichs zur Biennale in Venedig wirkt auf den ersten Blick doch sehr befremdlich. Eine sogenannte Künstlerin will vor dem Publikum in menschlichem Urin schwimmen. Gefördert wird das mit 600.000 Euro Steuergeld. Was genau geplant ist und wie man das einordnen soll, das bespreche ich jetzt mit der Künstlerin Ingeborg Kneip. Sie ist seit den 80er Jahren im Bereich Malerei, Grafik und konzeptuelle Malerei tätig und kennt den Kunst- und Kulturbetrieb genau. Herzlich willkommen, Frau Kneip.
1: Ich freue mich.
0: Frau Kneip, kennen Sie die Künstlerin, die Österreich da auf der Biennale vertreten soll? Und können Sie uns das geplante Kunstwerk, diese Kunstaktion, etwas genauer erklären?
1: Also persönlich kenne ich diese Künstlerin nicht, aber natürlich habe ich ihren Namen gehört. Es wird viel über sie gesprochen und sie gilt als die einflussreichste Künstlerin Österreichs momentan. Sie ist in den vergangenen Jahren mit einigen Theaterproduktionen aufgefallen und sie hat auch eine ganze Reihe von Preisen erhalten.
0: Und können Sie uns das Kunstwerk an sich etwas genauer erklären? Haben Sie sich da eingelesen?
1: Ich habe mich ein bisschen eingelesen, aber es ist noch nicht viel bekannt. Die Künstlerin hat eine Website, da kann man ein bisschen schauen, aber es wird nicht viel verraten. Also es gibt eigentlich nur Gerüchte. Die Vermutung ist, dass sie einen Tank mit Urin anfüllt. Dieser Urin wird von den Ausstellungsbesuchern stammen und es wird vor dem Pavillon in Venedig werden Mobilklos aufgestellt, in denen die Betrachter sich erleichtern und dieser Urin wird gesammelt und in dem wird Florentina Holzinger dann schwimmen.
0: Ist dieses Konzept eigentlich eine neue Idee oder hat es das schon einmal gegeben?
1: Das Konzept mit Urin zu arbeiten ist nicht neu. Also die früheste Arbeit dieser Art, die mir bekannt ist, ist von vor rund 40 Jahren, also 1987, glaube ich, von einem amerikanischen Künstler namens Andres Serrano. Das Kunstwerk wurde damals viel diskutiert. Es hatte den Namen Piss Christ. Es bestand aus einem Kruzifix, das in Urin getaucht und dann fotografiert wurde. Es ist aber nie bewiesen worden, dass es sich wirklich um Urin handelte, denn bei diesem Kunstwerk wurde die Installation sozusagen nicht ausgestellt, sondern nur die Fotos, die davon gemacht wurden.
0: Befürworter sagen ja immer, Kunst darf alles, Kunst muss kritisch sein und den Finger in die Wunden legen. Trifft das auch auf so ein Konzept zu?
1: Ich finde schon, dass die Kunst das darf. Die Kunst liefert ein Abbild der Zeit, in der sie entsteht. Und diesen Zeitgeist, ja, der abgebildet wird, können sich die Künstler gar nicht entziehen. Ich glaube, man kann gar nicht dem Zeitgeist sozusagen voraus sein und mit der Kunst voraus sein. Also das gelingt nur ganz wenigen Künstlern und es hat auch keinen Sinn, etwas zu reproduzieren, was seit 100 Jahren vergangen ist. Man befindet sich eigentlich immer genau im Mainstream und im Zeitgeist. Und die Künstler müssen da eben ihre Position finden und mit dem Zeitgeist, so wie er momentan ist, einfach mitzuschwimmen, buchstäblich, ist das Einfachste, was man machen kann.
0: Sie selbst haben ja eine sehr fundierte Ausbildung absolviert. Wie ordnen Sie das jetzt persönlich ein, wenn sich hier in diesem Fall die Kunst oder die Aktion bei einer ganz großen Ausstellung der Biennale sich doch sehr auf Fäkalien reduziert?
1: Ich glaube, es hat mit der Kunstgeschichte seit dem Zweiten Weltkrieg zu tun. Also in der Theorie, in der ästhetischen Theorie, wurden wir Künstler angewiesen, der Kategorie des Schönen sozusagen zu widersagen. Denn das Schöne galt auf einmal als nicht wahrhaftig und als Verblendung und gewissermaßen als Lüge. Die Schönheit wurde als verlogen empfunden und sogar diffamiert. Und die Künstler haben das akzeptiert. Es ist aber kein Phänomen, das nur in der Kunst stattfindet, sondern generell wurde die Kategorie des Schönen immer weiter reduziert, also auch in der Alltagskultur. In Fragen der Kleidung und der Mode zum Beispiel oder in Fragen der Umgangsformen. Also die Schönheit ist schwierig geworden und es ist einfacher für die Künstler, dem Hässlichen zuzuneigen.
0: Die Kunst in Österreich ist ja immer wieder oder fast immer auch mit Subventionen, mit Steuergeld in Zusammenhang zu sehen. Das geht fast gar nicht anders. Wie sehen Sie das, dieses System, dass Parteien, die Bundesregierung, ein Kunstministerium entscheidet, was subventioniert, wofür es Geld gibt und für was eben nicht?
1: Ich empfinde es als bitter. Ich finde, der Staat sollte sich komplett aus der Kunst und der Kultur heraushalten. Es gibt ein paar Kunstwerke, die der Staat sich sozusagen angeeignet hat. Das sind die Bundesmuseen und die Albertina und die Kunstwerke darinnen, die von den Habsburgern gesammelt worden sind. Also da hat der Staat sozusagen eine Verpflichtung, diese Kunstwerke zu erhalten. Aber sonst, also bei neuer Produktion, finde ich, sollte der Staat sich raushalten. Denn unsere Vorfahren haben jahrzehntelang gekämpft, erstens keine Zensur mehr zu haben in der Kunst und zweitens die Kunst als etwas Privates zu etablieren, auf das der Staat eben keinen Zugriff hat. Es ist aber so, dass die Kunst und die Kultur als Ideologieressort angesehen werden. Also das ist ein Zitat der Kulturstadträtin Ursula Basterk. Sie hat gesagt, das Kulturamt der Stadt Wien in dem Fall ist das Ideologieressort, das gibt die SPÖ nicht her. Sie haben es schon einmal hergegeben, also ich glaube 4 Jahre lang war das dann einmal in der Hand der ÖVP, aber die hat auch an dieser Politik nichts geändert. Der Staat benutzt die Kultur, um Propaganda zu machen.
0: Die Dimension der Kosten für diese Kunstaktion in Venedig ist ja auch ein Thema. Also wären 600.000 Euro Steuergeld unter irgendwelchen Umständen für eine Teilnahme Österreichs an der Biennale gerechtfertigt?
1: In dem Punkt bin ich ein bisschen überfragt. Ich weiß nicht genau, was in diesen 600.000 Euro enthalten ist. Also ich nehme an, es geht um Personalkosten, denn diese Florentina Holzinger hat angekündigt, dass sie ein ganzes Team hat. Und dieses Team muss natürlich bezahlt werden. Die arbeiten nicht gratis. Ich sehe auch nicht, wie die Größenordnung sonst beschaffen ist, also was sonst ausgegeben wird. Generell ist das Kulturbudget, glaube ich, nicht gar so groß. Also wenn man da was einsparen wollte für den Steuerzahler, fielen mir zuerst ganz andere Sachen ein. Also zum Beispiel generell die NGOs.
0: Eine abschließende Frage, Frau Kneip. Hat das Gute, das Schöne in der Kunst in unserer Gegenwart überhaupt noch einen Platz?
1: Ich glaube, es steht im Gesetz, dass die Schulen das wahre, gute, schöne vermitteln sollen. Aber ich habe nicht den Eindruck, dass das gemacht wird. Natürlich hätte es rein theoretisch einen Platz, aber wie ich schon vorhin erwähnt habe, die Ideologie, die vertreten wird, hat keinen Platz für das Schöne, weil es eben als unwahrhaftig empfunden wird und weil es natürlich auch eine sogenannte Pearl Drift gibt in der Kultur. Also es passt sich die Kultur der Unterschicht an, nicht die Unterschicht der Kultur des, also so wie früher, der Kultur des Adels oder der Kultur des Bürgertums, sondern es geht verkehrt rum. Es wird von oben nach unten gearbeitet, aber zugunsten des Unteren.
0: Über den geplanten Beitrag Österreichs zur Biennale in Venedig und den Zustand einer zunehmend infantilen und auch fäkalen Kunstszene unterhielt ich mich mit der Künstlerin Ingeborg Kneip. Vielen herzlichen Dank für Ihre Zeit.
1: Ich danke auch, Herr Schmidt.

0: Die Journalistin Anna Thalhammer ist Chefredakteurin des ehemals als gehoben und investigativ geltenden Nachrichtenmagazins Profil in Österreich. Bei der Analyse ihrer Texte kam nun der Verdacht auf, sie würde sich der Hilfe von künstlicher Intelligenz bedienen. Ein Vorwurf, den sie entschieden dementiert. Doch auch ihre Diplomarbeit im Fach Germanistik wurde analysiert und dabei stieß der bekannte Plagiateforscher Dr. Stefan Weber auf zahlreiche Unregelmäßigkeiten. Ich frage ihn jetzt selbst, was er dort entdeckt hat und weshalb das ein Problem darstellt. Herzlich willkommen, Herr Dr. Weber.
1: Grüß Gott.
0: Herr Dr. Weber, welche Unregelmäßigkeiten haben Sie bei der Untersuchung der Arbeit der österreichischen Journalistin gefunden?
1: Naja, es gibt vier Kategorien. Das eine ist einmal, was ich sehr problematisch finde, ist die Huldigung des Marxismus. Also man muss hier klar sagen, in dieser Arbeit steht zum Beispiel auf Seite 17 wörtlich, Gramsci wird gesehen als Meilenstein der marxistischen Theorie. Man muss dazu sagen, für die, die es nicht wissen, Herr Gramsci ist immerhin Begründer der kommunistischen Partei in Italien, war also zeitlebens überzeugter Kommunist. Und die Frau Thalhammer hat aber da nicht eine Fußnote gesetzt, dass das jemand anderer sagt, sondern es hat sie selber gesagt. Ja, also das ist eine Huldigung des Marxismus, die ich eigentlich äußerst problematisch finde. Und des Weiteren enthält diese Arbeit Plagiatsfragmente. Sie enthält, wie ich es nenne, Textschablonen. Also auch bei Überschriften, gewissen Formulierungen hat sie abgeschrieben von anderer Literatur. Und das Deutsch der Arbeit ist höchst problematisch. Ich habe auf 9 Zeilen 12 oder 13, je nach Zählweise, Deutschfehler gefunden. Also das ist eigentlich ein Wahnsinn. Bitte, die Arbeit wurde in Germanistik angenommen, ne?
0: Wie sind Sie auf die Idee gekommen, diese Arbeit zu untersuchen? Ihre Gegner werfen Ihnen ja durchaus oft vor, persönliche oder politische Motive zu verfolgen.
1: Ja, und selbst wenn es so wäre, ja, das ist ja alles objektivierbar. Sie sehen ja, wenn ich sage, über Gramsci wurde geschrieben, Meilenstein der marxistischen Theorie ohne Fußnote, es gibt 13 oder 12 Deutschfehler auf 9 Zeilen. Also das sind ja alles objektivierbare Aussagen. Wissen Sie, was ich meine? Es ist so, wie wenn man sagt, Sie kriegen einen EKG-Befund vom Arzt und ja, der Arzt interpretiert den Befund, ja, dann ist er mir egal. Hauptsache, er hat ihn richtig interpretiert, welches Motiv der Arzt hat, ob er Geld verdienen will oder das aus medizinischer Neugierde macht, ist mir doch völlig egal. In dem konkreten Fall, weil Sie gefragt haben, war es so, dass einfach schon länger in der Branche der Hinweis kursiert. Sagen wir es mal vorsichtig, da würde die KI, die künstliche Intelligenz, in irgendeiner Form an den Texten der Anna Thalhammer mitarbeiten. Da gibt es ja auch so Kriterien, die sich auch bei anderen Autoren finden. Und über diesen Verdacht, den ich überprüft habe, ob diese Texte aus der künstlichen Intelligenz stammen oder von ihr optimiert worden wären, bin ich einfach auf die Idee gekommen, wie so oft in meinem Leben, was ist eigentlich mit der Diplomarbeit der Anna Thalhammer? Und die habe ich vorgestern zu analysieren begonnen und da schreien einem halt die Fehler, aber auch die Plagiate schon wieder entgegen.
0: Die Diplomarbeit von Anna Thalhammer wurde ja im Fach Germanistik verfasst. Wie kann es denn sein, dass eine so mangelhafte Arbeit zu einem positiven Abschluss führt? Allein die Anzahl der Fehler hätte ja bei jeder Schularbeit im Gymnasium zu einem nicht genügend geführt.
1: Richtig, Herr Schmidt, das ist eine wunderbare Frage und die würde jetzt sozusagen den Rahmen des Radioformats sprengen, weil das der wahre Skandal ist. Wir haben alle Kinder, wir wissen, die Kinder kriegen das angestrichen mit Rot, ja. Solche Deutschfehler, die führen auch zu einer schlechteren Beurteilung, weil der Deutschlehrer im Gymnasium, der muss sich ja daran orientieren, der hat ja meistens sogar eine ziemlich klare Liste, wie viele Fehler man auf wie vielen Seiten machen darf. Also fragen Sie mich nicht, wie das möglich ist, dass eine Diplomarbeit, die ja immerhin in Österreich im Gegensatz zu Deutschland und der Schweiz, muss ich mir dazu sagen, veröffentlichungspflichtig ist, die muss ja auch nur in den Bibliotheken liegen, ja. Also was ist das für eine Visitenkarte für die Universität Wien, dass eine Arbeit aus Germanistik von einer späteren, nennen wir es einmal so, Top-Journalistin, aber möchte ich jetzt unter Anführungszeichen setzen, ja, dass die so viele Fehler enthält. Ich halte das für skandalös und das ist einfach ein Niedergang des akademischen Qualitätsniveaus, den wir hier seit 20, 30 Jahren erleben.
0: Welche Rolle spielen Betreuer und Gutachter bei der Qualitätssicherung? Versagen hier einzelne Kontrollmechanismen oder sehen Sie ein systemisches Problem?
1: Beides, weil sozusagen die Diplomarbeit von der Anna Thalhammer ist der Prototyp von allem, was schieflaufen kann an einer österreichischen Universität. Es kommt nämlich jetzt zu den vier Punkten, die ich eingangs erwähnt habe. Plagiatsfragmente, Huldigung des Marxismus, Textschablonen und Deutschfehler, ja, muss man immer differenzieren, genau, ja, kommt noch etwas hinzu. Ihr Professor ist der Michael Rohrwasser und der steht wieder für diese, wir nennen es immer im Fach die Germanisierung der Universität. Damit meinen wir, dass immer mehr Deutsche berufen werden, also Bundesdeutsche, ja, die ihre deutschen Themen mitbringen. Und der Michael Rohrwasser ist ein Experte für DDR-Literatur und so diplomierte die gebürtige Oberösterreicherin Anna Thalhammer plötzlich zur DDR-Literatur. Also da kann man nur eins und eins zusammenzählen. Der Herr Rohrwasser hat diese Arbeit gar nicht gelesen, weil sonst wären ihm ja die Deutschfehler aufgefallen. Das ist die nächste akademische Tragödie, wie der Volker Rieble von der Universität München mal gesagt hat. Die Arbeiten werden dazu verfasst, dass sie nicht gelesen werden. Ja, ist eine akademische Tragödie. Und der Herr Weber, ja, spuckt jetzt hier in das System rein, indem er diese Arbeiten liest. Ich sage immer, ich bin höchstwahrscheinlich der erste Leser dieser Arbeit und wahrscheinlich bei Gutenberg, wenn Sie sich zurückerinnern, vor 14 Jahren war es genauso, die Doktorarbeit vom Herrn Gutenberg hat wahrscheinlich niemand gelesen, bis auf jenen, der dann entdeckt hat, dass sie Plagiate ohne Ende enthält. Wisst ihr, dann kann man sich fragen, wozu werden diese ganzen Texte überhaupt noch geschrieben?
0: Sie haben Frau Thalhammer auch vorgeworfen, künstliche Intelligenz für ihre journalistische Texte zu nutzen. Sie selbst dementiert das. Welche Verdachtsmomente gibt es da? Wie kann man das überhaupt feststellen?
1: Also nur aus juristischen Gründen sage ich, ich habe es hier natürlich nicht vorgeworfen, da muss man aufpassen. Ich habe einfach nur Parallelen herausgearbeitet, ja, zwischen Texten, die von künstlicher Intelligenz generiert wurden und Texten der Anna Thalhammer im Profil. Das ist höchst spannend. Wenn Sie der künstlichen Intelligenz Claude den Befehl geben, schreibe einen Text im Stil von Anna Thalhammer über den ORF. Das habe ich in meinem Blog, das kann jeder nachlesen. Kriegen Sie einen Text, wo jeder in Österreich glauben würde, der ist von der Anna Thalhammer, weil er alle Stilelemente enthält, wie zum Beispiel Dreierketten, also drei Substantive hintereinander oder Antithesen, also immer zu schreiben, etwas ist nicht so, sondern so. Da gibt es eine ganze Liste von Auffälligkeiten, die KI perfekt imitieren kann. Natürlich kann es so sein, dass die KI auch schon mit den Texten von Anna Thalhammer vorher gefüttert wurde, dass das also kein Indiz ist. Eben weil die KI so gut ist, ja, kann es sein, dass die KI auch die Texte der Anna Thalhammer verarbeitet hat, gelernt hat mit diesen Texten. Aber es ist ein Hinweis, sage ich Ihnen nur so viel, wenn ein österreichischer Journalist, Namen können wir uns denken, kann man auch eruieren auf X, eine österreichische Journalistin wie die Frau Thalhammer und lustigerweise, der Kreis schließt sich, der Karl Theodor zu Gutenberg, aktuell genau mit denselben Stilelementen arbeiten, dann könnte man schon denken, dass das die KI zumindest optimiert hat. Aber beweisen können wir es nicht. Wir können der Frau Thalhammer nicht über die Schulter schauen. Wir können nicht in den Computer schauen, was sie gemacht hat. Aber es sind Hinweise.
0: Denken Sie, unter diesen Voraussetzungen ist man dazu geeignet, die Chefredaktion eines ehemals so renommierten Mediums auszuüben?
1: Fachlich nein. Als Figurehead sozusagen, als Figur, ja. Als Marionette im Spiel, ja. Und ich glaube auch, dass sie das ist. Und das finde ich eigentlich sehr traurig, weil ich glaube, wir haben alle die Anna Thalhammer in bester Erinnerung, zumindest in Österreich, als Aufdeckerin dieser völlig unappetitlichen SPÖ-Silberstein-Affäre. Da hat sie also eine tolle Rolle gespielt 2017. Ich glaube, da haben wir das alle toll gefunden, was sie gemacht hat. Jetzt nicht aus politischen Gründen, meine ich einfach jetzt unabhängig vom politischen Denken. Ja, natürlich war es auch wunderbar, dass sie mal wieder die unfassbare Verlogenheit und Niedertracht der Sozialisten aufgedeckt hat, ja. Aber da hat sie tolle Arbeit geleistet und ich sage Ihnen ehrlich, Herr Schmidt, ich lese schon seit Monaten, glaube ich, wie wir alle in der Branche, die Kommentare der Anna Thalhammer im Profil und wir haben uns eigentlich immer gewundert, ja, es ist ein komischer Schreibstil. Auch auf X hat sie einen, wie soll ich sagen, einen fast schülerhaften, mädchenhaften Schreibstil, ja. Sie schreibt statt ein, schreibt sie die Zahl eins und so weiter. Wir haben uns immer gewundert, also eigentlich ein komischer Stil für eine Chefredakteurin, ne? Eine Erklärung könnte jetzt eben sein und das ist schon ein bisschen meine Hypothese, dass in dieser Diplomarbeit sie gezeigt hat, dass sie sozusagen mit Deutsch auch ein bisschen auf Kriegsfuß ist, ja, und eben es Indizien gibt, formulieren wir es wieder juristisch sauber, ja, dass in irgendeiner Form künstliche Intelligenz an ihren Kommentaren mitgearbeitet hat. Und jetzt fragen Sie mich, ob die als Chefredakteurin eines, wie Sie in der Anmoderation gesagt haben, eines wirklich, ich glaube, das war ein Leuchtturm, das Profil in den 80er, 90er Jahren, da war das sozusagen das Magazin gemeinsam mit Basta und anderen, ja, haben wir gesagt, also Profil ist die Benchmark der Edelfedern, ja. Und jetzt fragen Sie mich, naja, das ist ja auch, wissen Sie, der Verfall der Universität bildet sich einige Jahre später im Verfall des Journalismus ab. Und das sehen wir halt hier an diesem Fall.
0: Erinnern wir uns doch an den Fall der ehemaligen Standard-Chefredakteurin und Herausgeberin Alexandra Föderl-Schmidt. Die hat 157 Plagiate in 120 Seiten Doktorarbeit geschafft. 2024 meinte der Falter, es wäre nur ein angeblicher Plagiatsskandal gewesen. Haben Sie sich damals geirrt?
1: Naja, die Frau Barbara Todt vom Falter, wir kennen sie alle berühmt-berüchtigt, die baut sich die Wirklichkeit so, wie sie will. Ja, das kann sie, das ist ihr Handwerk. Darüber lache ich auch. Wissen Sie, sage ich Ihnen ganz offen, sie haben das natürlich meinem Anwalt vorgelegt zur Prüfung, aber schauen Sie, der Falter liebt ja nichts mehr als den Rechtsstreit, beschäftigt ganze Anwälte damit. Ja, was will ich mit der Gaudi? Natürlich hat die Alexandra Föderl-Schmidt plagiert und zwar massivst. Ja, also die Zahl eben geht weit über 100. Ja, die Zahl der Seiten der Doktorarbeit, die sie genannt hat, hat nicht gestimmt, aber ist ja völlig egal, 157 Plagiatsfragmente ist ja eine irrsinnige Hausnummer. Und selbstverständlich, die Alexandra Föderl-Schmidt hat nicht an ihrer Doktorarbeit plagiert. Sie hat ja auch im Journalismus über Jahre plagiert. Teilweise war sie tatsächlich vor Ort, hat aber dann trotzdem Deutschlandfunk abgeschrieben. Das ist ja alles nachzuweisen, steht in meinem Blog, hat sie auch nie geklagt. Ja? Wenn das alles falsch gewesen wäre, wie der Falter behauptet, da hätte ich ja sofort eine Unterlassung. Ja? Also warum wurde das alles nie geklagt? Weil es wahr ist, weil es stimmt. Aber nochmal, ich finde, das ist Augenzwinker, da muss ja dieses Handwerk dieser linken Medien oder sagen wir mal dieser sehr linken Medien, wie man beim Falter sagen muss, ja, das muss man auch verstehen. Ich sage nicht, dass alles nicht stimmt, also sozusagen natürlich stimmen gewisse Dinge im Falter, aber in dem Fall, wenn es also darum geht, eine Freundin und eine Frau aus der linken Reichshälfte zu schützen, dann wird halt einfach gemäß Bibi Langstrumpf die Welt frei erfunden, wie man will. Ja, und es ist lustig, dass Sie mich das jetzt fragen, weil es hat nämlich schon lange kein Journalist mehr auf diese Sache angesprochen. Ich erinnere mich noch gut, weil das nur Zeit ist, die Barbara Todt hatte geschrieben, der Gutachter Stefan Weber steht jetzt völlig desavouiert da. Also kein Wort stimmt, ja, aber es ist bis heute in meinem Blog.
0: Denken Sie, Ihre Funde in der Arbeit von Frau Thalhammer werden nun Konsequenzen haben?
1: Also die Universität Wien wird sich natürlich hüten, hier eine Detailplagiatsprüfung der Diplomarbeit der Profilchefredakteurin zu machen. Was ich mir denke, die Eigentümer, Raiffeisen und so weiter, da kann ich zu wenig dazu sagen. Da wird man wahrscheinlich schon die schützende Hand vor sie oder über sie halten, wie es halt so oft ist. Was mich stören würde, sage ich Ihnen ganz offen, wenn ich im Profil ein Schreiber der alten Garde wäre, ja, dort über Jahre angestellt und so weiter, und ich habe eine Chefin, bei der solche Probleme auftauchen. Sage ich Ihnen ganz offen. Also ich könnte mir denken, dass es innerredaktionell eine kleine Meuterei geben wird, wenn die Profilredakteure und die freien Mitarbeiter das lesen, was ich hier in meinem Blog zutage gefördert habe. Und das ist eben, wenn man das alles zusammendenkt, nochmal zusammenfassend, Huldigung des Marxismus, Deutschfehler, Sonderzahl und Plagiatsfragmente. Ui, ui, ui. Also beim Mediziner würde man schon sagen, ui, welche Qualifikation hat dieser Mann, im OP-Saal zu stehen, und bei einer Journalistin, die täglich mit Texten arbeitet, sollte man erwarten, dass das Deutsch sattelfest ist. Wir alle machen Fehler, Herr Schmidt, ich glaube Sie auch und ich, ja. Aber 13 Fehler auf 9 Zeilen, das ist schon Next Level. Und ja, so ist die Welt im Moment.
0: Zu Unregelmäßigkeiten, Inhalt und Qualität der Diplomarbeit von Profilchefredakteurin Anna Thalhammer hörten wir den Plagiateforscher Dr. Stefan Weber. Vielen Dank, dass Sie die Fragen beantwortet haben.
1: Danke für Ihr Interesse, Herr Schmidt. Auf bald.

0: Das öffentlich-rechtliche Nachrichtenhaus ORF kam in den letzten Wochen und Monaten durch zahlreiche Skandale in die Schlagzeilen. Immer weniger Zwangsgebührenzahler haben Verständnis dafür, wie mit ihren Geldern umgegangen wird. Infolge der Skandale rund um den Generaldirektor, um Machtmissbrauch, parteipolitische Begehrlichkeiten und vieles mehr wurde angeblich von den Mitarbeitern die Aktion Nicht mit uns ins Leben gerufen. Angeblich völlig unabhängig und in der Freizeit. Wie glaubwürdig diese Aktion ist, das bespreche ich jetzt mit dem langjährigen ORF-Mitarbeiter Reinhard Jesionek. Herzlich willkommen, Herr Jesionek.
1: Grüße Gott, hallo.
0: Ja, können Sie uns diese Kampagne Nicht mit uns kurz beschreiben und auch anreißen, was denn die auslösenden Gründe dafür waren?
1: Also die Kampagne heißt ja nicht mit uns. Ich habe das selber über Social Media gesehen, war anfangs ein wenig verwundert, weil ich das eigentlich nur übermittelt bekommen habe. Habe dann eigentlich zu recherchieren begonnen und gesehen, dass alle großen Tageszeitungen schon darüber berichtet haben. Es ist so eine Kampagne, wie wir sie eigentlich seit 20, 30 Jahren kennen. Es könnte jetzt genauso gegen den Missbrauch von Frauen gehen oder alle anderen Themen. Im ersten Blick habe ich es zur Kenntnis genommen. Am zweiten Blick war ich dann ziemlich verwundert, als ich mir die Hauptprotagonisten angeschaut habe. Also es sind schon sehr viele ORF-Mitarbeiter dabei, aber die Hauptprotagonisten sind halt eigentlich die üblichen Verdächtigen, die jetzt eine Entpolitisierung verlangen, aber klar politisch auftreten und von denen man weiß, wie sie stehen. Also da haben wir einen Armin Wolf, eine Clarissa Stadler, eine Eva Pölzl, die überhaupt am interessantesten ist, weil Eva Pölzl ist ja die Mutter des Kindes vom berühmten Pius Strobel. Und ich meine, ich sage es jetzt ungern, aber was wäre Eva Pölzl im ORF ohne Pius Strobel? Also dass ausgerechnet die jetzt eine Entpolitisierung fordert, ist spannend. Oder wir hätten Tarek Leitner, Nadja Bernhardt, Eva Linsinger, die in der Zeit im Bild und im Report arbeiten, die einfach ganz klar ein großes SPÖ-Schild auf der Stirn tragen, also die ja auch bei Veranstaltungen auftreten und die sie ja auch trotz ihrer Moderatorentätigkeit bei der Zeit im Bild ja dann bei Wahlkampfveranstaltungen sind, eben der SPÖ, also dort, wo man darf. Also das ist schon ein wenig absurd. Und das Absurdeste ist, dass ausgerechnet die Herrschaften, diese Hundertschaften, die jetzt die Entpolitisierung und neue Standards fordern, die sind, die eigentlich die letzten 5 Jahre nicht nur den Mund gehalten haben, sondern eigentlich dafür inhaltlich redaktionell verantwortlich sind für das, was passiert ist. Also das ist sozusagen wieder mal so ein typischer Versuch der Clique, ne?
0: Herr Pius Strobel ist langjähriger Manager im ORF, war auch für die neue Newsroom-Gestaltung des ORF am Königlberg in Wien zuständig und war aber auch Mitbegründer der Grünen in Österreich und auf diesem Ticket auch, so sagt man es hier in Österreich, im ORF tätig. Aber Herr Jesionek, durch Ihre langjährige Tätigkeit haben Sie ja sicher noch viele Kontakte und wahrscheinlich auch ein gewisses Insiderwissen noch immer. Wie beurteilen Sie denn die Glaubwürdigkeit von Nicht mit uns aus Ihrer persönlichen Erfahrung im ORF? Was haben Sie so erlebt?
1: Also die Glaubwürdigkeit dieser Aktion würde ich unter hilflos betrachten. Ich habe mit einigen Leuten mich auch unterhalten, die auch durchaus auf diesen Listen drauf sind, die das zuerst verteidigt haben und dann nach mehreren Argumenten meinerseits eingesehen haben, ja, du hast recht, das hat ja überhaupt keinen Sinn. Also das ist jetzt wirklich eine völlige Hilflosigkeit. Der berühmte Herr Weismann, der jetzt über diese Dickpick-Affäre geflogen ist, hat ja eigentlich die Haushaltsabgabe zu verantworten. Also der ganze Betrieb hat ja noch jetzt letztes Jahr groß gefeiert, dass die Regierungsbeteiligung der FPÖ erfolgreich verhindert wurde und somit auch die Haushaltsabgabe, die mittlerweile Zwangsgebühr überall getitelt wird, bleibt. Das heißt, es geht also wirklich um Gedeih und Verderb, das System, wie es ist. Und diese Herrschaften, die alle auf dieser Liste sind, sind in diesem System verwurzelt und haben natürlich Sorge um ihren Job, ganz einfach. Und da geht es einfach wirklich um Weitermachen wie bisher. Und die Argumente, quasi wir sind unseren Zusehern verpflichtet und so weiter, das sind ja alles Larifari-Argumente, wie man so schön sagt. Ein Gusto-Stückerl zum Beispiel ist, der auch groß auf der Liste dabei ist, ist der Herr Yilmaz Gülüm. Manche Menschen wundern sich, wenn sie den Report sehen, das ist also die politische Magazinsendung jeden Dienstag auf ORF 2, also Primetime. Und da ist interessant, wenn man sich den seinen Background anschaut, der war zuerst beim Falter und beim Standard, also klar links geframte Zeitungen in Österreich, ist dann also zum ORF gekommen, hat Migrationshintergrund, ist als Moderator nicht sonderlich begnadet, wenn man das jetzt nur als Zuschauer auch sieht. Ich selber als Moderator tue mir da jetzt schwer, aber ich habe mir immer gedacht, wieso moderiert der? Und diesen Vita ist interessant, also er ist Faktenchecker, er ist 2022 von der österreichischen Ärztekammer für seine Corona-Berichte der Stattung ausgezeichnet worden, besonders über Dokumentationen über Ungeimpfte. Das ist nahezu absurd. Dieser Mensch moderiert und ist Hauptreporter der größten und wichtigsten Dokumentations- und Reportagesendung des ORF. Und dass der natürlich jetzt tunlichst total Sorge hat um seinen Job oder um den ORF, wie er derzeit ist, ist klar. Das ist nur völlig absurd und das geht natürlich völlig nach hinten wieder mal los.
0: Sie haben es jetzt schon erwähnt, mir fällt noch ein, Tarek Leitner, ich möchte ihn auch bei Namen nennen, wenn man hier da einige Unterstützer dieser Aktion sich ansieht, dann mutet es ja wirklich seltsam an, dass gerade diese Leute parteipolitische Unabhängigkeit fordern. Eben auch dieser Tarek Leitner war ja auch mit einem späteren SPÖ-Bundeskanzler auf Urlaub. Und jetzt sagt man, man will absolut keine politische Schlagseite haben. Das ist doch alles eher sonderbar.
1: Ja, das ist völlig sonderbar. Ich habe ihn eh schon vorher auch genannt, Tarek Leitner und Nadja Bernhardt, die ja im Doppelpack die Zeit im Bild, also die Tagesschau, die österreichische, moderieren, die einfach ganz klar SPÖ auf der Stirn stehen haben, von denen man das weiß und wie ich es vorher schon gesagt habe, die auch kein Hehl draus machen, bei SPÖ-Parteiveranstaltungen aufzutreten und auch Wahlkampfveranstaltungen, also was ja eigentlich ein absolutes No-Go ist in dieser Funktion. Aber das ist ja in Ordnung, weil im roten Wien mehr oder weniger darf man das ja, das gehört auch zum guten Ton. Was fordern die? Die fordern ja keine Entpolitisierung, sondern sie fordern, wenn man es jetzt at the end of the day sieht, dass Peter Westenthaler aus dem Stiftungsrat fliegt. Also man regt sich ja unheimlich auf. Von den 35 Stiftungsräten geht es gegen 4, gegen die Leitenden, wo man sagt, okay, die haben das zu verantworten, was jetzt gerade passiert mit den Missbrauchsgeschichten. Wobei dieser Missbrauch ist ja nur ein Auslöser für viel anderes. Aber die Absetzung auch von Peter Westenthaler zu fordern, ist natürlich völlig absurd, weil Peter Westenthaler, der Stiftungsrat der FPÖ, da gibt es ja nur 2 von 35, da stimmt ja auch das ganze System mittlerweile nicht mehr. Also ohne den wäre das ja alles nicht ans Licht gekommen und der rührt natürlich rum auf eine Art und Weise, die dem System höchst unangenehm ist. Und das System reagiert damit, dass sie professionell versuchen zu erklären, der gehört weg. Naja, wie soll denn das funktionieren? Das funktioniert ja bei 30-40% der Bevölkerung, die schüttelt wieder mal den Kopf und man schaufelt weiter die Grube, in die man jetzt irgendwann einmal fällt. So nehme ich es wahr.
0: Aber schildern Sie doch einmal aus Ihrer persönlichen Erfahrung, wie groß ist denn der Druck innerhalb des ORF, sich bestimmten Mehrheitsmeinungen anzuschließen?
1: Der Druck ist wahnsinnig groß, vor allem seit der Ära Brabetz, weil eigentlich die letzten 10 Jahre die letzte Regierung, also die schwarz-grüne Regierung, personell durchgeschlagen hat. Also wir haben mittlerweile im ORF am Königlberg, im ORF-Zentrum von 4000 Mitarbeitern, ist ein exorbitant großer Teil rot-grün. Das heißt, es ist im Endeffekt gar nicht unbedingt, dass der ORF wie immer SPÖ und ÖVP war, sondern es haben die Grünen sich also massiv dort durchgesetzt und muss ja auch Wien erklären, Wien ist ja die einzige Millionenstadt in Österreich. Also Österreich besteht also erst ländliche Bevölkerung und eben dieser einen großen Stadt. Und diese eine große Stadt repräsentiert sich mit den Mitarbeitern am Königlberg natürlich extrem in eine Linksrichtung mit Grünen, also dieses ganze Woke und Regenbogen, was wir kennen. Die Leute, die ich kenne, mit denen ich rede, die halten sich dort tunlichst zurück. Also man sitzt dort in den Kantinen und in den Redaktionen mit einer Hälfte oder 2/3 Mehrheit von politisch klar links geframten Menschen und das ist wahnsinnig schwierig im Alltag. Also ich würde das keinen Tag mehr dort schaffen ohne massivsten Diskussionen.
0: Ist denn der ORF eigentlich in seiner jetzigen Struktur noch reformierbar? Oder sind die Probleme, die wir jetzt sehen, sind die schon alle systembedingt und man muss komplett neu aufsetzen?
1: Ja, also ich würde Letzteres sagen, komplett systembedingt. Ich glaube nicht, dass das reformierbar ist. Wie soll es mit der Mannschaft reformierbar sein? Also stellen wir uns jetzt vor, man hat irgendwie einen Fleischhauerbetrieb und den möchte man auf ein veganes Restaurant umstellen. Also wie soll man jetzt mit den Fleischhauergesellen plötzlich vegane Küche machen, um es in einem ganz plakativen Beispiel zu bringen? Ich glaube, der ORF gehört komplett neu aufgestellt, der Betrieb quasi eingestampft. Jeder darf sich neu bewerben, natürlich mit einer massiven Verkleinerung. Das wäre sicher die brutalste, aber effektivste Form und würde wahrscheinlich von den Zusehern und vor allem von den Gebührenzahlern sehr gutiert. Also ich halte mit der momentanen Belegschaft das absolut nicht für reformierbar. Wie soll das funktionieren? Also diese Menschen, die sind ja auch nicht böse. Die leben ja missionarisch ihr politisches Wissen oder ihre Glaubensgesinnung und die ist halt einfach um jeden Preis alles, was konservativ ist und rechts ist, derzeit zu verhindern. Das ist einfach dieser Krieg, den wir haben, dieser politische und der sich in so einem Betrieb halt einfach total manifestiert hat.
0: Glauben Sie, dass diese Kampagne Nicht mit uns dann auch die Glaubwürdigkeit des ORF retten kann? Oder ist das eher kontraproduktiv, was Sie jetzt hier erleben?
1: Also absolut kontraproduktiv für die Gesamtbevölkerung. Ich glaube, das ist eine reine Klientelgeschichte. Also die, die das großartig finden, sind ja eh wieder der Standard und der Falter und die, also die klaren link geframten Tageszeitungen und Institutionen. Ich glaube, gewisse Bezirke in Wien finden das ganz toll und man sitzt in gewissen Lokalen und klopft sich auf die Schulter. Bei der Bevölkerung kommt das, glaube ich, gar nicht gut an, beziehungsweise so wie ich es mitbekomme, kommt überhaupt nicht an. Es war eine Meldung vor ein paar Tagen in allen Tageszeitungen einmal, aber von Kampagne kann ich überhaupt nichts erkennen, weil ich habe jetzt extra auch in Vorbereitung für dieses Gespräch rumgesucht und überhaupt nichts mehr wirklich Aktuellstes gefunden. Also das ist ja nach wenigen Tagen bereits schon wieder veräppt. Also das ist völlig sinnlos und die, die es mitbekommen, also die normalen klassischen Zuhörer und Zuhörerinnen, die schütteln wieder mal den Kopf, wenn sie sich das genau anschauen. Aber ich glaube, es wird auch nicht mal wirklich bemerkt.
0: Kann man einen öffentlich-rechtlichen Rundfunk, egal ob jetzt in Österreich oder in Deutschland, realistischerweise zu echter Objektivität verpflichten? Oder ist das, und müssen wir uns das eingestehen, ein rein theoretisches Ideal?
1: Ich glaube, theoretisches Ideal und der Öffentlich-Rechtliche ist ja aus der Geschichte entstanden. Also wir sind ja aufgewachsen, wahrscheinlich die meisten Zuhörer, in einer Zeit, wo es also die großen Sender wie ARD, ZDF, ORF gab und dann gab es irgendwann in den 90ern, 2000ern in Österreich ja viel später die ersten privaten, die natürlich ganz klar anders waren, rein kommerziell, erinnern an RTL, die also quasi mit Tutti Frutti und so weiter. Und in der Zwischenzeit haben sich die privaten aber öffentlich-rechtlich entwickelt in Österreich. Und jetzt haben wir diese absurde Situation, also Österreich und Deutschland, absurde Situation, dass eigentlich alle Sender, egal ob öffentlich-rechtlich oder privat, das Gleiche machen. Sie haben alle seriöse Nachrichtensendungen. Man kann ihnen auch den Privaten überhaupt keine klare politische Schlagseite jetzt grundsätzlich vorwerfen, vielleicht ideologisch in gewisser Weise. Und der Öffentlich-Rechtliche jetzt quasi hat so gesehen keinen Sinn mehr. Das ist wie bei der Bahninfrastruktur. Also in Österreich haben wir ja die ÖBB und die Westbahn. Und was ist jetzt da für ein Unterschied? Beide fahren auf denselben Strecken. Es ist ein Konkurrenzbetrieb. Man kann jetzt nicht sagen, die staatliche fährt besser wie die private. Also das heißt, das hat so gesehen überhaupt keinen Sinn mehr. Und ich glaube, die ideologische Ausrichtung, es wäre fairer wie in Amerika. In Amerika haben wir Fox News und CNN, das ist klar geframed. Wenn man sich beide Sender zu aktuellen Themen anschaut, sieht man unterschiedliche Welten. Ich denke, das wäre fast ein faireres System als das, was wir haben. Ein öffentlich-rechtlicher, der uns die Wahrheit vorgibt, aber eigentlich jeder, der genau hinschaut oder hinschauen möchte und kann, das sieht und sich abwendet. Und der erste Schritt wäre einfach, diese Gebühren nicht mehr zu kassieren, weil man kann ja nicht Gebühren kassieren mit der sogenannten Wahrheit, die aber dann journalistisch relativ leicht zu entlarven ist. Also lange Rede, kurzer Sinn, funktioniert meiner Meinung nach nicht mehr, weil das System völlig überholt ist.
0: Danke vielmals für Ihre Antworten, Herr Jesionek. Wir hörten sehr viele interessante Aspekte zu diesem Thema. Im ORF reagierten die Mitarbeiter auf die zahlreichen Skandale der letzten Woche mit der Aktion Nicht mit uns. Ob es sich wirklich um eine unabhängige Aktion handelte und wie glaubwürdig sie generell ist, das besprach ich mit dem langjährigen ORF-Mitarbeiter Reinhard Jesionek. Vielen Dank.
1: Dankeschön. Grüße aus Wien.

0: Die Bundesregierung hat den Weg für eine neue Form der Zufahrtskontrolle in österreichischen Städten freigemacht. Kameras sollen künftig automatisch erfassen, wer in definierte Zonen einfährt, mit teils empfindlichen Strafen für unberechtigte Fahrten. Kritiker warnen vor einem Flickenteppich an Ausnahmeregelungen, unklaren Zuständigkeiten und einer schleichenden Einschränkung der individuellen Mobilität. Wer soll von den neuen Regelungen betroffen sein? Und geht es in Richtung totale Überwachung? Das bespreche ich jetzt mit Richard Wladecker vom Porsche Classic Club Austria. Herzlich willkommen, Herr Wladecker.
1: Danke für die Einladung.
0: Was genau ist derzeit in Österreich konkret geplant? Wie funktionieren diese kameragestützten Zufahrtskontrollen technisch und ja natürlich auch rechtlich?
1: Ja, soweit mir bekannt ist es, dass die dann die Einfahrt und die Ausfahrt kontrollieren und man mit maximal 30 Minuten verweilen darf quasi, außer man benutzt eine Tiefgarage, was ja nochmal mehr Überwachung dann darstellt eigentlich, ne? Und das ist, glaube ich, mit 28 umsetzen wollen.
0: Ja, und welche Zonen wären davon in der Praxis betroffen? Sprechen wir denn nur davon den Innenstädten oder wäre da ja auch andere Gegenden betroffen?
1: Na, aktuell spricht man vom ersten Bezirk. Ich fürchte nur, dass das mehr oder weniger dann so laufen wird wie beim Parkpickerl. Das war auch mal im ersten Bezirk. Und ich sage einmal, bis zum Gürtel war es noch sinnvoll und danach war es halt Abcash-Politik. Und wenn jetzt natürlich keiner mehr in den ersten fahren darf, werden wieder mehr draus parken, dann wollen die das auch. Momentan, soweit mir bekannt, ist es für den ersten Bezirk geplant. Man will da rund 15.000 Autos pro Tag sparen und man wird ein Drittel der Zufahrten auch reduzieren. Also statt 36, glaube ich, 24. Und was für mich zum Beispiel, der beruflich sehr viel unterwegs ist und das unmöglich öffentlich stemmen kann, schon ein Problem ist, ne? Weil ich denke, dass dann auch die Parkgaragen mit noch höheren Preisen reagieren werden,
0: ne? Ja, und wer entscheidet eigentlich darüber, wer jetzt einfahren darf und wer nicht, wer eine Ausnahmeregelung bekommt? Wie transparent ist das eigentlich?
1: Das ist die große Frage, weil bisher ist das noch nicht genau definiert. Natürlich alle, die das Auto im ersten Bezirk gemeldet haben, gehe ich davon aus, werden reinfahren dürfen. Alle, die zuliefern, werden reinfahren dürfen. Aber alle zum Beispiel, die halt so wie ich auf einen geschäftlichen Termin fahren oder vielleicht ein Geschäft aufsuchen, wo es länger als eine halbe Stunde dauert, die dürfen dann nicht einfahren. Mit Ausnahme, sie parken in einer Tiefgarage.
0: Welche Rolle spielen dabei Kennzeichenerfassung und automatische Strafen? Sehen Sie hier Risiken für Fehler oder für einen Missbrauch oder auch eine mangelnde Kontrolle?
1: Erstens denke ich, es gibt selten ein System, was vor allem zu Beginn nicht fehlerhaft ist. Und die Frage ist, inwieweit man dann nachher belegen kann, dass das ein Fehler war und dass man quasi unschuldig zum Handkuss kommt. Wobei das könnte man natürlich machen, wenn man jetzt in einer Tiefgarage geparkt hat, was man auch mittlerweile eh immer muss fast, weil sie haben den ja eh schon ruiniert, den ersten Bezirk, was Parken betrifft. Also entweder Anrainerparkplätze, Baustellen, Parkverbote etc. Ich frage mich halt, wenn ich jetzt wirklich kurz reinfahre, beim Landmann einen schnellen Espresso trinke, mit einem Stehespresso und wieder rausfahre und dann habe ich die halbe Stunde nicht überschritten und kriege trotzdem vielleicht eine Strafe. Da ist die Frage, wie belege ich das dann? Und die zweite Frage ist natürlich, die Sie erwähnt haben, die zweite große Frage ist, inwieweit das missbräuchlich verwendet wird, ne? Oder im Ernstfall verwendet wird, wenn man halt zum unangenehmen Bürger wird, ne? Aus welchem Grund auch immer.
0: Sie selbst sind ja ein Oldtimer-Fan. Was bedeutet das konkret auch für die Besitzer von klassischen Fahrzeugen?
1: Ja, für den ersten Bezirk praktisch nichts, weil ich eigentlich mit meinen Oldtimern, also ich wohne im Brunnengebirge, ich bin kein Wiener, Stadtrand Wiener, sage ich immer, bedeutet es nichts, weil ich nach Möglichkeit mit meinen alten Autos gar nicht in die Stadt fahre. Aber ich glaube halt nicht, dass das beim ersten Bezirk und auch nicht bei Wien bleiben wird. Und es wird dann halt so wie in Deutschland mit den ganzen Dieselfahrverboten und Einfahrtsverboten und grünen Pickeln und ich weiß nicht, was da alles gibt, natürlich dann jede Stadt nachziehen, weil also gerade da im Speckgürtel, wo ich wohne, sind die Grünen halt auch überall recht stark und die in Mödling versucht die auch gerade alles den Autofahrern und auch damit den Geschäftsleuten, was die nicht kapieren, das Leben schwer zu machen, ne?
0: Gibt es denn aus Ihrer Sicht überhaupt nachvollziehbare sachliche Gründe für diese Maßnahmen? Sie haben schon auch angesprochen, Emissionen oder Sicherheitsfragen. Oder stehen da überhaupt andere Motive im Vordergrund?
1: Wahrscheinlich wird die Wahrheit in der Mitte liegen. Ich denke, einerseits versteht man es vielleicht bis zu einem gewissen Grad schon, dass man sagt, okay, man will vielleicht nicht 40.000 Autos täglich in der Innenstadt haben und vieles ist vielleicht auch wirklich nicht nötig, was die Leute fahren. Nur wie gesagt, wenn es beim ersten Bezirk bleibt, wird es nicht das große Problem sein. Ich glaube, das ist ein weiteres Stück, das dann Stück für Stück ausgebaut ist, um den Individualverkehr zu behindern oder abzuschaffen oder zu stören. Ne? Und nebenbei kann man auch ganz gut die Leute zusätzlich überwachen.
0: Das wäre meine nächste Frage. Natürlich dient so ein Modell perfekt einer möglichen Überwachung der individuellen Mobilität. Gibt es eigentlich hier jetzt Autofahrerclubs oder Gruppierungen, die das jetzt verhindern wollen, oder kann man da gar nichts mehr dagegen tun?
1: Das nichts dagegen tun ist so nicht so meine Einstellung, weil wenn genug Leute aufstehen und sie auf die Beine stellen, dann könnte man was tun, aber es sind halt meistens bei solchen Themen nicht genug. Inwieweit jetzt die Autofahrerclubs da pro contra einwirken, ich denke, dass ein ÖMTC schon immer alle Seiten hört und versucht, auch für die Autofahrer was zu tun. Ich glaube, früher mehr gefühlt als langes Mitglied als heute, aber doch noch. So von den Clubs, privaten Clubs, Oldtimer-Clubs oder so, glaube ich, passiert wenig bis gar nichts, weil die auch nicht so groß sind und keine so eine große Präsenz haben, dass sie Gewicht hätten.
0: Wir werden das also wohl hinnehmen müssen, dass das ab 2028 auf uns zukommt. Über die Pläne, eine auf Kameraüberwachung basierende Zufahrtskontrolle in österreichischen Städten einzuführen, darüber sprach ich mit Richard Vladecker vom Porsche Classic Club Austria. Vielen Dank für Ihre Antworten, Herr Vladecker.
1: Ich danke schön. Auf Wiederhören.
0: Sie hörten das Österreich-Magazin im Kontrafunk. Das war die Ausgabe vom 6. Mai. Vielen Dank an unser Team im Hintergrund, in der Technik Thomas Hoffmann, die Redaktion machte Florian Machel. Für Sie am Mikrofon war heute Richard Schmidt. 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Vielen Dank fürs Zuhören. Ich verabschiede mich. Bis zum nächsten Mal.

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1: Der Iran hat offenbar einen Verzicht auf Atom.

Hintergrund sind die laufenden Verhandlungen über das iranische Atomprogramm, die Öffnung der Straße von Hormus und mögliche Lockerungen amerikanischer Sanktionen. Vermittelt werden die Gespräche von Pakistan und Oman. Beobachter weisen jedoch darauf hin, dass Teheran einen offiziellen Verzicht auf Atomwaffen bislang noch nicht bestätigt hat. Bei den heutigen Wahlen in weiten Teilen Großbritanniens droht der Regierung eine herbe Niederlage. Die Regional- und Kommunalwahlen in England, Wales und Schottland gelten als wichtiger Stimmungstest für Premier Keir Starmer und seine Labour-Partei. Jüngste Umfragen sagen ihr teils massive Verluste voraus. Dagegen dürfte die rechtskonservative Partei Reform UK unter Nigel Farage deutlich zulegen und sogar stärkste Kraft werden. Als Gründe für die Unzufriedenheit gelten die schwache Wirtschaftslage und hohe Lebenshaltungskosten. Kritisiert werden vor allem Steuererhöhungen, Kürzungen im Sozialbereich und die Migration der Mitte-Links-Regierung. Der Krieg im Nahen Osten belastet die internationale Wirtschaft spürbar. Das Institut der deutschen Wirtschaft senkt seine Wachstumsprognose für Deutschland deutlich auf nur noch 0,4%. Als Gründe gelten steigende Energiepreise, Lieferengpässe sowie die Folgen des Irankriegs für Handel und Industrie. Allerdings schrumpfen die deutschen Exporte bereits zum vierten Mal in Folge, obwohl der Welthandel insgesamt weiter wächst. Zwar leiden auch andere Staaten unter den Folgen des Konflikts, Deutschland gilt jedoch als besonders anfällig. Ökonomen verweisen darauf, dass die Bundesrepublik bereits vor dem Krieg, etwa durch die Energiewende, in die Rezession geraten war. Damit verliert Deutschland zunehmend die Wettbewerbsfähigkeit gegenüber anderen Industriestaaten. Das neue Wehrdienstmodell in Deutschland stößt auf großes Desinteresse. Demnach haben bislang rund 28% der angeschriebenen jungen Männer den verpflichtenden Fragebogen der Bundeswehr nicht beantwortet. Das berichtet das Redaktionsnetzwerk Deutschland unter Berufung auf Militärkreise. Das SPD-geführte Verteidigungsministerium will darum prüfen, ob und in welcher Höhe Bußgelder für Betroffene möglich sind. Ziel des neuen Wehrdienstmodells ist es, die Truppenstärke der Bundeswehr bis 2035 deutlich zu erhöhen. Bereits seit Monaten zeigen Studien eine eher ablehnende Haltung junger Menschen gegenüber Wehrdienst und Bundeswehr. Gleichzeitig steigt auch die Zahl der Kriegsdienstverweigerer deutlich an. Beobachter sehen darin eine Bestätigung dafür, dass Jugendliche die Bundeswehr zwar grundsätzlich akzeptieren, selbst aber keinen Wehrdienst leisten wollen. Die AfD in Sachsen-Anhalt liegt in der Wählergunst deutlich vorn. Das geht aus einer aktuellen Umfrage von Infratest DIMAP hervor. Demnach kommt die Partei derzeit auf 41% und wäre damit mit großem Abstand stärkste Kraft vor der CDU, die nur noch bei 26% liegt. Auch trauen mehr als ein Drittel der Befragten der AfD am ehesten zu, die wichtigsten Probleme im Land zu lösen, deutlich mehr als jeder anderen Partei. Damit geht die Krise der etablierten Parteien vor allem in Ostdeutschland weiter, aber auch in anderen Bundesländern bestätigt sich dieser Trend. Die Landtagswahlen in Sachsen-Anhalt finden am 6. September statt. Soweit die Nachrichten im Kontrafunk. Redakteur und Sprecher war Marcel Joppa.

Es ist Donnerstag, der 7. Mai 2026. Sie hören Kontrafunk aktuell mit Stefan Kloss am Mikrofon. Ich begrüße Sie ganz herzlich. Zunächst eine Werbeansage. 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

0: 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Soweit diese Werbeansage und wir schauen jetzt auf die Themen unserer heutigen Sendung. Vor einigen Tagen gab es einen Bürgerdialog in Salzwedel in Sachsen-Anhalt. An dem nahm auch Bundeskanzler Friedrich Merz teil. Eine Moderatorin stellte ihm eine Frage und der CDU-Politiker antwortete. Das klang so.
1: Was ist eigentlich für die Bürgerinnen und Bürger besser geworden, seit Sie Kanzler sind?
2: Naja, also für eine Bilanz ist es zu früh.
0: Zu früh für eine Bilanz? Wir wollen trotzdem auf das erste Märzjahr schauen, und zwar gemeinsam mit der CDU-Bundestagsabgeordneten Saskia Ludwig. In Polen gibt es erneut Streit um die Ernennung von Verfassungsrichtern. Darüber spreche ich mit der Journalistin Alexandra Rybinska. Und welche Macht hat die sudanesische Muslimbrüderschaft? Welche Rolle spielen die Islamisten im aktuellen Krieg? Das analysiert Osama Kaya Mohammed. Der Politologe lebt in Wien und hat sudanesische Wurzeln. Und in ihrem Kommentar blickt Christina Köhnen darauf, welche dramatischen Veränderungen auf Ungarn sehr wahrscheinlich zukommen werden, nachdem Viktor Orban abgewählt ist. Das sind unsere Themen heute bei Kontrafunk aktuell. Schön, dass Sie dabei sind.

0: Sie hören Kontrafunk aktuell an diesem Donnerstag. Seit einem Jahr ist Friedrich Merz deutscher Bundeskanzler. Der CDU-Politiker wollte große Reformen auf den Weg bringen. Die Stimmung im Land sollte schnell besser werden. Doch so richtig scheint der Reformturbo im Moment nicht zu zünden. Und die Stimmung im Land ist so tief, wie die Umfragewerte des Kanzlers sind. Was ist nach 12 Monaten von all den Reform- und Gute-Stimmung-Ankündigungen übrig geblieben? Großes Fragezeichen. Darüber spreche ich mit Saskia Ludwig. Die Brandenburgerin ist CDU-Bundestagsabgeordnete und Mitglied im Ausschuss für Wirtschaft und Energie. Guten Tag, Frau Ludwig.
1: Ja, guten Tag.
0: Blicken wir auf das erste Kanzlerjahr von Friedrich Merz. Er hatte in einem Bürgerdialog sinngemäß gesagt kürzlich, es sei noch zu früh, um Bilanz zu ziehen. Wir machen das jetzt aber trotzdem mal, Frau Ludwig. Sie sind ja studierte Diplomkauffrau. Was würde in einer Bilanz stehen, die Sie für den Kanzler aufstellen?
1: Ja, das ist mal ein schöner Vergleich, aktiver und passiver. Ja, auf der aktiven Seite hat man natürlich eine Regierungsmehrheit, aber auf der Passivseite wird es halt immer weniger, was tatsächlich umgesetzt wird von dem, was man versprochen hat. Also ich bin vorgestern schon gefragt worden, ein ausreichend ist, glaube ich, noch geschmeichelt.
0: Arbeiten wir mal mit dem Wort Fehler. Das Wort wird ja in der Politik nicht so gern verwendet, wenn Politiker auf die eigenen Tätigkeiten schauen. Wo hat Friedrich Merz Fehler begangen, beziehungsweise was sind die größten Fehler?
1: Also es ist natürlich immer einfach, über andere zu reden, gerade wenn es um Fehler geht. Wir haben eine schwierige Fehlerkultur bei uns in Deutschland, das muss man dazu sagen. Diese Alternativlosigkeit, die ja Angela Merkel geprägt hatte, wir alle haben gehofft, dass diese vorbei ist nach Angela Merkel und dass mit Friedrich Merz einfach Pragmatismus einkehrt. Wir haben aber wieder diese Alternativlosigkeit und zwar hinsichtlich des Koalitionspartners. Und das macht natürlich dann auch was mit einem kleineren Koalitionspartner, der gut aufmuskeln kann. Und ich glaube, das ist das eigentliche Kernproblem.
0: Bei welchen Entscheidungen würden Sie sagen, hat sich der Kanzler vom Koalitionspartner SPD zu sehr treiben oder beeinflussen lassen?
1: Also erstmal geht es ja darum, dass Strukturreformen angekündigt wurden, die wir bis heute nicht haben. Das ist Punkt 1. Punkt 2, ich glaube, das ist der Grundkonstruktionsfehler, die Billionen Schulden, die aufgenommen wurden mit dem Versprechen, danach Strukturreformen umzusetzen. Und das ist natürlich eine immanente Geschichte, dass wenn das Geld da ist, der Druck raus ist und die SPD ihr Klientel befriedigen möchte, was natürlich betroffen wäre bei Strukturreformen, dass sie sich dann da schwer tun. Und ich glaube, das ist so das Kernproblem.
0: Sie haben es angesprochen, die SPD. Man hat manchmal den Eindruck, dass die beiden, ich sag mal, Spitzensozialdemokraten Lars Klingbeil, der ist ja der Finanzminister, und Bärbel Baas, sie ist die Arbeitsministerin, dass sie dem Kanzler gelegentlich so ein bisschen in die Parade fahren und Friedrich Merz versucht dann diese Seitenhebe, sage ich mal, wegzumoderieren. Täuscht der Eindruck?
1: Also Sie haben es ganz richtig dargestellt und das macht der Kanzler ja auch richtig, darauf nicht in der Öffentlichkeit explizit einzugehen. Und es ist auch sein Job zu moderieren auf der einen Seite. Auf der anderen Seite ist es natürlich schwierig, der CDU immer wieder deutlich zu machen, wir müssen uns zusammenreißen, wenn man einen Koalitionspartner hat, der dermaßen tief in dieses Vokabular greift, wie zum Beispiel Bärbel Baas oder auch der Juso-Chef. Frau Baas redet von menschenverachtend, wenn wir über Strukturreformen reden. Die Bundeswirtschaftsministerin wird als Hyäne der Erdölindustrie bezeichnet, wenn sie versucht, dieses völlig aus den Fugen geratene Energiesystem wieder einigermaßen in die Waage zu bringen. Das macht es natürlich schwierig und es gibt Signale auch in die CDU herein, dass wir diejenigen sind, die dort immer nachgeben müssen und die Guten sind. Und da ist jetzt so ein Punkt erreicht, wo es mit Wegmoderieren eben nicht mehr funktioniert.
0: Koalitionsklima, das Wort haben Sie gerade erwähnt. Also das klingt jetzt nicht so positiv.
1: Also eine Koalition ist ja im Zweifel wie eine Ehe. Da gibt's nicht nur immer gute Tage, ja, da gibt's auch schlechte Tage. Da muss man gucken, wie man damit umgeht. Und so eine Koalition ist keine Liebesheirat. Also insofern sehe ich das grundsätzlich nicht als Problem. Die Frage ist nur, ob man kompromissfähig ist. Und es kann nicht sein, dass immer nur die CDU kompromissfähig ist.
0: Gibt es denn auch Positives vom ersten Kanzlerjahr zu berichten?
1: Also ich denke schon, dass die Wahrnehmung im Ausland die erste Zeit eine deutlich bessere war, dass Deutschland auch wieder proaktiv Außenpolitik gestalten möchte. Da macht Kanzler Merz natürlich eine ganz andere Figur als sein Vorgänger. Ich denke, das ist wirklich auf der Habenseite. Innenpolitisch ist leider noch nicht allzu viel passiert.
0: Sie hatten sich ja vor der Bundestagswahl 2025, wenn ich mich recht erinnere, für eine Koalition zwischen CDU und AfD ausgesprochen. Warum hält Friedrich Merz so eisern an der Brandmauer fest? Es gäbe ja inhaltlich zumindest durchaus Schnittstellen mit der AfD.
1: Also für eine Koalition hatte ich mich nicht ausgesprochen. Ich habe klar und deutlich gesagt, wenn das Land Mitte-Rechts wählt, muss sie auch eine Mitte-Rechts-Politik bekommen. Das ist nicht zwingend mit einer Koalition einhergehend, aber ja, auch das wäre langfristig ein Denkkonstrukt. Die Koalition so einzugehen, ist grundsätzlich erstmal nicht falsch. Das Problem ist, die als alternativlos hinzustellen. Und eine Alternativlosigkeit darf es in der deutschen Demokratie eben nicht geben, weil die Auswirkungen dessen sehen wir. Die Prozente bei der AfD steigen, bei der CDU sinken. Und man blockiert sich gegenseitig immer mehr, weil man sich in Gräben begibt, hauptsächlich eben auch die linke Seite, die sich im Kultur- und Klassenkampf wägt. Und das ist das eigentliche Problem, dieser Ausgleich, der stattfinden muss in einer Demokratie, der findet eben nicht mehr statt.
0: Ein Thema, das, wenn man jetzt mal von einer konservativen Mehrheit spricht im Bundestag, was sofort angegangen werden könnte, wären ja zum Beispiel die riesigen Windkraftanlagen, die überall in Deutschland errichtet werden im Moment. Und die ja bei großen Teilen der Bevölkerung hoch umstritten sind, das muss man ja mal sagen. Und Sie sind ja Mitglied im Ausschuss für Wirtschaft und Energie. Würde sich die CDU ohne die SPD in einer Minderheitsregierung anders aufstellen, auch beim Thema Energiewende und Windkraft?
1: Also ich denke, das, was die Bundeswirtschaftsministerin dort gerade macht, ist sehr, sehr klug. Das heißt nicht, dass man Windkraft per se verbieten muss, aber wir müssen einfach marktwirtschaftliche Instrumente wieder wirken lassen, dass auch nur die produzierte und vor allen Dingen auch abgenommene Energie bezahlt wird und nicht dieses sogenannte Redispatch, wenn zu viel Strom da ist, die Windkraftbetreiber trotzdem ihr Geld bekommen. Und durch marktwirtschaftliche Mechanismen wird sich dieses Thema ein Stück weit selbst erledigen. Und ich glaube, das ist auch der richtige Weg.
0: Christian von Stetten, Ihr Fraktionskollege, und er ist ja auch Chef des Parlamentskreises Mittelstand in der Union, der erwartet ein vorzeitiges Aus der schwarz-roten Regierung. Die halte, Zitat, keine 4 Jahre, ganz sicher nicht. Hat er recht? Wie sehen Sie das?
1: Naja, also diese Regierung arbeitet ja auch nur noch 3 Jahre bis 29. Insofern ist das mit den 4 Jahren schon ganz interessant. Aber das, was er inhaltlich rübergebracht hat, das schwebt ja auch bei der Bevölkerung rum. Wenn man sich da die Umfragen anguckt, wie viel prozentual damit rechnen, dass diese Regierung nicht bis zum Ende hält, ist es sehr wahrscheinlich. Es wird sich dieses Jahr zeigen, ob die SPD tatsächlich noch die Kurve bekommt. Meine Vermutung ist es nicht, weil das linke Lager sich zu sehr durchgesetzt hat bei der SPD. Und dann muss man schauen, wie es mit dem Haushalt aussehen wird dieses Jahr. Und das wird im Prinzip der Kasus Knaxus.
0: Der Kanzler hat ja Spekulationen über ein vorzeitiges Ende der Koalition mit der SPD auch zurückgewiesen kürzlich. Und er hat ja auch gesagt, dass eine Minderheitsregierung für ihn nicht in Frage käme. Was glauben Sie, Frau Ludwig, könnte sich eine CDU-Minderheitsregierung lohnen?
1: Also ich denke, in der Situation, in der sich unser Land befindet, wäre es eine Art Befreiungsschlag tatsächlich. Ich halte die CDU für stark genug und auch für pragmatisch genug, in einer Minderheitsregierung tatsächlich auch die Dinge umzusetzen, die für unser Land dringend notwendig ist, angefangen von der Migrationspolitik über die Wirtschaftspolitik bis zur Frage der NGOs und der Finanzierung. Und damit werden ein paar Blockaden gelöst. Ob eine Minderheitsregierung tatsächlich 3 Jahre durchtragen würde, wage auch ich zu bezweifeln. Aber ich glaube, es würde einige Blockaden tatsächlich lösen.
0: Was sind denn aus Ihrer Perspektive im Moment die größten Baustellen? Ich sage mal Innenpolitik, Außenpolitik. Was müsste am dringendsten sofort gelöst und angegangen werden?
1: Also am dringendsten die Energiepolitik, weil die entscheidend ist für die Kostenstruktur unserer Unternehmen. Wir sehen, dass viele Unternehmen, die sich's leisten können, ins Ausland gehen, abwandern. Kleinere Unternehmen, die sich's nicht leisten können, gehen entweder in Insolvenz oder bauen massiv ab wegen der hohen Energiekosten. Wir brauchen eine Steuerreform. Wir haben ein ganz tolles Konzept vorgelegt bekommen von zwei jungen Abgeordneten aus der CDU, was tatsächlich Entlastung für alle bringt, auf der anderen Seite aber Subventionsabbau als Gegenfinanzierung vorschlägt. Das ist ein hervorragendes Konzept. Und wir brauchen tatsächlich nicht nur eine Überprüfung, sondern einen Entzug von Finanzen bei dieser Art von NGOs, die wir mittlerweile in Deutschland haben. Das sind drei Punkte, die in verschiedene Bereiche reinwirken würden, wirtschaftlich, gesellschaftlich, aber auch politisch.
0: Thema NGO-Finanzierung, das ist ja mit der SPD im Grunde gar nicht zu machen, dort die Axt anzulegen.
1: Da haben Sie recht.
0: Wir sprachen schon von Umfragewerten. Die Koalition hat keine guten Umfragewerte. Liegt das an der Person des Kanzlers oder woran liegt das?
1: Ich glaube, es ist extrem schwierig, das an einer Person festmachen zu wollen. Dass wir in einer schwierigen Phase sind weltweit, ich glaube, das ist unbestritten. Dass die Koalition zu einem Zeitpunkt angefangen hat zu arbeiten, wo es schon wirtschaftlich extrem schwierig war, das wissen wir. Und wir haben Fehler der Vergangenheit auf dem Tisch, wie die Migrationspolitik. Alles nicht einfach. Nun haben wir Reformen versprochen, die bis jetzt ausgeblieben sind. Und die Menschen merken keine Verbesserungen, sondern eher Verschlechterungen täglich. Und die Stimmung sinkt natürlich immer weiter, auch durch den Druck, der gemacht wird beim Thema Meinungsfreiheit. Das wird immer wieder vergessen, dass das auch was mit den Menschen macht, wenn sie nicht mehr offen über die Probleme reden dürfen oder das Gefühl haben, dass sie dafür sanktioniert werden. Ich glaube, das wird politisch in Berlin gerade ein Stück weit übersehen, dass das viel mit Stimmung zu tun hat. Auch da müssen wir unbedingt ran und da sehe ich den Willen gerade aktuell nicht.
0: Aber merken Sie einen Stimmungsumschwung in der Fraktion und in der Partei, dass man sagt, so geht's ja überhaupt gar nicht weiter, es muss irgendwas anderes passieren jetzt, aber auf keinen Fall mehr Koalition mit der SPD?
1: Also ob das tatsächlich schon so weit ist, das kann ich nicht beantworten. Die CDU-Basis tickt anders, also im Osten sowieso schon sehr lange. Aber ich habe auch das Gefühl und viele melden sich dort auch, dass auch im Westen Deutschlands die Stimmung an der Basis langsam kippt. Und das nimmt natürlich auch die Fraktion auf. Also der Unmut ist spürbar. Er ist zu merken. Die Hoffnung ist noch nicht am Ende, dass die SPD tatsächlich noch die Kurve bekommt. Schauen wir mal.
0: Frau Ludwig, noch eine kurze Frage am Ende. Welche Note würden Sie dem ersten Kanzlerjahr geben? Nehmen wir mal die Skala von 1 bis 5.
1: Also ein ausreichend, wie ich es am Anfang unseres Gesprächs schon gesagt habe. Der Wille ist da. Es sind auch gute Konzepte seitens der CDU auf dem Tisch. Es fehlt an der Umsetzung.
0: Ein Jahr ist Friedrich Merz, deutscher Bundeskanzler. Über seine Bilanz sprach ich mit der CDU-Bundestagsabgeordneten Saskia Ludwig. Frau Ludwig, vielen Dank für dieses Gespräch.
1: Herzlichen Dank Ihnen.

0: Jetzt schauen wir nach Polen. Dort gibt es offenbar Zoff zwischen Ministerpräsident Donald Tusk, der mit der liberalen Bürgerplattform regiert, und dem nationalkonservativen Präsident Karol Nawrocki. Er ist seit 2025 im Amt. Es geht wieder mal um die Justiz, Verfassung und Ernennung von Verfassungsrichtern. Weder nationalkonservative noch liberale Kräfte wollen oder können das Kriegsbeil begraben, so scheint es. Warum nicht? Was ist da los? Darüber spreche ich mit der Journalistin Alexandra Rybinska. Guten Tag.
1: Guten Tag.
0: Schauen wir erst einmal auf den aktuellen Streit, der wohl kürzlich im Parlament stattgefunden hat. Da ging es um die Ernennung von Verfassungsrichtern. Was genau passierte da?
1: Also, einigen Verfassungsrichtern ist die Amtszeit zu Ende gegangen. 6 Verfassungsrichtern, um konkreter zu sein. Und die Bürgerkoalition, die heißt jetzt Bürgerkoalition, die haben sich umbenannt, die hat 1,5 Jahre lang es versäumt, obwohl sie wusste, dass diesen Verfassungsrichtern die Amtszeit zu Ende geht, da neue zu nominieren. Und ganz plötzlich hat sie dann gemerkt, es ist jetzt Zeit, und dann hat sie 6 Personen vorgeschlagen. Diesen Kandidaturen hat das Parlament zugestimmt und es brauchte nur noch der Einwilligung des Präsidenten. So, und der Präsident hatte dort Einwände. 2 dieser Verfassungsrichter hat er vereidigt, denn die Verfassung sagt, dass diese Richter vereidigt werden müssen gegenüber dem Präsidenten. Und 2 hat er vereidigt und bei 4 hatte er Einwände, und die Verfassung und auch die Gesetze entsprechenden, die setzen also keinen Zeitrahmen fest, in dem der Präsident diese Entscheidung treffen muss, in dem er sie vereidigen muss, sondern er hat eigentlich so viel Zeit, wie er sich nehmen will. Und das machte die Regierungskoalition wütend, die nun darauf gepocht hat, er solle sofort diese Richter vereidigen. Und dann hat die Bürgerkoalition eine Vereidigung inszeniert, dieser Richter, aller 6 übrigens, und haben im Saal des Parlaments diese Richter vereidigt vor einem Notar, den sie angestellt haben zu diesem Zwecke. Und dieser Notar hat einen Protokoll geschrieben und nach Meinung der Regierungskoalition sind diese Richter vereidigt. Natürlich war der Präsident nicht anwesend und dementsprechend ist das nicht mit Recht, Gesetz und Verfassung vereinbar. Und diese Richter sind also laut dem Präsidenten nicht vereidigt.
0: Man hat den Eindruck, dass es in Polen seit Jahren darum geht, wer die Verfassungsrichter wie wählen darf. Warum ist das so ein Politikum, hat man so den Eindruck?
1: Also erstmal Andrzej Duda hat die Präsidentenwahlen gewonnen, ein Kandidat der Recht und Gerechtigkeit. Und es war absehbar für die Bürger, damals noch Bürgerplattform, dass sie die Wahlen wahrscheinlich verliert. Und sie wollte sich absichern und hat zusätzliche Richter vereidigt, noch unter dem vorherigen Präsidenten. Und das hat natürlich, Herr Bronisław Komorowski, das hat natürlich dazu geführt, dass diese Richter von der neuen Regierung, tatsächlich die Recht und Gerechtigkeit hat dann die Wahlen gewonnen, sind von der neuen Regierung nicht anerkannt worden. Sondern das ist betrachtet worden von der PiS als ein Versuch, das Verfassungsgericht zu übernehmen durch die Bürgerplattform und dann Gesetzesvorlagen sozusagen zu blockieren. Was hat die PiS gemacht, als sie an die Macht gekommen ist? Sie hat ihre eigenen Richter ernannt. Da fing der Streit an, in den sich danach auch Brüssel eingemischt hat. Und so ging das dann die nächsten Jahre weiter bis heute. Und jetzt kommt dazu noch die Tatsache, dass die jetzige Regierung ganz einfach die Verfassung ignoriert. Wir haben also wirklich in vielen Bereichen so eine Situation, dass die Bürgerkoalition der Meinung ist, der Präsident ist ja seit Jahren eher konservativ, das heißt, er ist immer aus dem Lager der PiS, und das gefällt denen nicht und sie versuchen auf alle möglichen Arten und Weisen den Präsidenten zu umgehen. Also sie sagen auch immer wieder in öffentlichen Auftritten, der Präsident sei überflüssig, man brauche ihn nicht, er störe nur. Und das führt natürlich dazu, dass die Verfassung auch ausgehöhlt worden ist.
0: Es gibt noch eine weitere Baustelle. Vielleicht können Sie die auch mal erklären. Sie haben es ja schon erwähnt, Präsident Karol Nawrocki gehört dem nationalkonservativen Lager an, also der ehemaligen Regierungspartei PiS. Und vor einigen Monaten hat er mit seinem Veto ein Gesetz der Tusk-Regierung gestoppt. Da ging es angeblich um die Unabhängigkeit des Nationalen Justizrats, der wiederhergestellt werden sollte. Was hat es damit auf sich?
1: Also der sollte nicht wiederhergestellt werden, sondern es geht darum, letztendlich, wer diesen nationalen Justizrat oder Richterrat übernimmt. Und die Reformen, die Recht und Gerechtigkeit da durchgeführt hat, waren ziemlich weitlaufend. Das heißt, erst einmal keine Kooption mehr. Vorher war es so, dass die Richter, die in diesem Rat waren, einfach andere Richter hinzukooptiert haben in diesen Richterrat, ohne irgendeine Kontrollinstanz von außen. Und das hat dazu geführt, dass sehr oft in diesem Justizrat die Cousins, der Kollege von sonst wo, das heißt, es war praktisch unmöglich für nicht vernetzte Richter, überhaupt in diesen Rat zu kommen. Letztendlich ist es eine Frage dessen, wer diesen Rat dominiert. Und das ist ein politischer Kampf. Unsere Richter sind hier sehr politisiert. Wir haben etliche Richterverbände, die sich entweder auf der einen oder auf der anderen Seite des politischen Spektrums direkt positionieren und die das auch alle wissen lassen. Das heißt also, zu Weihnachten hat der eine Richterrat sich da so Weihnachtsbäume hingestellt und auf diesem Weihnachtsschmuck stand dann drauf, dass sie die Bürgerplattform unterstützen. Dementsprechend geht es hier eigentlich wirklich darum, diesen Richterrat zu übernehmen. Und das hat der Präsident natürlich gestoppt, der übrigens nicht Mitglied der Recht und Gerechtigkeit war. Der war nie Mitglied der PiS. Und der Streit wird sicherlich weiter dauern. Ich glaube, das ist noch lange nicht das Ende.
0: Welche Macht hat eigentlich dieser Nationale Justizrat?
1: Ja, also der Nationale Justizrat ist wichtig, weil er nun mal mitwirkt bei der Besetzung von Richterposten. Aber ich glaube, dass der Streit darüber weit über die Wichtigkeit dieses Justizrates hinausgeht. Ich glaube, es geht gar nicht so sehr um den Justizrat selber, als darum, dem politischen Gegner nicht einen Millimeter beizugeben, ganz egal in welcher Frage.
0: Und dieser ganze Streit um die Justiz oder die Richtung der Justiz in Polen, der geht ja schon seit Jahren. Wenn ich mich recht erinnere, hatte der Europäische Gerichtshof, der EuGH, entschieden, dass Polen seine Justiz reformieren soll. Das war 2021. Und weil die damalige PiS-Regierung sich weigerte, das umzusetzen, brummte der EuGH eine Strafzahlung von täglich, glaube ich, 1 Million Euro auf. Da ist ja inzwischen ein schönes Sümmchen zusammengekommen. Ich habe es mal grob überschlagen, das sind fast 1,5 Milliarden Euro. Hat Warschau jetzt schon an Brüssel gezahlt oder muss überhaupt gezahlt werden oder wie ist das?
1: Wäre jetzt die Recht und Gerechtigkeit an der Macht, müsste sie zahlen. Das ist meine Antwort. Ist sie aber nicht. Es regiert Donald Tusk und der muss nicht zahlen. Fragen Sie die Europäische Union, warum das so ist. Das Gleiche gilt, was die Justizreform anbetrifft, was den Wiederaufbaufonds nach Covid. Der ist ja eingefroren worden, als die Recht und Gerechtigkeit noch regiert hat. Und es sollten Änderungen im Justizwesen durchgeführt werden und dann wäre das Geld geflossen. Diese Änderung hat teilweise die PiS tatsächlich zum Ende ihrer Regierungszeit durchgeführt und dann nichts mehr. Das Geld war weiterhin eingefroren. Dann kam Donald Tusk, hat seine Regierung aufgebaut und sehr kurze Zeit danach ist das Geld geflossen vom Wiederaufbaufonds. Welche Änderungen von denen, die Brüssel verlangt hat, hat die Regierung Donald Tusk durchgeführt? Gar keine. Null. Alles das, was aktuell Brüssel vorliegt, ist das, was die PiS gemacht hat. Die Bürger in Polen, die Anhänger der Recht und Gerechtigkeit sind, die schließen daraus, dass es nicht darum ging, tatsächlich das Justizwesen zu reformieren, dass es der Europäischen Union nicht um den Rechtsstaat ging, sondern darum, dass sich die Regierung ändert. Der Wiederaufbaufonds nach Polen geflossen. Wofür der dann ausgegeben wurde, das war auch wieder ein Skandal in Polen, weil einige mit der Bürgerplattform eng verbundene Personen aus verschiedenen Branchen der Wirtschaft, aber auch etliche Abgeordnete der Bürgerplattform haben sich zum Beispiel neue Yachten mit diesem Geld finanziert. Es ist auch Geld an einen Swingerclub geflossen und etliche lustige Sachen. Dafür ist der Wiederaufbaufonds draufgegangen.
0: Gibt es Informationen darüber, wer sich da eine Yacht gekauft hat und wer im Swingerclub war?
1: Also Swingerclub, das weiß ich nicht. Was jetzt Abgeordnete anbetrifft, da haben wir den Abgeordneten der Bürgerplattform Artur Wonski, dessen Ehefrau auch ein Hotel hat mit Restaurants und Konferenzsälen und die hat über 1 Million Zloty bekommen für dieses Hotel. Also sie haben beide sich eine Yacht gekauft. Aber es gab auch einige Unternehmer, die mit der Bürgerplattform wirklich eng verbunden sind. Die haben sich mehrere Yachten gekauft, nicht nur eine. Artur Wonski, das ist der reichste, vermögendste Abgeordnete im polnischen Parlament. Und dann hat er dann noch gleich was von der Europäischen Union bekommen.
0: Weiß man, wie viel er bekommen hat von der EU?
1: Ein paar Millionen, sicherlich.
0: Die Tusk-Regierung und Präsident Nawrocki scheinen ja tatsächlich nicht die besten Freunde zu sein. Gibt es im politischen Alltag zumindest eine sachliche Kommunikation zwischen beiden Seiten oder nicht?
1: Gibt es nicht. Ja, man muss es so kurz zusammenfassen. Gibt es nicht. Die Kommunikation verläuft über Auftritte im Fernsehen. Also der Präsident sagt was, dann kommt Donald Tusk und macht seine eigene Pressekonferenz und antwortet darauf. Oder sie findet in den sozialen Medien statt. Meistens sind das ziemlich böswillige Tweets und das ist eigentlich alles. Also ich weiß, dass Donald Tusk beim Präsidenten war, ich glaube zweimal bislang. Und die Gespräche sind offensichtlich nicht sehr gut verlaufen. Donald Tusk bemüht sich sehr, den Präsidenten vorzustellen als jemand, der unwichtig ist, der nicht zählt, den man nicht braucht, der überflüssig ist. Und der betont ständig, der Präsident macht die wunderbare Politik der Regierungskoalition kaputt. Ich glaube, es gibt einen politischen Willen auf Seiten der Regierung, den Präsidenten nicht anzuerkennen. Bloß in unserer Verfassung hat der Präsident sehr breite Kompetenzen. Er wird auch in direkten Wahlen gewählt. Ich glaube, man hat sehr große Schwierigkeiten auf Seiten der Regierungskoalition, das zu akzeptieren. Das gilt natürlich auch für die internationale Politik. Karol Nawrocki hat sehr gute Beziehungen mit den USA, mit Donald Trump. Und jetzt gab es auch Streit, weil Donald Trump hat ja angekündigt, er würde diese 5000 Soldaten aus Deutschland zurückziehen. Und er überlege sich, wo er sie hinschicken will. Und Donald Tusk hat gleich gesagt, wir wollen die nicht.
0: Abschließend eine Frage zum Thema Ungarn. Dort wurde ja der konservative Politiker Viktor Orban als Ministerpräsident abgewählt. In Polen, die rechtsnationale Partei Recht und Gerechtigkeit, die will ja auch wieder an die Macht zurück, also will in die Regierung. Und es finden ja im Jahr 2027 Parlamentswahlen statt. Hat das eine Wirkung auf die polnische Situation, was in Ungarn gerade passiert ist?
1: Nein, ganz ehrlich gesagt, hat keinerlei Wirkung. Zwar hat US-Präsident Nawrocki nach Ungarn gereist während des Wahlkampfes und hat Viktor Orban auf der letzten Geraden unterstützt. Es gab Streit hier im rechtskonservativen Lager, ob das eine gute Idee war, ob er das hätte tun sollen. Ich glaube, er wollte genauso wie J.D. Vance signalisieren, dass Orban nicht isoliert ist und wollte ihm irgendwie helfen. Letztendlich ist Ungarn kleines Land am Rande Europas. Ist auch etwas, was die Fidesz-Politiker mir immer wieder gesagt haben. Und das wird keinen großen Einfluss haben, weder auf den Wahlkampf hier in Polen, noch auf die polnische Politik insgesamt. Was die Politik gegenüber Russland anbetrifft, Orbáns, da war die Recht und Gerechtigkeit sowieso mit ihm uneins. Damit war hier in Polen niemand einverstanden, ganz egal, ob er mehr links ist oder mehr rechts. Ich glaube, hier in Polen ist ein Konsens, was Russland anbetrifft. Also der einzige Konsens, den wir haben, ist, dass wir Russland als Bedrohung empfinden. Und ich denke mir, das wird nicht sehr viel ändern. Das ist ein Problem für Orban, aber es ist nicht unbedingt ein Problem für uns. Wir sind wesentlich größer als Ungarn, wichtiger in der Europäischen Union und ich glaube nicht, dass das irgendeinen Einfluss auf irgendetwas haben wird.
0: Streit in Polen zwischen Ministerpräsident Donald Tusk und Präsident Karol Nawrocki. Es geht und ging wieder einmal um die Justizreform oder die versuchte Justizreform. Darüber sprach ich mit der Journalistin Alexandra Rybinska. Vielen Dank für das Gespräch.
1: Vielen Dank für die Einladung.

0: Wir blicken jetzt nach Afrika, genauer gesagt in den Sudan. Über den hören wir ja in den Nachrichten hauptsächlich im Zusammenhang mit Krieg, Flucht, Hunger und Vertreibung. Das UN-Kinderhilfswerk UNICEF spricht von einer vergessenen Krise und warnt, mehr als 3 Millionen Kinder seien mangelernährt. Flächenmäßig ist der Sudan der drittgrößte afrikanische Staat. Seit Jahren jagt aber ein Militärputsch den anderen. Die Hauptstadt Khartoum ist weitgehend zerstört und entvölkert. Was ist im Sudan los? Wer zieht die Fäden der Macht? Gibt es überhaupt eine Perspektive? Darüber spreche ich mit Osama Kaya Mohamed. Er ist Politologe, lebt und arbeitet in Wien, hat sudanesische Wurzeln und ist Mitglied der sudanesisch-österreichischen Gesellschaft. Guten Tag, Herr Mohamed.
1: Ja, guten Tag. Vielen Dank für die Einladung.
0: Ist der Sudan ein Failed State, ein gescheiterter Staat?
1: Es ist tatsächlich so, dass es in diese Richtung gehen würde, aber aktuell sind die Entwicklungen tatsächlich so, dass wieder eine gewisse Ruhe eingekehrt ist, vor allem in die Hauptstadt Khartoum. Menschen ziehen wieder zurück in die Hauptstadt. Es ist nach wie vor eine krisenhafte Region. Das sind auf jeden Fall die Nachfolgekonsequenzen der letzten Revolution aus 2019. Aus dieser Konsequenz sozusagen der Revolution ist der Krieg ausgebrochen.
0: Vielleicht nochmal vorher, was funktioniert denn überhaupt noch im Sudan im Moment? Gibt es Verwaltung, Schule, Krankenhäuser? Wie muss man sich das vorstellen?
1: Es wird versucht, dass diese Institutionen, dass die Strukturen wieder intakt kommen. Die aktuelle Regierung, die mit dem Premierminister Kamil Idris auch angeführt wird, arbeitet daran. Also ich vermute, dass auch in Zukunft aufgrund von ökologischen Herausforderungen, vor allem auch in dieser Region rund um den Nil, es durchaus schwierig sein wird, da eine grundlegende Stabilität durchzuhalten, auch aufgrund von globaler Wasserknappheit, diese Länder dann eine gewisse Stabilität auch beibehalten können.
0: Stichwort Stabilität, darauf kommen wir gleich noch. Nochmal vielleicht für den Außenstehenden zum Verständnis. Es hat ja in den vergangenen Jahren, muss man sagen, Kämpfe gegeben. Wer hat eigentlich gegen wen gekämpft und warum?
1: 2019 ist eine Revolution ausgebrochen. Der langjährige Militärdiktator Omar al-Bashir, der das Land 30 Jahre militärisch angeführt hatte, wurde dann abgesetzt aufgrund des erhöhten Drucks der Bevölkerung und aufgrund erhöhter Brotpreise, also ähnlich wie der arabische Frühling 2011, waren das ähnliche Gründe sozusagen, warum die Bevölkerung dann nicht mehr konnte und die Regierung hier abgesetzt hatte. Darauf folgend hat das Militär sozusagen bis 2023 angekündigt gehabt, eine Übergangsregierung zu bestimmen. Es gab anfangs einen Repräsentanten der Zivilbevölkerung, genannt Abdallah Hamdok, der ist ein UN-Ökonom, wurde dann aber tatsächlich vom Militär wieder unter Hausarrest gesetzt 2021. Und die RSF, die im Rahmen dieser ganzen Pläne bis 2023 in das Militär einverleibt hätte werden sollen, wollte das eben nicht, ihre Macht verlieren. Und 2023, dann im April, ist dann tatsächlich der Krieg ausgebrochen zwischen der RSF, der Rapid Support Forces, die als Miliz der ehemaligen islamistischen militärischen Diktatur vor allem im Westen operiert hatte, gegen das Militär vorgegangen.
0: Eine der mächtigsten Organisationen, die im Sudan seit Jahrzehnten die Fäden zieht, ist ja die Muslimbrüderschaft. Und wenn man mal nachschaut, wer in der Vergangenheit im Sudan so zu Gast war, zu Gast in Anführungsstrichen, dann liest sich das schon wie so eine Art, ich sag mal, Terroristen-Hu-Hu. Da war die Hamas zu Gast, dann der palästinensische islamische Dschihad, Al-Qaida, die afghanischen Islamisten, aber auch Militante aus Algerien, Pakistan und so weiter. Will die Muslimbrüderschaft wieder zurück an die Macht im Sudan?
1: Das ist der Knackpunkt. Also das ist das Grundproblem, das den Sudan erheblich geschadet hatte, eben unter der letzten Regierung der islamistischen Militärdiktatur. Ich kann Ihnen das so dezidiert nicht beantworten. Ich glaube nicht, dass jetzt ein Gottesstaat oder ein Kalifat oder eine Theokratie im Sinne des Irans oder ein islamistischer Nationalstaat angestrebt wird. Also das, was man offiziell hört aus Reihen der Regierung eben mit Kamil Idris, der Ton ist ein anderer. Also es ist nicht wirklich ein konfessioneller Ton, zumal viele Leute eben aufgrund der Revolution und der Ereignisse jetzt ein bisschen aufmerksamer sind. Aber de facto ist es so, dass leider in den Strukturen des Militärs viele Kräfte der Muslimbruder noch mit involviert sind. Das macht natürlich eine gewisse progressive Entwicklung. Wir wissen eben nicht genau, was konkret die Ziele der Muslimbruder, der sudanesischen Prägung im Sudan, weil es eben auch eine eigene Prägung ist. Die Muslimbruderschaft ist jetzt nicht unbedingt zu vergleichen mit der Hamas oder mit der ägyptischen Muslimbruderschaft, wie sich das entwickeln wird.
0: Der Sudan grenzt ja an das Rote Meer und gegenüber sind ja die Golfstaaten bekanntermaßen. Weiter oben ist Israel und US-Präsident Trump, der hatte ja im März die sudanesische Muslimbruderschaft zur Terrorgruppe erklärt. Was würde es denn bedeuten für die Stabilität in der Region, wenn der Sudan wieder zum zentralen Knotenpunkt werden würde für islamistische Netzwerke?
1: Die Aussage Trumps im März dezidiert hat dazu verholfen, dass die Muslimbruderschaft in ihrer politischen Funktion nach außen noch etwas vorsichtiger agiert. Ich glaube, das hat viele Leute auch abgeschreckt, auch seitens der Zivilbevölkerung, die eine gewisse Nähe zu der Muslimbruderschaft haben. Aber der Konflikt im Sudan ist ja eigentlich ein multidimensionaler Konflikt. Es sind ja auch Interessen der Golfstaaten vorhanden, die hier ihre Interessen rund das Rote Meer auch sichern wollen. Manche sprechen auch von einem Stellvertreterkrieg im Sudan zwischen Saudi-Arabien und den Vereinigten Arabischen Emirate, wo Saudi-Arabien das Militär unterstützt, die SAF, also das offizielle sudanesische Militär, und die Vereinigten Arabischen Emirate, die RSF. Jetzt mit den aktuellsten Ereignissen, dem Krieg der US-Amerikaner und Israels gegen den Iran, ist die Dynamik natürlich auch eine andere. Aufgrund dessen konnte das Militär sich stärker durchsetzen im Land, im Sudan, da die RSF keine durchgehende Unterstützung, wie es bis dato gelaufen ist. Man kann den Sudan auch nicht ohne Ägypten mitdenken. Hier spielen natürlich auch ägyptische Interessen eine Rolle. Meine Einschätzung ist, dass es so schnell nicht zu einer flächendeckenden, friedlichen Konstellation kommen wird. Also ich glaube schon, dass diese Region auch in Zukunft von Krisen betroffen sein wird.
0: Welche Rolle spielte der Iran im Sudan in den vergangenen Jahren? Angeblich hatte ja Teheran technisches Fachwissen, militärische Ausrüstung und auch Ausbilder der islamischen Revolutionsgarden zur Verfügung gestellt, um sudanesische Milizen auszubilden. Haben Sie da irgendwelche Erkenntnisse?
1: Ja, definitiv. Der Sudan und auch der Iran, interessanterweise, war in gewisser Hinsicht auch Verbündete. Für viele Kräfte der Muslimbruderschaft war der Iran schon in gewisser Hinsicht ein Vorbild, vor allem nach der Revolution 1979 im Iran, als die Theokratie dann sozusagen ausgerufen wurde, die Velayat-e Faqih, der Gottesstaat im Iran, träumten sich viele fundamentalistische Kräfte im Mittleren Osten oder auch in der MENA-Region im Norden Afrikas, im Nordosten Afrikas, eine ähnliche Konstellation zu erzielen. Auf jeden Fall gab es einen regen intellektuellen Austausch zwischen sudanesischen islamischen Denkern sozusagen und iranischen islamischen Denkern, die maßgeblich für die Gestaltung des iranischen Systems dann auch verantwortlich waren. Das hat bis aktuell, auch was Drohnen anging und Waffensysteme, dann nicht aufgehört. Es gab weiterhin hier einen Austausch. Viele iranische Kräfte waren auch rund um das Rote Meer aktiv. Und der Sudan produziert tatsächlich aber auch seine eigenen Waffen. Und der Sudan hat auch in einem gewissen Rahmen den Iran auch unterstützt mit Waffen. Also hier gab es auf beiden Seiten eine Unterstützung. Und was die aktuellsten Ereignisse waren, die aktuellsten Meldungen auch aus Seiten der Muslimbruder aus dem Sudan, war, dass hier eine gewisse Bereitschaft auch bekundet wurde, den Iran auch kämpferisch zu unterstützen. Also ja, da gibt es eine lange Tradition seit den 70ern. Aufgrund des ehemaligen ideologischen Vaters der sudanesischen Prägung der Muslimbruderschaft, Hassan al-Turabi, der seit seiner Studienzeit in Europa hier auch Kontakte geknüpft hatte mit iranischen Denkern, die auch in Europa studiert hatten. Also da gab es ein Netzwerk, das eine lange Tradition hatte auf jeden Fall.
0: Sie kümmern sich ja darum, über den Konflikt im Sudan aufzuklären. Was glauben Sie, warum passiert seitens der internationalen Gemeinschaft so gut wie überhaupt nichts, also so scheint es zumindest von außen, um die Lage zu entschärfen oder zwischen den Kriegsparteien zumindest zu vermitteln? Was könnte der Grund sein?
1: Ich glaube, in erster Linie, da der Krieg ja 2023 auch ausgebrochen ist, wenn wir von internationalen Kräften reden, gehen wir davon aus, dass hier die westlichen Staaten sozusagen, die großen Industriestaaten gemeint sind. Diese Nationen waren stark abgelenkt, natürlich auch durch den Krieg in der Ukraine. Dann ist 2023 auch der Gaza-Konflikt ausgebrochen. Ich glaube, der Sudan ist im Lichte dieser Konflikte auch ein bisschen untergegangen. Andere Stimmen würden böse behaupten, dass es hier um rassistische Vorbehalte geht. Davon bin ich kein Fan, dieses Argument zu tätigen, weil ich glaube, hier geht es um realpolitische, geopolitische Konstellationen, um Interessen, die entweder bekundet werden oder um eine gewisse Situation, die im eigenen Ermessen gerade bekräftigt wird oder auch vergessen wird. Also ich glaube, da geht es nicht darum, den Sudan beabsichtigt zu vergessen. Also wir merken ja, dass es spätestens seit Ende letzten Jahres hier auch ein gewisses Interesse da ist, den Sudan auch zu thematisieren. Ich bin nicht mehr der Auffassung, dass der Sudan sozusagen als vergessener Krieg betitelt werden kann.
0: Schauen wir doch mal auf die Region Darfur. Die ist ja doch ab und zu mal in den Nachrichten. Darfur im Westsudan, dort herrschte eine extreme Hungersnot. Hat der innersudanesische Konflikt dort signifikant beigetragen, dass die Not angestiegen ist, dass die Not sich verschärft hat?
1: 100%. Also der Westen des Landes Darfur ist eben sozusagen die dezidiert die Krisenregion, ist die Region, die am stärksten betroffen ist vom Krieg. Das schon mindestens seit den 90er Jahren. Man kann tatsächlich auch von einem Genozid sprechen gegenüber manchen Bevölkerungsgruppen, die die RSF ausgeübt hat. Vor allem gegen die sogenannten Masalit, das ist eine Bevölkerungsgruppe in Darfur. Die RSF hat versucht, den Druck am meisten eben in der Region auszuüben. Hat sie auch geschafft natürlich, ist leider, wenn wir uns an die Bilder erinnern vom Oktober letzten Jahres, was für schreckliche Bilder um die Welt gegangen sind. Wir werden sehen, inwieweit sich diese Region auch über die RSF selbst verwalten wird. Das sind tatsächlich Befürchtungen, dass diese Region möglicherweise sich selbst verwalten wird und der Rest des Sudans unter dem Militär sozusagen auch geführt wird, regiert wird. Das sind die realistischen Befürchtungen.
0: Welche Rolle spielt die Muslimbrüderschaft im Sudan? Darüber sprach ich mit dem österreichischen Politologen Osama Kaya Mohammed, der sudanesische Wurzeln hat. Vielen Dank für das Gespräch.
1: Danke auch. Vielen, vielen Dank für das Gespräch.

0: Wird jetzt alles besser in Ungarn, nachdem Viktor Orbán abgewählt ist? Sehr wahrscheinlich nicht. Das Kabinett wird EU-freundlich umgebaut, der bisherige wirtschaftsliberale Kurs steht auf der Kippe und eine LGBT-Aktivistin wird Bildungsministerin. Wahlsieger Peter Modja schlägt einen Kurs ein, bei dem sich viele Ungarn noch die Augen reiben werden. Hören Sie dazu einen Kommentar von Christina Köhnen.
1: Manchmal reißt der Schleier den Medien, Ideologen und Politikdarsteller in der westlichen Welt über die Machtverhältnisse legen. Dann werden die wahren Akteure des Geschehens erkennbar. So geschah es kurz vor den Parlamentswahlen in Ungarn, als alle Protagonisten sichtbar wurden, die am Sturz von Viktor Orbán und der Fidesz-Partei zusammengearbeitet hatten. Da waren die Geheimdienste der Polen, der Ukrainer und anderer, die wenige Tage vor der Wahl angeblich diskreditierende Mitschnitte von Telefongesprächen zwischen dem ungarischen Außenminister und seinem russischen Kollegen aus den Tresoren holten. Da waren die multinationalen Konzerne, die das Geld für den kostspieligen Wahlkampf des Fidesz- und Orbán-Gegners Magyar bereitstellten. Da waren die sogenannten unabhängigen Medien, finanziert von der EU, den Organisationen des George Soros und von US-amerikanischen Stiftungen der Demokraten, von denen es sich herausgestellt hatte, dass sie Zuträger und Mitarbeiter der oben genannten Geheimdienste waren. Die gleichen Kräfte stehen auch hinter den sogenannten NGO, die die EU ein Jahrzehnt lang mit Munition für die Behauptung fütterten, Ungarn sei eine Diktatur, was dann die Grundlage dafür war, dass dem Land die ihm zustehenden Mittel entzogen werden konnten. Und da war noch der ukrainische Staat, der gerade rechtzeitig vor der Wahl die Druzhba-Pipeline, die für Ungarn lebenswichtige Ölleitung, abgestellt hatte, sie jedoch gleich nach der Wahl wieder freigab. Das russische Öl konnte wieder fließen. Nicht zu vergessen sind die sozialen Netzwerke, wo Magyar kritische Veröffentlichungen und Personen systematisch unterdrückt und in ihren Reichweiten eingeschränkt wurden. Die Fidesz-Führung kannte zwar die einzelnen Gefährdungen, hatte aber ihr Zusammenspiel nicht verstanden und lange Zeit nicht ernst genommen. Freilich, Orbán und Fidesz haben die Wahl nicht allein wegen der beispiellosen Einmischung von außen verloren. Sie haben schwerwiegende Fehler begangen. Es gab kein mitreißendes Programm, nur dass alles bleiben sollte wie bisher. Immer stärkerer Zentralismus, die Verflechtung von Staat und Wirtschaft beförderten die Vetternwirtschaft. Schmarotzer und Glücksritter, wie Peter Magyar selbst, hefteten sich an die Partei. Ihr offen zur Schau getragenes Luxusleben erweckte große Wut bei der Mehrheit, die seit 2021 unter Inflation und wirtschaftlicher Stagnation leiden musste. Die weltpolitischen Ambitionen Orbáns erweckten den Eindruck, er missachtete die Alltagssorgen der Bürger. Angeheizt wurde der emotionale Wechselwille auch durch den seit langem schwelenden Zorn der linken globalistischen Intelligenzia, die die Nationalkonservativen immer schon verabscheut hatte und weiterhin die wichtigen Medien beherrschte. Diese Wut, die auch seine eigene war, trug Peter Magyar, das ehemalige, in Ungnade gefallene Fidesz-Mitglied, zum Wahlsieg. Er hatte es meisterhaft verstanden, die Wut täglich durch Postings und provokative Auftritte anzuheizen. Dass vieles davon Lügen waren, störte niemanden. Jetzt, nach Magyars Wahlsieg mit einer Zweidrittelmehrheit, bekommt fast jeder, was er haben wollte. Der ungarische Wähler ist Orbán und Fidesz los. Die Multis bekommen mehrere Sitze im neuen Kabinett. Das Außenministerium erhält die ehemalige Führungskraft von Vodafone und LNG-Spezialistin Anita Orbán, nicht mit Viktor verwandt. Wirtschaftsminister wird István Kapitány, ehemals Chef von Shell Europa. Das Finanzministerium bekommt ein früheres Direktoriumsmitglied der Europäischen Entwicklungsbank EBRD und Führungskraft der österreichischen Erste Group. Die Budapester Schickeria bekommt eine LGBT-Aktivistin als Bildungsministerin und wird durch eine radikale Säuberungswelle im Kulturleben befriedigt. Die EU bekommt einen willigen Ministerpräsidenten, der sich nicht in den Weg eines europäischen Krieges stellt, dem Migrationspakt zustimmt und sich der europäischen Staatsanwaltschaft unterwirft. Sie bekommt den Eintritt in den Euro und die Beendigung der liberalen Wirtschaftspolitik, den Ausbau des Sozialstaates und ein progressives Steuersystem. Dafür gibt es das vage Versprechen, die den Ungarn zustehenden Mittel endlich freizugeben. Die Ukrainer bekommen den freien Weg in die EU-Mitgliedschaft und so viel Geld von den EU-Bürgern, wie sie nur wollen. Major bekommt seinen Rachefeldzug, den er auch nach dem Wahlsieg ungebrochen fortsetzt. Er drohte mehrfach den gewählten Vertretern von Staatsorganen wie dem Staatspräsidenten, den Mitgliedern des Verfassungsgerichts und dem obersten Staatsanwalt, sie würden entfernt. Er forderte Polizei und Justiz auf, die Konten von sogenannten Oligarchen und Begünstigten von Fidesz unverzüglich zu sperren, diese zu verfolgen und daran zu hindern, das Land zu verlassen. Das alles ohne Anklagen und Prozesse. Dass zukünftig sein Schwager dem Justizministerium vorstehen wird, dürfte dabei hilfreich sein. Was der ungarische Wähler am Ende bekommt? LGBT für seine Kinder und Migranten in seine Nachbarschaft und ein bisschen soziale Hängematte. Das Geld der EU? Vielleicht. Die Befriedigung seines Neids und seiner Rachegelüste? Eine Zeit lang bestimmt. Wenn ihn das glücklich macht, dann ist es auch gut so.
0: Sie hörten einen Kommentar von Christina Köhnen. Und das war Kontrafunk aktuell heute. 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Ich bin Stefan Kloss und sage auf Wiedersehen für heute. Ich wünsche Ihnen noch einen schönen Tag.

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1: Der Iran hat offenbar einen Verzicht auf Atomwaffen zugesagt. Das erklärte US-Präsident Donald Trump bei einer Pressekonferenz in Washington. Demnach habe Teheran einer entsprechenden Forderung zugestimmt. Zudem gäbe es laut Trump auch bei weiteren strittigen Fragen neue Fortschritte. Welche konkreten Vereinbarungen getroffen wurden, ließ der Präsident offen. Gleichzeitig sprach er von sehr guten Gesprächen mit dem Iran und kündigte ein mögliches schnelles Ende des Krieges an.

Wales und Schottland gelten als wichtiger Stimmungstest für Premier Keir Starmer und seine Labour-Partei. Jüngste Umfragen sagen ihr teils massive Verluste voraus. Dagegen dürfte die rechtskonservative Partei Reform UK unter Nigel Farage deutlich zulegen und sogar stärkste Kraft werden. Als Gründe für die Unzufriedenheit gelten die schwache Wirtschaftslage und hohe Lebenshaltungskosten. Kritisiert werden vor allem Steuererhöhungen, Kürzungen im Sozialbereich und die Migration der Mitte-Links-Regierung. Der Krieg im Nahen Osten belastet die internationale Wirtschaft spürbar. Das Institut der deutschen Wirtschaft senkt seine Wachstumsprognose für Deutschland deutlich auf nur noch 0,4%. Als Gründe gelten steigende Energiepreise, Lieferengpässe sowie die Folgen des Irankriegs für Handel und Industrie. Allerdings schrumpfen die deutschen Exporte bereits zum vierten Mal in Folge, obwohl der Welthandel insgesamt weiter wächst. Zwar leiden auch andere Staaten unter den Folgen des Konflikts, Deutschland gilt jedoch als besonders anfällig. Ökonomen verweisen darauf, dass die Bundesrepublik bereits vor dem Krieg, etwa durch die Energiewende, in die Rezession geraten war. Damit verliert Deutschland zunehmend die Wettbewerbsfähigkeit gegenüber anderen Industriestaaten. Das neue Wehrdienstmodell in Deutschland stößt auf großes Desinteresse. Demnach haben bislang rund 28% der angeschriebenen jungen Männer den verpflichtenden Fragebogen der Bundeswehr nicht beantwortet. Das berichtet das Redaktionsnetzwerk Deutschland unter Berufung auf Militärkreise. Das SPD-geführte Verteidigungsministerium will darum prüfen, ob und in welcher Höhe Bußgelder für Betroffene möglich sind. Ziel des neuen Wehrdienstmodells ist es, die Truppenstärke der Bundeswehr bis 2035 deutlich zu erhöhen. Bereits seit Monaten zeigen Studien eine eher ablehnende Haltung junger Menschen gegenüber Wehrdienst und Bundeswehr. Gleichzeitig steigt auch die Zahl der Kriegsdienstverweigerer deutlich an. Beobachter sehen darin eine Bestätigung dafür, dass Jugendliche die Bundeswehr zwar grundsätzlich akzeptieren, selbst aber keinen Wehrdienst leisten wollen. Die AfD in Sachsen-Anhalt liegt in der Wählergunst deutlich vorn. Das geht aus einer aktuellen Umfrage von Infratest DIMAP hervor. Demnach kommt die Partei derzeit auf 41% und wäre damit mit großem Abstand stärkste Kraft vor der CDU, die nur noch bei 26% liegt. Auch trauen mehr als ein Drittel der Befragten der AfD am ehesten zu, die wichtigsten Probleme im Land zu lösen, deutlich mehr als jeder anderen Partei. Damit geht die Krise der etablierten Parteien vor allem in Ostdeutschland weiter, aber auch in anderen Bundesländern bestätigt sich dieser Trend. Die Landtagswahlen in Sachsen-Anhalt finden am 6. September statt. Soweit die Nachrichten im Kontrafunk. Redakteur und Sprecher war Marcel Joppa.

0: Es ist Donnerstag, der 7. Mai 2026. Sie hören Kontrafunk aktuell mit Stefan Kloss am Mikrofon. Ich begrüße Sie ganz herzlich. Zunächst eine Werbeansage. 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Soweit diese Werbeansage und wir schauen jetzt auf die Themen unserer heutigen Sendung. Vor einigen Tagen gab es einen Bürgerdialog in Salzwedel in Sachsen-Anhalt. An dem nahm auch Bundeskanzler Friedrich Merz teil. Eine Moderatorin stellte ihm eine Frage und der CDU-Politiker antwortete. Das klang so.
1: Was ist eigentlich für die Bürgerinnen und Bürger besser geworden, seit Sie Kanzler sind?
2: Naja, also für eine Bilanz ist es zu früh.
0: Zu früh für eine Bilanz? Wir wollen trotzdem auf das erste Märzjahr schauen, und zwar gemeinsam mit der CDU-Bundestagsabgeordneten Saskia Ludwig. In Polen gibt es erneut Streit um die Ernennung von Verfassungsrichtern. Darüber spreche ich mit der Journalistin Alexandra Rybinska. Und welche Macht hat die sudanesische Muslimbrüderschaft? Welche Rolle spielen die Islamisten im aktuellen Krieg? Das analysiert Osama Kaya Mohammed. Der Politologe lebt in Wien und hat sudanesische Wurzeln. Und in ihrem Kommentar blickt Christina Köhnen darauf, welche dramatischen Veränderungen auf Ungarn sehr wahrscheinlich zukommen werden, nachdem Viktor Orban abgewählt ist. Das sind unsere Themen heute bei Kontrafunk aktuell. Schön, dass Sie dabei sind.

0: Sie hören Kontrafunk aktuell an diesem Donnerstag. Seit einem Jahr ist Friedrich Merz deutscher Bundeskanzler. Der CDU-Politiker wollte große Reformen auf den Weg bringen. Die Stimmung im Land sollte schnell besser werden. Doch so richtig scheint der Reformturbo im Moment nicht zu zünden. Und die Stimmung im Land ist so tief, wie die Umfragewerte des Kanzlers sind. Was ist nach 12 Monaten von all den Reform- und Gute-Stimmung-Ankündigungen übrig geblieben? Großes Fragezeichen. Darüber spreche ich mit Saskia Ludwig. Die Brandenburgerin ist CDU-Bundestagsabgeordnete und Mitglied im Ausschuss für Wirtschaft und Energie. Guten Tag, Frau Ludwig.
1: Ja, guten Tag.
0: Blicken wir auf das erste Kanzlerjahr von Friedrich Merz. Er hatte in einem Bürgerdialog sinngemäß gesagt kürzlich, es sei noch zu früh, um Bilanz zu ziehen. Wir machen das jetzt aber trotzdem mal, Frau Ludwig. Sie sind ja studierte Diplomkauffrau. Was würde in einer Bilanz stehen, die Sie für den Kanzler aufstellen?
1: Ja, das ist mal ein schöner Vergleich, aktiver und passiver. Ja, auf der aktiven Seite hat man natürlich eine Regierungsmehrheit, aber auf der Passivseite wird es halt immer weniger, was tatsächlich umgesetzt wird von dem, was man versprochen hat. Also ich bin vorgestern schon gefragt worden, ein ausreichend ist, glaube ich, noch geschmeichelt.
0: Arbeiten wir mal mit dem Wort Fehler. Das Wort wird ja in der Politik nicht so gern verwendet, wenn Politiker auf die eigenen Tätigkeiten schauen. Wo hat Friedrich Merz Fehler begangen, beziehungsweise was sind die größten Fehler?
1: Also es ist natürlich immer einfach, über andere zu reden, gerade wenn es um Fehler geht. Wir haben eine schwierige Fehlerkultur bei uns in Deutschland, das muss man dazu sagen. Diese Alternativlosigkeit, die ja Angela Merkel geprägt hatte, wir alle haben gehofft, dass diese vorbei ist nach Angela Merkel und dass mit Friedrich Merz einfach Pragmatismus einkehrt. Wir haben aber wieder diese Alternativlosigkeit und zwar hinsichtlich des Koalitionspartners. Und das macht natürlich dann auch was mit einem kleineren Koalitionspartner, der gut aufmuskeln kann. Und ich glaube, das ist das eigentliche Kernproblem.
0: Bei welchen Entscheidungen würden Sie sagen, hat sich der Kanzler vom Koalitionspartner SPD zu sehr treiben oder beeinflussen lassen?
1: Also erstmal geht es ja darum, dass Strukturreformen angekündigt wurden, die wir bis heute nicht haben. Das ist Punkt 1. Punkt 2, ich glaube, das ist der Grundkonstruktionsfehler, die Billionen Schulden, die aufgenommen wurden mit dem Versprechen danach, Strukturreformen umzusetzen. Und das ist natürlich eine immanente Geschichte, dass wenn das Geld da ist, der Druck raus ist und die SPD ihr Klientel befriedigen möchte, was natürlich betroffen wäre bei Strukturreformen, dass sie sich dann da schwer tun. Und ich glaube, das ist so das Kernproblem.
0: Sie haben es angesprochen, die SPD. Man hat manchmal den Eindruck, dass die beiden, ich sag mal, Spitzensozialdemokraten Lars Klingbeil, der ist ja der Finanzminister, und Bärbel Baas, sie ist die Arbeitsministerin, dass sie dem Kanzler gelegentlich so ein bisschen in die Parade fahren und Friedrich Merz versucht dann diese Seitenhebe, sage ich mal, wegzumoderieren. Täuscht der Eindruck?
1: Also Sie haben es ganz richtig dargestellt und das macht der Kanzler ja auch richtig, darauf nicht in der Öffentlichkeit explizit einzugehen. Und es ist auch sein Job zu moderieren auf der einen Seite. Auf der anderen Seite ist es natürlich schwierig, der CDU immer wieder deutlich zu machen, wir müssen uns zusammenreißen, wenn man einen Koalitionspartner hat, der dermaßen tief in dieses Vokabular greift, wie zum Beispiel Bärbel Baas oder auch der Juso-Chef. Frau Baas redet von menschenverachtend, wenn wir über Strukturreform reden. Die Bundeswirtschaftsministerin wird als Hyäne der Erdölindustrie bezeichnet, wenn sie versucht, dieses völlig aus den Fugen geratene Energiesystem wieder einigermaßen in die Waage zu bringen. Das macht es natürlich schwierig und es gibt Signale auch in die CDU herein, dass wir diejenigen sind, die dort immer nachgeben müssen und die Guten sind. Und da ist jetzt so ein Punkt erreicht, wo es mit Wegmoderieren eben nicht mehr funktioniert.
0: Koalitionsklima, das Wort haben Sie gerade erwähnt. Also das klingt jetzt nicht so positiv.
1: Also eine Koalition ist ja im Zweifel wie eine Ehe. Da gibt's nicht nur immer gute Tage, ja, da gibt's auch schlechte Tage. Da muss man gucken, wie man damit umgeht. Und so eine Koalition ist keine Liebesheirat. Also insofern sehe ich das grundsätzlich nicht als Problem. Die Frage ist nur, ob man kompromissfähig ist. Und es kann nicht sein, dass immer nur die CDU kompromissfähig ist.
0: Gibt es denn auch Positives vom ersten Kanzlerjahr zu berichten?
1: Also ich denke schon, dass die Wahrnehmung im Ausland die erste Zeit eine deutlich bessere war, dass Deutschland auch wieder proaktiv Außenpolitik gestalten möchte. Da macht Kanzler Merz natürlich eine ganz andere Figur als sein Vorgänger. Ich denke, das ist wirklich auf der Habenseite. Innenpolitisch ist leider noch nicht allzu viel passiert.
0: Sie hatten sich ja vor der Bundestagswahl 2025, wenn ich mich recht erinnere, für eine Koalition zwischen CDU und AfD ausgesprochen. Warum hält Friedrich Merz so eisern an der Brandmauer fest? Es gäbe ja inhaltlich zumindest durchaus Schnittstellen mit der AfD.
1: Also für eine Koalition hatte ich mich nicht ausgesprochen. Ich habe klar und deutlich gesagt, wenn das Land Mitte-Rechts wählt, muss sie auch eine Mitte-Rechts-Politik bekommen. Das ist nicht zwingend mit einer Koalition einhergehend, aber ja, auch das wäre langfristig ein Denkkonstrukt. Die Koalition so einzugehen, ist grundsätzlich erstmal nicht falsch. Das Problem ist, die als alternativlos hinzustellen. Und eine Alternativlosigkeit darf es in der deutschen Demokratie eben nicht geben, weil die Auswirkungen dessen sehen wir. Die Prozente bei der AfD steigen, bei der CDU sinken. Und man blockiert sich gegenseitig immer mehr, weil man sich in Gräben begibt, hauptsächlich eben auch die linke Seite, die sich im Kultur- und Klassenkampf wägt. Und das ist das eigentliche Problem, dieser Ausgleich, der stattfinden muss in einer Demokratie, der findet eben nicht mehr statt.
0: Ein Thema, das, wenn man jetzt mal von einer konservativen Mehrheit spricht im Bundestag, was sofort angegangen werden könnte, wären ja zum Beispiel die riesigen Windkraftanlagen, die überall in Deutschland errichtet werden im Moment. Und die ja bei großen Teilen der Bevölkerung hoch umstritten sind, das muss man ja mal sagen. Und Sie sind ja Mitglied im Ausschuss für Wirtschaft und Energie. Würde sich die CDU ohne die SPD in einer Minderheitsregierung anders aufstellen, auch beim Thema Energiewende und Windkraft?
1: Also ich denke, das, was die Bundeswirtschaftsministerin dort gerade macht, ist sehr, sehr klug. Das heißt nicht, dass man Windkraft per se verbieten muss, aber wir müssen einfach marktwirtschaftliche Instrumente wieder wirken lassen, dass auch nur die produzierte und vor allen Dingen auch abgenommene Energie bezahlt wird und nicht dieses sogenannte Redispatch, wenn zu viel Strom da ist, die Windkraftbetreiber trotzdem ihr Geld bekommen. Und durch marktwirtschaftliche Mechanismen wird sich dieses Thema ein Stück weit selbst erledigen. Und ich glaube, das ist auch der richtige Weg.
0: Christian von Stetten, Ihr Fraktionskollege, und er ist ja auch Chef des Parlamentskreises Mittelstand in der Union, der erwartet ein vorzeitiges Aus der schwarz-roten Regierung. Die halte, Zitat, keine 4 Jahre, ganz sicher nicht. Hat er recht? Wie sehen Sie das?
1: Naja, also diese Regierung arbeitet ja auch nur noch 3 Jahre bis 29. Insofern ist das mit den 4 Jahren schon ganz interessant. Aber das, was er inhaltlich rübergebracht hat, das schwebt ja auch bei der Bevölkerung rum. Wenn man sich da die Umfragen anguckt, wie viel prozentual damit rechnen, dass diese Regierung nicht bis zum Ende hält, ist es sehr wahrscheinlich. Es wird sich dieses Jahr zeigen, ob die SPD tatsächlich noch die Kurve bekommt. Meine Vermutung ist es nicht, weil das linke Lager sich zu sehr durchgesetzt hat bei der SPD. Und dann muss man schauen, wie es mit dem Haushalt aussehen wird dieses Jahr. Und das wird im Prinzip der Kasus Knaxus.
0: Der Kanzler hat ja Spekulationen über ein vorzeitiges Ende der Koalition mit der SPD auch zurückgewiesen kürzlich. Und er hat ja auch gesagt, dass eine Minderheitsregierung für ihn nicht in Frage käme. Was glauben Sie, Frau Ludwig, könnte sich eine CDU-Minderheitsregierung lohnen?
1: Also ich denke, in der Situation, in der sich unser Land befindet, wäre es eine Art Befreiungsschlag tatsächlich. Ich halte die CDU für stark genug und auch für pragmatisch genug, in einer Minderheitsregierung tatsächlich auch die Dinge umzusetzen, die für unser Land dringend notwendig ist, angefangen von der Migrationspolitik über die Wirtschaftspolitik bis zur Frage der NGOs und der Finanzierung. Und damit werden ein paar Blockaden gelöst. Ob eine Minderheitsregierung tatsächlich 3 Jahre durchtragen würde, wage auch ich zu bezweifeln. Aber ich glaube, es würde einige Blockaden tatsächlich lösen.
0: Was sind denn aus Ihrer Perspektive im Moment die größten Baustellen? Ich sage mal Innenpolitik, Außenpolitik. Was müsste am dringendsten sofort gelöst und angegangen werden?
1: Also am dringendsten die Energiepolitik, weil die entscheidend ist für die Kostenstruktur unserer Unternehmen. Wir sehen, dass viele Unternehmen, die sich's leisten können, ins Ausland gehen, abwandern. Kleinere Unternehmen, die sich's nicht leisten können, gehen entweder in Insolvenz oder bauen massiv ab wegen der hohen Energiekosten. Wir brauchen eine Steuerreform. Wir haben ein ganz tolles Konzept vorgelegt bekommen von zwei jungen Abgeordneten aus der CDU, was tatsächlich Entlastung für alle bringt, auf der anderen Seite aber Subventionsabbau als Gegenfinanzierung vorschlägt. Das ist ein hervorragendes Konzept. Und wir brauchen tatsächlich nicht nur eine Überprüfung, sondern einen Entzug von Finanzen bei dieser Art von NGOs, die wir mittlerweile in Deutschland haben. Das sind drei Punkte, die in verschiedene Bereiche reinwirken würden, wirtschaftlich, gesellschaftlich, aber auch politisch.
0: Thema NGO-Finanzierung, das ist ja mit der SPD im Grunde gar nicht zu machen, dort die Axt anzulegen.
1: Da haben Sie recht.
0: Wir sprachen schon von Umfragewerten. Die Koalition hat keine guten Umfragewerte. Liegt das an der Person des Kanzlers oder woran liegt das?
1: Ich glaube, es ist extrem schwierig, das an einer Person festmachen zu wollen. Dass wir in einer schwierigen Phase sind weltweit, ich glaube, das ist unbestritten. Dass die Koalition zu einem Zeitpunkt angefangen hat zu arbeiten, wo es schon wirtschaftlich extrem schwierig war, das wissen wir. Und wir haben Fehler der Vergangenheit auf dem Tisch, wie die Migrationspolitik. Alles nicht einfach. Nun haben wir Reformen versprochen, die bis jetzt ausgeblieben sind. Und die Menschen merken keine Verbesserungen, sondern eher Verschlechterungen täglich. Und die Stimmung sinkt natürlich immer weiter, auch durch den Druck, der gemacht wird beim Thema Meinungsfreiheit. Das wird immer wieder vergessen, dass das auch was mit den Menschen macht, wenn sie nicht mehr offen über die Probleme reden dürfen oder das Gefühl haben, dass sie dafür sanktioniert werden. Ich glaube, das wird politisch in Berlin gerade ein Stück weit übersehen, dass das viel mit Stimmung zu tun hat. Auch da müssen wir unbedingt ran und da sehe ich den Willen gerade aktuell nicht.
0: Aber merken Sie einen Stimmungsumschwung in der Fraktion und in der Partei, dass man sagt, so geht's ja überhaupt gar nicht weiter. Es muss irgendwas anderes passieren jetzt, aber auf keinen Fall mehr Koalition mit der SPD.
1: Also, ob das tatsächlich schon so weit ist, das kann ich nicht beantworten. Die CDU-Basis tickt anders, also im Osten sowieso schon sehr lange. Aber ich habe auch das Gefühl und viele melden sich dort auch, dass auch im Westen Deutschlands die Stimmung an der Basis langsam kippt. Und das nimmt natürlich auch die Fraktion auf. Also der Unmut ist spürbar, er ist zu merken. Die Hoffnung ist noch nicht am Ende, dass die SPD tatsächlich noch die Kurve bekommt. Schauen wir mal.
0: Frau Ludwig, noch eine kurze Frage am Ende. Welche Note würden Sie dem ersten Kanzlerjahr geben? Nehmen wir mal die Skala von 1 bis 5.
1: Also ein ausreichend, wie ich es am Anfang unseres Gesprächs schon gesagt habe. Der Wille ist da. Es sind auch gute Konzepte seitens der CDU auf dem Tisch. Es fehlt an der Umsetzung.
0: Ein Jahr ist Friedrich Merz, deutscher Bundeskanzler. Über seine Bilanz sprach ich mit der CDU-Bundestagsabgeordneten Saskia Ludwig. Frau Ludwig, vielen Dank für dieses Gespräch.
1: Herzlichen Dank Ihnen.

0: Jetzt schauen wir nach Polen. Dort gibt es offenbar Zoff zwischen Ministerpräsident Donald Tusk, der mit der liberalen Bürgerplattform regiert, und dem nationalkonservativen Präsident Karol Nawrocki. Er ist seit 2025 im Amt. Es geht wieder mal um die Justiz, Verfassung und Ernennung von Verfassungsrichtern. Weder nationalkonservative noch liberale Kräfte wollen oder können das Kriegsbeil begraben, so scheint es. Warum nicht? Was ist da los? Darüber spreche ich mit der Journalistin Alexandra Rybinska. Guten Tag.
1: Guten Tag.
0: Schauen wir erst einmal auf den aktuellen Streit, der wohl kürzlich im Parlament stattgefunden hat. Da ging es um die Ernennung von Verfassungsrichtern. Was genau passierte da?
1: Also, einigen Verfassungsrichtern ist die Amtszeit zu Ende gegangen. 6 Verfassungsrichtern, um konkreter zu sein. Und die Bürgerkoalition, die heißt jetzt Bürgerkoalition, die haben sich umbenannt. Die hat 1,5 Jahre lang es versäumt, obwohl sie wusste, dass diesen Verfassungsrichtern die Amtszeit zu Ende geht, da neue zu nominieren. Und ganz plötzlich hat sie dann gemerkt, es ist jetzt Zeit. Und dann hat sie 6 Personen vorgeschlagen. Diesen Kandidaturen hat das Parlament zugestimmt. Und es brauchte nur noch der Einwilligung des Präsidenten. So, und der Präsident hatte dort Einwände. 2 dieser Verfassungsrichter hat er vereidigt, denn die Verfassung sagt, dass diese Richter vereidigt werden müssen gegenüber dem Präsidenten. Und 2 hat er vereidigt und bei 4 hatte er Einwände, und die Verfassung und auch die Gesetze entsprechenden, die setzen also keinen Zeitrahmen fest, in dem der Präsident diese Entscheidung treffen muss, in dem er sie vereidigen muss, sondern er hat eigentlich so viel Zeit, wie er sich nehmen will. Und das machte die Regierungskoalition wütend, die nun darauf gepocht hat, er solle sofort diese Richter vereidigen. Und dann hat die Bürgerkoalition eine Vereidigung inszeniert, dieser Richter, aller 6 übrigens, und haben im Saal des Parlaments diese Richter vereidigt vor einem Notar, den sie angestellt haben zu diesem Zwecke. Und dieser Notar hat einen Protokoll geschrieben und nach Meinung der Regierungskoalition sind diese Richter vereidigt. Natürlich war der Präsident nicht anwesend und dementsprechend ist das nicht mit Recht, Gesetz und Verfassung vereinbar. Und diese Richter sind also laut dem Präsidenten nicht vereidigt.
0: Man hat den Eindruck, dass es in Polen seit Jahren darum geht, wer die Verfassungsrichter wie wählen darf. Warum ist das so ein Politikum, hat man so den Eindruck?
1: Also erstmal Andrzej Duda hat die Präsidentenwahlen gewonnen, ein Kandidat der Richtung Gerechtigkeit. Und es war absehbar für die Bürger, damals noch Bürgerplattform, dass sie die Wahlen wahrscheinlich verliert. Und sie wollte sich absichern und hat zusätzliche Richter vereidigt, noch unter dem vorherigen Präsidenten. Und das hat natürlich, Herr Bronisław Komorowski, das hat natürlich dazu geführt, dass diese Richter von der neuen Regierung, tatsächlich die Rechte und Gerechtigkeit hat dann die Wahlen gewonnen, sind von der neuen Regierung nicht anerkannt worden, sondern das ist betrachtet worden von der PiS als ein Versuch, das Verfassungsgericht zu übernehmen durch die Bürgerplattform und dann Gesetzesvorlagen sozusagen zu blockieren. Was hat die PiS gemacht, als sie an die Macht gekommen ist? Sie hat ihre eigenen Richter ernannt. Da fing der Streit an, in den sich danach auch Brüssel eingemischt hat. Und so ging das dann die nächsten Jahre weiter bis heute. Und jetzt kommt dazu noch die Tatsache, dass die jetzige Regierung ganz einfach die Verfassung ignoriert. Wir haben also wirklich in vielen Bereichen so eine Situation, dass die Bürgerkoalition der Meinung ist, der Präsident ist ja seit Jahren eher konservativ, das heißt, er ist immer aus dem Lager der PiS, und das gefällt denen nicht und sie versuchen auf alle möglichen Arten und Weisen den Präsidenten zu umgehen. Also sie sagen auch immer wieder in öffentlichen Auftritten, der Präsident sei überflüssig, man brauche ihn nicht, er störe nur. Und das führt natürlich dazu, dass die Verfassung auch ausgehöhlt worden ist.
0: Es gibt noch eine weitere Baustelle. Vielleicht können Sie die auch mal erklären. Sie haben es ja schon erwähnt, Präsident Karol Nawrocki gehört dem nationalkonservativen Lager an, also der ehemaligen Regierungspartei PiS. Und vor einigen Monaten hat er mit seinem Veto ein Gesetz der Tusk-Regierung gestoppt. Da ging es angeblich um die Unabhängigkeit des nationalen Justizrats, der wiederhergestellt werden sollte. Was hat es damit auf sich?
1: Also der sollte nicht wiederhergestellt werden, sondern es geht darum, letztendlich, wer diesen nationalen Justizrat oder Richterrat übernimmt. Und die Reformen, die Recht und Gerechtigkeit da durchgeführt hat, waren ziemlich weitlaufend. Das heißt, erst einmal keine Kooption mehr. Vorher war es so, dass die Richter, die in diesem Rat waren, einfach andere Richter hinzukooptiert haben in diesen Richterrat, ohne irgendeine Kontrollinstanz von außen. Und das hat dazu geführt, dass sehr oft in diesem Justizrat die Cousins, der Kollege von sonst wo, das heißt, es war praktisch unmöglich für nicht vernetzte Richter, überhaupt in diesen Rat zu kommen. Letztendlich ist es eine Frage dessen, wer diesen Rat dominiert. Und das ist ein politischer Kampf. Unsere Richter sind hier sehr politisiert. Wir haben etliche Richterverbände, die sich entweder auf der einen oder auf der anderen Seite des politischen Spektrums direkt positionieren und die das auch alle wissen lassen. Das heißt also, zu Weihnachten hat der eine Richterrat sich da so Weihnachtsbäume hingestellt und auf diesem Weihnachtsschmuck stand dann drauf, dass sie die Bürgerplattform unterstützen. Dementsprechend geht es hier eigentlich wirklich darum, diesen Richterrat zu übernehmen. Und das hat der Präsident natürlich gestoppt, der übrigens nicht Mitglied der Recht und Gerechtigkeit war. Der war nie Mitglied der PiS. Und der Streit wird sicherlich weiter dauern. Ich glaube, das ist noch lange nicht das Ende.
0: Welche Macht hat eigentlich dieser Nationale Justizrat?
1: Ja, also der Nationale Justizrat ist wichtig, weil er nun mal mitwirkt bei der Besetzung von Richterposten. Aber ich glaube, dass der Streit darüber weit über die Wichtigkeit dieses Justizrates hinausgeht. Ich glaube, es geht gar nicht so sehr um den Justizrat selber, als darum, dem politischen Gegner nicht einen Millimeter beizugeben, ganz egal in welcher Frage.
0: Und dieser ganze Streit um die Justiz oder die Richtung der Justiz in Polen, der geht ja schon seit Jahren. Wenn ich mich recht erinnere, hatte der Europäische Gerichtshof, der EuGH, entschieden, dass Polen seine Justiz reformieren soll. Das war 2021. Und weil die damalige PiS-Regierung sich weigerte, das umzusetzen, brummte der EuGH eine Strafzahlung von täglich, glaube ich, 1 Million Euro auf. Da ist ja inzwischen ein schönes Sümmchen zusammengekommen. Ich habe es mal grob überschlagen, das sind fast 1,5 Milliarden Euro. Hat Warschau jetzt schon an Brüssel gezahlt oder muss überhaupt gezahlt werden oder wie ist das?
1: Wäre jetzt die Recht und Gerechtigkeit an der Macht, müsste sie zahlen. Das ist meine Antwort. Ist sie aber nicht. Es regiert Donald Tusk und der muss nicht zahlen. Fragen Sie die Europäische Union, warum das so ist. Das Gleiche gilt, was die Justizreform anbetrifft, was den Wiederaufbaufonds nach Covid. Der ist ja eingefroren worden, als die Recht und Gerechtigkeit noch regiert hat. Und es sollten Änderungen im Justizwesen durchgeführt werden und dann wäre das Geld geflossen. Diese Änderung hat teilweise die PiS tatsächlich zum Ende ihrer Regierungszeit durchgeführt und dann nichts mehr. Das Geld war weiterhin eingefroren. Dann kam Donald Tusk, hat seine Regierung aufgebaut und sehr kurze Zeit danach ist das Geld geflossen vom Wiederaufbaufonds. Welche Änderungen von denen, die Brüssel verlangt hat, hat die Regierung Donald Tusk durchgeführt? Gar keine. Null. Alles das, was aktuell Brüssel vorliegt, ist das, was die PiS gemacht hat. Die Bürger in Polen, die Anhänger der Recht und Gerechtigkeit sind, die schließen daraus, dass es nicht darum ging, tatsächlich das Justizwesen zu reformieren, dass es der Europäischen Union nicht um den Rechtsstaat ging, sondern darum, dass sich die Regierung ändert. Der Wiederaufbaufonds nach Polen geflossen. Wofür der dann ausgegeben wurde, das war auch wieder ein Skandal in Polen, weil einige mit der Bürgerplattform eng verbundene Personen aus verschiedenen Branchen der Wirtschaft, aber auch etliche Abgeordnete der Bürgerplattform haben sich zum Beispiel neue Yachten mit diesem Geld finanziert. Es ist auch Geld an einen Swingerclub geflossen und etliche lustige Sachen. Dafür ist der Wiederaufbaufonds draufgegangen.
0: Gibt es Informationen darüber, wer sich da eine Yacht gekauft hat und wer im Swingerclub war?
1: Also Swingerclub, das weiß ich nicht. Was jetzt Abgeordnete anbetrifft, da haben wir den Abgeordneten der Bürgerplattform Artur Wonski, dessen Ehefrau auch ein Hotel hat mit Restaurants und Konferenzsälen und die hat über 1 Million als Lotti bekommen für dieses Hotel. Also sie haben beide sich eine Yacht gekauft. Aber es gab auch einige Unternehmer, die mit der Bürgerplattform wirklich eng verbunden sind. Die haben sich mehrere Yachten gekauft, nicht nur eine. Artur Wonski, das ist der reichste, vermögendste Abgeordnete im polnischen Parlament. Und dann hat er dann auch gleich was von der Europäischen Union bekommen.
0: Weiß man, wie viel er bekommen hat von der EU?
1: Ein paar Millionen, sicherlich.
0: Die Tusk-Regierung und Präsident Nawrocki scheinen ja tatsächlich nicht die besten Freunde zu sein. Gibt es im politischen Alltag zumindest eine sachliche Kommunikation zwischen beiden Seiten oder nicht?
1: Gibt es nicht. Ja, man muss es so kurz zusammenfassen. Gibt es nicht. Die Kommunikation verläuft über Auftritte im Fernsehen. Also der Präsident sagt was, dann kommt Donald Tusk und macht seine eigene Pressekonferenz und antwortet darauf. Oder sie findet in den sozialen Medien statt. Meistens sind das ziemlich böswillige Tweets und das ist eigentlich alles. Also ich weiß, dass Donald Tusk beim Präsidenten war, ich glaube zweimal bislang. Und die Gespräche sind offensichtlich nicht sehr gut verlaufen. Donald Tusk bemüht sich sehr, den Präsidenten vorzustellen als jemand, der unwichtig ist, der nicht zählt, den man nicht braucht, der überflüssig ist. Und der betont ständig, der Präsident macht die wunderbare Politik der Regierungskoalition kaputt. Ich glaube, es gibt einen politischen Willen auf Seiten der Regierung, den Präsidenten nicht anzuerkennen. Bloß in unserer Verfassung hat der Präsident sehr breite Kompetenzen. Er wird auch in direkten Wahlen gewählt. Ich glaube, man hat sehr große Schwierigkeiten auf Seiten der Regierungskoalition, das zu akzeptieren. Das gilt natürlich auch für die internationale Politik. Karol Nawrocki hat sehr gute Beziehungen mit den USA, mit Donald Trump. Und jetzt gab es auch Streit, weil Donald Trump hat ja angekündigt, er würde diese 5000 Soldaten aus Deutschland zurückziehen. Und er überlege sich, wo er sie hinschicken will. Und Donald Tusk hat gleich gesagt, wir wollen die nicht.
0: Abschließend eine Frage zum Thema Ungarn. Dort wurde ja der konservative Politiker Viktor Orban als Ministerpräsident abgewählt. In Polen, die rechtsnationale Partei Recht und Gerechtigkeit, die will ja auch wieder an die Macht zurück, also will in die Regierung. Und es finden ja im Jahr 2027 Parlamentswahlen statt. Hat das eine Wirkung auf die polnische Situation, was in Ungarn gerade passiert ist?
1: Nein, ganz ehrlich gesagt, hat keinerlei Wirkung. Zwar hat US-Präsident Nawrocki nach Ungarn gereist während des Wahlkampfes und hat Viktor Orban auf der letzten Geraden unterstützt. Es gab Streit hier im rechtskonservativen Lager, ob das eine gute Idee war, ob er das hätte tun sollen. Ich glaube, er wollte genauso wie J.D. Vance signalisieren, dass Orban nicht isoliert ist und wollte ihm irgendwie helfen. Letztendlich ist Ungarn kleines Land am Rande Europas. Ist auch etwas, was die Fidesz-Politiker mir immer wieder gesagt haben. Und das wird keinen großen Einfluss haben, weder auf den Wahlkampf hier in Polen, noch auf die polnische Politik insgesamt. Was die Politik gegenüber Russland anbetrifft, Orbans, da war die Recht und Gerechtigkeit sowieso mit ihm uneins. Damit war hier in Polen niemand einverstanden, ganz egal, ob er mehr links ist oder mehr rechts. Ich glaube, hier in Polen ist ein Konsens, was Russland anbetrifft. Also der einzige Konsens, den wir haben, ist, dass wir Russland als Bedrohung empfinden. Und ich denke mir, das wird nicht sehr viel ändern. Das ist ein Problem für Orban, aber es ist nicht unbedingt ein Problem für uns. Wir sind wesentlich größer als Ungarn, wichtiger in der Europäischen Union und ich glaube nicht, dass das irgendeinen Einfluss auf irgendetwas haben wird.
0: Streit in Polen zwischen Ministerpräsident Donald Tusk und Präsident Karol Nawrocki. Es geht und ging wieder einmal um die Justizreform oder die versuchte Justizreform. Darüber sprach ich mit der Journalistin Alexandra Rybinska. Vielen Dank für das Gespräch.
1: Vielen Dank für die Einladung.

0: Wir blicken jetzt nach Afrika, genauer gesagt in den Sudan. Über den hören wir ja in den Nachrichten hauptsächlich im Zusammenhang mit Krieg, Flucht, Hunger und Vertreibung. Das UN-Kinderhilfswerk UNICEF spricht von einer vergessenen Krise und warnt, mehr als 3 Millionen Kinder seien mangelernährt. Flächenmäßig ist der Sudan der drittgrößte afrikanische Staat. Seit Jahren jagt aber ein Militärputsch den anderen. Die Hauptstadt Khartoum ist weitgehend zerstört und entvölkert. Was ist im Sudan los? Wer zieht die Fäden der Macht? Gibt es überhaupt eine Perspektive? Darüber spreche ich mit Osama Kaya Mohamed. Er ist Politologe, lebt und arbeitet in Wien, hat sudanesische Wurzeln und ist Mitglied der sudanesisch-österreichischen Gesellschaft. Guten Tag, Herr Mohamed.
1: Ja, guten Tag. Vielen Dank für die Einladung.
0: Ist der Sudan ein Failed State, ein gescheiterter Staat?
1: Es ist tatsächlich so, dass es in diese Richtung gehen würde, aber aktuell sind die Entwicklungen tatsächlich so, dass wieder eine gewisse Ruhe eingekehrt ist, vor allem in die Hauptstadt Khartoum. Menschen ziehen wieder zurück in die Hauptstadt. Es ist nach wie vor eine krisenhafte Region. Das sind auf jeden Fall die Nachfolgekonsequenzen der letzten Revolution aus 2019. Aus dieser Konsequenz sozusagen der Revolution ist der Krieg ausgebrochen.
0: Vielleicht nochmal vorher, was funktioniert denn überhaupt noch im Sudan im Moment? Gibt es Verwaltung, Schule, Krankenhäuser? Wie muss man sich das vorstellen?
1: Es wird versucht, dass diese Institutionen, dass die Strukturen wieder intakt kommen. Die aktuelle Regierung, die mit dem Premierminister Kamel Idris auch angeführt wird, arbeitet daran. Also ich vermute, dass auch in Zukunft aufgrund von ökologischen Herausforderungen, vor allem auch in dieser Region rund um den Nil, es durchaus schwierig sein wird, da eine grundlegende Stabilität durchzuhalten, auch aufgrund von globaler Wasserknappheit, diese Länder dann eine gewisse Stabilität auch beibehalten können.
0: Stichwort Stabilität, darauf kommen wir gleich noch. Nochmal vielleicht für den Außenstehenden zum Verständnis. Es hat ja in den vergangenen Jahren, muss man sagen, Kämpfe gegeben. Wer hat eigentlich gegen wen gekämpft und warum?
1: 2019 ist eine Revolution ausgebrochen. Der langjährige Militärdiktator Omar al-Bashir, der das Land 30 Jahre militärisch angeführt hatte, wurde dann abgesetzt aufgrund des erhöhten Drucks der Bevölkerung und aufgrund erhöhter Brotpreise. Also ähnlich wie der arabische Frühling 2011 waren das ähnliche Gründe sozusagen, warum die Bevölkerung dann nicht mehr konnte und die Regierung hier abgesetzt hatte. Darauf folgend hat das Militär sozusagen bis 2023 angekündigt gehabt, eine Übergangsregierung zu bestimmen. Es gab anfangs einen Repräsentanten der Zivilbevölkerung, genannt Abdallah Hamdok, der ist ein UN-Ökonom, wurde dann aber tatsächlich vom Militär wieder unter Hausarrest gesetzt 2021. Und die RSF, die im Rahmen dieser ganzen Pläne bis 2023 in das Militär einverleibt hätte werden sollen, wollte das eben nicht, ihre Macht verlieren. Und 2023, dann im April, ist dann tatsächlich der Krieg ausgebrochen zwischen der RSF, der Rapid Support Forces, die als Miliz der ehemaligen islamistischen militärischen Diktatur vor allem im Westen operiert hatte, gegen das Militär vorgegangen.
0: Eine der mächtigsten Organisationen, die im Sudan seit Jahrzehnten die Fäden zieht, ist ja die Muslimbrüderschaft. Und wenn man mal nachschaut, wer in der Vergangenheit im Sudan so zu Gast war, zu Gast in Anführungsstrichen, dann liest sich das schon wie so eine Art, ich sag mal, Terroristen-Hu-Hu. Da war die Hamas zu Gast, dann der palästinensische islamische Dschihad, Al-Qaida, die afghanischen Islamisten, aber auch Militante aus Algerien, Pakistan und so weiter. Will die Muslimbrüderschaft wieder zurück an die Macht im Sudan?
1: Das ist der Knackpunkt. Also das ist das Grundproblem, das den Sudan erheblich geschadet hatte, eben unter der letzten Regierung der islamistischen Militärdiktatur. Ich kann Ihnen das so dezidiert nicht beantworten. Ich glaube nicht, dass jetzt ein Gottesstaat oder ein Kalifat oder eine Theokratie im Sinne des Irans oder ein islamistischer Nationalstaat angestrebt wird. Also das, was man offiziell hört aus Reihen der Regierung eben mit Kamel Idris, der Ton ist ein anderer. Also es ist nicht wirklich ein konfessioneller Ton, zumal viele Leute eben aufgrund der Revolution und der Ereignisse jetzt ein bisschen aufmerksamer sind. Aber de facto ist es so, dass leider in den Strukturen des Militärs viele Kräfte der Muslimbruder noch mit involviert sind. Das macht natürlich eine gewisse progressive Entwicklung. Wir wissen eben nicht genau, was konkret die Ziele der Muslimbruder, der sudanesischen Prägung im Sudan, weil es eben auch eine eigene Prägung ist. Die Muslimbruderschaft ist jetzt nicht unbedingt zu vergleichen mit der Hamas oder mit der ägyptischen Muslimbruderschaft, wie sich das entwickeln wird.
0: Der Sudan grenzt ja an das Rote Meer und gegenüber sind ja die Golfstaaten bekanntermaßen. Weiter oben ist Israel und US-Präsident Trump, der hatte ja im März die sudanesische Muslimbruderschaft zur Terrorgruppe erklärt. Was würde es denn bedeuten für die Stabilität in der Region, wenn der Sudan wieder zum zentralen Knotenpunkt werden würde für islamistische Netzwerke?
1: Die Aussage Trumps im März dezidiert hat dazu verholfen, dass die Muslimbruderschaft in ihrer politischen Funktion nach außen noch etwas vorsichtiger agiert. Ich glaube, das hat viele Leute auch abgeschreckt, auch seitens der Zivilbevölkerung, die eine gewisse Nähe zu der Muslimbruderschaft haben. Aber der Konflikt im Sudan ist ja eigentlich ein multidimensionaler Konflikt. Es sind ja auch Interessen der Golfstaaten vorhanden, die hier ihre Interessen rund das Rote Meer auch sichern wollen. Manche sprechen auch von einem Stellvertreterkrieg im Sudan zwischen Saudi-Arabien und den Vereinigten Arabischen Emirate, wo Saudi-Arabien das Militär unterstützt, die SAF, also das offizielle sudanesische Militär, und die Vereinigten Arabischen Emirate, die RSF. Jetzt mit den aktuellsten Ereignissen, dem Krieg der US-Amerikaner und Israels gegen den Iran, ist die Dynamik natürlich auch eine andere. Aufgrund dessen konnte das Militär sich stärker durchsetzen im Land, im Sudan, da die RSF keine durchgehende Unterstützung, wie es bis dato gelaufen ist. Man kann den Sudan auch nicht ohne Ägypten mitdenken. Hier spielen natürlich auch ägyptische Interessen eine Rolle. Meine Einschätzung ist, dass es so schnell nicht zu einer flächendeckenden, friedlichen Konstellation kommen wird. Also ich glaube schon, dass diese Region auch in Zukunft von Krisen betroffen sein wird.
0: Welche Rolle spielte der Iran im Sudan in den vergangenen Jahren? Angeblich hatte ja Teheran technisches Fachwissen, militärische Ausrüstung und auch Ausbilder der islamischen Revolutionsgarden zur Verfügung gestellt, um sudanesische Milizen auszubilden. Haben Sie da irgendwelche Erkenntnisse?
1: Ja, definitiv. Der Sudan und auch der Iran, interessanterweise, war in gewisser Hinsicht auch Verbündete. Für viele Kräfte der Muslimbruderschaft war der Iran schon in gewisser Hinsicht ein Vorbild, vor allem nach der Revolution 1979 im Iran, als die Theokratie dann sozusagen ausgerufen wurde, die Velayat-e-Faqih, der Gottesstaat im Iran, träumten sich viele fundamentalistische Kräfte im Mittleren Osten oder auch in der MENA-Region im Norden Afrikas, im Nordosten Afrikas, eine ähnliche Konstellation zu erzielen. Auf jeden Fall gab es einen regen intellektuellen Austausch zwischen sudanesischen islamischen Denkern sozusagen und iranischen islamischen Denkern, die maßgeblich für die Gestaltung des iranischen Systems dann auch verantwortlich waren. Das hat bis aktuell, auch was Drohnen anging und Waffensysteme, dann nicht aufgehört. Es gab weiterhin hier einen Austausch. Viele iranische Kräfte waren auch rund um das Rote Meer aktiv. Und der Sudan produziert tatsächlich aber auch seine eigenen Waffen und der Sudan hat auch in einem gewissen Rahmen den Iran auch unterstützt mit Waffen. Also hier gab es auf beiden Seiten eine Unterstützung. Und was die aktuellsten Ereignisse waren, die aktuellsten Meldungen auch aus Seiten der Muslimbruder aus dem Sudan, war, dass hier eine gewisse Bereitschaft auch bekundet wurde, den Iran auch kämpferisch zu unterstützen. Also ja, da gibt es eine lange Tradition seit den 70ern. Aufgrund des ehemaligen ideologischen Vaters der sudanesischen Prägung der Muslimbruderschaft, Hassan al-Turabi, der seit seiner Studienzeit in Europa hier auch Kontakte geknüpft hatte mit iranischen Denkern, die auch in Europa studiert hatten. Also da gab es ein Netzwerk, das eine lange Tradition hatte auf jeden Fall.
0: Sie kümmern sich ja darum, über den Konflikt im Sudan aufzuklären. Was glauben Sie, warum passiert seitens der internationalen Gemeinschaft so gut wie überhaupt nichts, also so scheint es zumindest von außen, um die Lage zu entschärfen oder zwischen den Kriegsparteien zumindest zu vermitteln? Was könnte der Grund sein?
1: Ich glaube, in erster Linie, da der Krieg ja 2023 auch ausgebrochen ist, wenn wir von internationalen Kräften reden, gehen wir davon aus, dass hier die westlichen Staaten sozusagen, die großen Industriestaaten gemeint sind, diese Nationen waren stark abgelenkt, natürlich auch durch den Krieg in der Ukraine. Dann ist 2023 auch der Gaza-Konflikt ausgebrochen. Ich glaube, der Sudan ist im Lichte dieser Konflikte auch ein bisschen untergegangen. Andere Stimmen würden böse behaupten, dass es hier um rassistische Vorbehalte geht. Davon bin ich kein Fan, dieses Argument zu tätigen, weil ich glaube, hier geht es um realpolitische, geopolitische Konstellationen, um Interessen, die entweder bekundet werden oder um eine gewisse Situation, die im eigenen Ermessen gerade bekräftigt wird oder auch vergessen wird. Also ich glaube, da geht es nicht darum, den Sudan beabsichtigt zu vergessen. Also wir merken ja, dass es spätestens seit Ende letzten Jahres hier auch ein gewisses Interesse da ist, den Sudan auch zu thematisieren. Ich bin nicht mehr der Auffassung, dass der Sudan sozusagen als vergessener Krieg betitelt werden kann.
0: Schauen wir doch mal auf die Region Darfur. Die ist ja doch ab und zu mal in den Nachrichten. Darfur im Westsudan. Dort herrschte eine extreme Hungersnot. Hat der innersudanesische Konflikt dort signifikant beigetragen, dass die Not angestiegen ist, dass die Not sich verschärft hat?
1: 100%. Also der Westen des Landes Darfur ist eben sozusagen die dezidierte Krisenregion, ist die Region, die am stärksten betroffen ist vom Krieg. Das schon mindestens seit den 90er Jahren. Man kann tatsächlich auch von einem Genozid sprechen gegenüber manchen Bevölkerungsgruppen, die die RSF ausgeübt hat. Vor allem gegen die sogenannten Masalit, das ist eine Bevölkerungsgruppe in Darfur. Die RSF hat versucht, den Druck am meisten eben in der Region auszuüben. Hat sie auch geschafft natürlich, ist leider, wenn wir uns an die Bilder erinnern vom Oktober letzten Jahres, was für schreckliche Bilder um die Welt gegangen sind. Wir werden sehen, inwieweit sich diese Region auch über die RSF selbst verwalten wird. Das sind tatsächlich Befürchtungen, dass diese Region möglicherweise sich selbst verwalten wird und der Rest des Sudans unter dem Militär sozusagen auch geführt wird, regiert wird. Das sind die realistischen Befürchtungen.
0: Welche Rolle spielt die Muslimbrüderschaft im Sudan? Darüber sprach ich mit dem österreichischen Politologen Osama Kaya Mohammed, der sudanesische Wurzeln hat. Vielen Dank für das Gespräch.
1: Danke auch. Vielen, vielen Dank für das Gespräch.

0: Wird jetzt alles besser in Ungarn, nachdem Viktor Orbán abgewählt ist? Sehr wahrscheinlich nicht. Das Kabinett wird EU-freundlich umgebaut, der bisherige wirtschaftsliberale Kurs steht auf der Kippe und eine LGBT-Aktivistin wird Bildungsministerin. Wahlsieger Peter Modja schlägt einen Kurs ein, bei dem sich viele Ungarn noch die Augen reiben werden. Hören Sie dazu einen Kommentar von Christina Köhnen.
1: Manchmal reißt der Schleier den Medien, Ideologen und Politikdarsteller in der westlichen Welt über die Machtverhältnisse legen. Dann werden die wahren Akteure des Geschehens erkennbar. So geschah es kurz vor den Parlamentswahlen in Ungarn, als alle Protagonisten sichtbar wurden, die am Sturz von Viktor Orbán und der Fidesz-Partei zusammengearbeitet hatten. Da waren die Geheimdienste der Polen, der Ukrainer und anderer, die wenige Tage vor der Wahl angeblich diskreditierende Mitschnitte von Telefongesprächen zwischen dem ungarischen Außenminister und seinem russischen Kollegen aus den Tresoren holten. Da waren die multinationalen Konzerne, die das Geld für den kostspieligen Wahlkampf des Fidesz- und Orbán-Gegners Modja bereitstellten. Da waren die sogenannten unabhängigen Medien, finanziert von der EU, den Organisationen des George Soros und von US-amerikanischen Stiftungen der Demokraten, von denen es sich herausgestellt hatte, dass sie Zuträger und Mitarbeiter der oben genannten Geheimdienste waren. Die gleichen Kräfte stehen auch hinter den sogenannten NGO, die die EU ein Jahrzehnt lang mit Munition für die Behauptung fütterten, Ungarn sei eine Diktatur, was dann die Grundlage dafür war, dass dem Land die ihm zustehenden Mittel entzogen werden konnten. Und da war noch der ukrainische Staat, der gerade rechtzeitig vor der Wahl die Druzhba-Pipeline, die für Ungarn lebenswichtige Ölleitung, abgestellt hatte, sie jedoch gleich nach der Wahl wieder freigab. Das russische Öl konnte wieder fließen. Nicht zu vergessen sind die sozialen Netzwerke, wo Modja-kritische Veröffentlichungen und Personen systematisch unterdrückt und in ihren Reichweiten eingeschränkt wurden. Die Fidesz-Führung kannte zwar die einzelnen Gefährdungen, hatte aber ihr Zusammenspiel nicht verstanden und lange Zeit nicht ernst genommen. Freilich, Orbán und Fidesz haben die Wahl nicht allein wegen der beispiellosen Einmischung von außen verloren. Sie haben schwerwiegende Fehler begangen. Es gab kein mitreißendes Programm, nur dass alles bleiben sollte wie bisher. Immer stärkerer Zentralismus, die Verflechtung von Staat und Wirtschaft beförderten die Vetternwirtschaft. Schmarotzer und Glücksritter, wie Peter Modja selbst, hefteten sich an die Partei. Ihr offen zur Schau getragenes Luxusleben erweckte große Wut bei der Mehrheit, die seit 2021 unter Inflation und wirtschaftlicher Stagnation leiden musste. Die weltpolitischen Ambitionen Orbáns erweckten den Eindruck, er missachtete die Alltagssorgen der Bürger. Angeheizt wurde der emotionale Wechselwille auch durch den seit langem schwelenden Zorn der linken globalistischen Intelligenzia, die die Nationalkonservativen immer schon verabscheut hatte und weiterhin die wichtigen Medien beherrschte. Diese Wut, die auch seine eigene war, trug Peter Modja, das ehemalige, in Ungnade gefallene Fidesz-Mitglied, zum Wahlsieg. Er hatte es meisterhaft verstanden, die Wut täglich durch Postings und provokative Auftritte anzuheizen. Dass vieles davon Lügen waren, störte niemanden. Jetzt, nach Modjas Wahlsieg mit einer Zweidrittelmehrheit, bekommt fast jeder, was er haben wollte. Der ungarische Wähler ist Orbán und Fidesz los. Die Multis bekommen mehrere Sitze im neuen Kabinett. Das Außenministerium erhält die ehemalige Führungskraft von Vodafone und LNG-Spezialistin Anita Orbán, nicht mit Viktor verwandt. Wirtschaftsminister wird István Kapitány, ehemals Chef von Shell Europa. Das Finanzministerium bekommt ein früheres Direktoriumsmitglied der Europäischen Entwicklungsbank EBRD und Führungskraft der österreichischen Erste Group. Die Budapester Schickeria bekommt eine LGBT-Aktivistin als Bildungsministerin und wird durch eine radikale Säuberungswelle im Kulturleben befriedigt. Die EU bekommt einen willigen Ministerpräsidenten, der sich nicht in den Weg eines europäischen Krieges stellt, dem Migrationspakt zustimmt und sich der europäischen Staatsanwaltschaft unterwirft. Sie bekommt den Eintritt in den Euro und die Beendigung der liberalen Wirtschaftspolitik, den Ausbau des Sozialstaates und ein progressives Steuersystem. Dafür gibt es das vage Versprechen, die den Ungarn zustehenden Mittel endlich freizugeben. Die Ukrainer bekommen den freien Weg in die EU-Mitgliedschaft und so viel Geld von den EU-Bürgern, wie sie nur wollen. Major bekommt seinen Rachefeldzug, den er auch nach dem Wahlsieg ungebrochen fortsetzt. Er drohte mehrfach den gewählten Vertretern von Staatsorganen wie dem Staatspräsidenten, den Mitgliedern des Verfassungsgerichts und dem obersten Staatsanwalt, sie würden entfernt. Er forderte Polizei und Justiz auf, die Konten von sogenannten Oligarchen und Begünstigten von Fidesz unverzüglich zu sperren, diese zu verfolgen und daran zu hindern, das Land zu verlassen. Das alles ohne Anklagen und Prozesse. Dass zukünftig sein Schwager dem Justizministerium vorstehen wird, dürfte dabei hilfreich sein. Was der ungarische Wähler am Ende bekommt? LGBT für seine Kinder und Migranten in seine Nachbarschaft und ein bisschen soziale Hängematte. Das Geld der EU? Vielleicht. Die Befriedigung seines Neids und seiner Rachegelüste? Eine Zeit lang bestimmt. Wenn ihn das glücklich macht, dann ist es auch gut so.
0: Sie hörten einen Kommentar von Christina Köhnen. Und das war Kontrafunk aktuell heute. 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Ich bedanke mich für Ihr Interesse und empfehle Ihnen noch unsere Sendung Mensch und Medizin. Darin, seit 2022 ist weltweit ein Rückgang der Geburten zu beobachten. Der Gesundheitsökonom Professor Konstantin Beck hat neue Daten zur Entwicklung der Geburtenrate in der Schweiz und Europa ausgewertet. Mensch und Medizin, hier am Kontrafunk um 8, 14 und 21 Uhr. Ich bin Stefan Kloss und sage auf Wiedersehen für heute. Ich wünsche Ihnen noch einen schönen Tag.

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1: Der Iran hat offenbar einen Verzicht auf Atomwaffen zugesagt. Das erklärte US-Präsident Donald Trump bei einer Pressekonferenz in Washington. Demnach habe Teheran einer entsprechenden Forderung zugestimmt. Zudem gäbe es laut Trump auch bei weiteren strittigen Fragen neue Fortschritte. Welche konkreten Vereinbarungen getroffen wurden, ließ der Präsident offen. Gleichzeitig sprach er von sehr guten Gesprächen mit dem Iran und kündigte ein mögliches schnelles Ende des Krieges an. Hintergrund sind die laufenden Verhandlungen über das iranische Atomprogramm, die Öffnung der Straße von Hormus und mögliche Lockerungen amerikanischer Sanktionen. Vermittelt werden die Gespräche von Pakistan und Oman. Beobachter weisen jedoch darauf hin, dass Teheran einen offiziellen Verzicht auf Atomwaffen bislang noch nicht bestätigt hat. Bei den heutigen Wahlen in weiten Teilen Großbritanniens droht der Regierung eine herbe Niederlage. Die Regional- und Kommunalwahlen in England

Erhöhungen, Kürzungen im Sozialbereich und die Migration der Mitte-Links-Regierung. Der Krieg im Nahen Osten belastet die internationale Wirtschaft spürbar. Das Institut der deutschen Wirtschaft senkt seine Wachstumsprognose für Deutschland deutlich auf nur noch 0,4%. Als Gründe gelten steigende Energiepreise, Lieferengpässe sowie die Folgen des Irankriegs für Handel und Industrie. Allerdings schrumpfen die deutschen Exporte bereits zum vierten Mal in Folge, obwohl der Welthandel insgesamt weiter wächst. Zwar leiden auch andere Staaten unter den Folgen des Konflikts, Deutschland gilt jedoch als besonders anfällig. Ökonomen verweisen darauf, dass die Bundesrepublik bereits vor dem Krieg, etwa durch die Energiewende, in die Rezession geraten war. Damit verliert Deutschland zunehmend die Wettbewerbsfähigkeit gegenüber anderen Industriestaaten. Das neue Wehrdienstmodell in Deutschland stößt auf großes Desinteresse. Demnach haben bislang rund 28% der angeschriebenen jungen Männer den verpflichtenden Fragebogen der Bundeswehr nicht beantwortet. Das berichtet das Redaktionsnetzwerk Deutschland unter Berufung auf Militärkreise. Das SPD-geführte Verteidigungsministerium will darum prüfen, ob und in welcher Höhe Bußgelder für Betroffene möglich sind. Ziel des neuen Wehrdienstmodells ist es, die Truppenstärke der Bundeswehr bis 2035 deutlich zu erhöhen. Bereits seit Monaten zeigen Studien eine eher ablehnende Haltung junger Menschen gegenüber Wehrdienst und Bundeswehr. Gleichzeitig steigt auch die Zahl der Kriegsdienstverweigerer deutlich an. Beobachter sehen darin eine Bestätigung dafür, dass Jugendliche die Bundeswehr zwar grundsätzlich akzeptieren, selbst aber keinen Wehrdienst leisten wollen. Die AfD in Sachsen-Anhalt liegt in der Wählergunst deutlich vorn. Das geht aus einer aktuellen Umfrage von Infratest DIMAP hervor. Demnach kommt die Partei derzeit auf 41% und wäre damit mit großem Abstand stärkste Kraft vor der CDU, die nur noch bei 26% liegt. Auch trauen mehr als ein Drittel der Befragten der AfD am ehesten zu, die wichtigsten Probleme im Land zu lösen, deutlich mehr als jeder anderen Partei. Damit geht die Krise der etablierten Parteien vor allem in Ostdeutschland weiter, aber auch in anderen Bundesländern bestätigt sich dieser Trend. Die Landtagswahlen in Sachsen-Anhalt finden am 6. September statt. Soweit die Nachrichten im Kontrafunk. Redakteur und Sprecher war Marcel Joppa.

Herzlich willkommen zu Mensch und Medizin beim Kontrafunk, Ihre Sendung zu Wissenschaft, Medizin und Forschung. Seit der Covid-19-Pandemie und der breiten Einführung der mRNA-Impfstoffe wird in mehreren Ländern ein auffälliger Rückgang der Geburtenzahlen beobachtet. Während offizielle Erklärungen vor allem auf gesellschaftliche und wirtschaftliche Faktoren verweisen, wirft das neue Buch Der unsichtbare Tod von Professor Dr. Konstantin Beck die Frage auf, ob wichtige Zusammenhänge mit den neuartigen Impfstoffen bislang nicht beachtet werden. Ein Gespräch über Daten, Deutung und offene Fragen mit dem Autoren gibt es gleich als erstes in der Sendung. Um das Impfen geht es auch im zweiten Gespräch mit Dr. Jobst Landgrebe. Wir sprechen mit ihm über die Impfung gegen das respiratorische Syntezialvirus RSV. Dabei gibt es verschiedene Immunisierungsstoffe für Kinder und Erwachsene. Wir besprechen, was RSV ist, wie gefährlich das Virus ist, ob die Impfung hilft und welche Nebenwirkungen auftreten können. Und dann spricht der Rechtswissenschaftler und Autor Felix Feistel über sein neues Buch Corona Next Level. Eine neue Pandemie am Horizont und die Lehren aus Corona wieder im Raum. Im Fokus staatliche Maßnahmen, der Umgang mit Risiken und die Rolle von Wissenschaft und Medien. War Corona ein singuläres Ereignis oder der Auftakt?

0: Pakt für eine neue Ära globaler Gesundheitsstrategien und welche Interessen prägen den Blick auf zukünftige Bedrohungen wie Zoonosen und Tierseuchen? Genau diesen Fragen gehen wir heute nach. Dazu gibt es wie immer die Nachrichten aus der Welt der Medizin. Ich bin Corinna Zegerli. Für das erste Gespräch in der heutigen Sendung haben wir den Gesundheitsökonomen und Titularprofessor der Universität Luzern, Professor Dr. Konstantin Beck, eingeladen. Mitte April ist sein neues Buch »Der unsichtbare Tod«, Geburtenrückgang, erschienen. Es ist eine sorgfältig argumentierte Analyse, die zum Nachdenken anregt. Das Werk, das in Zusammenarbeit mit der Gesundheitsstatistikerin Christina Giannocca entstand, widmet sich einem hochsensiblen Thema und stellt unbequeme Fragen zu möglichen Zusammenhängen zwischen globalen Gesundheitsmaßnahmen und dem beobachteten Geburtenrückgang. Ich grüße Sie, Herr Professor Beck.
1: Guten Tag, danke für die Einladung.
0: Alle wissen, dass die Geburten seit den 70er Jahren sinken. Warum sich nun besonders Sorgen machen wegen eines weiteren Geburtenrückgangs?
1: Ja, die Leute meinen, dass es eigentlich seit den 70er Jahren immer schlechter wurde. Und wenn man die Daten aber genau anschaut, dann stimmt ein Teil der Aussage, wir haben seit den 70er Jahren immer zu wenig Kinder gehabt, dass sich die Bevölkerung nicht vollständig reproduzieren konnte. Das stimmt. Aber das wurde nicht immer schlechter. Wir haben nicht immer mehr Kinder, die fehlen. Es geht nicht immer stärker den Berg runter, sondern es geht sogar den Berg hinauf, wenn man die Geburtenraten anschaut, also wenn man die Anzahl Kinder anschaut, die pro Frau zur Welt kommen. Und da ist es so, dass die Schweiz seit 1998 fast 20 Jahre lang immer mehr Kinder pro Frau bekommen hat.
0: Wie sieht es denn mit der Geburtenrate aus? 1,29 schreiben Sie in Ihrem Buch. Was bedeutet das?
1: Genau, das ist jetzt die aktuelle Geburtenrate vom letzten Jahr. Das ist noch nicht die definitive Zahl, sie könnte auch 1,28 sein. Das ist eine abstrakte Zahl. Also das heißt, pro durchschnittliche Frau kamen 1,29 Kinder auf die Welt. Ich kann mir die 0,29 Kinder auch nicht bildlich vorstellen, aber es ist halt ein Durchschnitt. Aber das hat seine Bedeutung. Es müssen ja ungefähr zwei sein, es müssen ein bisschen mehr als zwei Kinder sein, damit sich ein Paar reproduziert. Und wenn es jetzt so tief ist, heißt das in einer Generation, also ungefähr in 25 Jahren, fehlen dann 40% der Kinder. Und in zwei Generationen fehlen 2/3 der Kinder. Kommt noch 1/3 der Anzahl auf die Welt, die in den letzten 25 Jahren auf die Welt gekommen ist. Also das geht sehr, sehr schnell runter.
0: Was wäre dann die Konsequenz, dass man sich das bildlich vorstellen kann?
1: Ja, die Konsequenz ist natürlich, dass es mehr und mehr Einwanderung gibt. Also das läuft ja auch so, oder? Ich habe gesagt, seit den 70er haben wir zu wenig Kinder. Am Anfang haben wir noch den Fehler gemacht, dass wir die geburtenstarken Italiener außer Landes gewiesen haben, so etwa 73, 74 bei der Wirtschaftskrise. Dann ging es ja noch mal runter. Dann hat man dann gemerkt, aha, die Zuwanderung der ausländischen Bevölkerung ist insofern gut, als dass die eigentlich mehr Kinder haben als die Inländerinnen. Und dann hat man seit daher auch eine starke Zuwanderung gehabt. Was aber schon auffällig ist, eben diese Verbesserung der Situation kommt von den Müttern mit Schweizer Pass, muss man sagen, oder? Also die, die jetzt immer mehr Kinder bekommen haben, das waren Schweizerinnen in der Schweiz. Und dann gibt es Ausländerinnen, die haben halt eine relativ hohe Reproduktion, die ist ungefähr stabil geblieben bis 2016. Aber dann ändert sich das Bild. Also 2016 wird es bei den Frauen eher stabil und geht langsam zurück, bei den Ausländern geht es stark zurück. Und dann kommt aber ein sehr starker Rückgang. 2022 bricht die Geburtenrate ein und fällt dann von anfänglich 1,55 auf 1,29, also das ist ein großer Schritt für eine Geburtenrate einer Bevölkerung mit 9 Millionen Einwohnern.
0: Wie entwickelte sich nun diese Geburtenrate? Was soll daran besonders sein?
1: Also wie gesagt, stieg die Geburtenrate. Also wir hatten nicht zu viele Kinder, aber wir kamen immer näher an die Zahl von Kindern, die wir eigentlich hätten haben sollen. Und wenn das so weitergegangen wäre, wie es jetzt zu Beginn dieses Jahrhunderts über Jahrzehnte ging, dann hätte die Schweiz 2060 die Reproduktionsschwelle erreicht. Also das ist zwar jetzt lange hin und viele Wenn und Aber und da könnte sich vieles ändern, aber einfach wenn der Trend anhaltend gewesen wäre, dann hätten wir 2060 genug Kinder gehabt. Es gibt ein anderes Land, Tschechien, das ist noch viel steiler hinaufgegangen. Das hätte 2032, also in relativ kurzer Zeit, die Reproduktion erreicht. Und Tschechien unterscheidet sich auch von der Schweiz, dass es da keinen Rückgang gibt, sondern das geht wirklich konstant aufwärts bis ins Jahr 2021. Und dann bricht's plötzlich ein. Also auch bei den Tschechen macht es dann zack, bumm und es geht sehr stark runter. Und das ist auch schon mal seltsam, oder? Dass eine Bevölkerung von Tschechien, die politisch, geografisch, kulturell, was weiß ich was, von der Historie her, kaum mit den Schweizerinnen vergleichbar ist, mit den Schweizern, sich im gleichen Jahr genau gleich verhält. Das kann ja kaum auf Verhaltensveränderungen zurückzuführen sein. Also, wieso sollten die genau gleich sein und zeitgleich auch genau gleich?
0: Was ist denn neu seit 2022?
1: Da wird ja ganz viel argumentiert, was es als der Fall sein könnte. Was zum Beispiel von Herrn Hagemann in Deutschland schon lange darauf hingewiesen wurde, es ist genau 9 Monate nach Beginn der Impfung junger Frauen. Also nicht nach dem offiziellen Impfbeginn, der war ein bisschen später, aber junge Frauen kamen nach dem ersten Vierteljahr 2021 in den Zugriff dieser Impfung. Also wenn sie unbedingt geimpft sein wollten, dann war das möglich, dann wurde auch das Spitalpersonal durchgeimpft, obligatorisch, soviel ich weiß. Das sind ja auch sehr viele junge Frauen. Also da begann diese Impfkampagne sich auszuwirken auf die jungen Frauen und seltsamerweise ist dann genau 9 Monate später der Einbruch.
0: Aber ist denn das auch statistisch wirklich relevant? Es gibt eine Nationalfondsstudie von Levy-Mattes-Staub aus 2023, die statistisch belegt, dass der Geburtenrückgang unerheblich sei. Was ist damit?
1: Genau. Also die hatten natürlich nur Daten bis Mitte 2023. Ich habe jetzt inzwischen mehr Daten. Aber ich habe schon damals die These vertreten, dass das ein signifikanter Rückgang ist. Es war mal der größte Rückgang seit 1915, als wir die Weltkriegssituation haben und alle jungen Männer kaserniert wurden. Also logisch gibt es da weniger Kinder. Und in ihrer Studie, die unglaublich breit angelegt ist, fällt dann schon auf, dass sie einfach das übersehen, was sie nicht sehen wollen. Also sie bilden ein Modell, das die Geburten modelliert von, glaube ich, 1870 bis 2023. Also wie man da dann die Details im Beginn des 21. Jahrhunderts schön modellieren will, das sei mal dahingestellt, oder? Und in diesem Modell sagen sie dann, ja, das sind ja nur kleine Abweichungen, die wir haben in den Jahren 22, 23. Das kann nicht relevant sein. Wenn man es aber genauer anschaut, und ich habe es halt genauer angeschaut, dann sieht man, es sind immer negative Abweichungen. Es sind sogar signifikante Abweichungen drunter. Also die letzten 21 Monate liegen immer unter der Erwartung. Nicht wahnsinnig viel, aber einfach konstant unter der Erwartung. Und das ist dann auch kein Zufall mehr. Also Sie können nicht sagen, das ist der Zufallskorridor, darin schwanken die Daten und dann schwanken sie immer nach unten und nie nach oben. Das kann man auch statistisch beschreiben. Das ist eine Fehlinterpretation dieses Zufallsbereichs. Und insofern ist auch die Schlussfolgerung des Papiers falsch. Und wenn man dann die Zahlen von 24 und 25 noch dazu nimmt, dann liegen sie komplett daneben. Es ging dann eben nochmals in den Keller 24 und blieb im Keller 25. Also es wird immer schwieriger, da zu argumentieren, das sei jetzt nichts Auffälliges.
0: Sie haben vorhin Tschechien angesprochen. Ist es in der Schweiz anders als in Europa?
1: Nein, es gibt so verschiedene Gruppen von europäischen Ländern, haben wir festgestellt. Also es gibt die eben, die wie Tschechien hochgehen, immer weiter hoch und dann einbrechen. Das sind so auch Ostblockstaaten, die eine extrem starke Förderung der Familie und der Kinderzahl und so weiter hatten. Dann gibt es Staaten, die haben sich jetzt schon länger schlecht entwickelt und die gehen schlechter weiter. Und die Gruppe der Staaten, wo die Schweiz dazugehört, ist die, die sich eigentlich gut entwickelt haben in diesem Jahrhundert, dann irgendwann so in den 10er-Jahren einen kleinen Wendepunkt haben und dann im 22 eine starke Beschleunigung. Und dann gibt es aber auch Staaten, also Portugal ist sehr interessant, völlig umgekehrt. Die haben eine hohe Reproduktion, dann geht die in den Keller bis etwa 2021 und dann steigt sie wieder an. Oder? Da habe ich mich natürlich auch gefragt, was ist denn das Komisches? Und habe mal die Staaten rausgesucht, die eben einen anderen Verlauf haben. Und dann ist mir aufgefallen, die haben etwas gemeinsam. Also es ist Portugal und es sind ein paar kleine Staaten im Balkan. Das sind die Routen, wo die Migranten nach Europa kommen. Und es kommen da sehr viele, vorwiegend junge Menschen mit Frau und Kind, und bekommen eben unterwegs auch Kinder. Und die gehen dann auch in diese Geburtenstatistik ein. Und das hat zur Folge, weil die Länder relativ klein sind und die Flüchtlingsströme im Verhältnis relativ groß, beginnt das da die ganze Geburtenratenberechnung zu verzerren. Während zum Beispiel Spanien ist ja auch von einer Einwanderung dann direkt betroffen aus dem Maghreb-Gebiet. Aber das ist so groß, dass die paar Einwanderer, die da kommen, diese Geburtenstatistik nicht so stark beeinflussen. Also alle diese Länder, die ein anderes Muster haben, müsste man neu kalkulieren ohne diese Migrationsströme. Sonst hat man irgendwie ein Zerrbild.
0: Aber wieso sollen die mRNA-Impfstoffe diesen Rückgang erklären? Es gibt ja unzählige Gegenargumente. Kompensation des Babybooms, zunehmende psychische Probleme bei jungen Frauen, der sinkende Kinderwunsch, das steigende Alter der Gebärenden und noch andere wie zum Beispiel Kriegsangst und allgemeine Verunsicherung.
1: Klar, das gibt's alles als Argumente, aber ich habe jetzt noch keine Studie gesehen, die jetzt wirklich statistisch diese einzelnen Komponenten genommen hat. You take it for granted, oder? Man nimmt es einfach an, das stimmt ja sowieso, weil das Argument gut klingt und weil es in allen Mainstream-Medien relativ gleichlautend repetiert wird. Wir haben das gemacht, wir haben das angeschaut. Zum Beispiel die zunehmenden psychischen Probleme bei jungen Frauen, das ist eine Tatsache, oder? Und das könnte schon dazu führen, dass sie weniger Kinder haben. Aber die sind noch zu jung. Die Generationen, die die Geburten prägen, die sind 25 Jahre und älter, also so bis 36, 39. Und die mit den psychischen Problemen sind eben jetzt Ende 19, 20, 21. Also, das ist gar nicht dieselbe Gruppe. Oder dann, der Kinderwunsch, der wird relativ grob erhoben. Da fragt man einfach Paare oder junge Menschen, die heute keine Kinder haben, möchten sie Kinder oder wie sieht das aus? Und das stimmt schon, dass die Antworten immer schlechter werden. Aber wenn man das hochrechnet, was dann, also es gibt ja auch solche, die dann positiv antworten. Und wenn man so eine Statistik nimmt, mal durchrechnet, sagt, wie viele Kinder müssen jetzt da zur Welt kommen, das ist meilenweit von der tatsächlichen Anzahl Kinder entfernt, oder? Also die Vorstellung, die die Leute haben in den jüngsten Jahren, ist eben nicht dasselbe wie das, was sie dann im Laufe der Zeit machen und wie viele Kinder das sie dann gebären. Also das sind so Tendenzmeldungen. Und auch wenn ich jetzt die Tendenz nicht abstreiten will, dass es möglicherweise immer mehr Leute gibt, die keine Kinder oder weniger Kinder haben möchten, dann ist das ein langfristiger Trend. Also den gab es schon vor 15 Jahren. Und wie soll ich mit einem langfristigen Trend einen schlagartigen Einbruch erklären? Also so kann man eigentlich, wenn man in die Statistiken des Bundesamts geht, und wir gehen meistens von den Statistiken des Bundesamts aus, kann man zeigen, dass es zeitlich nicht zusammenspielt, dass es eben langfristig ist und dann kurzfristig verändert, nicht erklärt. Und was uns vor allem aufgefallen ist, also wenn die Leute weniger Kinder haben wollen, dann müssen sie mehr Verhütungsmittel nachfragen. Die Nachfrage ist aber konstant. Und wenn sie weniger Kinder haben wollen, dann müssen sie auch nicht mehr künstliche Befruchtung in Anspruch nehmen. Das steigt aber. Also da, wo man es dann genau messen kann, da ist das Verhalten scheinbar völlig anders, als was diese Behauptungen oder diese Thesen, ein bisschen netter gesagt, aussagen.
0: Herr Beck, wir werden über Ihre wissenschaftliche Arbeit und über Ihre Studie weitersprechen in dieser Sendung. In Ihrem Buch geht es auch um die Auswertung der Tierversuche, die gemacht wurden im Zusammenhang mit der Fertilität. Was erwartet uns da?
1: Wir haben reinen Tierversuch gesucht, wo es den geimpften Ratten besser geht oder mindestens gleich gut geht wie den ungeimpften. Und obwohl wir diverse Tierversuche durchstudiert haben, wir fanden keinen einzigen.
0: Was werden wir im Detail besprechen? Professor Dr. Konstantin Beck, Gesundheitsökonom und Titularprofessor der Universität Luzern, über sein neues Buch »Der unsichtbare Tod – Geburtenrückgang bei Mensch und Medizin«. Sie finden unter dem Interview die Links, wo Sie das Buch bestellen können. Ihnen, Herr Professor Beck, vielen Dank für das Gespräch.
1: Danke, ganz meinerseits.

0: Heute geht es bei Mensch und Medizin um die Frage, wie unabhängig medizinische Informationen eigentlich sind, auf deren Basis Eltern Entscheidungen treffen sollen. Konkret schauen wir auf den Impfkalender für Säuglinge und Kleinkinder und exemplarisch auf die RSV-Immunisierung. Wenn Eltern sich den Impfkalender für Säuglinge anschauen, entsteht schnell der Eindruck einer sehr hohen Dichte an medizinischen Maßnahmen in den ersten Lebensmonaten. Das wird offiziell und damit begründet, dass das Immunsystem in dieser Phase besonders schutzbedürftig sei und schwere Infektionskrankheiten verhindert werden sollen. Darüber spreche ich jetzt mit dem Arzt, Biochemiker, Mathematiker und Wissenschaftstheoretiker Dr. Jobst Landgrebe. Er ist Mitglied unserer Mensch und Medizin-Fachredaktion. Ich grüße dich, Jobst.
1: Hallo Corinna, schön, dass du mich heute eingeladen hast.
0: Jobst, nehmen wir als Beispiel das respiratorische Syncytialvirus RSV. Dieses Virus wird oft als bedeutendste infektiöse Gefahr für Neugeborene dargestellt. Wie ist das einzuordnen?
1: Das RSV-Virus ist ein RNA-Virus, das alle Kinder Europas und ich glaube der ganzen nördlichen Hemisphäre, in der südlichen Hemisphäre bin ich mir nicht so sicher, bis zum Ende des zweiten Lebensjahres durchinfiziert. Das ist also ein endemisches Virus, das ganz häufig vorkommt und das zu einer Atemwegserkrankung führt, die in der ganz großen Mehrzahl der Fälle harmlos ist. Es ist sicherlich nicht die gefährlichste Infektionserkrankung für Kinder. Da gibt es ganz, ganz andere, viel gefährlichere Infektionskrankheiten. Es ist eher eine harmlose Infektionskrankheit.
0: Gehen wir der Reihe nach das alles durch. Wie ist denn das RSV aufgebaut? Wie infiziert es Zellen?
1: Ja, das ist ein Virus mit Hülle und als Erbmaterial hat es eine lineare RNA-Einzelstrang und das wird eben durch Husten, also Tröpfcheninfektion und Schmierinfektion übertragen, wie auch zum Beispiel die Coronaviren oder Adenoviren übertragen werden und infiziert dann die Zellen der Nasen, Rachenschleimhaut und eben kann auch die ganzen Atemwege bis runter in die Lunge infizieren und in ganz seltenen Fällen eben auch zu einer Lungenentzündung führen.
0: Was sind denn die konkreten Symptome für Eltern, die uns jetzt zuhören? Und wie gefährlich, du hast es zwar schon angedeutet, ist dieses Virus?
1: Also die Symptome sind in erster Linie Husten, Schnupfen, Heiserkeit. Die meisten Eltern würden eine RSV-Infektion als Schnupfen erleben. In seltenen Fällen kommt es wirklich zur Atemnot des Kindes, wenn nämlich die unteren Atemwege auch infiziert werden. Und in ganz seltenen Fällen, das sind vielleicht in einer Großstadt wie Köln im Jahr 50 Kinder und deutschlandweit eben ein paar hundert Kinder pro Jahr, muss man ein Kind auch mal hospitalisieren. Wenn das Kind keinerlei Vorerkrankungen hat und sonst gesund ist, dann ist das unwahrscheinlich, aber selbst dann überlebt das die Kinder. In Deutschland stirbt eigentlich kein Kind am RSV-Infektion.
0: Das ist gesagt, wie viele Kinder erkranken ernsthaft an diesem RSV, sodass sie ins Krankenhaus müssen. Das sind etwa 50, das sind ja nicht wirklich viele.
1: Nein, also jetzt für eine Großstadt wie Köln, also vielleicht 50 bis 100 werden da im Jahr hospitalisiert, wobei man da auch sagen muss, dass hospitalisierten Kinder oft aus Familien kommen, die schlecht die Möglichkeit haben, sich um das Kind zu kümmern, also oft sozial schwache Familien. Und im Grunde genommen besteht nur ganz selten eine wirklich Hospitalisierungsnotwendigkeit.
0: Liegt denn diese Seltenheit ernsthafter Erkrankungen an der Impfung?
1: Nein, gar nicht, denn es gibt ja für Kinder keine Aktivimpfung gegen RSV, sondern die Seltenheit der Erkrankung liegt an der Harmlosigkeit des Virus. Das Virus ist halt ein endemisches Virus, das eben jede Kindergeneration infiziert. Das liegt auch daran, dass die Immunität, die da entsteht, nicht dauerhaft ist. Das heißt, zum Beispiel kann sich ein Kind, das als einjähriger Säugling oder halbes Jahr alt infiziert wurde, dann mit 3 oder 4 Jahren nochmal infizieren und dann wieder sein kleines Geschwisterkind anstecken. Und deswegen ist das halt ein endemisches Virus, gegen das Impfen auch sinnlos ist.
0: Die RSV-Impfung wird in den ersten Lebenstagen des Kindes vom Arzt empfohlen. Oft werden Eltern sogar dazu gedrängt, wie uns ein frischgebackener Vater geschrieben hat. Das ist ja in dem Fall gar nicht nötig. Warum tut man das?
1: Ja, das tut man eben laut Hersteller und auch Empfehlungen vom Robert-Koch-Institut, um eben diese ganz seltenen, schwierigen Verläufe denen vorzubeugen. Ich halte das nicht für sinnvoll, da eben diese schweren Verläufe extrem selten sind und man eben niemals bleibende Schäden hat und die Kinder eben auch nicht sterben, wenn man sie zumindest vernünftig behandelt. Und wenn ein Kind wirklich mit einer RSV-Infektion stirbt, dann stirbt es eben damit und nicht daran. Dann hat es eine ganz schwere zugrunde liegende Krankheit und wäre dann eben auch mit einem anderen Erreger eines Atemweginfekts gestorben. Aber das ist eben keine Todesursache bei Säuglingen, zumindest nicht in unseren Breitengraden. Und deswegen aus meiner Sicht braucht man keine Impfung. Man muss ja auch das Risiko der Impfung dann noch mit einschließen in die Erwägung.
0: Ja, darüber sprechen wir auch noch. Es gibt aber auch Kennzahlen wie die Number Needed to Treat, also wie viele Kinder behandelt werden müssen, um einen schweren Verlauf zu verhindern. In welchem Verhältnis steht diese Zahl und warum spielt sie in der öffentlichen Kommunikation kaum eine Rolle?
1: Also diese Zahl ist die wichtigste Kennzahl in der Impfwissenschaft, in der Vakzinologie. Die sagt einfach, wie viele Probanden man impfen muss, um dann einen schweren Verlauf zu verhindern. Und beim Mumps oder Masern, Röteln, Diphtheria, Pertussis, Tetanus, den 6 klassischen Kinderimpfungen, ist diese Zahl ganz klein. 5 oder kleiner. Also wenn ich 1, 2, 3, 4 oder 5 Kinder impfe, habe ich schon einen schweren Verlauf oder einen mittelschweren Verlauf verhindert. Und das heißt, das ist das Ideal, dass eben sozusagen jeder Impfling fast von der Impfung profitiert. Und diese Zahl ist also bei der Verhinderung von Hospitalisierung bei Kindern liegt die bei 50. Also man muss 50 Kinder oder sogar noch mehr impfen, um bei einem Kind eine Hospitalisierung zu verhindern. Und man muss 250 bis 300 Kinder impfen, um bei einem Kind Sauerstoffgabe über eine Nasensonde zu verhindern oder Nasenmaske zu verhindern. Das heißt, im Grunde genommen muss man zur Verhinderung eines unangenehmen, aber nicht in irgendeiner Weise bedrohlichen Ereignisses eine sehr, sehr große Anzahl von Kindern impfen. Das heißt, die allermeisten Kinder profitieren eben gar nicht von der Impfung.
0: Welche Impfstoffe gibt es überhaupt gegen RSV?
1: Also es gibt diesen Passivimpfstoff, den die Kinder bekommen. Das ist eben keine Impfung, bei der das Immunsystem aktiviert wird, muss man verstehen, sondern das sind Antikörper, die dem Kind gegeben werden, die durch eine gentechnische Veränderung sehr lange haltbar sind. Die bleiben also ein halbes Jahr in dem Kind und die vermitteln auch schon Infektionsschutz, aber eben der ist medizinisch nicht besonders sinnvoll. Was tun sie? Der Impfstoff heißt Nivazimab und dann gibt es noch Aktivimpfstoffe für Erwachsene. Da gibt es 2, Abrysvo und noch einen anderen, der so ähnlichen Zungenbrechernamen hat und Emrisva von Moderna als mRNA-Impfstoff.
0: Also wenn du sagst, der Impfstoff für Kinder bleibt 6 Monate im Körper des Kindes, heißt das, das muss alle 6 Monate aufgefrischt werden? Empfiehlt man das?
1: Nein, die Empfehlung ist eine einmalige Impfung direkt nach der Geburt, sodass das Kind in Anführungszeichen 6 Monate passiv geschützt ist, weil eben der Antikörper hinzugefügt wurde und danach wird das Kind sich infizieren. Die Theorie ist jetzt, die Infektion ist bei also ganz kleinen Kindern besonders schlimm. Also schützt man die in Anführungszeichen für die ersten 6 Monate und danach werden die sich alle infizieren. Und wenn sie 2 sind, werden sie trotz dieser Passivimmunisierung alle die Infektion mit dem Virus durchlaufen haben.
0: Das ist gesagt, Erwachsene bekommen also einen Aktivimpfstoff. Was ist denn der genaue Unterschied?
1: Bei einem Aktivimpfstoff wird eben meistens traditionellerweise ein Eiweiß oder Eiweißfragmente in den Körper gespritzt, die das Immunsystem aktivieren, sodass sich B- und T-Zellen bilden, die bei einer Infektion dann das Virus oder das Bakterium, aus dem diese Eiweiße kommen, erkennt und dann das Virus oder Bakterium angreifen kann und eliminieren kann. Und das ist die klassische aktive Immunisierung und die wird eben bei Erwachsenen oder bei Älteren ab 60 empfohlen neuerdings mit diesen vorhin genannten Aroxvi und Abrysvo, so jetzt habe ich es auch beide benannt, das sind proteinbasierte, also eiweißbasierte Impfstoffe. Oder seit 2024 zugelassen ist auch Emrisiva von Moderna, ein mRNA-basierter Immunisierungsmittel.
0: Ist es empfehlenswert, sich mit einem RSV-Impfstoff impfen zu lassen, wenn man älter ist, über 60?
1: Also ich habe jetzt mir mal hier die Studie vom Emrisiva angeguckt. Dort ist der Number Needed to Treat zur Verhinderung einer leichten bis mittelgradigen Bronchitis 833. Das heißt, man muss 833 Patienten impfen, um bei einem die Verhinderung einer Bronchitis oder Pneumonie zu sehen. Das ist also eine Zahl, die ist noch viel absurder als beim SARS-CoV-2-Impfstoff, wo man 130 Patienten impfen musste, um bei einem einzigen milde grippale Infektsymptome zu verhindern. Also das ist wirklich eine absolut lachhafte Wirksamkeit. Und die Wirksamkeit ist deswegen so lachhaft schlecht, weil ernsthafte Symptome auch bei alten Patienten so gut wie niemals auftreten. Also da sind dann irgendwie so Zahlen wie von 15.000 Infizierten hatten irgendwie 9 Leute ernsthaftere Symptome. Und bei so einer extrem geringem Risiko ernsthafter Symptome sind natürlich relative Wirksamkeitsmessungen, wie die, die die Studien dann immer vorlegen, nicht ernst zu nehmen. Man muss dann das nehmen und daraus den NNT berechnen und dann kommt man eben auf so Zahlen von 800 oder sogar in den Tausenden zur Prävention bei den anderen Impfstoffen. Also vollkommen absurde hohe NNTs, die eigentlich zeigen, dass diese Impfstoffe vollkommen sinnlos sind und man die nicht nehmen sollte. Schon alleine von der Nutzenseite her, ohne über das Risiko zu sprechen.
2: Ja, das Risiko wollte ich jetzt gerade auch noch ansprechen. Wie sieht denn das aus im Gegensatz zur absoluten Nutzlosigkeit? Gibt es Nebenwirkungen dieser Produkte?
1: Also fangen wir nochmal bei den Kinderimpfstoffen an. Dort sind tatsächlich keine relevanten Nebenwirkungen bekannt. Da kann es natürlich zu den üblichen Impfreaktionen an der Einstichstelle kommen oder so etwas. Aber wenn man also Säugling mit der Passivimmunisierung impft, sind keine kurzfristigen Reaktionen bekannt, die ernst wären. Das ist also eine risikoarme Impfung. Allerdings kennen wir die mittleren bis langfristigen Wirkungen nicht. Und die sind auch sehr schwer festzustellen, weil die natürlich, ich sag mal, im Impforchester untergehen. Weil ja heutzutage kriegen ja die Kinder so viele verschiedene Impfstoffe, dass es dann fast unmöglich ist, eine mittelfristige oder langfristige Risikoanalyse durchzuführen. Aber wir reden hier von natürlich Allergien und Autoimmunerkrankungen, die sehr wahrscheinlich oder von denen wir auch wissen, dass Impfstoffe die auslösen können. Und deswegen bin ich der Meinung, wenn der Impfstoff keine gute Wirksamkeit hat oder klinisch irrelevant ist, wie bei dem RSV-Impfstoff, dann soll man den auch nicht nehmen, selbst wenn das Risikoprofil gering ist oder gut ist. Bei Erwachsenen ist es halt so, die beiden Aroxvi und Abrysvo, die haben auch meiner Ansicht nach Standard-Nebenwirkungsprofile. Das sind eben proteinbasierte Impfstoffe mit einem Protein, das nicht besonders toxisch ist. Das sind akzeptable Nebenwirkungen. Aber bei mResiva, dem mRNA-Impfstoff, kriegen wir natürlich die ganzen Probleme, die wir auch von den mRNA-Impfstoffen von den Corona-Impfungen kennen, die sehr erheblich sind. Und deswegen ist dringend abzuraten, sich also mit dem mResiva mRNA-Impfstoff impfen zu lassen. Meiner Ansicht nach haben die modifizierten RNA-basierten Impfstoffe in der Prophylaxe nichts zu suchen.
2: Es werden immer mehr Impfstoffe auf diese Basis umgestellt. Was ist davon zu halten?
1: Das ist aus meiner Sicht, milde gesagt, ein schwerer Irrweg, weil wir haben ja für die Erreger, gegen die man überhaupt gut Impfstoffe entwickeln kann, sehr gut geeignete klassische Impfstoffe, die man auch sehr differenziert einsetzen kann. Also manche sind wirklich für alle Menschen schon in der Kindheit zu empfehlen, andere kann man dann für Fachpersonal benutzen und so weiter. Und die sind auch nebenwirkungsarm, also nicht völlig risikofrei, aber nebenwirkungsarm und sind ausgewogene Immunisierungsmittel für die Primärprophylaxe. Aber diese mRNA-basierten Impfstoffe oder auch DNA-basierten Impfstoffe sind meiner Ansicht nach ein Irrweg, weil die alle dazu führen, dass eben der Körper gezwungen wird, körpereigene Zellen zu zerstören. Und das geschieht so, dass eben die körpereigenen Zellen transfiziert werden und dann ein körperfremdes Eiweiß produzieren. Und das führt dazu, dass letztendlich T-Zellen oder Komplementreaktionen die körpereigenen Zellen zerstören. Und daher kommen diese scheußlichen Nebenwirkungen wie Myokarditis, Perikarditis, Gelenkentzündung, neurologische Schäden, Nervenentzündung und so weiter und so weiter, Blutgerinnungsstörungen, Endothelschäden, die wir alle von den Corona-Impfstoffen kennen. Und die sind auch zu erwarten bei allen anderen mRNA-basierten und DNA-basierten Impfstoffen. Und deswegen ist das ein Irrweg für die Primärprophylaxe. In der Behandlung schwer krebskranker Menschen könnte es anders aussehen. Da kann man auch schwere Nebenwirkungen in Kauf nehmen. Aber bei Gesunden ist das aus meiner Sicht ein Irrweg.
2: Also wenn wir das zusammenfassen, für alle Impfstoffe Hände weg von allen mRNA-Impfstoffen oder mRNA-Impfstoffen, egal für welche Krankheit. Und bei den herkömmlichen Impfstoffen jetzt für RSV, über die wir gesprochen haben, jetzt in diesem Gespräch, kann man machen, wenn man eine unnötige Impfung unbedingt haben will.
1: So würde ich es nicht ausdrücken, aber ich würde auch diese Impfung auf keinen Fall empfehlen, weder für Säuglinge noch für Ältere. Es gibt viele sinnvolle Impfungen, aber diese ist es gerade nicht.
2: Dr. Jobst Landgräbe, Mitglied der Mensch und Medizin Fachredaktion über die RSV-Impfung. Vielen Dank, Jobst, für das Gespräch.
1: Danke dir, Corinna.

0: Sie hören Mensch und Medizin beim Kontrafunk, jetzt mit dem Nachrichtenüberblick mit Verena Strauß.
1: Mikro- und Nanoplastik lässt sich sowohl in gesunden Gehirnen als auch bei Patienten mit Hirntumoren nachweisen. Das berichten chinesische Forscher aktuell in der Fachzeitschrift Nature Health. Die gefundenen Mengen sind jedoch, je nach Lage, unterschiedlich. Besonders viel Plastik fand sich im Gewebe rund um Tumoren. Im gesunden Gehirn waren die Werte deutlich niedriger. Untersucht wurden 191 Proben. Ein Teil stammte von Tumorpatienten, ein anderer von Verstorbenen ohne Tumore. Mikro- und Nanoplastik wurde in allen Proben nachgewiesen. Besonders hohe Konzentrationen fanden sich im Gewebe um Gliome, eine besondere Art des Hirntumors. Als mögliche Erklärung für die erhöhte Anreicherung im Tumorumfeld diskutieren Autoren eine gestörte Blut-Hirn-Schranke. Ein kausaler Zusammenhang mit der Tumorentstehung lasse sich daraus jedoch nicht ableiten. Die Studie unterstreiche die Notwendigkeit weiterer Forschung, um kausale Zusammenhänge zwischen Mikro- und Nanoplastik und menschlichen Erkrankungen zu verstehen. Die US-Regierung schafft die Grippeschutzimpfpflicht für Soldaten ab. Das teilte das Verteidigungsministerium in Washington mit. Künftig ist die Impfung freiwillig. Pentagon-Chef Pete Hegseth begründete das mit persönlichen und religiösen Überzeugungen. Jeder Soldat solle selbst entscheiden. Damit wird eine nach dem Zweiten Weltkrieg eingeführte und unter republikanischen wie demokratischen Regierungen jahrzehntelang aufrechterhaltene Regel gekippt. Hegseth betonte, dass diese Ära des Verrats nun vorbei sei. Wer die Impfung für sinnvoll halte, könne sie bekommen, eine Pflicht werde es aber nicht mehr geben. Kritiker halten den Kurswechsel des Ministers für einen schweren Fehler. Sie behaupten, die Entscheidung sei fahrlässig und setze die militärische Einsatzbereitschaft aufs Spiel. Übergewicht kann mit einem geringeren Risiko für den grünen Star, das sogenannte Glaukom, verbunden sein. So berichtet aktuell eine Forschergruppe in der Fachzeitschrift British Journal of Ophthalmology. Das Glaukom ist eine Erkrankung des Sehnervs und kann zur Erblindung führen. Forscher aus den USA haben Daten von mehr als 156.000 Menschen im Alter über 40 Jahren ausgewertet. Dabei hatten übergewichtige und adipöse Personen ein etwa 20% geringeres Risiko für ein Glaukom als normalgewichtige. Auch ein größerer Taillenumfang zeigte einen leicht schützenden Effekt. Als Ursache für diesen Effekt vermuten die Forscher einen höheren Druck im Gehirn. Menschen mit Übergewicht haben oft einen höheren Druck der Gehirnflüssigkeit, wodurch der Druckunterschied am Sehnerv kleiner wird. Und genau das kann eine schützende Wirkung gegen den grünen Star, also das Glaukom, haben. Anders sieht es dagegen beim sogenannten metabolischen Syndrom aus. Zu diesem Syndrom gehören mehrere Risikofaktoren wie etwa Bluthochdruck, hohe Blutfette und ein erhöhter Blutzucker. Menschen mit dieser Erkrankung hatten ein deutlich höheres Glaukomrisiko. Beim metabolischen Syndrom könnten Stressreaktionen im Nervensystem den Augeninnendruck erhöhen. Die Ergebnisse der Forschung widersprechen teilweise früheren Annahmen. Die Empfehlung der Forscher lautet, Personen mit metabolischem Syndrom zeitig auf ein Glaukom zu untersuchen, um die Neuropathie in einem früheren Stadium zu erkennen. Damit könnte ein dauerhafter Verlust der Sehkraft verhindert werden. In den USA ist ein ehemaliger Mitarbeiter des Instituts für Allergie- und Infektionskrankheiten, NIAID, David M. Morans, wegen des Verdachts auf Vertuschung angeklagt. Das geht aus einer offiziellen Pressemitteilung des amerikanischen Justizministeriums hervor. Morans war ein leitender Berater im Direktorat des NIAID unter Anthony Fauci. Dort beriet er hochrangige Führungskräfte zu politischen Entscheidungen, wissenschaftlichen Fragen und Themen rund um Infektionskrankheiten. Ihm wird vorgeworfen, während der sogenannten Covid-19-Pandemie Informationen absichtlich vor der Öffentlichkeit verborgen zu haben. Laut Anklage ging es vor allem um alternative Theorien zum Ursprung von Covid-19. Dazu zählt insbesondere die Hypothese, dass das Virus aus einem Labor stammen könnte. Morans und seine Mitbeteiligten sollen versucht haben, diese Laborlecktheorie zu schwächen oder zu verdrängen und stattdessen die Darstellung zu unterstützen, dass das Virus einen natürlichen Ursprung habe. Dafür sollen sie unter anderem Kommunikation verborgen und Einfluss auf wissenschaftliche Veröffentlichungen genommen haben. Er soll gemeinsam mit anderen E-Mails über private Konten ausgetauscht haben, um Anfragen nach dem Informationsfreiheitsgesetz zu umgehen. Die Behörden sehen darin einen schweren Vertrauensbruch und eine Gefährdung der Transparenz staatlicher Arbeit. Im Falle einer Verurteilung drohen Morans mehrere Jahre Haft.
0: Das waren die Mensch und Medizin Nachrichten mit Verena Strauß.

0: Sie hören Mensch und Medizin beim Kontrafunk. Wenn Sie denken, dass Corona das letzte war, das wir in dieser Form erlebt haben, dann irren Sie sich. Unter dem Begriff One Health treibt die Weltgesundheitsorganisation WHO eine Agenda voran, die immer neue Gesundheitsrisiken definiert und die entsprechende Lösung für das Problem anbietet. Das kann Medikamentation sein, aber auch andere Maßnahmen, wie wir sie von der sogenannten Corona-Pandemie kennen, und darüber hinaus. Darüber schreibt Felix Feistel in seinem Buch Corona Next Level. Er ist Rechtswissenschaftler mit Schwerpunkt Völker- und Europarecht, Journalist, Autor und Publizist, der vor allem für kritische Analysen zur Corona-Politik, Gesundheits- und Machtfragen sowie historisch-politischen Themen bekannt ist. Ganz neu ist Felix Feistel auch ein Kollege beim Kontrafunk. Ich grüße dich, Felix.
1: Ja, ich grüße dich.
0: Felix, erkläre uns das One Health-Konzept etwas genauer. Was steckt dahinter?
1: Also das One Health-Konzept, das ist so im Laufe der Corona-Zeit, wurde das ja, glaube ich, ein bisschen bekannter. Zumindest das meine Wahrnehmung gewesen. Und das klingt so nach einem holistischen Gesamtkonzept. Also wir vereinen jetzt hier die Umwelt, Tiere, Menschen zu einem großen gesamtheitlich betrachteten Block und sagen, der Mensch ist nicht allein für seine Erkrankung oder seine Gesundheit verantwortlich, sondern es kommen Umweltfaktoren mit hinein. Und so als holistischer, gesamtheitlicher Ansatz wird es dann auch angepriesen. Wenn man aber da genauer reinschaut, steckt genau das eigentlich nicht dahinter, weil es geht im Grunde nur darum, einerseits ständig die Umwelt, die Menschen und die Tiere und so weiter auf Krankheitserreger zu überwachen. Das nennt man Monitoring. Also da werden Monitoring-Systeme etabliert. Und das geschieht auf der Grundlage des PCR-Tests, der, wie wir alle wissen, nicht so zuverlässig ist. Und auf der anderen Seite werden dann entsprechende Gegenmaßnahmen versucht zu finden und einzuführen. Also das sind verschiedene Maßnahmen, die wir ja auch bei Corona an Menschen gesehen haben. Aber dazu gehört ganz wichtig auch medizinische Maßnahmen, also Impfungen, Medikamente. Da wird sehr viel entwickelt.
0: Schauen wir uns die einzelnen Bereiche mal an. Welche sind das genau? Also das ist Humanmedizin, Veterinärmedizin, Agrarpolitik, Landwirtschaft, auch Klima gehört dazu. Welche Institutionen spielen denn dabei eine große Rolle, um da ein bisschen dahinter zu sehen?
1: Also Institutionen sind im Grunde alle internationalen Organisationen, die man irgendwie kennt. Also viel von den Vereinten Nationen spielt da eine Rolle. Die Weltorganisation für Tiergesundheit spielt eine sehr wichtige Rolle. Die UNEP, also die Umweltorganisation der Vereinten Nationen, spielt eine wichtige Rolle. Natürlich auch die WHO. Die sind im Grunde so die Treiber, weil die haben so diese Quadripartite, heißt das, gegründet. Also das ist so diese Vierergruppe, die dafür sorgt, dass dieses One Health-Konzept letztlich auch bis in die Nationalstaaten hinein umgesetzt werden soll. Die haben wiederum so ein Panel gegründet, das dann irgendwelche Papiere ausarbeitet, wie halt dieses Konzept in die Politik umgesetzt werden kann. Die geben Ratschläge für Policymakers, wie es so schön heißt, also im Grunde Regierungen und Parlamente, und beraten bei der Umsetzung und machen auch gewisse Vorgaben. Und darüber gerät es dann auch in die staatlichen Institutionen. Und hier spielt eigentlich vor allem die EU eine Sonderrolle, weil bei all diesen Themen, um die es hier geht, also die Mitgliedstaaten haben die Souveränität abgegeben an die Institutionen der EU. Das heißt, wenn die EU beeinflusst wird und wenn die irgendwas vorgibt, dann ist das auch für die Mitgliedstaaten verbindlich. Und das ist so der institutionelle Weg.
0: Also das ist schon ein riesiges Konstrukt, das da geschaffen wurde. Wenn wir jetzt mal die Auswirkungen auf die einzelnen Bereiche etwas genauer betrachten, was würde denn dieses Konzept im Zusammenhang mit der Landwirtschaft und Agrarpolitik an Auswirkungen haben können?
1: Das hat ja schon ganz konkrete Auswirkungen. Also die Landwirte haben eine sehr starke Dokumentationspflicht zum Beispiel. Bestimmte Impfungen müssen sie ihren Tieren verabreichen, andere wiederum dürfen sie im Normalfall ihren Tieren nicht verabreichen. Und es gibt auch ständig Kontrollen. Also es stehen ständig irgendwelche Veterinäre vor der Tür und überprüfen, dass auch alle Schutzmaßnahmen eingehalten werden. Da gibt es so Verschiedenes, die einzelnen Herden dürfen nur eine bestimmte Größe haben, dann muss wieder auch eine sehr starke Dokumentations- und Überwachungspflicht. Desinfektionsmaßnahmen sind immer wichtig. Und es ist eigentlich für so einen Landwirt sehr, sehr schwierig, all diese Vorgaben wirklich ganz genau einzuhalten. Er muss es aber tun, weil wenn im Falle eines Ausbruchs einer Krankheit, zum Beispiel sagen wir, da ist jetzt die Vogelgrippe, läuft es ja immer sehr schnell darauf hinaus, dass diese Landwirte ihre Tiere keulen müssen. Das geht relativ schnell. Das heißt, sie müssen die alle töten, dann muss alles desinfiziert werden und dann erst nach einer bestimmten Zeit können die Ställe neu bestückt werden. Das sind also auch große Verluste, die damit einhergehen. Die werden auf gewisse Weise zumindest ein bisschen kompensiert dadurch, dass zumindest in Deutschland die Tierseuchenkassen anteilig den Wert der Tiere ersetzen und auch die Kosten, die das verursacht, aber natürlich nicht die Neubestallung oder den ausgefallenen Gewinn, dadurch, dass die Sachen nicht weiterverkauft werden können. Und sie tun das auch nur, wenn die Landwirte sich sklavisch genau an alle Vorgaben halten. Tun sie das nicht, dann kriegen sie das Geld nicht. Das geht ihnen dann durch die Lappen von der Tierseuchenkasse. Das heißt, die bleiben auf ihren Kosten sitzen. Und zweitens drohen auch noch Bußgelder, sehr hohe Bußgelder, bis zu 30.000 Euro. Was für so Landwirte, die ja eh sehr oft Existenzminimum arbeiten, sehr hoher Verlust wäre.
0: Was könnten denn die Folgen dieser One Health Agenda in der Klimadiskussion sein? Da hört man ja auch immer wieder etwas davon.
1: Ja, da wird uns ja ständig erzählt, dass durch den Klimawandel, dadurch, dass sich sowohl manche Tierarten, man redet zum Beispiel gerne von Mücken, die sich dann ausbreiten nach Norden, also auch nach Deutschland. Die Malaria-Mücke soll ja hier gefunden worden sein. Dadurch soll halt der Ausbruch von Pandemien wahrscheinlicher werden und sowieso schwerwiegende Krankheiten. Und das ist natürlich immer so eine schöne Erklärung, wo denn jetzt die nächste Pandemie hergekommen sein könnte. Ja, und macht natürlich auch immer notwendig, dass dann entsprechende Gegenmaßnahmen gefunden werden, also zum Beispiel Impfung gegen Malaria oder so in Deutschland, weil ja jetzt die Malaria-Mücke hier rumfliegt und so weiter. Also das eröffnet halt so Möglichkeiten, Krankheitsausbrüche zu erklären auf Grundlage des Klimawandels, Impfungen zu empfehlen oder vielleicht sogar aufzuzwingen, kennen wir ja von Corona.
0: Ich habe mal von Klima-Lockdowns gehört. Ist das möglich, dass man die Leute zu Hause hält? Also wir kennen das Stichwort, bleiben Sie zu Hause, gefährlich draußen, viel Sonne und so weiter, Klimawandel. Ist sowas möglich? Ist sowas in Planung? Weißt du etwas darüber?
1: Es gab ja, ich glaube, das war vorletztes Jahr, als noch Lauterbach Gesundheitsminister war, hat ja das Gesundheitsministerium einen Hitzeschutzplan verabschiedet. Also da gab es dann gewisse Empfehlungen, wie sich die Menschen bei Hitze zu verhalten haben. Da war jetzt auch nichts bahnbrechend Überraschendes dabei. Dafür haben die dann 1 Million Euro ausgegeben. Momentan läuft es eher so auf dieser Empfehlungsschiene. In Kanada war es, soweit ich mich richtig erinnere, dass aufgrund von Klimawandel, also aufgrund von Hitze und Dürre, den Menschen teilweise verboten wurde, Wälder zu betreten. Mit der Begründung, da wäre ein Waldbrandgefahr. Also ich kann mir vorstellen, dass wenn so etwas passiert, wird es nicht darauf hinauslaufen, die Menschen zu Hause einzusperren wegen Hitze, aber sie aus gewissen Bereichen der Natur auszusperren, weil man eben sagt, hier ist Dürre, hier besteht die Gefahr von Waldbränden oder so. Das könnte ich mir schon vorstellen. Das war ja dann in Kanada auch schon mal der Fall.
0: Der wichtigste Bereich der Agenda ist gewiss die Humanmedizin. Welche sind die Schwerpunkte in diesem Bereich?
1: Na, die Schwerpunkte sind alles, was sich irgendwie zu einer Seuche oder zu einer Pandemie erklären lässt, Infektionskrankheiten. Und da macht man ja verstärkt in letzter Zeit auch, schiebt man wieder die Vogelgrippe so ein bisschen in den Vordergrund. Wir hatten ja vor ein paar Jahren diese Meldungen, dass angeblich die Vogelgrippe zuerst auf Milchkühe übergesprungen sei in den USA und dann auch auf die entsprechenden Landwirte, was bei näherer Betrachtung ziemlich haltlos war eigentlich. Aber hier wird so ein gewisses Pandemie-Szenario wieder geschürt oder so eine gewisse Angst, dass die Vogelgrippe jetzt eben zur neuen Pandemie werden könnte. Genau, das heißt, man kann also permanent diese Pandemie-Panik im Grunde aufrechterhalten oder immer wieder ansteuern. Man kann sie auch ganz bewusst inszenieren, weil dieses Monitoring-System ja in seiner Grundlage den PCR-Test hat und in dem lässt sich ja so ziemlich alles in jedem nachweisen. Also wenn man eine neue Pandemie verhängen will oder ausrufen will, dann kann man das eben auch tun.
0: Wie detektiert man diese schweren Gesundheitsrisiken denn? Welche Maßnahmen oder welche Instrumente stehen Ihnen da zur Verfügung, um zum Beispiel eine erhöhte Virenlast in einer Region oder Bakterienlast in einer Region zu ermitteln?
1: Also real ist natürlich vieles nicht von dem, was da erzählt wird, zumindest nicht real nachweisbar. Wie gesagt, man nimmt da diesen PCR-Test und der kann ja eben genau all das nicht. Der kann keine Infektion nachweisen, der kann keine Virenlast nachweisen, der kann nicht mal nachweisen, ob das, was man da als Erreger festgestellt zu haben glaubt, überhaupt ein lebendiger Erreger ist, ein ganzer, ein vollständiger Erreger oder nicht doch nur ein Teil, weil der misst ja im Grunde nur gewisse Genabschnitte und da sogar relativ wenige und vervielfältigt die so lange, bis man was sehen kann. Aber das allein, das sagt noch gar nichts aus.
2: Man hört ja auch immer wieder von Untersuchungen von Abwasser zum Beispiel, dass man da gewisse Hinweise darauf hat, dass ein Erreger zum Beispiel in einer Region häufiger vorkommt. Wird das systematisch gemacht?
1: Genau, es gibt dieses Abwassermonitoring. Also das ist schon ein systematisches Monitoring, weil es regelmäßig stattfindet. Ist natürlich klar, dass wo man viel misst, da findet man am Ende auch viel. Und deswegen ist es jetzt nicht überraschend, dass diese Ergebnisse sagen, aber auch gar nichts darüber aus. Erstens, wo kommen diese Erreger her? Jetzt, wenn wir mal davon ausgehen, dass tatsächlich ein Erreger nachgewiesen werden kann, was ja mit dem PCR-Test doch relativ zweifelhaft ist. Also dann sagt er nicht aus, wo kommen diese Erreger her? Sind die noch lebendig? Gibt es da so ein Infektionspotenzial? Oder ist es im Grunde nur das Ergebnis von einer überstandenen Infektion, das jetzt hier aufzufinden ist und im Grunde vollkommen harmlos? Also das ist alles nicht sehr aussagekräftig.
2: Welche Maßnahmen könnte man dann sonst noch denken? Also was wäre da möglich, wenn man Gefahren detektiert hat und gesehen hat, da gibt es für eine Bevölkerungsgruppe spezielle Gesundheitsrisiken, außer jetzt medizinische Produkte wie zum Beispiel Impfungen. Wir haben ja bei Corona sehr viel gesehen.
1: Ja, genau. Also im Grunde kann man die ganze Palette immer wieder neu abspulen. Also man kann Maskenpflicht verhängen, auch wenn es vollkommen sinnlos ist. Man kann Lockdowns verhängen, auch wenn es vollkommen sinnlos ist. Man kann das ganze Paket immer wieder abspulen. Das waren ja diese ganzen nicht-medizinischen Interventionen, wie sie so schön hießen, die aber letztlich trotzdem auch die Impfung zum Ziel hatten. Also es ging ja immer darum, wir verhängen diese Maßnahmen so lange, bis die Impfung uns schließlich erlöst. Im Grunde war das auch so eine Art, die Menschen dazu zu bringen, doch endlich doch diese Impfung zu nehmen.
2: Also das alles ist auch unter anderen Vorwänden immer wieder möglich.
1: Ja klar, also vorstellbar ist das. Ob es dann letztlich auch durchgesetzt wird, das werden wir früher oder später sehen oder eben auch nicht sehen. Aber es ist zumindest so ein Instrument im Werkzeugkoffer.
2: One Health ist akademisch institutionell verankert. Es gibt in Deutschland und in der Schweiz Professuren, Institute, Forschungsverbünde oder Studiengänge an Universitäten, die One Health als Schwerpunkt haben. Was machen die da genau?
1: Also es geht sehr viel um Virologie und auch um Entwicklung von Impfstoffen. Aber ich glaube, der primäre Zweck dieser ganzen Forschungseinrichtungen ist eben, diese One Health-Ideologie zu institutionalisieren oder zumindest viele dieser sowohl Stipendien, die es da ja gibt, als auch ganzer Forschungsgebiete, Forschungsinstitutionen werden finanziert von gewissen Interessensvertretern. Also zum Beispiel die Gates Foundation spielt da eine große Rolle, nicht immer direkt, sondern auch über Umwege. Aber letztlich finanziert die viel von dieser Wissenschaft. Wenn man das nicht weiß, wirkt das alles immer so, als sei das so ganz wissenschaftlich, was da herausgefunden wird und hat schon irgendwas mit der Wirklichkeit zu tun. Und es geht denen nur darum, uns vor neuen Krankheiten zu schützen. Dem ist aber nicht so. Also vielleicht geht es den Wissenschaftlern, die darin arbeiten, wirklich darum. Aber denjenigen, die das finanzieren, geht es darum, diese Ideologie in die Institutionen zu bringen, weil die sich ja immer wieder auch aus demselben Wissenschaftsapparat rekrutieren. Also da werden dann über ein Stipendium, das vielleicht von der Gates Foundation finanziert wird, werden dann Wissenschaftler ausgebildet, die kommen in irgendwelche Institutionen, zum Beispiel in Universitäten oder ins Friedrich-Löffler-Institut. Dann beraten sie die EU bei ihren Gesetzen in diesem Themengebiet oder sie werden weitergereicht in die zahlreichen Organisationen. Also dieses One Health Panel, was von dieser Vierergruppe gegründet wurde, da zum Beispiel sitzen die dann auch drin. Oder vielleicht letzten Endes landen sie auch ganz oben irgendwo bei der WHO, bei der WOAH und so weiter. Also es geht darum, dieses ganze Konzept in die Institution zu bringen und zwar auf jeder Ebene und damit im Grunde diese Institutionen global gleichzuschalten. und das Ganze mit so einem gewissen wissenschaftlichen Anstrich zu versehen, und zwar auf so eine Weise, dass alle Wissenschaftler, die in diesem System arbeiten, das auch wirklich für richtig und gut halten, was sie da tun und was da gemacht wird.
2: Und es damit natürlich auch in der Gesellschaft zu verankern. Felix Feistel, Rechtswissenschaftler, Journalist, Autor und Publizist über die One Health Agenda der WHO bei Mensch und Medizin. Ich danke dir für das Gespräch, Felix.

Das war's für heute von Mensch und Medizin. Wenn Sie Fragen zu medizinischen Themen haben, dann melden Sie sich bei uns über die E-Mail-Adresse medizin@kontrafunk.radio. 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Sie hören unser Magazin immer donnerstags um 8 Uhr, 14 Uhr und 21 Uhr und freitags nochmal um 17 Uhr. Danach finden Sie alle Sendungen im Webseitenarchiv. Ich bin Corinna Zegerli. Auf Wiederhören und bis zum nächsten Mal.

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1: Der Iran hat offenbar deutlich mehr US-Militäreinrichtungen angegriffen als bislang bekannt. Das berichtet die Washington Post unter Berufung auf Satellitenbilder und eigene Recherchen. Demnach wurden bei iranischen Angriffen rund 230 Gebäude und Anlagen auf amerikanischen Stützpunkten im Nahen Osten beschädigt oder zerstört. Die Enthüllungen gelten als ein möglicher Grund für den jüngsten Kurswechsel der US-Regierung. Hinzu kommt, dass der strategisch wichtige Partner Saudi-Arabien den USA zuletzt die Nutzung seines Luftraums untersagt hatte. Nachdem Präsident Donald Trump zunächst einen harten militärischen Kurs verfolgt hatte, erklärte das Weiße Haus nun, die amerikanische Mission gegen den Iran sei erfolgreich beendet worden. Gleichzeitig laufen intensive Gespräche über eine Waffenruhe und ein umfassendes Abkommen zwischen Washington und Teheran. Vermittelt werden die Verhandlungen unter anderem durch Pakistan und Oman. Die Regierung in Russland hat ausländischen Botschaften in Kiew zur Evakuierung geraten. Das russische Außenministerium forderte diplomatische Vertretungen dazu auf, ihr Personal und eigene Staatsbürger rechtzeitig aus der ukrainischen Hauptstadt in Sicherheit zu bringen. Hintergrund sind Befürchtungen in Moskau, dass es rund um die Feierlichkeiten zum Tag des Sieges am 9. Mai zu ukrainischen Angriffen oder Sabotageakten kommen könnte. Russland kündigte

Werke, die musikalisch so viel Charme besitzen, dass man diese Reibung nicht einfach übergehen sollte. Man sollte genauer hinschauen. Der Begriff Zigeuner gehört zu jenen Wörtern, die heute das übliche Ritual aus moralischer Empörung auslöst. Öffentliche Distanzierung, den reflexhaften Ruf nach Tilgung aus Sprache, Literatur und Musikgeschichte. Das Problem liegt dabei oft weniger im Wort selbst als in der Art, wie man mit Geschichte umgeht. Historisch stammt die Bezeichnung aus einer langen europäischen Wahrnehmung wandernder Volksgruppen, die man heute meist als Roma und Sinti bezeichnet. Der Ursprung des Wortes ist sprachgeschichtlich nicht ganz eindeutig. Es reicht jedoch weit zurück und war über Jahrhunderte eine geläufige Fremdbezeichnung im deutschen Sprachraum. In Opern, Liedern und literarischen Werken des 19. Jahrhunderts stand Zigeuner meist für ein romantisches Ideal von Freiheit, Ungebundenheit, Leidenschaft und musikalischem Feuer. Das war oft verklärt, manchmal naiv, gelegentlich auch voller Klischees, doch es war nicht automatisch eine Herabsetzung. Gerade die Kunst des 19. Jahrhunderts liebte solche Projektionsflächen. Der Bürger im Salon träumte vom Lagerfeuer in der Busta, vom wilden Geiger, von der schönen Fremden mit dunklen Augen, vom Leben ohne Stechuhr und Steuerformular. Das hatte mit der sozialen Realität der Roma wenig zu tun. Es war eine Fantasie der Sesshaften über die Nicht-Sesshaften. Kunst war hier Spiegel der Sehnsucht, nicht Sozialreportage. Wenn heute gefordert wird, Titel wie Zigeunerlieder oder Der Zigeunerbaron umzubenennen oder aus Programmen zu verbannen, zeigt sich ein merkwürdiger Eifer zur historischen Säuberung. Man behandelt Kunstwerke vergangener Jahrhunderte, als hätten sie gestern auf einer Parteiversammlung das Sprachregelwerk unterschrieben. Das ist kein Fortschritt, das ist kulturelle Gedächtnisschwäche. Ein Werk von Johannes Brahms heißt Zigeunerlieder, weil es in seiner Zeit genauso verstanden wurde. Ein Werk von Johann Strauss heißt Der Zigeunerbaron, weil dieses Bild damals literarisch und musikalisch präsent war. Wer den Titel entfernt, verändert weder Geschichte noch Gegenwart, sondern verdeckt sie. Das Publikum lernt dadurch nichts über Herkunft, Vorurteile, Romantisierung oder gesellschaftliche Realität. Es lernt nur, dass man unbequeme Wörter mit Tippex behandeln soll. Man muss zwischen historischer Verwendung und heutiger Alltagssprache unterscheiden. Ein Begriff kann im Laufe der Zeit seine Wirkung verändern. Sprache lebt. Empfindungen realer Menschen verdienen Aufmerksamkeit. Niemand braucht grobe Beleidigungen unter dem Deckmantel der Tradition. Doch ist es ein Unterschied, ob man jemanden heute bewusst abwertet oder ob man ein Kunstwerk des 19. Jahrhunderts in seinem historischen Kontext betrachtet? Die moderne Debatte leidet oft an einer seltsamen Ungeduld. Man will nicht erklären, man will löschen. Das ist bequem, klingt moralisch sauber und spart jede Mühe des Denkens. Kultur verlangt jedoch das Gegenteil. Sie verlangt Einordnung, Kenntnis und die Fähigkeit, Ambivalenz auszuhalten. Der Ursprung der Zigeunerlieder von Brahms ist zwar für 4 Solostimmen, heutzutage gibt es aber von dieser Konstellation kaum Aufnahmen, entweder mit Solostimme oder dann mit einem ganzen Chor. Ich muss gestehen, dass ich kein großer Verfechter der Chorfassung bin. Meines Erachtens kommt die Musik besser in der Solostimme zur Geltung. Hierfür hat Brahms allerdings nur 8 Lieder statt 11 arrangiert. Warum? Eine eindeutige schriftliche Erklärung von Brahms gibt es dazu meines Wissens nicht, aber musikalisch ist es gut nachvollziehbar. Diese mittleren Stücke funktionieren stark aus dem Ensemble-Gedanken heraus. Sie leben mehr vom dialogischen Quartettcharakter, vom Wechselspiel mehrerer Stimmen und vom vokalen Satz als von einer einzelnen lyrischen Linie. Für eine Solostimme wären sie weniger natürlich oder würden stärker nach Bearbeitung klingen. Die 8 ausgewählten Lieder dagegen lassen sich überzeugender als eigenständige Sololieder aufführen. Sie tragen auch ohne Quartettstruktur besser.
Man könnte sagen, Brahms fragt nicht, kann man das irgendwie für Solo umschreiben,

sondern eher, welche Lieder sind wirklich als Sololied glaubwürdig? Und nur diese acht nahm er. Gleich das erste Lied packt uns am Kragen. He Zigeuner, greife in die Saiten ein, ist kein stilles Hereinschlürfen, es ist ein Auftritt. Das Klavier flackert, die Solostimme ruft. Alles zielt auf unmittelbare Wirkung. Man könnte sagen, Brahms beginnt mit einer kleinen Oper im Taschenformat. Im Notenbild sieht man sofort die Rolle des Klaviers als Zupf- oder Schlaginstrument. Hierfür werde ich ausschließlich zu einer Mezzostimme greifen. Erstens, weil es überwiegend Mezzostimmen aufgenommen haben. Obwohl die hohe Fassung für Sopran zum Ursprung des Arrangements gehört, ist die transponierte für Mezzo durchaus reizvoller und schöner. Brahms braucht einfach eine gute Tiefe und auch etwas Derbheit. Vor allem bei so volksliedhaften Melodien. Und keine schafft diesen Ausdruck besser als Brigitte Fassbender, eindrucksvoll begleitet von Karl Engel.

Meinte Johannes Brahms mit seinen Zigeunerliedern Verachtung? Der Befund spricht klar dagegen. Er wollte keine Häme vertonen, ihn interessierten Klangfarbe, Bewegung, Intimität und die Atmosphäre der Hausmusik. Er suchte jene ungarisch gefärbte Klangwelt, die ihn seit jungen Jahren faszinierte. Schon früh hatte ihn der ungarische Geiger Ede Remeni mit jener sogenannten ungarischen Spielweise vertraut gemacht. Später wurde Joseph Joachim zu einer wichtigen Bezugsperson. Brahms unternahm also keinen modischen Ausflug in folkloristische Exotik. Dieser Klang lebte vielmehr seit Jahrzehnten in seinem Ohr. Natürlich bewegte er sich sprachlich in den Begriffen seiner Zeit, doch seine musikalische Absicht war keine Geringschätzung. Sie war Faszination. Der Ausgangspunkt der Zigeunerlieder lag in einer Sammlung mit dem Titel Ungarische Liebeslieder. Dort wurden ungarische Texte zunächst im Haus Konrad mit Hilfe der aus Ungarn stammenden Marie Witzel in deutsche Prosa übertragen und anschließend von Hugo Konrad in Verse gebracht. Dass Konrad Brahms dabei sehr konkret zuarbeitete, zeigen Briefe aus dem Frühjahr 1888. Brahms schrieb halb genervt, halb dankbar: »Sie überschütten mich mit Versen.« Konrad wählte Texte aus, formte sie in deutsche Verse und besprach Änderungen offenbar laufend mit Brahms. Die Händle-Verlag-Ausgabe zeigt deutlich, dass Brahms mehrfach von Konrads Textfassungen abwich und deshalb das Gespräch suchte. Der Dichter bestimmte also nicht die Musik, doch er prägte die poetische Ausgangslage, die sprachliche Form und damit die Richtung des gesamten Projekts. Brahms machte daraus allerdings keine bloße folkloristische Bearbeitung. Er komponierte neu, oft sehr frei und mit nur losem Bezug auf vorhandene melodische Vorlagen. Gerade darin liegt der Reiz dieses Werkes. Rohmaterial und Meisterhand reichen einander die Hand. Doch am Ende trägt jeder Takt unverkennbar Brahms Handschrift. Der Musikwissenschaftler Karl Laux nannte die Zigeunerlieder treffend das exotischere Gegenstück zu den Liebesliederwalzern, vokales Gegenstück aber zu den ungarischen Tänzen. Die zweite Nummer der Zigeunerlieder kippt in dunklere Wasser. Hochgetürmte Riemerflut lässt die Wellen im Klavier laufen und die Klage am Ufer stehen. Schon da ist klar, dieses Werk ist keine Sammelmappe hübscher Tonfälle. Es hat Dramaturgie, es spielt mit Gegensätzen von Drang und Innigkeit, Tanz und Träne. Dass hier Wasser, Ferne und Trennung ineinandergreifen, ist also nicht nur Text, es ist Bewegungsform. Die Begleitung rauscht, schiebt, hebt an und fällt zurück.

Die Hauptarbeit an Opus 103 fällt nach der neuen Händler-Ausgabe in den Februar 1888. Ein Brief vom 4. Februar kündigt einen Besuch bei Konrad an. Weitere Mitteilungen zeigen, dass Textfragen zu diesem Zeitpunkt noch in Bewegung waren. Ganz ausschließen lässt sich nicht, dass Brahms den Stoff bereits nach seiner Budapest-Reise im Dezember 1887 innerlich bewegte. Die konzentrierte Niederschrift des Zyklus wird von der editorischen Evidenz jedoch klar in die Wochen danach gelegt. Brahms nannte die Stücke anfangs sogar ungarische Liebeslieder. Der emotionale Kern lag für ihn nicht im dekorativen Etikett, sondern in der Liebesthematik und im musikalischen Tonfall. Der spätere Titel Zigeunerlieder gehört stärker zur stilistischen Wahrnehmung des damaligen Publikums, das mit diesem Begriff sofort ein ganzes Klangbild verband. Leidenschaft, Freiheit, Tanz, Melancholie und ein wenig kontrolliertes Chaos. Also im Grunde ein sehr guter Konzertabend. Schon kurz nach der Fertigstellung wurden sie im Freundeskreis gesungen. Zuerst im Haus des Pianisten Ignaz Brüll, dann bei Theodor Billroth. Brahms liebte wohl die private, gesellige Umgebung dieser Stücke. Der erste nachgewiesene öffentliche Auftritt folgte am 31. Oktober 1888 in Berlin. Im Mai 1888 nahm der Verleger Simrock die Stichvorlagen in Empfang. Brahms hätte sie lieber zuvor noch Clara Schumann gezeigt. Man sieht, das Stück war privat geboren und sehr schnell öffentlich erfolgreich. In der Mitte des Zyklus wird es hell, witzig, beinahe neckisch. Wisst ihr, wann mein Kindchen und brauner Bursche führt zum Tanz, gehören zu jenen Brahms-Momenten, in denen man meint, der alte Meister habe plötzlich Lust, mit dem Taktstock im Mundwinkel einmal ums Klavier zu tanzen. Nirgends ist das bürgerliche Missverständnis so charmant wie hier. Das Stück verkauft uns Volksnähe, doch in Wahrheit hören wir die höchste Kunst der Verdichtung. Alles sitzt, alles springt, alles ist auf Wirkung kalkuliert. Die Nummer 3, wisst ihr, wann mein Kindchen, und die Nummer 5, brauner Bursche führt zum Tanz, hellen also das Bild auf. Die Tanzgestik ist knapp, federnd und von schneller Dialogenergie geprägt. Im Notenbild von brauner Bursche sieht man das fast körperlich. Drehfiguren, Ausrufe, kleine Spannungsstöße, dann wieder ein federnder Lauf. Brahms komponiert hier nicht die Steppe, er komponiert Gesellschaft in Bewegung. Dazwischen ist die Nummer 4. Lieber Gott, du weißt, wie oft bereit ich hab. Der Tanz wird kurzzeitig unterbrochen und das lyrische Ich geht in eine nachdenkliche Stimmung, die Brahms dementsprechend atmosphärisch aufgreift. Diese 3, sie sind alle so kurz, möchte ich gerne hintereinander erklingen lassen. Abermals in der Aufnahme mit der Mezzosopranistin Brigitte Fassbender und ihrem wunderbaren Pianisten Karl Engel.

Musikalisch ist der Zyklus ein kleines Wunder an Ökonomie. Alle 11 Lieder stehen im Zweivierteltakt. Über allem schwebt der Geist des Tschardasch. Das Klavier ahmt immer wieder den metallischen Reiz des Zimbal an. Und doch ist Brahms klug genug, die grellen Markenzeichen nur sparsam zu verwenden. Er trägt kein Folklore-Kostüm aus Zuckerhut und Quaste, er lässt die Farbe durch die Textur schimmern. Damit ist das Werk viel feiner, als sein Titel vermuten lässt. Politisch lebte Brahms in keiner Wattewolke. Er lebte im Klima der Donaumonarchie unter Graf Tafe, also in einer Zeit wachsender Nationalitätenkonflikte, des Umbaus der Parteiwelt und des Aufstiegs politischer Agitation. Seit dem Ausgleich von 1867 lebte die Monarchie im Spannungsfeld ihrer vielen Völker. In den 80er Jahren verschärften sich in Wien nationale und antisemitische Bewegungen. Brahms war kein politischer Naivling im Zuckerstreusel der Kaffeehauswelt. Er war über die Richtung von Kultur und Politik in seiner Wahlheimat verstimmt. Gerade darum wirken die Zigeunerlieder wie eine merkwürdige Mischform aus Geselligkeit, Kunsthandwerk und stilisiertem Fernweh. Nicht als Weltflucht, eher als Salonstück mit offenem Fenster zur politischen Wetterlage. Man hört diese Verstimmung den Zigeunerliedern nicht als Leitmotiv an, doch man sollte sie als Hintergrundrauschen kennen. Die Stücke sind keine Parole, sie sind ein Kunstprodukt des Salons in einer unruhigen Zeit. Als Brahms die Zigeunerlieder schrieb, war er kein aufstrebender Jungkomponist mehr, auch kein vom Misserfolg geplagter Außenseiter. Er war in seinen 50er Jahren ein weithin anerkannter Meister, in Wien fest etabliert, mit großem Werk hinter sich und hohem Prestige im Musikleben. Die vorhergehenden Jahre hatten die großen Symphonien und kurz davor noch das Doppelkonzert gebracht. Sein Publikum war da, sein Verleger war da, seine Autorität ebenso. Das erklärt den gelassenen Witz, mit dem er das neue Werk einmal als lustigen und übermütigen Unsinn herunterspielte. Die Nummer 6, Röslein Dreie in der Reihe blühen so rot, ist eines jener Lieder, die so selbstverständlich klingen, dass man fast vergisst, wie kunstvoll sie gebaut sind. Brahms zeichnet hier keine große Tragödie, sondern eine kleine Szene voller Farbe und viel Bewegung. Die Melodie wirkt schlicht, das Klavier hält alles mit tänzerischer Leichtigkeit zusammen. Das Stück lebt von seiner Direktheit und Schnelligkeit. Es will nicht philosophieren, es will leuchten. Und manchmal ist genau das musikalisch die schwierigste Aufgabe.

Und dann kommt Nummer 7. Kommt dir manchmal in den Sinn? Hier tritt der bunte Vorhang einen Schritt zurück. Die Karus-Ausgabe nennt diese Nummer den lyrischen Höhepunkt. Das leuchtet sofort ein. Die unregelmäßigen Phrasen, die leise kontrapunktische Arbeit und der bittende Ton machen aus dem Lied ein wahres Brahms-Zentrum. Da singt kein Bühnenbild, da singt ein Herz. Wer behaupten will, die Zigeunerlieder seien nur Kolorit mit Schnurrbart, der scheitert spätestens hier.

Das Schlusslied »Rote Abendwolken ziehen am Firmament« macht nicht Krawall, es macht Glut. Ein Choral ist es nicht, eine final aufgedrehte Tanznummer auch nicht. Eher ein warmes Nachbild im Himmel. Eine choralpraktische Studie aus Illinois bemerkt sogar, Nummer 11 komme fast aus Brahms eigenem Kopf. Das passt. Am Ende steht keine Sammlung von Fundstücken. Am Ende steht ein geschlossener Zyklus, das Volksmeer spielt und Kunstmusik liefert. Wir hören auch hier zum Abschluss die wunderbare Brigitte Fassbender mit ihrem Komplizen Karl Engel.

Wenn wir über Zigeunerlieder sprechen, landet man fast zwangsläufig nicht nur bei Johannes Brahms, sondern auch bei Antonín Dvořák. Doch gehen sie musikalisch sehr unterschiedlich damit um. Dvořák schrieb seine Zigeunerlieder, international meist als Zigeunermelodien bekannt, Anfang des Jahres 1880. Der Anlass war erfreulich konkret und ganz unromantisch. Ein Sänger brauchte gutes Material. Der berühmte Tenor der Wiener Hofoper, Gustav Walter, hatte Dvořáks Lieder bereits häufig in seinen Konzerten gesungen und bat ihn 1879 um einen neuen Zyklus eigens für seine Stimme. Ein Komponist hört so etwas natürlich gern. Es ist die freundlichste Form der Arbeitsbeschaffung. Dvořák griff dafür auf 7 Gedichte von Adolf Hajduk zurück. Die Texte stammten aus dessen Sammlung Zigeunermelodien. Hajduk hatte sich nach einem Besuch bei seinem Bruder in der Slowakei diesem Thema zugewandt und war zugleich von jener romantischen Begeisterung für das sogenannte Zigeunerbild geprägt, die das 19. Jahrhundert mit großer Hingabe pflegte. Die Gedichte kreisen um Freiheit, Natur, Musik und das Gefühl, dass ein Leben ohne Gesang eigentlich nur ein sehr schlecht organisierter Montag ist. Sie wurzeln stark in volkstümlicher slowakischer und tschechischer Dichtung und wurden später oft auch als poetische Allegorie auf das tschechische Streben nach kultureller und politischer Selbstbehauptung gelesen. Dvořák schrieb die Lieder zunächst auf Deutsch. Das war kein Verrat an Prag, sondern eine praktische Entscheidung, denn Gustav Walter sang an der Wiener Hofoper. Der Text wurde von Hajduk selbst so übersetzt, dass die deutsche Fassung möglichst nah an der tschechischen Deklamation blieb. Das Werk erschien 1880 beim Berliner Verlag Simrock, zuerst nur mit deutschem Text, was in der tschechischen Presse für deutliche Verstimmung sorgte. Nationalgefühl und Verlagswesen waren schon damals keine entspannte Beziehung. Später erschien natürlich auch die tschechische Fassung. Musikalisch sind diese Lieder ein Höhepunkt in Dvořáks Liedschaffen. Hier gelingt ihm die Verbindung von Stimme und Klavier mit großer Selbstverständlichkeit. Das Klavier begleitet nicht nur, es atmet mit. Es kommentiert, färbt, trägt die Stimmung und erinnert klanglich oft an das Zimbal, jenes angeschlagene Saiteninstrument, das wir schon von Brahms kennen, das in der Volksmusik des ungarisch-slowakischen Raumes eine wichtige Rolle spielt. Dvořák versucht dabei nicht, echte Zigeunerfolklore zu komponieren. Er nimmt die poetische Idee des Volkstons und verwandelt sie in Kunstlied. Das ist übrigens ein schöner Parallelpunkt zu Brahms. Auch dort geht es nicht um dokumentarische Genauigkeit, sondern um künstlerische Verdichtung. Schon das erste Lied, Mein Lied ertönt, ein Liebespsalm, macht deutlich, worum es in diesem Zyklus geht. Musik ist hier kein Schmuck, keine Unterhaltung für den Sonntagnachmittag, sie ist Lebensform. Der Sänger identifiziert sich mit seinem Lied selbst. Gesang wird zum Ausdruck von Liebe, Herkunft und innerer Wahrheit. Dvořák eröffnet den Zyklus also nicht vorsichtig, sondern mit programmatischer Klarheit. Musikalisch ist das Stück lebendig, deklamatorisch und voller Vorwärtsdrang. Obwohl Dvořák es für einen Tenor geschrieben hat, greife ich auch bei den Zigeunermelodien bewusst zu einer Mezzostimme. Anne-Sophie von Otter begleitet von Bengt Forsberg. Auch Dvořák braucht Wärme, Erdung und Nähe. Eine zu helle Sopran- oder Tenorstimme kann schnell zu süß wirken. Diese Lieder leben jedoch von Innigkeit und natürlicher Sprachführung. Anne-Sophie von Otter besitzt genau das. Farbe ohne Schwere, Klarheit ohne Kälte und eine fast sprechende Musikalität. Auch Bengt Forsberg ist weit mehr als Begleiter. Das Klavier trägt bei Dvořák die Atmosphäre und er spielt das mit großer Ruhe und Selbstverständlichkeit. Hören wir nun das erste Lied. Mein Lied ertönt, ein Liebespsalm.

Mit dem zweiten Lied »Ei wie mein Triangel«, das Musizieren selbst gefeiert. Hier stehen Rhythmus, Klangfarbe und Bewegung im Mittelpunkt. Man hört fast das Instrument vor sich, das Schlagen, das Schwingen, das Aufblitzen des Tons. Das Lied ist kurz, fast skizzenhaft, aber voller Energie. Es besitzt tänzerische Leichtigkeit und rhythmische Schärfe. Das Klavier übernimmt dabei fast den Charakter eines Volksinstruments und verleiht dem Stück seinen federnden Puls.

Die dritte Nummer, Rings ist der Wald, führt in eine ganz andere Welt. Plötzlich wird es stiller. Die Natur wird zum Spiegel innerer Stimmung. Wald, Weite und Einsamkeit stehen nicht bloß als Landschaft da, sie tragen ein Gefühl. Das Lied wird lyrischer, fließender und deutlich introvertierter. Hier geht es nicht um äußere Bewegung, sondern um innere Sammlung. Das Klavier malt Atmosphäre mehr als Rhythmus. Es entsteht fast ein stiller Raum, in dem die Stimme nicht erzählen muss, sondern erinnern darf.

Das berühmteste Lied des Zyklus ist ohne Zweifel das vierte, Als die alte Mutter, international bekannt als Songs My Mother Taught Me. Dieses Lied kennt fast jeder, selbst wenn er überzeugt ist, es noch nie gehört zu haben. Es besitzt jene seltene Qualität einer Melodie, die sofort vertraut wirkt, als hätte sie schon immer irgendwo im Raum gestanden. Es geht um Erinnerung, Kindheit und den stillen Schmerz des Rückblicks. Die Mutter singt dem Kind vor. Später kehrt diese Melodie im Erwachsenenalter als Wehmut zurück. Die Singstimme bewegt sich im Zweivierteltakt, während das Klavier gleichzeitig im Sechsachteltakt begleitet. Genau diese feine rhythmische Verschiebung erzeugt das schwebende, fast traumhafte dieses Liedes. Wir hören Anne-Sophie von Otter in einfühlsamer Begleitung von Bengt Forsberg.

Mit reingestimmt die Saiten, der Nummer 5, kehrt das Thema Musik als Lebensnotwendigkeit zurück. Hier spürt man fast die Vorbereitung auf den Auftritt. Das innere Sammeln vor dem ersten Ton. Das Lied wirkt lebendig und spannungsvoll mit klarem rhythmischem Profil und starkem Vorwärtsdrang. Es ist Musik voller Erwartung. Man hat das Gefühl, gleich beginnt etwas Größeres, obwohl das Lied selbst schon mitten darin steht.

eines der farbigsten Lieder des Zyklus ist »In dem weiten, breiten, luftigen Leinenkleide«. Hier tritt das Bild des Zigeuners stärker hervor, mit Bewegung, Kleidung, Blicken und jener volkstümlichen Direktheit, die sofort Bilder erzeugt. Musikalisch ist das Lied lebhaft, mit tänzerischem Impuls und klarem Volksliedcharakter.

Das Schlusslied »Darf des Falken Schwinge« bringt das große Thema Freiheit noch einmal auf den Punkt. Der Falke wird zum Symbol des freien Menschen, der sich nicht einsperren lässt. Das ist kein stilles Verklingen, sondern ein stolzer, fast trotziger Abschluss. Hier spricht ein Mensch, der lieber gegen den Wind lebt als bequem hinter Gittern. Musikalisch ist das Lied kraftvoll, weit gespannt und klar als Finale gedacht. Es beendet den Zyklus nicht mit Nostalgie, sondern mit Haltung. Ein letztes Mal erklingt Anne-Sophie von Otter in Begleitung von Bengt Forsberg am Klavier.

Vergleicht man Dvorak mit Brahms, sieht man zwei sehr unterschiedliche Temperamente. Brahms baut Spannung aus rhythmischer Energie, aus Tschardasch-Geist, aus kontrollierter Glut. Dvorak sucht stärker die melodische Weite, den sanglichen Bogen, die Wärme des Erinnerns. Beide sprechen über dieselbe Sehnsucht nach Freiheit. Der eine eher mit energischem Schritt, der andere mit einem Blick aus dem Fenster. Und beide beweisen, dass ein gutes Lied manchmal mehr über ein ganzes Jahrhundert erzählen kann, als ein Regal voller politischer Reden. In diesem Sinne darf ich mich heute von Ihnen verabschieden. Mein Name ist Jennifer Larry und das war die Musikstunde beim Kontrafunk.

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1: Der Iran hat offenbar deutlich mehr US-Militäreinrichtungen angegriffen als bislang bekannt. Das berichtet die Washington Post unter Berufung auf Satellitenbilder und eigene Recherchen. Demnach wurden bei iranischen Angriffen rund 230 Gebäude und Anlagen auf amerikanischen Stützpunkten im Nahen Osten beschädigt oder zerstört. Die Enthüllungen gelten als ein möglicher Grund für den jüngsten Kurswechsel der US-Regierung. Hinzu kommt, dass der strategisch wichtige Partner Saudi-Arabien den USA zuletzt die Nutzung seines Luftraums untersagt hatte. Nachdem Präsident Donald Trump zunächst einen harten militärischen Kurs verfolgt hatte, erklärte das Weiße Haus nun, die amerikanische Mission gegen den Iran sei erfolgreich beendet worden. Gleichzeitig laufen intensive Gespräche über eine Waffenruhe und ein umfassendes Abkommen zwischen Washington und Teheran. Vermittelt werden die Verhandlungen unter anderem durch Pakistan und Oman. Die Regierung in Russland hat ausländischen Botschaften in Kiew zur Evakuierung geraten. Das russische Außenministerium forderte diplomatische Vertretungen dazu auf, ihr Personal und eigene Staatsbürger rechtzeitig aus der ukrainischen Hauptstadt in Sicherheit zu bringen. Hintergrund sind Befürchtungen in Moskau, dass es rund um die Feierlichkeiten zum Tag des Sieges am 9. Mai zu ukrainischen Angriffen oder Sabotageakten kommen könnte. Russland kündigte in diesem Fall einen massiven Vergeltungsschlag an. Bereits zuvor hatte der Kreml eine zeitlich begrenzte Waffenruhe angekündigt. Die ukrainische Führung warf Russland wiederum vor, gleichzeitig weiterhin militärischen Druck auszuüben. Im Kampf um günstiges LNG-Gas verliert Europa zunehmend an Einfluss. Laut Daten des US-Finanzdienstleisters S&P

0: den Sanktionen gegen Russland ist die EU besonders auf die teuren Flüssiggasimporte angewiesen. Brancheninsider warnen inzwischen vor deutlich steigenden Gaspreisen und Problemen bei der Befüllung europäischer Gasspeicher. Nach Druck aus Brüssel hebt die Slowakei ihre höheren Treibstoffpreise für Ausländer wieder auf. Die Regierung in Bratislava erklärte, dass ab Freitag wieder einheitliche Preise gelten sollen. Zuvor hatte die EU-Kommission mit einem Vertragsverletzungsverfahren gedroht, da die Preisgestaltung gegen EU-Recht verstoße. Ausländer mussten bislang an slowakischen Tankstellen den Durchschnittspreis der Nachbarländer Österreich, Tschechien und Polen zahlen. Dadurch lagen die Preise für ausländische Fahrer teils deutlich höher. Im europäischen Vergleich zählen derzeit vor allem Deutschland, die Niederlande und Dänemark zu den Ländern mit den höchsten Kraftstoffpreisen, während das Tanken in osteuropäischen Staaten zumeist deutlich günstiger ist. Nach dem Mord an einem 14-Jährigen in Bayern gibt es offenbar neue Details zu dem Täter. Laut Medienberichten könnte es einen islamistischen Bezug des mutmaßlichen Täters geben. Videos in sozialen Medien zeigen den Mann unter anderem mit dem sogenannten Tawhid-Gruß, einem Handzeichen, das auch von Islamisten verwendet wird. Bei dem Tatverdächtigen handelt es sich um einen abgelehnten Asylbewerber, einem 37-jährigen staatenlosen Palästinenser aus dem Westjordanland. Das 14-jährige Opfer war am Wochenende tot in einem leerstehenden Gebäude gefunden worden. Der Tatverdächtige wurde wenig später bei einem Polizeieinsatz angeschossen, nachdem er Beamte mit einem Messer angegriffen hatte. Er starb anschließend im Krankenhaus. Soweit die Nachrichten im Kontrafunk. Redakteur und Sprecher war Marcel Joppa.
1: In unserer Sendung Leselust liest der Dresdner Schriftsteller Uwe Tellkamp aus seinem Roman unter dem Titel Archipelagus 1 – Der Schlaf in den Ohren. Die Handlung spielt in Dresden im Jahr 2015. Inmitten der Flüchtlingswelle blickt der Chronist Fabian Hoffmann zurück auf den 5. Dezember 1989. Sein Vater, Hans Hoffmann, besetzt an diesem Tag mit seinen Mitstreitern die Dresdner Bezirksverwaltung der Staatssicherheit, um die massenhafte Vernichtung von Akten zu verhindern. Dieses Beweismaterial wird in der Kohleninsel verwaltet, einem labyrinthischen Archivsystem, in dem die Dokumente des Überwachungsstaates lagern. Das Buch ist 2022 im Surkamp Verlag erschienen.
2: Erste Vigilie, Nemo. Unleserlich ist die Ordnung. Wir von der Sicherheit haben nie daran gezweifelt. Er ist das Wort und das Wort ist bei ihm, der alles sieht und hört. Nichts bleibt ihm verborgen, wie uns. Wir sind die Mitarbeiter des Systems, das ihm auf Erden am nächsten kommt. Wir, die Sicherheit. Es wäre falsch, uns zu den Ungläubigen zu rechnen. Die besten Köpfe unserer Behörde und der Kirche, die uns für Feinde hält, haben das immer gewusst. Schon nach der ersten Wegbiegung befiel mich die alte Unsicherheit. Hier unten war nichts mehr zu hören, außer dem Rieseln und Tropfen des Wassers. Hin und wieder ein Hallen wie von einer Sprengung. Ein ferner Pfiff der schwarzen Mathilde, deren Tunnel weiter oben durch den Berg verlief. Ich nahm den Helm ab und wischte mir den Schweiß von der Stirn. Die Wetterschächte waren lange nicht mehr gewartet worden. Einzelne Lichter hingen wie Zitronen an den Stiegen und vor den mit römischen Ziffern gekennzeichneten, vom Felsendom abzweigenden Gängen. Ich fischte einen Kiesel aus der Manteltasche, warf ihn in die Schwärze. Erst nach Sekunden ein Aufprall, Echos aus zunehmender Tiefe. Mich aus der Verfassung zu befreien, die mich ans Gestern heftet, scheint nicht nur unmöglich, sondern Verrat zu sein. Der Alte vom Berge verwies mich in die Abteilung zur Klärung von Sachverhalten. »Wir haben davon noch keinen Begriff«, sagte er. Wir stehen immer noch am Anfang unserer Forschungen. Waren Sie anfangs noch nach außen gerichtet, in das andere, wie hier gesagt wird, so richteten Sie sich inzwischen auf die Kohleninsel selbst, ins Innere. Und vielleicht bin nur ich ein leidenschaftlicherer Erkunder gewesen als Altberg, einer meiner Lehrer, oder Nemo, Lektor und Chronist. Er genoss die Protektion eines der mächtigsten Mandarine unserer Behörde, Marn, Leiter der Hauptverwaltung Aufklärung des Lektorats I im Literaturkombinat. Die Kohleninsel ein Labyrinth zu nennen, wäre untertrieben. Es gibt Labyrinthe auf mehreren vertikalen und horizontalen Ebenen, die den Archipelagus durchziehen, wie wir unser Gebiet vorzugsweise nennen. Der einfache und Staatsname erscheint uns unpassend und allzu oberflächlich. Wir dachten, wenn wir handelten, stets an das Ganze, nicht nur an den Klecks, dessen amtliche Bürger wir waren. Labyrinthe, manche in der Gestalt von Sternspindeln und Scheibengalaxien, deren Arme sich langsam und gleichmäßig in die Tiefe fraßen. Wie jede Behörde brauchten auch wir immer mehr Platz. Die Abteilung Ozeanien glich, betrachtete man ihren Aufriss einem Schneckenkegel. Das Gerücht sagte, es sei möglich, von den Gängen unserer coolen Inseln zu denen der befreundeten Dienste zu gelangen, über hunderte Kilometer von unserer und von ihrer Seite gegraben. Labyrinthe, die ins scheinbare Nichts führen, seit Jahrzehnten tote Bereiche, die Totenkammern, wurde gesagt, wo nicht mehr im Umlauf befindliche Akten lagern und hinter verplombten Türen die Vergangenheit. In anderen Verzweigungen drangvolle Enge. Viele der leitenden Mitarbeiter, sogar der Minister, hatten ihre Lieblingsaufenthalte, arbeiteten, wenn der Sommer oben zu heiß wurde, gern unter Tage, in der Stille der Welt hier unten. Man musste es beherrschen, wie eine Aufgabe oder ein Gedächtnis, dachte ich. Dieses System, dieses Körpersystem aus Wegen, Schluchten, Verzweigungen. Wir hier unten sind die Liebhaber der Erinnerung und die Feinde des Vergessens. Es gibt bei uns eine der besten Bibliotheken. Wir haben eine Neigung zur Geographie, zur Geschichte. Die Kartenwerkstatt mit ihren Kupferstechern bekommt regelmäßig den Dank der Chefs und einen der begehrten Präsentkörbe. Gute Landkarten werden in Kupfer gestochen und auf Leinen gezogen. Gute Landkarten, sagte der Alte vom Berge, werden für die Ewigkeit gemacht. Kostet uns ein Heidengeld, aber auch wir haben unsere Schwächen und Steckenpferde. Frag Meister Sperber nach seiner Sammlung menschlicher Abgründe. Ein schöner alter Geländeschnitt ist wenig gegen seine Kartografien. Ich hatte einmal versucht, einen Lageplan zu zeichnen, doch hatte mich der Alte vom Berge an die ungeschriebenen Gesetze erinnert. Eines davon wurde, wenn auch nicht offiziell, Sport und Spiel genannt. Es wies auf die Freiheit hin, die das Auswendigwissen verschafft. Kenntnis und Gedächtnis, mit Mut verbrüdert, brauchten nichts Schriftliches. Nichts, was etwas zeigte und nichts, was verriet. Dabei sind wir hier unten auf Schriftliches versessen, sagte Altberg. Nur was geschrieben ist, existiert. Das ist auch eins der ungeschriebenen Gebote, ironischerweise. Man muss sich vor die Schreibmaschine setzen oder das Blatt Papier mit Handschrift bedecken, dann baut man sich hier eine Bleibe. Wir schätzen die Eleganz, wir ahnen, wo sie möglich wäre, aber wir begegnen ihr nur selten, hatte Altberg hinzugefügt. Wir haben viel Sinn für Ästhetik. Während ich mit der Grubenlampe in die Gänge leuchtete, erinnerte ich mich daran, dass es auf der Kohleninsel Ost noch üblich war, Akten in preußischer und österreichischer Weise zu führen, letztere mit dem KK-Aktenknoten versehen. Viel verbindet uns mit Wien, und nicht nur der Minister hat bedauert, dass es von den sowjetischen Genossen unseren Freunden nicht besetzt geblieben ist. Eine Stadt wie geschaffen für uns. Ich verstehe, dass Altberg den Antrag gestellt hat, wieder Stahlfedern einzuführen. Solches Schreibgerät, getaucht in die Kanzleitinte der Firma Barock, verbessert die Qualität der Texte ungemein, wobei es innerhalb der Kohleninsel die Blau- und die Schwarzfraktion gibt. Die einen bevorzugen das eigens für uns gemischte, zur Erhöhung der Farbbrillanz mit teuer importiertem Indigo statt einheimischem Färberweit versetzte Dunkelblau, die anderen die Jahrhunderte überdauernde Eisengallustinte, die freilich den Nachteil hat, zu rosten und das Papier zu zerstören. Altberg und Nemo bringen es fertig, stundenlang vor alten Akten zu sitzen und sich an der Schönheit der Kanzleischrift zu berauschen, der Eleganz der Schnörkel und der Feinheit der Linien, mit denen man früher, als man noch wusste, dass Schnelligkeit allein nur Ungeduld ist, die Beute umgarnte. Eine Weile hat man hier unten erwogen, zur Sütterlin-Schrift zurückzukehren. »Wenn uns die Amerikaner eines Tages doch kidnappen«, sagte Altberg, »werden sie nichts als Gallimazias vorfinden. Die Amerikaner scheitern an der Sütterlin-Schrift. Sie wollen an unsere Stoffe und Hinterlassenschaften. Sie glauben, etwas vom Dritten Reich zu verstehen, wollen uns anzapfen. Doch daraus wird nichts werden, wenn wir endlich beginnen, die Schrift der Väter zu übernehmen. Wissen Sie, dass Hitler die Fraktur gehasst hat? Das sei die Schwabacher Judenletter. Und dabei hängt die Fraktur unabtrennbar am Dritten Reich. Jeder halbwegs klischeebewusste Filmregisseur weiß das und lässt, wenn er Deutschland und Nazis inszenieren will, ein Schild mit Frakturschrift in die Kamera halten. Da steht dann natürlich Arbeit macht frei oder jedem das Seine drauf, bestimmt nie Ich liebe dich. Die Fraktur ist unverdient gestorben. Wir sollten ihr Gerechtigkeit widerfahren lassen. Jeder Grafiker wird Ihnen sagen, dass die Fraktur viel besser aussieht als die runden Schriften, die wir inzwischen benutzen. Das Leben schreibt sowieso in gebrochener Schrift. Aber man predigt tauben Ohren. Meine hat er damit nicht gemeint. Wir in den Lektoraten haben die alte Schrift wieder eingeführt. Altberg verschwieg taktvoll, dass es auch auf der Kohleninsel Bequemlichkeit und Dummheit gibt, Verständnislosigkeit und sogar Feindseligkeit zwischen einzelnen Abteilungen. Die Organisation Kleist wirft seit Jahr und Tag alles, was aus den Lektoraten kommt, in den Papierkorb. Sie, die sich die Praktiker nennen, glauben, dass wir, die Theoretiker, wie sie sagen, nichts als unterbeschäftigte, überbezahlte Spinner sind, die von der Realität so weit entfernt kreisen wie Pluto von der Sonne. Ich bin Mitarbeiter nicht nur der Lektorate, sondern auch der Chronik des Zeitarbeiterkollektivs. Wir haben unsere Neigungen hier unten. Eine davon ist die Beschäftigung mit Uhren. Sie gehören zu den faszinierendsten menschlichen Erfindungen. Wir besitzen eine nicht unbedeutende Sammlung, und für die Uhrmacher aus Glashütte, Künstler ihres Fachs, haben wir immer viel Bewunderung gehegt. Das Zeitarbeiterkollektiv beschäftigt sich mit dem utopischen Projekt, das inneramtlich nach der treffenden Bezeichnung eines dissidentischen Künstlers, der mit uns die Vorliebe für Höhlen und das Denken in Jahrhundertdimensionen teilt, das geschichtsphilosophische Kombinat genannt wird. Dieses Vorhaben genießt das Wohlwollen einflussreicher Kreise, selbst des Ministers, über dessen Fähigkeit zur gedanklichen Vertiefung unserer Arbeit hier unten so mancher Witz kursiert. Aber auch er wusste, was unsere Aufgabe ist. Die Aufgabe im Grunde, wie sie in den turnusmäßig wiederkehrenden innerbehördlichen Mitteilungen heißt. Ich tastete mich voran. Sogar ganz oben, dachte ich, gibt es viel Sinn für Begegnungen von Genauigkeit und Schrulle, die manche unter dem Stichwort besondere Beziehung abheften. Ich lauschte. Das Geräusch der schwarzen Mathilde war verstummt. Das Ticken des Narrenturms war zu hören, auch diese Uhr eine der Besonderheiten der Kohleninsel. Es gibt kein größeres Geheimnis als das der Zeit, wie Altberg zu sagen pflegt, wenn wir in der Wiener Bibliothek beim Abendkaffee sitzen, vor uns die Träume der Seefahrer und Geographen, die Nacht mit ihren Plänen und Aufzeichnungen, ihrer Schlaflosigkeit, hinter uns einer der Tage, die uns der Wahrheit näher bringen sollten. Einkreisen des Bedürfnisses nach Vergewisserung. Rode bevorzugte bestimmte Wege. Mit der Pünktlichkeit der Mönche würde er an der Weggabelung, an der ich auf ihn lauerte, auftauchen. Anders gekleidet als am Tage, ohne die Kugelkopfpfeife, doch mit der abgeschabten Aktentasche, in der im linken vorderen Fach die alten deutschen Dichtungen steckten, die zur Beglaubigung seiner ersten Existenz dienten, oben in der Legende, die wie ein Kokon aus Spinnenseide um ihn gewebt war. Durch den ehemaligen Luftschutzgang, in dem Kerzenstummel, tote Mäuse und verschimmelte Exemplare des völkischen Beobachters lagen, würde er hinabgelangen. Meno Rode, mein Feind, meine Liebe, mein Schatten. Jetzt sah ich ihn. Er schien unsicher. Die Anfragen, die Klärungen, die einzelnen Verwaltungen. In diesen Gängen konnte man sich selbst als Kundiger, wenn man nicht Acht gab, hoffnungslos verlaufen. Auch Rode trug Helm und Grubenlampe. Er zog ein Stück Papier aus der Manteltasche und studierte es im Lampenschein. Ich konnte gelassen abwarten und verborgen bleiben, als er ging. Ich sah, dass er einen der alten Gänge benutzte, die mit Steinmetzzeichen versehen waren. Ich wusste, wohin sie führten. Er verschwand im Gang mit dem Wels. Rode wollte zu Vogelstrom, aber nicht ins Spinnwebhaus, sondern hinunter, in die Tiefe, zur Quelle der kupfernen Schwester, die einer der acht Arme des elbischen Flusses ist, der durch den Archipelagus fließt. Dort lag der Riesensaal, in dem wir unsere Feste feierten, die neuen Jahrgänge vereidigt, die Jahreskonferenzen der Kohleninsel abgehalten wurden. Dort malte Vogelstrom die Studien zum Revolutionspanorama im Weißen Pavillon bei Barsano in Ostrom. Dort malte er das Herzstück des Panoramas, den Altar. Ich sah der Lichtbrigade zu, die am gegenüberliegenden Bogen der Rotunde, in die der Gang mündete, auftauchte. Wie immer arbeiteten die Männer, die in ihren graublauen Kitteln Unmengen von Glühbirnen trugen, wortlos, was bei der Feinhörigkeit der Mauern und Gewölbe hier unten erstaunlich war. Ich beobachtete die Hantierungen, die mit dem Heben eines Zeigefingers begannen, rücksichtsvoll und doch gebieterisch wie das Auftaktzeichen eines Dirigenten, worauf sich die Glühbirne, sonst nur über Leitern erreichbar, wie von selbst aus ihrer Fassung zu drehen schien und in die erwartungsvoll geöffnete Hand des Lichtputzers sank. Von der Rotunde zweigten mehrere Gänge ab. Geflügelte Schatten bewegten sich nahe der Lichtbrigade, und ich fragte mich, ob es Rode inzwischen gelungen war, eine unbegrenzt gültige Genehmigung für Rundgänge zu bekommen. Wahrscheinlich hatte nur die B-Variante, dachte ich. Obwohl Marn ihn schützt, ich war dem Geheimnis zwischen den beiden auf der Spur, es gab Hinweise in den Akten. Ist es kaum vorstellbar, dass er zu allen Bezirken der Kohleninsel Zutritt hat? Ich dagegen war im Besitz des A-Passierscheins, der nicht allzu oft ausgestellt wurde und mir den Zutritt selbst ins Vorzimmer des Ministers gestattete. Die Behörde prüfte lange. Die Ausfertigung dieses Dokuments gehörte zu den Auszeichnungen, und zwar zu den Begehrten. Die Lichtbrigade macht eigentlich gar nichts her, dachte ich. Sie ist ein wenig zu kurz gekommen. Man hat ihre Mitglieder hier und dort aufgelesen, Gestrandete, die bei uns Gelegenheit bekamen, sich zu bewähren, der Behörde und damit dem Staat zu beweisen, dass sie das Gnadenbrot verdienten, das im Übrigen gar keines ist. Der Alte vom Berge erzählte, wie die Mitarbeiter der Lichtbrigade nach Schichtschluss oft noch beisammen saßen, um beim Bier über ihre Lage und Funktion nachzudenken. Sie selber seien die Gnadenbrotphilosophen, niemand sonst. Es sei nicht unbekannt, dass die Mitarbeiter der Linie 25, Hausmeisterabteilung, in der Tarifklasse 2b stünden, eine der höchsten, von wegen also zu geringe Bezahlung. Sie haben Minderwertigkeitskomplexe, hatte der Alte vom Berge gesagt. Sie klagen gern, und doch ist ihnen niemand böse. Für die Kunst, zu der sie ihre Arbeit entwickelt haben, gibt es hier viel Sinn. Es ist nicht so, dass Behörden und speziell diese mit den schönen, scheinbar überflüssigen oder nutzlosen Seiten des Lebens nichts anfangen können. Übrigens sind die Glühlampen von Narva, unserem Beleuchtungswerk, besser als ihr Ruf. 10.11.2021, Mittwoch. Wie es begonnen hat. Warum sitze ich im Jahr 2 Corona in einer mit Bürsten vom Bürstenbinder Zwarzel, siehe operativer Vorgang Reinigung und Nautikseife aus den Beständen des Flottenamts geschrubbten Kajüte und suche in meinen Aufzeichnungen nach Klarheit. Ich, Fabian Hoffmann, Jahrgang 1968, aus Dresden, Filmvorführer, Dissident, Angehöriger der Novalis-Klasse der Kohleninsel, Chronist. Der im Dezember 1989 zum ersten Mal den Decknamen Nemo auf einem Blatt Papier sah, und noch in der Nacht seiner letzten Vorführung im Urania-Kino beschloss, Nemo zu folgen, auch wenn das bedeuten würde, in die Kohleninsel einzutreten. Einer von ihnen zu werden, um Nemo folgen zu können. Die neue Kohleninsel würde der Demokratie dienen. Nemo folgen, in die Sicherheit, wenn es sein musste, bis auf den Grund, bis ganz nach unten. Die Chronik ist teils in Quarantäne, teils im Homeoffice, letzteres auf unbestimmte Zeit. Bedroht war die Chronik schon immer. Nicht jeder hat ein Interesse an der Darstellung dessen, was war, soweit es überhaupt möglich ist, das, was war, darzustellen. Nicht jeder liebt sie, die Konfrontation mit dem Gedächtnis. Ich bin nicht mehr offizieller Mitarbeiter der Chronik, damit auch nicht mehr der 1001-Nachtabteilung. Ich habe meine Wohnung in der Republik der Seeungeheuer verloren, Hause, meine 7 Sachen in dem von Muriel gefertigten Seesack auf der Nimrod. Treva hat sich verändert. Mir erscheinen die Jahre vor 2015 wie eine kaum mehr glaubhafte, im Unwirklichen versinkende Zeit. Was ist geschehen? Woher diese Düsternis? Arme aus Schrift, die ins Dunkel tasten. Wo bist du? Ist da wer? Bin ich ein Planet, um eine Sonne kreisend, die ihn in gehörigem Abstand mit Wärme nährt und mit Vernichtung bedroht? Bin ich ein Tiefseewesen, driftend in seiner natürlichen Umgebung, mit hinreichenden, aber rudimentären, im Vergleich zu den Lebewesen da oben? Dringt etwas von ihnen nach hier unten, doch das Konfetti ihrer Zersetzung, Sinnesorganen ausgestattet. Bewohner eines fließenden Bergwerks, das mächtige, schreibt Peter Nadasch, unüberblickbare, von tiefen Strömungen durchzogene Wasser, dessen Sog mich erfasst, dieser vertraute, einer Werbung ähnelnde Kampf. Ad fontes, zum Grunde, wo Nemo an der Arbeit ist, Nemo, dessen Spuren ich verfolge, mein Begleiter hier unten, mein Schatten. Ich werde die Nachtwachen fortsetzen, werde den Stimmen der inoffiziellen Mitarbeiter folgen, den Garnen, der Aufgabe im Grunde. Neue Möbel. 7. Dezember. Der zentrale runde Tisch tagte im Bonhoeffer-Haus. Der runde Tisch war viereckig. Die Bürgerrechtsbewegung Demokratie Jetzt hatte ihn zur Kontrolle der Regierung nach polnischem und ungarischem Vorbild angeregt. Der Ton verbindlich, der Staat, der in verschiedenen Formen am Tisch saß, ein Feind. Die Hände der Bürgerrechtler, wie sie vorsichtig um die Papiere griffen unter vorgebeugten Oberkörpern. Als wären die Papiere Fremdkörper, die man erst einmal kennenlernen musste, um sie begreifen zu können, im Wort und im übertragenen Sinn. Als wären sie noch nicht ganz wirklich, aber schon materiell. Gebote an den Tastsinn mehr als an die Augen. In der ersten Sitzung wurden freie Wahlen beschlossen. Gegen Mitternacht suchte einer der Moderatoren, Monsignore Ducke, noch den Hausmeister, um eine Schreibmaschine zu finden, auf der die Beschlüsse getippt werden konnten. 5. Dezember. Und sehe Hans den Telefonhörer abnehmen im Pharmakologischen Institut an der Medizinischen Akademie. Die Stimme Konrad Vogts im Apparat ist ruhig, um exakte Formulierung bemüht, als würde das die Glaubwürdigkeit der Meldung erhöhen. Die Staatssicherheit vernichte Akten, Lastwagen sollen gesehen worden sein, Akten sollen verbrannt worden sein in der Bezirksverwaltung der Staatssicherheit Dresden. Man müsse sich etwas überlegen, um weitere Aktenvernichtung zu verhindern und die Akten sicherzustellen. Hans fragte, woher Vogt das denn wisse, das mit den Akten. Vogt antwortete, nach kurzem Zögern, er wisse das aus der Staatssicherheit selbst. Er habe von dort einen Anruf bekommen. Hans bat um Bedenkzeit. Ich sehe ihn vom Schreibtisch mit den Versuchsnotizen aufstehen, hin und her laufen, dabei die Fäuste ballen, den Telefonhörer, in dem Vogts Stimme zu einem hörbaren Atmen geschrumpft, wartet, ans Ohr reißen. Entweder ist das eine Finte, Konrad, dann will die Stasi die Aufmerksamkeit auf sich ziehen und vom eigentlichen Machthaber der Partei ablenken, oder es ist keine Finte, dann will man uns hineinlocken und womöglich festhalten, weil wir irgendeinen Paragraphen verletzen, Hausfriedensbruch begehen. Oder man betreibt verbrannte Erde. Oder es ist Barsanos Strategie, die Stasi zu opfern, damit die Partei überleben kann. Vogt blieb immer noch ruhig, vielleicht maß er der Nachricht keine große Bedeutung bei. hielt sie womöglich für ein Gerücht oder ein Ablenkungsmanöver. Er schlug vor, der Sache nachzugehen. Ob Hans mitkommen könne, es sei wichtig, legal zu bleiben, sich keine formale Blöße zu geben. Er habe das Strafgesetzbuch durchforstet und einen Paragraphen gefunden, der Sabotage unter Strafe stelle und nicht nur das, der auch sage, was unter Sabotage zu verstehen sei, unter anderem die Vernichtung wichtiger Unterlagen. Man müsse zur Polizei und die Stasi anzeigen, unter Berufung auf diesen Paragraphen. Die Stasi anzeigen. Vater lachte, angetan von Vogts Chuzpe. Ein Überraschungskuh, waghalsig und reizvoll. Die Attacke eines Reiters mit gesenktem Besenstiel gegen ein Panzerheer. Hans ging durch das Institut, erzählte, was er eben gehört und was er vorhatte. Professor Feller, der Chef des Instituts, rückte an seiner mächtigen Brille, wünschte Hans viel Glück. Er hatte Vater immer unterstützt. Vater verdankte ihm, dass er noch wissenschaftlich tätig sein konnte, nach mehreren Verhaftungen und einer Verurteilung wegen Verweigerung des Reservistendienstes galt Vater als vorbestraft. Feller schätzte ihn, hielt, wie gesagt wurde, die Hand über ihn, klemmte sich höchstpersönlich ans Telefon, um Kollegen in der Akademie über die neueste Schweinerei der Staatssicherheit, wie er sagte, zu informieren. Vater stellte sich auf die Hauptachse der Akademie zwischen Chirurgie, Klinik für Geburtshilfe, Wäscherei und Institut für Gerichtsmedizin, wo um diese Stunde, es war noch Vormittag, viele Ärzte, Krankenschwestern, Angestellte unterwegs waren, bat um Hilfe, berichtete von Vogts Vorhaben, rief dazu auf, vor der Bezirksverwaltung der Staatssicherheit zu demonstrieren, friedlich, um die Herren nicht noch nervöser zu machen, als sie ohnehin schon waren. Manche Ärzte zuckten die Achseln, sie seien nicht abkömmlich, sie müssten die Patienten versorgen. Andere versprachen, in den Dresdner Betrieben anzurufen und die Arbeiter zu informieren. Und sehe Vater neben Vogt im Polizeigebäude, einem Neubau mit Stufenetagen, deren Kupferglasfenster Blicke von außen abwehren, das Büro von Polizeichef Niffenegger suchen und dabei verschiedene Szenen durchspielen. Ob Niffenegger sie beide, statt ihre Anzeige entgegenzunehmen, verhaften lassen, die Staatssicherheit informieren würde. Niffenegger blieb ruhig, hörte Vogt zu, bat zwei Polizisten zur Beratung, nahm die Anzeige entgegen, hob die Hand, als Vogt den Staatsanwalt erwähnte, der Staatsanwalt könne erst heute Nachmittag tätig werden, so schnell gehe das nun auch nicht, woraufhin Vogt Hans beiseite zog. Er fände das seltsam, nicht, dass sie hier offene Türen einrannten, mit einem Plan gekommen zu sein, glaubten, aber in einen anderen Plan mit zwar schwindender, aber immer noch landesweiter Macht inszeniert hineingerieten. Das neue Forum, so Hans zu Niffenegger, habe zur Staatsanwaltschaft kein Vertrauen. Sie sei ebenfalls parteigesteuert. Das neue Forum wolle an den staatsanwaltschaftlichen Maßnahmen der Durchsuchung vor allem teilnehmen. Auch dies sicherte Niffenegger zu. Was passiert, wenn wir dort zu zehnt aufkreuzen, gegen 1000? Anne rief die Verbindungsleute des Forums in den Betrieben an, die in kürzester Zeit Arbeiterabordnungen zusammenstellten und sie mit Lastwagen aus den betriebseigenen Fuhrparks mit eigenen Fahrzeugen mit öffentlichem Verkehr zum angegebenen Treffpunkt schickten. Unterdessen schrieben Hans und Vogt einen Aufruf, der im Radio verlesen werden sollte, was Karas übernahm. Karas als Sprecher der Gruppe der 20 ließ sich den Text durchgeben und fuhr zum Lingner Platz. Am Lingner Platz in einem Flügel des Hygienemuseums befand sich der Sender Dresden. Seine Erkennungsmelodie aus Webers Freischütz war eine der beiden Dresdner Alltagshymnen, wie Hans sagte. Die andere war das Ta-ta-ta-ta des Deutschlandfunks auf Mittelwelle. Um 12 Uhr war Karas Stimme zu hören. Er bitte darum, die Straße vor der Bezirksverwaltung nicht zu überqueren, die Demonstration solle nicht bedrohlich wirken. Und sehe Vater, wie er zurück in der Akademie am Schreibtisch sitzt und seine Augen zwischen den Kladden mit Versuchsnotizen und dem Telefon, das ihm eigentlich nicht zukam, zu untergeordnet war seine Stellung, zu sehr war er ein Fremdkörper am Institut, hin und her wandern lässt. Das Telefon hatte Feller ihm zur Verfügung gestellt, nach Angriffen der Parteileitung und des Rektorats, gegen Widerstände im Institut, das ohnehin als politisch unzuverlässig, und mit der Hautklinik unter Kleine Natrop als Auffangstelle für Freigeister galt. Hans Hoffmann betreibe von diesem Apparat aus Wühltätigkeit gegen den Staat, der ihm sein Studium ermöglicht und ihm Lohn und Brot gegeben habe. Hans kann sich nicht konzentrieren, ahnt schon etwas, erwartet den Anruf, wie man die Hiobsbotschaften ahnt und erwartet, sodass sie unsere Erwartungen zu übernehmen und sie als Wünsche interpretiert zu erfüllen scheinen. Als wüsste die Hiobsbotschaft, dass sie gerufen wird und auf eine geheime Sehnsucht stößt, sodass sie umgekehrt den nicht betrifft, der nicht mit ihr rechnet und sie nicht erwartet. Um 13 Uhr klingelte das Telefon. Anne sagte, es seien inzwischen doch schon Staatsanwälte in der Bezirksverwaltung. Hans solle sofort kommen, sie stehe vor der mit Demonstrationsteilnehmern gefüllten Straßenbahn in einer Telefonzelle. Der Fahrer habe die Fahrt unterbrochen, damit sie Anne anrufen könne. Sehe Hans, noch unschlüssig, so viele Versuche, immer wieder vergeblich, doch aufgegeben wird nicht, wie sein von Churchill übernommener Spruch lautet, sein Glaubensspruch, nachts vor dem Badezimmerspiegel gemurmelt beim Rasieren, wenn ich ihn heimlich beobachtete, ihm bei Selbstgesprächen zuhörte, aufgegeben wird nicht, niemals. Vielleicht etwas Besonderes zwischen Vater und einer Behörde, die sich Ministerium für Staatssicherheit nennt, einem für Außenstehende undurchdringlichen Block, einer Burg, die angriff und abwehrte, mit einer vom Glauben, das Richtige zu tun, erfüllten Brutalität. Sehe Vater lächeln, diese Unternehmung, eine übermächtige und von allen gefürchtete Geheimpolizei anzugreifen, als eine Art von Spiel, todesmutig, jenseits der Vernunft, vor sich selbst erklären. Es gab Bürgerrechtler, die Vaters Einschätzung der Staatssicherheit widersprachen, mit ihm in Streit gerieten, bis sie einander mit Flaschen bewarfen und sich gegenseitig verblendet schimpften. Die Staatssicherheit, sagten sie, habe nur die Macht, die man ihr zugestehe. Sie sei nicht allmächtig. Man dürfe sie nicht dämonisieren. Auch die Stasi sei Teil eines verrotteten und zu jeder Erneuerung von Grund auf unfähigen Systems. Man dürfe sie davon nicht ablösen, sie nicht wie etwas Außerirdisches, Unfehlbares betrachten, etwas, das seinen Feinden oder solchen, die es dazu erkläre, zu jeder Zeit und in jeder Lage bedingungslos überlegen gewesen sei. Auch bei der Stasi habe es Schlamperei gegeben, Korruption, menschliche Schwäche, vor allem aber monströse Dummheit, und wiesen später auf die Berichte in ihren Akten, die von ozeanischer Langeweile bestimmt waren, in einem Deutsch, für das man sich schämen müsse. Konrad Vogt erwiderte, er habe es erlebt, wie ein Stasi-Offizier und noch nicht einmal ein Hoher ein Regiment betrat, wie alle stramm gestanden hätten, wie der Stasi-Offizier mit dem Regimentskommandanten weggefahren sei, man habe den Regimentskommandanten nicht wiedergesehen. Hans nahm ein Taxi. Der Taxifahrer fragte nach dem Ziel, weigerte sich zuerst zu fahren. Hans erklärte, der Taxifahrer hatte den Aufruf im Sender Dresden gehört, rief über Funk seine Kollegen, fuhr kostenlos. 5. Dezember. Stahltore, Mauern, Peitschenlampen, die Straßenfront mit den kälteausstrahlenden Fensterreihen, Einsatzfahrzeuge, überall Polizisten mit Schilden und Schlagstöcken. Judith versuchte, die Menschen zu beruhigen. Vorläufig hielten sie sich noch an Karras Aufruf, die Straße nicht zu überqueren und nicht bedrohlich zu wirken. Werktätige, Fabian, die vor diesem Bau standen, was sonst verboten war, und auf die Fenster starrten, auf die Wachen, die Milchgesichter hatten. Dann Hans mit dem Taxi. Die Arbeiter begannen, »Wo bleibt denn der Staatsanwalt?« zu singen, auf die Melodie eines ihrer Dynamo-Schlachtgesänge. Und sehe Hans am Datum zweifeln in einer Beratung mit Judith, die von der Besetzung der Stasi-Zentrale in der Andreasstraße in Erfurt erfahren hat, vom Interview des Berliner Rundfunks mit einem Mitarbeiter der Hauptabteilung 22 Terrorabwehr, der die Aktenvernichtung bestätigt hatte, vom Fernschreiben des neuen Chefs, dessen Amt für nationale Sicherheit umbenannten Ministeriums für Staatssicherheit, in dem verlangt wird, dass der Zutritt unberechtigter Personen unbedingt zu verhindern ist, mit allen Mitteln außer der gezielten Schusswaffenanwendung. Vogt meint, es sei doch seltsam, dass alle diese Besetzungen am 5. Dezember stattfinden, in allen Bezirken, nur in der Hauptstadt nicht. Er ging zum Tor und klingelte. Das Tor wurde geöffnet, Judith und Anne versuchten, die Demonstranten zu beruhigen. Es gelang nicht, sie drücken das Tor auf, strömen in den Hof, wo Lastkraftwagen warten, bleiben stehen, unschlüssig, was nun zu tun sei. Ja, Fabian, ich kenne diese Erzählungen, dass man der Stasi ein Schnippchen geschlagen habe, weil man so mutig war oder so leichtsinnig oder so ahnungslos und schließlich eine Mischung aus allem. Ich kannte diese Diskussionen von Besuchen in Berlin mit Hans und Judith, wenn wir in der Schönhauser Allee oder in der Färbeliner Straße im Atelier von Bärbel Bohley saßen und den Beschwichtigungen der Träumerfraktion zuhörten. Abende im Kreis der Bürgerrechtler von Demokratie jetzt und demokratischem Aufbruch, der Initiative für Frieden und Menschenrechte und wie sie alle hießen, die über den besseren, den eigentlichen Sozialismus debattierten, den dritten Weg, die Alternative von Barrow und über Havemanns Ideen, dazu Rotwein tranken, den Kapitalismus kritisierten, die Atomkraft, die vor schönen Bücherwänden von Abrüstung und Friedensliebe sprachen, die man dem hiesigen Staat zugestehen müsse, die eine Wirklichkeit entwarfen, die Hans und mich befremdete. Es war nicht unsere Wirklichkeit. Hans untersuchte Uranhalden und die verseuchten Gewässer von Bitterfeld. Richard sah, wie die alten Menschen, abgespeist mit Elendsrenten, in Pflegeheimen dahinsiechten. Oft genug wurden diese Heime von der Kirche betrieben, die angefeindet wurde, wo es nur ging. Aber sich um unsere Rentner zu kümmern, dafür war die Kirche gut genug. Judith schien sich in diesen Kreisen wohlzufühlen, wie auch nicht, es war ihr Milieu. Hans schüttelte den Kopf, sprang manchmal auf, um in eine seiner Wutreden loszubrechen. Ein unbeherrschter Charakter, dein Vater, Fabian. Ich kannte das auch von Richard. Dann donnerte Hans in die Versammlung, dass niemand mehr ein Wort sagte. Ich sah, dass Berlin nichts für ihn war. Dass die Politik, so sehr sie ihn seit Jahren beschäftigte, im Grunde doch nichts für ihn war. Gerade weil er Prinzipien hatte, über einen Kompass verfügte, wie Delanotte und Kornbieter, die ihn beobachteten, sagten. Politik als tägliches Handeln ist keine Angelegenheit für geradeaus Männer und unablenkbare Überzeugungen. Man muss sich anpassen, Kompromisse eingehen können. Und dazu war Hans nicht in der Lage. Alles oder nichts, eine klar erkannte Linie mit klar bekannten Maßnahmen verfolgen, entschiedene Durchsetzung des klar Notwendigen wie damals in der Bezirksverwaltung der Staatssicherheit, als Konrad Vogt und er klar die Treppe hinaufstiegen, Judith und mich im Schlepp, als müsste es so sein, dass vier Bürgerrechtler, drei davon vorbestraft, das Recht haben, diese Behörde zu betreten. Und nicht nur zu betreten, sondern sie zu besetzen. Wobei die Staatsanwälte behilflich sein sollen, die im Dienstzimmer des Leiters der Bezirksverwaltung Palm einigermaßen lässig herumstehen und sich mit den Genossen duzen, als hätte man es hier nur mit einer kurzen und wenig bedeutsamen Unterbrechung des Alltagsgeschäfts zu tun. Als wäre das Ganze im Grunde eine intime Veranstaltung unter uns und die paar Besucher so etwas wie Begleiterscheinungen beim Tag der offenen Tür. Eine dieser modischen und, alle wissen es, unnötigen Neuerungen, die kommen und gehen und wie Strandgut im ewigen Auf und Ab der Gezeiten hingenommen werden müssen. Aber dieses Duzen, Fabian, diese herablassende Vertrautheit, die uns zu verstehen gab, dass wir tun und lassen konnten, was wir wollten, es würde sie nicht berühren. Wir armen, Ahnungslosen, die mit Moral und aufgepumpten Vorstellungen von Gerechtigkeit anrückten. Und konnte mir vorstellen, was Hans davon hielt. Wie ihn die Wut packte über dieses Du zwischen Staatsanwalt und Dienststellenleiter, der, ein General, noch dazu wie aus dem Ei gepellt aussah, in feinem Zwirn auftrat und mit glänzend glatten Wangen, als hätte er sich zum Empfang von Freunden noch frisch rasiert. Sie reißen Witzchen, einer dieser Staatsanwälte fragt, mit auf den Rücken gelegten Händen, auf den Fußballen wippend, was er hier soll, fragt es nicht zu Hans oder Anne gewandt, nicht zu Judith, die an der Tür stehen geblieben war und den Mitarbeiter anstarrte, der die Tür zugezogen und abgeschlossen hatte. Er fragt den General, macht eine wegwischende Geste, als wären Hans, Anne, Judith und Vogt, der nach dem Abschließen der Tür ans Fenster trat und winkte, nur lästige Insekten, die man doch bitte endlich verscheuchen solle. Es war der Staatsanwalt, der Hans nach den Orchideen gefragt hatte am 4. Dezember 1982. Dem Tag der Verhaftung meiner Eltern, dem Tag von Richards 50. Geburtstag. Hans verlangte, dass das Objekt, er benutzte diese Sprache, um verstanden zu werden, ich kannte das von ihm, und indem er das Objekt sagte, mit einer verächtlichen Regung seines Mundwinkels, begab er sich nicht auf ihre Ebene, sondern zeigte ihnen, dass er sie kannte, ihre Beschränktheit und Furcht, ihr paranoides Sicherheitsbedürfnis und ihren Wahn nach Reinheit, hinter dem er, wie er Muriel und mir gesagt hatte in nächtlichen Erklärungen, die uns stärken sollten, etwas ganz Kleines, zutiefst Unsicheres, einen rasend arbeitenden Minderwertigkeitskomplex sah. dass das Objekt, Hans wiederholte und betonte noch einmal stärker, geräumt werden müsse, sofort, und dass die Herren Staatsanwälte die Zimmer zu versiegeln hätten. Ich hielt den Atem an, Fabian, das war tollkühn. Hier an diesem Ort, den wir alle mit Furcht betrachteten, über den schwarze Gerüchte kursierten, so aufzutreten, schwäkisch, anmaßend, so wie Vogt auf die Frage des Wachtpostens, was wir wollten, zuerst einen Fuß in die Tür gestellt und dann gesagt hatte, wir seien das Volk, vier Leutchen, und dieser Wachtposten war zurückgezuckt, hatte Vogt offenbar geglaubt, vielleicht zu den Demonstranten auf der anderen Straßenseite hinübergesehen. »Na los, lassen Sie uns rein, Genosse«, hatte Vogt nachgesetzt, und da schien etwas zurechtzuschnurren, einzurasten, in gewohnter Bahn von Befehl und Gehorsam abzulaufen. »Wir haben nichts zu verbergen«, sagte der General, »Sie können gern ein paar Zimmer sehen.« »Es gehe nicht um ein paar Zimmer«, so Judith. Er habe den Demonstranten zugewinkt, um ihnen zu signalisieren, dass alles in Ordnung sei, so Vogt. Er fände es allerdings angebracht, wenn der Genosse General die Tür jetzt wieder öffnen lasse und die Staatsanwälte mit ihnen, den Vertretern vom Neuen Forum und von der Gruppe der 20, die Flure versiegeln würden. Es seien Busse für die Mitarbeiter der Bezirksbehörde bestellt, um den Abtransport zu gewährleisten. Abtransport Fabian, ich zuckte zusammen. »Die halten sich nicht an die Abmachung«, sagte einer der Staatsanwälte, wies aus dem Fenster. Die Demonstranten hatten die Straße überquert, 500, 600 standen im Hof. Ich hatte Mintkissen in der Tasche, Fabian. Meno hatte einen Vorrat in der Küche und ich hatte oft keine Zeit zum Einkaufen. Ich dachte, wenn du ein Weißes rausholst, wird alles gut. »Wenn die nun durchdrehen«, sagte der General. »Die drehen nicht durch«, sagte Vogt. »Das müssen wir uns nicht gefallen lassen«, sagte einer der Mitarbeiter, ging zum Fenster, blickte nach unten, dann auf seine Hand. »Die wollen bloß gucken«, sagte Vogt, »die sind nicht gefährlich.« »Sieht nicht so aus«, sagte der Mitarbeiter. »Immerhin seien die Damen und Herren Oppositionellen ja jetzt hier.« Die Mintkissen ließ ich stecken. Ich hatte schon nach einem getastet, die rillige Beschaffenheit der Oberfläche, trocken, bröckelig. »Haben Sie denn Siegelmasse?«, fragte der General. Und nicht einmal hochmütig, eher wie man Kinder fragt, die sich etwas in den Kopf gesetzt haben, ein Spiel, über dessen Voraussetzungen sie sich nicht im Klaren sind. Man zieht sie ein wenig auf, freundlich, verständnisvoll, mit Wohlwollen. Hans ging zum Telefon, wählte. Der Apparat sei intern, so der Mitarbeiter. Wofür die Damen und Herren sie denn hielten? Wenn man Siegelmasse brauche, müsse man schon selber welche mitbringen. Von den Genossen Staatsanwälten hat auch keiner Siegelmasse dabei. Judith stellte mehr fest, als dass sie fragte. Man verbitte sich diesen Ton, sie seien Amtspersonen. Sie würden durch diese Aktion von wichtigen Aufgaben abgehalten, man sei der Anzeige gefolgt, es gelten Recht und Gesetz für jedermann in diesem Staat. Sie sind doch die Ersten, die uns Korruption und Amtsmissbrauch vorwerfen. Siegelmasse ja oder nein, sagte Hans ungeduldig, den Telefonhörer noch in der Hand. Er sei übrigens jetzt nach draußen durchgekommen, offenbar ein Versehen der Telefonzentrale. Er nickte Vogt zu, sie würden jetzt hinausgehen und den Demonstranten mitteilen, was hier gesagt worden sei. Bestimmt habe jemand Siegelmasse mitgebracht. Er werde die Demonstranten auffordern, die Regeln einzuhalten. »Sie haben die doch gar nicht im Griff«, sagte der General. Und sehe Hans, neben Konrad Vogt, die Treppe hinuntergehen. Vor und hinter sich ein Mitarbeiter der Staatssicherheit. Sein Gesicht hat eine wie selbstverständliche Unaufgeregtheit. Den eigentümlich leeren Ausdruck, den Hans bei besonders riskanten Abenteuern aufsetzt. Ich kann nicht hinter seine Stirn blicken, weiß nicht, was in jenem Moment in ihm vorging. Aber so, wie er die Ordnung liebte, so reizte ihn auch das Wabank. Wohl weniger aus Leichtsinn als aus dem Bedürfnis, die Reichweite des Widerstands zu erkunden. Seine Überzeugung, dass ein respektvoller Gott die Menschen nach seinem Bilde geschaffen und sie mit überwältigender Freiheit versehen habe, vor sich selbst zu beweisen, sich und anderen, als Arzt und Wissenschaftler im Selbstversuch, die Grenzen des Möglichen auszutesten. Und dass diese Überzeugung mit der Ahnung einhergeht, dass die meisten Menschen blind für das Ausmaß an Freiheit sind. Dass sie geduckt unter der Knute der Ansprüche das tun, was alle tun. Es nicht mehr befragen, weil irgendeine Instanz ihnen vorgibt, dass dieses Befragen unstatthaft sei. Ihre Unfreiheit gegeben, unabänderlich, der Zustand, der daraus folgt, die Realität. Doch die Realität kann täglich neu abgesteckt werden. Ein Kind kann kommen und dem Kaiser sagen, dass er nackt sei. Und plötzlich trauen sich alle, die vorher schwiegen, ihre wahre Meinung zu sagen, ihre Wahrnehmung nicht länger zu bestreiten. Und sehe Vogt auf eine Rampe klettern, ein Megafon probieren, das nicht funktionieren wird, so dass seine Stimme unverstärkt zu den Demonstranten im Hof gelangen muss, was die Wirkung womöglich erhöht. Das Megafon ist ein Gegenstand der Staatsmacht. Es wirkt autoritär, was herausdringt wie ein Befehl, nicht wie die Werbung, die Vogt einsetzt. Er bitte darum, dass die Demonstranten den Hof wieder verlassen, für eine halbe Stunde. Dann könne man ja gerne wiederkommen. Es ist nur, damit die Stasi merkt, dass ihr nicht die Absicht habt. Er duzt, obwohl es ihm sonst zuwider ist, aber so spricht nicht die Polizei, nicht die Macht. Der Stasi was zuleide zu tun, das ist schon eine kleine Frechheit, ja Unverschämtheit, die Stasi als so verletzlich und sensibel hinzustellen. Aber es kommt an, Gelächter hier und da. Vogt sagt, wir sind oben beim Versiegeln, die Stasi-Leute sind alle bewaffnet, wir nicht. Also verlasst bitte den Hof, kommt in einer halben Stunde wieder und keiner stachelt zu Gewalt auf. Und sehe Vogts Gesicht erhellt von einem Einfall. Wer zu Gewalt aufstachelt, ist Stasi, ruft er den Demonstranten zu. Wiederholt es, damit es alle begreifen und es sich festsetzt. Öffentliche Reden sind etwas anderes als in der Studierstube erklügelte und ausgefeilte rhetorische Traktate. Hier geht es um eine andere Form von Wirksamkeit. Ich stand am Fenster und sah zu, hörte diesen Satz, diesen geradezu genialen Einfall Fabian, bewunderte Vogt dafür. Die Aussage, platt und tückisch, wie sie war, konnte nur mit umständlichen Manövern widerlegt werden, wofür aber in einer solchen Situation keine Zeit und nicht die Gelegenheit ist. Wer zu Gewalt aufstachelt, ist Stasi. Natürlich war das in dieser Pauschalität unzutreffend, aber es hat uns wahrscheinlich den Hals gerettet, hat dafür gesorgt, dass der Umsturz damals friedlich blieb. Es stand ja immer Spitze auf Knopf, gerade in Dresden, wo die Demonstration am 5. Oktober vor dem Hauptbahnhof keineswegs friedlich war, wo die Staatsmacht durchgriff, wo geprügelt wurde. Wer zu Gewalt aufruft, ist Stasi, und das wollte von den Demonstranten gewiss niemand sein. Und wenn einer es war, als Agent Provokateur, dann wollte er gewiss unerkannt bleiben. Ich sah zu, wie sie abzogen, folgsam wie eine Lämmerherde. Inzwischen trafen die Busse ein, und wir erlebten das nächste Wunder. Die Stasi hielt sich an das, was wir gesagt hatten. Das Gebäude wurde geräumt, die Staatsanwälte hatten mit dem Versiegeln der Flure und Zimmer begonnen. Und sehe Judith, wie sie, begleitet von einem Offizier und einem Staatsanwalt, durch das Gebäude irrt, nachdem der General auf ihre Frage, wie es denn nun mit den Aktenvernichtungen stehe, geantwortet hat, dass die Bezirksverwaltung unter seiner Leitung genau das tue, was die Oppositionellen nach dem 5. Oktober gefordert haben, nämlich eine Vernichtung der Akten, die nach den sogenannten Zuführungen angelegt wurden. Andere Aktenvernichtungen gäbe es nicht. Anne legte Judith die Hand auf den Arm, um zu verhindern, dass Judith in ihrem Jähzorn etwas Unbedachtes tat. Sie hatte schon auf der Fahrt zur Bautzner Straße davon gesprochen, den ganzen Laden auszuräuchern, die Stasi in ihre eigene U-Haft zu sperren und die Gefangenen darin zu entlassen. Hans und Anne hatten versucht, sie zu beruhigen, hatten auf die Kräfteverhältnisse hingewiesen und um Vorsicht gebeten, hatten überlegt, Rosenträger dazuzunehmen, aber der war beschäftigt und konnte dem Aufruf nicht so schnell folgen, wie es nötig gewesen wäre. Anne versprach sich von Rosenträgers Anwesenheit einen mäßigenden Einfluss auf beide Seiten, Staatssicherheit und Demonstranten. Sie fürchtete Judiths Aufstachelungslust, ihre Neigung, die Angelegenheiten hochzupeitschen. Judith war hitzig, leidenschaftlich, Diplomatie und Abwägung der Möglichkeiten war ihre Sache nicht. »Über Sie alle hier«, sagte der General leichthin, »gibt es Akten, die Ihnen und Ihren Freunden nicht gefallen werden. Sie sollten sich gut überlegen, was Sie tun.« Der General öffnete einen Schrank, anscheinend um etwas darin zu suchen. Er bückte sich, man sah Waffen neben Kaffeetassen. Der General nahm eine heraus, blickte hinein, wie um zu prüfen, ob sie abgewaschen sei, ließ den Schrank geöffnet, sprach wieder von den Akten, nickte Vogt zu, der einen der verbliebenen Staatsanwälte aufforderte, den Schrank sofort zu versiegeln. »Material, Herr Vogt, das besser unter Verschluss bleibt oder am besten gar nicht existiert.« Der Offizier führte Judith in den Keller, klapperte mit einem Schlüsselbund, probierte an Türen herum, die verschlossen waren. Die Schlüssel passten nicht, so der Offizier, und ließ die Schlüssel auf dem Ring des Schlüsselbunds auf- und abrutschen. Er müsse die richtigen Schlüssel erst besorgen. Er schlenderte davon, kam nach einer Weile mit demselben Schlüsselbund zurück, wie es Judith schien, schloss eine Tür auf, eine Wäschekammer, eine andere, Besen und Staubsauger. Inzwischen waren Vogt und Anne dazugekommen. Vogt schlug vor, dem gesamten Haus den Strom abzustellen, um es funktionsunfähig zu machen. Der Staatsanwalt wehrte ab, das sei nicht praktikabel. In diesem Haus liefen mehrere Funktionen zusammen. Es würden Aufgaben zur Sicherung wichtiger Aufgaben des Staats wahrgenommen. Terrorismusbekämpfung, Verbrechensvorbeugung, Aufklärung von Straftaten. Es sei eben nicht alles so einfach, wie es sich Klein Fritzchen und Klein Erna vorstellten. Was Judith so aufbrachte, Fabian, dass sie nach draußen ging, zu den Demonstranten, und ihnen die Tür öffnete. Sie würden drinnen gebraucht. Es gäbe da noch Probleme mit Ewiggestrigen, die glaubten, das Volk für dumm verkaufen zu können. Staubsauger und Wäschekammern statt Waffen würden vorgezeigt, so Judith über die Köpfe der Stasi-Mitarbeiter hinweg, die das Gebäude verließen und zu den Bussen gingen. Dennoch waren die Flure nicht leer. In einigen Zimmern saßen Mitarbeiter und bewachten Personalakten. »Wir lassen euch nicht an unsere Personalakten«, sagten sie, »nicht euch«, und wagten keinen Blick. Auch die Bewacher des Archivs gingen nicht. Hier seien wirklich problematische Akten, Schutzbedürftiges, Informationen von enormer Brisanz. Es müsse später befunden werden, was damit geschehen solle. Wir ließen alles versiegeln, ein Zimmer nach dem anderen. Einer der Staatsanwälte benutzte Siegelmasse, ein anderer Papierstreifen mit Dienstsiegel. Und jedes Mal, wenn er eins glatt strich, seine Arbeit beäugte, eine Falte auswischte, sah ich Vogt an, den Triumph in seinen Augen, die an der eigenen Wahrnehmung zweifelnde Freude. Und sehe Vogt mit Demonstranten in das Nachbargebäude gehen, in dem sich die U-Haftanstalt befindet, die Wachtposten reglos, die Besetzer gehen hinein, der Wachhabende am Kontrolldurchlass bittet um ordnungsgemäße Registrierung, die Türen in der Untersuchungshaftanstalt sind geöffnet. In den Zellen liegen die Gefangenen in Trainingsanzügen auf den Pritschen, starren die Menschen an, die sich in die Zellen drängen, reagieren nicht, als sie erfahren, dass sie frei seien. Und als Vogt wiederholt, sie könnten gehen, erhebt sich ein Gefangener, tritt auf Vogt zu. »Ich weiß nicht, wer ihr seid und was das hier ist. Meine Erfahrung sagt mir, das ist nichts Gutes.« »Man hatte sie von allen Informationen abgeschirmt. Sie wussten nicht, was draußen vorging, Fabian.« Der 5. Oktober, Hauptbahnhof, die Züge nach Prag, der 8. Oktober auf der Prager Straße, der 9. in Leipzig, der Mauerfall am 9. November, nichts davon hatten sie mitbekommen. »Das ist eine Falle«, sagte ein anderer Gefangener. »Wenn wir gehen, kriegen wir das Doppelte, haut bloß ab.« Und sehe Papier. Verkollerungsmaschinen waren Papiermühlen, die unter Zugabe von Wasser Papier zu Kügelchen und Brei zerrieben. Die Verkollerungsmaschinen hatten den Andrang nicht mehr bewältigt, standen verstopft in den Kellern. Hans öffnete eine Tür, ein Katarakt von Papierkügelchen ergoss sich. Judith wartete hinein, griff zu, wühlte, warf aus vollen Händen hoch. »Wo sind die Reißwölfe?«, riefen die Demonstranten. Journalisten interviewten Stasi-Mitarbeiter, die sich beschwerten, man solle sich doch mal umsehen, wie sie hier arbeiteten, auf 12 Quadratmetern zu zweit, uralte Schreibmaschine, täglich hätten sie unzählige Berichte zu tippen. In der Nachrichtenzentrale telefonierte ein Reporter mit der Schweiz. Auch die Reißwölfe litten an Überfressung. Mir ist, als hörte ich sie winseln, gefüttert mit schwerverdaulichen Akten. In der Hast war von Hand zerrissen worden. Es muss eine besondere Form von Muskelkater erzeugt haben, höre ich Hans sagen. Das Aktenzerreißungssymptom. In den Fluren, den Galerien, über die Treppen wirbelte Papier. Judith redete wie unter Drogen, ging fahrig durch die Zimmer, ringsum Papier, das vom Luftzug aus offenstehenden Fenstern und Türen angehoben wird, sich dreht und wendet. Und sehe den Gefängnistrakt, die Duschräume, die Fotokammer, die Aktfotos in den Büros, die Topfpflanzen, die schäbigen, abgeranzten Möbel, Gummibajonette auf Gummikalaschnikows dienen als Brieföffner, die silbern angepinselte Büste von Felix Dzerzhinsky neben einer Aufziehmaus aus Blech. Und höre dieses Geräusch, ich werde es nicht vergessen. Das Geräusch des umherwirbelnden Papiers, der Papierfetzen auf den Fluren, des Papierschnees auf den Treppen, den die Schuhe mit Winterschmutz bedecken. Sehe das aus den Fenstern segelnde Papier, Gaststättenrechnungen, Vordrucke, Einladungen zu Brigadefeiern, Quittungen, Berichte, Papier, überall Papier.
1: Uwe Tellkamp las aus seinem Roman Archipelagus I, Der Schlaf in den Uhren, der 2022 im Suhrkamp Verlag erschienen ist.

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1: Der Iran hat offenbar deutlich mehr US-Militäreinrichtungen angegriffen als bislang bekannt. Das berichtet die Washington Post unter Berufung auf Satellitenbilder und eigene Recherchen. Demnach wurden bei iranischen Angriffen rund 230 Gebäude und Anlagen auf amerikanischen Stützpunkten im Nahen Osten beschädigt oder zerstört. Die Enthüllungen gelten als ein möglicher Grund für den jüngsten Kurswechsel der US-Regierung. Hinzu kommt, dass der strategisch wichtige Partner Saudi-Arabien den USA zuletzt die Nutzung seines Luftraums untersagt hatte. Nachdem Präsident Donald Trump zunächst einen harten militärischen Kurs verfolgt hatte, erklärte das Weiße Haus nun, die amerikanische Mission gegen den Iran sei erfolgreich beendet worden. Gleichzeitig laufen intensive Gespräche über eine Waffenruhe und ein umfassendes Abkommen zwischen Washington und Teheran. Vermittelt werden die Verhandlungen unter anderem durch Pakistan und Oman. Die Regierung in Russland hat ausländischen Botschaften in Kiew zur Evakuierung geraten. Das russische Außenministerium forderte diplomatische Vertretungen dazu auf, ihr Personal und eigene Staatsbürger rechtzeitig aus der ukrainischen Hauptstadt in Sicherheit zu bringen. Hintergrund sind Befürchtungen in Moskau, dass es rund um die Feierlichkeiten zum Tag des Sieges am 9. Mai zu ukrainischen Angriffen oder Sabotageakten kommen könnte. Russland kündigte in diesem Fall einen massiven Vergeltungsschlag an. Bereits zuvor hatte der Kreml eine zeitlich begrenzte Waffenruhe angekündigt. Die ukrainische Führung warf Russland wiederum vor, gleichzeitig weiterhin militärischen Druck auszuüben. Im Kampf um günstiges LNG-Gas verliert Europa zunehmend an Einfluss. Laut Daten des US-Finanzdienstleisters S&P Global steuern immer mehr Tanker mit Flüssigerdgas nicht mehr nach Europa, sondern nach Asien. Hintergrund sind deutlich höhere Preise auf den asiatischen Märkten. Seit Beginn des Iran-Kriegs sollen bereits zahlreiche LNG-Schiffe ihren Kurs geändert haben. Händler liefern ihre Fracht zunehmend dorthin, wo die höchsten Gewinne erzielt werden. Besonders problematisch ist die Lage für die Europäische Union.

Zuvor hatte die EU-Kommission mit einem Vertragsverletzungsverfahren gedroht, da die Preisgestaltung gegen EU-Recht verstoße. Ausländer mussten bislang an slowakischen Tankstellen den Durchschnittspreis der Nachbarländer Österreich, Tschechien und Polen zahlen. Dadurch lagen die Preise für ausländische Fahrer teils deutlich höher. Im europäischen Vergleich zählen derzeit vor allem Deutschland, die Niederlande und Dänemark zu den Ländern mit den höchsten Kraftstoffpreisen, während das Tanken in osteuropäischen Staaten zumeist deutlich günstiger ist. Nach dem Mord an einem 14-Jährigen in Bayern gibt es offenbar neue Details zu dem Täter. Laut Medienberichten könnte es einen islamistischen Bezug des mutmaßlichen Täters geben. Videos in sozialen Medien zeigen den Mann unter anderem mit dem sogenannten Tawhid-Gruß, einem Handzeichen, das auch von Islamisten verwendet wird. Bei dem Tatverdächtigen handelt es sich um einen abgelehnten Asylbewerber, einem 37-jährigen staatenlosen Palästinenser aus dem Westjordanland. Das 14-jährige Opfer war am Wochenende tot in einem leerstehenden Gebäude gefunden worden. Der Tatverdächtige wurde wenig später bei einem Polizeieinsatz angeschossen, nachdem er Beamte mit einem Messer angegriffen hatte. Er starb anschließend im Krankenhaus. Soweit die Nachrichten im Kontrafunk. Redakteur und Sprecher war Marcel Joppa.

herzlich willkommen zu einer neuen Stunde im Lehrerzimmer auf Kontrafunk, unserer Sendung über Fragen von Pädagogik und Bildung. Am Mikrofon begrüßt Sie Anne-Kathrin Mücke. Fragt man Lehrer nach ihrem Beruf, so hört man häufig nur Stöhnen über die Schüler, die hohe Belastung, den vollen Lehrplan. Und auch bei Kindern sieht man beim Thema Schule immer seltener in leuchtende Augen, je älter sie werden. Aber muss das wirklich so sein? Gibt es nicht doch Wege und Möglichkeiten, das Lernen mit Freude zu verbinden und die Schule zu einem Ort der Kreativität zu machen, statt stur einem vollgepackten Lehrplan hinterher zu hecheln? Ja, das ist möglich, meint zumindest Christina Buchner, die selbst über 4 Jahrzehnte mit Freude Grundschullehrerin und Schulleiterin in Bayern war. Über ihre positiven Ansätze und Anregungen für einen entspannten Schulalltag, die sie auch in einem Buch zusammengefasst hat, spreche ich gleich mit ihr. Um ein weniger positives Thema geht es in meinem zweiten Gespräch, den zunehmenden islamistischen Einfluss in deutschen Kitas und Schulen. Astrid Manthey ist Sozialwissenschaftlerin und kommunale Gleichstellungsbeauftragte im Landkreis Harburg und beobachtet seit vielen Jahren, wie islamische Kopftücher, Speisen und Verhaltensregeln den Schulalltag in der Bundesrepublik immer stärker dominieren. Warum sie darin nicht ein positives Zeichen für Weltaufgeschlossenheit sieht, sondern eine Gefahr für freiheitlich-demokratische Grundrechte, das erläutert sie in unserem zweiten Interview. Und in den Bildungsnachrichten erfahren Sie die neuesten Entwicklungen aus der Welt der Pädagogik und Bildung. Ich wünsche Ihnen eine interessante Stunde.

0: Schule ist anstrengend. Diesen Satz würden wahrscheinlich viele Lehrer und Schüler sofort unterschreiben. Laut Forsa-Umfragen bejahten 2019 knapp 40% der Lehrkräfte die Frage, ob die Belastungen zugenommen hätten. 2023 waren es bereits 60%. Und die Zahlen zeigen es deutlich. Immer mehr Lehrer sind dauerkrank oder komplett arbeitsunfähig. Wie stark sie den Druck allerdings wahrnehmen und darunter leiden, das liegt auch sehr in der Hand jedes einzelnen Lehrers, sagt zumindest Christina Buchner, die selbst 4 Jahrzehnte lang Grundschullehrerin und einige Jahre Schulleiterin war und ihren Beruf noch heute liebt. Schönen guten Tag, Frau Buchner.
1: Guten Tag.
0: Sie sind jetzt bereits einige Jahre im wohlverdienten Ruhestand und haben diese Zeit genutzt, um ein Buch über Ihre Erfahrungen als erfolgreiche und nicht dauergestresste Lehrerin zu schreiben. Der Titel lautet Unterricht entschleunigen, stressfrei lehren und lernen in der Grundschule. Was genau verstehen Sie denn unter Entschleunigung im Unterricht?
1: Dass wir uns für die wirklich wichtigen Dinge Zeit genügend nehmen und unsere Zeit in der Schule nicht vertun mit nebensächlichen Aktivitäten, die mehr Aktionismus als tatsächliche Pädagogik sind.
0: Was sind denn solche nebensächlichen Dinge? Was würden Sie denn darunter verstehen?
1: Zunächst einmal das etwas zwecklose Bemühen und fast nicht erreichbare Ziel, ein Lehrbuch von vorne bis hinten, ganz egal welches Thema angesprochen wird auf den Seiten, durchzuarbeiten und da zum Teil auch ganz marginale Themen dann auszudehnen und für die wirklich wichtigen Dinge, also in der Grundschule sind es die Kernfächer Lesen, Schreiben und Rechnen, zu wenig Zeit zu haben.
0: Da fällt mir Ihre Forderung ein, sich mehr auf Kant zu besinnen, der sagte, wichtig ist die Mündigkeit. Wie sehen Sie denn diese Forderung nach Mündigkeit in Bezug auf die Lehrer? Was genau sollten die denn tun, wenn sie wirklich mündig sind und agieren?
1: Sie sollten überlegen, welche Themen sie im Unterricht wirklich ausgiebig und mit gehörigem Zeitaufwand behandeln. Das heißt aber auch, dass sie die Verantwortung für dieses Unterrichten und für dieses Vorgehen selbst übernehmen müssen. Denn sie müssen entscheiden, wofür verwende ich Zeit im Unterricht.
0: Und an welcher Stelle ist die Freiheit des Lehrers wirklich eingeschränkt? Also was denken Sie, wie weit geht diese selbstbestimmte Freiheit auf die individuellen Bedürfnisse der jeweiligen Klasse einzugehen und den Unterricht anzupassen? Und wo setzt dann wirklich der Zwang an, bestimmte Ziele erreichen zu müssen?
1: Naja, es ist so, dass ja unbestritten die Notwendigkeit besteht, unsere Schüler nach der Grundschule mit einem sinnvoll geschnürten Paket an Fähigkeiten zu entlassen. Also ich gehe nochmal zurück auf die 3 Punkte, Lesen, Schreiben und Rechnen. Die Kinder sollten flüssig und sinnentnehmend lesen können. Sie sollten im Optimalfall auch Freude am Lesen haben. Sie sollten schreiben können, sich schriftlich ausdrücken können und sie sollten die 4 Grundrechenarten beherrschen. Das würde ich aber nicht als Zwang bezeichnen, sondern das ist die Notwendigkeit. Das wird jedem vernünftigen und verantwortungsbewussten Lehrer einleuchten, dass hier ganz klar eine Forderung besteht, den Kindern dieses Paket mitzugeben.
0: Also Sie plädieren sehr deutlich für eine eigene Ausgestaltung der Freiräume, die ja zumindest im bayerischen Lehrplan für die Grundschule doch ganz gut ausgestattet ist. Aber wo sehen Sie vielleicht auch die Gefahren? Denn das setzt ja doch ein großes Engagement und auch Selbstdisziplin bei den Lehrern voraus, oder?
1: Ja, natürlich. Es setzt Selbstdisziplin voraus, es setzt aber auch die Bereitschaft voraus, die Verantwortung für den eigenen Unterricht selbst zu übernehmen. Wenn ich ein Schulbuch habe und dieses Schulbuch einfach Seite für Seite durcharbeite, dann kann ich sagen, ja, das muss ich machen, das steht ja im Schulbuch und alle machen es so. In dem Moment, in dem ich davon abweiche, weil ich sage, für meine Klasse ist dies oder jenes sinnvoller und selbst etwas gestalte, übernehme ich natürlich auch die Verantwortung. Das ist klar.
0: Wenn Lehrer in diesem berühmten Dreischritt vorgehen, den wir wahrscheinlich alle auch kennengelernt haben, ja, ich lerne etwas, es wird getestet und danach vergesse ich etwas. Das bringt ja am Ende des Tages nicht viel. So wie ich Sie verstanden habe, plädieren Sie ja für eine ganz andere Art des Lernens. Was könnte man stattdessen tun? Welche Erfahrungen haben Sie da gemacht?
1: Erstens einmal muss nicht alles, was in der Schule gemacht wird, sofort abgeprüft werden. Und wenn ich mir jetzt überlege, ich möchte die Kinder an Mathematik so heranführen, dass sie keine Angst vor dem Rechnen haben, denn diese Angst ist ja sehr häufig vorhanden, dann ist es wichtig, dass mir klar ist, ich brauche gewisse Lernbausteine, die ich langfristig verfolgen muss. Zum Beispiel der Umgang mit dem Dezimalsystem, das ist ja nichts, was ich einmal in einer Schulstunde erkläre und dann prüfe ich es und dann verschwindet es irgendwo, sondern das muss uns langfristig begleiten und es muss auch langfristig geübt werden. Und dieses langfristige Üben hat nichts damit zu tun, dass ich sofort immer gleich einen Test schreibe. Und es wäre natürlich sehr, sehr gut, wenn dieses langfristige Üben auch so gestaltet wird, dass den Kindern ein wenig Freude daran vermittelt wird. Das heißt, wenn es gekoppelt ist mit einerseits der Möglichkeit für die Kinder autonom sich Übungsmaterial zu holen, das für sie speziell jetzt wichtig ist und andererseits auch, wenn es gekoppelt ist mit Gemeinschaftsaktivitäten in der Klasse, dass wir gemeinsam etwas machen, was uns Freude macht. Zum Beispiel gerade in der ersten Klasse beim Einstieg in den 20er-Raum, dass wir gemeinsam Bewegungsübungen machen und die Zahlen dazu nennen und zur einen Zahl klatschen, zur anderen stampfen und den Raum von 1 bis 20 vorwärts und rückwärts machen. Also das ist jetzt ein Beispiel. Aber es gibt viele Möglichkeiten, gemeinsam auch im Rechnen irgendetwas zu tun, sodass die Kinder auch diese Freude am gemeinsamen Agieren erleben. Und das wird sich natürlich übertragen auf die Grundeinstellung zur Mathematik.
2: Ja, das große Bewegungsbedürfnis bei Kindern, gerade noch in der Grundschule, das ist ja, glaube ich, ein wichtiges Stichwort. Es gab auch schon an einer Universität eine Studie mit erwachsenen Studenten, die haben Japanisch gelernt, was ja nicht einfach ist. Und es gab zwei Testgruppen. Die eine hat es einfach ganz normal gelernt und die andere hat das verbunden mit Bewegungen, hatte viel, viel bessere Lernerfolge zu verweisen, auch nachhaltigere Lernerfolge. Wie schätzen Sie denn das ein? Was sollte da an Schulen anders und besser gemacht werden, auch in Bezug auf diese althergebrachte Einteilung der Unterrichtsstunden in 45 Minuten?
1: An Grundschulen wäre es wichtig, und das wird auch von unseren Lehrplänen gefordert, dass regelmäßige Bewegungseinheiten den Unterrichtsvormittag auflockern. Aber dieses Auflockern alleine ist ja nicht der Sinn und Zweck von Bewegungsübungen, sondern, wie Sie eben auch schon gesagt haben, es wird besser gelernt mit Bewegung. Und es sollte in jeder Klasse zumindest einmal am Vormittag, besser noch zweimal, eine Bewegungssequenz von ungefähr 15 Minuten stattfinden. Und diese Bewegungssequenz sollte so gestaltet werden, dass eben alle sich sinnvoll bewegen. Das heißt, ich lege nicht eine CD ein und da wird irgendein Lied gesungen mit Bewegungsaufforderungen wie ich fliege wie ein Flieger, ich hüpfe wie ein Gummiball, ich kreische wie ein Affe oder irgend sowas, sondern es sollte sinnvoll bewegt werden. Das heißt, Koordinationsübungen, die mit schwungvoller Musik verbunden sind. Und ich kann diese Koordinationsübungen übrigens auch mit Lernen verbinden, indem ich zum Beispiel einmal eins rein aufsage und dazu mich bewege. Aber dieses regelmäßige Bewegen, jeden Vormittag, ungefähr 15 Minuten, am besten zweimal, das bringt wirklich sehr viel.
2: Warum wird das an Grundschulen viel zu wenig gemacht? Was denken Sie?
1: Ich glaube, dass die Lehrkräfte gar nicht wissen, wie eng der Zusammenhang zwischen Lernen und Bewegung ist. Das kann ich schon in einer Fortbildung erzählen und dann wird das brav abgenickt. Aber was da wirklich dahinter steckt, das bekomme ich erst mit, wenn ich mich wirklich auch mit entsprechender Literatur befasse, wenn ich mich auch damit befasse, wie zum Beispiel Koordination entsteht, was ich alles brauche, um Körperkoordination zu erwerben. Und wenn ich dann mein Bewegungsprogramm entsprechend gestalte, dann ist das natürlich etwas ganz anderes, als wenn ich einfach nur irgendwie Bewegung mache. Denn wenn ich nur so irgendwie herumhample, dann sagen die Lehrer eher, oh, wow, wow, jetzt ist die Klasse in Unruhe und ich muss sie hinterher wieder ruhig bringen, dann lasse ich die Bewegung lieber gleich ganz weg.
2: Genau, also dass die Bewegung Stress abbaut und nicht zusätzlichen Stress aufbaut, ne? Das wäre natürlich eigentlich das Ziel der Sache. Sie haben auch in Ihrem Buch noch etwas anderes angesprochen, das Prinzip nach John Hattie, das Lernen sichtbar zu machen. Schildern Sie doch mal vielleicht auch aus Ihrem Alltag, aus Ihren Erfahrungen, wie das funktioniert.
1: So habe ich das nicht zitiert, sondern Verhalten sichtbar machen, wenn man zum Beispiel bei Disziplinstörungen mit den Kindern spricht. Allerdings geht das immer nur, wenn ein Deal mit einem Kind geschlossen wird. Ich kann ein Kind nicht von außen einfach disziplinieren, indem ich sage, das oder jenes darfst du nicht, sondern ich muss mit dem Kind zusammen auf Einsicht hinwirken. Und meine Erfahrung ist, dass Grundschüler grundsätzlich alles richtig machen wollen. Sie können es nur nicht. Und der Erwachsene hilft ihnen nicht, wenn er ihnen das Etikett aufklebt, da hast du dich jetzt falsch verhalten. Das führt eher dazu, dass ein weiteres falsches Verhalten noch kommt, weil ein Kind, das sich missbilligt fühlt, nicht angenommen fühlt, das wird natürlich eher dazu neigen, zu stören oder irgendetwas zu tun, was eben nicht so ganz im Sinne des Erfinders ist.
2: Ja, geben Sie doch mal ein Beispiel. Wie haben Sie das gemacht?
1: Ein ganz großer Klassiker beim störenden Verhalten ist das Kinder reinrufen in die Klasse, weil sie nicht gerne warten wollen, bis sie aufgerufen werden. Sie sind ungeduldig, sie wissen was und sie meinen, sie müssen das jetzt unbedingt loswerden. Und dieses Reinrufen, wenn einmal passiert, macht überhaupt nichts. Wenn das aber so regelmäßig passiert, ist das schon sehr störend, auch für die anderen Kinder und ist auch ärgerlich für diejenigen, die diszipliniert abwarten. Mit diesen Kindern habe ich dann immer Gespräche geführt, ernsthafte, sachliche Gespräche und habe gesagt, gell, du weißt ja schon, dass du das machst und dass das stört. Und die Kinder wissen das immer und die geben das auch zu, die sind wirklich ehrlich. Mein Vorschlag war dann immer, ich kann dir schon helfen, dass du das lassen kannst. Aber das geht nur, wenn du willst. Und die Kinder wollen auch im Regelfall. Und ich habe dann in diese hohen, schmalen Gläser, in denen Oliven immer verkauft werden, in solche Gläser habe ich dann Watte, also wir nannten es immer Wattekugeln, es waren aber Filzperlen. Und habe dann zu den Kindern gesagt, jetzt schauen wir mal, wie oft du das überhaupt machst. Ich glaube, du weißt gar nicht, wie oft dir das passiert. Und wie oft dir das passiert, das ist eine andere Wortwahl als wie oft du störst. Es passiert dir. Und das ist auch meine Meinung, den Kindern passiert das. Die wollen nicht stören, die wollen nicht, in Anführungszeichen, unartig sein. Es passiert ihnen. Also jedes Mal, wenn das jetzt in einem Vormittag passiert, wird so eine Filzperle in das Glas geworfen. Und weil das Glas sehr schmal ist, steigt natürlich die Säule der Filzperlen sehr schnell an. Und am Ende des Tages betrachten wir das dann. Und ich sage zu dem Kind, gell, das hättest jetzt nicht geglaubt, dass dir das so oft passiert. Und dann lehren wir das aus. Ganz, ganz wichtig. Der nächste Tag muss beginnen, ohne dass ein Schuldenkonto vorhanden ist. Und am nächsten Tag wird, im Regelfall war das immer so, wird wesentlich weniger in dem Glas drinnen sein. Da sind vielleicht, am Vortag waren vielleicht 12 Perlen drin und jetzt sind es noch 5. Und am Ende des Tages wird das wieder betrachtet und dann wird mit dem Kind der Erfolg gewürdigt, denn es ist jetzt ja wesentlich weniger drin und das Kind wird dann für seine 5 Filzperlen kräftig gelobt. Es hat also 5-mal rausgerufen, wird aber trotzdem gelobt, denn es ist ja bloß noch die Hälfte vom Vortag. Auf diese Weise zum Beispiel kann man dem Kind sehr gut einsehbar machen, wie es sich verhält und kann ihm aber auch die Erfolge sichtbar machen.
2: Also nicht beschämen und bestrafen, sondern einen Weg weisen, wie es besser ginge und dann dafür eben auch sofort ins Positive gehen.
1: Genau.
2: Das ist das Prinzip, ne? Auf der einen Seite sagen Sie, das freie und auf die jeweilige Klasse angepasste Umsetzen von Lerninhalten sehr wichtig ist. Aber auf der anderen Seite betonen Sie auch, dass Disziplin und Regelwerke Voraussetzungen für ein stressfreies Lernen sind. Das bringt ja jetzt nicht jeder unbedingt zusammen. Wie funktioniert das?
1: Es ist so, wenn die Dinge ganz klar geregelt sind und jeder weiß Bescheid, dann macht das erstens sowohl die Lehrkraft als auch den Unterricht für die Kinder berechenbar. Und alles, was berechenbar ist, ist auch angstabbauend. Die Kinder wissen also ganz genau, was wird von mir verlangt, was geht. Und das ist für die Kinder eher entspannend und nicht anspannend. Natürlich müssen die Regeln, die aufgestellt sind, auch so sein, dass die Kinder sie gut finden und dass sie sie auch verstehen. Ich kann es jetzt nicht ein Regelwerk den Kindern einfach vorsetzen, sondern wir haben das immer gemeinsam besprochen. Was brauchen wir alle, um konzentriert und gut lernen zu können? Das ist im Interesse aller Kinder. Und da kommen dann eben solche Dinge wie zum Beispiel, wenn ich mich konzentrieren muss, dann soll es in der Klasse ruhig sein. Und diese Regeln geben den Kindern erstens den Schutz, dass auch ein Kind, das nicht die allerstärksten Ellbogen hat, in Ruhe lernen kann. Und es macht überhaupt den Vormittag in der Schule für die Kinder durchschaubar, berechenbar. Er ist klar geregelt und das baut Angst ab und schafft im Grunde eine positive Lernatmosphäre.
2: Diese Atmosphäre, die ein Lehrer in einem Klassenraum schaffen kann, das ist wichtig. Angenehme Ruhe, Sicherheit, Zugehörigkeit, sozialer Zusammenhalt. Sie greifen da in Ihrem Buch auf die Bedürfnispyramide des US-amerikanischen Soziologen Maslow zurück. Wie funktioniert die genau?
1: Ja, Maslow sagt, was brauchen Menschen, um an ihrer Selbstverwirklichung zu arbeiten, um ihre Talente auszubauen? Sie brauchen zuerst einmal das Allerwichtigste, körperliche Sicherheit. Und er geht da auch zurück auf die Menschen in früheren Zeiten. Also nehmen wir einmal an, unsere Vorfahren, die noch in Höhlen lebten. Wenn da draußen Gefahr war und viele wilde Tiere waren und einer war ganz allein und er hatte noch so sehr Hunger, dann wird er sich nicht aus seiner Höhle gewagt haben, weil seine körperliche Sicherheit ja gefährdet war. Dieses Sicherheitsgefühl kann auch gefährdet sein, wenn ich zum Beispiel in der Schule ständig feindliches, mobbendes Verhalten erlebe. Wenn in meinem Hausschuh zum Beispiel jeden Tag ein Reißnagel liegt, wenn ich gezwickt werde, wenn ich durch die Klasse gehe, wenn ich verhöhnt werde, das alles gefährdet meine Sicherheit und das macht den Kindern Angst. Und ein Mensch, der unsicher ist, Angst hat, auch Angst in die Klasse zu gehen, und das haben viele Kinder, der wird nicht frei sein, um seine geistigen Kapazitäten zu entwickeln, sondern der wird seine Energien darauf lenken, möglichst ungefährdet durchzukommen. Und das Nächste, was wir noch brauchen, um uns frei entfalten zu können, das ist die Zugehörigkeit zu einer Gruppe. Das heißt also, für uns Lehrer ist es ein ganz großer, wichtiger Punkt, dafür zu sorgen, dass unsere Kinder angstfrei in die Schule gehen können und dass die Klasse eine Gemeinschaft bildet, in der jedes Kind seinen Platz hat und jedes Kind gesehen wird. Und dann erst können wir von den Kindern erwarten, dass sie für unsere Unterrichtsthemen, ob man Vater mit Vogel-V oder Fenster-F schreibt und Ähnliches, dass sie für unsere Unterrichtsthemen überhaupt Energie frei haben.
2: Sie erwähnen da auch das Konzept der Doppelproben, um eben genau Angst zu reduzieren und die Leistungsmessung so fair zu machen, dass sich eben niemand zurückgesetzt fühlt oder vielleicht gar nicht mehr traut, überhaupt Leistungen zu bringen. Wie funktioniert das mit diesen Doppelproben?
1: Ja, das habe ich in meinen Klassen gemacht, auf eigene Faust sozusagen, denn es wird ja auch gefordert, dass die Kinder Portfolios anlegen und aus diesen Portfolios dann Arbeitsproben entnommen werden, die in die Benotung einfließen und so weiter. Und das habe ich eben sehr, sehr frei ausgelegt, denn der Gedanke, der dahinter steckte, und das bezieht sich jetzt auf Mathematik, der Gedanke, der dahinter steckte, ich will ja nicht wissen, was die Kinder, wenn sie Angst vor einer Note haben, leisten können. Ich will wissen, was die Kinder können. Und ich habe in meinen Klassen, in der dritten und vierten war das, die Matheproben so gemacht, dass ich Dienstag eine Matheprobe schrieb, zum Beispiel in der Woche. Und dann in der gleichen Struktur, aber mit anderen Aufgaben, nochmal eine Probe am Donnerstag. Das heißt also, wenn vorn dran zwei Aufgaben zum Zahlenrechnen waren, dann waren die am Dienstag da und am Donnerstag mit anderen Zahlen. Wenn Aufgaben zur Reorganisation, die sind so klassische Platzhalteraufgaben, wie zum Beispiel jetzt 8 plus ist 12, ne? Sind Reorganisationsaufgaben. Wenn da eine Aufgabe kam am Dienstag, kam eine solche Aufgabe auch am Donnerstag mit anderen Zahlen. Genauso die Sachaufgaben, die zu einer Probe gehören. Ich habe dann beide Proben korrigiert, habe auch beide Proben für mich benotet, habe den Kindern am Freitag dann die bessere der beiden Proben gegeben und nur diese, die andere habe ich gar nicht hergezeigt. Und als ich das Kollegen vorstellte, wurde mir entgegengehalten, so in dieser Ja-Aber-Haltung. Ja, aber da haben die Kinder das ja dann am Dienstag schon geübt und dann machen sie am Donnerstag alle, schreiben sie eine bessere Note und das ist doch nicht richtig. Nein, so war es nicht. Interessanterweise war ungefähr jeweils ein Drittel am Dienstag, also in der ersten Probe, besser. Ein anderes Drittel war in der zweiten Probe am Donnerstag besser und ungefähr ein Drittel meiner Schüler war in beiden Proben gleich. Wenn ich mir dann die Kinder so angeschaut habe, dann fand ich dazu auch eine Erklärung. Dienstag waren diejenigen besser, die das Gefühl hatten, ich habe ja noch eine Chance. Also wenn es diesmal nichts wird, ich habe ja noch einen zweiten Schuss und darum ist es jetzt gar nicht so schlimm, wenn ich es jetzt nicht kann. Und das hat denen so ein Gefühl der Freiheit gegeben. Das waren also diese Kinder, die vor allem sehr ehrgeizig waren und unbedingt wollten, dass sie gut sind. Am Donnerstag in der zweiten Probe waren die ängstlichen Kinder, die immer, wenn etwas neu war und etwas unbekannt war, die erst einmal Angst hatten. Und die kannten ja die Struktur der Probe schon. Die Struktur war ja die gleiche, lediglich die Aufgaben waren anders. Und die fühlten sich am Donnerstag dann sicher genug, ja, das habe ich ja schon, das kenne ich jetzt ja schon, und haben dann am Donnerstag freier gearbeitet und ohne diese Angst. Und dann gab's sozusagen die Wetterfesten, für die das egal war, die waren am Dienstag und am Donnerstag gleich gut. Also fand ich das ja irgendwie sehr befriedigend, dass ich den Kindern ermöglichen konnte, das zu zeigen, was sie wirklich können und sie nicht vor dem Hintergrund, ich habe jetzt nur eine Gelegenheit, vor dem Hintergrund der Angst abzufragen.
2: Jetzt haben Sie erwähnt, dass Sie da sehr frei agiert und vielleicht auch vieles selber ausgedacht haben. Wie war denn da die Reaktion an Ihrer Schule, wenn Sie einfach so ungewohnte Dinge gemacht haben, die man nicht kannte und die Kollegen auch eher skeptisch betrachtet haben?
1: Es gab Kollegen, die ließen sich davon inspirieren. Die haben mich dann gefragt, wie machst du denn das, wie geht denn das? Und haben das dann ähnlich für sich in der Klasse durchgeführt. Dann gab es natürlich auch welche, denen das nicht gefallen hat. Also direkt beliebt ist so etwas in einem Lehrerkollegium nicht. Also da hat man schon sehr, sehr gerne im Grunde, dass alle das Gleiche machen. Dann kommen die Eltern nicht auf dumme Gedanken. Also so in etwa.
2: Aber nun haben Sie ja 40 Jahre lang den Lehrerberuf durchaus als sehr schön und erfüllend empfunden und nicht als so stressig und furchtbar wie viele Ihrer Kollegen. Was geben Sie zum Abschluss vielleicht noch des Gesprächs denen mit? Was können die selber einfach oder sollten sie dringend tun, um eben den Unterricht für sich und für die Schüler stressfreier zu machen und wirklich zu einem, ja, auch ein schönen Erlebnis zu machen?
1: Ja, sich erstens einmal besinnen darauf, was wirklich wichtig ist. Ihre Authentizität nicht aufgeben, ihre Autonomie, die ihnen garantiert ist, auch wirklich einfordern, sich überlegen, was macht wirklich Sinn in meinem Beruf? Wenn ich jetzt ein bestimmtes Thema behandle, ist das sinnvoll? Führt es die Kinder weiter oder ist es einfach nur das Abarbeiten irgendeiner Seite, die letztendlich für die Kinder und für ihr weiteres Lernen gar nicht wichtig ist? Und akzeptieren, was nicht geht, geht nicht. Viele Lehrer arbeiten sich auf im Abstrampeln, weil sie Ziele verfolgen, die einfach nicht zu verfolgen sind. Wenn ich eine Klasse habe, in der nur die Hälfte der Kinder Deutsch spricht, dann gehen gewisse Dinge nicht. Und das muss ich akzeptieren, statt immer wieder etwas zu probieren, was so nicht durchführbar ist. Also das Machbare zu akzeptieren, das wäre ein wichtiger Rat für meine Kollegen.
2: Und wahrscheinlich auf die individuellen Bedürfnisse einer jeden Klasse einzugehen. Vielen Dank, Christina Buchner, langjährige Grundschullehrerin und Schulleiterin im Unruhestand, für Ihre Einblicke in die vielen Möglichkeiten, die jeder Lehrer offensichtlich hat, um den Unterricht stressfrei und trotzdem sehr erfolgreich für alle Beteiligten zu gestalten. Ihr Buch Unterricht entschleunigen ist 2017 im Verlag Belz erschienen, aber immer noch höchst aktuell.
1: Danke.

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1: Die Schüler im deutschen Bundesland Rheinland-Pfalz fordern mehr Mitbestimmung. Die Vertreterin des Landesvorstands der Landesschülervertretung, LSV, Isabel Seltenreich, betonte, unangekündigte Hausaufgabenkontrollen müssten weiterhin verboten bleiben. Eine Wiedereinführung erhöhe den Stress, ohne nachhaltigen Lernerfolg zu fördern, so Seltenreich in Richtung der neuen CDU-geführten Landesregierung. Seit dem Schuljahr 2025/2026 werden alle schriftlichen und mündlichen Hausaufgabenüberprüfungen bereits bei der Erteilung der Hausaufgaben gemäß einem Beschluss von Bildungsminister Sven Täuber, SPD, angekündigt. Außerdem müsse die digitale Ausstattung der Schulen mit flächendeckendem Zugang zu kostenlosem WLAN verbessert werden. Lehrer bräuchten gezielte Fortbildungen zur Förderung der Medienkompetenz im Unterricht. Alternative Prüfungsformate müssten ermöglicht werden. Ein pauschales Handyverbot lehne sie ab, so Seltenreich weiter. Ferner forderte sie ein kostenloses Mittagessen für alle Schüler, eine umfassende Modernisierung von Schulgebäuden sowie gratis Menstruationsartikel in allen öffentlichen Bildungseinrichtungen. Ihr Forderungskatalog beinhaltete zudem eine konsequente und strengere Verfolgung sexueller Übergriffe seitens der Lehrer. Kritiker hielten den umfassenden Forderungen entgegen, es fehle ein Konzept der Gegenfinanzierung. Außerdem seien die Vorschläge praxisfern. Hinzu komme, dass die LSV nicht für alle Schüler sprechen könne, sondern linkslastig ausgerichtet sei. In Österreich setzt das Land Vorarlberg seine Werbekampagne »Bildung bringt's« fort. Mit dem Slogan »Wo bist du?« wird vor allem mit Plakaten und in den sozialen Medien nach neuen Lehrern für das kommende Schuljahr gesucht. Die Kampagne habe im letzten Jahr dazu beigetragen, den Personalbedarf der Schulen zu decken, so die Bildungsdirektion Vorarlberg. Zudem werde auch auf Messen geworben. Darüber hinaus sind regionale Informations- und Netzwerktreffen mit Quereinsteigern geplant, die mit der Kampagne ebenfalls angesprochen werden sollen. Sie richtet sich grundsätzlich an alle Menschen, die in den Schuldienst einsteigen wollen und die nötigen Voraussetzungen mitbringen. Für das kommende Schuljahr sind in Vorarlberg etwas mehr als 500 Voll- und Teilzeitstellen unbesetzt. In Deutschland haben sich bereits 5000 Schulen der Initiative Schule ohne Rassismus, Schule mit Courage angeschlossen. Das 1995 vom Trägerverein Aktion Courage e.V. ins Leben gerufene Projekt war zunächst als Antwort auf sogenannte rechtsextreme Krawalle gegründet worden. Inzwischen sind nicht nur weiterführende Schulen, sondern auch Berufs- und Grundschulen eingebunden. Der Verein erhält in diesem Jahr über das von Familienministerin Karin Prien, CDU, verantwortete Bundesprogramm Demokratie leben, wie im Vorjahr, 425.000 Euro Steuergeld. Mithilfe von 130 Koordinierungsstellen werden die Projektpartner an die jeweiligen Schulen vermittelt. Sie sollen dabei helfen, dass die Mitgliedsschulen mindestens einmal im Jahr ein Projekt durchführen, mit dem sie sich gegen Gewalt und Diskriminierung, besonders gegen Rassismus, wenden. Über 370 Einrichtungen aus den Bereichen Klima, Migration, Erinnerungspolitik oder auch queeres Leben fungieren als Partner. Die SPD-nahen sozialistischen Falken zählen ebenfalls dazu. Sie gerieten Mitte März wegen eines schwulen Porno-Workshops an einer Oberschule im sächsischen Schleife in die Schlagzeilen, den die Amadeo-Antonio-Stiftung vermittelt und bezahlt hatte. Auch Omas gegen Rechts, der in linken Kreisen verkehrende Sänger Axel Bosse und die LGBTQ-Aktivistin Suli Pushban sind an Projekttagen immer wieder an Schulen anzutreffen. Die AfD und Teile der CDU-CSU kritisieren die Initiative. Sie werfen ihr linke Indoktrination und eine einseitige politische Ausrichtung vor. Dadurch sei die Neutralität der Schule in Frage gestellt, so die Kritiker.
0: Das waren die Bildungsnachrichten. Redaktion Christina Rüdiger, Sprecherin Eva Horstmann.

0: Die Anzahl muslimischer Menschen in der Bundesrepublik hat in den vergangenen 10 Jahren spürbar zugenommen. Man bemerkt das fast aller Orten, zunehmend auch in unseren Kitas und Schulen, auch wenn die Grünen-Politikerin Katrin Göring-Eckardt in der ARD-Talksendung Hart aber fair vor über einem Jahr verkündete, Migration habe, Zitat, mit dem Alltag der Menschen verdammt wenig zu tun. Islamismus-Experten wie Ahmed Mansur halten das für eine Verharmlosung eines Problems, das unbedingt stärker thematisiert werden muss. Ich spreche deshalb jetzt mit Astrid Manthey über die Frage, ob deutsche Kitas und Schulen wirklich zunehmend unter islamischen Einfluss gelangen und was das Problem daran ist. Schönen guten Tag, Frau Manthey.
1: Guten Tag, vielen Dank für die Einladung.
0: Sie sind keine Lehrerin, aber Sozialwissenschaftlerin und kommunale Gleichstellungsbeauftragte. Wie nehmen Sie das aus Ihrer Perspektive wahr? Gibt es diesen islamischen Einfluss auf das Leben und das Arbeiten in Kitas und Schulen hierzulande oder sagen wir mal auch einen islamistischen Einfluss?
1: Das möchte ich auf jeden Fall bejahen. Es gibt einen islamistischen Einfluss und da müssen wir eben auch gucken, dass es einen Übergang gibt zwischen Islam und Islamismus. Und das erleben wir auch schon in den Kitas. Das heißt, wir müssen ganz früh anfangen, wenn wir unsere Gesellschaft, so wie wir sie mit den westlichen Werten und Normen kennen und mögen, weitergestalten wollen. Ich möchte ein paar Beispiele nennen. Es geht immer wieder um die Geschlechterrollen. Das heißt, dass Erzieherinnen oder Lehrerinnen häufig Schwierigkeiten haben, schon bei muslimischen Jungs, auch bei ganz kleinen muslimischen Jungs, selbst in der Kita, dass sie nicht ernst genommen werden oder dass die sagen, mit dir rede ich gar nicht. Und dieses Problem vor allen Dingen auch einsetzt mit den Vätern oder Onkeln, Brüdern, wie auch immer, dass Lehrerinnen nicht als Gesprächspartnerin akzeptiert werden und die Dinge, die sie sagen, sozusagen nichts zählen.
0: Jetzt geht es ja, wenn man darauf guckt, zum einen auf diese Einflussnahme eher, sage ich mal, auf so einer geistigen Ebene. Und es gibt ja aber auch eine ganz sichtbare Ebene. Darauf würde ich gerne als erstes eingehen. Stichwort Tragen von Kopftüchern bei muslimischen Lehrerinnen. Also die das Kopftuch ganz offensichtlich nicht als modisches Accessoire oder so tragen, sondern aus religiösen Gründen. Ist denn das wirklich ein großes Problem und trifft das nur auf Musliminnen zu? Oder gäbe es das theoretisch auch bei anderen Religionen? Was meinen Sie?
1: Also das ist ein ganz großes Problem. Zumal Lehrerinnen ja in der Grundschule vor allen Dingen, aber auch in den weiterführenden Klassen immer auch für Mädchen Ansprechpartnerin und auch Identifikationsfigur sind. Und wenn eine Lehrerin sagt, sie kann aus religiösen Gründen ihr Kopftuch nicht ablegen, ist das auf jeden Fall auch eine Ablehnung unserer demokratischen Grundordnung. Denn wenn sie sich dieser verpflichtet fühlen würde, dann würde sie sagen, ich kann, wenn ich hier arbeiten möchte, im staatlichen Kontext, dann bin ich sehr wohl in der Lage, dieses Kopftuch auch abzulegen. Es ist so, dass die jetzige Regierung auch versucht, da etwas gesetzlich zu machen. Wir werden sehen, ob sie damit durchkommen. Es gibt einige Gesetze, einige Rechtsprechungen dazu, weil es auch immer wieder die Situation gab, nicht nur, dass Lehrerinnen das Kopftuch tragen wollten, sondern auch, dass Schülerinnen mit einem Hijab oder teilweise sogar voll verschleiert in die Schule beziehungsweise später in die Uni gehen wollten. Und da wurde ganz klar gesagt, dass innerhalb der Bildung das Gesicht ein Kommunikationsmittel darstellt, weil wir anhand der Mimik feststellen können, wie unser Gegenüber reagiert. Und das ist mit einer Vollverschleierung auf jeden Fall, aber auch mit dem Kopftuch eingeschränkt, weil dieses Kopftuch eben auch bedeutet, dass das Mädchen bzw. die junge Frau sich quasi angemessen verhält. Und dieses angemessene Verhalten bedeutet, dass sie die Ehre, ihre eigene Ehre und die Ehre der Familie schützen muss und in keinster Art und Weise ihrem Gegenüber, vor allen Dingen keinem Mann, etwas als Anlass zum Übergriff zum Beispiel geben könnte.
0: Jetzt gibt es aber eigentlich ja das Kopftuchgebot noch gar nicht für kleine Mädchen. Das gibt es ja eigentlich erst ab einem bestimmten Alter, aber man sieht in Deutschland doch sehr oft auch schon wirklich kleine Mädchen mit solchen Kopftüchern.
1: Ich habe lange in einem Stadtteil Hamburgs in Billstedt gewohnt. Das ist ein Stadtteil mit einem extrem hohen Migrantinnenanteil und auch mehreren Flüchtlingsunterkünften. Und ich habe dort Mädchen gesehen, die waren vielleicht maximal 2 Jahre alt, saßen in der Kinderkarre und haben einen Hijab getragen. Also noch nicht mal irgendwie ein lose gebundenes Kopftuch, sondern einen Hijab, der wirklich fest um den Kopf gewickelt wird und auch ein langes Gewand. Also das, was wir eigentlich wollen, dass Kinder und auch Mädchen, genauso wie Jungs, Freiheit haben, auch Freiheit innerhalb ihrer Bekleidung, dass sie spielen können, dass sie sich frei bewegen können, dass sie auch Luft an den Körper bekommen, dass sie Sonne, der Körper Vitamin D produzieren kann, das erleben wir dort massiv eingeschränkt. Auch ein Teil Ihrer Frage, selbst im Islam ist es so, dass so kleine Mädchen überhaupt kein Kopftuch tragen sollten. Also es ist religiös, kulturell und traditionell bedingt. Und das bedeutet, dass ein Mädchen dann, wenn es ihre Menstruation bekommt, gebärfähig und heiratsfähig ist, Kinder kriegen kann und vorher natürlich geheiratet werden kann. Und ein 2-jähriges Mädchen ist das definitiv nicht. Auch ein 9-jähriges Mädchen ist es eher selten. Also wir gehen normalerweise davon aus, dass es vielleicht das mit 14 ist, so wie wir in Deutschland auch die Religionsmündigkeit festgelegt haben. Das ist etwas, was wir zum Beispiel in einem wunderbaren Positionspapier damals bei Terre des Femmes festgelegt haben, dass wir gesagt haben, wir würden es gerne ab 18 machen, weil dann die Freiwilligkeit anders gegeben ist als bei einem minderjährigen Mädchen. Aber aufgrund der Religionsmündigkeit würden wir auf jeden Fall sagen, dass mindestens bis 14 Jahre kein Kopftuch als Überbegriff getragen werden kann.
2: Daran kann man vielleicht auch eben den Unterschied zwischen Islam und Islamismus festmachen, denn das, was hier teilweise zu beobachten ist, hat ja mit den Vorgaben, die der Koran macht, nur noch wenig zu tun, sondern ist ja sehr überzogen. Das sieht man auch zunehmend in Bezug auf den Fastenmonat Ramadan, wo es ja auch immer mehr Beobachtungen und Berichte darüber gibt, dass eben schon Schulkinder gegenseitig sich sozusagen belauern, ob sie das wirklich einhalten oder auch Kinder, die keine Muslime sind, trotzdem beschimpft werden, wenn sie in Gegenwart von muslimischen Kindern etwas essen. Sehen Sie das auch als Problem, also gerade diese Ausprägung des Ramadan?
1: Natürlich, Ramadan auf jeden Fall, weil auch die Form, so wie das von vielen jungen Menschen, mittlerweile teilweise auch sogar schon in der Grundschule Kindern gehandhabt wird, ist auf jeden Fall gesundheitsschädlich. Also es ist nicht nur so, dass Lehrerinnen und Lehrer berichten, dass sie bestimmte Arbeiten, also sowohl Arbeiten als auch Klausuren als auch Tests, nicht schreiben können, weil die Kinder überhaupt nicht in der Lage sind, weil die ja nicht nur fasten, sondern die trinken ja auch nichts. Und je nachdem, der Ramadan ist ja eine bewegliche Feierzeit sozusagen, je nachdem, wann diese Zeit im Jahr fällt, bedeutet das, dass durchaus auch bei 35 Grad im Hochsommer gefastet wird. Und fasten sollen eigentlich nur Erwachsene. Es sollen auch keine Kranken, es sollen auch keine schwangeren Frauen fasten. So wie das gehandhabt wird, ist es so, dass die jungen Leute, auch gerade die Jugendlichen und teilweise eben auch die noch jüngeren Kinder, dass die nicht nur den Erwachsenen nacheifern, sondern oftmals auch versuchen, ihre Eltern zu überholen, also sich noch eifriger darin zeigen. Und eine ganz gravierende Ursache liegt darin, dass konservative und vor allen Dingen fundamentalistische Muslime, Islamisten eben, da gibt es ja verschiedene Richtungen, dass die den Koran und die Sunna nicht im historischen Kontext auslegen und auf die heutige Zeit anwenden, sondern sagen, das ist anmaßend, das ist Gottes Wort. Da dürfen wir Menschen nicht dran rumfuhrwerken und sozusagen eine literalistische Lesart haben. Das heißt, es wird so wortwörtlich genommen, wie es im 7. Jahrhundert geschrieben worden ist oder vermeintlich geschrieben worden ist. Und das ist natürlich ganz schwierig.
2: Das ist ja die eine Seite, dass also offensichtlich wirklich islamistische Kräfte versuchen, den Einfluss zu verstärken. Auf der anderen Seite gibt es ja aber auch die deutschen, ja teilweise Behörden, die dann in Schulen zum Beispiel dafür sorgen, dass es dort Halal-Essen gibt. Also in Gelsenkirchen zum Beispiel gibt es einen Catering-Service, der lustigerweise Muttis Küche heißt, mehrere Schulen beliefert, aber nur noch Speisen nach islamischen Vorschriften zubereitet. Das bezeichnet zum Beispiel Ahmed Mansur als religiöse Unterwanderung, die ja irgendwie auch noch aus falsch verstandener Rücksichtnahme heraus unterstützt wird von deutscher Seite. Wie kommt das zustande?
1: Das ist eine einzige Katastrophe. Also das ist teilweise vorauseilender Gehorsam an Schulen. Ich weiß von einer Grundschule in Billstedt auch, wo die Küche das eingeführt hat, weil der Schulelternratsvorsitzende den Vorschlag gemacht hat, das war ein Muslim, und gesagt hat, ich finde das richtig. Es sind so viele Muslime hier an der Schule, wir führen jetzt Halal-Essen ein, was einen Aufschrei in der anderen Elternschaft gegeben hat. Letztendlich musste das zurückgenommen werden. Jetzt ist wieder ein ganz normales Essen. Und es obliegt jedem ja selbst, was er oder sie isst oder was die Eltern sagen, was er oder sie essen darf. Das ist das eine. Und wir haben hier in Hamburg zum Beispiel auch ein großes Catering-Unternehmen, das gesagt hat, sie haben es an einer Schule mal erlebt. Da haben sie das Halal-Essen eingeführt und von ursprünglich 30 Kindern, die dieses Mittagessen wahrgenommen haben, sind es auf einmal 200 Essen gewesen, die sie verteilt haben. Das ist eine Schule mit einem sehr hohen Migrationsanteil gewesen. Und da hat man gesehen, dass die Kinder, aufgrund dessen, dass es kein Halal-Essen gab, dieses Essen nicht zu sich genommen haben. Ich finde das absurd.
2: Diese Verhaltensregeln und diese Veränderungen im Verhalten sind das eine. Was aber ja auch stattfindet, ist, dass sich die islamischen und islamistischen Einflüsse zunehmend auch auf den Unterricht auswirken. Also es gibt ja zunehmend ein Spannungsfeld zwischen den Extremen. Auf der einen Seite haben wir Genderaktivisten, die schon Kleinkinder extrem sexualisieren, und auf der anderen Seite dann streng religiöse Muslime, die ja jegliche Art von Aufklärung ablehnen. Wie sollte sich Schule da positionieren?
1: Schule sollte auf jeden Fall einen Mittelweg finden. Also ich finde die extreme Frühsexualisierung, das ist ein schwieriger Begriff, aber die finde ich auch oft schwierig, weil ich denke, für ein 4-jähriges oder für ein 8-jähriges Kind ist es nicht relevant, ob es sich eher als ein etwas weiblicherer Junge oder ein burschikoseres Mädchen fühlt, das gerne auch auf Bäume klettert. Ich glaube, dass da einfach auch viel zu forsch vorangeschritten wurde. Dass das ein Thema ist, mit dem sich Jugendliche und Erwachsene auseinandersetzen können, wenn sie das wollen. Ich habe da eine ganz klare Haltung dazu. Aber ich denke, das ist wichtig. Wir haben natürlich auch Frühschwangerschaften und wir haben Mädchen, die schon frühzeitig Mütter werden. Wir müssen natürlich aufklären. Und das gehört auch zu unserem humanistischen Bildungsanspruch dazu, dass wir Bescheid wissen. Also nicht nur Aufklärung, sondern dass wir über den Menschen, den menschlichen Körper, seine Funktionen, die Schwierigkeiten in der Anpassung und so weiter, dass wir da Bescheid wissen. Das gehört einfach dazu, auch ohne Sexualität. Und genauso natürlich auch mit Sexualität. Sexualität ist das, was das menschliche Miteinander auch prägt. Wir erleben, und da muss ich auf einen anderen Punkt hinweisen, wir erleben das auch. Das hängt auch mit dem zusammen, was wir in verschiedenen Kriminalstatistiken erleben. Viele junge Männer, die einen Migrationshintergrund haben und entweder auch schon in dritter oder vielleicht vierter Generation hier sind oder aber hierher geflüchtet sind, dass die aufgrund dieser Tabuisierung von Sexualität auf der einen Seite, dass sie sozusagen überhaupt keine Kontakte zum anderen Geschlecht haben dürfen, dass es dort dann eben auch ganz leicht zu Übergriffen kommt, weil sie das, so wie sich ein Mädchen hier im Sommer kleidet, mit einer kurzen Hose oder einem kurzen Rock und einem T-Shirt oder einem Top, als Einladung verstehen zum Übergriff. Das ist doch absurd.
2: Kommen wir nochmal zur Aufgabe der Schule zurück. Inwiefern gibt es denn da eben Einflüsse von islamischer Seite, den Unterricht zu ändern und da andere Schwerpunkte zu legen aus Ihrer Beobachtung?
1: Die gibt es. Wir haben das hier zum Beispiel in Hamburg. Wir haben hier den Staatsvertrag, der jetzt auch letztes Jahr evaluiert worden ist nach 10 Jahren, wo die Islamverbände gemeinsam mit Vertretern der Stadt Hamburg an einem Tisch sitzen und dann eben geguckt haben, wie soll der Unterricht stattfinden und vor allen Dingen, wie soll der Religionsunterricht stattfinden und wir dann eben auch Islamunterricht bekommen. Und das ist etwas, wo ich ganz klar sagen kann, aufgrund der Erfahrungen der ganzen letzten Jahre und der wissenschaftlichen Auseinandersetzung, dass es wichtig ist, dass wir allen Kindern hier miteinander die westlichen Werte und Normen, das heißt fundiert auf den Menschenrechten, fundiert auf der Aufklärung, mit einem Bild von Freiheit und vor allen Dingen Gleichberechtigung auch, dass wir ihnen das vermitteln und das in einem, wie ich sagen würde, am besten integrativen Ethikunterricht. da haben wir bei Terdefam auch mal ein Positionspapier dazu entwickelt, damit alle Kinder die gleiche Grundlage haben und Religion als etwas Privates in den Nachmittag oder Abend oder ans Wochenende gelegt wird. Und wenn Eltern meinen, dass ein Kind dann noch in die Koranschule gehen müsste, dann kann es das dort ja tun. Aber die Schule muss sozusagen die säkularen Werte unserer Gesellschaft vertreten. Und die muss sie auch den Kindern vermitteln und darf nicht aus Angst in irgendeiner Form diskreditiert zu werden oder diffamiert zu werden, einen anderen Weg einschlagen und zum Beispiel fundamentalistischen Unterricht zuzulassen. Das Problem ist ja, dass die wenigsten bei uns Arabisch sprechen und bisher auch in den Moscheen die meisten Imame, je nachdem, wo sie halt ausgebildet wurden, zum Beispiel durch Saudi-Arabien oder die Türkei, dass die halt eine Sprache sprachen, die dann die Schüler auch sprachen, aber die anderen Lehrerinnen oder andere Eltern und andere Kinder nicht. Das heißt, man war auch gar nicht in der Lage, mitzubekommen, was dort gelehrt wird. Das ist ein ganz großes Problem. Also ich denke, wenn, dann muss Deutsch unterrichtet werden.
2: Wäre es da nicht wichtig, dass man generell an den deutschen Schulen etwas umlenkt und sagt, egal welche Religion, all diese Dinge werden aus dem staatlichen Schulunterricht herausgehalten und alle unterrichten eine Art Ethikunterricht und Religion findet dann außerhalb der staatlichen Schule statt?
1: Das ist das, was ich meinte. Ich hatte das eben im Kopf vorausgesetzt. Dieser integrative Ethikunterricht, der beinhaltet zum einen einen ganz großen Teil, den ich jetzt als Werte und Norm bezeichnen würde, aber wo auch alltägliche Themen und Auseinandersetzungen, Konflikte aufgegriffen und miteinander besprochen und diskutiert werden und auch unterschiedliche Haltungen diskutiert werden. Und Religionskunde, das heißt alle großen Religionen und vielleicht gibt es auch Kinder, die aus Gegenden kommen, wo ganz bestimmte animistische oder Jaismus oder was auch immer Religionen gelehrt und praktiziert werden, wo solche Sachen halt vermittelt werden als Religionskunde. Das heißt, rein objektiv, keine Wertung, keine Religion ist besser oder schlechter als die andere. Und gesagt wird, dass das etwas ist, was sozusagen jeder für sich ausmachen muss.
2: Es gibt ja jetzt seit einigen Tagen eine neue Folge der viel diskutierten neuen Reihe Klar vom Bayerischen Rundfunk und dem Norddeutschen Rundfunk in der ARD. Und die hat den Titel Wo Islamisten Deutschland unterwandern, also genau unser Thema. Und auch da geht es um eine Schule in Neukölln. Da sagt eine Politikerin mit muslimischem Hintergrund, die Schule ist der einzige Raum im Grunde genommen, wo alle sich treffen, unabhängig von ihrer Herkunft, von ihrer Religion und wo man einen freien Diskussionsraum findet, um ein unvoreingenommenes Zusammenkommen zu gewährleisten. Und die Schule ist ja auch ein Raum, wo zum Beispiel Mädchen, die von Zwangsheirat bedroht sind, eventuell eine Möglichkeit finden, außerhalb ihrer Familie Gesprächspartner zu finden. Also inwiefern musste Ihrer Meinung nach diese Verantwortung, die die Schulen auch zunehmend haben mit der zunehmenden Migration, inwieweit müssten da auch Änderungen stattfinden, auch spezielle Schulungen, um das Personal vor Ort, die Lehrer, die Schulleiter, die Hortner, die Erzieher, damit zu wappnen mit den entsprechenden Mitteln, um darauf auch richtig reagieren zu können?
1: Ich denke, das ist ein ganz wichtiger Punkt. Denn wir haben bisher erlebt, dass gerade kritische Lehrerinnen und Lehrer, die auch versuchen, Konflikte, auch diese ethnischen oder religiösen Konflikte, die gerade zum Beispiel nach dem 7. Oktober auch aufgetreten sind, immer wieder aufgetreten sind und auch einen massiven Antisemitismus befördert haben, dass diese Lehrerinnen und Lehrer oftmals von der Schulleitung allein gelassen werden. Und ich denke, auch wenn wir Föderalismus haben, da müsste eine ganz klare Linie seitens der Bundesregierung an die Kultusministerien laufen und die wiederum an die Schulbehörden mit den Lehrerinnen und Schulleitungen. Und die müssten geschult werden, wie sozusagen die Positionierung ist und wie sie mit Kindern umgehen, wo es schwierig ist, weil die aggressiv oder gewalttätig sind, weil die versuchen zu missionieren oder aber auch Mädchen, die unter Druck gesetzt werden oder bei denen die Sorge besteht, dass sie beschnitten werden, dass FGM sozusagen durchgeführt wird oder aber, dass sie zwangsverheiratet werden in den Ferien. Und da gibt es noch eine andere Instanz, die wir gar nicht vergessen dürfen. Das ist nämlich das Jugendamt. Auch das Jugendamt muss geschult werden, weil der Staat hat das sogenannte staatliche Wächteramt, was über das Jugendamt dann ausgeübt wird. Das bedeutet, dass wenn Eltern eine bestimmte Linie bei dem Kind verfolgen wollen und zum Beispiel sehr fundamentalistisch orientiert sind, dass gegebenenfalls auch das Jugendamt eingreifen kann, informiert durch die Schule, und dieses Kind möglicherweise auch rausnehmen kann, auf jeden Fall zum Beispiel vor Zwangsheirat oder vor körperlicher Misshandlung schützen kann. Und auch da besteht ganz große Unsicherheit, weil Lehrerinnen oft nicht wissen, zum einen, wie sie reagieren sollen und zum anderen auch, ob sie das überhaupt richtig einschätzen, so eine Situation.
2: Es gibt ja seit Ende 2025 ein neues Beratergremium im Innenministerium zur Islamismusprävention. Der parlamentarische Staatssekretär Christoph de Vries steht dem Ganzen vor. Was halten Sie von diesem Gremium und ist es auch für die Bildungspolitik wichtig?
1: Ja, natürlich. Also ich kenne etliche der dort Mitarbeitenden, also Männer vor allen Dingen und Güner Balci auch. Mit Christoph de Vries und Ahmad Mansour und vor allen Dingen auch Ali Azatoprak habe ich hier auch in Hamburg viele, viele Jahre zusammengearbeitet. Wir haben zum Beispiel auch gemeinsam unter anderem dafür gesorgt, dass das IZH geschlossen worden ist und auch aus der Schura ausgeschlossen worden ist. Ich finde dieses Gremium wirklich absolut wichtig, weil es von der vorherigen Regierung, da gab es etwas Analoges, den Deutschen Islamrat, und das wurde abgeschafft, weil man der Auffassung war, man bräuchte das nicht. Und es ist wirklich so dringend, dass sich Fachleute, und zwar auch Fachleute unterschiedlicher Couleur, unterschiedlicher wissenschaftlicher Kenntnisse, dass die sich zusammensetzen und genau analysieren, was hier passiert, zum Beispiel die Situation in den Schulen, die Situation in den sozialen Medien. Wir haben jetzt gerade den Motra-Monitor gehabt. Wir haben vorher auch Studien gehabt, dass sich immer mehr Jugendliche und junge Männer islamismusaffin zeigen. Wir haben zwei große Kalifatsdemos in Hamburg gehabt und so weiter und so fort, dass da ganz klar mit den unterschiedlichen Kenntnissen, dem unterschiedlichen Werkzeug, das jeder sozusagen aufgrund seiner Erfahrung mitbringt, dass da geschaut wird, was gemacht werden kann, um die Bundesregierung zu beraten, bestimmte Gesetze zum Beispiel auf den Weg zu bringen. Und das, finde ich, ist was ganz Wichtiges.
2: Vielen Dank, Frau Manteil, für Ihre Einschätzung. Mit der Sozialwissenschaftlerin und Gleichstellungsbeauftragten sprach ich über den zunehmenden Einfluss des Islamismus in Kitas und Schulen und wie dem entgegengewirkt werden kann und sollte.
1: Vielen Dank.

Ja, so schnell kann eine Stunde vergehen, ganz entspannt und produktiv und ganz im Sinne von Christina Buchner, mit der ich über eine Entschleunigung der Schule sprach. Um den zunehmenden Einfluss des Islamismus an deutschen Kitas und Schulen und wie man ihm entgegentreten sollte, ging es in dem Gespräch mit der Soziologin Astrid Mantai. Sind Sie Lehrer, Erzieher, Pädagoge oder haben Sie als Eltern Erfahrungen im Bildungsbereich gemacht, die Sie uns mitteilen wollen? Dann schreiben Sie uns gern an lehrerzimmer@kontrafunk.radio. Kritik, Anregungen und Themenvorschläge, all das ist ebenfalls herzlich willkommen. 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Besuchen Sie uns auch in der nächsten Woche wieder im Lehrerzimmer. Für heute verabschiedet sich am Mikrofon Anne-Kathrin Mücke. Alles Gute!

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1: Der Iran hat offenbar deutlich mehr US-Militäreinrichtungen angegriffen als bislang bekannt. Das berichtet die Washington Post unter Berufung auf Satellitenbilder und eigene Recherchen. Demnach wurden bei iranischen Angriffen rund 230 Gebäude und Anlagen auf amerikanischen Stützpunkten im Nahen Osten beschädigt oder zerstört. Die Enthüllungen gelten als ein möglicher Grund für den jüngsten Kurswechsel der US-Regierung. Hinzu kommt, dass der strategisch wichtige Partner Saudi-Arabien den USA zuletzt die Nutzung seines Luftraums untersagt hatte. Nachdem Präsident Donald Trump zunächst einen harten militärischen Kurs verfolgt hatte, erklärte das Weiße Haus nun, die amerikanische Mission gegen den Iran sei erfolgreich beendet worden. Gleichzeitig laufen intensive Gespräche über eine Waffenruhe und ein umfassendes Abkommen zwischen Washington und Teheran. Vermittelt werden die Verhandlungen unter anderem durch Pakistan und Oman. Die Regierung in Russland hat ausländischen Botschaften in Kiew zur Evakuierung geraten. Das russische Außenministerium forderte diplomatische Vertretungen dazu auf, ihr Personal und eigene Staatsbürger rechtzeitig aus der ukrainischen Hauptstadt in Sicherheit zu bringen. Hintergrund sind Befürchtungen in Moskau, dass es rund um die Feierlichkeiten zum Tag des Sieges am 9. Mai zu ukrainischen Angriffen oder Sabotageakten kommen könnte. Russland kündigte in diesem Fall einen massiven Vergeltungsschlag an. Bereits zuvor hatte der Kreml eine zeitlich begrenzte Waffenruhe angekündigt. Die ukrainische Führung warf Russland wiederum vor, gleichzeitig weiterhin militärischen Druck auszuüben. Im Kampf um günstiges LNG-Gas verliert Europa zunehmend an Einfluss. Laut Daten des US-Finanzdienstleisters S&P Global steuern immer mehr Tanker mit Flüssigerdgas nicht mehr nach Europa, sondern nach Asien. Hintergrund sind deutlich höhere Preise auf den asiatischen Märkten. Seit Beginn des Iran-Kriegs sollen bereits zahlreiche LNG-Schiffe ihren Kurs geändert haben. Händler liefern ihre Fracht zunehmend dorthin, wo die höchsten Gewinne erzielt werden. Besonders problematisch ist die Lage für die Europäische Union. Nach den Sanktionen gegen Russland ist die EU besonders auf die teuren Flüssiggasimporte angewiesen. Brancheninsider warnen inzwischen vor deutlich steigenden Gaspreisen und Problemen bei der Befüllung europäischer Gasspeicher. Nach Druck aus Brüssel hebt die Slowakei ihre höheren Treibstoffpreise für Ausländer wieder auf. Die Regierung in Bratislava erklärte, dass ab Freitag wieder einheitliche Preise gelten sollen.

ist. Nach dem Mord an einem 14-Jährigen in Bayern gibt es offenbar neue Details zu dem Täter. Laut Medienberichten könnte es einen islamistischen Bezug des mutmaßlichen Täters geben. Videos in sozialen Medien zeigen den Mann unter anderem mit dem sogenannten Tawhid-Gruß, einem Handzeichen, das auch von Islamisten verwendet wird. Bei dem Tatverdächtigen handelt es sich um einen abgelehnten Asylbewerber, einem 37-jährigen staatenlosen Palästinenser aus dem Westjordanland. Das 14-jährige Opfer war am Wochenende tot in einem leerstehenden Gebäude gefunden worden. Der Tatverdächtige wurde wenig später bei einem Polizeieinsatz angeschossen, nachdem er Beamte mit einem Messer angegriffen hatte. Er starb anschließend im Krankenhaus. Soweit die Nachrichten im Kontrafunk. Redakteur und Sprecher war Marcel Joppa.

0: Einen wunderschönen guten Abend. Wir haben Donnerstag, den 7. Mai 2026. Sie hören 18:20, unser abendliches Live-Journal im Kontrafunk. Ich bin Gernot Danowski. Die politische Stimmung in Deutschland wird rauer. Vor Gericht, in Parlamenten und inzwischen sogar an den Türen des Bundestages. Genau darüber sprechen wir heute über diese Themen. Wir starten den Überblick mit einem Fall, der bundesweit für Schlagzeilen sorgt. Ein Schulprojekt in Ostsachsen, ein queeres Magazin mit expliziten Inhalten und eine einstweilige Verfügung gegen Journalisten. Die Amadeo Antonio Stiftung will Apollo News juristisch untersagen lassen, zu behaupten, sie stecke hinter dem Projekt, obwohl sie es finanziell gefördert hat. Über die Hintergründe spreche ich mit Daniel Gräber, Ressortleiter Investigativ bei Apollo News. Außerdem schauen wir nach München. Dort lief heute die Berufungsverhandlung gegen den AfD-Europaabgeordneten Peter Bistron. Es geht um eine Collage auf X und den Vorwurf der Verwendung von NS-Symbolik. Bistron spricht von einem politischen Verfahren und wir sprechen im Laufe der Sendung direkt mit ihm selber. Und dann geht's in den Bundestag. Der Berliner AfD-Politiker Julian Adrat und auch Kontrafunk-Kollege Julian Adrat sollte zu einer Veranstaltung ins Parlament kommen und wurde von Sicherheitskräften abgewiesen. Begründung: Gefahr für das Haus. Was dahinter steckt, darüber sprechen wir mit ihm selbst. Und schließlich schauen wir auf die sicherheitspolitische Lage. Die USA wollen offenbar weitere Soldaten aus Deutschland abziehen. Gleichzeitig steht die geplante Stationierung von Tomahawk-Marschflugkörpern vor dem Aus. Welche Folgen hätte das für Deutschland und die NATO? Darüber spreche ich mit dem AfD-Bundestagsabgeordneten Dr. Daniel Zerbin. Und mit diesem Fall wollen wir gleich ohne lange Umschweife jetzt beginnen. Deutschland ist einer der wichtigsten Militärstandorte der USA in Europa. Noch, denn Präsident Trump will diese 5000 Soldaten aus Deutschland abziehen, vor allem aus Bayern. Und gleichzeitig steht die geplante Stationierung von Tomahawk-Marschflugkörpern in Wiesbaden offenbar vor dem Aus. Zwei Entscheidungen, die zeigen, die amerikanische Sicherheitsstrategie in Europa könnte sich grundlegend verändern. Also was bedeutet das für Deutschland, die NATO und die politische Debatte auch hierzulande? Ich spreche jetzt darüber mit dem AfD-Bundestagsabgeordneten Dr. Daniel Zerbin. Einen wunderschönen guten Abend.
1: Ja, guten Abend.
0: Herr Zerbin, wenn Sie auf diese beiden Entscheidungen blicken, Truppenabzug und gestoppte Raketenstationierung, wie ordnen Sie das im Gesamtbild ein?
1: Ja, es ist natürlich ein Paradigmenwechsel, der schon lange absehbar war. Schon vor einigen Jahren in der ersten Amtszeit von Donald Trump hat er es schon angekündigt, dementsprechend Truppen reduzieren zu wollen. Und das setzt er jetzt um. Das hat sicherlich auch zur Folge oder als Begründung das Verhalten der Bundesregierung, insbesondere des Bundeskanzler Friedrich Merz.
0: Die 5000 Soldaten, die betreffen vor allem mobile Einheiten in Bayern. Welche Aufgaben haben diese Truppen eigentlich bislang so erfüllt?
1: Ja, meinen Informationen nach ist es die Striker-Brigade, also ungefähr 5000 Mann. Das ist Kampftruppe, mechanisiert, gemischt. Und sie sind eigentlich dafür da, dementsprechend dem Gegner aufzuhalten, bis weitere Truppen nachgeführt werden.
0: Die sind also auch tatsächlich dazu da, um

0: Deutschland zu verteidigen oder sind die dazu da, schnell verlegt zu werden, um woanders eingreifen zu können?
1: Ja, das hängt natürlich vom Gegner ab. Die Frage ist, wo Russland angreifen würde. Natürlich das Baltikum ist sicherlich auch ein Ort, wo es sein könnte. Und Deutschland ist ja in erster Linie Drehscheibe. Sie könnten natürlich dann auch ins Baltikum verlegt werden.
0: Welche Fähigkeiten gehen denn verloren, wenn genau solche schnell verlegbaren und offensichtlich auch schlagkräftigen Einheiten abgezogen werden? Also Fähigkeiten, die verloren gehen, die bisher direkt in unser Verteidigungskonzept eigentlich massiv mit eingebunden waren.
1: Ja, die Abschreckung leidet natürlich darunter. Ne? Es gibt ja dieses Bild, dass wenn die russischen Panzer zu stark aufs Gaspedal drücken, irgendwann bis zum Rhein gelangen würden, ist natürlich ein überzogenes Bild. Aber prinzipiell handelt es sich bei dieser Brigade um eine gut trainierte Einheit, ein gut trainierter Kampfverband. Und das schreckt natürlich die Russen ab, insbesondere weil es die Amerikaner sind. Wenn amerikanische Soldaten sterben, hat es natürlich auch eine Signalwirkung bis nach Amerika.
0: Und wie wirkt sich das auf die Reaktionszeiten und auf die Einsatzplanung innerhalb der NATO aus, wenn so eine große Menge an Truppen einfach mal aus Deutschland abgezogen werden? Bei einer Drehscheibe, also einen wichtigen Punkt sozusagen mitten in Europa fürs gesamte NATO-Verteidigungskonzept.
1: Also das gesamte NATO-Verteidigungskonzept wird nicht zusammenbrechen, wenn eine Brigade jetzt entfällt. Das muss man auch sagen. Ich glaube, in erster Linie ist es ein symbolischer Akt.
0: Welche strategischen Überlegungen, also symbolisch, das ist das eine, ja, aber die Amerikaner sind eigentlich nicht dafür verschrien, große Symbolpolitik zu machen. Das ist eigentlich in den letzten Jahren eher eine deutsche Nummer gewesen. Deswegen, welche strategischen Überlegungen stecken USA-seits hinter diesem Abzug? Also ganz handfest, geo- und machtpolitisch.
1: Ja, es ist natürlich eine Schwerpunktverlegung in den Pazifikraum und sie wollen sich aus Europa raushalten, sagen, das ist die Verantwortung von Europa, das kann man auch nachvollziehen, weil natürlich Truppen sehr viel Geld kosten und die Amerikaner betrachten auf einer strategischen Ebene natürlich China als größten Konkurrenten. Deswegen möchten sie auch diesen Konflikt mit Russland klein halten und wie es bei Schwerpunkten ist, das bildet man mit Mensch und Material und deswegen ziehen sie die Truppen ab und verlegen oder wollen sie in Bereiche verlegen, wo sie der großen Konkurrenz China entgegenwirken können.
0: Na, wahrscheinlich haben sie doch recht, ein gewisses Symbol und ein gewisser Wink und ein Zeichen Richtung die Europäer ist es wahrscheinlich schon. Deswegen, welche Erwartungen richten denn die USA damit auch möglicherweise an die europäischen Partner? Der Wink mit dem Zaunpfahl oder vielleicht sogar mit der ganzen Eiche?
1: Ja, ich glaube, es ist schon die Eiche. Also man muss ja auch sagen, dass die Amerikaner recht hatten, wenn man sich ansieht, wie wenig Deutschland in den letzten Jahren in die Verteidigung investiert hat und nicht nur Deutschland, sondern auch die anderen europäischen Ländern, dann ging es ja nicht so weiter. Von daher hat es natürlich auch einen Sinn und es ist natürlich richtig, dass die Europäer in erster Linie für ihre eigene Verteidigung verantwortlich sind.
0: Welche Lücken entstehen denn durch den Abzug? Und auch, und da sind wir ja beim nicht nur bei den 5000 Mann, sondern eben auch bei den Raketen, durch den Abzug der Truppen, aber auch das Ausbleiben der Raketenstationierung.
1: Ja, das mit den Raketen ist wahrscheinlich das größere Problem, weil wir da kein Äquivalent zu haben. Das sind ja Mittelstreckenraketen. Und wenn man so ein bisschen in die deutsche Geschichte reinguckt, dann hatten wir ja schon mal ein ähnliches Problem in den 80er Jahren, was gelöst worden ist mit einem NATO-Doppelbeschluss. Auf der russischen oder sowjetischen Seite hatten wir damals die SS-20 und in Deutschland wurden dann die Pershing nachgerüstet. Und so hatte man dann wieder einen Ausgleich und auch eine ausreichende Abschreckung. Und dem kann man im Moment nichts entgegensetzen und das ist natürlich dann eine Lücke, die gerissen wird.
0: Das ist natürlich jetzt eine schwierige Frage und die Lösung muss schnell her, aus Sicht der Politik, aber auch aus Sicht der Verteidigungsfähigkeit. Welche Schritte wären denn notwendig, um diese Veränderungen sofort anzugleichen?
1: Ja, das ist eine sehr schwierige Frage. Da Deutschland und andere europäischen Länder nicht über dieses Know-how verfügen und über die Technik, ist es im Moment eher alternativlos. Da muss da sicherlich nochmal in Verhandlung gehen, auch mit den Amerikanern und da versuchen, eine Übergangslösung zu bekommen.
0: Okay, aber lassen Sie uns doch mal ganz konkret, was wären denn so die ersten Maßnahmen? Also, dass überall die Rüstung hochgejubelt und hochgefahren wird, das ist ja allerseits bekannt. Das hat die unterschiedlichsten Gründe, aber das passt natürlich jetzt damit rein und unterstreicht auch nochmal, auch für diejenigen, denen mal grundsätzlich die Landesverteidigung ein Anliegen ist, die Wichtigkeit dieser ganzen Geschichte. Ja? Aber was kann man denn, also Heimatschutzbrigaden wieder ausheben oder so. Also das kann ich ja nicht mit alten Methoden wahrscheinlich lösen. Oder etwa doch?
1: Naja, ich glaube, wir müssen die Sache auch wirklich mit Vernunft angehen. Die Bundesregierung geht ja davon aus, dass 2029 einen Angriff der Russen geben könnte. Ich glaube, dass die Wahrscheinlichkeit eher geringer ist. Und wir müssen natürlich jetzt nicht sinnlos hochrüsten und unser gesamtes Potenzial in die Rüstung reinstecken. Ich glaube, das ist ganz, ganz wichtig, dass wir diese auf der strategischen Ebene natürlich diese Konflikte lösen mit Russland. Und dann würden wir auch nicht diese massive Hochrüstung brauchen.
0: Jetzt lassen Sie mich noch auf ein Partei- und politikinternes Thema zu sprechen kommen, denn dieses Thema ist natürlich Truppenabzug auch in Ihrer Partei unterschiedlich bewertet. Also wie wird diese Frage denn aktuell in Ihrer Partei diskutiert und was glauben Sie so vom Gefühl her, welche Seite sich da durchsetzt?
1: Das ist schwierig zu sagen. Es gibt natürlich Partikularinteressen, gerade in der Oberpfalz, wo die Truppen abgezogen werden soll. Da steckt natürlich eine Menge Kaufkraft hinterher. In der Literatur kann man lesen, bis zu 1 Milliarde pro Jahr, die quasi der Wirtschaft dadurch verloren geht. Und auf der anderen Seite muss man natürlich sagen, dass die Amerikaner immer noch trotz Jahrzehnten nach dem Zweiten Weltkrieg immer noch eine sehr, sehr starke Truppenpräsenz in Deutschland haben. Und wer die Amerikaner kennt, wer mit ihnen mal zu tun hatte, ich hatte das in meiner aktiven Zeit häufiger, unter anderem auch in Afghanistan, weiß, dass sie, jetzt drücke ich mich mal vorsichtig aus, doch ein sehr selbstbewusstes Auftreten haben. Und dass man Deutschland eher als Vasallen sieht, lässt sich wohl nicht leugnen. Von daher passt es eigentlich nicht zum souveränen Staat, dass man so eine starke Truppenpräsenz eines anderen Landes hier hat. Also das kann man schon nachvollziehen. Und auf der anderen Seite ist natürlich das Argument, dass uns die Kaufkraft verloren geht, gerade in einer schwierigen Phase. Wir befinden uns in einer Rezession und einer Stagnation. Da kommt es natürlich auch nicht gut, dass dementsprechend die Wirtschaft darunter leidet. Welches Lager sich da jetzt durchsetzt, ist noch schwierig zu sagen. Ich glaube, langfristig ist es der richtige Weg, dass die amerikanischen Truppen hier reduziert werden.
0: Sagt der AfD-Bundestagsabgeordnete Dr. Daniel Zerbin. Ich danke für Ihre Einschätzung. Ihnen einen schönen Abend.
1: Ja, vielen Dank. Bis zum nächsten Mal.

0: Sie hören 18:20 unser Live-Abendjournal im Kontrafunk an diesem Donnerstag. Ein Schulprojekt in Ostsachsen, ein queeres Magazin mit pornografischen Inhalten, Ermittlungen der Kripo und plötzlich landet eine der bekanntesten NGOs Deutschland vor Gericht. Die Amadeu-Antonio-Stiftung will Apollo News per einstweiliger Verfügung verbieten lassen, zu sagen, sie stecke hinter dem umstrittenen Projekt. Dabei hat die Stiftung das Projekt selbst finanziell gefördert. Doch wie eng war diese Verbindung? Warum zieht die Stiftung jetzt vor Gericht und was sagt dieser Fall über Fördergelder und politische Bildungsarbeit in Deutschland aus? Darüber spreche ich jetzt mit Daniel Gräber, Ressortleiter Investigativ bei Apollo News. Schönen guten Abend.
1: Guten Abend, vielen Dank.
0: Herr Gräber, nehmen Sie uns mal mit zu Beginn. Was genau ist an dieser Schule in Sachsen passiert?
1: Ja, an dieser Schule in Sachsen kam es im März zu einem Schulprojekt, was für mehrere Tage geplant war, bei dem die Schüler, das war eine 9. Klasse, zwei jungen Frauen aus Berlin überlassen wurden. Lehrer waren da wohl keine dabei. Und die sollten mit denen ein Projekt der künstlerisch-politischen Bildung mit Theaterpädagogik-Elementen wohl irgendwie zum Thema Mut machen. Das Ganze ist unter diesem auch vielfach staatlich ja auch geförderten Kampf gegen Rechts sollte das laufen. In dem Fall angeblich keine direkten Staatsgelder, aber es wurde von der Amadeu-Antonio-Stiftung, die ja auch vielen ein Begriff ist in diesem Feld, eben finanziell gefördert. Und dann war es so, das haben nicht wir aufgedeckt, sondern die Kollegen der Jungen Freiheit haben das recherchiert und auch Bilder mit Bildern belegt, dass dort im Rahmen dieses Schulprojekts pornografisches Material, und zwar sehr explizite Nacktfotos von vor allem Männern, die miteinander Sex haben oder ihre Geschlechtsteile dort demonstrativ in die Kamera halten, aus einem Magazin, was so diese politisch-homosexuellen Queer-Szene irgendwie aus dieser Szene stammt, dort präsentiert wurden oder wurden den Schülern zur Verfügung gestellt und die sollten das auch als Material nutzen für Collagen. Hinterher behaupteten dann die Verantwortlichen, das sei ein Versehen gewesen, dass dieses Material darunter war. Das ist jetzt sicherlich noch strittig und wird die Polizei aufklären, weil es gab Strafanzeigen von Eltern. Aber ich glaube, dass dieses Material dort einfach nicht hätte landen sollen. Darüber kann man sich, glaube ich, einig sein.
0: Also deswegen hat auch der Fall dann bundesweit hohe Wellen geschlagen und das war der Auslöser. Wann ist dann zum ersten Mal der Name der Amadeu-Antonio-Stiftung in diesem Zusammenhang aufgetaucht?
1: Der ist dann aufgetaucht, als das Kultusministerium von Sachsen seine erste offizielle schriftliche Stellungnahme zu diesem Skandal uns geschickt hat. Aber ich nehme an, dass die wortgleich auch an etliche andere Medien geschickt wurden. Da hatten sich dann ja auch schon viele größere Medien damit beschäftigt, lokal vor Ort auch die Lokalpresse. Und in dieser Stellungnahme, die sehr ausführlich war, da hat das Kultusministerium selbst darauf verwiesen, dass dieses Projekt, was die Schule mit diesen zwei Damen aus Berlin dort irgendwie vereinbart hat, die das dann durchgeführt haben, dass da eben die Amadeu-Antonio-Stiftung dieses Projekt gefördert habe und dass diese beiden Damen auch auf diese Förderung explizit verwiesen haben, als sie es der Schule angeboten haben. Und ich habe auch noch mal mit dem Kultusministerium, mit dem Pressesprecher da telefoniert in dem Zusammenhang und er meinte eigentlich, dass wenn die nicht die Amadeu-Antonio-Stiftung da vorgewiesen hätten, hätten sie wahrscheinlich deutlich schlechtere Chancen gehabt, da überhaupt in die Schule kommen zu dürfen, weil die Stiftung wohl einen guten Ruf an sächsischen Schulen genießt und man dann der Sache vertraut hat. Also so kam dieses Projekt zustande. Was noch nicht bekannt war, damals zu diesem Zeitpunkt, als wir auch berichtet haben und dieser Satz, wegen dem wir uns jetzt vor Gericht mit der Stiftung streiten, wir formuliert haben, damals war noch nicht bekannt, das wurde dann kurz darauf bekannt, dass eigentlicher Projektträger die Falken des Landesverbands Berlin der Falken, das ist ein der SPD nahestehender, aber dezidiert sozialistischer Jugendverband, also mit einer linksradikalen Ausrichtung kann man sagen, dass der eigentlich der Projektträger war und die beiden Damen aus Berlin auch von diesem Träger irgendwie kamen und der auch diese Förderung der Stiftung beantragt hatte. Das kam jetzt erst später nach und nach raus. Das wurde gegenüber der Schule offenbar verheimlicht, laut Kultusministerium.
0: Ich muss ganz ehrlich sagen, ich finde diesen ganzen Fall deswegen so interessant, weil er mir persönlich ziemlich kompliziert erscheint. Und genau das ist aber, glaube ich, auch der Knackpunkt dieser ganzen NGO-Beteiligung. Es geht hintenrum über irgendwelche Parteien, Stiftungen, Förderungen und Projekte und so weiter. Und da ist es unglaublich schwer, dann da durchzudringen. Wie haben Sie das, jetzt loben Sie sich mal selber, auch geschafft, da so durchzublicken? Zumal ja die Stiftung auch selber sagt, dass sie an der Konzeption und der Durchführung überhaupt nicht beteiligt war dann.
1: Ja, das ist eine Schutzbehauptung, die die jetzt machen, weil für die Stiftung ist der ganze Fall natürlich ein Imageschaden. Und da die Stiftung davon lebt, dass sie Geld von anderen bekommt, und zwar zum Großteil von staatlichen Institutionen, also von Regierungen, aber zum auch wichtigen Teil eben auch von privaten Stiftungen, von anderen Stiftungen, von privaten Spendern auch. Und dieses Geld fließt eben auch in solche Projekte wie dieses jetzt hier als Pornoskandalprojekt sich entpuppende angebliche Bildungsprojekt da in Sachsen. Und da ist es natürlich sehr, sehr schädlich, wenn diese Spender oder potenziellen Spender sowas lesen. Deswegen versucht die Stiftung jetzt da die Verantwortung von sich zu weisen, aber auf eine sehr, sehr durchsichtige Weise, die, denke ich, auch nicht vor Gericht auch nicht Bestand haben wird und vor der Öffentlichkeit schon mal gar nicht, weil de facto ist es so, dass sie dieses Projekt gefördert hat. Es gab einen ausführlichen Antrag für das Projekt, wo zwar nicht drin stand, dass sie dort Sexfotos zeigen wollen, aber wurde eben beschrieben, was die machen, sehr schwammig. Man könnte dann sagen, warum hat die Stiftung nicht genauer nachgefragt, was die da machen. Wir werden den Antrag übrigens auch morgen früh veröffentlichen bei Apollo News. Da kann sich jeder auch nochmal selbst ein Bild davon machen. Und den hat die Stiftung ja bewilligt und dann floss dieses Geld dahin. Deswegen hat sie auf jeden Fall eine Verantwortung dafür, dass es dort stattfand, auch wenn sie nicht wusste, was dort, also vorher sicherlich nicht wusste, was da passierte, das wahrscheinlich auch nicht gut geheißen hätte. Aber die Verantwortung hat sie dafür trotzdem. Und deswegen ist diese Argumentation jetzt, wir haben damit gar nichts zu tun und wer unseren Namen da nennt in dem Zusammenhang mit einer bestimmten Formulierung, die sie angreifen, der wird dann von uns vor Gericht gezerrt. Das finde ich schon sehr fragwürdig, zumal es gegen die Presse geht, die ja genau die Aufgabe hat, solche Missstände auch beim Namen zu nennen, anzuprangern und aufzudecken. Das ist ja unser Job. Und dass jetzt hier eine hauptsächlich staatsfinanzierte NGO uns dabei behindert und bekämpft, finde ich schon auch einfach grundsätzlich ein Skandal und einfach nicht in Ordnung.
0: Sie haben das vorhin schon so zart angedeutet, da soll Ihnen was untersagt werden. Warum geht die Amadeu-Antonio-Stiftung jetzt juristisch gegen Sie vor? Beziehungsweise, was genau will sie Ihnen denn verbieten lassen?
1: Welchen Satz? Den lese ich kurz vor, damit wir es ganz korrekt haben. Wir haben unser zweiter Artikel zu diesem Skandal, als es noch relativ frisch war und wir die vorhin erwähnte Stellungnahme des Kultusministeriums hatten und da zum ersten Mal, zumindest für uns zum ersten Mal, ich glaube, das war auch in der Öffentlichkeit noch nicht bekannt, soweit ich weiß, dass da eben eine Förderung der Amadeu-Antonio-Stiftung dieses Projekt ermöglicht hat. So. Und daraus haben wir in einer etwas zuspitzenden Weise, aber ich finde absolut für Journalisten in Ordnung, den Satz gemacht, laut Kultusministerium steckt hinter dem Projekt die Amadeu-Antonio-Stiftung. So, und den Satz haben wir in der Überschrift gehabt und haben ihn später auch auf X dann, um den Artikel zu verbreiten, drüber geschrieben, haben zu dem Artikel verlinkt. In dem Artikel wurde alles korrekt aufgeschrieben und erklärt. Den Artikel selbst, das ist das Interessante, greift die Stiftung nicht an. Das wäre eigentlich der normale Weg, wenn sie da irgendwas falsch dargestellt sieht, dass sie dann gegen den Artikel selbst vorgeht, presserechtlich, ist auch ihr gutes Recht, sondern sie greift nur diesen X-Post an und da nur diesen Satz, laut Kultusministerium steckt hinter dem Projekt die Amadeu-Antonio-Stiftung und sie konstruiert sich da jetzt etwas zusammen, dass sie es ja nur finanziert habe, aber inhaltlich nichts damit zu tun habe und deswegen steckt sie nicht dahinter, aber also mich überzeugt es nicht.
0: Letzte Frage und ich bitte Sie um eine knackige Antwort. Ist anzunehmen, dass nach dieser Affäre, wo auch die Stiftung selber jetzt ihre wirtschaftliche Existenzgrundlage so ein bisschen in Gefahr sieht, weil ihr Ruf natürlich leiden könnte, ne? Ist nach dieser Affäre zu erwarten, dass künftig genauer hingeschaut wird, welche Projekte mit öffentlichen oder stiftungsnahen Geldern gefördert werden, völlig egal, wie der Prozess mit Ihnen jetzt da ausgeht?
1: Ja, ich hoffe natürlich, dass genauer hingeschaut wird, aber auch von den Schulen, die solche Leute dann einladen, bei sich Projekte zu machen. Also nicht nur die Frage, dass dort Geld hinfließt, sondern es ist ja auch die Frage, dass die Schulen dafür, ich glaube, es war für 2 Tage oder sogar länger geplant, ohne Lehreraufsicht, da irgendwelchen linksradikalen Aktivistinnen aus Berlin, die einem sozialistischen Jugendverband angehören, die sich hinter der Förderung durch die Amadeo-Antonio-Stiftung dann irgendwie ein Stück weit auch versteckt haben, dass die dann, denen man sächsische Kinder zur Indoktrination überlässt, und letztendlich steckt das ja alles dahinter. Also es geht ja nicht nur darum, dass die Kinder jetzt verschreckt werden, wenn sie einmal nackte Männer gesehen haben. Das sieht man im Internet wahrscheinlich, sieht man da weitaus schlimmere Sachen, oder was heißt schlimmere, aber explizitere Sachen. Aber es geht ja darum, dass das Ganze auch in einem politischen Kontext steckt, der letztendlich auch so ein Angriff auf bestimmte als konservativ geltende Strukturen, und dazu gehört die heterosexuelle Kleinfamilie sozusagen, die aber letztendlich den Bestand der Menschheit sichert. Das wird ja letztendlich, geht es ja auch darum, durch diese ganzen Queer-Theorien und aktivistischen Dinge das auch irgendwie so anzugreifen, und das finde ich, ist keine politische Bildungsarbeit, die in irgendeiner Weise staatlich unterstützt werden sollte, und dazu gehört auch die Verantwortung der Schule, dass die genauer hinschaut, wen sie dort eigentlich ins Klassenzimmer lässt und was diese Leute dann dort machen. Das ist, glaube ich, mindestens genauso wichtig. Was die Amadeo-Antonio-Stiftung angeht, ist, glaube ich, grundsätzlich das Problem, dass hier wirklich eine massiv mit staatlichem Geld aufgeblasene Organisation geschaffen wird, die letztendlich Dinge tut, die dem Staat selbst qua Grundgesetz eigentlich verboten sind. Das ist nochmal ein ganz grundsätzliches Problem. Mhm. Aus meiner Sicht gehört diese Stiftung in der jetzigen Form auch einfach komplett von Staatsgeldern gestrichen. Das wäre eine, nicht nur eine Konsequenz aus diesem Skandal, sondern generell aus dieser ganzen Konstruktion, die höchst bedenklich ist.
0: Sagt Daniel Gräber, Ressortleiter investigativ bei Apollo News. Vielen Dank für Ihre Ausführungen. Schönen Abend.
1: Vielen Dank Ihnen.

0: Liebe Hörer, heute ist vor dem Landgericht München die Berufungsverhandlung im Fall des AfD-Europaabgeordneten Peter Bistron gelaufen. Es ging um den Vorwurf, er habe mit einer Collage auf X einen Hitlergruß verbreitet. In erster Instanz im Oktober 2025 hat er verloren. Die Entscheidung 11.250 Euro Strafe. Bistron weist das zurück und spricht von einem politisch motivierten Verfahren. Deswegen auch die Berufungsverhandlung heute. Der Fall berührt damit nicht nur die Strafjustiz, sondern auch die Debatte über Meinungsfreiheit, politische Zuspitzung und den Umgang mit NS-Symbolik. Darüber spreche ich jetzt selber mit ihm. Schönen guten Abend, Herr Bistron.
1: Guten Abend und schöne Grüße an alle Zuhörer von Kontrafunk.
0: Zunächst mal, welches Ergebnis hat dieser Prozesstag bzw. dieser Prozess für Sie gebracht?
1: Nun ja, ich bin mit einem Freispruch erster Klasse rausgekommen. Das Gericht hat die erste Instanz vom Tisch gefegt und hat festgestellt, das, was jedes Kleinkind eigentlich von Anfang an auch sehen konnte, dass wenn ich eine Collage mit Fotos von Angela Merkel und Bettina Wulff veröffentliche, dass es natürlich kein Hitlergruß ist.
0: Bevor wir dann gleich zum Prozess noch ein bisschen kommen, wollen wir die Vorgeschichte ganz knapp erzählen. Im Juli 2022 haben Sie in München eine Rede gehalten. Dabei haben Sie dann mit dem Arm gewunken. Von der Winkszene wurde ein Screenshot erstellt, der beweisen sollte, dass Sie den Hitlergruß gemacht haben. Die Staatsanwaltschaft München hat sich berufen gefühlt, Strafbefehl zu erlassen. Der zuständige Richter hat den allerdings dann zurückgewiesen, hat gesagt, nee, das mache ich nicht. Das ist also die Vorgeschichte. Bitte erzählen Sie uns dann in eigenen Worten, warum es dann doch zu einem Prozess gegen Sie kam.
1: Naja, also Sie sagen das absolut richtig. Die Staatsanwaltschaft versucht immer wieder, mir Hitlergruß anzuhängen, wie auch vielen anderen Menschen in Deutschland. Also das sind immer wieder an den Haaren herbeigezogene Vorwürfe. Und in diesem Fall war das so, ich habe bei einer Veranstaltung, gerade bei dem Satz, also eine Corona-Veranstaltung, und ich habe gerade bei dem Satz, als ich gesagt habe, wir sind die AfD, wir sind die einzigen noch Demokraten in diesem Land, auch gestikuliert und in einer Mikrosekunde, wenn man das Video anhält, dann könnte man sagen, oh ja, da ist der rechte Arm irgendwie oben, und deswegen hat die Staatsanwaltschaft dann versucht, mir ein Verfahren anzuhängen. Es hat niemand in der Menge damals so empfunden, auch die anwesenden Polizisten. Also niemand hat gesagt, ja, oh Gott, der Bistro macht einen Hitlergruß. Aber die Staatsanwaltschaft, die hat es versucht. Wir haben uns verteidigt damals mit Bildern von anderen Politikern. Angela Merkel, Bettina Wulff, Barack Obama und schlag mich, also vielen anderen. Die haben wir vorgelegt und haben gesagt, guck mal, also das könnte man dann gegen jeden machen, der keinen Hitlergruß macht, aber wenn man das in einem entsprechenden Moment fotografiert, sieht das so ein bisschen so. Also das könnt ihr doch nicht machen. Und diese Argumentation ist das Gericht gefolgt und hat eben das Verfahren ja nicht mal eröffnet, weil ich gesagt habe, das ist offensichtlich kein Hitlergruß. So. Und wenige Wochen später hat mein Grafiker bei der Erstellung einer Collage eben die gleichen Bilder, mit denen wir uns damals erfolgreich verteidigt hatten, die hat er verwendet in einer Collage mit hier, wir winken zum Abschied für Herrn Melnik, ja, weil er wusste, das ist ja gerichtlich bestätigt, kein Hitlergruß, wenn Angela Merkel winkt. So war, und das ist auch veröffentlicht worden. Es ist sogar in der Bild-Zeitung dann übernommen worden. Diese Collage war ja sehr kontrovers, weil Bild-Zeitung auf der Seite von Melnik vor der Ukraine. Und es führte zu einer sehr starken öffentlichen Diskussion. Aber niemand kam auf die Idee, mir da die Verwendung von verbotenen Kennzeichen des Nationalsozialismus zu unterstellen. Erst mehr als ein Jahr später, oh Wunder, ausgerechnet in dem Moment, wo ich zum Spitzenkandidaten der AfD für die Europawahl gewählt wurde, also auf Platz 2 der EU-Liste, da kam plötzlich die Staatsanwaltschaft München auf die glorreiche Idee, mir plötzlich nochmal einen Hitlergruß zu unterstellen, und zwar jetzt für die Verwendung der Bilder von Angela Merkel und Bettina Wulff. Die haben gesagt, ja, das ist aber Hitlergruß, Bistron, wenn er das macht, der macht das absichtlich und das muss verurteilt werden.
0: Für Sie ist das natürlich jetzt total logisch, dieses Urteil. Und für all diejenigen, die zugehört haben, ist es auch irgendwie logisch. Aber trotzdem, und jetzt kommen wir zum Prozess, wie hat denn das Gericht die Entscheidung begründet?
1: Nun ja, das Gericht ist absolut unserer Argumentation gefolgt. Das Gericht hat auch eingesehen, dass dass einfach Angela Merkel ist, die winkt, ja, und dass da niemand einen Hitlergruß macht. Also ich muss sagen, dieses Urteil ist ja absolut logisch und eigentlich ist eher bemerkenswert und erschreckend, dass wir überhaupt diese Interviews führen müssen, dass überhaupt solche Prozesse stattfinden. Und am schlimmsten ist, dass es überhaupt jemanden gab, der in der ersten Instanz das Urteil gesprochen hat, ich wäre schuldig. Also das muss eigentlich zum starken Nachdenken führen, auch in der Justiz. Denn wie gesagt, das ist eigentlich das sieht ein Blinder mit einem Krückstock, dass es keine Verherrlichung des Nationalsozialismus ist. Und in jedem normalen Rechtsstaat hätte es gar nicht ein Verfahren gegeben.
0: Deswegen auch die Frage, worum es bei dem Verfahren und bei, naja, den ganzen Aktivitäten juristischen gegen Sie im Kern eigentlich wirklich gegangen ist.
1: Also das ist nicht nur mein Fall, sondern das sind tausende Fälle, die wirklich in Deutschland in den letzten Monaten abgelaufen sind. Da kann man David Bendels nehmen, Herausgeber des Deutschlandkuriers, der wegen eines Meme auch erstmal verurteilt wurde, sogar zu 7 Monaten Gefängnis auf Bewährung, ja, nur weil in seiner Zeitung Deutschlandkurier ein Meme veröffentlicht wurde mit Nancy Faeser, wo sie so ein Schild in der Hand hält, ich hasse Meinungsfreiheit. Das ist doch völlig absurd, so ein Urteil. Ja, oder der Rentner, der mit dem das berühmte Schwachkopf-Urteil gegen Robert Habeck, ja, und viele, viele anderen. Das sind Urteile, die zeigen, wie politisch manipuliert die Justiz mittlerweile ist, zu welchen Verfahren sich die politisch geführte Staatsanwaltschaft immer wieder missbrauchen lässt, ja, und dass solche Urteile gefällt werden, das ist wirklich bedenklich, denn die Justiz müsste unabhängig sein, die dürfte solche Sachen erstmal gar nicht machen.
0: Andererseits, jetzt nach diesem Urteil, welche Botschaft geht denn aus Ihrer Sicht von diesem Verfahren und von dem Ergebnis für andere Politiker, Journalisten und vor allem auch Internetnutzer oder Meme-Ersteller aus in sozialen Medien? Also welche Wirkung kann und wird dieses Urteil Ihrer Meinung nach haben?
1: Naja, hier waren sogar einige Menschen, die in ähnlichen Verfahren drinstecken. Und für die ist das eine sehr große Hoffnung. Die sehen, der Rechtsstaat funktioniert noch, aber erst in der höheren Instanz. Also das Signal ist sehr eindeutig, sich nie unterkriegen lassen, nie nachgeben, immer weiter kämpfen, immer weiter prozessieren. Am Ende sitzen doch noch Richter, die Recht sprechen und die nicht eine politisch motivierte Verurteilung anstreben.
0: Nichtsdestotrotz muss man sich in Anführungszeichen damit massiv herumärgern und nicht jeder hat natürlich das Standing wie Sie, der es mittlerweile auch gewohnt ist, natürlich angegriffen zu werden in den Clinch, vielleicht auch sogar mit dem Staat oder eben Gegnern, die aus der Deckung kommen, irgendwie zu haben. Deswegen, das ist ja für Leute, die nicht so stark in der Öffentlichkeit und in der Kritik stehen wie Sie, dann nochmal was ganz Besonderes, oder? Haben Sie irgendwie einen Tipp für die, weil das durch mehrere Instanzen durchzupeitschen und durchzukämpfen, ist ja eine psychische, aber auch finanzielle Belastung.
1: Ja, genau das ist es. Deswegen wird das auch gemacht. Schauen Sie, heute, da kann ich Ihnen jetzt eine Geschichte erzählen. Bei der Ladung zu diesem Termin stand explizit drin, meine persönliche Anwesenheit ist nicht erforderlich. Ich bin deswegen nicht erschienen, nur mein Anwalt war im Gerichtssaal. Und in den ersten 3 Minuten hat die Richterin gesagt, so, Bistron ist nicht da, wir fällen jetzt ein Versäumnisurteil, weil er nicht da ist. Und dann ging es erstmal wirklich hoch hin und her. Und nur weil das hier bei mir eigentlich um die Ecke ist, ja, die haben mich dann angerufen und gesagt, klar, es ist in München, ich komme, bin gleich da, ist das Verfahren überhaupt dann mit einer Verhandlung hat sie stattgefunden. Ja? So, also hier wird mit allen Tricks gespielt und das ist für alle anderen, die betroffen sind, ein Signal, nochmal, sich nicht einschüchtern zu lassen durch die Verfahren, sich möglichst einen guten Anwalt zu suchen und sich zu verteidigen. Und vor allem nach den ersten Instanzen, wenn man verurteilt wird und dann überlegt, naja, komm, ich bin nicht vorbestraft und die Strafe, na dann zahle ich ein paar 100 Euro und dann habe ich Ruhe. Nein, nicht nachgeben, nicht glauben, dass es ein Risiko ist, in die zweite Instanz zu gehen, sondern kämpfen bis zum Schluss. Am Ende gewinnt man und die Kosten muss dann auch die Gegenseite tragen.
0: Ich muss ganz ehrlich sagen, so wie sie klingen, so zwischen den Zeilen, hören sie sich auch sehr, sehr erleichtert und auch ein bisschen angefasst und mitgenommen an, aber doch sehr erleichtert. Auch Ihnen erstmal Glückwunsch zum Ausgang des Prozesses und bitte verzeihen Sie mir die natürlich halbwegs scherzhafte, aber dann doch irgendwie ernst gemeinte Frage. Sie hatten jetzt bereits 29 Hausdurchsuchungen. Da fragt man sich, welches Verhältnis haben Sie mittlerweile eigentlich gerade zum bayerischen Staat, auch zur bayerischen Justiz? Kennen Sie die Beamten oder Einsatzleiter schon mit Namen? Haben Sie schon eine neue Kaffeemaschine gekauft, um das nächste 10-köpfige Einsatzteam versorgen zu können? Spaß beiseite, aber was für ein Verhältnis bekommt man denn da im Laufe der Jahre und im Laufe der Erlebnisse mit dem Staat?
1: Na, ich mag die Jungs sehr gerne. Sie sortieren immer meine Socken sehr säuberlich. Also das ist mittlerweile ein sehr freundschaftliches Verhältnis. Man muss ja auch sagen, mit der zunehmenden Anzahl an Hausdurchsuchungen, man sieht das ja, die Polizisten, die das ausführen müssen, die haben da überhaupt keine Lust drauf. Die sehen, was für eine Farce das ist. Bloß das Problem nochmal, auch hier, das Problem ist die politisch geführte und die von der Politik missbrauchte Staatsanwaltschaft und Justiz. Ja, also in dem Verfahren um diese Hausdurchsuchung, als die Staatsanwälte und Polizisten das erste Mal angerückt sind in meinem Bundestagsbüro und mir den Durchsuchungsbeschluss vorgelegt haben, dann habe ich angefangen, den zu lesen und ich habe losgelacht. Ich konnte das nicht glauben, denn da stand drin wörtlich aufgrund von Presseberichten. Ja, und dann habe ich die angeguckt und gesagt, das meinen Sie nicht ernst, dass Sie hier eine Hausdurchsuchung machen in einem Bundestagsbüro eines Abgeordneten, ich meine Verfassungsorgan, aufgrund von irgendwelchen Presseberichten. Ja, und dann sagen, ja, das ist schwerwiegende Vorwürfe, da müssen wir dem nachgehen. Sagen, wissen Sie, und was stand in diesen Presseberichten dann inhaltlich drin? Da stand von irgendeiner tschechischen Zeitung mit 30.000 Auflage, 4 anonyme Quellen haben uns bestätigt, sie haben irgendwas gehört. Ja. Verstehen Sie? Also, das ist das Irre, ja. Das sind die Verhältnisse, die wir hier kritisieren müssen. Das ist völlig entrückt, dass so etwas überhaupt passieren darf. Das ist selbstverständlich in unserem Rechtssystem hochgradig illegal. Ja? Diese Hausdurchsuchung, diese Verfolgung ist rechtswidrig. Und wenn Sie mich fragen, welches Verhältnis habe ich zu der bayerischen Justiz? Naja, wissen Sie, ich habe das seit 2017. 2017, das war das erste Mal, dass man sowas versucht hat. Das war auch genauso wie hier im Vorfeld einer Wahl. Da habe ich kandidiert für den Bundestag zum ersten Mal. Ich war bayerischer Landesvorsitzender. Und dann kamen die auch mit so einer Geschichte um die Ecke. Hier, Verfassungsschutz beobachtet ihn. Und außerdem hat er irgendwas auf Facebook gepostet und Hausdurchsuchung und, und. Ich habe geklagt, ich habe alles gewonnen. Der bayerischen Staatsregierung ist verboten worden, gerichtlich jemals wieder zu sagen, ich wäre vom Verfassungsschutz beobachtet. Die Hausdurchsuchung wurde für illegal erklärt und so weiter und so fort. Ja, aber es hat leider dann keine praktische Auswirkung, denn obwohl diese Hausdurchsuchung für illegal erklärt wurde, passieren solche Hausdurchsuchungen immer wieder. Und das ist das wirklich Erschreckende. Das muss man dann auch international anprangern, dass in Deutschland Hausdurchsuchungen passieren wegen Facebook-Posts. Ja, an einem Tag, gerade neulich, wurden 160 Hausdurchsuchungen bundesweit durchgeführt bei Menschen, die irgendwas Regierungskritisches im Internet gepostet haben. Das ist eine Katastrophe.
0: Die Gedanken darüber kann sich jeder selber machen und zu Ende führen. Soweit Peter Bistron, Europa-AfD-Abgeordneter. Danke für Ihre Zeit und alles Gute Ihnen.
1: Ich danke ebenso.

0: Sie hören 1820, unser Live-Abendjournal an diesem Donnerstag hier im Kontrafunk. Ein Berliner AfD-Kandidat will spontan zu einer kleinen Feier in den Bundestag, eingeladen von einem Bundestagsabgeordneten. Doch statt Häppchen und Politik-Talk heißt es plötzlich Stopp. Sicherheitskräfte erklären ihm, er sei eine Gefahr für das Haus. Keine Vorstrafen, keine konkrete Begründung, aber auch kein Zutritt. War das ein Sicherheitsvorgang wie jeder andere auch oder steckt politische Schikane dahinter? Darüber sprechen wir jetzt mit dem Berliner AfD-Politiker Julian Adrath. Und er ist natürlich auch Kontrafunk-Kollege. Sie kennen ihn aus unserer Sendung Mann und Frau. Grüß dich, schönen guten Abend.
1: Ja, cool, dass ich hier sein darf. Danke, Gernot.
0: Nehmen uns mal mit an den gestrigen Abend. Was genau wolltest du im Bundestag?
1: Ja, also es war gar nichts Offizielles oder irgendwas Großes. Das war eine Geburtstagsparty. Und bei 159 AfD-Abgeordneten mittlerweile, da hat ja dann ab und an jemand Geburtstag und dann schließen die sich meistens zusammen und machen eine Flurparty, ne? Eine Art Sammelparty. Gestern waren das Peter Böhringer, Andreas Bleck, Michael Fehre, Rainer Rotfuß, Anna Rathert und Steffen Kotré, die da ihre Party hatten und ich wollte rumschauen und kam nicht rein. An der Pforte wurde ich abgewiesen. Ich habe dann, mich hat ein Abgeordneter aus Sachsen-Anhalt, der ist spontan runter, um mich raufzuholen. Ist halt was ganz Normales an und für sich. Ein Bundestagsabgeordneter kann einen Gast mit reinholen. Das war Thomas Korell. Und wir haben dann gewartet, ja, also man geht in diese Schleuse rein, zwei Türen zu zwei Seiten, ne, damit man so eine Sicherheitsstrecke hat, durch Sicherheitsglas uns gegenüber die Pförtner. Und nach 10 Minuten haben wir mal gefragt, so was ist denn los? Naja, Sicherheitsprüfung und dauert wohl ein bisschen länger, na gut, okay. Und dann nach weiteren 10 Minuten nochmal gefragt, was ist denn los? Wir können es Ihnen nicht sagen, kennen Sie auch so nicht. Sie rufen jetzt nochmal die Polizei an. Und nach 40 Minuten habe ich gesagt, so, jetzt geht ihr mal hoch, zurück zur Party, ihr müsst nicht das die ganze Zeit warten mit mir. Und dann haben wir die Pförtner gefragt, ist das okay, wenn dann die Sicherheitsprüfung durch ist, könnt ihr dann wieder runterkommen, um mich dann hochzuholen? Ja, klar, wenn das denen passt, klar. Okay, habe ich also alleine weiter gewartet und nach 20 Minuten kam da die Polizei. Also wenn der als circa eine Stunde um war. Oh, das war so ein Polizist fürs Grobe, wie man sich so vorstellt. Ne? So ein richtig schwerer Polizist und einer ein bisschen kleiner, sag ich mal. Blonder, junger Mann. Und der meinte, nee, Herr Adrath, das wird heute nichts mit dem Bundestag. Und ich war natürlich überrascht. Und wieso? Was ist denn los? Naja, erklärt er mir. Und ich zitiere jetzt tatsächlich. Ich sei eine Gefahr für das Haus. Stehe zu befürchten, dass ich mich nicht an die Hausordnung halten würde. Und dass ich eine Bedrohung der Sicherheit darstellen würde.
0: Nur mal kurz zur Zwischenfrage. Wie oft bist du denn schon im Bundestag gewesen?
1: Ja, das habe ich ihm auch gleich gesagt. Ich habe gesagt, wie kann das denn sein? Ich bin doch hier schon zig Male gewesen. Bestimmt 5, 10 Mal im halben Jahr oder mindestens im Jahr. Also regelmäßig war ich dort mal drinnen als Gast, so wie auch gestern. Und wie könnte das sein? Also ich sei ein völlig unbescholtener Bürger, habe ich gesagt. Und er meinte, okay, fand er dann auch so gefühlt ein bisschen komisch, habe ich gemerkt. Er meinte, okay, bitte gedulden Sie sich mal noch einen Moment, er telefoniert mal nochmal. Ist dann nochmal hinter die Scheibe und hat eine Weile telefoniert und kam wieder rein und sagt, nee, keine Chance. Tut ihm leid, kann er auch nichts machen. Das hat sein Chef so entschieden. Ich habe mir dann den Namen des Chefs geben lassen und den Dienstgrad, den hat er auch immer gleich genannt, auch seinen eigenen. Und dann haben wir uns verabschiedet und damit war die Party leider nicht gestern für mich stattfindend.
0: Okay, konntest du über Nacht mittlerweile schon ein bisschen mehr rausfinden? Also hat sich da irgendwie was ergeben? Gibt es da irgendwie einen tiefergehenderen Sinn oder gibt es irgendwie eine Begründung? Also lässt sich das, was da hinter der Scheibe und mit den Polizisten und dem Ordnungs- und Sicherheitsdienst passiert ist, lässt sich das jetzt irgendwie rekonstruieren, besser nachvollziehen?
1: Nee. Ich war heute zu einem Termin mit dem Fahrrad in Kreuzberg unterwegs und auf der Rückfahrt habe ich Frau von Storch angerufen und sie meinte, ja nee, das versuchen wir jetzt gleich nochmal, gleiche Stelle, gleiche Welle, kommen sie vorbei und sie versucht mich reinzunehmen. Ich also wann war ich heute im Bundestag wieder? Gegen 10 war ich dort und das gleiche Prozedere, das man an und für sich kennt, man geht rein, man meldet sich an, man gibt den Ausweis ab und die checken mal kurz so den Background und dann hat es wieder gedauert und ging wieder eine halbe Stunde nichts, ehe dann es hieß, nö, kommt nicht rein. Und Frauen von Storch meinte, nee, okay, jetzt warten wir aber auch auf die Polizei, die soll auch nochmal kommen, das wollen wir jetzt nochmal frisch serviert bekommen. Aber sie hat dann den leitenden Polizisten ans Telefon bekommen. Und der meinte, nö, das sagt er nicht, wie er zu dieser Einschätzung kommt. Er sagt auch nicht, auf was für der Grundlage oder was mir vorgeworfen wird. Er greift dabei drauf zurück auf Daten vom Bundeskriminalamt. Und seine Einschätzung ist halt seine Einschätzung. Und alles, was ich tun könne, beziehungsweise er war von Anfang an schon ziemlich auf den Schlips getreten, muss ich dazu sagen, weil er sagte, ja, der hat das jetzt schon wieder online verwertet, dass ich also gestern nicht in den Bundestag kam, dass ich das also gepostet hatte in den sozialen Medien. Das war auch schon nicht recht. Und er meinte dann zu Frau von Storch, ja, er würde ihr einen Link schicken zur Website vom Bundeskriminalamt. Und das solle sie dann an mich weiterleiten und dann soll ich da mal schauen und da könnte ich da irgendwie was beantragen oder Einblick beantragen, was da gegen mich vorliegt oder behauptet wird.
0: Und hast du keine Lust drauf gehabt oder hat sich da noch nichts oder gibt's einfach nichts?
1: Ich hatte noch keine Gelegenheit. Ich hatte da eine kleine Tochter zur Kita-Eingewöhnung Termin und jetzt sind wir schon hier. Und aber na klar, werden wir jetzt schauen, was dahinter steckt und ich kann mir auch gut vorstellen, dass das juristisch aufgearbeitet werden muss. Denn es ist ja an und für sich eine Ungeheuerlichkeit. Da steht ja immerhin noch dem deutschen Volke am Bundestag, dem ich mich ja zugehörig fühle. Und als unbescholtener Bürger, als Gast mitgenommen zu werden über einen Bundestagsabgeordneten, was gang und gäbe ist, dass das jetzt nicht mehr möglich sein soll. Oder ja, das ist doch schon sehr prüfbedürftig, sage ich mal.
0: Was lässt sich denn daraus ableiten? Also wenn gewissen Leuten aus nicht mal angegebenen Gründen einfach so der Weg ins Parlament, was auch immer die dort machen wollen, ob jetzt Party oder arbeiten, einfach so verwehrt wird.
1: Ja, ich sag mal, wirklich einer Demokratie unwürdig. Also das ist ja eigentlich das, was wir uns auf die Fahnen schreiben, dass wir transparent sind, dass wir offen sind, dass das Volk herrscht, dass das Volk einbezogen ist. Und wenn man dann so einer kalten Version der Macht begegnet, weil das ist es ja schlechthin, also dass man ohne Begründung, ohne tieferen Einblick, selbst auch jetzt hier mit prominenten Bundestagsabgeordneten der Opposition, da so abgewiesen wird, ohne eine wirkliche Info, auf irgendwelche Links verwiesen wird, über die man, sind wir ehrlich, auch nicht wirklich weiterkommen wird, oder dass es dann, weiß nicht, Wochen oder wie lange dauern wird, das ist einer Demokratie unwürdig.
0: Hm. Können die denn eigentlich noch länger mauern? Oder sind die auch zum Beispiel der AfD oder dir gegenüber auskunfts- oder rechenschaftspflichtig? Oder können die tatsächlich, so wie das jetzt passiert ist, auch auf längere Zeit sagen, nö, da rücken wir nichts raus, das müssen sie schon selber rausfinden?
1: Das ist eine sehr gute Frage. Ich bin kein Jurist. Ich kann das nicht abschließend beurteilen. Wir werden auf jeden Fall das versuchen. Natürlich wollen wir jetzt rausfinden, was da ist. Also da denke ich, gibt es jetzt auch von den Stellen, die jetzt versucht haben, mich reinzunehmen und auch von vielen Bundestagsabgeordneten, denke ich, ein Interesse, das doch bitte aufgeklärt zu wissen, weil wenn es einen trifft, kann es jeden treffen. Ja? Und insofern trifft das uns ja dann auch irgendwie alle.
0: Weil die offensichtlich auch auf dein X- bzw. Twitter-Profil geguckt haben und sich darüber geärgert haben, Mensch, du hast den Fall sofort verwurstet, kann es natürlich auch sein, dass die Kollegen im Bundestag Kontrafunk hören. Deswegen, wenn du dem Verantwortlichen dort direkt eine Frage stellen könntest, die er jetzt hören muss, aber vielleicht noch nicht beantworten kann, welche wäre das?
1: Ja, das Haus zu öffnen und transparenter zu sein, weil so geht uns wirklich Vertrauen in der Bevölkerung verloren, Vertrauen in Institutionen. Und das ist etwas, was uns letztlich allen schadet.
0: Sagt Kontrafunk-Kollege Julian Adrath. Lieber Julian, vielen Dank für deine Zeit, deine Ausführungen und alles Gute. Schönen Abend.
1: Ganz lieben Dank, Gernot. Ciao.

Liebe Hörer, das war die heutige Abendsendung 1820 hier im Kontrafunk. Es geht natürlich Schlag auf Schlag bei uns weiter. Auch morgen informieren wir Sie akkurat mit sehr aktuellen Themen. Zum Beispiel bei Kontrafunk aktuell morgen die Themen: Belgien plant Verstaatlichung von Atomkraftwerken. Es gibt ein neues Verfahren gegen die Ärztin Dr. Bianca Witschel und die rumänische Regierung ist gestürzt. Wenn Sie jetzt im Anschluss dranbleiben möchten, um 20.05 Uhr kommt die Sendung Unter Freunden. Und da stellt sich die Frage, wann haben wir aufgehört, wirklich irgendwo zu sein? In Unter Freunden trifft Bernard Lassan den Autor Volker Mohr. Und es geht um mehr als Architektur. Es geht um Verlust, um Entfremdung und die Frage, was von uns bleibt, wenn Orte ihre Seele verlieren. Ich darf mich jetzt für heute bei der 1820-Mannschaft bedanken und zwar an Katharina Schmieder geht mein Dank. Sie hatte die redaktionelle Leitung. Technik und Produktion hatte Jörg Reinke. Nachrichten Marcel Jopper. Ich bin Gernot Donowski. Danke auch an Sie, liebe Hörer. Ihnen einen schönen Abend. Tschüss, machen Sie es gut.

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1: In der Meerenge von Hormuz haben mehrere Tanker offenbar die iranische Blockade umgangen. Wie Medienberichte und Satellitendaten zeigen, gelang mehreren Schiffen zuletzt trotz der angespannten Lage die Durchfahrt. Teilweise sollen die Tanker dabei ohne aktive Ortungssysteme gefahren sein. Beobachter sprechen von einem ungewöhnlichen Vorgang, da die Straße von Hormuz seit Wochen als weitgehend blockiert gilt. Erst vor wenigen Tagen hatte US-Präsident Donald Trump die amerikanische Militärmission zur Sicherung der Schifffahrt überraschend ausgesetzt. Offiziell begründete Washington dies mit Fortschritten bei den Verhandlungen mit dem Iran. Medienberichten zufolge spielt jedoch auch ein Konflikt mit Saudi-Arabien eine Rolle. Riad soll den USA die Nutzung von Militärstützpunkten und des eigenen Luftraums für die Operation verweigert haben. Die EU-Kommission erlaubt der deutschen Bundesregierung Subventionen in klimafreundliche Produktionsverfahren. Wie die Behörde in Brüssel mitteilte, darf Deutschland seine Industrie künftig mit insgesamt 5 Milliarden Euro bei dem Umbau auf sogenannte klimafreundliche Technologien unterstützen. Gefördert werden sollen unter anderem Stahl, Chemie und andere energieintensive Unternehmen, die ihre Produktion auf CO2-arme Verfahren umstellen. Die EU-Kommission erklärte, die milliardenschweren Beihilfen seien mit dem europäischen Wettbewerbsrecht vereinbar. Kritiker sehen darin jedoch eine weitere massive Belastung für Steuerzahler und Verbraucher. Sie verweisen darauf, dass viele Unternehmen überhaupt erst wegen hoher Energiepreise und strenger Klimavorgaben in eine Schieflage geraten waren. Die Steuereinnahmen in Deutschland werden im kommenden Jahr deutlich einbrechen. Das geht aus der aktuellen Steuerschätzung des Bundesfinanzministeriums hervor. Demnach müssen Bund, Länder und Kommunen bereits im laufenden Jahr mit rund 18 Milliarden Euro weniger Einnahmen rechnen als erwartet. Bis 2030 summieren sich die prognostizierten Ausfälle dann sogar auf fast 90 Milliarden Euro. Bundesfinanzminister und SPD-Chef Lars Klingbeil machte dafür vor allem die Folgen des Iran-Kriegs verantwortlich. Ökonomen und Wirtschaftsvertreter verweisen jedoch darauf, dass die Probleme der deutschen Wirtschaft deutlich länger bestehen. Deutschland befindet sich seit Jahren in einer zunehmenden Deindustrialisierung. Als Ursachen gelten unter anderem hohe Energiepreise infolge der Energiewende, steigende Steuern und Abgaben sowie eine zunehmende Abwanderung der Industrie ins Ausland. Der Zustand der Deutschen Bahn ist trotz Milliardeninvestitionen weiter schlecht. Das geht aus dem aktuellen Netzzustandsbericht des Konzerns hervor. Besonders kritisch bleibt die Lage bei Stellwerken, Brücken und wichtigen Fernverkehrsstrecken. Allein 2025 investierte die Bahn nach eigenen Angaben rund 20 Milliarden Euro in die Infrastruktur ohne spürbare Verbesserung. Der gesamte Sanierungsstau wird inzwischen auf rund 130 Milliarden Euro geschätzt. Kritiker sehen die Ursachen auch in jahrzehntelangen Fehlentscheidungen. Das deutsche Schienennetz wurde Fehlentscheidungen

0: von einem zentralen Kontrollorgan ausgeschlossen, das die deutschen Nachrichtendienste überwacht. Verhindert wurde dies mehrheitlich von Union, SPD und Grünen. Bereits in den vergangenen Jahren waren mehrere AfD-Kandidaten bei Wahlen zu Bundestagsvizepräsidenten, Ausschussvorsitzenden und Geheimdienstgremien gescheitert. Die Partei selbst spricht von einer systematischen Ausgrenzung durch die Altparteien. Soweit die Nachrichten im Kontrafunk. Redakteur und Sprecher war Marcel Joppa.
1: Es ist 19.05 Uhr. 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Es handelt sich um einen Mitschnitt.

0: Einen wunderschönen guten Abend. Wir haben Donnerstag, den 7. Mai 2026. Sie hören 18:20, unser abendliches Live-Journal im Kontrafunk. Ich bin Gernot Danowski. Die politische Stimmung in Deutschland wird rauer. Vor Gericht, in Parlamenten und inzwischen sogar an den Türen des Bundestages. Genau darüber sprechen wir heute über diese Themen. Wir starten den Überblick mit einem Fall, der bundesweit für Schlagzeilen sorgt. Ein Schulprojekt in Ostsachsen, ein queeres Magazin mit expliziten Inhalten und eine einstweilige Verfügung gegen Journalisten. Die Amadeo Antonio Stiftung will Apollo News juristisch untersagen lassen, zu behaupten, sie stecke hinter dem Projekt, obwohl sie es finanziell gefördert hat. Über die Hintergründe spreche ich mit Daniel Gräber, Ressortleiter Investigativ bei Apollo News. Außerdem schauen wir nach München. Dort lief heute die Berufungsverhandlung gegen den AfD-Europaabgeordneten Peter Bistron. Es geht um eine Collage auf X und den Vorwurf der Verwendung von NS-Symbolik. Bistron spricht von einem politischen Verfahren und wir sprechen im Laufe der Sendung direkt mit ihm selber. Und dann geht's in den Bundestag. Der Berliner AfD-Politiker Julian Adrat und auch Kontrafunk-Kollege Julian Adrat sollte zu einer Veranstaltung ins Parlament kommen und wurde von Sicherheitskräften abgewiesen. Begründung: Gefahr für das Haus. Was dahinter steckt, darüber sprechen wir mit ihm selbst. Und schließlich schauen wir auf die sicherheitspolitische Lage. Die USA wollen offenbar weitere Soldaten aus Deutschland abziehen. Gleichzeitig steht die geplante Stationierung von Tomahawk-Marschflugkörpern vor dem Aus. Welche Folgen hätte das für Deutschland und die NATO? Darüber spreche ich mit dem AfD-Bundestagsabgeordneten Dr. Daniel Zerbin. Und mit diesem Fall wollen wir gleich ohne lange Umschweife jetzt beginnen. Deutschland ist einer der wichtigsten Militärstandorte der USA in Europa. Noch, denn Präsident Trump will diese 5000 Soldaten aus Deutschland abziehen, vor allem aus Bayern. Und gleichzeitig steht die geplante Stationierung von Tomahawk-Marschflugkörpern in Wiesbaden offenbar vor dem Aus. Zwei Entscheidungen, die zeigen, die amerikanische Sicherheitsstrategie in Europa könnte sich grundlegend verändern. Also was bedeutet das für Deutschland, die NATO und die politische Debatte auch hierzulande? Ich spreche jetzt darüber mit dem AfD-Bundestagsabgeordneten Dr. Daniel Zerbin. Einen wunderschönen guten Abend.
1: Ja, guten Abend.
0: Herr Zerbin, wenn Sie auf diese beiden Entscheidungen blicken, Truppenabzug und gestoppte Raketenstationierung, wie ordnen Sie das im Gesamtbild ein?
1: Ja, es ist natürlich ein Paradigmenwechsel, der schon lange absehbar war. Schon vor einigen Jahren in der ersten Amtszeit von Donald Trump hat er es schon angekündigt, dementsprechend Truppen reduzieren zu wollen. Und das setzt er jetzt um. Das hat sicherlich auch zur Folge oder als Begründung das Verhalten der Bundesregierung, insbesondere des Bundeskanzler Friedrich Merz.
0: Die 5000 Soldaten, die betreffen vor allem mobile Einheiten in Bayern. Welche Aufgaben haben diese Truppen eigentlich bislang so erfüllt?
1: Ja, meinen Informationen nach ist es die Striker-Brigade, also ungefähr 5000 Mann. Das ist Kampftruppe, mechanisiert, gemischt. Und sie sind eigentlich dafür da, dementsprechend dem Gegner aufzuhalten, bis weitere Truppen nachgeführt werden.
0: Die sind also auch tatsächlich dazu da, um Deutschland zu verteidigen? Oder sind die dazu da, schnell verlegt zu werden, um woanders eingreifen zu können?
1: Ja, das hängt natürlich vom Gegner ab.

0: Die Frage ist, wo Russland angreifen würde. Natürlich das Baltikum ist sicherlich auch ein Ort, wo es sein könnte. Und Deutschland ist ja in erster Linie Drehscheibe. Sie könnten natürlich dann auch ins Baltikum verlegt werden.
1: Welche Fähigkeiten gehen denn verloren, wenn genau solche schnell verlegbaren und offensichtlich auch schlagkräftigen Einheiten abgezogen werden? Also Fähigkeiten, die verloren gehen, die bisher direkt in unser Verteidigungskonzept eigentlich massiv mit eingebunden waren.
0: Ja, die Abschreckung leidet natürlich darunter, ne? Es gibt ja dieses Bild, dass wenn die russischen Panzer zu stark aufs Gaspedal drücken, irgendwann bis zum Rhein gelangen würden, ist natürlich ein überzogenes Bild. Aber prinzipiell handelt es sich bei dieser Brigade um eine gut trainierte Einheit, ein gut trainierter Kampfverband. Und das schreckt natürlich die Russen ab, insbesondere weil es die Amerikaner sind. Wenn amerikanische Soldaten sterben, hat es natürlich auch eine Signalwirkung bis nach Amerika.
1: Und wie wirkt sich das auf die Reaktionszeiten und auf die Einsatzplanung innerhalb der NATO aus, wenn so eine große Menge an Truppen einfach mal aus Deutschland abgezogen werden? Bei einer Drehscheibe, also einen wichtigen Punkt sozusagen, mitten in Europa fürs gesamte NATO-Verteidigungskonzept.
0: Also das gesamte NATO-Verteidigungskonzept wird nicht zusammenbrechen, wenn eine Brigade jetzt entfällt. Das muss man auch sagen. Ich glaube, in erster Linie ist es ein symbolischer Akt.
1: Welche strategischen Überlegungen, also symbolisch, das ist das eine, ja, aber die Amerikaner sind eigentlich nicht dafür verschrien, große Symbolpolitik zu machen. Das ist eigentlich in den letzten Jahren eher eine deutsche Nummer gewesen. Deswegen, welche strategischen Überlegungen stecken USA-seits hinter diesem Abzug? Also ganz handfest, geo- und machtpolitisch.
0: Ja, es ist natürlich eine Schwerpunktverlegung in den Pazifikraum. Und sie wollen sich aus Europa raushalten, sagen, das ist die Verantwortung von Europa. Das kann man auch nachvollziehen, weil natürlich Truppen sehr viel Geld kosten. Und die Amerikaner betrachten auf einer strategischen Ebene natürlich China als größten Konkurrenten. Deswegen möchten sie auch diesen Konflikt mit Russland klein halten. Und wie es bei Schwerpunkten ist, das bildet man mit Mensch und Material, und deswegen ziehen sie die Truppen ab und verlegen oder wollen sie in Bereiche verlegen, wo sie der großen Konkurrenz China entgegenwirken können.
1: Na, wahrscheinlich haben Sie doch recht, ein gewisses Symbol und ein gewisser Wink und ein Zeichen Richtung die Europäer ist es wahrscheinlich schon. Deswegen, welche Erwartungen richten denn die USA damit auch möglicherweise an die europäischen Partner? Der Wink mit dem Zaunpfahl oder vielleicht sogar mit der ganzen Eiche?
0: Ja, ich glaube, es ist schon die Eiche. Also man muss ja auch sagen, dass die Amerikaner recht hatten, wenn man sich ansieht, wie wenig Deutschland in den letzten Jahren in die Verteidigung investiert hat, und nicht nur Deutschland, sondern auch die anderen europäischen Ländern, dann ging es ja nicht so weiter. Von daher hat es natürlich auch einen Sinn, und es ist natürlich richtig, dass die Europäer in erster Linie für ihre eigene Verteidigung verantwortlich sind.
1: Welche Lücken entstehen denn durch den Abzug? Und auch, und da sind wir ja beim, nicht nur bei den 5000 Mann, sondern eben auch bei den Raketen, durch den Abzug der Truppen, aber auch das Ausbleiben der Raketenstationierung.
0: Ja, das mit den Raketen ist wahrscheinlich das größere Problem, weil wir da kein Äquivalent zu haben. Das sind ja Mittelstreckenraketen. Und wenn man so ein bisschen in die deutsche Geschichte reinguckt, dann hatten wir ja schon mal ein ähnliches Problem in den 80er Jahren, was gelöst worden ist mit einem NATO-Doppelbeschluss. Auf der russischen oder sowjetischen Seite hatten wir damals die SS-20, und in Deutschland wurden dann die Pershing nachgerüstet. Und so hatte man dann wieder einen Ausgleich und auch eine ausreichende Abschreckung. Und dem kann man im Moment nichts entgegensetzen, und das ist natürlich dann eine Lücke, die gerissen wird.
1: Das ist natürlich jetzt eine schwierige Frage und die Lösung muss schnell her, aus Sicht der Politik, aber auch aus Sicht der Verteidigungsfähigkeit. Welche Schritte wären denn notwendig, um diese Veränderungen sofort anzugleichen?
0: Ja, das ist eine sehr schwierige Frage. Da Deutschland und andere europäischen Länder nicht über dieses Know-how verfügen und über die Technik, ist es im Moment eher alternativlos. Da muss man sicherlich noch mal in Verhandlungen gehen, auch mit den Amerikanern, und da versuchen, eine Übergangslösung zu bekommen.
1: Okay, aber lassen Sie uns nochmal ganz konkret, was wären denn so die ersten Maßnahmen? Also, dass überall die Rüstung hochgejubelt und hochgefahren wird, das ist ja allerseits bekannt.